0: Was wir auch heute Abend machen wollen, ist ja Storytelling. Nicht wahr? Also es gibt vor allem im zweiten Set Songs von einem Songwriter-Duo. Und die haben so fantastische Songs geschrieben, so Ende der 90er, Anfang der 2000er. Und es sind wirklich sehr, sehr berührende Texte. Und ich meine, viele denken auch manchmal bei Jazz vielleicht nicht unbedingt an Texte oder zumindest, ich glaube, noch ein Großteil der Bevölkerung denkt bei Jazz immer noch viel an so, ah ja, das ist immer nur ein Saxophonist, der da so vor sich rumdudelt. Und das ist eine Seite des Jazz, aber es gibt so viele fantastische Vokalisten, Storyteller, auch Instrumental-Storyteller, die wirklich einen Bogen über einen Song spannen und eine fantastische Geschichte erzählen.
1: Außerdem glaube ich auch, dass wir einfach musikalisch ebenfalls nicht nur textlich eine Story erzählen, sondern halt auch mit der Musik, wie jetzt eben auch gesagt hat, mit Dramaturgie quasi Text und Musik gut zusammen miteinander verbinden. Und das ist eigentlich mit das Wichtigste, was ich finde, was eine Musik ausmachen sollte. Sie sollte irgendwas aussagen können. Und das empfinden wir so.
0: Trotzdem improvisieren wir auch sehr viel.
1: Genau, klar, natürlich.
0: Das gehört dazu.
1: Das ist die Story.
2: Die beiden Musiker wurden von Oliver Kügler für die Veranstaltungsreihe eingeladen. Neben ihrem Auftritt nahmen sie auch viele positive Eindrücke aus der Lutherstadt mit.
1: Ich habe hier im Februar gespielt mit dem Independent-Trio. Das war 17. Februar, das weiß ich noch. Das war in der Scheune. Das war ganz geil. Und es hat anscheinend gut angekommen. Und deswegen wurden wir jetzt nochmal gefragt und wir freuen uns, hier zu sein. Wittenberg ist schön. Und es sollten meiner Meinung nach auch mehr Leute sehen. Und ich hoffe, dass das so ein bisschen, also dass die Kultur, so Jazz, ein paar Leute noch hier ranholt, wie aus Berlin oder aus Leipzig.
0: Ich finde es super schön. Ich bin ein bisschen früher angekommen mit dem Zug und ich hatte die Gelegenheit, nochmal wirklich fast die ganze Altstadt zu durchlaufen. Es ist super schön.
2: Die Veranstaltungsreihe entstand im Rahmen des Jubiläums 30 Jahre UNESCO-Welterbe. 1996 erhielten Wittenberg und Eisleben den Welterbetitel, ein Jubiläum, das in diesem Jahr gefeiert wird.
3: Heute Abend findet eine unserer zahlreichen Veranstaltungen zum 30-jährigen UNESCO-Weltkulturerbe-Jubiläum der Luther-Gedenkstätten statt. In diesem Monat liegt der Fokus auf dem Melanchthon-Haus und heute geben wir zwei kleine Sonderführungen, quasi ein Speed-Dating durch das Melanchthon-Haus zum Thema UNESCO.
2: Das im Stil der Renaissance errichtete Gebäude gilt als eines der schönsten Bürgerhäuser der Lutherstadt. Besucher konnten das historische Haus sowie den angrenzenden Garten erkunden. Auf rund 600 Quadratmetern Ausstellungsfläche vermittelt das Museum spannende Einblicke in das Leben und Wirken Philipp Melanchthons.
3: Die Führungen, die dauern ca. 30 Minuten und sind quasi eine Essenz dessen, was das Melanchthon-Haus so besonders macht, warum es den UNESCO-Weltkulturerbe-Status verliehen bekommen hat. Und da geht es natürlich auch um seinen berühmten Bewohner Philipp Melanchthon. Die erste Führung, die war jetzt doch sehr gut angenommen. Wir hatten eine schöne Gruppe, die sehr interessiert dabei war, auch viele Fragen gestellt hat. Also ich denke, das Format funktioniert sehr gut.
2: Auch in den kommenden Monaten wird die Reihe fortgesetzt. Im Frühling und Sommer sind die Veranstaltungen unter freiem Himmel kostenlos. Das musikalische Spektrum reicht von Blasmusik über Hip-Hop bis hin zu Klassik, Blues, Rock und Pop. Eine mobile Bühne bringt die Konzerte an wechselnde Orte in der Wittenberger Altstadt.
4: Wir haben eine schon gemacht im Mai vor der Kaffeerösterei in Wittenberg und diesmal sind wir hier. Und es gibt noch eine am 6.8. Vor dem Bittersüß. Wir versuchen mit neuen Formaten so ein bisschen Leben in die Veranstaltungslandschaft in Wittenberg so zu bekommen und gliedern uns natürlich auch ein bei anderen Veranstaltern, aber so gerade mit der Open Stage und reihenweise versuchen wir so ein paar neue Sachen auch zu machen, an neuen Orten auch.
2: In den kälteren Monaten verlagert sich das Programm nach innen. Exklusive Veranstaltungen an ausgewählten Orten bieten Jazz, Comedy und weitere Bühnenformate mit renommierten Künstlern in besonderem Ambiente. Doch reihenweise ist nicht das einzige Veranstaltungsformat, auf welches sich die Wittenberger in naher Zukunft freuen dürfen.
4: Wir haben noch das Waldpicknick am 8.8. im Eunike.

0: Stadtpark, ganz wichtig, ganz wichtiger Termin und danach direkt die Erlebnisnacht am 22.08. hier in Wittenberg, in der ganzen Innenstadt.
1: Als nächstes steht das Akustikduo Lai und Louis auf der Bühne. Am 6. August spielen sie vor dem Bittersüß und verleihen bekannten Songs eine besondere Atmosphäre. Besucher sind herzlich eingeladen, vorbeizuschauen.
2: Am 21. Juli wurde Dirk Albrecht zum stellvertretenden Ortswehrleiter der Ortsfeuerwehr Sandersdorf ernannt. Die Ernennung erfolgt für die Dauer von 6 Jahren im Ehrenbeamtenverhältnis. Für Kamerad Albrecht ist die Feuerwehr seit vielen Jahren ein fester Bestandteil seines Lebens. Bereits im Alter von 13 Jahren trat er in die Feuerwehr ein und sammelte erste Erfahrungen in Halle. Nach seinem Umzug nach Sandersdorf im Jahr 2020 schloss er sich 2022 der Freiwilligen Feuerwehr der Stadt an und ist seitdem als aktiver Kamerad in der Ortsfeuerwehr tätig. Der bisherige stellvertretende Ortswehrleiter hatte sein Amt zum 31. Januar 2026 niedergelegt. Da dessen reguläre Amtszeit ohnehin am 15. Juli geendet hätte, war die Neuwahl bereits vorgesehen. Nach der öffentlichen Bekanntmachung fand am 27. März das Vorschlagsverfahren für die Besetzung der Funktion statt. Dabei sprachen sich die Mitglieder der Einsatzabteilung mehrheitlich für Kamerad Albrecht aus. Im Anschluss erfolgte die gesetzlich vorgesehene Anhörung des Kreisbrandmeisters des Landkreises Anhalt-Bitterfeld, die ebenfalls positiv ausfiel. Damit waren alle Voraussetzungen für die Ernennung erfüllt und die stellvertretende Bürgermeisterin der Stadt Sandersdorf-Brehna, Sabine Montag, nahm die Ernennung am 21. Juli vor. Der Start der neuen Saison in der Verbandsliga Sachsen-Anhalt rückt immer näher. Doch noch laufen die Testspiele. Hier wird geschaut, ob die Truppe gut zusammen funktioniert und wo noch Verbesserungsbedarf besteht. Auch für die SG 1948 Reppichau stehen noch Testspiele bevor. Bis jetzt konnten die Verbandsliga-Aufsteiger die Vorbereitung ohne Probleme absolvieren. Am 25. Juli stand die erste Herausforderung bevor, und zwar die SG Taucher 99 aus der Sachsenliga.
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4: Der Start der Verbandsliga Sachsen-Anhalt 26-27 nähert sich dem Start und die Mannschaften finden so langsam ihren Fokus. So auch beim Aufsteiger der SG 1948 Reppichau. Bislang liefen die Testspiele gut. Doch am 25. Juli kam die erste richtige Probe in Form des SG Taucher 99. Pünktlich zu 15 Uhr ging es los und das bei gutem Wetter. Was will man mehr? Beide Mannschaften starten gleich durch und es dauert nicht lange, bis das erste Tor der Partie fällt. Hier wird sich durch das gesamte Spielfeld gekämpft. Schließlich die Abgabe an Petrov und das erste Tor der Partie in der 15. Spielminute. Keine 4 Minuten später der Anschlusstreffer der SG Taucher. Schönes Passspiel von den Jungs und Brügmann macht den Abschluss. Es bleibt kompetitiv unter den Teams. Zur 34. will Taucher dann die Führung. Der Ball geht denselben Weg wie zuvor und das klappt auch wieder. Das 1:2 für Taucher nun in Führung. Und so rasch geht auch schon die erste Hälfte vorbei. Die Gäste aus der Sachsenliga spielen hier guten Fußball. Beim SG Reppichau scheint die Absprache untereinander ein wenig zu fehlen. Gleich nach der Halbzeitpause fallen die nächsten Tore. Taucher am Angriff. Hier wird Lehmann nicht gedeckt und das wird mit dem 1:3 bestraft. Keine Minute später kommt Reppichau jedoch durch und geht auf das Tor von Taucher. Kein Werther mehr. Und nur mit dem Bein wird das nichts. Netter Versuch, doch der geht an die Jungs in Weiß. 2:3. In der 66. Spielminute dann wieder gutes Zusammenspiel von Reppichau. Der Ausgleich kommt von Petrov. 3:3 in diesem Testspiel. Taucher legt nochmal mit guten Chancen auf. Jedoch geht der Ball hier mehrfach gegen das Aluminium. Dann aber endlich Ball vom Mittelfeld bis vor die Strafzone. Und Brügmann bringt sein Team wieder in die Führungsposition mit dem 3:4. In den letzten paar Minuten wird es nochmal spannend. Repichau kommt wieder an den Ball. Der wird nach vorne gelüpft und exekutiert hier von Reck. 4:4. Den Abschuss macht jedoch Taucher. Die brechen nochmal durch und eine Lücke in der Verteidigung wird von Hadelscheck ausgenutzt und somit steht es 5:4 auf der Tafel. Damit geht das Spiel zu Ende und wir fragten natürlich beim Trainer der SG Reppichau nach der Spieleinschätzung und wie es mit den Neuzugängen aussieht.
5: Ja, wir müssen sagen, mit Taucher hat man natürlich einen sehr guten Gegner heute zu Gast oder sowas, ja, die in der Sachsenliga in den letzten Jahren immer schon oben mitgespielt haben. Ich denke mal, bei uns in der Verbandsliga ist es sicherlich eine Top-Mannschaft vom Auftreten her oder sowas. Ja. Hier als Aufsteiger ja, müssen wir uns erstmal noch finden. Hat man heute gesehen in einigen Situationen, ja, dass da noch die Abläufe noch nicht ganz stimmten. Und das müssen wir schnellstmöglich umstellen. Ja, die Gegentore ja, waren ärgerlich, weil zwei, drei Situationen waren, ja, individuelle Fehler vielleicht gewesen, ja, die dann zum Gegentor geführt haben oder sowas. Werden wir sicherlich in der Liga nicht so machen. Ja, das müssen wir im Teil noch abschalten. Positiv muss ich sehen, auch die zweite Halbzeit vor allem oder sowas, ja, dass wir dann auch wieder zurückgekommen sind nach den Gegentoren. Ja. Auch relativ, fand ich, relativ effektiv waren in der Chancenverwertung. Ja, wir haben, denke ich, wenig Möglichkeiten gehabt und die wenigen Möglichkeiten, die wir haben, haben wir eigentlich fast alle reingemacht oder sowas. Und von daher, ich denke mal, unterm Strich war es ein guter Test. Ja, wir wissen, woran wir noch arbeiten müssen, wir wissen aber auch, wo wir stehen und von daher alles gut. Auf jeden Fall. Also ich denke, die haben sich so schon gut eingefunden, waren ja auch alle heute auch im Einsatz heute mit drin oder sowas, ja, auch menschlich haben sie sich super ins Team integriert oder sowas, ja. Positiv sind natürlich die Jungs, die kennen sich auch alle untereinander, wie Till, der zurückgekommen sind, die stammen ja früher hier aus Reppichau, aber auch Franz und Luis, die aus Bernburg kamen, die lange Brüder, kennen sich ja auch untereinander und dadurch, denke ich, war das kein Problem, dass sich die Jungs hier in die Mannschaft integriert haben und alles weitere, was im Spiel kommt, das kommt jetzt von Woche zu Woche, dass da auch die Feinabstimmungen kommen, davon bin ich überzeugt, ja.
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2: Seit dem Montag, dem 27. Juli, müssen sich Anlieger und Autofahrer in Ragun-Jesnitz auf Behinderungen einstellen. Genauer gesagt im Ortsteil Turland. Grund dafür ist die Sanierung der Ortsdurchfahrt im Zuge der Landesstraße 136. Auf einer Länge von rund 520 Metern wird die Fahrbahndecke erneuert. Das Land Sachsen-Anhalt investiert rund 120.000 Euro in die Maßnahme. Für die Arbeiten muss die L136 in der Ortsdurchfahrt voll gesperrt werden. Die ausgeschilderte Umleitung führt über die L136, die Bundesstraße 184 sowie die L140 und L141 zurück zur L136. In die Gegenrichtung verläuft die Umleitung analog. Wenn alles planmäßig verläuft, soll die Strecke am 5. August wieder für den Verkehr freigegeben werden. Und das waren sie, die aktuellen Nachrichten aus der RBW-Redaktion. Wir schauen jetzt noch auf den Wetterbericht und die Meldungen aus der Region. Morgen begrüßt Sie dann an gleicher Stelle mein Kollege Michael Krebs wieder. Bis dahin haben Sie eine schöne Zeit und auf Wiedersehen.
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0: Der Georgengarten in Dessau-Ziebig ist kulturhistorisch sehr bedeutend und beherbergt zahlreiche historische Gebäude, Denkmäler und mehr. Dazu zählt unter anderem auch der Widderkopfaltar. Er ist Teil des ursprünglichen Gestaltungskonzeptes des Georgengartens und trägt wesentlich zur historischen Wirkung der Anlage bei.
1: Der Widderkopfaltar ist in der Entstehungszeit des Georgengartens aufgestellt worden. Das ist so um 1780 rum gewesen. Und man hat hier nach einem Vorbild eines Kandelaberfußes, wie man sie jetzt auch zum Beispiel in den Vatikanischen Museen findet und wie es also nach dem Vorbild eines Kandelaberfußes aus Wörlitz dann diesen Widderkopfaltar gestellt hat, ne, ist eigentlich so ein Kerzenständer eigentlich, und der hat dann nachher irgendwie seine Bedeutung verloren und wurde dann nachher künstlerisch umgestaltet und hat dann diesen Widderkopfaltar, der wurde dann hier aufgestellt als kleinen Denkmal im Georgengarten.
0: Witterungseinflüsse, Sturmschäden, Vandalismus und das Alter des Natursteins haben dafür gesorgt, dass eine umfassende Restaurierung notwendig geworden ist. Manche der Schäden sind bereits ziemlich alt.
1: Wir haben ein Bild aus den 50er Jahren, da sind die Beschädigungen, also die Widderköpfe schon abgeschlagen gewesen. Und dieser größere Schaden an der Seite ist mal durch einen Baumschaden hergerührt. Der muss so 2017 gewesen sein, dass hier ein Baum umgefallen ist, der dann nachher dann ein Stück abgeschlagen hat. Die Teile konnte man übrigens auch bergen. Die werden auch wieder mit verarbeitet dann bei der Restaurierung des Widderkopfaltars. Und ja, also wir vermuten, dass es so entweder in Kriegsjahren oder so, dass die Widderköpfe da kaputt gegangen sind und dass da dann nachher beschädigt hat.
0: Am 22. Juli war es nun soweit und ein Teil des Widderkopfaltars wurde abgebaut. Eine Fachfirma hob den, nach Schätzungen rund eine Tonne schweren, oberen Teil des Altars an. Seitlich wurde er dann auf einen Anhänger verladen. Nun kann er restauriert werden. Möglich ist das nur durch einen sehr großzügigen Unterstützer.
1: Die Heise-Stiftung, die Karl-Heinz-Heise-Stiftung, ist dann auf uns zugekommen, und so vor 2 Jahren war das ungefähr, und hat dann gesagt, ja, sie hätten Interesse daran, das zu restaurieren und ob wir uns als Verein da nicht kümmern könnten und die Schirmherrschaft sozusagen übernehmen könnten und da uns um die Restaurierung kümmern können. Sie würden das Geld dafür geben und haben dann im Endeffekt auch 20.000 Euro für diese ganze Geschichte bereitgestellt.
0: Die Gesamtkosten der Maßnahme belaufen sich auf knapp 30.000 Euro. Die verbleibenden Mittel werden vom Förderverein Anhaltische Gemäldegalerie und Georgengarten Dessau e.V. aufgebracht. Im Restaurierungsprozess werden nun die verschiedenen Schäden am Altar behoben. Die abgeschlagenen Widderköpfe werden zunächst nachmodelliert.
1: Also erstmal gibt es ein Gipsmodell sozusagen, was dann mit der Denkmalpflege abgestimmt wird. Und da wird geguckt, dass das dann so passt und auch diesem Altar angemessen ist. Und wenn dieses Gipsmodell dann fertig ist und man diesen, dann wird dann Abguss gemacht und wird das dann in Steinmasse sozusagen an den Altar wieder dran gesetzt. Dann ist es so, dass eine Reinigung durchgeführt werden soll. Es sind ja doch Graffitis und sehr viel Moos, und soll mit kleineren Schäden sollen dann auch so mit Steinersatzmasse angesetzt werden, um sozusagen mal das Gesamtbild wieder harmonischer herzustellen und so. Wir hatten auch mal geplant, am Anfang, da wissen wir aber noch nicht so genau, ob wir das machen, das Ganze nochmal dreidimensional mit so einem 3D-Scanner zu erfassen, falls wieder irgendwelche Baumschäden sind. Kann ja auch mal sein, dass ein Baum direkt auf den Widderkopfaltar fällt und dass da mehr kaputt geht und so. Allerdings sind natürlich das auch immer so Kosten, so um die 2.000, 3.000 Euro, was man da rechnen muss. Und das wissen wir noch nicht so genau, ob wir das schaffen, machen oder wie auch immer.
0: In den Dessauer Steinmetzwerkstätten erfolgt nun die Restaurierung. Der Restaurator rechnet damit, dass der Prozess ungefähr 3 Monate dauern wird. Neben dem oberen Teil des Altars werden auch die 2 unteren Stufen gereinigt, was direkt vor Ort erfolgt. Wenn dann der Widderkopfaltar wieder aufgestellt ist, wird er in neuem Glanz erstrahlen.

0: Sonne, Sommer, Sonnenschein. Besser hätte die Stimmung am Abend des 25. Juli kaum sein können. Zahlreiche Besucher zog es zum Kornhaus an der Elbe. Das liebevoll mit frischen Sommerblumen geschmückte kleine Kiosk sorgte für ein stimmungsvolles Ambiente und lud die Gäste zu einem entspannten Sommerabend mit Musik und geselligen Beisammensein ein. Auch wenn etwas später im Jahr.
1: Normalerweise ist das Thema Sommersonnenwende, die war aber letzten Monat. Und wir machen einfach Sommersonnenwende 2.0 drauf, weil das Wetter halt auch sehr gut passt. Wir haben heute ein kleines Barbecue-Buffet mit Antipasti, Wurstsalat, Tomatenmozzarella, Ofenkartoffeln. Unter anderem haben wir heute ein bisschen Aperol, Gin Tonic, Havanna Cola, Bierradler, klar wie immer, Wein, Weinschorle. Wir haben schöne Liegestühle aufgebaut, ein paar Stehtische sind heute mit dazugekommen, ein paar Blümchen mehr als sonst und das ist das Thema.
0: Kaum war der Grill angeheizt, bildete sich bereits eine kleine Schlange. Neben klassischen Grillspezialitäten stand auch ein vegetarisches Angebot bereit, sodass für jeden Geschmack etwas dabei war. Mit kühlen alkoholischen und alkoholfreien Getränken machten es sich die Besucher an den Tischen oder in den Liegestühlen gemütlich und genossen den malerischen Sonnenuntergang über der Elbe. In dieser Form hatte das Kornhaus erstmals eine Sommerparty veranstaltet.
1: Da ich das zum ersten Mal dieses Jahr so mache, aber 100, 150 werden es mit Sicherheit. Zwar im Laufe des Abends, weil geht ja ab 18 Uhr los und dann bis 24 Uhr. Also ich denke, 100, 150 werden schon immer mal vorbeikommen. Wir haben sonst mal einen Grillabend hatten wir schon, aber eher dann im Herbst, Winter. Da ist es natürlich etwas gediegener. Da haben wir dann Feuerschalen stehen und sowas.
0: Mit guter Musik, sommerlicher Atmosphäre und dem beeindruckenden Blick auf die langsam fließende Elbe klang der Abend in entspannter Stimmung aus. Wenn es bei den Gästen gut ankommt, möchte das Team des Kornhauses diese besondere Sommerveranstaltung auch im kommenden Jahr wieder auf die Beine stellen.
2: Es können nicht immer nur die ersten Mannschaften im Vordergrund stehen. Beim diesjährigen Reservepokal des KfV Anhalt-Bitterfeld stehen wieder die Zweiten und Spielgemeinschaften im Rampenlicht. Im Juni konnte die SV Blau-Weiß-Schortewitz 2 sich den Pokal der letzten Saison mit nach Hause nehmen. Im August startet aber schon die nächste Saison, in der sich wieder aufs Neue bewiesen werden muss. Am 14. Juli wurden die Spiele der ersten Hauptrunde ausgelost. Wir waren vor Ort und hatten ein Auge auf die Ziehung.
3: Jeber Bergfrieden Serno. Gegen die zweite Mannschaft vom SV Germania Roßlau. Die zweite Mannschaft der SG Blau-Weiß Quellendorf. Gegen die dritte Mannschaft der SG 1948 Reppichau. SV Fortschritt Garitz, zweite Mannschaft. Gegen die zweite Mannschaft vom ESV Petersroda, dementsprechend müssen wir drehen. Garitz 2 in der Kreisliga Nord, Petersroda 2 in der Kreisklasse Ost. HSV Gröbern 2. Gegen die zweite Mannschaft vom DSV 97. TSV Rot-Weiß Zerbst, zweite Mannschaft. Gegen die zweite Mannschaft vom TSV Blau-Weiß Brena. Die zweite Mannschaft von ASG Vorwärts Dessau. Gegen die Spielgemeinschaft Lok Blau-Weiß Dessau. Die zweite Mannschaft der SG Rot-Weiß Thalheim. Fährt zur zweiten Mannschaft der SG Empor Waldersee. Die zweite Mannschaft vom SV Wulfen. Spielt gegen die Spielgemeinschaft Krina Porösa 2. Die zweite Mannschaft vom CFC Germania muss zur Spielgemeinschaft Mühlbeck, Friedersdorf, die dritte Mannschaft.

0: Spielgemeinschaft Trinum Klein Parschleben. Muss zum SV Rotsch 2. Die Spielgemeinschaft Löberitz Salzburg Kapelle. Spielt gegen die zweite Mannschaft vom FC Eintracht Köthen. Die zweite Mannschaft vom Parschleber SV. Spielt gegen die zweite Mannschaft vom FC Stahl Aachen. Spielgemeinschaft Mühlberg-Friedersdorf, die zweite. Gegen die zweite Mannschaft vom Zürcher FC.
1: Das klingt nach einigen spannenden Matches, die zwischen dem 21. und 23. August auf uns zukommen. Mal sehen, wer nächstes Jahr den Pokal in die Finger bekommt.

0: Eine neue Woche ist gestartet und ich darf Sie recht herzlich zur neuesten Ausgabe der RBW Aktuellen Nachrichten begrüßen. Anlässlich des 30-jährigen Jubiläums der Aufnahme der Stadtkirche Wittenberg in die UNESCO-Welterbeliste präsentiert die Stadtkirche eine Sonderausstellung zur Reformationsgeschichte. Historische Gebrauchsgegenstände und wertvolle Archivalien geben Einblicke in die Theologie der Reformation und die bis heute lebendige Geschichte des bedeutenden Kirchenbaus. Zu den außergewöhnlichen Exponaten gehören der Ehering Katharina von Boras, der Ehefrau Martin Luthers, eine Lutherbibel aus dem Jahr 1534 sowie ein mittelalterlicher Abendmahlskelch. Die Ausstellung zeigt, wie eng die Stadtkirche mit den Ereignissen der Reformation verbunden ist und wie sich diese Geschichte bis in die Gegenwart fortsetzt. Die Ausstellung macht deutlich, dass die Stadtkirche nicht nur ein historischer Erinnerungsort ist, sondern bis heute ein lebendiger Ort des Glaubens. Viele der ausgestellten Gegenstände sind nicht nur Zeugnisse der Vergangenheit, sondern stehen auch für eine über Jahrhunderte bewahrte kirchliche Tradition. Die Ausstellung lädt Besucher dazu ein, die Geschichte der Reformation anhand authentischer Zeugnisse neu zu entdecken und die einzigartige Kontinuität kirchlichen Lebens in der Stadtkirche Wittenberg zu erleben. Das war es aber noch nicht mit den Kulturangeboten aus der Lutherstadt Wittenberg. So steht der Frühling und Sommer in der Stadt ganz im Zeichen der Musik. Die Open Stages laden zu kostenlosen Konzerten unter freiem Himmel ein, ganz ohne Ticket. Eine mobile Outdoor-Bühne macht an wechselnden Orten in der Altstadt Station und bringt Live-Musik direkt in den öffentlichen Raum. Ob Blasmusik oder Hip-Hop, Klassik oder Blues, Rockmusik oder Pop, die Open Stages stehen für musikalische Vielfalt, spontane Begegnungen und lebendige Stadtkultur. Offen, bunt und generationenübergreifend schaffen sie besondere Konzerterlebnisse für alle.
1: Mit der Veranstaltungsreihe Reihenweise möchte die Lutherstadt Wittenberg ihr Kulturangebot erweitern und ganzjährig ein abwechslungsreiches Musik- und Kulturprogramm in die Altstadt bringen. In den warmen Monaten finden die Open Stages unter freiem Himmel statt und laden Besucher zum Verweilen und Genießen ein.
2: Das ist ein offenes Bühnenprogramm, was wir an verschiedenen Orten in Wittenberg stattfinden lassen. Immer freier Eintritt. Wir buchen da Künstler und versuchen, die Innenstadt damit zu beleben.
1: Am 16. Juli drehte sich vor dem Melanchthon-Haus gemeinsam mit dem Independent als gastronomischen Partner alles um Jazz. Das Leipziger Duo Jazz for Two and You zeigte, wofür die neue Veranstaltungsreihe steht. Live-Musik in besonderer Atmosphäre mitten in der Altstadt.
3: Was wir auch heute Abend machen wollen, ist ja Storytelling, nicht wahr? Also es gibt vor allem im zweiten Set Songs von einem Songwriter-Duo und die haben so fantastische Songs geschrieben, so Ende der 90er, Anfang der 2000er, und es sind wirklich sehr, sehr berührende Texte. Und ich meine, viele denken auch manchmal bei Jazz vielleicht nicht unbedingt an Texte, oder zumindest, ich glaube, noch ein Großteil der Bevölkerung denkt bei Jazz immer noch viel an so, ah ja, das ist immer nur ein Saxophonist, der da so vor sich rumdudelt, und das ist eine Seite des Jazz, aber es gibt so viele fantastische Vokalisten, Storyteller, auch Instrumental-Storyteller, die wirklich einen Bogen über einen Song spannen und eine fantastische Geschichte erzählen.
4: Außerdem glaube ich auch, dass wir einfach musikalisch ebenfalls nicht nur textlich eine Story erzählen, sondern halt auch mit der Musik, wie jetzt eben auch gesagt hat, mit Dramaturgie quasi Text und Musik gut zusammen miteinander verbinden. Und das ist eigentlich mit das Wichtigste, was ich finde, was eine Musik ausmachen sollte. Sie sollte irgendwas aussagen können. Und das empfinden wir so.
3: Trotzdem improvisieren wir auch sehr viel.
4: Genau, klar, natürlich.
3: Das gehört dazu.
4: Das ist die Story.
1: Die beiden Musiker wurden von Oliver Kügler für die Veranstaltungsreihe eingeladen. Neben ihrem Auftritt nahmen sie auch viele positive Eindrücke aus der Lutherstadt mit.
4: Ich habe hier im Februar habe ich gespielt mit dem Independent Trio. Das war 17. Februar, das weißt du noch. Das war in der Scheune. Das war ganz geil. Und es hat anscheinend gut angekommen. Und deswegen wurden wir jetzt nochmal gefragt. Und wir freuen uns, hier zu sein. Wittenberg ist schön. und es sollten meiner Meinung nach auch mehr Leute sehen. Und ich hoffe, dass das so ein bisschen, also dass die Kultur, diese Jazz, ein paar Leute noch hier ranholt, wie aus Berlin oder aus Leipzig.
3: Ich finde es super schön. Ich bin ein bisschen früher angekommen mit dem Zug und ich hatte die Gelegenheit, nochmal wirklich fast die ganze Altstadt zu durchlaufen. Es ist super schön.
1: Die Veranstaltungsreihe entstand im Rahmen des Jubiläums 30 Jahre UNESCO-Welterbe. 1996 erhielten Wittenberg und Eisleben den Welterbetitel, ein Jubiläum, das in diesem Jahr gefeiert wird.
5: Heute Abend findet eine unserer zahlreichen Veranstaltungen zum 30-jährigen UNESCO-Weltkulturerbe-Jubiläum der Luther-Gedenkstätten statt. In diesem Monat liegt der Fokus auf dem Melanchthon-Haus. Und heute geben wir zwei kleine Sonderführungen, quasi ein Speed-Dating durch das Melanchthon-Haus zum Thema UNESCO.
1: Das im Stil der Renaissance errichtete Gebäude gilt als eines der schönsten Bürgerhäuser der Lutherstadt. Besucher konnten das historische Haus sowie den angrenzenden Garten erkunden. Auf rund 600 Quadratmetern Ausstellungsfläche vermittelt das Museum spannende Einblicke in das Leben und Wirken Philipp Melanchthons.
5: Die Führungen, die dauern ca. 30 Minuten und sind quasi eine Essenz dessen, was das Melanchthon-Haus so besonders macht, warum es den UNESCO-Weltkulturerbe-Status verliehen bekommen hat. Und da geht es natürlich auch um seinen berühmten Bewohner Philipp Melanchthon. Die erste Führung, die war jetzt doch sehr gut angenommen. Wir hatten eine schöne Gruppe, die sehr interessiert dabei war, auch viele Fragen gestellt hat. Also ich denke, das Format funktioniert sehr gut.
1: Auch in den kommenden Monaten wird die Reihe fortgesetzt. Im Frühling und Sommer sind die Veranstaltungen unter freiem Himmel kostenlos. Das musikalische Spektrum reicht von Blasmusik über Hip-Hop bis hin zu Klassik, Blues, Rock und Pop. Eine mobile Bühne bringt die Konzerte an wechselnde Orte in der Wittenberger Altstadt.
2: Wir haben eine schon gemacht im Mai vor der Kaffeerösterei in Wittenberg und diesmal sind wir hier und es gibt noch eine am 6.8. Vor dem Bittersüß. Wir versuchen mit neuen Formaten so ein bisschen Leben in die Veranstaltungslandschaft in Wittenberg so zu bekommen und gliedern uns natürlich auch ein bei anderen Veranstaltern, aber so gerade mit der Open Stage und reihenweise versuchen wir so ein paar neue Sachen auch zu machen, an neuen Orten auch.
1: In den kälteren Monaten verlagert sich das Programm nach innen. Exklusive Veranstaltungen an ausgewählten Orten bieten Jazz, Comedy und weitere Bühnenformate mit renommierten Künstlern in besonderem Ambiente. Doch reihenweise ist nicht das einzige Veranstaltungsformat, auf welches sich die Wittenberger in naher Zukunft freuen dürfen.
2: Wir haben noch das White Picnic am 8.8. im Eunike.

0: Park, ganz wichtig, ganz wichtiger Termin und danach direkt die Erlebnisnacht am 22.08. hier in Wittenberg, in der ganzen Innenstadt.
1: Als nächstes steht das Akustikduo Lai und Louis auf der Bühne. Am 6. August spielen sie vor dem Bittersüß und verleihen bekannten Songs eine besondere Atmosphäre. Besucher sind herzlich eingeladen, vorbeizuschauen.
2: Am 21. Juli wurde Dirk Albrecht zum stellvertretenden Ortswehrleiter der Ortsfeuerwehr Sandersdorf ernannt. Die Ernennung erfolgt für die Dauer von 6 Jahren im Ehrenbeamtenverhältnis. Für Kamerad Albrecht ist die Feuerwehr seit vielen Jahren ein fester Bestandteil seines Lebens. Bereits im Alter von 13 Jahren trat er in die Feuerwehr ein und sammelte erste Erfahrungen in Halle. Nach seinem Umzug nach Sandersdorf im Jahr 2020 schloss er sich 2022 der Freiwilligen Feuerwehr der Stadt an und ist seitdem als aktiver Kamerad in der Ortsfeuerwehr tätig. Der bisherige stellvertretende Ortswehrleiter hatte sein Amt zum 31. Januar 2026 niedergelegt. Da dessen reguläre Amtszeit ohnehin am 15. Juli geendet hätte, war die Neuwahl bereits vorgesehen. Nach der öffentlichen Bekanntmachung fand am 27. März das Vorschlagsverfahren für die Besetzung der Funktion statt. Dabei sprachen sich die Mitglieder der Einsatzabteilung mehrheitlich für Kamerad Albrecht aus. Im Anschluss erfolgte die gesetzlich vorgesehene Anhörung des Kreisbrandmeisters des Landkreises Anhalt-Bitterfeld, die ebenfalls positiv ausfiel. Damit waren alle Voraussetzungen für die Ernennung erfüllt und die stellvertretende Bürgermeisterin der Stadt Sandersdorf-Brehna, Sabine Montag, nahm die Ernennung am 21. Juli vor. Der Start der neuen Saison in der Verbandsliga Sachsen-Anhalt rückt immer näher, doch noch laufen die Testspiele. Hier wird geschaut, ob die Truppe gut zusammen funktioniert und wo noch Verbesserungsbedarf besteht. Auch für die SG 1948 Reppichau stehen noch Testspiele bevor. Bis jetzt konnten die Verbandsliga-Aufsteiger die Vorbereitung ohne Probleme absolvieren. Am 25. Juli stand die erste Herausforderung bevor, und zwar die SG Taucher 99 aus der Sachsenliga.
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4: Der Start der Verbandsliga Sachsen-Anhalt 26-27 nähert sich dem Start und die Mannschaften finden so langsam ihren Fokus. So auch beim Aufsteiger der SG 1948 Reppichau. Bislang liefen die Testspiele gut. Doch am 25. Juli kam die erste richtige Probe in Form des SG Taucher 99. Pünktlich zu 15 Uhr ging es los und das bei gutem Wetter. Was will man mehr? Beide Mannschaften starten gleich durch und es dauert nicht lange, bis das erste Tor der Partie fällt. Hier wird sich durch das gesamte Spielfeld gekämpft. Schließlich die Abgabe an Petrov und das erste Tor der Partie in der 15. Spielminute. Keine 4 Minuten später der Anschlusstreffer der SG Taucher. Schönes Passspiel von den Jungs und Brügmann macht den Abschluss. Es bleibt kompetitiv unter den Teams. Zur 34. will Taucher dann die Führung. Der Ball geht denselben Weg wie zuvor und das klappt auch wieder. Das 1:2 für Taucher nun in Führung. Und so rasch geht auch schon die erste Hälfte vorbei. Die Gäste aus der Sachsenliga spielen hier guten Fußball. Beim SG Reppichau scheint die Absprache untereinander ein wenig zu fehlen. Gleich nach der Halbzeitpause fallen die nächsten Tore. Taucher am Angriff. Hier wird Lehmann nicht gedeckt und das wird mit dem 1:3 bestraft. Keine Minute später kommt Reppichau jedoch durch und geht auf das Tor von Taucher. Kein Werther mehr. Und nur mit dem Bein wird das nichts. Netter Versuch, doch der geht an die Jungs in Weiß. 2:3. In der 66. Spielminute dann wieder gutes Zusammenspiel von Reppichau. Der Ausgleich kommt von Petrov. 3:3 in diesem Testspiel. Taucher legt nochmal mit guten Chancen auf. Jedoch geht der Ball hier mehrfach gegen das Aluminium. Dann aber endlich Ball vom Mittelfeld bis vor die Strafzone. Und Brügmann bringt sein Team wieder in die Führungsposition mit dem 3:4.

0: In den letzten paar Minuten wird es nochmal spannend. Rebichau kommt wieder an den Ball. Der wird nach vorne gelüpft und exekutiert hier von Reck. 4:4. Den Abschuss macht jedoch Taucher. Die brechen nochmal durch. Und eine Lücke in der Verteidigung wird von Hadeschek ausgenutzt. Und somit steht es 5:4 auf der Tafel. Damit geht das Spiel zu Ende. Und wir fragten natürlich beim Trainer der SG Reppichau nach der Spieleinschätzung und wie es mit den Neuzugängen aussieht.
1: Ja, wir müssen sagen, mit Taucher hat man natürlich einen sehr guten Gegner heute zu Gast oder sowas, ja, die in der Sachsenliga in den letzten Jahren immer schon oben mitgespielt haben. Ich denke mal, bei uns in der Verbandsliga ist es sicherlich eine Top-Mannschaft vom Auftreten her oder sowas. Ja. Wir als Aufsteiger müssen uns erstmal noch finden. Hat man heute gesehen in einigen Situationen, ja, dass da noch die Abläufe noch nicht ganz stimmten. Und das müssen wir schnellstmöglich umstellen. Ja, die Gegentore waren ärgerlich, weil zwei, drei Situationen waren, ja, individuelle Fehler vielleicht gewesen, ja, die dann zum Gegentor geführt haben oder sowas. Werden wir sicherlich in der Liga nicht so machen. Ja, das müssen wir im Teil noch abschalten. Positiv muss ich sehen, auch die zweite Halbzeit vor allem oder sowas, ja, dass wir dann auch wieder zurückgekommen sind nach den Gegentoren. Ja. Auch relativ, fand ich, relativ effektiv waren in der Chancenverwertung. Ja, wir haben, denke ich, wenig Möglichkeiten gehabt. Und die wenigen Möglichkeiten, die wir haben, haben wir eigentlich fast alle reingemacht oder sowas. Von daher, ich denke mal, unterm Strich war es ein guter Test. Ja. Wir wissen, woran wir noch arbeiten müssen. Wir wissen aber auch, wo wir stehen. Und von daher, alles gut. Auf jeden Fall. Ich denke, die haben sich so schon gut eingefunden. Waren ja auch alle heute auch im Einsatz heute mit drin oder sowas. Ja, auch menschlich haben sie sich super ins Team integriert oder sowas. Ja, positiv sind natürlich die Jungs, die kennen sich auch alle untereinander. Wie Till, der zurückgekommen sind, die stammen ja früher hier aus Reppichau. Aber auch Franz und Luis, die aus Bernburg kamen, die lange Brüder, kennen sich ja auch untereinander. Und dadurch, denke ich, war das kein Problem, dass sich die Jungs hier in die Mannschaft integriert haben. Und alles weitere, was im Spiel kommt, das kommt jetzt von Woche zu Woche, dass da auch die Feinabstimmungen kommen. Davon bin ich überzeugt, ja.
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3: Seit dem Montag, dem 27. Juli, müssen sich Anlieger und Autofahrer in Ragun-Jesnitz auf Behinderungen einstellen. Genauer gesagt im Ortsteil Turland. Grund dafür ist die Sanierung der Ortsdurchfahrt im Zuge der Landesstraße 136. Auf einer Länge von rund 520 Metern wird die Fahrbahndecke erneuert. Das Land Sachsen-Anhalt investiert rund 120.000 Euro in die Maßnahme. Für die Arbeiten muss die L136 in der Ortsdurchfahrt voll gesperrt werden. Die ausgeschilderte Umleitung führt über die L136, die Bundesstraße 184 sowie die L140 und L141 zurück zur L136. In die Gegenrichtung verläuft die Umleitung analog. Wenn alles planmäßig verläuft, soll die Strecke am 5. August wieder für den Verkehr freigegeben werden. Und das waren sie, die aktuellen Nachrichten aus der RBW-Redaktion. Wir schauen jetzt noch auf den Wetterbericht und die Meldungen aus der Region. Morgen begrüßt Sie dann an gleicher Stelle mein Kollege Michael Krebs wieder. Bis dahin haben Sie eine schöne Zeit und auf Wiedersehen.
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0: Der Georgengarten in Dessau-Ziebig ist kulturhistorisch sehr bedeutend und beherbergt zahlreiche historische Gebäude, Denkmäler und mehr. Dazu zählt unter anderem auch der Widderkopfaltar. Er ist Teil des ursprünglichen Gestaltungskonzeptes des Georgengartens und trägt wesentlich zur historischen Wirkung der Anlage bei.
1: Der Widderkopfaltar ist in der Entstehungszeit des Georgengartens aufgestellt worden. Das ist so um 1780 rum gewesen. Und man hat hier nach einem Vorbild eines Kandelaberfußes, wie man sie jetzt auch zum Beispiel in den Vatikanischen Museen findet und wie es also nach dem Vorbild eines Kandelaberfußes aus Wörlitz dann diesen Widderkopfaltar gestaltet, ne, ist eigentlich so ein Kerzenständer eigentlich, und der hat dann nachher irgendwie seine Bedeutung verloren und wurde dann nachher künstlerisch umgestaltet und hat dann diesen Widderkopfaltar, der wurde dann hier aufgestellt als kleinen Kunst, sozusagen kleinen Denkmal im Georgengarten.
0: Witterungseinflüsse, Sturmschäden, Vandalismus und das Alter des Natursteins haben dafür gesorgt, dass eine umfassende Restaurierung notwendig geworden ist. Manche der Schäden sind bereits ziemlich alt.
1: Wir haben ein Bild aus den 50er Jahren, da sind die Beschädigungen, also die Widderköpfe schon abgeschlagen gewesen. Und dieser größere Schaden an der Seite ist mal durch einen Baumschaden hergerührt. Der muss so 2017 gewesen sein, dass hier ein Baum umgefallen ist, der dann nachher dann ein Stück abgeschlagen hat. Die Teile konnte man übrigens auch bergen. Die werden auch wieder mit verarbeitet dann bei der Restaurierung des Widderkopfaltars. Und ja, also wir vermuten, dass es so entweder in Kriegsjahren oder so, dass die Widderköpfe da kaputt gegangen sind und dass man das dann nachher beschädigt hat.
0: Am 22. Juli war es nun soweit und ein Teil des Widderkopfaltars wurde abgebaut. Eine Fachfirma hob den, nach Schätzungen rund eine Tonne schweren, oberen Teil des Altars an. Seitlich wurde er dann auf einen Anhänger verladen. Nun kann er restauriert werden. Möglich ist das nur durch einen sehr großzügigen Unterstützer.
1: Die Heise-Stiftung, die Karl-Heinz-Heise-Stiftung, ist dann auf uns zugekommen, und so vor 2 Jahren war das ungefähr, und hat dann gesagt, ja, sie hätten Interesse daran, das zu restaurieren und ob wir uns als Verein da nicht kümmern könnten und die Schirmherrschaft sozusagen übernehmen könnten und da uns um die Restaurierung kümmern können. Sie würden das Geld dafür geben und haben dann im Endeffekt auch 20.000 Euro für diese ganze Geschichte bereitgestellt.
0: Die Gesamtkosten der Maßnahme belaufen sich auf knapp 30.000 Euro. Die verbleibenden Mittel werden vom Förderverein Anhaltische Gemäldegalerie und Georgengarten Dessau e.V. aufgebracht. Im Restaurierungsprozess werden nun die verschiedenen Schäden am Altar behoben. Die abgeschlagenen Widderköpfe werden zunächst nachmodelliert.
1: Also erstmal gibt es ein Gipsmodell sozusagen, was dann mit der Denkmalpflege abgestimmt wird. Und da wird geguckt, dass das dann so passt und diesem Altar angemessen ist. Und wenn dieses Gipsmodell dann fertig ist und man diesen, dann wird dann Abguss gemacht und wird das dann Steinmasse sozusagen an den Altar wieder dran gesetzt. Dann ist es so, dass eine Reinigung durchgeführt werden soll. Es sind ja doch Graffitis und sehr viel Moos, und soll mit kleineren Schäden, sollen dann auch so mit Steinersatzmasse angesetzt werden, um sozusagen mal das Gesamtbild wieder harmonischer herzustellen und so. Wir hatten auch mal geplant, am Anfang, da wissen wir aber noch nicht so genau, ob wir das machen, das Ganze nochmal dreidimensional mit so einem 3D-Scanner zu erfassen, falls wieder irgendwelche Baumschäden sind. Kann ja auch mal sein, dass ein Baum direkt auf den Widderkopfaltar fällt und dass da mehr kaputt geht und so. Allerdings sind natürlich das auch immer so Kosten, so um die 2.000, 3.000 Euro, was man da rechnen muss. Und das wissen wir noch nicht so genau, ob wir das schaffen, machen oder wie auch immer.
0: In den Dessauer Steinmetzwerkstätten erfolgt nun die Restaurierung. Der Restaurator rechnet damit, dass der Prozess ungefähr 3 Monate dauern wird. Neben dem oberen Teil des Altars werden auch die 2 unteren Stufen gereinigt, was direkt vor Ort erfolgt. Wenn dann der Widderkopfaltar wieder aufgestellt ist, wird er in neuem Glanz erstrahlen.

0: Wetter halt auch sehr gut passt. Wir haben heute ein kleines Barbecue-Buffet mit Antipasti, Wurstsalat, Tomatenmozzarella, Ofenkartoffeln. Unter anderem haben wir heute ein bisschen Aperol, Gin Tonic, Havanna Cola, Bierradler, klar wie immer, Wein, Weinschorle. Wir haben schöne Liegestühle aufgebaut. Ein paar Stehtische sind heute mit dazugekommen. Ein paar Blümchen mehr als sonst. Und das ist das Thema.
1: Kaum war der Grill angeheizt, bildete sich bereits eine kleine Schlange. Neben klassischen Grillspezialitäten stand auch ein vegetarisches Angebot bereit, sodass für jeden Geschmack etwas dabei war. Mit kühlen, alkoholischen und alkoholfreien Getränken machten es sich die Besucher an den Tischen oder in den Liegestühlen gemütlich und genossen den malerischen Sonnenuntergang über der Elbe. In dieser Form hatte das Kornhaus erstmals eine Sommerparty veranstaltet.
0: Da ich das zum ersten Mal dieses Jahr so mache, aber 100, 150 werden es mit Sicherheit. Zwar im Laufe des Abends, weil geht ja ab 18 Uhr los und dann bis 24 Uhr. Also ich denke, 100, 150 werden schon immer mal vorbeikommen. Wir haben sonst mal einen Grillabend hatten wir schon, aber eher dann im Herbst, Winter. Da ist es natürlich etwas gediegener. Da haben wir dann Feuerschalen stehen und sowas.
1: Mit guter Musik, sommerlicher Atmosphäre und dem beeindruckenden Blick auf die langsam fließende Elbe klang der Abend in entspannter Stimmung aus. Wenn es bei den Gästen gut ankommt, möchte das Team des Kornhauses diese besondere Sommerveranstaltung auch im kommenden Jahr wieder auf die Beine stellen.
2: Es können nicht immer nur die ersten Mannschaften im Vordergrund stehen. Beim diesjährigen Reservepokal des KfV Anhalt-Bitterfeld stehen wieder die Zweiten und Spielgemeinschaften im Rampenlicht. Im Juni konnte die SV Blau-Weiß-Schortewitz 2 sich den Pokal der letzten Saison mit nach Hause nehmen. Im August startet aber schon die nächste Saison, in der sich wieder aufs Neue bewiesen werden muss. Am 14. Juli wurden die Spiele der ersten Hauptrunde ausgelost. Wir waren vor Ort und hatten ein Auge auf die Ziehung.
3: Jeber Bergfrieden Serno. Gegen die zweite Mannschaft vom SV Germania Roßlau. Die zweite Mannschaft der SG Blau-Weiß Quellendorf. Gegen die dritte Mannschaft der SG 1948 Rebbichau. SV Fortschritt Garitz zweite Mannschaft. Gegen die zweite Mannschaft vom ESV Petersroda, dementsprechend müssen wir drehen. Garitz 2 in der Kreisliga Nord, Petersroda 2 in der Kreisklasse Ost. HSV Gröbern 2. Gegen die zweite Mannschaft vom DSV 97. TSV Rot-Weiß Zerbst zweite Mannschaft. Gegen die zweite Mannschaft vom TSV Blau-Weiß Brena. Die zweite Mannschaft von ASG Vorwärts Dessau. Gegen die Spielgemeinschaft Lok Blau-Weiß Dessau. Die zweite Mannschaft der SG Rot-Weiß Thalheim. Fährt zur zweiten Mannschaft der SG Empor Waldersee. Die zweite Mannschaft vom SV Wulfen. Spielt gegen die Spielgemeinschaft Krina Porösa 2. Die zweite Mannschaft vom CFC Germania. Muss zur Spielgemeinschaft Mühlbeck, Friedersdorf, die dritte Mannschaft. Spielgemeinschaft Trinum Klein-Parschleben. Muss zum SV Rotsch 2. Die Spielgemeinschaft Löberitz, Salzburg, Kapelle. Spielt gegen die zweite Mannschaft vom FC Eintracht Köthen. Die zweite Mannschaft vom Paschlever SV. Spielt gegen die zweite Mannschaft vom FC Stahl Aachen. Spielgemeinschaft Mühlbeck-Friedersdorf die zweite. Gegen die zweite Mannschaft vom Zürcher

0: Leute.
1: Das klingt nach einigen spannenden Matches, die zwischen dem 21. und 23. August auf uns zukommen. Mal sehen, wer nächstes Jahr den Pokal in die Finger bekommt.

0: Herzlich zur neuesten Ausgabe der RBW Aktuellen Nachrichten begrüßen. Anlässlich des 30-jährigen Jubiläums der Aufnahme der Stadtkirche Wittenberg in die UNESCO-Welterbeliste präsentiert die Stadtkirche eine Sonderausstellung zur Reformationsgeschichte. Historische Gebrauchsgegenstände und wertvolle Archivalien geben Einblicke in die Theologie der Reformation und die bis heute lebendige Geschichte des bedeutenden Kirchenbaus. Zu den außergewöhnlichen Exponaten gehören der Ehering Katharina von Boras, der Ehefrau Martin Luthers, eine Lutherbibel aus dem Jahr 1534 sowie ein mittelalterlicher Abendmahlskelch. Die Ausstellung zeigt, wie eng die Stadtkirche mit den Ereignissen der Reformation verbunden ist und wie sich diese Geschichte bis in die Gegenwart fortsetzt. Die Ausstellung macht deutlich, dass die Stadtkirche nicht nur ein historischer Erinnerungsort ist, sondern bis heute ein lebendiger Ort des Glaubens. Viele der ausgestellten Gegenstände sind nicht nur Zeugnisse der Vergangenheit, sondern stehen auch für eine über Jahrhunderte bewahrte kirchliche Tradition. Die Ausstellung lädt Besucher dazu ein, die Geschichte der Reformation anhand authentischer Zeugnisse neu zu entdecken und die einzigartige Kontinuität kirchlichen Lebens in der Stadtkirche Wittenberg zu erleben. Das war es aber noch nicht mit den Kulturangeboten aus der Lutherstadt Wittenberg. So steht der Frühling und Sommer in der Stadt ganz im Zeichen der Musik. Die Open Stages laden zu kostenlosen Konzerten unter freiem Himmel ein, ganz ohne Ticket. Eine mobile Outdoor-Bühne macht an wechselnden Orten in der Altstadt Station und bringt Live-Musik direkt in den öffentlichen Raum. Ob Blasmusik oder Hip-Hop, Klassik oder Blues, Rockmusik oder Pop, die Open Stages stehen für musikalische Vielfalt, spontane Begegnungen und lebendige Stadtkultur. Offen, bunt und generationenübergreifend schaffen sie besondere Konzerterlebnisse für alle.
1: Mit der Veranstaltungsreihe Reihenweise möchte die Lutherstadt Wittenberg ihr Kulturangebot erweitern und ganzjährig ein abwechslungsreiches Musik- und Kulturprogramm in die Altstadt bringen. In den warmen Monaten finden die Open Stages unter freiem Himmel statt und laden Besucher zum Verweilen und Genießen ein.
2: Das ist ein offenes Bühnenprogramm, was wir an verschiedenen Orten in Wittenberg stattfinden lassen. Immer freier Eintritt. Wir buchen da Künstler und versuchen, die Innenstadt damit zu beleben.
1: Am 16. Juli drehte sich vor dem Melanchthon-Haus gemeinsam mit dem Independent als gastronomischen Partner alles um Jazz. Das Leipziger Duo Jazz for Two and You zeigte, wofür die neue Veranstaltungsreihe steht. Live-Musik in besonderer Atmosphäre mitten in der Altstadt.
3: Was wir auch heute Abend machen wollen, ist ja Storytelling, nicht wahr? Also es gibt vor allem im zweiten Set Songs von einem Songwriter-Duo und die haben so fantastische Songs geschrieben, so Ende der 90er, Anfang der 2000er, und es sind wirklich sehr, sehr berührende Texte. Und ich meine, viele denken auch manchmal bei Jazz vielleicht nicht unbedingt an Texte oder zumindest, ich glaube, noch ein Großteil der Bevölkerung denkt bei Jazz immer noch viel an so, ah ja, das ist immer nur ein Saxophonist, der da so vor sich rumdudelt, und das ist eine Seite des Jazz, aber es gibt so viele fantastische Vokalisten, Storyteller, auch Instrumental-Storyteller, die wirklich einen Bogen über einen Song spannen und eine fantastische Geschichte erzählen.
4: Außerdem glaube ich auch, dass wir einfach musikalisch ebenfalls nicht nur textlich eine Story erzählen, sondern halt auch mit der Musik, wie jetzt eben auch gerade gesagt hat, mit Dramaturgie quasi Text und Musik gut zusammen miteinander verbinden. Und das ist eigentlich mit das Wichtigste, was ich finde, was eine Musik ausmachen sollte. Sie sollte irgendwas aussagen können. Und das empfinden wir so.
3: Trotzdem improvisieren wir auch sehr viel.
4: Genau, klar, natürlich.
3: Das gehört dazu.
4: Das ist die Story.
1: Die beiden Musiker wurden von Oliver Kügler für die Veranstaltungsreihe eingeladen. Neben ihrem Auftritt nahmen sie auch viele positive Eindrücke aus der Lutherstadt mit.
4: Ich habe hier im Februar gespielt mit dem Independent-Trio. Das war 17. Februar, das weiß ich noch. Das war in der Scheune. Das war ganz geil. Und es hat anscheinend gut angekommen. Und deswegen wurden wir jetzt nochmal gefragt. Und wir freuen uns, hier zu sein. Wittenberg ist schön. und es sollten meiner Meinung nach auch mehr Leute sehen. Und ich hoffe, dass das so

0: bisschen, also dass die Kultur, so Jazz, ein paar Leute noch hier ranholt, wie aus Berlin oder aus Leipzig.
1: Ich finde es super schön. Ich bin ein bisschen früher angekommen mit dem Zug und ich hatte die Gelegenheit, nochmal wirklich fast die ganze Altstadt zu durchlaufen. Es ist super schön.
2: Die Veranstaltungsreihe entstand im Rahmen des Jubiläums 30 Jahre UNESCO-Welterbe. 1996 erhielten Wittenberg und Eisleben den Welterbetitel, ein Jubiläum, das in diesem Jahr gefeiert wird.
3: Heute Abend findet eine unserer zahlreichen Veranstaltungen zum 30-jährigen UNESCO-Weltkulturerbe-Jubiläum der Luther-Gedenkstätten statt. In diesem Monat liegt der Fokus auf dem Melanchthon-Haus. Und heute geben wir zwei kleine Sonderführungen, quasi ein Speed-Dating durch das Melanchthon-Haus zum Thema UNESCO.
2: Das im Stil der Renaissance errichtete Gebäude gilt als eines der schönsten Bürgerhäuser der Lutherstadt. Besucher konnten das historische Haus sowie den angrenzenden Garten erkunden. Auf rund 600 Quadratmetern Ausstellungsfläche vermittelt das Museum spannende Einblicke in das Leben und Wirken Philipp Melanchthons.
3: Die Führungen, die dauern ca. 30 Minuten und sind quasi eine Essenz dessen, was das Melanchthon-Haus so besonders macht, warum es den UNESCO-Weltkulturerbe-Status verliehen bekommen hat. Und da geht es natürlich auch um seinen berühmten Bewohner Philipp Melanchthon. Die erste Führung, die war jetzt doch sehr gut angenommen. Wir hatten eine schöne Gruppe, die sehr interessiert dabei war, auch viele Fragen gestellt hat. Also ich denke, das Format funktioniert sehr gut.
2: Auch in den kommenden Monaten wird die Reihe fortgesetzt. Im Frühling und Sommer sind die Veranstaltungen unter freiem Himmel kostenlos. Das musikalische Spektrum reicht von Blasmusik über Hip-Hop bis hin zu Klassik, Blues, Rock und Pop. Eine mobile Bühne bringt die Konzerte an wechselnde Orte in der Wittenberger Altstadt.
4: Wir haben eine schon gemacht im Mai vor der Kaffeerösterei in Wittenberg und diesmal sind wir hier und es gibt noch eine am 6.8. Vor dem Bittersüß. Wir versuchen mit neuen Formaten so ein bisschen Leben in die Veranstaltungslandschaft in Wittenberg so zu bekommen und gliedern uns natürlich auch ein bei anderen Veranstaltern, aber so gerade mit der Open Stage und reihenweise versuchen wir so ein paar neue Sachen auch zu machen an neuen Orten auch.
2: In den kälteren Monaten verlagert sich das Programm nach innen. Exklusive Veranstaltungen an ausgewählten Orten bieten Jazz, Comedy und weitere Bühnenformate mit renommierten Künstlern in besonderem Ambiente. Doch reihenweise ist nicht das einzige Veranstaltungsformat, auf welches sich die Wittenberger in naher Zukunft freuen dürfen.
4: Wir haben noch das White Picnic am 8.8. im Eunike Park. Ganz wichtig, ganz wichtiger Termin. Und danach direkt die Erlebnisnacht am 22.8. hier in Wittenberg, in der ganzen Innenstadt.
2: Als nächstes steht das Akustikduo Lai und Louis auf der Bühne. Am 6. August spielen sie vor dem Bittersüß und verleihen bekannten Songs eine besondere Atmosphäre. Besucher sind herzlich eingeladen, vorbeizuschauen.
5: Am 21. Juli wurde Dirk Albrecht zum stellvertretenden Ortswehrleiter der Ortsfeuerwehr Sandersdorf ernannt. Die Ernennung erfolgt für die Dauer von 6 Jahren im Ehrenbeamtenverhältnis. Für Kamerad Albrecht ist die Feuerwehr seit vielen Jahren ein fester Bestandteil seines Lebens. Bereits im Alter von 13 Jahren trat er in die Feuerwehr ein und sammelte erste Erfahrungen in Halle. Nach seinem Umzug nach Sandersdorf im Jahr 2020 schloss er sich 2022 der Freiwilligen Feuerwehr der Stadt an und ist seitdem als aktiver Kamerad in der Ortsfeuerwehr tätig. Der bisherige stellvertretende Ortswehrleiter hatte sein Amt zum 31. Januar 2026 niedergelegt. Da dessen reguläre Amtszeit ohnehin am 15. Juli geendet hätte, war die Neuwahl bereits vorgesehen. Nach der öffentlichen Bekanntmachung fand am 27. März das Vorschlagsverfahren für die Besetzung der Funktion statt. Dabei sprachen sich die Mitglieder der Einsatzabteilung mehrheitlich für Kamerad Albrecht aus. Im Anschluss erfolgte die gesetzlich vorgesehene Anhörung des Kreisbrandmeisters des Landkreises Anhalt-Bitterfeld, die ebenfalls positiv ausfiel. Damit waren alle Voraussetzungen für die Ernennung erfüllt und die stellvertretende Bürgermeisterin der Stadt Sandersdorf-Brehna, Sabine Montag, nahm die Ernennung am 21. Juli vor. Der Start der neuen Saison in der

0: Verbandsliga Sachsen-Anhalt rückt immer näher, doch noch laufen die Testspiele. Hier wird geschaut, ob die Truppe gut zusammen funktioniert und wo noch Verbesserungsbedarf besteht. Auch für die SG 1948 Reppichau stehen noch Testspiele bevor. Bis jetzt konnten die Verbandsliga-Aufsteiger die Vorbereitung ohne Probleme absolvieren. Am 25. Juli stand die erste Herausforderung bevor. Und zwar die SG Taucher 99 aus der Sachsenliga.
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2: Der Start der Verbandsliga Sachsen-Anhalt 26-27 nähert sich dem Start und die Mannschaften finden so langsam ihren Fokus. So auch beim Aufsteiger, der SG 1948 Reppichau. Bislang liefen die Testspiele gut, doch am 25. Juli kam die erste richtige Probe in Form des SG Taucher 99. Pünktlich zu 15 Uhr ging es los und das bei gutem Wetter. Was will man mehr? Beide Mannschaften starten gleich durch und es dauert nicht lange, bis das erste Tor der Partie fällt. Hier wird sich durch das gesamte Spielfeld gekämpft. Schließlich die Abgabe an Petrov und das erste Tor der Partie in der 15. Spielminute. Keine 4 Minuten später der Anschlusstreffer der SG Taucher. Schönes Passspiel von den Jungs und Brügmann macht den Abschluss. Es bleibt kompetitiv unter den Teams. Zur 34. will Taucher dann die Führung. Der Ball geht denselben Weg wie zuvor und das klappt auch wieder. Das 1:2 für Taucher, nun in Führung. Und so rasch geht auch schon die erste Hälfte vorbei. Die Gäste aus der Sachsenliga spielen hier guten Fußball. Beim SG Reppichau scheint die Absprache untereinander ein wenig zu fehlen. Gleich nach der Halbzeitpause fallen die nächsten Tore. Taucher am Angriff, hier wird Lehmann nicht gedeckt und das wird mit dem 1:3 bestraft. Keine Minute später kommt Reppichau jedoch durch und geht auf das Tor von Taucher. Kein Werther mehr und nur mit den Beinen wird das nichts. Netter Versuch, doch der geht an die Jungs in Weiß. 2:3. In der 66. Spielminute dann wieder gutes Zusammenspiel von Reppichau. Der Ausgleich kommt von Petrov. 3:3 in diesem Testspiel. Taucher legt nochmal mit guten Chancen auf. Jedoch geht der Ball hier mehrfach gegen das Aluminium. Dann aber endlich Ball vom Mittelfeld bis vor die Strafzone und Brügmann bringt sein Team wieder in die Führungsposition mit dem 3:4. In den letzten paar Minuten wird es nochmal spannend. Reppichau kommt wieder an den Ball. Der wird nach vorne gelüpft und exekutiert hier von Reck. 4:4. Den Abschuss macht jedoch Taucher. Die brechen nochmal durch. Und eine Lücke in der Verteidigung wird von Hadeschek ausgenutzt und somit steht es 5:4 auf der Tafel. Damit geht das Spiel zu Ende und wir fragten natürlich beim Trainer der SG Reppichau nach der Spieleinschätzung und wie es mit den Neuzugängen aussieht.
3: Ja, wir müssen sagen, mit Taucher hat man natürlich einen sehr guten Gegner heute zu Gast oder sowas, ja, die in der Sachsenliga in den letzten Jahren immer schon oben mitgespielt haben. Ich denke mal, bei uns in der Verbandsliga ist es sicherlich eine Top-Mannschaft vom Auftreten her oder sowas. Ja. Hier als Aufsteiger müssen wir uns erstmal noch finden. Hat man heute gesehen in einigen Situationen, ja, dass da noch die Abläufe noch nicht ganz stimmten. Und das müssen wir schnellstmöglich umstellen. Ja, die Gegentore waren ärgerlich, weil 2-3 Situationen waren, ja, individuelle Fehler vielleicht gewesen, ja, die dann zum Gegentor geführt haben oder sowas. Werden wir sicherlich in der Liga nicht so machen. Ja, das müssen wir im Teil noch abschalten. Positiv muss ich sehen, auch die zweite Halbzeit vor allem oder sowas, ja, dass wir dann auch wieder zurückgekommen sind nach den Gegentoren. Ja, auch relativ effektiv waren in der Chancenverwertung. Ja, wir haben, denke ich, wenig Möglichkeiten gehabt und die wenigen Möglichkeiten, die wir haben, haben wir eigentlich fast alle reingemacht oder sowas. Und von daher, ich denke mal, unterm Strich war es ein guter Test. Ja, wir wissen, woran wir noch arbeiten müssen, wir wissen aber auch, wo wir stehen und von daher alles gut, auf jeden Fall. Also ich denke, die haben sich so schon gut eingefunden, waren ja auch waren ja auch alle heute auch im Einsatz heute mit drin oder sowas. Ja, auch menschlich haben sie sich super ins Team integriert oder sowas. Ja, positiv sind natürlich die Jungs, die kennen sich auch alle untereinander. Wie Till, der zurückgekommen sind, die stammen ja früher hier aus Reppichau, aber auch

0: Franz und Luis hier aus Bernburg haben, die lange Brüder, kennen sich ja auch untereinander und dadurch, denke ich, war das kein Problem, dass sich die Jungs hier in die Mannschaft integriert haben und alles weitere, was im Spiel kommt, das kommt jetzt von Woche zu Woche, dass da auch die Feinabstimmungen kommen, davon bin ich überzeugt. Ja.
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2: Seit dem Montag, dem 27. Juli, müssen sich Anlieger und Autofahrer in Ragun-Jesnitz auf Behinderungen einstellen. Genauer gesagt im Ortsteil Turland. Grund dafür ist die Sanierung der Ortsdurchfahrt im Zuge der Landesstraße 136. Auf einer Länge von rund 520 Metern wird die Fahrbahndecke erneuert. Das Land Sachsen-Anhalt investiert rund 120.000 Euro in die Maßnahme. Für die Arbeiten muss die L136 in der Ortsdurchfahrt voll gesperrt werden. Die ausgeschilderte Umleitung führt über die L136, die Bundesstraße 184 sowie die L140 und L141 zurück zur L136. In die Gegenrichtung verläuft die Umleitung analog. Wenn alles planmäßig verläuft, soll die Strecke am 5. August wieder für den Verkehr freigegeben werden. Und das waren sie, die aktuellen Nachrichten aus der RBW-Redaktion. Wir schauen jetzt noch auf den Wetterbericht und die Meldungen aus der Region. Morgen begrüßt Sie dann an gleicher Stelle mein Kollege Michael Krebs wieder. Bis dahin haben Sie eine schöne Zeit und auf Wiedersehen.
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0: Der Georgengarten in Dessau-Ziebig ist kulturhistorisch sehr bedeutend und beherbergt zahlreiche historische Gebäude, Denkmäler und mehr. Dazu zählt unter anderem auch der Widderkopfaltar. Er ist Teil des ursprünglichen Gestaltungskonzeptes des Georgengartens und trägt wesentlich zur historischen Wirkung der Anlage bei.
1: Der Widderkopfaltar ist in der Entstehungszeit des Georgengartens aufgestellt worden. Das ist so um 1780 rum gewesen. Und man hat hier nach einem Vorbild eines Kandelaberfußes, wie man sie jetzt auch zum Beispiel in den Vatikanischen Museen findet und wie es also nach dem Vorbild eines Kandelaberfußes aus Wörlitz dann diesen Widderkopfaltar gestellt hat, ne, ist eigentlich so ein Kerzenständer eigentlich, und der hat dann nachher irgendwie seine Bedeutung verloren und wurde dann nachher künstlerisch umgestaltet und hat dann diesen Widderkopfaltar, der wurde dann hier aufgestellt als kleinen Kunst, sozusagen kleinen Denkmal im Georgengarten.
0: Witterungseinflüsse, Sturmschäden, Vandalismus und das Alter des Natursteins haben dafür gesorgt, dass eine umfassende Restaurierung notwendig geworden ist. Manche der Schäden sind bereits ziemlich alt.
1: Wir haben ein Bild aus den 50er Jahren, da sind die Beschädigungen, also die Widderköpfe schon abgeschlagen gewesen. Und dieser größere Schaden an der Seite ist mal durch einen Baumschaden hergerührt. Der muss so 2017 gewesen sein, dass hier ein Baum umgefallen ist, der dann nachher dann ein Stück abgeschlagen hat. Die Teile konnte man übrigens auch bergen. Die werden auch wieder mit verarbeitet dann bei der Restaurierung des Widderkopfaltars. Und ja, also wir vermuten, dass es so entweder in Kriegsjahren oder so, dass die Widderköpfe da kaputt gegangen sind und dass man das dann nachher beschädigt hat.
0: Am 22. Juli war es nun soweit und ein Teil des Widderkopfaltars wurde abgebaut. Eine Fachfirma hob den, nach Schätzungen rund eine Tonne schweren, oberen Teil des Altars an. Seitlich wurde er dann auf einen Anhänger verladen. Nun kann er restauriert werden. Möglich ist das nur durch einen sehr großzügigen Unterstützer.
1: Die Heise-Stiftung, die Karl-Heinz-Heise-Stiftung, ist dann auf uns zugekommen, und so vor 2 Jahren war das ungefähr, und hat dann gesagt, ja, sie hätten Interesse daran, das zu restaurieren, und ob wir uns als Verein da nicht kümmern könnten und die Schirmherrschaft sozusagen übernehmen könnten und da uns um die Restaurierung kümmern können. Sie würden das Geld dafür geben und haben dann im Endeffekt auch 20.000 Euro für diese ganze Geschichte bereitgestellt.
0: Die Gesamtkosten der Maßnahme belaufen sich auf knapp 30.000 Euro. Die verbleibenden Mittel werden vom Förderverein Anhaltische Gemäldegalerie und Georgengarten Dessau e.V. aufgebracht. Im Restaurierungsprozess werden nun die verschiedenen Schäden am Altar behoben. Die abgeschlagenen Widderköpfe werden zunächst nachmodelliert.
1: Also erstmal gibt es ein Gipsmodell sozusagen, was dann mit der Denkmalpflege abgestimmt wird. Und da wird geguckt, dass das dann so passt und auch diesem Altar angemessen ist. Und wenn dieses Gipsmodell dann fertig ist und man diesen, dann wird dann Abguss gemacht und wird das dann in Steinmasse sozusagen an den Altar wieder drangesetzt. Dann ist es so, dass eine Reinigung durchgeführt werden soll. Es sind ja doch Graffitis und sehr viel Moos, und soll mit kleineren Schäden sollen dann auch so mit Steinersatzmasse angesetzt werden, um sozusagen das Gesamtbild wieder harmonischer herzustellen und so. Wir hatten auch mal geplant, am Anfang, da wissen wir aber noch nicht so genau, ob wir das machen, das Ganze nochmal dreidimensional mit so einem 3D-Scanner zu erfassen, falls wieder irgendwelche Baumschäden sind. Kann ja auch mal sein, dass ein Baum direkt auf den Widderkopfaltar fällt und dass da mehr kaputt geht und so. Allerdings sind natürlich das auch immer so Kosten, so um die 2.000, 3.000 Euro, was man da rechnen muss. Und das wissen wir noch nicht so genau, ob wir das schaffen, machen oder wie auch immer.
0: In den Dessauer Steinmetzwerkstätten erfolgt nun die Restaurierung. Der Restaurator rechnet damit, dass der Prozess ungefähr 3 Monate dauern wird. Neben dem oberen Teil des Altars werden auch die 2 unteren Stufen gereinigt, was direkt vor Ort erfolgt. Wenn dann der Widderkopfaltar wieder aufgestellt ist, wird er in neuem Glanz erstrahlen.
2: Sonne, Sommer, Sonnenschein. Besser hätte die Stimmung am Abend des 25. Juli kaum sein können. Zahlreiche Besucher, zog es zum Kornhaus an der Elbe. Das liebevoll mit frischen Sommerblumen geschmückte kleine Kiosk sorgte für ein stimmungsvolles Ambiente und lud die Gäste zu einem entspannten Sommerabend mit Musik und geselligem Beisammensein ein, auch wenn etwas später im Jahr.
3: Normalerweise ist das Thema Sommersonnenwende, die war aber letzten Monat. Und wir machen einfach Sommersonnenwende 2.0 drauf, weil das Wetter halt auch sehr gut passt. Wir haben heute ein kleines Barbecue-Buffet mit Antipasti, Wurstsalat, Tomatenmozzarella, Ofenkartoffeln. Unter anderem haben wir heute ein bisschen Aperol, Gin Tonic, Havanna Cola, Bierradler, klar wie immer, Wein, Weinschorle. Wir haben schöne Liegestühle aufgebaut, ein paar Stehtische sind heute mit dazugekommen, ein paar Blümchen mehr als sonst und das ist das Thema.
2: Kaum war der Grill angeheizt, bildete sich bereits eine kleine Schlange. Neben klassischen Grillspezialitäten stand auch ein vegetarisches Angebot bereit, sodass für jeden Geschmack etwas dabei war. Mit kühlen alkoholischen und alkoholfreien Getränken machten es sich die Besucher an den Tischen oder in den Liegestühlen gemütlich und genossen den malerischen Sonnenuntergang über der Elbe. In dieser Form hatte das Kornhaus erstmals eine Sommerparty veranstaltet.
3: Da ich das zum ersten Mal dieses Jahr so mache, aber 100, 150 werden es mit Sicherheit. Zwar im Laufe des Abends, weil geht ja ab 18 Uhr los und dann bis 24 Uhr. Also ich denke,

0: 150 werden schon immer mal vorbeikommen. Okay. Wir haben sonst mal einen Grillabend hatten wir schon, aber eher dann im Herbst, Winter. Da ist es natürlich etwas gediegener. Da haben wir dann Feuerschalen stehen und sowas.
1: Mit guter Musik, sommerlicher Atmosphäre und dem beeindruckenden Blick auf die langsam fließende Elbe klang der Abend in entspannter Stimmung aus. Wenn es bei den Gästen gut ankommt, möchte das Team des Kornhauses diese besondere Sommerveranstaltung auch im kommenden Jahr wieder auf die Beine stellen.
2: Es können nicht immer nur die ersten Mannschaften im Vordergrund stehen. Beim diesjährigen Reservepokal des KfV Anhalt-Bitterfeld stehen wieder die Zweiten und Spielgemeinschaften im Rampenlicht. Im Juni konnte die SV Blau-Weiß-Schortewitz 2 sich den Pokal der letzten Saison mit nach Hause nehmen. Im August startet aber schon die nächste Saison, in der sich wieder aufs Neue bewiesen werden muss. Am 14. Juli wurden die Spiele der ersten Hauptrunde ausgelost. Wir waren vor Ort und hatten ein Auge auf die Ziehung.
3: Jeber Bergfrieden Serno. Gegen die zweite Mannschaft vom SV Germania Roßlau. Die zweite Mannschaft der SG Blau-Weiß Quellendorf. Gegen die dritte Mannschaft der SG 1948 Rebbichau. SV Fortschritt Garitz zweite Mannschaft. Gegen die zweite Mannschaft vom ESV Petersroda, dementsprechend müssen wir drehen. Garitz 2 in der Kreisliga Nord, Petersroda 2 in der Kreisklasse Ost. HSV Gröbern 2. Gegen die zweite Mannschaft vom DSV 97. TSV Rot-Weiß Zerbst zweite Mannschaft. Gegen die zweite Mannschaft vom TSV Blau-Weiß Brena. Die zweite Mannschaft von ASG Vorwärts Dessau. Gegen die Spielgemeinschaft Lok Blau-Weiß Dessau. Die zweite Mannschaft der SG Rot-Weiß Thalheim. Fährt zur zweiten Mannschaft der SG Empor Waldersee. Die zweite Mannschaft vom SV Wulfen. Spielt gegen die Spielgemeinschaft Krina Porösa 2. Die zweite Mannschaft vom CFC Germania. Muss zur Spielgemeinschaft Mühlbeck, Friedersdorf, die dritte Mannschaft. Spielgemeinschaft Trinum Klein-Parschleben. Muss zum SV Rotsch 2. Die Spielgemeinschaft Löberitz, Salzburg-Kapelle. Spielt gegen die zweite Mannschaft vom FC Eintracht Köthen. Die zweite Mannschaft vom Paschlever SV. Spielt gegen die zweite Mannschaft vom FC Stahl Aachen. Spielgemeinschaft Mühlbeck-Friedersdorf, die zweite. Gegen die zweite Mannschaft vom Zürcher FC.
2: Das klingt nach einigen spannenden Matches, die zwischen dem 21. und 23. August auf uns zukommen. Mal sehen, wer nächstes Jahr den Pokal in die Finger bekommt.

0: Eine neue Woche ist gestartet und ich darf Sie recht herzlich zur neuesten Ausgabe der RBW Aktuellen Nachrichten begrüßen. Anlässlich des 30-jährigen Jubiläums der Aufnahme der Stadtkirche Wittenberg in die UNESCO-Welterbeliste präsentiert die Stadtkirche eine Sonderausstellung zur Reformationsgeschichte. Historische Gebrauchsgegenstände und wertvolle Archivalien geben Einblicke in die Theologie der Reformation und die bis heute lebendige Geschichte des bedeutenden Kirchenbaus. Zu den außergewöhnlichen Exponaten gehören der Ehering Katharina von Boras, der Ehefrau Martin Luthers, eine Lutherbibel aus dem Jahr 1534 sowie ein mittelalterlicher Abendmahlskelch. Die Ausstellung zeigt, wie eng die Stadtkirche mit den Ereignissen der Reformation verbunden ist und wie sich diese Geschichte bis in die Gegenwart fortsetzt. Die Ausstellung macht deutlich, dass die Stadtkirche nicht nur ein historischer Erinnerungsort ist, sondern bis heute ein lebendiger Ort des Glaubens. Viele der ausgestellten Gegenstände sind nicht nur Zeugnisse der Vergangenheit, sondern stehen auch für eine über Jahrhunderte bewahrte kirchliche Tradition. Die Ausstellung lädt Besucher dazu ein, die Geschichte der Reformation anhand authentischer Zeugnisse neu zu entdecken und die einzigartige Kontinuität kirchlichen Lebens in der Stadtkirche Wittenberg zu erleben. Das war es aber noch nicht mit den Kulturangeboten aus der Lutherstadt Wittenberg. So steht der Frühling und Sommer in der Stadt ganz im Zeichen der Musik. Die Open Stages laden zu kostenlosen Konzerten unter freiem Himmel ein, ganz ohne Ticket. Eine mobile Outdoor-Bühne macht an wechselnden Orten in der Altstadt Station und bringt Live-Musik direkt in den öffentlichen Raum. Ob Blasmusik oder Hip-Hop, Klassik oder Blues, Rockmusik oder Pop, die Open Stages stehen für musikalische Vielfalt, spontane Begegnungen und lebendige Stadtkultur. Offen, bunt und generationenübergreifend schaffen sie besondere Konzerterlebnisse für alle.
1: Mit der Veranstaltungsreihe Reihenweise möchte die Lutherstadt Wittenberg ihr Kulturangebot erweitern und ganzjährig ein abwechslungsreiches Musik- und Kulturprogramm in die Altstadt bringen. In den warmen Monaten finden die Open Stages unter freiem Himmel statt und laden Besucher zum Verweilen und Genießen ein.
2: Das ist ein offenes Bühnenprogramm, was wir an verschiedenen Orten in Wittenberg stattfinden lassen. Immer freier Eintritt. Wir buchen da Künstler und versuchen, die Innenstadt damit zu beleben.
1: Am 16. Juli drehte sich vor dem Melanchthon-Haus gemeinsam mit dem Independent als gastronomischen Partner alles um Jazz. Das Leipziger Duo Jazz for Two and You zeigte, wofür die neue Veranstaltungsreihe steht. Live-Musik in besonderer Atmosphäre mitten in der Altstadt.
3: Was wir auch heute Abend machen wollen, ist ja Storytelling, nicht wahr? Also es gibt vor allem im zweiten Set Songs von einem Songwriter-Duo und die haben so fantastische Songs geschrieben, so Ende der 90er, Anfang der 2000er, und es sind wirklich sehr, sehr berührende Texte. Und ich meine, viele denken auch manchmal bei Jazz vielleicht nicht unbedingt an Texte, oder zumindest, ich glaube, noch ein Großteil der Bevölkerung denkt bei Jazz immer noch viel an so, ah ja, das ist immer nur ein Saxophonist, der da so vor sich rumdudelt, und das ist eine Seite des Jazz, aber es gibt so viele fantastische Vokalisten, Storyteller, auch Instrumental-Storyteller, die wirklich einen Bogen über einen Song spannen und eine fantastische Geschichte erzählen.
4: Außerdem glaube ich auch, dass wir einfach musikalisch ebenfalls nicht nur textlich eine Story erzählen, sondern halt auch mit der Musik, wie jetzt eben auch gerade gesagt hat, mit Dramaturgie quasi Text und Musik gut zusammen miteinander verbinden. Und das ist eigentlich mit das Wichtigste, was ich finde, was eine Musik ausmachen sollte. Sie sollte irgendwas aussagen können. Und das empfinden wir so.
3: Trotzdem improvisieren wir auch sehr viel.
4: Genau, klar, natürlich.
3: Das gehört dazu.
4: Das ist die Story.
1: Die beiden Musiker wurden von Oliver Kügler für die Veranstaltungsreihe eingeladen. Neben ihrem Auftritt nahmen sie auch viele positive Eindrücke aus der Lutherstadt mit.
4: Ich habe hier im Februar gespielt mit dem Independent-Trio. Das war 17. Februar, das weiß ich noch. Das war in der Scheune. Das war ganz geil. Und es hat anscheinend gut angekommen. Und deswegen wurden wir jetzt nochmal gefragt. Und wir freuen uns, hier zu sein. Wittenberg ist schön. und es sollten meiner Meinung nach auch mehr Leute sehen. Und ich hoffe, dass das so ein bisschen, also dass die Kultur, diese Jazz, ein paar Leute noch hier ranholt, wie aus Berlin oder aus Leipzig.
3: Ich finde es super schön. Ich bin ein bisschen früher angekommen mit dem Zug und ich hatte die Gelegenheit, nochmal wirklich fast die ganze Altstadt zu durchlaufen. Es ist super schön.
1: Die Veranstaltungsreihe entstand im Rahmen des Jubiläums 30 Jahre UNESCO-Welterbe. 1996 erhielten Wittenberg und Eisleben den Welterbetitel, ein Jubiläum, das in diesem Jahr gefeiert wird.
5: Heute Abend findet eine unserer zahlreichen Veranstaltungen zum 30-jährigen UNESCO-Weltkulturerbe-Jubiläum der Luther-Gedenkstätten statt. In diesem Monat liegt der Fokus auf dem Melanchthon-Haus. Und heute geben wir zwei kleine Sonderführungen, quasi ein Speed-Dating durch das Melanchthon-Haus zum Thema UNESCO.
1: Das im Stil der Renaissance errichtete Gebäude gilt als eines der schönsten Bürgerhäuser der Lutherstadt. Besucher konnten das historische Haus sowie den angrenzenden Garten erkunden. Auf rund 600 Quadratmetern Ausstellungsfläche vermittelt das Museum spannende Einblicke in das Leben und Wirken Philipp Melanchthons.
5: Die Führungen, die dauern ca. 30 Minuten und sind quasi eine Essenz dessen, was das Melanchthon-Haus so besonders macht, warum es den UNESCO-Weltkulturerbe-Status verliehen bekommen hat. Und da geht es natürlich auch um seinen berühmten Bewohner Philipp Melanchthon. Die erste Führung, die war jetzt doch sehr gut angenommen. Wir hatten eine schöne Gruppe, die sehr interessiert dabei war, auch viele Fragen gestellt hat. Also ich denke, das Format funktioniert sehr gut.
1: Auch in den kommenden Monaten wird die Reihe fortgesetzt. Im Frühling und Sommer sind die Veranstaltungen unter freiem Himmel kostenlos. Das musikalische Spektrum reicht von Blasmusik über Hip-Hop bis hin zu Klassik, Blues, Rock und Pop. Eine mobile Bühne bringt die Konzerte an wechselnde Orte in der Wittenberger Altstadt.
2: Wir haben eine schon gemacht im Mai vor der Kaffeerösterei in Wittenberg und diesmal sind wir hier und es gibt noch eine am 6.8. Vor dem Bittersüß. Wir versuchen mit neuen Formaten so ein bisschen Leben in die Veranstaltungslandschaft in Wittenberg so zu bekommen und gliedern uns natürlich auch ein bei anderen Veranstaltern, aber so gerade mit der Open Stage und reihenweise versuchen wir so ein paar neue Sachen auch zu machen, an neuen Orten auch.
1: In den kälteren Monaten verlagert sich das Programm nach innen. Exklusive Veranstaltungen an ausgewählten Orten bieten Jazz, Comedy und weitere Bühnenformate mit renommierten Künstlern in besonderem Ambiente. Doch reihenweise ist nicht das einzige Veranstaltungsformat, auf welches sich die Wittenberger in naher Zukunft freuen dürfen.
2: Wir haben noch das White Picnic am 8.8. im Eunike Park. Ganz wichtig, ganz wichtiger Termin. Und danach direkt die Erlebnisnacht am 22.8. hier in Wittenberg, in der ganzen Innenstadt.
1: Als nächstes steht das Akustikduo Lai und Louis auf der Bühne. Am 6. August spielen sie vor dem Bittersüß und verleihen bekannten Songs eine besondere Atmosphäre. Besucher sind herzlich eingeladen, vorbeizuschauen.
0: Am 21. Juli wurde Dirk Albrecht zum stellvertretenden Ortswehrleiter der Ortsfeuerwehr Sandersdorf ernannt. Die Ernennung erfolgt für die Dauer von 6 Jahren im Ehrenbeamtenverhältnis. Für Kamerad Albrecht ist die Feuerwehr seit vielen Jahren ein fester Bestandteil seines Lebens. Bereits im Alter von 13 Jahren trat er in die Feuerwehr ein und sammelte erste Erfahrungen in Halle. Nach seinem Umzug nach Sandersdorf im Jahr 2020 schloss er sich 2022 der Freiwilligen Feuerwehr der Stadt an und ist seitdem als aktiver Kamerad in der Ortsfeuerwehr tätig. Der bisherige stellvertretende Ortswehrleiter hatte sein Amt zum 31. Januar 2026 niedergelegt. Da dessen reguläre Amtszeit ohnehin am 15. Juli geendet hätte, war die Neuwahl bereits vorgesehen. Nach der öffentlichen Bekanntmachung fand am 27. März das Vorschlagsverfahren für die Besetzung der Funktion statt. Dabei sprachen sich die Mitglieder der Einsatzabteilung mehrheitlich für Kamerad Albrecht aus. Im Anschluss erfolgte die gesetzlich vorgesehene Anhörung des Kreisbrandmeisters des Landkreises Anhalt-Bitterfeld, die ebenfalls positiv ausfiel. Damit waren alle Voraussetzungen für die Ernennung erfüllt und die stellvertretende Bürgermeisterin der Stadt Sandersdorf-Brehna, Sabine Montag, nahm die Ernennung am 21. Juli vor. Der Start der neuen Saison in der Verbandsliga Sachsen-Anhalt rückt immer näher. Doch noch laufen die Testspiele. Hier wird geschaut, ob die Truppe gut zusammen funktioniert und wo noch Verbesserungsbedarf besteht. Auch für die SG 1948 Reppichau stehen noch Testspiele bevor. Bis jetzt konnten die Verbandsliga-Aufsteiger die Vorbereitung ohne Probleme absolvieren. Am 25. Juli stand die erste Herausforderung bevor, und zwar die SG Taucher 99 aus der Sachsenliga.
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7: Der Start der Verbandsliga Sachsen-Anhalt 26-27 nähert sich dem Start und die Mannschaften finden so langsam ihren Fokus. So auch beim Aufsteiger der SG 1948 Reppichau. Bislang liefen die Testspiele gut. Doch am 25. Juli kam die erste richtige Probe in Form des SG Taucher 99. Pünktlich zu 15 Uhr ging es los und das bei gutem Wetter. Was will man mehr? Beide Mannschaften starten gleich durch und es dauert nicht lange, bis das erste Tor der Partie fällt. Hier wird sich durch das gesamte Spielfeld gekämpft. Schließlich die Abgabe an Petrov und das erste Tor der Partie in der 15. Spielminute. Keine 4 Minuten später der Anschlusstreffer der SG Taucher. Schönes Passspiel von den Jungs und Brügmann macht den Abschluss. Es bleibt kompetitiv unter den Teams. Zur 34. will Taucher dann die Führung. Der Ball geht denselben Weg wie zuvor und das klappt auch wieder. Das 1:2 für Taucher nun in Führung. Und so rasch geht auch schon die erste Hälfte vorbei. Die Gäste aus der Sachsenliga spielen hier guten Fußball. Beim SG Reppichau scheint die Absprache untereinander ein wenig zu fehlen. Gleich nach der Halbzeitpause fallen die nächsten Tore. Taucher am Angriff. Hier wird Lehmann nicht gedeckt und das wird mit dem 1:3 bestraft. Keine Minute später kommt Reppichau jedoch durch und geht auf das Tor von Taucher. Kein Werther mehr. Und nur mit dem Bein wird das nichts. Netter Versuch, doch der geht an die Jungs in Weiß. 2:3. In der 66. Spielminute dann wieder gutes Zusammenspiel von Reppichau. Der Ausgleich kommt von Petrov. 3:3 in diesem Testspiel. Taucher legt nochmal mit guten Chancen auf. Jedoch geht der Ball hier mehrfach gegen das Aluminium. Dann aber endlich Ball vom Mittelfeld bis vor die Strafzone. Und Brügmann bringt sein Team wieder in die Führungsposition mit dem 3:4. In den letzten paar Minuten wird es nochmal spannend. Reppichau kommt wieder an den Ball. Der wird nach vorne gelüpft und exekutiert hier von Reck. 4:4. Den Abschuss macht jedoch Taucher. Die brechen nochmal durch und eine Lücke in der Verteidigung wird von Hadeschek ausgenutzt. Und somit steht es 5:4 auf der Tafel. Damit geht das Spiel zu Ende. Und wir fragten natürlich beim Trainer der SG Reppichau nach der Spieleinschätzung und wie es mit den Neuzugängen aussieht.
8: Ja, wir müssen sagen, mit Taucher hat man natürlich einen sehr guten Gegner heute zu Gast oder sowas, ja, die in der Sachsenliga in den letzten Jahren immer schon oben mitgespielt haben. Ich denke mal, bei uns in der Verbandsliga ist es sicherlich eine Top-Mannschaft vom Auftreten her oder sowas. Ja. Hier als Aufsteiger müssen wir uns erstmal noch finden. Hat man heute gesehen in einigen Situationen, ja, dass da noch die Abläufe noch nicht ganz stimmten. Und das müssen wir schnellstmöglich umstellen. Ja, die Gegentore waren ärgerlich, weil 2-3 Situationen waren, ja, individuelle Fehler vielleicht gewesen, ja, die dann zum Gegentor geführt haben oder sowas. Werden wir sicherlich in der Liga nicht so machen. Ja, das müssen wir eben halt noch abschalten. Positiv muss ich sehen, auch die zweite Halbzeit vor allem oder sowas, ja, dass wir dann auch wieder zurückgekommen sind nach den Gegentoren. Ja, auch relativ, fand ich, relativ effektiv waren in der Chancenverwertung. Ja, wir haben, denke ich, wenig Möglichkeiten gehabt und die wenigen Möglichkeiten, die wir haben, haben wir eigentlich fast alle reingemacht oder sowas. Und von daher, ich denke mal, unterm Strich war es ein guter Test. Ja, wir wissen, woran wir noch arbeiten müssen, wir wissen aber auch, wo wir stehen und von daher alles gut, auf jeden Fall. Also ich denke, die haben sich so schon gut eingefunden, waren ja auch waren ja auch alle heute auch im Einsatz heute mit drin oder sowas, ja, auch menschlich, haben sie sich super ins Team integriert oder sowas, ja. Positiv sind natürlich die Jungs, die kennen sich auch alle untereinander, wie Till, der zurückgekommen sind, die stammen ja früher hier aus Reppichau, aber auch Franz und Luis, die aus Bernburg kamen, die lange Brüder, kennen sich ja auch untereinander und dadurch, denke ich, war das kein Problem, dass sich die Jungs hier in die Mannschaft integriert haben und alles weitere, was im Spiel kommt, das kommt jetzt von Woche zu Woche, dass da auch die Feinabstimmungen kommen, davon bin ich überzeugt. Ja.
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0: Seit dem Montag, dem 27. Juli, müssen sich Anlieger und Autofahrer in Ragun-Jesnitz auf Behinderungen einstellen. Genauer gesagt im Ortsteil Thurland. Grund dafür ist die Sanierung der Ortsdurchfahrt im Zuge der Landesstraße 136. Auf einer Länge von rund 520 Metern wird die Fahrbahndecke erneuert. Das Land Sachsen-Anhalt investiert rund 120.000 Euro in die Maßnahme. Für die Arbeiten muss die L136 in der Ortsdurchfahrt voll gesperrt werden. Die ausgeschilderte Umleitung führt über die L136, die Bundesstraße 184 sowie die L140 und L141 zurück zur L136. In die Gegenrichtung verläuft die Umleitung analog. Wenn alles planmäßig verläuft, soll die Strecke am 5. August wieder für den Verkehr freigegeben werden. Und das waren sie, die aktuellen Nachrichten aus der RBW-Redaktion. Wir schauen jetzt noch auf den Wetterbericht und die Meldungen aus der Region. Morgen begrüßt Sie dann an gleicher Stelle mein Kollege Michael Krebs wieder. Bis dahin haben Sie eine schöne Zeit und auf Wiedersehen.
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0: Der Georgengarten in Dessau-Ziebig ist kulturhistorisch sehr bedeutend und beherbergt zahlreiche historische Gebäude, Denkmäler und mehr. Dazu zählt unter anderem auch der Widderkopfaltar. Er ist Teil des ursprünglichen Gestaltungskonzeptes des Georgengartens und trägt wesentlich zur historischen Wirkung der Anlage bei.
1: Der Widderkopfaltar ist in der Entstehungszeit des Georgengartens aufgestellt worden. Das ist so um 1780 rum gewesen. Und man hat hier nach einem Vorbild eines Kandelaberfußes, wie man sie jetzt auch zum Beispiel in den Vatikanischen Museen findet und wie es also nach dem Vorbild eines Kandelaberfußes aus Wörlitz dann diesen Widderkopfaltar gestellt hat, ne, ist eigentlich so ein Kerzenständer eigentlich, und der hat dann nachher irgendwie seine Bedeutung verloren und wurde dann nachher künstlerisch umgestaltet und hat dann diesen Widderkopfaltar, der wurde dann hier aufgestellt als kleinen Kunst, sozusagen kleinen Denkmal im Georgengarten.
0: Witterungseinflüsse, Sturmschäden, Vandalismus und das Alter des Natursteins haben dafür gesorgt, dass eine umfassende Restaurierung notwendig geworden ist. Manche der Schäden sind bereits ziemlich alt.
1: Wir haben ein Bild aus den 50er Jahren, da sind die Beschädigungen, also die Widderköpfe schon abgeschlagen gewesen. Und dieser größere Schaden an der Seite ist mal durch einen Baumschaden hergerührt. Der muss so 2017 gewesen sein, dass hier ein Baum umgefallen ist, der dann nachher dann ein Stück abgeschlagen hat. Die Teile konnte man übrigens auch bergen. Die werden auch wieder mit verarbeitet dann bei der Restaurierung des Widderkopfaltars. Und ja, also wir vermuten, dass es so entweder in Kriegsjahren oder so, dass die Widderköpfe da kaputt gegangen sind und dass da dann nachher beschädigt hat.
0: Am 22. Juli war es nun soweit und ein Teil des Widderkopfaltars wurde abgebaut. Eine Fachfirma hob den, nach Schätzungen rund eine Tonne schweren, oberen Teil des Altars an. Seitlich wurde er dann auf einen Anhänger verladen. Nun kann er restauriert werden. Möglich ist das nur durch einen sehr großzügigen Unterstützer.
1: Die Heise-Stiftung, die Karl-Heinz-Heise-Stiftung, ist dann auf uns zugekommen, und so vor 2 Jahren war das ungefähr, und hat dann gesagt, ja, sie hätten Interesse daran, das zu restaurieren, und ob wir uns als Verein da nicht kümmern könnten und die Schirmherrschaft sozusagen übernehmen könnten und da uns um die Restaurierung kümmern können. Sie würden das Geld dafür geben und haben dann im Endeffekt auch 20.000 Euro für diese ganze Geschichte bereitgestellt.
0: Die Gesamtkosten der Maßnahme belaufen sich auf knapp 30.000 Euro. Die verbleibenden Mittel werden vom Förderverein Anhaltische Gemäldegalerie und Georgengarten Dessau e.V. aufgebracht. Im Restaurierungsprozess werden nun die verschiedenen Schäden am Altar behoben. Die abgeschlagenen Widderköpfe werden zunächst nachmodelliert.
1: Also erstmal gibt es ein Gipsmodell sozusagen, was dann mit der Denkmalpflege abgestimmt wird. Und da wird geguckt, dass das dann so passt und auch diesem Altar angemessen ist. Und wenn dieses Gipsmodell dann fertig ist und dann wird dann Abguss gemacht und wird das dann in Steinmasse sozusagen an den Altar wieder drangesetzt. Dann ist es so, dass eine Reinigung durchgeführt werden soll. Es sind ja doch Graffitis und sehr viel Moos, und soll mit kleineren Schäden sollen dann auch so mit Steinersatzmasse angesetzt werden, um sozusagen das Gesamtbild wieder harmonischer herzustellen und so. Wir hatten auch mal geplant, am Anfang, da wissen wir aber noch nicht so genau, ob wir das machen, das Ganze nochmal dreidimensional mit so einem 3D-Scanner zu erfassen, falls wieder irgendwelche Baumschäden sind. Kann ja auch mal sein, dass ein Baum direkt auf den Widderkopfaltar fällt und dass da mehr kaputt geht und so. Allerdings sind natürlich das auch immer so Kosten, so um die 2.000, 3.000 Euro, was man da rechnen muss. Und das wissen wir noch nicht so genau, ob wir das schaffen, machen oder wie auch immer.
0: In den Dessauer Steinmetzwerkstätten erfolgt nun die Restaurierung. Der Restaurator rechnet damit, dass der Prozess ungefähr 3 Monate dauern wird. Neben dem oberen Teil des Altars werden auch die 2 unteren Stufen gereinigt, was direkt vor Ort erfolgt. Wenn dann der Widderkopfaltar wieder aufgestellt ist, wird er in neuem Glanz erstrahlen.
2: Sonne, Sommer, Sonnenschein. Besser hätte die Stimmung am Abend des 25. Juli kaum sein können. Zahlreiche Besucher zog es zum Kornhaus an der Elbe. Das liebevoll mit frischen Sommerblumen geschmückte kleine Kiosk sorgte für ein stimmungsvolles Ambiente und lud die Gäste zu einem entspannten Sommerabend mit Musik und geselligem Beisammensein ein, auch wenn etwas später im Jahr.
3: Normalerweise ist das Thema Sommersonnenwende, die war aber letzten Monat. Und wir machen einfach Sommersonnenwende 2.0 drauf, weil das Wetter halt auch sehr gut passt. Wir haben heute ein kleines Barbecue-Buffet mit Antipasto.

0: Orakel angeheizt, bildete sich bereits eine kleine Schlange. Neben klassischen Grillspezialitäten stand auch ein vegetarisches Angebot bereit, sodass für jeden Geschmack etwas dabei war. Mit kühlen, alkoholischen und alkoholfreien Getränken machten es sich die Besucher an den Tischen oder in den Liegestühlen gemütlich und genossen den malerischen Sonnenuntergang über der Elbe. In dieser Form hatte das Kornhaus erstmals eine Sommerparty veranstaltet.
1: Da ich das zum ersten Mal dieses Jahr so mache, aber 100, 150 werden es mit Sicherheit. Zwar im Laufe des Abends, weil es geht ja ab 18 Uhr los und dann bis 24 Uhr. Also ich denke, 100, 150 werden schon immer mal vorbeikommen. Wir haben sonst mal einen Grillabend hatten wir schon, aber eher dann im Herbst, Winter. Da ist es natürlich etwas gediegener. Da haben wir dann Feuerschalen stehen und sowas.
0: Mit guter Musik, sommerlicher Atmosphäre und dem beeindruckenden Blick auf die langsam fließende Elbe klang der Abend in entspannter Stimmung aus. Wenn es bei den Gästen gut ankommt, möchte das Team des Kornhauses diese besondere Sommerveranstaltung auch im kommenden Jahr wieder auf die Beine stellen.
2: Es können nicht immer nur die ersten Mannschaften im Vordergrund stehen. Beim diesjährigen Reservepokal des KfV Anhalt-Bitterfeld stehen wieder die Zweiten und Spielgemeinschaften im Rampenlicht. Im Juni konnte die SV Blau-Weiß-Schortewitz 2 sich den Pokal der letzten Saison mit nach Hause nehmen. Im August startet aber schon die nächste Saison, in der sich wieder aufs Neue bewiesen werden muss. Am 14. Juli wurden die Spiele der ersten Hauptrunde ausgelost. Wir waren vor Ort und hatten ein Auge auf die Ziehung.
3: Jeber Bergfrieden Serno. Gegen die zweite Mannschaft vom SV Germania Roßlau. Die zweite Mannschaft der SG Blau-Weiß Quellendorf. Gegen die dritte Mannschaft der SG 1948 Reppichau. SV Fortschritt Garitz zweite Mannschaft. Gegen die zweite Mannschaft vom ESV Petersroda, dementsprechend müssen wir drehen. Garitz 2 in der Kreisliga Nord, Petersroda 2 in der Kreisklasse Ost. HSV Gröbern 2. Gegen die zweite Mannschaft vom DSV 97. TSV Rot-Weiß Zerbst zweite Mannschaft. Gegen die zweite Mannschaft vom TSV Blau-Weiß Brena. Die zweite Mannschaft von ASG Vorwärts Dessau. Gegen die Spielgemeinschaft Lok Blau-Weiß Dessau. Die zweite Mannschaft der SG Rot-Weiß Thalheim. Fährt zur zweiten Mannschaft der SG Empor Waldersee. Die zweite Mannschaft vom SV Wulfen. Spielt gegen die Spielgemeinschaft Krina Porösa 2. Die zweite Mannschaft vom CFC Germania. Muss zur Spielgemeinschaft Mühlbeck, Friedersdorf, die dritte Mannschaft. Spielgemeinschaft Trinum Klein-Parschleben. Muss zum SV Rotsch 2. Die Spielgemeinschaft Löberitz, Salzburg-Kapelle. Spielt gegen die zweite Mannschaft vom FC Eintracht Köthen. Die zweite Mannschaft vom Paschlever SV. Spielt gegen die zweite Mannschaft vom FC Stahl Aachen. Spielgemeinschaft Mühlbeck-Friedersdorf die zweite. Gegen die zweite Mannschaft vom Zürcher FC.
2: Das klingt nach einigen spannenden Matches, die zwischen dem 21. und 23. August auf uns zukommen. Mal sehen, wer nächstes Jahr den Pokal in die Finger bekommt.

0: Eine neue Woche ist gestartet und ich darf Sie recht herzlich zur neuesten Ausgabe der RBW Aktuellen Nachrichten begrüßen. Anlässlich des 30-jährigen Jubiläums der Aufnahme der Stadtkirche Wittenberg in die UNESCO-Welterbeliste präsentiert die Stadtkirche eine Sonderausstellung zur Reformationsgeschichte. Historische Gebrauchsgegenstände und wertvolle Archivalien geben Einblicke in die Theologie der Reformation und die bis heute lebendige Geschichte des bedeutenden Kirchenbaus. Zu den außergewöhnlichen Exponaten gehören der Ehering Katharina von Boras, der Ehefrau Martin Luthers, eine Lutherbibel aus dem Jahr 1534 sowie ein mittelalterlicher Abendmahlskelch. Die Ausstellung zeigt, wie eng die Stadtkirche mit den Ereignissen der Reformation verbunden ist und wie sich diese Geschichte bis in die Gegenwart fortsetzt. Die Ausstellung macht deutlich, dass die Stadtkirche nicht nur ein historischer Erinnerungsort ist, sondern bis heute ein lebendiger Ort des Glaubens. Viele der ausgestellten Gegenstände sind nicht nur Zeugnisse der Vergangenheit, sondern stehen auch für eine über Jahrhunderte bewahrte kirchliche Tradition. Die Ausstellung lädt Besucher dazu ein, die Geschichte der Reformation anhand authentischer Zeugnisse neu zu entdecken und die einzigartige Kontinuität kirchlichen Lebens in der Stadtkirche Wittenberg zu erleben. Das war es aber noch nicht mit den Kulturangeboten aus der Lutherstadt Wittenberg. So steht der Frühling und Sommer in der Stadt ganz im Zeichen der Musik. Die Open Stages laden zu kostenlosen Konzerten unter freiem Himmel ein, ganz ohne Ticket. Eine mobile Outdoor-Bühne macht an wechselnden Orten in der Altstadt Station und bringt Live-Musik direkt in den öffentlichen Raum. Ob Blasmusik oder Hip-Hop, Klassik oder Blues, Rockmusik oder Pop, die Open Stages stehen für musikalische Vielfalt, spontane Begegnungen und lebendige Stadtkultur. Offen, bunt und generationenübergreifend schaffen sie besondere Konzerterlebnisse für alle.
1: Mit der Veranstaltungsreihe Reihenweise möchte die Lutherstadt Wittenberg ihr Kulturangebot erweitern und ganzjährig ein abwechslungsreiches Musik- und Kulturprogramm in die Altstadt bringen. In den warmen Monaten finden die Open Stages unter freiem Himmel statt und laden Besucher zum Verweilen und Genießen ein.
2: Das ist ein offenes Bühnenprogramm, was wir an verschiedenen Orten in Wittenberg stattfinden lassen. Immer freier Eintritt. Wir buchen da Künstler und versuchen, die Innenstadt damit zu beleben.
1: Am 16. Juli drehte sich vor dem Melanchthon-Haus gemeinsam mit dem Independent als gastronomischen Partner alles um Jazz. Das Leipziger Duo Jazz for Two and You zeigte, wofür die neue Veranstaltungsreihe steht. Live-Musik in besonderer Atmosphäre mitten in der Altstadt.
3: Was wir auch heute Abend machen wollen, ist ja Storytelling, nicht wahr? Also es gibt vor allem im zweiten Set Songs von einem Songwriter-Duo und die haben so fantastische Songs geschrieben, so Ende der 90er, Anfang der 2000er, und es sind wirklich sehr, sehr berührende Texte. Und ich meine, viele denken auch manchmal bei Jazz vielleicht nicht unbedingt an Texte, oder zumindest, ich glaube, noch ein Großteil der Bevölkerung denkt bei Jazz immer noch viel an so, ah ja, das ist immer nur ein Saxophonist, der da so vor sich rumdudelt, und das ist eine Seite des Jazz, aber es gibt so viele fantastische Vokalisten, Storyteller, auch Instrumental-Storyteller, die wirklich einen Bogen über einen Song spannen und eine fantastische Geschichte erzählen.
4: Außerdem glaube ich auch, dass wir einfach musikalisch ebenfalls nicht nur textlich eine Story erzählen, sondern halt auch mit der Musik, wie jetzt eben auch gesagt hat, mit Dramaturgie quasi Text und Musik gut zusammen miteinander verbinden. Und das ist eigentlich mit das Wichtigste, was ich finde, was eine Musik ausmachen sollte. Sie sollte irgendwas aussagen können. Und das empfinden wir so.
3: Trotzdem improvisieren wir auch sehr viel.
4: Genau, klar, natürlich.
3: Das gehört dazu.
4: Das ist die Story.
1: Die beiden Musiker wurden von Oliver Kügler für die Veranstaltungsreihe eingeladen. Neben ihrem Auftritt nahmen sie auch viele positive Eindrücke aus der Lutherstadt mit.
4: Ich habe hier im Februar habe ich gespielt mit dem Independent Trio. Das war 17. Februar, das weiß ich noch. Das war in der Scheune. Das war ganz geil. Und es hat anscheinend gut angekommen. Und deswegen wurden wir jetzt nochmal gefragt. Und wir freuen uns, hier zu sein. Wittenberg ist schön. und es sollten meiner Meinung nach auch mehr Leute sehen. Und ich hoffe, dass das so ein bisschen, also dass die Kultur, diese Jazz, ein paar Leute noch hier ranholt, wie aus Berlin oder aus Leipzig.
3: Ich finde es super schön. Ich bin ein bisschen früher angekommen mit dem Zug und ich hatte die Gelegenheit, nochmal wirklich fast die ganze Altstadt zu durchlaufen. Es ist super schön.
1: Die Veranstaltungsreihe entstand im Rahmen des Jubiläums 30 Jahre UNESCO-Welterbe. 1996 erhielten Wittenberg und Eisleben den Welterbetitel, ein Jubiläum, das in diesem Jahr gefeiert wird.
5: Heute Abend findet eine unserer zahlreichen Veranstaltungen zum 30-jährigen UNESCO-Weltkulturerbe-Jubiläum der Luther-Gedenkstätten statt. In diesem Monat liegt der Fokus auf dem Melanchthon-Haus. Und heute geben wir zwei kleine Sonderführungen, quasi ein Speed-Dating durch das Melanchthon-Haus zum Thema UNESCO.
1: Das im Stil der Renaissance errichtete Gebäude gilt als eines der schönsten Bürgerhäuser der Lutherstadt. Besucher konnten das historische Haus sowie den angrenzenden Garten erkunden. Auf rund 600 Quadratmetern Ausstellungsfläche vermittelt das Museum spannende Einblicke in das Leben und Wirken Philipp Melanchthons.
5: Die Führungen, die dauern ca. 30 Minuten und sind quasi eine Essenz dessen, was das Melanchthon-Haus so besonders macht, warum es den UNESCO-Weltkulturerbe-Status verliehen bekommen hat. Und da geht es natürlich auch um seinen berühmten Bewohner Philipp Melanchthon. Die erste Führung, die war jetzt doch sehr gut angenommen. Wir hatten eine schöne Gruppe, die sehr interessiert dabei war, auch viele Fragen gestellt hat. Also ich denke, das Format funktioniert sehr gut.
1: Auch in den kommenden Monaten wird die Reihe fortgesetzt. Im Frühling und Sommer sind die Veranstaltungen unter freiem Himmel kostenlos. Das musikalische Spektrum reicht von Blasmusik über Hip-Hop bis hin zu Klassik, Blues, Rock und Pop. Eine mobile Bühne bringt die Konzerte an wechselnde Orte in der Wittenberger Altstadt.
2: Wir haben eine schon gemacht im Mai vor der Kaffeerösterei in Wittenberg und diesmal sind wir hier und es gibt noch eine am 6.8. Vor dem Bittersüß. Wir versuchen mit neuen Formaten so ein bisschen Leben in die Veranstaltungslandschaft in Wittenberg so zu bekommen und gliedern uns natürlich auch ein bei anderen Veranstaltern, aber so gerade mit der Open Stage und reihenweise versuchen wir so ein paar neue Sachen auch zu machen, an neuen Orten auch.
1: In den kälteren Monaten verlagert sich das Programm nach innen. Exklusive Veranstaltungen an ausgewählten Orten bieten Jazz, Comedy und weitere Bühnenformate mit renommierten Künstlern in besonderem Ambiente. Doch reihenweise ist nicht das einzige Veranstaltungsformat, auf welches sich die Wittenberger in naher Zukunft freuen dürfen.
2: Wir haben noch das White Picnic am 8.8. im Eunike-Park. Ganz wichtig, ganz wichtiger Termin. Und danach direkt die Erlebnisnacht am 22.8. hier in Wittenberg, in der ganzen Innenstadt.
1: Als nächstes steht das Akustikduo Lai und Louis auf der Bühne. Am 6. August spielen sie vor dem Bittersüß und verleihen bekannten Songs eine besondere Atmosphäre. Besucher sind herzlich eingeladen, vorbeizuschauen.
0: Am 21. Juli wurde Dirk Albrecht zum stellvertretenden Ortswehrleiter der Ortsfeuerwehr Sandersdorf ernannt. Die Ernennung erfolgt für die Dauer von 6 Jahren im Ehrenbeamtenverhältnis. Für Kamerad Albrecht ist die Feuerwehr seit vielen Jahren ein fester Bestandteil seines Lebens. Bereits im Alter von 13 Jahren trat er in die Feuerwehr ein und sammelte erste Erfahrungen in Halle. Nach seinem Umzug nach Sandersdorf im Jahr 2020 schloss er sich 2022 der Freiwilligen Feuerwehr der Stadt an und ist seitdem als aktiver Kamerad in der Ortsfeuerwehr tätig. Der bisherige stellvertretende Ortswehrleiter hatte sein Amt zum 31. Januar 2026 niedergelegt. Da dessen reguläre Amtszeit ohnehin am 15. Juli geendet hätte, war die Neuwahl bereits vorgesehen. Nach der öffentlichen Bekanntmachung fand am 27. März das Vorschlagsverfahren für die Besetzung der Funktion statt. Dabei sprachen sich die Mitglieder der Einsatzabteilung mehrheitlich für Kamerad Albrecht aus. Im Anschluss erfolgte die gesetzlich vorgesehene Anhörung des Kreisbrandmeisters des Landkreises Anhalt-Bitterfeld, die ebenfalls positiv ausfiel. Damit waren alle Voraussetzungen für die Ernennung erfüllt und die stellvertretende Bürgermeisterin der Stadt Sandersdorf-Brena, Sabine Montag, nahm die Ernennung am 21. Juli vor. Der Start der neuen Saison in der Verbandsliga Sachsen-Anhalt rückt immer näher. Doch noch laufen die Testspiele. Hier wird geschaut, ob die Truppe gut zusammen funktioniert und wo noch Verbesserungsbedarf besteht. Auch für die SG 1948 Reppichau stehen noch Testspiele bevor. Bis jetzt konnten die Verbandsliga-Aufsteiger die Vorbereitung ohne Probleme absolvieren. Am 25. Juli stand die erste Herausforderung bevor, und zwar die SG Taucher 99 aus der Sachsenliga.
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7: Der Start der Verbandsliga Sachsen-Anhalt 26-27 nähert sich dem Start und die Mannschaften finden so langsam ihren Fokus. So auch beim Aufsteiger der SG 1948 Reppichau. Bislang liefen die Testspiele gut, doch am 25. Juli kam die erste richtige Probe in Form des SG Taucher 99. Pünktlich zu 15 Uhr ging es los und das bei gutem Wetter. Was will man mehr? Beide Mannschaften starten gleich durch und es dauert nicht lange, bis das erste Tor der Partie fällt. Hier wird sich durch das gesamte Spielfeld gekämpft. Schließlich die Abgabe an Petrov und das erste Tor der Partie in der 15. Spielminute. Keine 4 Minuten später der Anschlusstreffer der SG Taucher. Schönes Passspiel von den Jungs und Brügmann macht den Abschluss. Es bleibt kompetitiv unter den Teams. Zur 34. will Taucher dann die Führung. Der Ball geht denselben Weg wie zuvor und das klappt auch wieder. Das 1:2 für Taucher, nun in Führung. Und so rasch geht auch schon die erste Hälfte vorbei. Die Gäste aus der Sachsenliga spielen hier guten Fußball. Beim SG Reppichau scheint die Absprache untereinander ein wenig zu fehlen. Gleich nach der Halbzeitpause fallen die nächsten Tore. Taucher am Angriff, hier wird Lehmann nicht gedeckt und das wird mit dem 1:3 bestraft. Keine Minute später kommt Reppichau jedoch durch und geht auf das Tor von Taucher. Kein Werther mehr und nur mit dem Bein wird das nichts. Netter Versuch, doch der geht an die Jungs in Weiß. 2:3. In der 66. Spielminute dann wieder gutes Zusammenspiel von Reppichau. Der Ausgleich kommt von Petrov. 3:3 in diesem Testspiel. Taucher legt nochmal mit guten Chancen auf. Jedoch geht der Ball hier mehrfach gegen das Aluminium. Dann aber endlich Ball vom Mittelfeld bis vor die Strafzone und Brügmann bringt sein Team wieder in die Führungsposition mit dem 3:4. In den letzten paar Minuten wird es nochmal spannend. Reppichau kommt wieder an den Ball. Der wird nach vorne gelüpft und exekutiert hier von Reck. 4:4. Den Abschuss macht jedoch Taucher. Die brechen nochmal durch. Und eine Lücke in der Verteidigung wird von Hadelscheck ausgenutzt und somit steht es 5:4 auf der Tafel. Damit geht das Spiel zu Ende und wir fragten natürlich beim Trainer der SG Reppichau nach der Spieleinschätzung und wie es mit den Neuzugängen aussieht.
8: Ja, wir müssen sagen, mit Taucher hat man natürlich einen sehr guten Gegner heute zu Gast oder sowas, ja, die in der Sachsenliga in den letzten Jahren immer schon oben mitgespielt haben. Ich denke mal, bei uns in der Verbandsliga ist es sicherlich eine Top-Mannschaft vom Auftreten her oder sowas. Ja. Hier als Aufsteiger ja, müssen uns erstmal noch finden. Hat man heute gesehen in einigen Situationen, ja, dass da noch die Abläufe noch nicht ganz stimmten. Und das müssen wir schnellstmöglich umstellen. Ja, die Gegentore ja, waren ärgerlich, weil zwei, drei Situationen waren, ja, individuelle Fehler vielleicht gewesen, ja, die dann zum Gegentor geführt haben oder sowas. Werden wir sicherlich in der Liga nicht so machen. Ja, das müssen wir im Teil noch abstellen.

0: schalten. Positiv muss ich sehen, auch die zweite Halbzeit vor allem oder sowas, ja, dass wir dann auch wieder zurückgekommen sind nach den Gegentoren. Ja, auch relativ, fand ich, relativ effektiv waren in der Chancenverwertung. Ja, wir haben, denke ich, wenig Möglichkeiten gehabt und die wenigen Möglichkeiten, die wir haben, haben wir eigentlich fast alle reingemacht oder sowas. Von daher, ich denke mal, unterm Strich war es ein guter Test. Ja, wir wissen, woran wir noch arbeiten müssen. Wir wissen aber auch, wo wir stehen. Und von daher, alles gut. Auf jeden Fall. Also ich denke, die haben sich so schon gut eingefunden. Waren ja auch alle heute auch im Einsatz heute mit drin oder sowas. Ja, auch menschlich haben sie sich super ins Team integriert oder sowas. Ja, positiv sind natürlich die Jungs, die kennen sich auch alle untereinander. Wie Till, der zurückgekommen sind, die stammen ja früher hier aus Reppichau. Aber auch Franz und Luis, die aus Bernburg kamen, die lange Brüder, kennen sich ja auch untereinander. Und dadurch, denke ich, war das kein Problem, dass sich die Jungs hier in die Mannschaft integriert haben. Und alles Weitere, was im Spiel kommt, das kommt jetzt von Woche zu Woche, dass da auch die Feinabstimmungen kommen. Davon bin ich überzeugt, ja.
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2: Seit dem Montag, dem 27. Juli, müssen sich Anlieger und Autofahrer in Ragun-Jesnitz auf Behinderungen einstellen. Genauer gesagt im Ortsteil Turland. Grund dafür ist die Sanierung der Ortsdurchfahrt im Zuge der Landesstraße 136. Auf einer Länge von rund 520 Metern wird die Fahrbahndecke erneuert. Das Land Sachsen-Anhalt investiert rund 120.000 Euro in die Maßnahme. Für die Arbeiten muss die L136 in der Ortsdurchfahrt voll gesperrt werden. Die ausgeschilderte Umleitung führt über die L136, die Bundesstraße 184 sowie die L140 und L141 zurück zur L136. In die Gegenrichtung verläuft die Umleitung analog. Wenn alles planmäßig verläuft, soll die Strecke am 5. August wieder für den Verkehr freigegeben werden. Und das waren sie, die aktuellen Nachrichten aus der RBW-Redaktion. Wir schauen jetzt noch auf den Wetterbericht und die Meldungen aus der Region. Morgen begrüßt Sie dann an gleicher Stelle mein Kollege Michael Krebs wieder. Bis dahin haben Sie eine schöne Zeit und auf Wiedersehen.
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0: Der Georgengarten in Dessau-Ziebig ist kulturhistorisch sehr bedeutend und beherbergt zahlreiche historische Gebäude, Denkmäler und mehr. Dazu zählt unter anderem auch der Widderkopfaltar. Er ist Teil des ursprünglichen Gestaltungskonzeptes des Georgengartens und trägt wesentlich zur historischen Wirkung der Anlage bei.
1: Der Widderkopfaltar ist in der Entstehungszeit des Georgengartens aufgestellt worden. Das ist so um 1780 rum gewesen. Und man hat hier nach einem Vorbild eines Kandelaberfußes, wie man sie jetzt auch zum Beispiel in den Vatikanischen Museen findet und wie es also nach dem Vorbild eines Kandelaberfußes aus Wörlitz dann diesen Widderkopfaltar gestaltet, ne, ist eigentlich so ein Kerzenständer eigentlich, und der hat dann nachher irgendwie seine Bedeutung verloren.

0: verloren und wurde dann nachher künstlerisch umgestaltet und hat dann diesen Widderkopfaltar, der wurde dann hier aufgestellt als kleinen Kunst, sozusagen kleinen Denkmal im Georgengarten.
1: Witterungseinflüsse, Sturmschäden, Vandalismus und das Alter des Natursteins haben dafür gesorgt, dass eine umfassende Restaurierung notwendig geworden ist. Manche der Schäden sind bereits ziemlich alt.
0: Wir haben ein Bild aus den 50er Jahren, da sind die Beschädigungen, also die Widderköpfe schon abgeschlagen gewesen. Und dieser größere Schaden an der Seite ist mal durch einen Baumschaden hergerührt. Der muss so 2017 gewesen sein, dass hier ein Baum umgefallen ist, der dann nachher dann ein Stück abgeschlagen hat. Die Teile konnte man übrigens auch bergen. Die werden auch wieder mit verarbeitet dann bei der Restaurierung des Widderkopfaltars. Und ja, also wir vermuten, dass es so entweder in Kriegsjahren oder so, dass die Widderköpfe da kaputt gegangen sind und dass da dann nachher beschädigt hat.
1: Am 22. Juli war es nun soweit und ein Teil des Widderkopfaltars wurde abgebaut. Eine Fachfirma hob den, nach Schätzungen rund eine Tonne schweren, oberen Teil des Altars an. Seitlich wurde er dann auf einen Anhänger verladen. Nun kann er restauriert werden. Möglich ist das nur durch einen sehr großzügigen Unterstützer.
0: Die Heise-Stiftung, die Karl-Heinz-Heise-Stiftung, ist dann auf uns zugekommen und so vor 2 Jahren war das ungefähr und hat dann gesagt, ja, sie hätten Interesse daran, das zu restaurieren und ob wir uns als Verein da nicht kümmern könnten und die Schirmherrschaft sozusagen übernehmen könnten und da uns um die Restaurierung kümmern können. Sie würden das Geld dafür geben und haben dann im Endeffekt auch 20.000 Euro für diese ganze Geschichte bereitgestellt.
1: Die Gesamtkosten der Maßnahme belaufen sich auf knapp 30.000 Euro. Die verbleibenden Mittel werden vom Förderverein Anhaltische Gemäldegalerie und Georgengarten Dessau e.V. aufgebracht. Im Restaurierungsprozess werden nun die verschiedenen Schäden am Altar behoben. Die abgeschlagenen Widderköpfe werden zunächst nachmodelliert.
0: Also erstmal gibt es ein Gipsmodell sozusagen, was dann mit der Denkmalpflege abgestimmt wird. Und da wird geguckt, dass das dann so passt und diesem Altar angemessen ist. Und wenn dieses Gipsmodell dann fertig ist und man dann wird dann Abguss gemacht und wird das dann Steinmasse sozusagen an den Altar wieder dran gesetzt. Dann ist es so, dass eine Reinigung durchgeführt werden soll. Es sind ja doch Graffitis und sehr viel Moos und soll mit kleineren Schäden sollen dann auch so mit Steinersatzmasse angesetzt werden, um sozusagen mal das Gesamtbild wieder harmonischer herzustellen und so. Wir hatten auch mal geplant, am Anfang, da wissen wir aber noch nicht so genau, ob wir das machen, das Ganze nochmal dreidimensional mit so einem 3D-Scanner zu erfassen, falls wieder irgendwelche Baumschäden sind. Kann ja auch mal sein, dass ein Baum direkt auf den Widderkopfaltar fällt und dass da mehr kaputt geht und so. Allerdings sind natürlich das auch immer so Kosten, so um die 2.000, 3.000 Euro, was man da rechnen muss. Und das wissen wir noch nicht so genau, ob wir das schaffen, machen oder wie auch immer.
1: In den Dessauer Steinmetzwerkstätten erfolgt nun die Restaurierung. Der Restaurator rechnet damit, dass der Prozess ungefähr 3 Monate dauern wird. Neben dem oberen Teil des Altars werden auch die 2 unteren Stufen gereinigt, was direkt vor Ort erfolgt. Wenn dann der Widderkopfaltar wieder aufgestellt ist, wird er in neuem Glanz erstrahlen.
2: Sonne, Sommer, Sonnenschein. Besser hätte die Stimmung am Abend des 25. Juli kaum sein können. Zahlreiche Besucher zog es zum Kornhaus an der Elbe. Das liebevoll mit frischen Sommerblumen geschmückte kleine Kiosk sorgte für ein stimmungsvolles Ambiente und lud die Gäste zu einem entspannten Sommerabend mit Musik und geselligem Beisammensein ein, auch wenn etwas später im Jahr.
3: Normalerweise ist das Thema Sommer-Sonnenwende, die war aber letzten Monat. Und wir machen einfach Sommer-Sonnenwende 2.0 drauf, weil das Wetter halt auch sehr gut passt. Wir haben heute ein kleines Barbecue-Buffet mit Antipasti, Wurstsalat, Tomatenmozzarella, Ofenkartoffeln. Unter anderem haben wir heute ein bisschen Aperol, Gin Tonic, Havanna Cola, Bierradler, klar wie immer, Wein, Weinschorle. Wir haben schöne Liegestühle aufgebaut. Ein paar Stehtische sind heute mit dazugekommen. Ein paar Blümchen mehr als sonst. Und das ist das Thema.
2: Kaum war der Grill angeheizt, bildete sich bereits eine kleine Schlange. Neben klassischen Grillspezialitäten stand auch ein vegetarisches Angebot bereit, sodass für jeden Geschmack etwas dabei war. Mit kühlen alkoholischen und alkoholfreien Getränken machten es sich die Besucher an den Tischen oder in den Liegestühlen gemütlich und genossen den malerischen Sonnenuntergang über der Elbe. In dieser Form hatte das Kornhaus erstmals eine Sommerparty veranstaltet.
3: Da ich das zum ersten Mal dieses Jahr so mache, aber 100, 150 werden es mit Sicherheit. Zwar im Laufe des Abends, weil geht ja ab 18 Uhr los und dann bis 24 Uhr. Also ich denke, 100, 150 werden schon immer mal vorbeikommen. Wir haben sonst mal einen Grillabend hatten wir schon, aber eher dann im Herbst, Winter. Da ist es natürlich etwas gediegener. Da haben wir dann Feuerschalen stehen und sowas.
2: Mit guter Musik, sommerlicher Atmosphäre und dem beeindruckenden Blick auf die langsam fließende Elbe klang der Abend in entspannter Stimmung aus. Wenn es bei den Gästen gut ankommt, möchte das Team des Kornhauses diese besondere Sommerveranstaltung auch im kommenden Jahr wieder auf die Beine stellen.
4: Es können nicht immer nur die ersten Mannschaften im Vordergrund stehen. Beim diesjährigen Reservepokal des KfV Anhalt Bitterfeld stehen wieder die Zwoten und Spielgemeinschaften im Rampenlicht. Im Juni konnte die SV Blau-Weiß Schortewitz 2 sich den Pokal der letzten Saison mit nach Hause nehmen. Im August startet aber schon die nächste Saison, in der sich wieder aufs Neue bewiesen werden muss. Am 14. Juli wurden die Spiele der ersten Hauptrunde ausgelost. Wir waren vor Ort und hatten ein Auge auf die Ziehung.
5: Jeber Bergfrieden Sermo. Gegen die zweite Mannschaft vom SV Germania Roßlau. Die zweite Mannschaft der SG Blau-Weiß Quellendorf. Gegen die dritte Mannschaft der SG 1948 Reppichau. SV Fortschritt Garitz zweite Mannschaft. Gegen die zweite Mannschaft vom ESV Petersroda, dementsprechend müssen wir drehen. Garitz 2 in der Kreisliga Nord, Petersroda 2 in der Kreisklasse Ost. HSV Gröbern 2. Gegen die zweite Mannschaft von DSV 97. TSV Rot-Weiß Zerbst zweite Mannschaft. Gegen die zweite Mannschaft vom TSV Blau-Weiß Brenner. Die zweite Mannschaft von ASG Vorwärts Dessau. Gegen die Spielgemeinschaft Lok Blau-Weiß Dessau. Die zweite Mannschaft der SG Rot-Weiß Thalheim. Fährt zur zweiten Mannschaft der SG Empor Waldersee. Zweite Mannschaft vom SV Wulfen. Spielt gegen die Spielgemeinschaft Krina Porösa 2. Die zweite Mannschaft vom CFC Germania. Muss zur Spielgemeinschaft Mühlbeck, Friedersdorf, die dritte Mannschaft. Spielgemeinschaft Trinum Klein-Parschleben. Muss zum SV Rotsch 2. Die Spielgemeinschaft Löberitz, Salzburg-Kapelle. Spielt gegen die zweite Mannschaft vom FC Eintracht Köthen. Die zweite Mannschaft vom Paschlever SV. Spielt gegen die zweite Mannschaft vom FC Stahl Aachen. Spielgemeinschaft Mühlbeck-Friedersdorf die zweite. Gegen die zweite Mannschaft vom Zürich FC.
4: Das klingt nach einigen spannenden Matches, die zwischen dem 21. und 23. August auf uns zukommen. Mal sehen, wer nächstes Jahr den Pokal in die Finger bekommt.

0: Eine neue Woche ist gestartet und ich darf Sie recht herzlich zur neuesten Ausgabe der RBW Aktuellen Nachrichten begrüßen. Anlässlich des 30-jährigen Jubiläums der Aufnahme der Stadtkirche Wittenberg in die UNESCO-Welterbeliste präsentiert die Stadtkirche eine Sonderausstellung zur Reformationsgeschichte. Historische Gebrauchsgegenstände und wertvolle Archivalien geben Einblicke in die Theologie der Reformation und die bis heute lebendige Geschichte des bedeutenden Kirchenbaus. Zu den außergewöhnlichen Exponaten gehören der Ehering Katharina von Boras, der Ehefrau Martin Luthers, eine Lutherbibel aus dem Jahr 1534 sowie ein mittelalterlicher Abendmahlskelch. Die Ausstellung zeigt, wie eng die Stadtkirche mit den Ereignissen der Reformation verbunden ist und wie sich diese Geschichte bis in die Gegenwart fortsetzt. Die Ausstellung macht deutlich, dass die Stadtkirche nicht nur ein historischer Erinnerungsort ist, sondern bis heute ein lebendiger Ort des Glaubens. Viele der ausgestellten Gegenstände sind nicht nur Zeugnisse der Vergangenheit, sondern stehen auch für eine über Jahrhunderte bewahrte kirchliche Tradition. Die Ausstellung lädt Besucher dazu ein, die Geschichte der Reformation anhand authentischer Zeugnisse neu zu entdecken und die einzigartige Kontinuität kirchlichen Lebens in der Stadtkirche Wittenberg zu erleben. Das war es aber noch nicht mit den Kulturangeboten aus der Lutherstadt Wittenberg. So steht der Frühling und Sommer in der Stadt ganz im Zeichen der Musik. Die Open Stages laden zu kostenlosen Konzerten unter freiem Himmel ein, ganz ohne Ticket. Eine mobile Outdoor-Bühne macht an wechselnden Orten in der Altstadt Station und bringt Live-Musik direkt in den öffentlichen Raum. Ob Blasmusik oder Hip-Hop, Klassik oder Blues, Rockmusik oder Pop, die Open Stages stehen für musikalische Vielfalt, spontane Begegnungen und lebendige Stadtkultur. Offen, bunt und generationenübergreifend schaffen sie besondere Konzerterlebnisse für alle.
1: Mit der Veranstaltungsreihe Reihenweise möchte die Lutherstadt Wittenberg ihr Kulturangebot erweitern und ganzjährig ein abwechslungsreiches Musik- und Kulturprogramm in die Altstadt bringen. In den warmen Monaten finden die Open Stages unter freiem Himmel statt und laden Besucher zum Verweilen und Genießen ein.
2: Das ist ein offenes Bühnenprogramm, was wir an verschiedenen Orten in Wittenberg stattfinden lassen. Immer freier Eintritt. Wir buchen da Künstler und versuchen, die Innenstadt damit zu beleben.
1: Am 16. Juli drehte sich vor dem Melanchthon-Haus gemeinsam mit dem Independent als gastronomischen Partner alles um Jazz. Das Leipziger Duo Jazz for Two and You zeigte, wofür die neue Veranstaltungsreihe steht. Live-Musik in besonderer Atmosphäre mitten in der Altstadt.
3: Was wir auch heute Abend machen wollen, ist ja Storytelling, nicht wahr? Also es gibt vor allem im zweiten Set Songs von einem Songwriter-Duo und die haben so fantastische Songs geschrieben, so Ende der 90er, Anfang der 2000er, und es sind wirklich sehr, sehr berührende Texte. Und ich meine, viele denken auch manchmal bei Jazz vielleicht nicht unbedingt an Texte, oder zumindest, ich glaube, noch ein Großteil der Bevölkerung denkt bei Jazz immer noch viel an so, ah ja, das ist immer nur ein Saxophonist, der da so vor sich rumdudelt, und das ist eine Seite des Jazz, aber es gibt so viele fantastische Vokalisten, Storyteller, auch Instrumental-Storyteller, die wirklich einen Bogen über einen Song spannen und eine fantastische Geschichte erzählen.
4: Außerdem glaube ich auch, dass wir einfach musikalisch ebenfalls nicht nur textlich eine Story erzählen, sondern halt auch mit der Musik, wie jetzt eben auch gesagt hat, mit Dramaturgie quasi Text und Musik gut zusammen miteinander verbinden. Und das ist eigentlich mit das Wichtigste, was ich finde, was eine Musik ausmachen sollte. Sie sollte irgendwas aussagen können. Und das empfinden wir so.
3: Trotzdem improvisieren wir auch sehr viel.
4: Genau, klar, natürlich.
3: Das gehört dazu.
4: Das ist die Story.
1: Die beiden Musiker wurden von Oliver Kügler für die Veranstaltungsreihe eingeladen. Neben ihrem Auftritt nahmen sie auch viele positive Eindrücke aus der Lutherstadt mit.
4: Ich habe hier im Februar habe ich gespielt mit dem Independent Trio. Das war 17. Februar, das weiß ich noch. Das war in der Scheune. Das war ganz geil. Und es hat anscheinend gut angekommen. Und deswegen wurden wir jetzt nochmal gefragt. Und wir freuen uns, hier zu sein. Wittenberg ist schön und es sollten meiner Meinung nach auch mehr Leute sehen. Und ich hoffe, dass das so ein bisschen, also dass die Kultur, diese Jazz, ein paar Leute noch hier ranholt, wie aus Berlin oder aus Leipzig.
3: Ich finde es super schön. Ich bin ein bisschen früher angekommen mit dem Zug und ich hatte die Gelegenheit, nochmal wirklich fast die ganze Altstadt zu durchlaufen. Es ist super schön.
1: Die Veranstaltungsreihe entstand im Rahmen des Jubiläums 30 Jahre UNESCO-Welterbe. 1996 erhielten Wittenberg und Eisleben den Welterbetitel, ein Jubiläum, das in diesem Jahr gefeiert wird.
5: Heute Abend findet eine unserer zahlreichen Veranstaltungen zum 30-jährigen UNESCO-Weltkulturerbe-Jubiläum der Luther-Gedenkstätten statt. In diesem Monat liegt der Fokus auf dem Melanchthon-Haus. Und heute geben wir zwei kleine Sonderführungen, quasi ein Speed-Dating durch das Melanchthon-Haus zum Thema UNESCO.
1: Das im Stil der Renaissance errichtete Gebäude gilt als eines der schönsten Bürgerhäuser der Lutherstadt. Besucher konnten das historische Haus sowie den angrenzenden Garten erkunden. Auf rund 600 Quadratmetern Ausstellungsfläche vermittelt das Museum spannende Einblicke in das Leben und Wirken Philipp Melanchthons.
5: Die Führungen, die dauern ca. 30 Minuten und sind quasi eine Essenz dessen, was das Melanchthon-Haus so besonders macht, warum es den UNESCO-Weltkulturerbe-Status verliehen bekommen hat. Und da geht es natürlich auch um seinen berühmten Bewohner Philipp Melanchthon. Die erste Führung, die war jetzt doch sehr gut angenommen. Wir hatten eine schöne Gruppe, die sehr interessiert dabei war, auch viele Fragen gestellt hat. Also ich denke, das Format funktioniert sehr gut.
1: Auch in den kommenden Monaten wird die Reihe fortgesetzt. Im Frühling und Sommer sind die Veranstaltungen unter freiem Himmel kostenlos. Das musikalische Spektrum reicht von Blasmusik über Hip-Hop bis hin zu Klassik, Blues, Rock und Pop. Eine mobile Bühne bringt die Konzerte an wechselnde Orte in der Wittenberger Altstadt.
2: Wir haben eine schon gemacht im Mai vor der Kaffeerösterei in Wittenberg und diesmal sind wir hier und es gibt noch eine am 6.8. Vor dem Bittersüß. Wir versuchen mit neuen Formaten so ein bisschen Leben in die Veranstaltungslandschaft in Wittenberg so zu bekommen und gliedern uns natürlich auch ein bei anderen Veranstaltern, aber so gerade mit der Open Stage und reihenweise versuchen wir so ein paar neue Sachen auch zu machen, an neuen Orten auch.
1: In den kälteren Monaten verlagert sich das Programm nach innen. Exklusive Veranstaltungen an ausgewählten Orten bieten Jazz, Comedy und weitere Bühnenformate mit renommierten Künstlern in besonderem Ambiente. Doch reihenweise ist nicht das einzige Veranstaltungsformat, auf welches sich die Wittenberger in naher Zukunft freuen dürfen.
2: Wir haben noch das White Picnic am 8.8. im Eunike Park. Ganz wichtig, ganz wichtiger Termin. Und danach direkt die Erlebnisnacht am 22.8. hier in Wittenberg, in der ganzen Innenstadt.
1: Als nächstes steht das Akustikduo Lai und Louis auf der Bühne. Am 6. August spielen sie vor dem Bittersüß und verleihen bekannten Songs eine besondere Atmosphäre. Besucher sind herzlich eingeladen, vorbeizuschauen.
0: Am 21. Juli wurde Dirk Albrecht zum stellvertretenden Ortswehrleiter der Ortsfeuerwehr Sandersdorf ernannt. Die Ernennung erfolgt für die Dauer von 6 Jahren im Ehrenbeamtenverhältnis. Für Kamerad Albrecht ist die Feuerwehr seit vielen Jahren ein fester Bestandteil seines Lebens. Bereits im Alter von 13 Jahren trat er in die Feuerwehr ein und sammelte erste Erfahrungen in Halle. Nach seinem Umzug nach Sandersdorf im Jahr 2020 schloss er sich 2022 der Freiwilligen Feuerwehr der Stadt an und ist seitdem als aktiver Kamerad in der Ortsfeuerwehr tätig. Der bisherige stellvertretende Ortswehrleiter hatte sein Amt zum 31. Januar 2026 niedergelegt. Da dessen reguläre Amtszeit ohnehin am 15. Juli geendet hätte, war die Neuwahl bereits vorgesehen. Nach der öffentlichen Bekanntmachung fand am 27. März das Vorschlagsverfahren für die Besetzung der Funktion statt. Dabei sprachen sich die Mitglieder der Einsatzabteilung mehrheitlich für Kamerad Albrecht aus. Im Anschluss erfolgte die gesetzlich vorgesehene Anhörung des Kreisbrandmeisters des Landkreises Anhalt-Bitterfeld, die ebenfalls positiv ausfiel. Damit waren alle Voraussetzungen für die Ernennung erfüllt und die stellvertretende Bürgermeisterin der Stadt Sandersdorf-Brehna, Sabine Montag, nahm die Ernennung am 21. Juli vor. Der Start der neuen Saison in der Verbandsliga Sachsen-Anhalt rückt immer näher. Doch noch laufen die Testspiele. Hier wird geschaut, ob die Truppe gut zusammen funktioniert und wo noch Verbesserungsbedarf besteht. Auch für die SG 1948 Reppichau stehen noch Testspiele bevor. Bis jetzt konnten die Verbandsliga-Aufsteiger die Vorbereitung ohne Probleme absolvieren. Am 25. Juli stand die erste Herausforderung bevor, und zwar die SG Taucher 99 aus der Sachsenliga.
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7: Der Start der Verbandsliga Sachsen-Anhalt 26-27 nähert sich dem Start und die Mannschaften finden so langsam ihren Fokus. So auch beim Aufsteiger der SG 1948 Reppichau. Bislang liefen die Testspiele gut. Doch am 25. Juli kam die erste richtige Probe in Form des SG Taucher 99. Pünktlich zu 15 Uhr ging es los und das bei gutem Wetter. Was will man mehr? Beide Mannschaften starten gleich durch und es dauert nicht lange, bis das erste Tor der Partie fällt. Hier wird sich durch das gesamte Spielfeld gekämpft. Schließlich die Abgabe an Petrov und das erste Tor der Partie in der 15. Spielminute. Keine 4 Minuten später der Anschlusstreffer der SG Taucher. Schönes Passspiel von den Jungs und Brügmann macht den Abschluss. Es bleibt kompetitiv unter den Teams. Zur 34. will Taucher dann die Führung. Der Ball geht denselben Weg wie zuvor und das klappt auch wieder. Das 1:2 für Taucher nun in Führung. Und so rasch geht auch schon die erste Hälfte vorbei. Die Gäste aus der Sachsenliga spielen hier guten Fußball. Beim SG Reppichau scheint die Absprache untereinander ein wenig zu fehlen. Gleich nach der Halbzeitpause fallen die nächsten Tore. Taucher am Angriff. Hier wird Lehmann nicht gedeckt und das wird mit dem 1:3 bestraft. Keine Minute später kommt Reppichau jedoch durch und geht auf das Tor von Taucher. Kein Werther mehr. Und nur mit dem Bein wird das nichts. Netter Versuch, doch der geht an die Jungs in Weiß. 2:3. In der 66. Spielminute dann wieder gutes Zusammenspiel von Reppichau. Der Ausgleich kommt von Petrov. 3:3 in diesem Testspiel. Taucher legt nochmal mit guten Chancen auf. Jedoch geht der Ball hier mehrfach gegen das Aluminium. Dann aber endlich Ball vom Mittelfeld bis vor die Strafzone. Und Brügmann bringt sein Team wieder in die Führungsposition mit dem 3:4. In den letzten paar Minuten wird es nochmal spannend. Reppichau kommt wieder an den Ball. Der wird nach vorne gelüpft und exekutiert hier von Reck. 4:4. Den Abschuss macht jedoch Taucher. Die brechen nochmal durch. Und eine Lücke in der Verteidigung wird von Hadelscheck ausgenutzt. Und somit steht es 5:4 auf der Tafel. Damit geht das Spiel zu Ende und wir fragten natürlich beim Trainer der SG Reppichau nach der Spieleinschätzung und wie es mit den Neuzugängen aussieht.
8: Ja, wir müssen sagen, mit Taucher hat man natürlich einen sehr guten Gegner heute zu Gast oder sowas, ja, die in der Sachsenliga in den letzten Jahren immer schon oben mitgespielt haben. Ich denke mal, bei uns in der Verbandsliga ist es sicherlich eine Top-Mannschaft vom Auftreten her oder sowas. Ja. Wir als Aufsteiger müssen uns erstmal noch finden. Hat man heute gesehen in einigen Situationen, ja, dass da noch die Abläufe noch nicht ganz stimmten. Und das müssen wir schnellstmöglich umstellen. Ja, die Gegentore waren ärgerlich, weil 2-3 Situationen waren, ja, individuelle Fehler vielleicht gewesen, ja, die dann zum Gegentor geführt haben oder sowas. Werden wir sicherlich in der Liga nicht so machen. Ja, das müssen wir im Teil noch abschließen.

0: festhalten. Positiv muss ich sehen, auch die zweite Halbzeit vor allem oder sowas, ja, dass wir dann auch wieder zurückgekommen sind nach den Gegentoren. Ja. Auch relativ, fand ich, relativ effektiv waren in der Chancenverwertung. Ja, wir haben, denke ich, wenig Möglichkeiten gehabt und die wenigen Möglichkeiten, die wir haben, haben wir eigentlich fast alle reingemacht oder sowas. Und von daher, ich denke mal, unterm Strich war es ein guter Test. Ja, wir wissen, woran wir noch arbeiten müssen. Wir wissen aber auch, wo wir stehen. Und von daher alles gut, auf jeden Fall. Ich denke, die haben sich so schon gut eingefunden, waren ja auch alle heute auch im Einsatz heute mit drin oder sowas, ja, auch menschlich, haben sie sich super ins Team integriert oder sowas, ja. Positiv sind natürlich die Jungs, die kennen sich auch alle untereinander, wie Till, der zurückgekommen sind, die stammen ja früher hier aus Reppichau, aber auch Franz und Luis, die aus Bernburg kamen, die lange Brüder, kennen sich ja auch untereinander und dadurch, denke ich, war das kein Problem, dass sich die Jungs hier in die Mannschaft integriert haben und alles weitere, was im Spiel kommt, das kommt jetzt von Woche zu Woche, dass da auch die Feinabstimmungen kommen, davon bin ich überzeugt, ja.
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2: Seit dem Montag, dem 27. Juli, müssen sich Anlieger und Autofahrer in Ragun-Jesnitz auf Behinderungen einstellen. Genauer gesagt im Ortsteil Turland. Grund dafür ist die Sanierung der Ortsdurchfahrt im Zuge der Landesstraße 136. Auf einer Länge von rund 520 Metern wird die Fahrbahndecke erneuert. Das Land Sachsen-Anhalt investiert rund 120.000 Euro in die Maßnahme. Für die Arbeiten muss die L136 in der Ortsdurchfahrt voll gesperrt werden. Die ausgeschilderte Umleitung führt über die L136, die Bundesstraße 184 sowie die L140 und L141 zurück zur L136. In die Gegenrichtung verläuft die Umleitung analog. Wenn alles planmäßig verläuft, soll die Strecke am 5. August wieder für den Verkehr freigegeben werden. Und das waren sie, die aktuellen Nachrichten aus der RBW-Redaktion. Wir schauen jetzt noch auf den Wetterbericht und die Meldungen aus der Region. Morgen begrüßt Sie dann an gleicher Stelle mein Kollege Michael Krebs wieder. Bis dahin haben Sie eine schöne Zeit und auf Wiedersehen.
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0: Der Georgengarten in Dessau-Ziebig ist kulturhistorisch sehr bedeutend und beherbergt zahlreiche historische Gebäude, Denkmäler und mehr. Dazu zählt unter anderem auch der Widderkopfaltar. Er ist Teil des ursprünglichen Gestaltungskonzeptes des Georgengartens und trägt wesentlich zur historischen Wirkung der Anlage bei.
1: Der Widderkopfaltar ist in der Entstehungszeit des Georgengartens aufgestellt worden. Das ist so um 1780 rum gewesen. Und man hat hier nach einem Vorbild eines Kandelaberfußes, wie man sie jetzt auch zum Beispiel in den Vatikanischen Museen findet und wie es also nach dem Vorbild eines Kandelaberfußes aus Wörlitz dann diesen Widderkopfaltar gestellt hat, ne, ist eigentlich so ein Kerzenständer eigentlich, und der hat dann nachher irgendwie seine Bedeutung

0: verloren und wurde dann nachher künstlerisch umgestaltet und hat dann diesen Widderkopf, diesen Widderkopfaltar, der wurde dann hier aufgestellt als, als kleinen Kunst, sozusagen kleinen Denkmal im Georgengarten.
1: Witterungseinflüsse, Sturmschäden, Vandalismus und das Alter des Natursteins haben dafür gesorgt, dass eine umfassende Restaurierung notwendig geworden ist. Manche der Schäden sind bereits ziemlich alt.
0: Wir haben ein Bild aus den 50er Jahren, da sind die Beschädigungen, also die Widderköpfe schon abgeschlagen gewesen. Und dieser größere Schaden an der Seite ist mal durch einen Baumschaden hergerührt. Der muss so 2017 gewesen sein, dass hier ein Baum umgefallen ist, der dann nachher dann ein Stück abgeschlagen hat. Die Teile konnte man übrigens auch bergen. Die werden auch wieder mit verarbeitet dann bei der Restaurierung des Widderkopfaltars. Und ja, also wir vermuten, dass es so entweder zwischen, ja, in Kriegsjahren oder so, dass die Widderköpfe da kaputt gegangen sind und dass da dass man da halt das dann nachher beschädigt hat.
1: Am 22. Juli war es nun soweit und ein Teil des Widderkopfaltars wurde abgebaut. Eine Fachfirma hob den, nach Schätzungen rund eine Tonne schweren, oberen Teil des Altars an. Seitlich wurde er dann auf einen Anhänger verladen. Nun kann er restauriert werden. Möglich ist das nur durch einen sehr großzügigen Unterstützer.
0: Die Heise-Stiftung, die Karl-Heinz-Heise-Stiftung, ist dann auf uns zugekommen, und so vor 2 Jahren war das ungefähr, und hat dann gesagt, ja, sie hätten Interesse daran, das zu restaurieren und ob wir uns als Verein da nicht kümmern könnten und die Schirmherrschaft sozusagen übernehmen könnten und da uns um die Restaurierung kümmern können. Sie würden das Geld dafür geben und haben dann im Endeffekt auch 20.000 Euro für diese ganze Geschichte bereitgestellt.
1: Die Gesamtkosten der Maßnahme belaufen sich auf knapp 30.000 Euro. Die verbleibenden Mittel werden vom Förderverein Anhaltische Gemäldegalerie und Georgengarten Dessau e.V. aufgebracht. Im Restaurierungsprozess werden nun die verschiedenen Schäden am Altar behoben. Die abgeschlagenen Widderköpfe werden zunächst nachmodelliert.
0: Also erstmal gibt es ein Gipsmodell sozusagen, was dann mit der Denkmalpflege abgestimmt wird. Und da wird geguckt, dass das dann so passt und auch diesem Altar angemessen ist. Und wenn dieses Gipsmodell dann fertig ist und man diesen, dann wird dann Abguss gemacht und wird das dann in Steinmasse sozusagen an den Altar wieder drangesetzt. Dann ist es so, dass eine Reinigung durchgeführt werden soll. Es sind ja doch Graffitis und sehr viel Moos und soll mit kleineren Schäden, sollen dann auch so mit Steinersatzmasse angesetzt werden, um sozusagen mal das Gesamtbild wieder harmonischer herzustellen und so. Wir hatten auch mal geplant, am Anfang, da wissen wir aber noch nicht so genau, ob wir das machen, das Ganze nochmal dreidimensional mit so einem 3D-Scanner zu erfassen, falls wieder irgendwelche Baumschäden sind. Kann ja auch mal sein, dass ein Baum direkt auf den Widderkopfaltar fällt und dass da mehr kaputt geht und so. Allerdings sind natürlich das auch immer so Kosten, so um die 2.000, 3.000 Euro, was man da rechnen muss. Und das wissen wir noch nicht so genau, ob wir das schaffen, machen oder wie auch immer.
1: In den Dessauer Steinmetzwerkstätten erfolgt nun die Restaurierung. Der Restaurator rechnet damit, dass der Prozess ungefähr 3 Monate dauern wird. Neben dem oberen Teil des Altars werden auch die 2 unteren Stufen gereinigt, was direkt vor Ort erfolgt. Wenn dann der Widderkopfaltar wieder aufgestellt ist, wird er in neuem Glanz erstrahlen.
2: Sonne, Sommer, Sonnenschein. Besser hätte die Stimmung am Abend des 25. Juli kaum sein können. Zahlreiche Besucher zog es zum Kornhaus an der Elbe. Das liebevoll mit frischen Sommerblumen geschmückte kleine Kiosk sorgte für ein stimmungsvolles Ambiente und lud die Gäste zu einem entspannten Sommerabend mit Musik und geselligem Beisammensein ein, auch wenn etwas später im Jahr.
3: Normalerweise ist das Thema Sommersonnenwende, die war aber letzten Monat. Und wir machen einfach Sommersonnenwende 2.0 drauf, weil das Wetter halt auch sehr gut passt. Wir haben heute ein kleines Barbecue-Buffet mit Antipasti, Wurstsalat, Tomatenmozzarella, Ofenkartoffeln. Unter anderem haben wir heute ein bisschen Aperol, Gin Tonic, Havanna Cola, Bierradler, klar wie immer, Wein, Weinschorle. Wir haben schöne Liegestühle aufgebaut. Ein paar Stehtische sind heute mit dazugekommen. Ein paar Blümchen mehr als sonst. Und das ist das Thema.
2: Kaum war der

0: 18 Uhr los und dann bis 24 Uhr. Also ich denke, 100, 150 werden schon immer mal vorbeikommen. Wir haben sonst mal einen Grillabend hatten wir schon, aber eher dann im Herbst, Winter. Da ist es natürlich etwas gediegener. Da haben wir dann Feuerschalen stehen und sowas.
1: Mit guter Musik, sommerlicher Atmosphäre und dem beeindruckenden Blick auf die langsam fließende Elbe klang der Abend in entspannter Stimmung aus. Wenn es bei den Gästen gut ankommt, möchte das Team des Kornhauses diese besondere Sommerveranstaltung auch im kommenden Jahr wieder auf die Beine stellen.
2: Es können nicht immer nur die ersten Mannschaften im Vordergrund stehen. Beim diesjährigen Reservepokal des KfV Anhalt-Bitterfeld stehen wieder die Zweiten und Spielgemeinschaften im Rampenlicht. Im Juni konnte die SV Blau-Weiß-Schortewitz 2 sich den Pokal der letzten Saison mit nach Hause nehmen. Im August startet aber schon die nächste Saison, in der sich wieder aufs Neue bewiesen werden muss. Am 14. Juli wurden die Spiele der ersten Hauptrunde ausgelost. Wir waren vor Ort und hatten ein Auge auf die Ziehung.
3: Jeber Bergfrieden Sermo. Gegen die zweite Mannschaft vom SV Germania Roßlau. Die zweite Mannschaft der SG Blau-Weiß Quellendorf. Gegen die dritte Mannschaft der SG 1948 Reppichau. SV Fortschritt Garitz zweite Mannschaft. Gegen die zweite Mannschaft vom ESV Petersroda, dementsprechend müssen wir drehen. Garitz 2 in der Kreisliga Nord, Petersroda 2 in der Kreisklasse Ost. HSV Gröbern 2. Gegen die zweite Mannschaft vom DSV 97. TSV Rot-Weiß Zerbst zweite Mannschaft. Gegen die zweite Mannschaft vom TSV Blau-Weiß Brena. Die zweite Mannschaft von ASG Vorwärts Dessau. Gegen die Spielgemeinschaft Lok Blau-Weiß Dessau. Die zweite Mannschaft der SG Rot-Weiß Thalheim. Fährt zur zweiten Mannschaft der SG Empor Waldersee. Die zweite Mannschaft vom SV Wulfen. Spielt gegen die Spielgemeinschaft Krina Porösa 2. Die zweite Mannschaft vom CFC Germania. Muss zur Spielgemeinschaft Mühlbeck, Friedersdorf, die dritte Mannschaft. Spielgemeinschaft Trinum Klein-Parschleben. Muss zum SV Rotsch 2. Die Spielgemeinschaft Löberitz, Salzburg-Kapelle. Spielt gegen die zweite Mannschaft vom FC Eintracht Köthen. Die zweite Mannschaft vom Paschleber SV. Spielt gegen die zweite Mannschaft vom FC Stahl Aachen. Spielgemeinschaft Mühlbeck-Friedersdorf die zweite. Gegen die zweite Mannschaft vom Zürcher FC.
2: Das klingt nach einigen spannenden Matches, die zwischen dem 21. und 23. August auf uns zukommen. Mal sehen, wer nächstes Jahr den Pokal in die Finger bekommt.

0: Eine neue Woche ist gestartet und ich darf Sie recht herzlich zur neuesten Ausgabe der RBW Aktuellen Nachrichten begrüßen. Anlässlich des 30-jährigen Jubiläums der Aufnahme der Stadtkirche Wittenberg in die UNESCO-Welterbeliste präsentiert die Stadtkirche eine Sonderausstellung zur Reformationsgeschichte. Historische Gebrauchsgegenstände und wertvolle Archivalien geben Einblicke in die Theologie der Reformation und die bis heute lebendige Geschichte des bedeutenden Kirchenbaus. Zu den außergewöhnlichen Exponaten gehören der Ehering Katharina von Boras, der Ehefrau Martin Luthers, eine Lutherbibel aus dem Jahr 1534 sowie ein mittelalterlicher Abendmahlskelch. Die Ausstellung zeigt, wie eng die Stadtkirche mit den Ereignissen der Reformation verbunden ist und wie sich diese Geschichte bis in die Gegenwart fortsetzt. Die Ausstellung macht deutlich, dass die Stadtkirche nicht nur ein historischer Erinnerungsort ist, sondern bis heute ein lebendiger Ort des Glaubens. Viele der ausgestellten Gegenstände sind nicht nur Zeugnisse der Vergangenheit, sondern stehen auch für eine über Jahrhunderte bewahrte kirchliche Tradition. Die Ausstellung lädt Besucher dazu ein, die Geschichte der Reformation anhand authentischer Zeugnisse neu zu entdecken und die einzigartige Kontinuität kirchlichen Lebens in der Stadtkirche Wittenberg zu erleben. Das war es aber noch nicht mit den Kulturangeboten aus der Lutherstadt Wittenberg. So steht der Frühling und Sommer in der Stadt ganz im Zeichen der Musik. Die Open Stages laden zu kostenlosen Konzerten unter freiem Himmel ein, ganz ohne Ticket. Eine mobile Outdoor-Bühne macht an wechselnden Orten in der Altstadt Station und bringt Live-Musik direkt in den öffentlichen Raum. Ob Blasmusik oder Hip-Hop, Klassik oder Blues, Rockmusik oder Pop, die Open Stages stehen für musikalische Vielfalt, spontane Begegnungen und lebendige Stadtkultur. Offen, bunt und generationenübergreifend schaffen sie besondere Konzerterlebnisse für alle.
1: Mit der Veranstaltungsreihe Reihenweise möchte die Lutherstadt Wittenberg ihr Kulturangebot erweitern und ganzjährig ein abwechslungsreiches Musik- und Kulturprogramm in die Altstadt bringen. In den warmen Monaten finden die Open Stages unter freiem Himmel statt und laden Besucher zum Verweilen und Genießen ein.
2: Das ist ein offenes Bühnenprogramm, was wir an verschiedenen Orten in Wittenberg stattfinden lassen. Immer freier Eintritt. Wir buchen da Künstler und versuchen, die Innenstadt damit zu beleben.
1: Am 16. Juli drehte sich vor dem Melanchthon-Haus gemeinsam mit dem Independent als gastronomischen Partner alles um Jazz. Das Leipziger Duo Jazz for Two and You zeigte, wofür die neue Veranstaltungsreihe steht. Live-Musik in besonderer Atmosphäre mitten in der Altstadt.
3: Was wir auch heute Abend machen wollen, ist ja Storytelling, nicht wahr? Also es gibt vor allem im zweiten Set Songs von einem Songwriter-Duo und die haben so fantastische Songs geschrieben, so Ende der 90er, Anfang der 2000er, und es sind wirklich sehr, sehr berührende Texte. Und ich meine, viele denken auch manchmal bei Jazz vielleicht nicht unbedingt an Texte, oder zumindest, ich glaube, noch ein Großteil der Bevölkerung denkt bei Jazz immer noch viel an so, ah ja, das ist immer nur ein Saxophonist, der da so vor sich rumdudelt, und das ist eine Seite des Jazz, aber es gibt so viele fantastische Vokalisten, Storyteller, auch Instrumental-Storyteller, die wirklich einen Bogen über einen Song spannen und eine fantastische Geschichte erzählen.
4: Außerdem glaube ich auch, dass wir einfach musikalisch ebenfalls nicht nur textlich eine Story erzählen, sondern halt auch mit der Musik, wie jetzt eben auch gerade gesagt hat, mit Dramaturgie quasi Text und Musik gut zusammen miteinander verbinden. Und das ist eigentlich mit das Wichtigste, was ich finde, was eine Musik ausmachen sollte. Sie sollte irgendwas aussagen können. Und das empfinden wir so.
3: Trotzdem improvisieren wir auch sehr viel.
4: Genau, klar, natürlich.
3: Das gehört dazu.
4: Das ist die Story.
1: Die beiden Musiker wurden von Oliver Kügler für die Veranstaltungsreihe eingeladen. Neben ihrem Auftritt nahmen sie auch viele positive Eindrücke aus der Lutherstadt mit.
4: Ich habe hier im Februar gespielt mit dem Independent Trio. Das war 17. Februar, das weißt du noch. Das war in der Scheune. Das war ganz geil. Und es hat anscheinend gut angekommen. Und deswegen wurden wir jetzt nochmal gefragt. Und wir freuen uns, hier zu sein. Wittenberg.

0: ist schön und es sollten meiner Meinung nach auch mehr Leute sehen. Und ich hoffe, dass das so ein bisschen, also dass die Kultur, diese Jazz, ein paar Leute noch hier ranholt, wie aus Berlin oder aus Leipzig.
1: Ich finde es super schön. Ich bin ein bisschen früher angekommen mit dem Zug und ich hatte die Gelegenheit, nochmal wirklich fast die ganze Altstadt zu durchlaufen. Es ist super schön.
2: Die Veranstaltungsreihe entstand im Rahmen des Jubiläums 30 Jahre UNESCO-Welterbe. 1996 erhielten Wittenberg und Eisleben den Welterbetitel, ein Jubiläum, das in diesem Jahr gefeiert wird.
3: Heute Abend findet eine unserer zahlreichen Veranstaltungen zum 30-jährigen UNESCO-Weltkulturerbe-Jubiläum der Luther-Gedenkstätten statt. In diesem Monat liegt der Fokus auf dem Melanchthon-Haus. Und heute geben wir zwei kleine Sonderführungen, quasi ein Speed-Dating durch das Melanchthon-Haus zum Thema UNESCO.
2: Das im Stil der Renaissance errichtete Gebäude gilt als eines der schönsten Bürgerhäuser der Lutherstadt. Besucher konnten das historische Haus sowie den angrenzenden Garten erkunden. Auf rund 600 Quadratmetern Ausstellungsfläche vermittelt das Museum spannende Einblicke in das Leben und Wirken Philipp Melanchthons.
3: Die Führungen, die dauern ca. 30 Minuten und sind quasi eine Essenz dessen, was das Melanchthon-Haus so besonders macht, warum es den UNESCO-Weltkulturerbe-Status verliehen bekommen hat. Und da geht es natürlich auch um seinen berühmten Bewohner Philipp Melanchthon. Die erste Führung, die war jetzt doch sehr gut angenommen. Wir hatten eine schöne Gruppe, die sehr interessiert dabei war, auch viele Fragen gestellt hat. Also ich denke, das Format funktioniert sehr gut.
2: Auch in den kommenden Monaten wird die Reihe fortgesetzt. Im Frühling und Sommer sind die Veranstaltungen unter freiem Himmel kostenlos. Das musikalische Spektrum reicht von Blasmusik über Hip-Hop bis hin zu Klassik, Blues, Rock und Pop. Eine mobile Bühne bringt die Konzerte an wechselnde Orte in der Wittenberger Altstadt.
4: Wir haben eine schon gemacht im Mai vor der Kaffeerösterei in Wittenberg und diesmal sind wir hier und es gibt noch eine am 6.8. Vor dem Bittersüß. Wir versuchen mit neuen Formaten so ein bisschen Leben in die Veranstaltungslandschaft in Wittenberg so zu bekommen und gliedern uns natürlich auch ein bei anderen Veranstaltern, aber so gerade mit der Open Stage und reihenweise versuchen wir so ein paar neue Sachen auch zu machen, an neuen Orten auch.
2: In den kälteren Monaten verlagert sich das Programm nach innen. Exklusive Veranstaltungen an ausgewählten Orten bieten Jazz, Comedy und weitere Bühnenformate mit renommierten Künstlern in besonderem Ambiente. Doch reihenweise ist nicht das einzige Veranstaltungsformat, auf welches sich die Wittenberger in naher Zukunft freuen dürfen.
4: Wir haben noch das White Picnic am 8.8. im Eunike Park. Ganz wichtig, ganz wichtiger Termin. Und danach direkt die Erlebnisnacht am 22.8. hier in Wittenberg, in der ganzen Innenstadt.
2: Als nächstes steht das Akustikduo Lai und Louis auf der Bühne. Am 6. August spielen sie vor dem Bittersüß und verleihen bekannten Songs eine besondere Atmosphäre. Besucher sind herzlich eingeladen, vorbeizuschauen.
5: Am 21. Juli wurde Dirk Albrecht zum stellvertretenden Ortswehrleiter der Ortsfeuerwehr Sandersdorf ernannt. Die Ernennung erfolgt für die Dauer von 6 Jahren im Ehrenbeamtenverhältnis. Für Kamerad Albrecht ist die Feuerwehr seit vielen Jahren ein fester Bestandteil seines Lebens. Bereits im Alter von 13 Jahren trat er in die Feuerwehr ein und sammelte erste Erfahrungen in Halle. Nach seinem Umzug nach Sandersdorf im Jahr 2020 schloss er sich 2022 der Freiwilligen Feuerwehr der Stadt an und ist seitdem als aktiver Kamerad in der Ortsfeuerwehr tätig. Der bisherige stellvertretende Ortswehrleiter hatte sein Amt zum 31. Januar 2026 niedergelegt. Da dessen reguläre Amtszeit ohnehin am 15. Juli geendet hätte, war die Neuwahl bereits vorgesehen. Nach der öffentlichen Bekanntmachung fand am 27. März das Vorschlagsverfahren für die Besetzung der Funktion statt. Dabei sprachen sich die Mitglieder der Einsatzabteilung mehrheitlich für Kamerad Albrecht aus. Im Anschluss erfolgte die gesetzlich vorgesehene Anhörung des Kreisbrandmeisters des Landkreises Anhalt-Bitterfeld, die ebenfalls positiv ausfiel. Damit waren alle Voraussetzungen für die Ernennung erfüllt und die stellvertretende Bürgermeisterin der Stadt Sandersdorf-Brehna, Sabine Montag, nahm die Ernennung am 21. Juli vor. Der Start der neuen Saison in der Verbandsliga Sachsen-Anhalt rückt immer näher. Doch noch laufen die Testspiele. Hier wird geschaut, ob die Truppe gut zusammen funktioniert und wo noch Verbesserungsbedarf besteht. Auch für die SG 1948 Reppichau stehen noch Testspiele bevor. Bis jetzt konnten die Verbandsliga-Aufsteiger die Vorbereitung ohne Probleme absolvieren. Am 25. Juli stand die erste Herausforderung bevor, und zwar die SG Taucher 99 aus der Sachsenliga.
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7: Der Start der Verbandsliga Sachsen-Anhalt 26-27 nähert sich dem Start und die Mannschaften finden so langsam ihren Fokus. So auch beim Aufsteiger der SG 1948 Reppichau. Bislang liefen die Testspiele gut. Doch am 25. Juli kam die erste richtige Probe in Form des SG Taucher 99. Pünktlich zu 15 Uhr ging es los und das bei gutem Wetter. Was will man mehr? Beide Mannschaften starten gleich durch und es dauert nicht lange, bis das erste Tor der Partie fällt. Hier wird sich durch das gesamte Spielfeld gekämpft. Schließlich die Abgabe an Petrov und das erste Tor der Partie in der 15. Spielminute. Keine 4 Minuten später der Anschlusstreffer der SG Taucher. Schönes Passspiel von den Jungs und Brügmann macht den Abschluss. Es bleibt kompetitiv unter den Teams. Zur 34. will Taucher dann die Führung. Der Ball geht denselben Weg wie zuvor und das klappt auch wieder. Das 1:2 für Taucher nun in Führung. Und so rasch geht auch schon die erste Hälfte vorbei. Die Gäste aus der Sachsenliga spielen hier guten Fußball. Beim SG Reppichau scheint die Absprache untereinander ein wenig zu fehlen. Gleich nach der Halbzeitpause fallen die nächsten Tore. Taucher am Angriff. Hier wird Lehmann nicht gedeckt und das wird mit dem 1:3 bestraft. Keine Minute später kommt Reppichau jedoch durch und geht auf das Tor von Taucher. Kein Werther mehr. Und nur mit dem Bein wird das nichts. Netter Versuch, doch der geht an die Jungs in Weiß. 2:3. In der 66. Spielminute dann wieder gutes Zusammenspiel von Reppichau. Der Ausgleich kommt von Petrov. 3:3 in diesem Testspiel. Taucher legt nochmal mit guten Chancen auf. Jedoch geht der Ball hier mehrfach gegen das Aluminium. Dann aber endlich Ball vom Mittelfeld bis vor die Strafzone. Und Brügmann bringt sein Team wieder in die Führungsposition mit dem 3:4. In den letzten paar Minuten wird es nochmal spannend. Reppichau kommt wieder an den Ball. Der wird nach vorne gelüpft und exekutiert hier von Reck. 4:4. Den Abschuss macht jedoch Taucher. Die brechen nochmal durch und eine Lücke in der Verteidigung wird von Hadelscheck ausgenutzt. Und somit steht es 5:4 auf der Tafel. Damit geht das Spiel zu Ende. Und wir fragten natürlich beim Trainer der SG Reppichau nach der Spieleinschätzung und wie es mit den Neuzugängen aussieht.
8: Ja, wir müssen sagen, mit Taucher hat man natürlich einen sehr guten Gegner heute zu Gast oder sowas, ja, die in der Sachsenliga in den letzten Jahren immer schon oben mitgespielt haben. Ich denke mal, bei uns in der Verbandsliga ist es sicherlich eine Top-Mannschaft vom Auftreten her oder sowas. Ja. Wir als Aufsteiger müssen uns erstmal noch finden. Hat man heute gesehen in einigen Situationen, ja, dass da noch die Abläufe noch nicht ganz stimmten. Und das müssen wir schnellstmöglich umstellen. Ja, die Gegentore waren ärgerlich, weil zwei, drei Situationen waren, ja, individuelle Fehler vielleicht gewesen, ja, die dann zum Gegentor geführt haben oder sowas. Werden wir sicherlich in der Liga nicht so machen. Ja, das müssen wir im Teil noch abschalten. Positiv muss ich sehen, auch die zweite Halbzeit vor allem oder sowas, ja, dass wir dann auch wieder zurückgekommen sind nach den Gegentoren. Ja. Auch relativ, fand ich, relativ effektiv waren in der Chancenverwertung. Ja, wir haben, denke ich, wenig Möglichkeiten gehabt. Und die wenigen Möglichkeiten, die wir haben, haben wir eigentlich fast alle reingemacht oder sowas. Und von daher, ich denke mal, unterm Strich war es ein guter Test. Ja, wir wissen, woran wir noch arbeiten müssen. Wir wissen aber auch, wo wir stehen. Und von daher, alles gut. Auf jeden Fall. Ich denke, die haben sich so schon gut eingefunden. Waren ja auch waren ja auch alle heute auch im Einsatz heute mit drin oder sowas, ja, auch menschlich, haben sie sich super ins Team integriert oder sowas, ja. Positiv sind natürlich die Jungs, die kennen sich auch alle untereinander, wie Till, der zurückgekommen sind, die stammen ja früher hier aus Reppichau, aber auch Franz und Luis, die aus Bernburg kamen, die lange Brüder, kennen sich ja auch untereinander und dadurch, denke ich, war das kein Problem, dass sich die Jungs hier in die Mannschaft integriert haben und alles weitere, was im Spiel kommt, das kommt jetzt von Woche zu Woche, dass da auch die Feinabstimmungen kommen, davon bin ich überzeugt, ja.
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5: Seit dem Montag, dem 27. Juli, müssen sich Anlieger und Autofahrer in Ragun-Jesnitz auf Behinderungen einstellen. Genauer gesagt im Ortsteil Thurland. Grund dafür ist die Sanierung der Ortsdurchfahrt im Zuge der Landesstraße 136. Auf einer Länge von rund 520 Metern wird die Fahrbahndecke erneuert. Das Land Sachsen-Anhalt investiert rund 120.000 Euro in die Maßnahme. Für die Arbeiten muss die L136 in der Ortsdurchfahrt voll gesperrt werden. Die ausgeschilderte Umleitung führt über die L136, die Bundesstraße 184 sowie die L140 und L141 zurück zur L136. In die Gegenrichtung verläuft die Umleitung analog. Wenn alles planmäßig verläuft, soll die Strecke am 5. August wieder für den Verkehr freigegeben werden. Und das waren sie, die aktuellen Nachrichten aus der RBW-Redaktion. Wir schauen jetzt noch auf den Wetterbericht und die Meldungen aus der Region. Morgen begrüßt Sie dann an gleicher Stelle mein Kollege Michael Krebs wieder. Bis dahin haben Sie eine schöne Zeit und auf Wiedersehen.
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0: Der Georgengarten in Dessau-Ziebig ist kulturhistorisch sehr bedeutend und beherbergt zahlreiche historische Gebäude, Denkmäler und mehr. Dazu zählt unter anderem auch der Widderkopfaltar. Er ist Teil des ursprünglichen Gestaltungskonzeptes des Georgengartens und trägt wesentlich zur historischen Wirkung der Anlage bei.
1: Der Widderkopfaltar ist in der Entstehungszeit des Georgengartens aufgestellt worden. Das ist so um 1780 rum gewesen. Und man hat hier nach einem Vorbild eines Kandelaberfußes, wie man sie jetzt auch zum Beispiel in den Vatikanischen Museen findet und wie es also nach dem Vorbild eines Kandelaberfußes aus Wörlitz dann diesen Widderkopfaltar gestaltet, ne, ist eigentlich so ein Kerzenständer eigentlich, und der hat dann nachher irgendwie seine Bedeutung verloren und wurde dann nachher künstlerisch umgestaltet und hat dann diesen Widderkopfaltar, der wurde dann hier aufgestellt als kleinen Kunst, sozusagen kleinen Denkmal im Georgengarten.
0: Witterungseinflüsse, Sturmschäden, Vandalismus und das Alter des Natursteins haben dafür gesorgt, dass eine umfassende Restaurierung notwendig geworden ist. Manche der Schäden sind bereits ziemlich alt.
1: Wir haben ein Bild aus den 50er Jahren, da sind die Beschädigungen, also die Widderköpfe schon abgeschlagen gewesen. Und dieser größere Schaden an der Seite ist mal durch einen Baumschaden hergerührt.

0: Da muss so 2017 gewesen sein, dass hier ein Baum umgefallen ist, der dann nachher dann ein Stück abgeschlagen hat. Die Teile hatte, konnte man übrigens auch bergen. Die werden auch wieder mit verarbeitet dann bei der Restaurierung des Widderkopfaltars. Und ja, also wir vermuten, dass es so entweder zwischen, ja, in Kriegsjahren oder so, dass die Widderköpfe da kaputt gegangen sind und dass da der, dass man da halt das dann nachher beschädigt hat.
1: Am 22. Juli war es nun soweit und ein Teil des Widderkopfaltars wurde abgebaut. Eine Fachfirma hob den, nach Schätzungen rund eine Tonne schweren, oberen Teil des Altars an. Seitlich wurde er dann auf einen Anhänger verladen. Nun kann er restauriert werden. Möglich ist das nur durch einen sehr großzügigen Unterstützer.
0: Die Heise-Stiftung, die Karl-Heinz-Heise-Stiftung, ist dann auf uns zugekommen, und so vor 2 Jahren war das ungefähr, und hat dann gesagt, ja, sie hätten Interesse daran, das zu restaurieren, und ob wir uns als Verein da nicht kümmern könnten und die Schirmherrschaft sozusagen übernehmen könnten und da uns um die Restaurierung kümmern können. Sie würden das Geld dafür geben und haben dann im Endeffekt auch 20.000 Euro für diese ganze Geschichte bereitgestellt.
1: Die Gesamtkosten der Maßnahme belaufen sich auf knapp 30.000 Euro. Die verbleibenden Mittel werden vom Förderverein Anhaltische Gemäldegalerie und Georgengarten Dessau e.V. aufgebracht. Im Restaurierungsprozess werden nun die verschiedenen Schäden am Altar behoben. Die abgeschlagenen Widderköpfe werden zunächst nachmodelliert.
0: Also erstmal gibt es ein Gipsmodell sozusagen, was dann mit der Denkmalpflege abgestimmt wird. Und da wird geguckt, dass das dann so passt und auch diesem Altar angemessen ist. Und wenn dieses Gipsmodell dann fertig ist und man diesen, dann wird dann Abguss gemacht und wird das dann in Steinmasse sozusagen an den Altar wieder dran gesetzt. Dann ist es so, dass eine Reinigung durchgeführt werden soll. Es sind ja doch Graffitis und sehr viel Moos, und soll mit kleineren Schäden sollen dann auch so mit Steinersatzmasse angesetzt werden, um sozusagen mal das Gesamtbild wieder harmonischer herzustellen und so. Wir hatten auch mal geplant, am Anfang, da wissen wir aber noch nicht so genau, ob wir das machen, das Ganze nochmal dreidimensional mit so einem 3D-Scanner zu erfassen, falls wieder irgendwelche Baumschäden sind. Kann ja auch mal sein, dass ein Baum direkt auf den Widderkopfaltar fällt und dass da mehr kaputt geht und so. Allerdings sind natürlich das auch immer so Kosten, so um die 2.000, 3.000 Euro, was man da rechnen muss. Und das wissen wir noch nicht so genau, ob wir das schaffen, machen oder wie auch immer.
1: In den Dessauer Steinmetzwerkstätten erfolgt nun die Restaurierung. Der Restaurator rechnet damit, dass der Prozess ungefähr 3 Monate dauern wird. Neben dem oberen Teil des Altars werden auch die 2 unteren Stufen gereinigt, was direkt vor Ort erfolgt. Wenn dann der Widderkopfaltar wieder aufgestellt ist, wird er in neuem Glanz erstrahlen.
2: Sonne, Sommer, Sonnenschein. Besser hätte die Stimmung am Abend des 25. Juli kaum sein können. Zahlreiche Besucher zog es zum Kornhaus an der Elbe. Das liebevoll mit frischen Sommerblumen geschmückte kleine Kiosk sorgte für ein stimmungsvolles Ambiente und lud die Gäste zu einem entspannten Sommerabend mit Musik und geselligem Beisammensein ein, auch wenn etwas später im Jahr.
3: Normalerweise ist das Thema Sommersonnenwende, die war aber letzten Monat, und wir machen einfach Sommersonnenwende 2.0 drauf, weil das Wetter halt auch sehr gut passt. Wir haben heute ein kleines Barbecue-Buffet mit Antipasti, Wurstsalat, Tomatenmozzarella, Ofenkartoffeln. Unter anderem haben wir heute ein bisschen Aperol, Gin Tonic, Havanna Cola, Bierradler, klar wie immer, Wein, Weinschorle. Wir haben schöne Liegestühle aufgebaut. Ein paar Stehtische sind heute mit dazugekommen. Ein paar Blümchen mehr als sonst. Und das ist das Thema.
2: Kaum war der Grill angeheizt, bildete sich bereits eine kleine Schlange. Neben klassischen Grillspezialitäten stand auch ein vegetarisches Angebot bereit, sodass für jeden Geschmack etwas dabei war. Mit kühlen alkoholischen und alkoholfreien Getränken machten es sich die Besucher an den Tischen oder in den Liegestühlen gemütlich und genossen den malerischen Sonnenuntergang über der Elbe. In dieser Form hatte das Kornhaus erstmals eine Sommerparty veranstaltet.
3: Da ich das zum ersten Mal dieses Jahr so mache, aber 100, 150 werden es mit Sicherheit. Zwar im Laufe des Abends, weil geht ja

0: 18 Uhr los und dann bis 24 Uhr. Also ich denke, 100, 150 werden schon immer mal vorbeikommen. Wir haben sonst mal einen Grillabend hatten wir schon, aber eher dann im Herbst, Winter. Da ist es natürlich etwas gediegener. Da haben wir dann Feuerschalen stehen und sowas.
1: Mit guter Musik, sommerlicher Atmosphäre und dem beeindruckenden Blick auf die langsam fließende Elbe klang der Abend in entspannter Stimmung aus. Wenn es bei den Gästen gut ankommt, möchte das Team des Kornhauses diese besondere Sommerveranstaltung auch im kommenden Jahr wieder auf die Beine stellen.
2: Es können nicht immer nur die ersten Mannschaften im Vordergrund stehen. Beim diesjährigen Reservepokal des KfV Anhalt-Bitterfeld stehen wieder die Zweiten und Spielgemeinschaften im Rampenlicht. Im Juni konnte die SV Blau-Weiß-Schortewitz 2 sich den Pokal der letzten Saison mit nach Hause nehmen. Im August startet aber schon die nächste Saison, in der sich wieder aufs Neue bewiesen werden muss. Am 14. Juli wurden die Spiele der ersten Hauptrunde ausgelost. Wir waren vor Ort und hatten ein Auge auf die Ziehung.
3: Jeber Bergfrieden Serno. Gegen die zweite Mannschaft vom SV Germania Roßlau. Die zweite Mannschaft der SG Blau-Weiß Quellendorf. Gegen die dritte Mannschaft der SG 1948 Reppichau. SV Fortschritt Garitz zweite Mannschaft. Gegen die zweite Mannschaft vom ESV Petersroda, dementsprechend müssen wir drehen. Garitz 2 in der Kreisliga Nord, Petersroda 2 in der Kreisklasse Ost. HSV Gröbern 2. Gegen die zweite Mannschaft vom DSV 97. TSV Rot-Weiß Zerbst zweite Mannschaft. Gegen die zweite Mannschaft vom TSV Blau-Weiß Brena. Die zweite Mannschaft von ASG Vorwärts Dessau. Gegen die Spielgemeinschaft Lok Blau-Weiß Dessau. Die zweite Mannschaft der SG Rot-Weiß Thalheim. Fährt zur zweiten Mannschaft der SG Empor Waldersee. Die zweite Mannschaft vom SV Wulfen. Spielt gegen die Spielgemeinschaft Krina Porösa 2. Die zweite Mannschaft vom CFC Germania. Muss zur Spielgemeinschaft Mühlbeck, Friedersdorf, die dritte Mannschaft. Spielgemeinschaft Trinum Klein-Parschleben. Muss zum SV Rotsch 2. Die Spielgemeinschaft Löberitz-Salzburg-Kapelle. Spielt gegen die zweite Mannschaft vom FC Eintracht Köthen. Die zweite Mannschaft vom Paschlever SV. Spielt gegen die zweite Mannschaft vom FC Stahl Aachen. Spielgemeinschaft Mühlbeck-Friedersdorf die zweite. Gegen die zweite Mannschaft vom Zürcher FC.
2: Das klingt nach einigen spannenden Matches, die zwischen dem 21. und 23. August auf uns zukommen. Mal sehen, wer nächstes Jahr den Pokal in die Finger bekommt.

0: Eine neue Woche ist gestartet und ich darf Sie recht herzlich zur neuesten Ausgabe der RBW Aktuellen Nachrichten begrüßen. Anlässlich des 30-jährigen Jubiläums der Aufnahme der Stadtkirche Wittenberg in die UNESCO-Welterbeliste präsentiert die Stadtkirche eine Sonderausstellung zur Reformationsgeschichte. Historische Gebrauchsgegenstände und wertvolle Archivalien geben Einblicke in die Theologie der Reformation und die bis heute lebendige Geschichte des bedeutenden Kirchenbaus. Zu den außergewöhnlichen Exponaten gehören der Ehering Katharina von Boras, der Ehefrau Martin Luthers, eine Lutherbibel aus dem Jahr 1534 sowie ein mittelalterlicher Abendmahlskelch. Die Ausstellung zeigt, wie eng die Stadtkirche mit den Ereignissen der Reformation verbunden ist und wie sich diese Geschichte bis in die Gegenwart fortsetzt. Die Ausstellung macht deutlich, dass die Stadtkirche nicht nur ein historischer Erinnerungsort ist, sondern bis heute ein lebendiger Ort des Glaubens. Viele der ausgestellten Gegenstände sind nicht nur Zeugnisse der Vergangenheit, sondern stehen auch für eine über Jahrhunderte bewahrte kirchliche Tradition. Die Ausstellung lädt Besucher dazu ein, die Geschichte der Reformation anhand authentischer Zeugnisse neu zu entdecken und die einzigartige Kontinuität kirchlichen Lebens in der Stadtkirche Wittenberg zu erleben. Das war es aber noch nicht mit den Kulturangeboten aus der Lutherstadt Wittenberg. So steht der Frühling und Sommer in der Stadt ganz im Zeichen der Musik. Die Open Stages laden zu kostenlosen Konzerten unter freiem Himmel ein, ganz ohne Ticket. Eine mobile Outdoor-Bühne macht an wechselnden Orten in der Altstadt Station und bringt Live-Musik direkt in den öffentlichen Raum. Ob Blasmusik oder Hip-Hop, Klassik oder Blues, Rockmusik oder Pop, die Open Stages stehen für musikalische Vielfalt, spontane Begegnungen und lebendige Stadtkultur. Offen, bunt und generationenübergreifend schaffen sie besondere Konzerterlebnisse für alle.
1: Mit der Veranstaltungsreihe Reihenweise möchte die Lutherstadt Wittenberg ihr Kulturangebot erweitern und ganzjährig ein abwechslungsreiches Musik- und Kulturprogramm in die Altstadt bringen. In den warmen Monaten finden die Open Stages unter freiem Himmel statt und laden Besucher zum Verweilen und Genießen ein.
2: Das ist ein offenes Bühnenprogramm, was wir an verschiedenen Orten in Wittenberg stattfinden lassen. Immer freier Eintritt. Wir buchen da Künstler und versuchen, die Innenstadt damit zu beleben.
1: Am 16. Juli drehte sich vor dem Melanchthon-Haus gemeinsam mit dem Independent als gastronomischen Partner alles um Jazz. Das Leipziger Duo Jazz for Two and You zeigte, wofür die neue Veranstaltungsreihe steht. Live-Musik in besonderer Atmosphäre mitten in der Altstadt.
3: Was wir auch heute Abend machen wollen, ist ja Storytelling, nicht wahr? Also es gibt vor allem im zweiten Set Songs von einem Songwriter-Duo und die haben so fantastische Songs geschrieben, so Ende der 90er, Anfang der 2000er, und es sind wirklich sehr, sehr berührende Texte. Und ich meine, viele denken auch manchmal bei Jazz vielleicht nicht unbedingt an Texte, oder zumindest, ich glaube, noch ein Großteil der Bevölkerung denkt bei Jazz immer noch viel an so, ah ja, das ist immer nur ein Saxophonist, der da so vor sich rumdudelt. Und das ist eine Seite des Jazz, aber es gibt so viele fantastische Vokalisten, Storyteller, auch Instrumental-Storyteller, die wirklich einen Bogen über einen Song spannen und eine fantastische Geschichte erzählen.
4: Außerdem glaube ich auch, dass wir einfach musikalisch ebenfalls nicht nur textlich eine Story erzählen, sondern halt auch mit der Musik, wie jetzt eben auch gerade gesagt hat, mit Dramaturgie quasi Text und Musik gut zusammen miteinander verbinden. Und das ist eigentlich mit das Wichtigste, was ich finde, was eine Musik ausmachen sollte. Sie sollte irgendwas aussagen können. Und das empfinden wir so.
3: Trotzdem improvisieren wir auch sehr viel.
4: Genau, klar, natürlich.
3: Das gehört dazu.
4: Das ist die Story.
1: Die beiden Musiker wurden von Oliver Kügler für die Veranstaltungsreihe eingeladen. Neben ihrem Auftritt nahmen sie auch viele positive Eindrücke aus der Lutherstadt mit.
4: Ich habe hier im Februar habe ich gespielt mit dem Independent Trio. Das war 17. Februar, das weißt du noch. Das war in der Scheune. Das war ganz geil. Und es hat anscheinend ist gut angekommen. Und deswegen wurden wir jetzt nochmal gefragt und wir freuen uns, hier zu sein. Wittenberg

0: ist schön und es sollten meiner Meinung nach auch mehr Leute sehen. Und ich hoffe, dass das so ein bisschen, also dass die Kultur, diese Jazz, ein paar Leute noch hier ranholt, wie aus Berlin oder aus Leipzig.
1: Ich finde es super schön. Ich hatte, ich bin ein bisschen früher angekommen mit dem Zug und ich hatte die Gelegenheit, nochmal wirklich fast die ganze Altstadt zu durchlaufen. Es ist super schön.
2: Die Veranstaltungsreihe entstand im Rahmen des Jubiläums 30 Jahre UNESCO-Welterbe. 1996 erhielten Wittenberg und Eisleben den Welterbetitel, ein Jubiläum, das in diesem Jahr gefeiert wird.
3: Heute Abend findet eine unserer zahlreichen Veranstaltungen zum 30-jährigen UNESCO-Weltkulturerbe-Jubiläum der Luther-Gedenkstätten statt. In diesem Monat liegt der Fokus auf dem Melanchthon-Haus. Und heute geben wir zwei kleine Sonderführungen, quasi ein Speed-Dating durch das Melanchthon-Haus zum Thema UNESCO.
2: Das im Stil der Renaissance errichtete Gebäude gilt als eines der schönsten Bürgerhäuser der Lutherstadt. Besucher konnten das historische Haus sowie den angrenzenden Garten erkunden. Auf rund 600 Quadratmetern Ausstellungsfläche vermittelt das Museum spannende Einblicke in das Leben und Wirken Philipp Melanchthons.
3: Die Führungen, die dauern ca. 30 Minuten und sind quasi eine Essenz dessen, was das Melanchthon-Haus so besonders macht, warum es den UNESCO-Weltkulturerbe-Status verliehen bekommen hat. Und da geht es natürlich auch um seinen berühmten Bewohner Philipp Melanchthon. Die erste Führung, die war jetzt doch sehr gut angenommen. Wir hatten eine schöne Gruppe, die sehr interessiert dabei war, auch viele Fragen gestellt hat. Also ich denke, das Format funktioniert sehr gut.
2: Auch in den kommenden Monaten wird die Reihe fortgesetzt. Im Frühling und Sommer sind die Veranstaltungen unter freiem Himmel kostenlos. Das musikalische Spektrum reicht von Blasmusik über Hip-Hop bis hin zu Klassik, Blues, Rock und Pop. Eine mobile Bühne bringt die Konzerte an wechselnde Orte in der Wittenberger Altstadt.
4: Wir haben eine schon gemacht im Mai vor der Kaffeerösterei in Wittenberg und diesmal sind wir hier und es gibt noch eine am 6.8. Vor dem Bittersüß. Wir versuchen mit neuen Formaten so ein bisschen Leben in die Veranstaltungslandschaft in Wittenberg so zu bekommen und gliedern uns natürlich auch ein bei anderen Veranstaltern, aber so gerade mit der Open Stage und reihenweise versuchen wir so ein paar neue Sachen auch zu machen, an neuen Orten auch.
2: In den kälteren Monaten verlagert sich das Programm nach innen. Exklusive Veranstaltungen an ausgewählten Orten bieten Jazz, Comedy und weitere Bühnenformate mit renommierten Künstlern in besonderem Ambiente. Doch reihenweise ist nicht das einzige Veranstaltungsformat, auf welches sich die Wittenberger in naher Zukunft freuen dürfen.
4: Wir haben noch das White Picnic am 8.8. im Eunike Park. Ganz wichtig, ganz wichtiger Termin. Und danach direkt die Erlebnisnacht am 22.8. hier in Wittenberg, in der ganzen Innenstadt.
2: Als nächstes steht das Akustikduo Lai und Louis auf der Bühne. Am 6. August spielen sie vor dem Bittersüß und verleihen bekannten Songs eine besondere Atmosphäre. Besucher sind herzlich eingeladen, vorbeizuschauen.
5: Am 21. Juli wurde Dirk Albrecht zum stellvertretenden Ortswehrleiter der Ortsfeuerwehr Sandersdorf ernannt. Die Ernennung erfolgt für die Dauer von 6 Jahren im Ehrenbeamtenverhältnis. Für Kamerad Albrecht ist die Feuerwehr seit vielen Jahren ein fester Bestandteil seines Lebens. Bereits im Alter von 13 Jahren trat er in die Feuerwehr ein und sammelte erste Erfahrungen in Halle. Nach seinem Umzug nach Sandersdorf im Jahr 2020 schloss er sich 2022 der Freiwilligen Feuerwehr der Stadt an und ist seitdem als aktiver Kamerad in der Ortsfeuerwehr tätig. Der bisherige stellvertretende Ortswehrleiter hatte sein Amt zum 31. Januar 2026 niedergelegt. Da dessen reguläre Amtszeit ohnehin am 15. Juli geendet hätte, war die Neuwahl bereits vorgesehen. Nach der öffentlichen Bekanntmachung fand am 27. März das Vorschlagsverfahren für die Besetzung der Funktion statt. Dabei sprachen sich die Mitglieder der Einsatzabteilung mehrheitlich für Kamerad Albrecht aus. Im Anschluss erfolgte die gesetzlich vorgesehene Anhörung des Kreisbrandmeisters des Landkreises Anhalt-Bitterfeld, die ebenfalls positiv ausfiel. Damit waren alle Voraussetzungen für die Ernennung erfüllt und die stellvertretende Bürgermeisterin der Stadt Sandersdorf-Brehna, Sabine Montag, nahm die Ernennung am 21. Juli vor. Der Start der neuen Saison in der Verbandsliga Sachsen-Anhalt rückt immer näher. Doch noch laufen die Testspiele. Hier wird geschaut, ob die Truppe gut zusammen funktioniert und wo noch Verbesserungsbedarf besteht. Auch für die SG 1948 Reppichau stehen noch Testspiele bevor. Bis jetzt konnten die Verbandsliga-Aufsteiger die Vorbereitung ohne Probleme absolvieren. Am 25. Juli stand die erste Herausforderung bevor, und zwar die SG Taucher 99 aus der Sachsenliga.
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7: Der Start der Verbandsliga Sachsen-Anhalt 26-27 nähert sich dem Start und die Mannschaften finden so langsam ihren Fokus. So auch beim Aufsteiger der SG 1948 Reppichau. Bislang liefen die Testspiele gut. Doch am 25. Juli kam die erste richtige Probe in Form des SG Taucher 99. Pünktlich zu 15 Uhr ging es los und das bei gutem Wetter. Was will man mehr? Beide Mannschaften starten gleich durch und es dauert nicht lange, bis das erste Tor der Partie fällt. Hier wird sich durch das gesamte Spielfeld gekämpft. Schließlich die Abgabe an Petrov und das erste Tor der Partie in der 15. Spielminute. Keine 4 Minuten später der Anschlusstreffer der SG Taucher. Schönes Passspiel von den Jungs und Brügmann macht den Abschluss. Es bleibt kompetitiv unter den Teams. Zur 34. will Taucher dann die Führung. Der Ball geht denselben Weg wie zuvor und das klappt auch wieder. Das 1:2 für Taucher nun in Führung. Und so rasch geht auch schon die erste Hälfte vorbei. Die Gäste aus der Sachsenliga spielen hier guten Fußball. Beim SG Reppichau scheint die Absprache untereinander ein wenig zu fehlen. Gleich nach der Halbzeitpause fallen die nächsten Tore. Taucher am Angriff. Hier wird Lehmann nicht gedeckt und das wird mit dem 1:3 bestraft. Keine Minute später kommt Reppichau jedoch durch und geht auf das Tor von Taucher. Kein Werther mehr. Und nur mit dem Bein wird das nichts. Netter Versuch, doch der geht an die Jungs in Weiß. 2:3. In der 66. Spielminute dann wieder gutes Zusammenspiel von Reppichau. Der Ausgleich kommt von Petrov. 3:3 in diesem Testspiel. Taucher legt nochmal mit guten Chancen auf. Jedoch geht der Ball hier mehrfach gegen das Aluminium. Dann aber endlich Ball vom Mittelfeld bis vor die Strafzone. Und Brügmann bringt sein Team wieder in die Führungsposition mit dem 3:4. In den letzten paar Minuten wird es nochmal spannend. Reppichau kommt wieder an den Ball. Der wird nach vorne gelüpft und exekutiert hier von Reck. 4:4. Den Abschuss macht jedoch Taucher. Die brechen nochmal durch und eine Lücke in der Verteidigung wird von Hadelscheck ausgenutzt. Und somit steht es 5:4 auf der Tafel. Damit geht das Spiel zu Ende und wir fragten natürlich beim Trainer der SG Reppichau nach der Spieleinschätzung und wie es mit den Neuzugängen aussieht.
8: Ja, wir müssen sagen, mit Taucher hat man natürlich einen sehr guten Gegner heute zu Gast oder sowas, ja, die in der Sachsenliga in den letzten Jahren immer schon oben mitgespielt haben. Ich denke mal, bei uns in der Verbandsliga ist es sicherlich eine Top-Mannschaft vom Auftreten her oder sowas. Ja. Wir als Aufsteiger müssen uns erstmal noch finden. Hat man heute gesehen in einigen Situationen, ja, dass da noch die Abläufe noch nicht ganz stimmten. Und das müssen wir schnellstmöglich umstellen. Ja, die Gegentore waren ärgerlich, weil zwei, drei Situationen waren, ja, individuelle Fehler vielleicht gewesen, ja, die dann zum Gegentor geführt haben oder sowas. Werden wir sicherlich in der Liga nicht so machen. Ja, das müssen wir im Teil noch abschalten. Positiv muss ich sehen, auch die zweite Halbzeit vor allem oder sowas, ja, dass wir dann auch wieder zurückgekommen sind nach den Gegentoren. Ja, auch relativ effektiv waren in der Chancenverwertung. Ja, wir haben, denke ich, wenig Möglichkeiten gehabt und die wenigen Möglichkeiten, die wir haben, haben wir eigentlich fast alle reingemacht oder sowas. Von daher, ich denke mal, unterm Strich war es ein guter Test. Ja, wir wissen, woran wir noch arbeiten müssen. Wir wissen aber auch, wo wir stehen. Und von daher, alles gut. Auf jeden Fall. Also ich denke, die haben sich so schon gut eingefunden. Waren ja auch alle heute auch im Einsatz heute mit drin oder sowas. Ja, auch menschlich haben sie sich super ins Team integriert oder sowas. Ja, positiv ist natürlich, die Jungs, die kennen sich auch alle untereinander.

0: die Till, die ja zurückgekommen sind, die stammen ja früher hier aus Reppichau, aber auch Franz und Luis, die aus Bernburg kamen, die lange Brüder, kennen sich ja auch untereinander und dadurch, denke ich, war das kein Problem, dass sich die Jungs hier in die Mannschaft integriert haben und alles weiter, was im Spiel kommt, das kommt jetzt von Woche zu Woche, dass da auch die Feinabstimmungen kommen, davon bin ich überzeugt, ja.
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2: Seit dem Montag, dem 27. Juli, müssen sich Anlieger und Autofahrer in Ragun-Jesnitz auf Behinderungen einstellen. Genauer gesagt im Ortsteil Thurland. Grund dafür ist die Sanierung der Ortsdurchfahrt im Zuge der Landesstraße 136. Auf einer Länge von rund 520 Metern wird die Fahrbahndecke erneuert. Das Land Sachsen-Anhalt investiert rund 120.000 Euro in die Maßnahme. Für die Arbeiten muss die L136 in der Ortsdurchfahrt voll gesperrt werden. Die ausgeschilderte Umleitung führt über die L136, die Bundesstraße 184 sowie die L140 und L141 zurück zur L136. In die Gegenrichtung verläuft die Umleitung analog. Wenn alles planmäßig verläuft, soll die Strecke am 5. August wieder für den Verkehr freigegeben werden. Und das waren sie, die aktuellen Nachrichten aus der RBW-Redaktion. Wir schauen jetzt noch auf den Wetterbericht und die Meldungen aus der Region. Morgen begrüßt Sie dann an gleicher Stelle mein Kollege Michael Krebs wieder. Bis dahin haben Sie eine schöne Zeit und auf Wiedersehen.
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0: Der Georgengarten in Dessau-Ziebig ist kulturhistorisch sehr bedeutend und beherbergt zahlreiche historische Gebäude, Denkmäler und mehr. Dazu zählt unter anderem auch der Widderkopfaltar. Er ist Teil des ursprünglichen Gestaltungskonzeptes des Georgengartens und trägt wesentlich zur historischen Wirkung der Anlage bei.
1: Der Widderkopfaltar ist in der Entstehungszeit des Georgengartens aufgestellt worden. Das ist so um 1780 rum gewesen. Und man hat hier nach einem Vorbild eines Kandelaberfußes, wie man sie jetzt auch zum Beispiel in den Vatikanischen Museen findet und wie es also nach dem Vorbild eines Kandelaberfußes aus Wörlitz dann diesen Widderkopfaltar gestellt hat, ne, ist eigentlich so ein Kerzenständer eigentlich, und der hat dann nachher irgendwie seine Bedeutung verloren und wurde dann nachher künstlerisch umgestaltet und hat dann diesen Widderkopfaltar, der wurde dann hier aufgestellt als kleinen Kunst, sozusagen kleinen Denkmal im Georgengarten.
0: Witterungseinflüsse, Sturmschäden, Vandalismus und das Alter des Natursteins haben dafür gesorgt, dass eine umfassende Restaurierung notwendig geworden ist. Manche der Schäden sind bereits ziemlich alt.
1: Wir haben ein Bild aus den 50er Jahren, da sind die Beschädigungen, also die Widderköpfe schon abgeschlagen gewesen. Und dieser größere Schaden an der Seite ist mal durch einen Baumschaden hergerührt.

0: muss so 2017 gewesen sein, dass hier ein Baum umgefallen ist, der dann nachher dann ein Stück abgeschlagen hat. Die Teile hatte, konnte man übrigens auch bergen, die werden auch wieder mit verarbeitet dann bei der Restaurierung des Wilderkopfaltars. Und ja, also wir vermuten, dass es so entweder zwischen, ja, in Kriegsjahren oder so, dass die Wilderköpfe da kaputt gegangen sind und dass da der, dass man da halt das dann nachher beschädigt hat.
1: Am 22. Juli war es nun soweit und ein Teil des Wilderkopfaltars wurde abgebaut. Eine Fachfirma hob den, nach Schätzungen rund eine Tonne schweren, oberen Teil des Altars an. Seitlich wurde er dann auf einen Anhänger verladen. Nun kann er restauriert werden. Möglich ist das nur durch einen sehr großzügigen Unterstützer.
0: Die Heise-Stiftung, die Karl-Heinz-Heise-Stiftung, ist dann auf uns zugekommen und so vor 2 Jahren war das ungefähr und hat dann gesagt, ja, sie hätten Interesse daran, das zu restaurieren und ob wir uns als Verein da nicht kümmern könnten und die Schirmherrschaft sozusagen übernehmen könnten und da uns um die Restaurierung kümmern können. Sie würden das Geld dafür geben und haben dann im Endeffekt auch 20.000 Euro für diese ganze Geschichte bereitgestellt.
1: Die Gesamtkosten der Maßnahme belaufen sich auf knapp 30.000 Euro. Die verbleibenden Mittel werden vom Förderverein Anhaltische Gemäldegalerie und Georgengarten Dessau e.V. aufgebracht. Im Restaurierungsprozess werden nun die verschiedenen Schäden am Altar behoben. Die abgeschlagenen Widderköpfe werden zunächst nachmodelliert.
0: Also erstmal gibt es ein Gipsmodell sozusagen, was dann mit der Denkmalpflege abgestimmt wird. Und da wird geguckt, dass das dann so passt und auch diesem Altar angemessen ist. Und wenn dieses Gipsmodell dann fertig ist und man diesen, dann wird dann Abguss gemacht und wird das dann in Steinmasse sozusagen an den Altar wieder dran gesetzt. Dann ist es so, dass eine Reinigung durchgeführt werden soll. Es sind ja doch Graffitis und sehr viel Moos und soll mit kleineren Schäden, sollen dann auch so mit Steinersatzmasse angesetzt werden, um sozusagen mal das Gesamtbild wieder harmonischer herzustellen und so. Wir hatten auch mal geplant, am Anfang, da wissen wir aber noch nicht so genau, ob wir das machen, das Ganze nochmal dreidimensional mit so einem 3D-Scanner zu erfassen, falls wieder irgendwelche Baumschäden sind. Kann ja auch mal sein, dass ein Baum direkt auf den Wilderkopfaltar fällt und dass da mehr kaputt geht und so. Allerdings sind natürlich das auch immer so Kosten, so um die 2.000, 3.000 Euro, was man da rechnen muss. Und das wissen wir noch nicht so genau, ob wir das schaffen, machen oder wie auch immer.
1: In den Dessauer Steinmetzwerkstätten erfolgt nun die Restaurierung. Der Restaurator rechnet damit, dass der Prozess ungefähr 3 Monate dauern wird. Neben dem oberen Teil des Altars werden auch die 2 unteren Stufen gereinigt, was direkt vor Ort erfolgt. Wenn dann der Wilderkopfaltar wieder aufgestellt ist, wird er in neuem Glanz erstrahlen.
2: Sonne, Sommer, Sonnenschein. Besser hätte die Stimmung am Abend des 25. Juli kaum sein können. Zahlreiche Besucher zog es zum Kornhaus an der Elbe. Das liebevoll mit frischen Sommerblumen geschmückte kleine Kiosk sorgte für ein stimmungsvolles Ambiente und lud die Gäste zu einem entspannten Sommerabend mit Musik und geselligem Beisammensein ein, auch wenn etwas später im Jahr.
3: Normalerweise ist das Thema Sommersonnenwende, die war aber letzten Monat. Und wir machen einfach Sommersonnenwende 2.0 drauf, weil das Wetter halt auch sehr gut passt. Wir haben heute ein kleines Barbecue-Buffet mit Antipasti, Wurstsalat, Tomatenmozzarella, Ofenkartoffeln. Unter anderem haben wir heute ein bisschen Aperol, Gin Tonic, Havanna Cola, Bierradler, klar wie immer, Wein, Weinschorle. Wir haben schöne Liegestühle aufgebaut. Ein paar Stehtische sind heute mit dazugekommen. Ein paar Blümchen mehr als sonst. Und das ist das Thema.
2: Kaum war der Grill angeheizt, bildete sich bereits eine kleine Schlange. Neben klassischen Grillspezialitäten stand auch ein vegetarisches Angebot bereit, sodass für jeden Geschmack etwas dabei war. Mit kühlen alkoholischen und alkoholfreien Getränken machten es sich die Besucher an den Tischen oder in den Liegestühlen gemütlich und genossen den malerischen Sonnenuntergang über der Elbe. In dieser Form hatte das Kornhaus erstmals eine Sommerparty veranstaltet.
3: Da ich das zum ersten Mal dieses Jahr so mache, aber 100, 150 werden es mit Sicherheit. Zwar im Laufe des Abends, weil geht ja ab

0: auf die Beine stellen.
1: Es können nicht immer nur die ersten Mannschaften im Vordergrund stehen. Beim diesjährigen Reservepokal des KfV Anhalt-Bitterfeld stehen wieder die zweiten und Spielgemeinschaften im Rampenlicht. Im Juni konnte die SV Blau-Weiß-Schortewitz 2 sich den Pokal der letzten Saison mit nach Hause nehmen. Im August startet aber schon die nächste Saison, in der sich wieder aufs Neue bewiesen werden muss. Am 14. Juli wurden die Spiele der ersten Hauptrunde ausgelost. Wir waren vor Ort und hatten ein Auge auf die Ziehung.
2: Jeber Bergfrieden Serno. Gegen die zweite Mannschaft vom SV Germania Roßlau. Die zweite Mannschaft der SG Blau-Weiß Quellendorf. Gegen die dritte Mannschaft der SG 1948 Reppichau. SV Fortschritt Garitz zweite Mannschaft. Gegen die zweite Mannschaft vom ESV Petersroda, dementsprechend müssen wir drehen. Garitz 2 in der Kreisliga Nord, Petersroda 2 in der Kreisklasse Ost. HSV Gröbern 2. Gegen die zweite Mannschaft vom DSV 97. TSV Rot-Weiß Zerbs zweite Mannschaft. Gegen die zweite Mannschaft vom TSV Blau-Weiß Brena. Die zweite Mannschaft von ASG Vorwärts Dessau. Gegen die Spielgemeinschaft Lok Blau-Weiß Dessau. Die zweite Mannschaft der SG Rot-Weiß Thalheim. Fährt zur zweiten Mannschaft der SG Empor Waldersee. Die zweite Mannschaft vom SV Wulfen. Spielt gegen die Spielgemeinschaft Krina Porösa 2. Die zweite Mannschaft vom CFC Germania. Muss zur Spielgemeinschaft Mühlbeck, Friedersdorf, die dritte Mannschaft. Spielgemeinschaft Trinum Klein-Parschleben. Muss zum SV Rotsch 2. Die Spielgemeinschaft Löberitz-Salzburg-Kapelle. Spielt gegen die zweite Mannschaft vom FC Eintracht Köthen. Die zweite Mannschaft vom Paschlever SV. Spielt gegen die zweite Mannschaft vom FC Stahl Aachen. Spielgemeinschaft Mühlbeck-Friedersdorf die zweite. Gegen die zweite Mannschaft vom Zürcher FC.
1: Das klingt nach einigen spannenden Matches, die zwischen dem 21. und 23. August auf uns zukommen. Mal sehen, wer nächstes Jahr den Pokal in die Finger bekommt.

Eine neue Woche ist gestartet und ich darf Sie recht herzlich zur neuesten Ausgabe der RBW Aktuellen Nachrichten begrüßen. Anlässlich des 30-jährigen Jubiläums der Aufnahme der Stadtkirche Wittenberg in die UNESCO-Welterbeliste präsentiert die Stadtkirche eine Sonderausstellung zur Reformationsgeschichte. Historische Gebrauchsgegenstände und wertvolle Archivalien geben Einblicke in die Theologie der Reformation und die bis heute lebendige Geschichte des bedeutenden Kirchenbaus.

0: Den außergewöhnlichen Exponaten gehören der Ehering Katharina von Boras, der Ehefrau Martin Luthers, eine Lutherbibel aus dem Jahr 1534 sowie ein mittelalterlicher Abendmahlskelch. Die Ausstellung zeigt, wie eng die Stadtkirche mit den Ereignissen der Reformation verbunden ist und wie sich diese Geschichte bis in die Gegenwart fortsetzt. Die Ausstellung macht deutlich, dass die Stadtkirche nicht nur ein historischer Erinnerungsort ist, sondern bis heute ein lebendiger Ort des Glaubens. Viele der ausgestellten Gegenstände sind nicht nur Zeugnisse der Vergangenheit, sondern stehen auch für eine über Jahrhunderte bewahrte kirchliche Tradition. Die Ausstellung lädt Besucher dazu ein, die Geschichte der Reformation anhand authentischer Zeugnisse neu zu entdecken und die einzigartige Kontinuität kirchlichen Lebens in der Stadtkirche Wittenberg zu erleben. Das war es aber noch nicht mit den Kulturangeboten aus der Lutherstadt Wittenberg. So steht der Frühling und Sommer in der Stadt ganz im Zeichen der Musik. Die Open Stages laden zu kostenlosen Konzerten unter freiem Himmel ein, ganz ohne Ticket. Eine mobile Outdoor-Bühne macht an wechselnden Orten in der Altstadt Station und bringt Live-Musik direkt in den öffentlichen Raum. Ob Blasmusik oder Hip-Hop, Klassik oder Blues, Rockmusik oder Pop, die Open Stages stehen für musikalische Vielfalt, spontane Begegnungen und lebendige Stadtkultur. Offen, bunt und generationenübergreifend schaffen sie besondere Konzerterlebnisse für alle.
1: Mit der Veranstaltungsreihe Reihenweise möchte die Lutherstadt Wittenberg ihr Kulturangebot erweitern und ganzjährig ein abwechslungsreiches Musik- und Kulturprogramm in die Altstadt bringen. In den warmen Monaten finden die Open Stages unter freiem Himmel statt und laden Besucher zum Verweilen und Genießen ein.
2: Das ist ein offenes Bühnenprogramm, was wir an verschiedenen Orten in Wittenberg stattfinden lassen. Immer freier Eintritt. Wir buchen da Künstler und versuchen, die Innenstadt damit zu beleben.
1: Am 16. Juli drehte sich vor dem Melanchthon-Haus gemeinsam mit dem Independent als gastronomischen Partner alles um Jazz. Das Leipziger Duo Jazz for Two and You zeigte, wofür die neue Veranstaltungsreihe steht. Live-Musik in besonderer Atmosphäre mitten in der Altstadt.
3: Was wir auch heute Abend machen wollen, ist ja Storytelling, nicht wahr? Also es gibt vor allem im zweiten Set Songs von einem Songwriter-Duo und die haben so fantastische Songs geschrieben, so Ende der 90er, Anfang der 2000er, und es sind wirklich sehr, sehr berührende Texte. Und ich meine, viele denken auch manchmal bei Jazz vielleicht nicht unbedingt an Texte, oder zumindest, ich glaube, noch ein Großteil der Bevölkerung denkt bei Jazz immer noch viel an so, das ist immer nur ein Saxophonist, der da so vor sich rumdudelt, und das ist eine Seite des Jazz, aber es gibt so viele fantastische Vokalisten, Storyteller, auch Instrumental-Storyteller, die wirklich einen Bogen über einen Song spannen und eine fantastische Geschichte erzählen.
4: Außerdem glaube ich auch, dass wir einfach musikalisch ebenfalls nicht nur textlich eine Story erzählen, sondern halt auch mit der Musik, wie jetzt eben auch gesagt hat, mit Dramaturgie quasi Text und Musik gut zusammen miteinander verbinden. Und das ist eigentlich mit das Wichtigste, was ich finde, was eine Musik ausmachen sollte. Sie sollte irgendwas aussagen können. Und das empfinden wir so.
3: Trotzdem improvisieren wir auch sehr viel.
4: Genau, klar, natürlich.
3: Das gehört dazu.
4: Das ist die Story.
1: Die beiden Musiker wurden von Oliver Kügler für die Veranstaltungsreihe eingeladen. Neben ihrem Auftritt nahmen sie auch viele positive Eindrücke aus der Lutherstadt mit.
4: Ich habe hier im Februar gespielt mit dem Independent Trio. Das war 17. Februar, das weiß ich noch. Das war in der Scheune. Das war ganz geil. Und es hat anscheinend gut angekommen. Und deswegen wurden wir jetzt nochmal gefragt und wir freuen uns, hier zu sein. Wittenberg ist schön. Und es sollten meiner Meinung nach auch mehr Leute sehen. Und ich hoffe, dass das so ein bisschen, also dass die Kultur, so Jazz, ein paar Leute noch hier ranholt, wie aus Berlin oder aus Leipzig.
3: Ich finde es super schön. Ich bin ein bisschen früher angekommen mit dem Zug und ich hatte die Gelegenheit, nochmal wirklich fast die ganze Altstadt zu durchlaufen. Es ist super schön.
1: Die Veranstaltungsreihe entstand im Rahmen des Jubiläums 30 Jahre UNESCO-Welterbe. 1996 erhielten Wittenberg und Eisleben den Welterbetitel, ein Jubiläum, das in diesem Jahr gefeiert wird.
5: Heute Abend findet eine unserer zahlreichen Veranstaltungen zum 30-jährigen UNESCO-Weltkulturerbe-Jubiläum der Luther-Gedenkstätten statt. In diesem Monat liegt der Fokus auf dem Melanchthon-Haus. Und heute geben wir zwei kleine Sonderführungen, quasi ein Speed-Dating durch das Melanchthon-Haus zum Thema UNESCO.
1: Das im Stil der Renaissance errichtete Gebäude gilt als eines der schönsten Bürgerhäuser der Lutherstadt. Besucher konnten das historische Haus sowie den angrenzenden Garten erkunden. Auf rund 600 Quadratmetern Ausstellungsfläche vermittelt das Museum spannende Einblicke in das Leben und Wirken Philipp Melanchthons.
5: Die Führungen, die dauern ca. 30 Minuten und sind quasi eine Essenz dessen, was das Melanchthon-Haus so besonders macht, warum es den UNESCO-Weltkulturerbe-Status verliehen bekommen hat. Und da geht es natürlich auch um seinen berühmten Bewohner Philipp Melanchthon. Die erste Führung, die war jetzt doch sehr gut angenommen. Wir hatten eine schöne Gruppe, die sehr interessiert dabei war, auch viele Fragen gestellt hat. Also ich denke, das Format funktioniert sehr gut.
1: Auch in den kommenden Monaten wird die Reihe fortgesetzt. Im Frühling und Sommer sind die Veranstaltungen unter freiem Himmel kostenlos. Das musikalische Spektrum reicht von Blasmusik über Hip-Hop bis hin zu Klassik, Blues, Rock und Pop. Eine mobile Bühne bringt die Konzerte an wechselnde Orte in der Wittenberger Altstadt.
2: Wir haben eine schon gemacht im Mai vor der Kaffeerösterei in Wittenberg und diesmal sind wir hier und es gibt noch eine am 6.8. Vor dem Bittersüß. Wir versuchen mit neuen Formaten so ein bisschen Leben in die Veranstaltungslandschaft in Wittenberg so zu bekommen und gliedern uns natürlich auch ein bei anderen Veranstaltern, aber so gerade mit der Open Stage und reihenweise versuchen wir so ein paar neue Sachen auch zu machen, an neuen Orten auch.
1: In den kälteren Monaten verlagert sich das Programm nach innen. Exklusive Veranstaltungen an ausgewählten Orten bieten Jazz, Comedy und weitere Bühnenformate mit renommierten Künstlern in besonderem Ambiente. Doch reihenweise ist nicht das einzige Veranstaltungsformat, auf welches sich die Wittenberger in naher Zukunft freuen dürfen.
2: Wir haben noch das White Picnic am 8.8. im Eunike-Park. Ganz wichtig, ganz wichtiger Termin. Und danach direkt die Erlebnisnacht am 22.8. hier in Wittenberg, in der ganzen Innenstadt.
1: Als nächstes steht das Akustikduo Lai und Louis auf der Bühne. Am 6. August spielen sie vor dem Bittersüß und verleihen bekannten Songs eine besondere Atmosphäre. Besucher sind herzlich eingeladen, vorbeizuschauen.
0: Am 21. Juli wurde Dirk Albrecht zum stellvertretenden Ortswehrleiter der Ortsfeuerwehr Sandersdorf ernannt. Die Ernennung erfolgt für die Dauer von 6 Jahren im Ehrenbeamtenverhältnis. Für Kamerad Albrecht ist die Feuerwehr seit vielen Jahren ein fester Bestandteil seines Lebens. Bereits im Alter von 13 Jahren trat er in die Feuerwehr ein und sammelte erste Erfahrungen in Halle. Nach seinem Umzug nach Sandersdorf im Jahr 2020 schloss er sich 2022 der Freiwilligen Feuerwehr der Stadt an und ist seitdem als aktiver Kamerad in der Ortsfeuerwehr tätig. Der bisherige stellvertretende Ortswehrleiter hatte sein Amt zum 31. Januar 2026 niedergelegt. Da dessen reguläre Amtszeit ohnehin am 15. Juli geendet hätte, war die Neuwahl bereits vorgesehen. Nach der öffentlichen Bekanntmachung fand am 27. März das Vorschlagsverfahren für die Besetzung der Funktion statt. Dabei sprachen sich die Mitglieder der Einsatzabteilung mehrheitlich für Kamerad Albrecht aus. Im Anschluss erfolgte die gesetzlich vorgesehene Anhörung des Kreisbrandmeisters des Landkreises Anhalt-Bitterfeld, die ebenfalls positiv ausfiel. Damit waren alle Voraussetzungen für die Ernennung erfüllt und die stellvertretende Bürgermeisterin der Stadt Sandersdorf-Brena, Sabine Montag, nahm die Ernennung am 21. Juli vor. Der Start der neuen Saison in der Verbandsliga Sachsen-Anhalt rückt immer näher, doch noch laufen die Testspiele. Hier wird geschaut, ob die Truppe gut zusammen funktioniert und wo noch Verbesserungsbedarf besteht. Auch für die SG 1948 Reppichau stehen noch Testspiele bevor. Bis jetzt konnten die Verbandsliga-Aufsteiger die Vorbereitung ohne Probleme absolvieren. Am 25. Juli stand die erste Herausforderung bevor, und zwar die SG Taucher 99 aus der Sachsenliga.
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7: Der Start der Verbandsliga Sachsen-Anhalt 26-27 nähert sich dem Start und die Mannschaften finden so langsam ihren Fokus. So auch beim Aufsteiger, der SG 1948 Reppichau. Bislang liefen die Testspiele gut, doch am 25. Juli kam die erste richtige Probe in Form des SG Taucher 99. Pünktlich zu 15 Uhr ging es los und das bei gutem Wetter. Was will man mehr? Beide Mannschaften starten gleich durch und es dauert nicht lange, bis das erste Tor der Partie fällt. Hier wird sich durch das gesamte Spielfeld gekämpft. Schließlich die Abgabe an Petrov und das erste Tor der Partie in der 15. Spielminute. Keine 4 Minuten später der Anschlusstreffer der SG Taucher. Schönes Passspiel von den Jungs und Brügmann macht den Abschluss. Es bleibt kompetitiv unter den Teams. Zur 34. will Taucher dann die Führung. Der Ball geht denselben Weg wie zuvor und das klappt auch wieder. Das 1:2 für Taucher, nun in Führung. Und so rasch geht auch schon die erste Hälfte vorbei. Die Gäste aus der Sachsenliga spielen hier guten Fußball. Beim SG Reppichau scheint die Absprache untereinander ein wenig zu fehlen. Gleich nach der Halbzeitpause fallen die nächsten Tore. Taucher am Angriff, hier wird Lehmann nicht gedeckt und das wird mit dem 1:3 bestraft. Keine Minute später kommt Reppichau jedoch durch und geht auf das Tor von Taucher. Kein Werter mehr und nur mit dem Bein wird das nichts. Netter Versuch, doch der geht an die Jungs in Weiß. 2:3. In der 66. Spielminute dann wieder gutes Zusammenspiel von Reppichau. Der Ausgleich kommt von Petrov. 3:3 in diesem Testspiel. Taucher legt nochmal mit guten Chancen auf, jedoch geht der Ball hier mehrfach gegen das Aluminium. Dann aber endlich Ball vom Mittelfeld bis vor die Strafzone und Brügmann bringt sein Team wieder in die Führungsposition mit dem 3:4. In den letzten paar Minuten wird es nochmal spannend. Reppichau kommt wieder an den Ball. Der wird nach vorne gelüpft und exekutiert hier von Reck. 4:4. Den Abschuss macht jedoch Taucher. Die brechen nochmal durch und eine Lücke in der Verteidigung wird von Hadelschek ausgenutzt und somit steht es 5:4 auf der Tafel. Damit geht das Spiel zu Ende und wir fragten natürlich beim Trainer der SG Reppichau nach der Spieleinschätzung und wie es mit den Neuzugängen aussieht.
8: Ja, wir müssen sagen, mit Taucher hat man natürlich einen sehr guten Gegner heute zu Gast oder sowas, ja, die in der Sachsenliga in den letzten Jahren immer schon oben mitgespielt haben. Ich denke mal, bei uns in der Verbandsliga ist es sicherlich eine Top-Mannschaft vom Auftreten her oder sowas. Ja. Wir als Aufsteiger müssen uns erstmal noch finden. Hat man heute gesehen in einigen Situationen, ja, dass da noch die Abläufe noch nicht ganz stimmten. Und das müssen wir schnellstmöglich umstellen. Ja, die Gegentore waren ärgerlich, weil zwei, drei Situationen waren, ja, individuelle Fehler vielleicht gewesen, ja, die dann zum Gegentor geführt haben oder sowas. Werden wir sicherlich in der Liga nicht so machen. Ja, das müssen wir halt noch abschalten. Positiv muss ich sehen, auch die zweite Halbzeit vor allem oder sowas, ja, dass wir dann auch wieder zurückgekommen sind nach den Gegentoren. Ja, auch relativ effektiv waren in der Chancenverwertung. Ja, wir haben, denke ich, wenig Möglichkeiten gehabt und die wenigen Möglichkeiten, die wir haben, haben wir eigentlich fast alle reingemacht oder sowas. Und von daher, ich denke mal, unterm Strich war es ein guter Test. Ja, wir wissen, woran wir noch arbeiten müssen, wir wissen aber auch, wo wir stehen und von daher alles gut. Auf jeden Fall. Ich denke, die haben sich so schon gut eingefunden, waren ja auch alle heute auch im Einsatz heute mit drin oder sowas, ja, auch menschlich, haben sie sich super ins Team integriert oder sowas, ja. Positiv sind natürlich die Jungs, die kennen sich auch alle untereinander, wie Till, der zurückgekommen sind, die stammen ja früher hier aus Reppichau, aber auch Franz und Luis, die aus Bernburg kamen, die lange Brüder, kennen sich ja auch untereinander und dadurch, denke ich, war das kein Problem, dass sich die Jungs hier in die Mannschaft integriert haben und alles weitere, was im Spiel kommt, das kommt jetzt von Woche zu Woche, dass da auch die Feinabstimmungen kommen, davon bin ich überzeugt, ja.
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0: Seit dem Montag, dem 27. Juli, müssen sich Anlieger und Autofahrer in Ragun-Jesnitz auf Behinderungen einstellen. Genauer gesagt im Ortsteil Turland. Grund dafür ist die Sanierung der Ortsdurchfahrt im Zuge der Landesstraße 136. Auf einer Länge von rund 520 Metern wird die Fahrbahndecke erneuert. Das Land Sachsen-Anhalt investiert rund 120.000 Euro in die Maßnahme. Für die Arbeiten muss die L136 in der Ortsdurchfahrt voll gesperrt werden. Die ausgeschilderte Umleitung führt über die L136, die Bundesstraße 184 sowie die L140 und L141 zurück zur L136. In die Gegenrichtung verläuft die Umleitung analog. Wenn alles planmäßig verläuft, soll die Strecke am 5. August wieder für den Verkehr freigegeben werden. Und das waren sie, die aktuellen Nachrichten aus der RBW-Redaktion. Wir schauen jetzt noch auf den Wetterbericht und die Meldungen aus der Region. Morgen begrüßt Sie dann an gleicher Stelle mein Kollege Michael Krebs wieder. Bis dahin haben Sie eine schöne Zeit und auf Wiedersehen.
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0: Der Georgengarten in Dessau-Ziebig ist kulturhistorisch sehr bedeutend und beherbergt zahlreiche historische Gebäude, Denkmäler und mehr. Dazu zählt unter anderem auch der Widderkopfaltar. Er ist Teil des ursprünglichen Gestaltungskonzeptes des Georgengartens und trägt wesentlich zur historischen Wirkung der Anlage bei.
1: Der Widderkopfaltar ist in der Entstehungszeit des Georgengartens aufgestellt worden. Das ist so um 1780 rum gewesen. Und man hat hier nach einem Vorbild eines Kandelaberfußes, wie man sie jetzt auch zum Beispiel in den Vatikanischen Museen findet und wie es also nach dem Vorbild eines Kandelaberfußes aus Wörlitz dann diesen Widderkopfaltar gestaltet, ne, ist eigentlich so ein Kerzenständer eigentlich, und der hat dann nachher irgendwie seine Bedeutung verloren und wurde dann nachher künstlerisch umgestaltet und hat dann diesen Widderkopfaltar, der wurde dann hier aufgestellt als kleinen Kunst, sozusagen kleinen Denkmal im Georgengarten.
0: Witterungseinflüsse, Sturmschäden, Vandalismus und das Alter des Natursteins haben dafür gesorgt, dass eine umfassende Restaurierung notwendig geworden ist. Manche der Schäden sind bereits ziemlich alt.
1: Wir haben ein Bild aus den 50er Jahren, da sind die Beschädigungen, also die Widderköpfe schon abgeschlagen gewesen. Und dieser größere Schaden an der Seite ist mal durch einen Baumschaden hergerührt. Der muss so 2017 gewesen sein, dass hier ein Baum umgefallen ist, der dann nachher dann ein Stück abgeschlagen hat. Die Teile konnte man übrigens auch bergen. Die werden auch wieder mit verarbeitet dann bei der Restaurierung des Widderkopfaltars. Und ja, also wir vermuten, dass es so entweder in Kriegsjahren oder so, dass die Widderköpfe da kaputt gegangen sind und dass dann nachher beschädigt hat.
0: Am 22. Juli war es nun soweit und ein Teil des Widderkopfaltars wurde abgebaut. Eine Fachfirma hob den, nach Schätzungen rund eine Tonne schweren, oberen Teil des

0: Altars an. Seitlich wurde er dann auf einen Anhänger verladen. Nun kann er restauriert werden. Möglich ist das nur durch einen sehr großzügigen Unterstützer.
1: Die Heise-Stiftung, die Karl-Heinz-Heise-Stiftung, ist dann auf uns zugekommen, und so vor 2 Jahren war das ungefähr, und hat dann gesagt, ja, sie hätten Interesse daran, das zu restaurieren, und ob wir uns als Verein da nicht kümmern könnten und die Schirmherrschaft sozusagen übernehmen könnten und da uns um die Restaurierung kümmern können. Sie würden das Geld dafür geben und haben dann im Endeffekt auch 20.000 Euro für diese ganze Geschichte bereitgestellt.
0: Die Gesamtkosten der Maßnahme belaufen sich auf knapp 30.000 Euro. Die verbleibenden Mittel werden vom Förderverein Anhaltische Gemäldegalerie und Georgengarten Dessau e.V. aufgebracht. Im Restaurierungsprozess werden nun die verschiedenen Schäden am Altar behoben. Die abgeschlagenen Widderköpfe werden zunächst nachmodelliert.
1: Also erstmal gibt es ein Gipsmodell sozusagen, was dann mit der Denkmalpflege abgestimmt wird. Und da wird geguckt, dass das dann so passt und auch diesem Altar angemessen ist. Und wenn dieses Gipsmodell dann fertig ist und man diesen, dann wird dann Abguss gemacht und wird das dann in Steinmasse sozusagen an den Altar wieder dran gesetzt. Dann ist es so, dass eine Reinigung durchgeführt werden soll. Es sind ja doch Graffitis und sehr viel Moos und soll mit kleineren Schäden, sollen dann auch so mit Steinersatzmasse angesetzt werden, um sozusagen das Gesamtbild wieder harmonischer herzustellen und so. Wir hatten auch mal geplant, am Anfang, da wissen wir aber noch nicht so genau, ob wir das machen, das Ganze nochmal dreidimensional mit so einem 3D-Scanner zu erfassen, falls wieder irgendwelche Baumschäden sind. Kann ja auch mal sein, dass ein Baum direkt auf den Widderkopfaltar fällt und dass da mehr kaputt geht und so. Allerdings sind natürlich das auch immer so Kosten, so um die 2.000, 3.000 Euro, was man da rechnen muss. Und das wissen wir noch nicht so genau, ob wir das schaffen, machen oder wie auch immer.
0: In den Dessauer Steinmetzwerkstätten erfolgt nun die Restaurierung. Der Restaurator rechnet damit, dass der Prozess ungefähr 3 Monate dauern wird. Neben dem oberen Teil des Altars werden auch die 2 unteren Stufen gereinigt, was direkt vor Ort erfolgt. Wenn dann der Widderkopfaltar wieder aufgestellt ist, wird er in neuem Glanz erstrahlen.
2: Sonne, Sommer, Sonnenschein. Besser hätte die Stimmung am Abend des 25. Juli kaum sein können. Zahlreiche Besucher zog es zum Kornhaus an der Elbe. Das liebevoll mit frischen Sommerblumen geschmückte kleine Kiosk sorgte für ein stimmungsvolles Ambiente und lud die Gäste zu einem entspannten Sommerabend mit Musik und geselligem Beisammensein ein, auch wenn etwas später im Jahr.
3: Normalerweise ist das Thema Sommersonnenwende, die war aber letzten Monat. Und wir machen einfach Sommersonnenwende 2.0 drauf, weil das Wetter halt auch sehr gut passt. Wir haben heute ein kleines Barbecue-Buffet mit Antipasti, Wurstsalat, Tomatenmozzarella, Ofenkartoffeln. Unter anderem haben wir heute ein bisschen Aperol, Gin Tonic, Havanna Cola, Bierradler, klar wie immer, Wein, Weinschorle. Wir haben schöne Liegestühle aufgebaut. Ein paar Stehtische sind heute mit dazugekommen. Ein paar Blümchen mehr als sonst. Und das ist das Thema.
2: Kaum war der Grill angeheizt, bildete sich bereits eine kleine Schlange. Neben klassischen Grillspezialitäten stand auch ein vegetarisches Angebot bereit, sodass für jeden Geschmack etwas dabei war. Mit kühlen, alkoholischen und alkoholfreien Getränken machten es sich die Besucher an den Tischen oder in den Liegestühlen gemütlich und genossen den malerischen Sonnenuntergang über der Elbe. In dieser Form hatte das Kornhaus erstmals eine Sommerparty veranstaltet.
3: Da ich das zum ersten Mal dieses Jahr so mache, aber 100, 150 werden es mit Sicherheit. Zwar im Laufe des Abends, weil geht ja ab 18 Uhr los und dann bis 24 Uhr. Also ich denke, 100, 150 werden schon immer mal vorbeikommen. Wir haben sonst mal einen Grillabend hatten wir schon, aber eher dann im Herbst, Winter. Da ist es natürlich etwas gediegener. Da haben wir dann Feuerschalen stehen und sowas.
2: Mit guter Musik, sommerlicher Atmosphäre und dem beeindruckenden Blick auf die langsam fließende Elbe klang der Abend in entspannter Stimmung aus. Wenn es bei den Gästen gut ankommt, möchte das Team des Kornhauses diese besondere Sommerveranstaltung auch im kommenden Jahr wieder aufbauen.

0: die Beine stellen.
1: Es können nicht immer nur die ersten Mannschaften im Vordergrund stehen. Beim diesjährigen Reservepokal des KfV Anhalt Bitterfeld stehen wieder die Zweiten und Spielgemeinschaften im Rampenlicht. Im Juni konnte die SV Blau-Weiß Schortewitz 2 sich den Pokal der letzten Saison mit nach Hause nehmen. Im August startet aber schon die nächste Saison, in der sich wieder aufs Neue bewiesen werden muss. Am 14. Juli wurden die Spiele der ersten Hauptrunde ausgelost. Wir waren vor Ort und hatten ein Auge auf die Ziehung.
2: Jeber Bergfrieden Sermo. Gegen die zweite Mannschaft vom SV Germania Roßlau. Die zweite Mannschaft der SG Blau-Weiß Quellendorf. Gegen die dritte Mannschaft der SG 1948 Reppichau. SV Fortschritt Garitz zweite Mannschaft. Gegen die zweite Mannschaft vom ESV Petersroda, dementsprechend müssen wir drehen. Garitz 2 in der Kreisliga Nord, Petersroda 2 in der Kreisklasse Ost. HSV Gröbern 2. Gegen die zweite Mannschaft vom DSV 97. TSV Rot-Weiß Zerbst zweite Mannschaft. Gegen die zweite Mannschaft vom TSV Blau-Weiß Brena. Die zweite Mannschaft von ASG Vorwärts Dessau. Gegen die Spielgemeinschaft Lok Blau-Weiß Dessau. Die zweite Mannschaft der SG Rot-Weiß Thalheim. Fährt zur zweiten Mannschaft der SG Empor Waldersee. Die zweite Mannschaft vom SV Wulfen. Spielt gegen die Spielgemeinschaft Krina Porösa 2. Die zweite Mannschaft vom CFC Germania. Muss zur Spielgemeinschaft Mühlbeck Friedersdorf, die dritte Mannschaft. Spielgemeinschaft Trinum Klein-Parschleben. Muss zum SV Rotsch 2. Die Spielgemeinschaft Löberitz Salzburg-Kapelle. Spielt gegen die zweite Mannschaft vom FC Eintracht Köthen. Die zweite Mannschaft vom Paschleber SV. Spielt gegen die zweite Mannschaft vom FC Stahl Aachen. Spielgemeinschaft Mühlbeck-Friedersdorf die zweite. Gegen die zweite Mannschaft vom Zürcher FC.
1: Das klingt nach einigen spannenden Matches, die zwischen dem 21. und 23. August auf uns zukommen. Mal sehen, wer nächstes Jahr den Pokal in die Finger bekommt.

0: Eine neue Woche ist gestartet und ich darf Sie recht herzlich zur neuesten Ausgabe der RBW Aktuellen Nachrichten begrüßen. Anlässlich des 30-jährigen Jubiläums der Aufnahme der Stadtkirche Wittenberg in die UNESCO-Welterbeliste präsentiert die Stadtkirche eine Sonderausstellung zur Reformationsgeschichte. Historische Gebrauchsgegenstände und wertvolle Archivalien geben Einblicke in die Theologie der Reformation und die bis heute lebendige Geschichte des bedeutenden Kirchenbaus. Zu den außergewöhnlichen Exponaten gehören der Ehering Katharina von Boras, der Ehefrau Martin Luthers, eine Lutherbibel aus dem Jahr 1534 sowie ein mittelalterlicher Abendmahlskelch. Die Ausstellung zeigt, wie eng die Stadtkirche mit den Ereignissen der Reformation verbunden ist und wie sich diese Geschichte bis in die Gegenwart fortsetzt. Die Ausstellung macht deutlich, dass die Stadtkirche nicht nur ein historischer Erinnerungsort ist, sondern bis heute ein lebendiger Ort des Glaubens. Viele der ausgestellten Gegenstände sind nicht nur Zeugnisse der Vergangenheit, sondern stehen auch für eine über Jahrhunderte bewahrte kirchliche Tradition. Die Ausstellung lädt Besucher dazu ein, die Geschichte der Reformation anhand authentischer Zeugnisse neu zu entdecken und die einzigartige Kontinuität kirchlichen Lebens in der Stadtkirche Wittenberg zu erleben. Das war es aber noch nicht mit den Kulturangeboten aus der Lutherstadt Wittenberg. So steht der Frühling und Sommer in der Stadt ganz im Zeichen der Musik. Die Open Stages laden zu kostenlosen Konzerten unter freiem Himmel ein, ganz ohne Ticket. Eine mobile Outdoor-Bühne macht an wechselnden Orten in der Altstadt Station und bringt Live-Musik direkt in den öffentlichen Raum. Ob Blasmusik oder Hip-Hop, Klassik oder Blues, Rockmusik oder Pop, die Open Stages stehen für musikalische Vielfalt, spontane Begegnungen und lebendige Stadtkultur. Offen, bunt und generationenübergreifend schaffen sie besondere Konzerterlebnisse für alle.
1: Mit der Veranstaltungsreihe Reihenweise möchte die Lutherstadt Wittenberg ihr Kulturangebot erweitern und ganzjährig ein abwechslungsreiches Musik- und Kulturprogramm in die Altstadt bringen. In den warmen Monaten finden die Open Stages unter freiem Himmel statt und laden Besucher zum Verweilen und Genießen ein.
2: Das ist ein offenes Bühnenprogramm, was wir an verschiedenen Orten in Wittenberg stattfinden lassen. Immer freier Eintritt. Wir buchen da Künstler und versuchen, die Innenstadt damit zu beleben.
1: Am 16. Juli drehte sich vor dem Melanchthon-Haus gemeinsam mit dem Independent als gastronomischen Partner alles um Jazz. Das Leipziger Duo Jazz for Two and You zeigte, wofür die neue Veranstaltungsreihe steht. Live-Musik in besonderer Atmosphäre mitten in der Altstadt.
3: Was wir auch heute Abend machen wollen, ist ja Storytelling, nicht wahr? Also es gibt vor allem im zweiten Set Songs von einem Songwriter-Duo und die haben so fantastische Songs geschrieben, so Ende der 90er, Anfang der 2000er und es sind wirklich sehr, sehr berührende Texte und ich meine, viele denken auch manchmal bei Jazz vielleicht nicht unbedingt an Texte oder zumindest, ich glaube, noch ein Großteil der Bevölkerung denkt bei Jazz immer noch viel an so, ah ja, das ist immer nur ein Saxophonist, der da so vor sich rumdudelt und das ist eine Seite des Jazz, aber es gibt so viele fantastische Vokalisten, Storyteller, auch Instrumental-Storyteller, die wirklich einen Bogen über einen Song spannen und eine fantastische Geschichte erzählen.
4: Außerdem glaube ich auch, dass wir einfach musikalisch ebenfalls nicht nur textlich eine Story erzählen, sondern halt auch mit der Musik, wie jetzt eben auch gerade gesagt hat, mit Dramaturgie quasi Text und Musik gut zusammen miteinander verbinden. Und das ist eigentlich mit das Wichtigste, was ich finde, was eine Musik ausmachen sollte. Sie sollte irgendwas aussagen können. Und das empfinden wir so.
3: Trotzdem improvisieren wir auch sehr viel.
4: Genau, klar, natürlich.
3: Das gehört dazu.
4: Das ist die Story.
1: Die beiden Musiker wurden von Oliver Kügler für die Veranstaltungsreihe eingeladen. Neben ihrem Auftritt nahmen sie auch viele positive Eindrücke aus der Lutherstadt mit.
4: Ich habe hier im Februar habe ich gespielt mit dem Independent-Trio. Das war 17. Februar, das weißt du noch. Das war in der Scheune. Das war ganz geil. Und es hat anscheinend gut angekommen. Und deswegen wurden wir jetzt nochmal gefragt. Und wir freuen uns, hier zu sein. Wittenberg ist schön. und es sollten meiner Meinung nach auch mehr Leute sehen. Und ich hoffe, dass das so ein bisschen, also dass die Kultur, diese Jazz, ein paar Leute noch hier ranholt, wie aus Berlin oder aus Leipzig.
3: Ich finde es super schön. Ich bin ein bisschen früher angekommen mit dem Zug und ich hatte die Gelegenheit, nochmal wirklich fast die ganze Altstadt zu durchlaufen. Es ist super schön.
1: Die Veranstaltungsreihe entstand im Rahmen des Jubiläums 30 Jahre UNESCO-Welterbe. 1996 erhielten Wittenberg und Eisleben den Welterbetitel, ein Jubiläum, das

0: in diesem Jahr gefeiert wird.
1: Heute Abend findet eine unserer zahlreichen Veranstaltungen zum 30-jährigen UNESCO-Weltkulturerbe-Jubiläum der Luther-Gedenkstätten statt. In diesem Monat liegt der Fokus auf dem Melanchthon-Haus. Und heute geben wir zwei kleine Sonderführungen, quasi ein Speed-Dating durch das Melanchthon-Haus zum Thema UNESCO.
0: Das im Stil der Renaissance errichtete Gebäude gilt als eines der schönsten Bürgerhäuser der Lutherstadt. Besucher konnten das historische Haus sowie den angrenzenden Garten erkunden. Auf rund 600 Quadratmetern Ausstellungsfläche vermittelt das Museum spannende Einblicke in das Leben und Wirken Philipp Melanchthons.
1: Die Führungen, die dauern ca. 30 Minuten und sind quasi eine Essenz dessen, was das Melanchthon-Haus so besonders macht, warum es den UNESCO-Weltkulturerbe-Status verliehen bekommen hat. Und da geht es natürlich auch um seinen berühmten Bewohner Philipp Melanchthon. Die erste Führung, die war jetzt doch sehr gut angenommen. Wir hatten eine schöne Gruppe, die sehr interessiert dabei war, auch viele Fragen gestellt hat. Also ich denke, das Format funktioniert sehr gut.
0: Auch in den kommenden Monaten wird die Reihe fortgesetzt. Im Frühling und Sommer sind die Veranstaltungen unter freiem Himmel kostenlos. Das musikalische Spektrum reicht von Blasmusik über Hip-Hop bis hin zu Klassik, Blues, Rock und Pop. Eine mobile Bühne bringt die Konzerte an wechselnde Orte in der Wittenberger Altstadt.
2: Wir haben eine schon gemacht im Mai vor der Kaffeerösterei in Wittenberg und diesmal sind wir hier und es gibt noch eine am 6.8. vor dem Bittersüß. Wir versuchen mit neuen Formaten so ein bisschen Leben in die Veranstaltungslandschaft in Wittenberg so zu bekommen und gliedern uns natürlich auch ein bei anderen Veranstaltern, aber so gerade mit der Open Stage und reihenweise versuchen wir so ein paar neue Sachen auch zu machen, an neuen Orten auch.
0: In den kälteren Monaten verlagert sich das Programm nach innen. Exklusive Veranstaltungen an ausgewählten Orten bieten Jazz, Comedy und weitere Bühnenformate mit renommierten Künstlern in besonderem Ambiente. Doch reihenweise ist nicht das einzige Veranstaltungsformat, auf welches sich die Wittenberger in naher Zukunft freuen dürfen.
2: Wir haben noch das White Picnic am 8.8. im Eunike-Park. Ganz wichtig, ganz wichtiger Termin. Und danach direkt die Erlebnisnacht am 22.8. hier in Wittenberg, in der ganzen Innenstadt.
0: Als nächstes steht das Akustikduo Lai und Louis auf der Bühne. Am 6. August spielen sie vor dem Bittersüß und verleihen bekannten Songs eine besondere Atmosphäre. Besucher sind herzlich eingeladen, vorbeizuschauen.
3: Am 21. Juli wurde Dirk Albrecht zum stellvertretenden Ortswehrleiter der Ortsfeuerwehr Sandersdorf ernannt. Die Ernennung erfolgt für die Dauer von 6 Jahren im Ehrenbeamtenverhältnis. Für Kamerad Albrecht ist die Feuerwehr seit vielen Jahren ein fester Bestandteil seines Lebens. Bereits im Alter von 13 Jahren trat er in die Feuerwehr ein und sammelte erste Erfahrungen in Halle. Nach seinem Umzug nach Sandersdorf im Jahr 2020 schloss er sich 2022 der Freiwilligen Feuerwehr der Stadt an und ist seitdem als aktiver Kamerad in der Ortsfeuerwehr tätig. Der bisherige stellvertretende Ortswehrleiter hatte sein Amt zum 31. Januar 2026 niedergelegt. Da dessen reguläre Amtszeit ohnehin am 15. Juli geendet hätte, war die Neuwahl bereits vorgesehen. Nach der öffentlichen Bekanntmachung fand am 27. März das Vorschlagsverfahren für die Besetzung der Funktion statt. Dabei sprachen sich die Mitglieder der Einsatzabteilung mehrheitlich für Kamerad Albrecht aus. Im Anschluss erfolgte die gesetzlich vorgesehene Anhörung des Kreisbrandmeisters des Landkreises Anhalt-Bitterfeld, die ebenfalls positiv ausfiel. Damit waren alle Voraussetzungen für die Ernennung erfüllt und die stellvertretende Bürgermeisterin der Stadt Sandersdorf-Brehna, Sabine Montag, nahm die Ernennung am 21. Juli vor. Der Start der neuen Saison in der Verbandsliga Sachsen-Anhalt rückt immer näher, doch noch laufen die Testspiele. Hier wird geschaut, ob die Truppe gut zusammen funktioniert und wo noch Verbesserungsbedarf besteht. Auch für die SG 1948 Reppichau stehen noch Testspiele bevor. Bis jetzt konnten die Verbandsliga-Aufsteiger die Vorbereitung ohne Probleme absolvieren. Am 25. Juli stand die erste Herausforderung bevor. Und zwar die SG Taucher 99 aus der Sachsenliga.
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5: Der Start der Verbandsliga Sachsen-Anhalt 26-27 nähert sich dem Start und die Mannschaften finden so langsam ihren Fokus. So auch beim Aufsteiger der SG 1948 Reppichau. Bislang liefen die Testspiele gut. Doch am 25. Juli kam die erste richtige Probe in Form des SG Taucher 99. Pünktlich zu 15 Uhr ging es los und das bei gutem Wetter. Was will man mehr? Beide Mannschaften starten gleich durch und es dauert nicht lange, bis das erste Tor der Partie fällt. Hier wird sich durch das gesamte Spielfeld gekämpft. Schließlich die Abgabe an Petrov und das erste Tor der Partie in der 15. Spielminute. Keine 4 Minuten später der Anschlusstreffer der SG Taucher. Schönes Passspiel von den Jungs und Brügmann macht den Abschluss. Es bleibt kompetitiv unter den Teams. Zur 34. will Taucher dann die Führung. Der Ball geht denselben Weg wie zuvor und das klappt auch wieder. Das 1:2 für Taucher nun in Führung. Und so rasch geht auch schon die erste Hälfte vorbei. Die Gäste aus der Sachsenliga spielen hier guten Fußball. Beim SG Reppichau scheint die Absprache untereinander ein wenig zu fehlen. Gleich nach der Halbzeitpause fallen die nächsten Tore. Taucher am Angriff. Hier wird Lehmann nicht gedeckt und das wird mit dem 1:3 bestraft. Keine Minute später kommt Reppichau jedoch durch und geht auf das Tor von Taucher. Kein Werter mehr. Und nur mit dem Bein wird das nichts. Netter Versuch, doch der geht an die Jungs in Weiß. 2:3. In der 66. Spielminute dann wieder gutes Zusammenspiel von Reppichau. Der Ausgleich kommt von Petrov. 3:3 in diesem Testspiel. Taucher legt nochmal mit guten Chancen auf. Jedoch geht der Ball hier mehrfach gegen das Aluminium. Dann aber endlich Ball vom Mittelfeld bis vor die Strafzone. Und Brügmann bringt sein Team wieder in die Führungsposition mit dem 3:4. In den letzten paar Minuten wird es nochmal spannend. Reppichau kommt wieder an den Ball. Der wird nach vorne gelüpft und exekutiert hier von Reck. 4:4. Den Abschuss macht jedoch Taucher. Die brechen nochmal durch und eine Lücke in der Verteidigung wird von Hadelschek ausgenutzt. Und somit steht es 5:4 auf der Tafel. Damit geht das Spiel zu Ende. Und wir fragten natürlich beim Trainer der SG Reppichau nach der Spieleinschätzung und wie es mit den Neuzugängen aussieht.
6: Ja, wir müssen sagen, mit Taucher hat man natürlich einen sehr guten Gegner heute zu Gast oder sowas, ja, die in der Sachsenliga in den letzten Jahren immer schon oben mitgespielt haben. Ich denke mal, bei uns in der Verbandsliga ist es sicherlich eine Top-Mannschaft vom Auftreten her oder sowas. Ja. Hier als Aufsteiger müssen wir uns erstmal noch finden. Hat man heute gesehen in einigen Situationen, ja, dass da noch die Abläufe noch nicht ganz stimmten. Und das müssen wir schnellstmöglich umstellen. Ja, die Gegentore waren ärgerlich, weil 2-3 Situationen waren, ja, individuelle Fehler vielleicht gewesen, ja, die dann zum Gegentor geführt haben oder sowas. Werden wir sicherlich in der Liga nicht so machen. Ja, das müssen wir im Teil noch abschalten. Positiv muss ich sehen, auch die zweite Halbzeit vor allem oder sowas, ja, dass wir dann auch wieder zurückgekommen sind nach den Gegentoren. Ja. Auch relativ, fand ich, relativ effektiv waren in der Chancenverwertung. Ja, wir haben, denke ich, wenig Möglichkeiten gehabt und die wenigen Möglichkeiten, die wir haben, haben wir eigentlich fast alle reingemacht oder sowas. Und von daher, ich denke mal, unterm Strich war es ein guter Test. Ja. Wir wissen, woran wir noch arbeiten müssen, wir wissen aber auch, wo wir stehen und von daher alles gut, auf jeden Fall. Also ich denke, die haben sich so schon gut eingefunden, waren ja auch alle heute auch im Einsatz heute mit drin oder sowas. Ja, auch menschlich haben sie sich super ins Team integriert oder sowas. Ja, positiv ist natürlich die Jungs, die kennen sich auch alle untereinander. Die Till, die zurückgekommen sind, die stammen ja früher hier aus Reppichau. Aber auch Franz und Luis, die aus Bernburg kamen, die lange Brüder, kennen sich ja auch untereinander. Und dadurch, denke ich, war das kein Problem, dass sich die Jungs hier in die Mannschaft integriert haben. Und alles Weitere, was im Spiel kommt, das kommt jetzt von Woche zu Woche, dass da auch die Feinabstimmungen kommen. Davon bin ich überzeugt, ja.
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3: Seit dem Montag, dem 27. Juli, müssen sich Anlieger und Autofahrer in Ragun-Jesnitz auf Behinderungen einstellen. Genauer gesagt im Ortsteil Turland. Grund dafür ist die Sanierung der Ortsdurchfahrt im Zuge der Landesstraße 136. Auf einer Länge von rund 520 Metern wird die Fahrbahndecke erneuert. Das Land Sachsen-Anhalt investiert rund 120.000 Euro in die Maßnahme. Für die Arbeiten muss die L136 in der Ortsdurchfahrt voll gesperrt werden. Die ausgeschilderte Umleitung führt über die L136, die Bundesstraße 184 sowie die L140 und L141 zurück zur L136. In die Gegenrichtung verläuft die Umleitung analog. Wenn alles planmäßig verläuft, soll die Strecke am 5. August wieder für den Verkehr freigegeben werden. Und das waren sie, die aktuellen Nachrichten aus der RBW-Redaktion. Wir schauen jetzt noch auf den Wetterbericht und die Meldungen aus der Region. Morgen begrüßt Sie dann an gleicher Stelle mein Kollege Michael Krebs wieder. Bis dahin haben Sie eine schöne Zeit und auf Wiedersehen.
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0: Der Georgengarten in Dessau-Ziebig ist kulturhistorisch sehr bedeutend und beherbergt zahlreiche historische Gebäude, Denkmäler und mehr. Dazu zählt unter anderem auch der Widderkopfaltar. Er ist Teil des ursprünglichen Gestaltungskonzeptes des Georgengartens und trägt wesentlich zur historischen Wirkung der Anlage bei.
1: Der Widderkopfaltar ist in der Entstehungszeit des Georgengartens aufgestellt worden. Das ist so um 1780 rum gewesen. Und man hat hier nach einem Vorbild eines Kandelaberfußes, wie man sie jetzt auch zum Beispiel in den Vatikanischen Museen findet und wie es also nach dem Vorbild eines Kandelaberfußes aus Wörlitz dann diesen Widderkopfaltar gestellt hat, ne, ist eigentlich so ein Kerzenständer eigentlich, und der hat dann nachher irgendwie seine Bedeutung verloren und wurde dann nachher künstlerisch umgestaltet und hat dann diesen Widderkopfaltar, der wurde dann hier aufgestellt als kleinen Kunst, sozusagen kleinen Denkmal im Georgengarten.
0: Witterungseinflüsse, Sturmschäden, Vandalismus und das Alter des Natursteins haben dafür gesorgt, dass eine umfassende Restaurierung notwendig geworden ist. Manche der Schäden sind bereits ziemlich alt.
1: Wir haben ein Bild aus den 50er Jahren, da sind die Beschädigungen, also die Widderköpfe schon abgeschlagen gewesen. Und dieser größere Schaden an der Seite ist mal durch einen Baumschaden hergerührt. Der muss so 2017 gewesen sein, dass hier ein Baum umgefallen ist, der dann nachher dann ein Stück abgeschlagen hat. Die Teile konnte man übrigens auch bergen. Die werden auch wieder mit verarbeitet dann bei der Restaurierung des Widderkopfaltars. Und ja, also wir vermuten, dass es so entweder in Kriegsjahren oder so, dass die Widderköpfe da kaputt gegangen sind und dass da dann nachher beschädigt hat.
0: Am 22. Juli war es nun soweit und ein Teil des Widderkopfaltars wurde abgebaut. Eine Fachfirma hob den, nach Schätzungen rund eine Tonne schweren, oberen Teil des Altars an. Seitlich wurde er dann auf einen Anhänger verladen. Nun kann er restauriert werden. Möglich ist das nur durch einen sehr großzügigen Unterstützer.
1: Die Heise-Stiftung, die Karl-Heinz-Heise-Stiftung, ist dann auf uns zugekommen, und so vor 2 Jahren war das ungefähr, und hat dann gesagt, ja, sie hätten Interesse daran, das zu restaurieren, und ob wir uns als Verein da nicht kümmern könnten und die Schirmherrschaft sozusagen übernehmen könnten und da uns um die Restaurierung kümmern können. Sie würden das Geld dafür geben und haben dann im Endeffekt auch 20.000 Euro für diese ganze Geschichte bereitgestellt.
0: Die Gesamtkosten der Maßnahme belaufen sich auf knapp 30.000 Euro. Die verbleibenden Mittel werden vom Förderverein Anhaltische Gemäldegalerie und Georgengarten Dessau e.V. aufgebracht. Im Restaurierungsprozess werden nun die verschiedenen Schäden am Altar behoben. Die abgeschlagenen Widderköpfe werden zunächst nachmodelliert.
1: Also erstmal gibt es ein Gipsmodell sozusagen, was dann mit der Denkmalpflege abgestimmt wird. Und da wird geguckt, dass das dann so passt und auch diesem Altar angemessen ist. Und wenn dieses Gipsmodell dann fertig ist und man diesen, dann wird dann Abguss gemacht und wird das dann in Steinmasse sozusagen an den Altar wieder drangesetzt. Dann ist es so, dass eine Reinigung durchgeführt werden soll. Es sind ja doch Graffitis und sehr viel Moos, und soll mit kleineren Schäden sollen dann auch so mit Steinersatzmasse angesetzt werden, um sozusagen das Gesamtbild wieder harmonischer herzustellen und so. Wir hatten auch mal geplant, am Anfang, da wissen wir aber noch nicht so genau, ob wir das machen, das Ganze also nochmal dreidimensional mit so einem 3D-Scanner zu erfassen, falls wieder irgendwelche Baumschäden sind. Kann ja auch mal sein, dass ein Baum direkt auf den Widderkopfaltar fällt und dass da mehr kaputt geht und so. Allerdings sind natürlich das auch immer so Kosten, so um die 2.000, 3.000 Euro, was man da rechnen muss. Und das wissen wir noch nicht so genau, ob wir das schaffen, machen oder wie auch immer.
0: In den Dessauer Steinmetzwerkstätten erfolgt nun die Restaurierung. Der Restaurator rechnet damit, dass der Prozess ungefähr 3 Monate dauern wird. Neben dem oberen Teil des Altars werden auch die 2 unteren Stufen gereinigt, was direkt vor Ort erfolgt. Wenn dann der Widderkopfaltar wieder aufgestellt ist, wird er in neuem Glanz erstrahlen.
2: Sonne, Sommer, Sonnenschein. Besser hätte die Stimmung am Abend des 25. Juli kaum sein können. Zahlreiche Besucher zog es zum Kornhaus an der Elbe. Das liebevoll mit frischen Sommerblumen geschmückte kleine Kiosk sorgte für ein stimmungsvolles Ambiente und lud die Gäste zu einem entspannten Sommerabend mit Musik und geselligem Beisammensein ein, auch wenn etwas später im Jahr.
3: Normalerweise ist das Thema Sommersonnenwende, die war aber letzten Monat. Und wir machen einfach Sommersonnenwende 2.0 drauf, weil das Wetter halt auch sehr gut passt. Wir haben heute ein kleines Barbecue-Buffet mit Antipasti, Wurstsalat, Tomatenmozzarella, Ofenkartoffeln. Unter anderem haben wir heute ein bisschen Aperol, Gin Tonic, Havanna Cola, Bierradler, klar wie immer, Wein, Weinschorle. Wir haben schöne Liegestühle aufgebaut, ein paar Stehtische sind heute mit dazugekommen, ein paar Blümchen mehr als sonst und das ist das Thema.
2: Kaum war der Grill angeheizt, bildete sich bereits eine kleine Schlange. Neben klassischen Grillspezialitäten stand auch ein vegetarisches Angebot bereit, sodass für jeden Geschmack etwas dabei war. Mit kühlen alkoholischen und alkoholfreien Getränken machten es sich die Besucher an den Tischen oder in den Liegestühlen gemütlich und genossen den malerischen Sonnenuntergang über der Elbe. In dieser Form hatte das Kornhaus erstmals eine Sommerparty veranstaltet.
3: Da ich das zum ersten Mal dieses Jahr so mache, aber 100, 150 werden es mit Sicherheit. Zwar im Laufe des Abends, weil geht ja ab 18 Uhr los und dann bis 24 Uhr. Also ich denke, 100, 150 werden schon immer mal vorbeikommen. Okay. Wir haben sonst mal einen Grillabend hatten wir schon, aber eher dann im Herbst, Winter. Da ist es natürlich etwas gediegener. Da haben wir dann Feuerschalen stehen und sowas.
2: Mit guter Musik, sommerlicher Atmosphäre und dem beeindruckenden Blick auf die langsam fließende Elbe klang der Abend in entspannter Stimmung aus. Wenn es bei den Gästen gut ankommt, möchte das Team des Kornhauses diese besondere Sommerveranstaltung auch im kommenden Jahr wieder auf

0: Jeber Bergfrieden Serno. Gegen die zweite Mannschaft vom SV Germania Roßlau. Die zweite Mannschaft der SG Blau-Weiß Quellendorf. Gegen die dritte Mannschaft der SG 1948 Reppichau. SV Fortschritt Garitz, zweite Mannschaft. Gegen die zweite Mannschaft vom ESV Petersroda, dementsprechend müssen wir drehen. Garitz 2 in der Kreisliga Nord, Petersroda 2 in der Kreisklasse Ost. HSV Gröbern 2. Gegen die zweite Mannschaft von DSV 97. TSV Rot-Weiß Zerbst, zweite Mannschaft. Gegen die zweite Mannschaft vom TSV Blau-Weiß Brena. Die zweite Mannschaft von ASG Vorwärts Dessau. Gegen die Spielgemeinschaft Lok Blau-Weiß Dessau. Die zweite Mannschaft der SG Rot-Weiß Thalheim. Fährt zur zweiten Mannschaft der SG Empor Waldersee. Die zweite Mannschaft vom SV Wulfen. Spielt gegen die Spielgemeinschaft Krina Porösa 2. Die zweite Mannschaft vom CFC Germania. Muss zur Spielgemeinschaft Mühlbeck Friedersdorf, die dritte Mannschaft. Spielgemeinschaft Trinum Klein-Parschleben. Muss zum SV Rotsch 2. Die Spielgemeinschaft Löberitz Salzburg-Kapelle. Spielt gegen die zweite Mannschaft vom FC Eintracht Köthen. Die zweite Mannschaft vom Parschlever SV. Spielt gegen die zweite Mannschaft vom FC Stahl Aachen. Spielgemeinschaft Mühlbeck-Friedersdorf die zweite. Gegen die zweite Mannschaft vom Zürcher FC.
1: Das klingt nach einigen spannenden Matches, die zwischen dem 21. und 23. August auf uns zukommen. Mal sehen, wer nächstes Jahr den Pokal in die Finger bekommt.

Eine neue Woche ist gestartet und ich darf Sie recht herzlich zur neuesten Ausgabe der RBW Aktuellen Nachrichten begrüßen. Anlässlich des 30-jährigen Jubiläums der Aufnahme der Stadtkirche Wittenberg in die UNESCO-Welterbeliste präsentiert die Stadtkirche eine Sonderausstellung zur Reformationsgeschichte. Historische Gebrauchsgegenstände und wertvolle Archivalien geben Einblicke in die Theologie der Reformation und die bis heute lebendige Geschichte des bedeutenden Kirchenbaus. Zu den außergewöhnlichen Exponaten gehören der Ehering Katharina von Boras, der Ehefrau Martin Luthers, eine Lutherbibel aus dem Jahr 1534 sowie ein mittelalterlicher Abendmahlskelch. Die Ausstellung zeigt, wie eng die Stadtkirche mit den Ereignissen der Reformation verbunden ist und wie sich diese Geschichte bis in die Gegenwart fortsetzt. Die Ausstellung macht deutlich, dass die Stadtkirche nicht nur ein historischer Erinnerungsort ist, sondern bis heute ein lebendiger Ort des Glaubens. Viele der ausgestellten Gegenstände sind nicht nur Zeugnisse der Vergangenheit, sondern stehen auch für eine über Jahrhunderte bewahrte kirchliche Tradition. Die Ausstellung lädt Besucher

0: dazu ein, die Geschichte der Reformation anhand authentischer Zeugnisse neu zu entdecken und die einzigartige Kontinuität kirchlichen Lebens in der Stadtkirche Wittenberg zu erleben. Das war es aber noch nicht mit den Kulturangeboten aus der Lutherstadt Wittenberg. So steht der Frühling und Sommer in der Stadt ganz im Zeichen der Musik. Die Open Stages laden zu kostenlosen Konzerten unter freiem Himmel ein, ganz ohne Ticket. Eine mobile Outdoor-Bühne macht an wechselnden Orten in der Altstadt Station und bringt Live-Musik direkt in den öffentlichen Raum. Ob Blasmusik oder Hip-Hop, Klassik oder Blues, Rockmusik oder Pop, die Open Stages stehen für musikalische Vielfalt, spontane Begegnungen und lebendige Stadtkultur. Offen, bunt und generationenübergreifend schaffen sie besondere Konzerterlebnisse für alle.
1: Mit der Veranstaltungsreihe Reihenweise möchte die Lutherstadt Wittenberg ihr Kulturangebot erweitern und ganzjährig ein abwechslungsreiches Musik- und Kulturprogramm in die Altstadt bringen. In den warmen Monaten finden die Open Stages unter freiem Himmel statt und laden Besucher zum Verweilen und Genießen ein.
2: Das ist ein offenes Bühnenprogramm, was wir an verschiedenen Orten in Wittenberg stattfinden lassen. Immer freier Eintritt. Wir buchen da Künstler und versuchen, die Innenstadt damit zu beleben.
1: Am 16. Juli drehte sich vor dem Melanchthon-Haus gemeinsam mit dem Independent als gastronomischen Partner alles um Jazz. Das Leipziger Duo Jazz for Two and You zeigte, wofür die neue Veranstaltungsreihe steht. Live-Musik in besonderer Atmosphäre mitten in der Altstadt.
3: Was wir auch heute Abend machen wollen, ist ja Storytelling, nicht wahr? Also es gibt vor allem im zweiten Set Songs von einem Songwriter-Duo und die haben so fantastische Songs geschrieben, so Ende der 90er, Anfang der 2000er, und es sind wirklich sehr, sehr berührende Texte. Und ich meine, viele denken auch manchmal bei Jazz vielleicht nicht unbedingt an Texte, oder zumindest, ich glaube, noch ein Großteil der Bevölkerung denkt bei Jazz immer noch viel an so, ah ja, das ist immer nur ein Saxophonist, der da so vor sich rumdudelt, und das ist eine Seite des Jazz, aber es gibt so viele fantastische Vokalisten, Storyteller, auch Instrumental-Storyteller, die wirklich einen Bogen über einen Song spannen und eine fantastische Geschichte erzählen.
4: Außerdem glaube ich auch, dass wir einfach musikalisch ebenfalls nicht nur textlich eine Story erzählen, sondern halt auch mit der Musik, wie jetzt eben auch gerade gesagt hat, mit Dramaturgie quasi Text und Musik gut zusammen miteinander verbinden. Und das ist eigentlich mit das Wichtigste, was ich finde, was eine Musik ausmachen sollte. Sie sollte irgendwas aussagen können. Und das empfinden wir so.
3: Trotzdem improvisieren wir auch sehr viel.
4: Genau, klar, natürlich.
3: Das gehört dazu.
4: Das ist die Story.
1: Die beiden Musiker wurden von Oliver Kügler für die Veranstaltungsreihe eingeladen. Neben ihrem Auftritt nahmen sie auch viele positive Eindrücke aus der Lutherstadt mit.
4: Ich habe hier im Februar habe ich gespielt mit dem Independent Trio. Das war 17. Februar, das weißt du noch. Das war in der Scheune. Das war ganz geil. Und es hat anscheinend gut angekommen. Und deswegen wurden wir jetzt nochmal gefragt. Und wir freuen uns, hier zu sein. Wittenberg ist schön. Und es sollten meiner Meinung nach auch mehr Leute sehen. Und ich hoffe, dass das so ein bisschen, also dass die Kultur, diese Jazz, ein paar Leute noch hier ranholt, wie aus Berlin oder aus Leipzig.
3: Ich finde es super schön. Ich bin ein bisschen früher angekommen mit dem Zug und ich hatte die Gelegenheit, nochmal wirklich fast die ganze Altstadt zu durchlaufen. Es ist super schön.
1: Die Veranstaltungsreihe entstand im Rahmen des Jubiläums 30 Jahre UNESCO-Welterbe. 1996 erhielten Wittenberg und Eisleben den Welterbetitel, ein Jubiläum, das in diesem Jahr gefeiert wird.
5: Heute Abend findet eine unserer zahlreichen Veranstaltungen zum 30-jährigen UNESCO-Weltkulturerbe-Jubiläum der Luther-Gedenkstätten statt. In diesem Monat liegt der Fokus auf dem Melanchthon-Haus und heute geben wir zwei kleine Sonderführungen, quasi ein Speed-Dating durch das Melanchthon-Haus zum Thema UNESCO.
1: Das im Stil der Renaissance errichtete Gebäude gilt als eines der schönsten Bürgerhäuser der Lutherstadt. Besucher konnten das historische Haus sowie den angrenzenden Garten erkunden. Auf rund 600 Quadratmetern Ausstellungsfläche vermittelt das Museum spannende Einblicke in das Leben und Wirken Philipp Melanchthons.
5: Die Führungen, die dauern ca. 30 Minuten und sind quasi eine Essenz dessen, was das Melanchthon-Haus so besonders macht, warum es den UNESCO-Weltkulturerbe-Status verliehen bekommen hat. Und da geht es natürlich auch um seinen berühmten Bewohner Philipp Melanchthon. Die erste Führung, die war jetzt doch sehr gut angenommen. Wir hatten eine schöne Gruppe, die sehr interessiert dabei war, auch viele Fragen gestellt hat. Also ich denke, das Format funktioniert sehr gut.
1: Auch in den kommenden Monaten wird die Reihe fortgesetzt. Im Frühling und Sommer sind die Veranstaltungen unter freiem Himmel kostenlos. Das musikalische Spektrum reicht von Blasmusik über Hip-Hop bis hin zu Klassik, Blues, Rock und Pop. Eine mobile Bühne bringt die Konzerte an wechselnde Orte in der Wittenberger Altstadt.
2: Wir haben eine schon gemacht im Mai vor der Kaffeerösterei in Wittenberg und diesmal sind wir hier und es gibt noch eine am 6.8. Vor dem Bittersüß. Wir versuchen mit neuen Formaten so ein bisschen Leben in die Veranstaltungslandschaft in Wittenberg so zu bekommen und gliedern uns natürlich auch ein bei anderen Veranstaltern, aber so gerade mit der Open Stage und reihenweise versuchen wir so ein paar neue Sachen auch zu machen, an neuen Orten auch.
1: In den kälteren Monaten verlagert sich das Programm nach innen. Exklusive Veranstaltungen an ausgewählten Orten bieten Jazz, Comedy und weitere Bühnenformate mit renommierten Künstlern in besonderem Ambiente. Doch reihenweise ist nicht das einzige Veranstaltungsformat, auf welches sich die Wittenberger in naher Zukunft freuen dürfen.
2: Wir haben noch das White Picnic am 8.8. Im Eunike-Park. Ganz wichtig, ganz wichtiger Termin. Und danach direkt die Erlebnisnacht am 22.8. hier in Wittenberg, in der ganzen Innenstadt.
1: Als nächstes steht das Akustikduo Lai und Louis auf der Bühne. Am 6. August spielen sie vor dem Bittersüß und verleihen bekannten Songs eine besondere Atmosphäre. Besucher sind herzlich eingeladen, vorbeizuschauen.
0: Am 21. Juli wurde Dirk Albrecht zum stellvertretenden Ortswehrleiter der Ortsfeuerwehr Sandersdorf ernannt. Die Ernennung erfolgt für die Dauer von 6 Jahren im Ehrenbeamtenverhältnis. Für Kamerad Albrecht ist die Feuerwehr seit vielen Jahren ein fester Bestandteil seines Lebens. Bereits im Alter von 13 Jahren trat er in die Feuerwehr ein und sammelte erste Erfahrungen in Halle. Nach seinem Umzug nach Sandersdorf im Jahr 2020 schloss er sich 2022 der Freiwilligen Feuerwehr der Stadt an und ist seitdem als aktiver Kamerad in der Ortsfeuerwehr tätig. Der bisherige stellvertretende Ortswehrleiter hatte sein Amt zum 31. Januar 2026 niedergelegt. Da dessen reguläre Amtszeit ohnehin am 15. Juli geendet hätte, war die Neuwahl bereits vorgesehen. Nach der öffentlichen Bekanntmachung fand am 27. März das Vorschlagsverfahren für die Besetzung der Funktion statt. Dabei sprachen sich die Mitglieder der Einsatzabteilung mehrheitlich für Kamerad Albrecht aus. Im Anschluss erfolgte die gesetzlich vorgesehene Anhörung des Kreisbrandmeisters des Landkreises Anhalt-Bitterfeld, die ebenfalls positiv ausfiel. Damit waren alle Voraussetzungen für die Ernennung erfüllt und die stellvertretende Bürgermeisterin der Stadt Sandersdorf-Brehner, Sabine Montag, nahm die Ernennung am 21. Juli vor. Der Start der neuen Saison in der Verbandsliga Sachsen-Anhalt rückt immer näher, doch noch laufen die Testspiele. Hier wird geschaut, ob die Truppe gut zusammen funktioniert und wo noch Verbesserungsbedarf besteht. Auch für die SG 1948 Reppichau stehen noch Testspiele bevor. Bis jetzt konnten die Verbandsliga-Aufsteiger die Vorbereitung ohne Probleme absolvieren. Am 25. Juli stand die erste Herausforderung bevor, und zwar die SG Taucher 99 aus der Sachsenliga.
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7: Der Start der Verbandsliga Sachsen-Anhalt 26-27 nähert sich dem Start und die Mannschaften finden so langsam ihren Fokus. So auch beim Aufsteiger der SG 1948 Reppichau. Bislang liefen die Testspiele gut. Doch am 25. Juli kam die erste richtige Probe in Form des SG Taucher 99. Pünktlich zu 15 Uhr ging es los und das bei gutem Wetter. Was will man mehr? Beide Mannschaften starten gleich durch und es dauert nicht lange, bis das erste Tor der Partie fällt. Hier wird sich durch das gesamte Spielfeld gekämpft. Schließlich die Abgabe an Petrov und das erste Tor der Partie in der 15. Spielminute. Keine 4 Minuten später der Anschlusstreffer der SG Taucher. Schönes Passspiel von den Jungs und Brügmann macht den Abschluss. Es bleibt kompetitiv unter den Teams. Zur 34. will Taucher dann die Führung. Der Ball geht denselben Weg wie zuvor und das klappt auch wieder. Das 1:2 für Taucher, nun in Führung. Und so rasch geht auch schon die erste Hälfte vorbei. Die Gäste aus der Sachsenliga spielen hier guten Fußball. Beim SG Reppichau scheint die Absprache untereinander ein wenig zu fehlen. Gleich nach der Halbzeitpause fallen die nächsten Tore. Taucher am Angriff, hier wird Lehmann nicht gedeckt und das wird mit dem 1:3 bestraft. Keine Minute später kommt Reppichau jedoch durch und geht auf das Tor von Taucher. Kein Werther mehr und nur mit dem Bein wird das nichts. Netter Versuch, doch der geht an die Jungs in Weiß. 2:3. In der 66. Spielminute dann wieder gutes Zusammenspiel von Reppichau. Der Ausgleich kommt von Petrov. 3:3 in diesem Testspiel. Taucher legt nochmal mit guten Chancen auf. Jedoch geht der Ball hier mehrfach gegen das Aluminium. Dann aber endlich Ball vom Mittelfeld bis vor die Strafzone. Und Brügmann bringt sein Team wieder in die Führungsposition mit dem 3:4. In den letzten paar Minuten wird es nochmal spannend. Reppichau kommt wieder an den Ball. Der wird nach vorne gelüpft und exekutiert hier von Reck. 4:4. Den Abschuss macht jedoch Taucher. Die brechen nochmal durch und eine Lücke in der Verteidigung wird von Hadelscheck ausgenutzt und somit steht es 5:4 auf der Tafel. Damit geht das Spiel zu Ende und wir fragten natürlich beim Trainer der SG Reppichau nach der Spieleinschätzung und wie es mit den Neuzugängen aussieht.
8: Ja, wir müssen sagen, mit Taucher hat man natürlich einen sehr guten Gegner heute zu Gast oder sowas, ja, die in der Sachsenliga in den letzten Jahren immer schon oben mitgespielt haben. Ich denke mal, bei uns in der Verbandsliga ist es sicherlich eine Top-Mannschaft vom Auftreten her oder sowas. Ja. Wir als Aufsteiger müssen uns erstmal noch finden. Hat man heute gesehen in einigen Situationen, ja, dass da noch die Abläufe noch nicht ganz stimmten. Und das müssen wir schnellstmöglich umstellen. Ja, die Gegentore waren ärgerlich, weil zwei, drei Situationen waren, ja, individuelle Fehler vielleicht gewesen, ja, die dann zum Gegentor geführt haben oder sowas. Werden wir sicherlich in der Liga nicht so machen. Ja, das müssen wir im Teil noch abschalten. Positiv muss ich sehen, auch die zweite Halbzeit vor allem oder sowas, ja, dass wir dann auch wieder zurückgekommen sind nach den Gegentoren. Ja. Auch relativ, fand ich, relativ effektiv waren in der Chancenverwertung. Ja, wir haben, denke ich, wenig Möglichkeiten gehabt und die wenigen Möglichkeiten, die wir haben, haben wir eigentlich fast alle reingemacht oder sowas. Und von daher, ich denke mal, unterm Strich war es ein guter Test. Ja. Wir wissen, woran wir noch arbeiten müssen, wir wissen aber auch, wo wir stehen und von daher alles gut, auf jeden Fall. Also ich denke, die haben sich so schon gut eingefunden, waren ja auch alle heute auch im Einsatz heute mit drin oder sowas. Ja, auch menschlich haben sie sich super ins Team integriert oder sowas. Ja, positiv sind natürlich die Jungs, die kennen sich auch alle untereinander. Die Till, die zurückgekommen sind, die stammen ja früher hier aus Reppichau. Aber auch Franz und Luis, die aus Bernburg kamen, die lange Brüder, kennen sich ja auch untereinander. Und dadurch, denke ich, war das kein Problem, dass sich die Jungs hier in die Mannschaft integriert haben. Und alles Weitere, was im Spiel kommt, das kommt jetzt von Woche zu Woche, dass da auch die Feinabstimmungen kommen. Davon bin ich überzeugt, ja.
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0: Seit dem Montag, dem 27. Juli, müssen sich Anlieger und Autofahrer in Ragun-Jesnitz auf Behinderungen einstellen. Genauer gesagt im Ortsteil Turland. Grund dafür ist die Sanierung der Ortsdurchfahrt im Zuge der Landesstraße 136. Auf einer Länge von rund 520 Metern wird die Fahrbahndecke erneuert. Das Land Sachsen-Anhalt investiert rund 120.000 Euro in die Maßnahme. Für die Arbeiten muss die L136 in der Ortsdurchfahrt voll gesperrt werden. Die ausgeschilderte Umleitung führt über die L136, die Bundesstraße 184 sowie die L140 und L

0: 141 zurück zur L136. In die Gegenrichtung verläuft die Umleitung analog. Wenn alles planmäßig verläuft, soll die Strecke am 5. August wieder für den Verkehr freigegeben werden. Und das waren sie, die aktuellen Nachrichten aus der RBW-Redaktion. Wir schauen jetzt noch auf den Wetterbericht und die Meldungen aus der Region. Morgen begrüßt Sie dann an gleicher Stelle mein Kollege Michael Krebs wieder. Bis dahin haben Sie eine schöne Zeit und auf Wiedersehen.
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0: Der Georgengarten in Dessau-Ziebig ist kulturhistorisch sehr bedeutend und beherbergt zahlreiche historische Gebäude, Denkmäler und mehr. Dazu zählt unter anderem auch der Widderkopfaltar. Er ist Teil des ursprünglichen Gestaltungskonzeptes des Georgengartens und trägt wesentlich zur historischen Wirkung der Anlage bei.
1: Der Widderkopfaltar ist in der Entstehungszeit des Georgengartens aufgestellt worden. Das ist so um 1780 rum gewesen. Man hat hier nach einem Vorbild eines Kandelaberfußes, wie man sie jetzt auch zum Beispiel in den Vatikanischen Museen findet und wie es also nach dem Vorbild eines Kandelaberfußes aus Wörlitz dann diesen Widderkopfaltar gestaltet, ne, ist eigentlich so ein Kerzenständer eigentlich, und der hat dann nachher irgendwie seine Bedeutung verloren und wurde dann nachher künstlerisch umgestaltet und hat dann diesen Widderkopfaltar, der wurde dann hier aufgestellt als kleinen Kunst, sozusagen kleinen Denkmal im Georgengarten.
0: Witterungseinflüsse, Sturmschäden, Vandalismus und das Alter des Natursteins haben dafür gesorgt, dass eine umfassende Restaurierung notwendig geworden ist. Manche der Schäden sind bereits ziemlich alt.
1: Wir haben ein Bild aus den 50er Jahren, da sind die Beschädigungen, also die Widderköpfe schon abgeschlagen gewesen. Und dieser größere Schaden an der Seite ist mal durch einen Baumschaden hergerührt. Der muss so 2017 gewesen sein, dass hier ein Baum umgefallen ist, der dann nachher dann ein Stück abgeschlagen hat. Die Teile konnte man übrigens auch bergen. Die werden auch wieder mit verarbeitet dann bei der Restaurierung des Widderkopfaltars. Und ja, also wir vermuten, dass es so entweder in Kriegsjahren oder so, dass die Widderköpfe da kaputt gegangen sind und dass da dann nachher beschädigt hat.
0: Am 22. Juli war es nun soweit und ein Teil des Widderkopfaltars wurde abgebaut. Eine Fachfirma hob den, nach Schätzungen rund eine Tonne schweren, oberen Teil des Altars an. Seitlich wurde er dann auf einen Anhänger verladen. Nun kann er restauriert werden. Möglich ist das nur durch einen sehr großzügigen Unterstützer.
1: Die Heise-Stiftung, die Karl-Heinz-Heise-Stiftung, ist dann auf uns zugekommen, und so vor 2 Jahren war das ungefähr, und hat dann gesagt, ja, sie hätten Interesse daran, das zu restaurieren und ob wir uns als Verein da nicht kümmern könnten und die Schirmherrschaft sozusagen übernehmen könnten und da uns um die Restaurierung kümmern können. Sie würden das Geld dafür geben und haben dann im Endeffekt auch 20.000 Euro für diese ganze Geschichte bereitgestellt.
0: Die Gesamtkosten?

0: der Maßnahme belaufen sich auf knapp 30.000 Euro. Die verbleibenden Mittel werden vom Förderverein Anhaltische Gemäldegalerie und Georgengarten Dessau e.V. aufgebracht. Im Restaurierungsprozess werden nun die verschiedenen Schäden am Altar behoben. Die abgeschlagenen Widderköpfe werden zunächst nachmodelliert.
1: Also erstmal gibt es ein Gipsmodell sozusagen, was dann mit der Denkmalpflege abgestimmt wird. Und da wird geguckt, dass das dann so passt und auch diesem Altar angemessen ist. Und wenn dieses Gipsmodell dann fertig ist und man diesen, dann wird dann Abguss gemacht und wird das dann in Steinmasse sozusagen an den Altar wieder drangesetzt. Dann ist es so, dass eine Reinigung durchgeführt werden soll. Es sind ja doch Graffitis und sehr viel Moos und soll mit kleineren Schäden sollen dann auch so mit Steinersatzmasse angesetzt werden, um sozusagen mal das Gesamtbild wieder harmonischer herzustellen und so. Wir hatten auch mal geplant, am Anfang, da wissen wir aber noch nicht so genau, ob wir das machen, das Ganze nochmal dreidimensional mit so einem 3D-Scanner zu erfassen, falls wieder irgendwelche Baumschäden sind. Kann ja auch mal sein, dass ein Baum direkt auf den Widderkopfaltar fällt und dass da mehr kaputt geht und so. Allerdings sind natürlich das auch immer so Kosten, so um die 2.000, 3.000 Euro, was man da rechnen muss. Und das wissen wir noch nicht so genau, ob wir das schaffen, machen oder wie auch immer. Ne?
0: In den Dessauer Steinmetzwerkstätten erfolgt nun die Restaurierung. Der Restaurator rechnet damit, dass der Prozess ungefähr 3 Monate dauern wird. Neben dem oberen Teil des Altars werden auch die 2 unteren Stufen gereinigt, was direkt vor Ort erfolgt. Wenn dann der Widderkopfaltar wieder aufgestellt ist, wird er in neuem Glanz erstrahlen.
2: Sonne, Sommer, Sonnenschein. Besser hätte die Stimmung am Abend des 25. Juli kaum sein können. Zahlreiche Besucher zog es zum Kornhaus an der Elbe. Das liebevoll mit frischen Sommerblumen geschmückte kleine Kiosk sorgte für ein stimmungsvolles Ambiente und lud die Gäste zu einem entspannten Sommerabend mit Musik und geselligem Beisammensein ein, auch wenn etwas später im Jahr.
3: Normalerweise ist das Thema Sommersonnenwende, die war aber letzten Monat und wir machen einfach Sommersonnenwende 2.0 drauf, weil das Wetter halt auch sehr gut passt. Wir haben heute ein kleines Barbecue-Buffet mit Antipasti, Wurstsalat, Tomatenmozzarella, Ofenkartoffeln. Unter anderem haben wir heute ein bisschen Aperol, Gin Tonic, Havanna Cola, Bierradler, klar wie immer, Wein, Weinschorle. Wir haben schöne Liegestühle aufgebaut. Ein paar Stehtische sind heute mit dazugekommen. Ein paar Blümchen mehr als sonst. Und das ist das Thema.
2: Kaum war der Grill angeheizt, bildete sich bereits eine kleine Schlange. Neben klassischen Grillspezialitäten stand auch ein vegetarisches Angebot bereit, sodass für jeden Geschmack etwas dabei war. Mit kühlen alkoholischen und alkoholfreien Getränken machten es sich die Besucher an den Tischen oder in den Liegestühlen gemütlich und genossen den malerischen Sonnenuntergang über der Elbe. In dieser Form hatte das Kornhaus erstmals eine Sommerparty veranstaltet.
3: Da ich das zum ersten Mal dieses Jahr so mache, aber 100, 150 werden es mit Sicherheit. Zwar im Laufe des Abends, weil geht ja ab 18 Uhr los und dann bis 24 Uhr. Also ich denke, 100, 150 werden schon immer mal vorbeikommen. Wir haben sonst mal einen Grillabend hatten wir schon, aber eher dann im Herbst, Winter. Da ist es natürlich etwas gediegener. Da haben wir dann Feuerschalen stehen und sowas.
2: Mit guter Musik, sommerlicher Atmosphäre und dem beeindruckenden Blick auf die langsam fließende Elbe klang der Abend in entspannter Stimmung aus. Wenn es bei den Gästen gut ankommt, möchte das Team des Kornhauses diese besondere Sommerveranstaltung auch im kommenden Jahr wieder auf die Beine stellen.
4: Es können nicht immer nur die ersten Mannschaften im Vordergrund stehen. Beim diesjährigen Reservepokal des KfV Anhalt-Bitterfeld stehen wieder die Zweiten und Spielgemeinschaften im Rampenlicht. Im Juni konnte die SV Blau-Weiß-Schortewitz 2 sich den Pokal der letzten Saison mit nach Hause nehmen. Im August startet aber schon die nächste Saison, in der sich wieder aufs Neue bewiesen werden muss. Am 14. Juli wurden die Spiele der ersten Hauptrunde ausgelost. Wir waren vor Ort und hatten ein Auge auf die Ziehung.
5: Jeber Bergfrieden Serno. Gegen die zweite Mannschaft vom SV Germania Roßlau. Die zweite Mannschaft der SG Blau-Weiß Quellendorf. Gegen die dritte Mannschaft der SG 1948 Reppichau. SV Fortschritt Garitz, zweite Mannschaft. Gegen die zweite Mannschaft vom ESV Petersroda, dementsprechend müssen wir drehen. Garitz 2 in der Kreisliga Nord, Petersroda 2 in der Kreisklasse Ost. HSV Gröbern 2. Gegen die zweite Mannschaft vom DSV 97. TSV Rot-Weiß Zerbst, zweite Mannschaft. Gegen die zweite Mannschaft vom TSV Blau-Weiß Brena. Die zweite Mannschaft von ASG Vorwärts Dessau. Gegen die Spielgemeinschaft Lok Blau-Weiß Dessau. Die zweite Mannschaft der SG Rot-Weiß Thalheim. Fährt zur zweiten Mannschaft der SG Empor Waldersee. Die zweite Mannschaft vom SV Wulfen. Spielt gegen die Spielgemeinschaft Krina Porösa 2. Die zweite Mannschaft vom CFC Germania. Muss zur Spielgemeinschaft Mühlbeck Friedersdorf, die dritte Mannschaft. Spielgemeinschaft Trinum Klein-Parschleben. Muss zum SV Rotsch 2. Die Spielgemeinschaft Löberitz-Salzfurt-Kapelle. Spielt gegen die zweite Mannschaft vom FC Eintracht Köthen. Die zweite Mannschaft vom Parschleber SV. Spielt gegen die zweite Mannschaft vom FC Stahl Aachen. Spielgemeinschaft Mühlbeck-Friedersdorf die zweite. Gegen die zweite Mannschaft vom Zürcher FC.
4: Das klingt nach einigen spannenden Matches, die zwischen dem 21. und 23. August auf uns zukommen. Mal sehen, wer nächstes Jahr den Pokal in die Finger bekommt.

Eine neue Woche ist gestartet und ich darf Sie recht herzlich zur neuesten Ausgabe der RBW Aktuellen Nachrichten begrüßen. Anlässlich des 30-jährigen Jubiläums der Aufnahme der Stadtkirche Wittenberg in die UNESCO-Welterbeliste präsentiert die Stadtkirche eine Sonderausstellung zur Reformationsgeschichte. Historische Gebrauchsgegenstände und wertvolle Archivalien geben Einblicke in die Theologie der Reformation und die bis heute lebendige Geschichte des bedeutenden Kirchenbaus. Zu den außergewöhnlichen Exponaten gehören der Ehering Katharina von Boras, der Ehefrau Martin Luthers, eine Lutherbibel aus dem Jahr 1534 sowie ein mittelalterlicher Abendmahlskelch. Die Ausstellung zeigt, wie eng die Stadtkirche mit den Ereignissen der Reformation verbunden ist und wie sich diese Geschichte bis in die Gegenwart fortsetzt. Die Ausstellung macht deutlich, dass die Stadtkirche nicht nur ein historischer Erinnerungsort ist, sondern bis heute ein lebendiger Ort des Glaubens. Viele der ausgestellten Gegenstände sind nicht nur Zeugnisse der Vergangenheit, sondern stehen auch für eine über Jahrhunderte bewahrte kirchliche Tradition. Die Ausstellung lädt Besucher

0: dazu ein, die Geschichte der Reformation anhand authentischer Zeugnisse neu zu entdecken und die einzigartige Kontinuität kirchlichen Lebens in der Stadtkirche Wittenberg zu erleben. Das war es aber noch nicht mit den Kulturangeboten aus der Lutherstadt Wittenberg. So steht der Frühling und Sommer in der Stadt ganz im Zeichen der Musik. Die Open Stages laden zu kostenlosen Konzerten unter freiem Himmel ein, ganz ohne Ticket. Eine mobile Outdoor-Bühne macht an wechselnden Orten in der Altstadt Station und bringt Live-Musik direkt in den öffentlichen Raum. Ob Blasmusik oder Hip-Hop, Klassik oder Blues, Rockmusik oder Pop, die Open Stages stehen für musikalische Vielfalt, spontane Begegnungen und lebendige Stadtkultur. Offen, bunt und generationenübergreifend schaffen sie besondere Konzerterlebnisse für alle.
1: Mit der Veranstaltungsreihe Reihenweise möchte die Lutherstadt Wittenberg ihr Kulturangebot erweitern und ganzjährig ein abwechslungsreiches Musik- und Kulturprogramm in die Altstadt bringen. In den warmen Monaten finden die Open Stages unter freiem Himmel statt und laden Besucher zum Verweilen und Genießen ein.
2: Das ist ein offenes Bühnenprogramm, was wir an verschiedenen Orten in Wittenberg stattfinden lassen. Immer freier Eintritt. Wir buchen da Künstler und versuchen, die Innenstadt damit zu beleben.
1: Am 16. Juli drehte sich vor dem Melanchthon-Haus gemeinsam mit dem Independent als gastronomischen Partner alles um Jazz. Das Leipziger Duo Jazz for Two and You zeigte, wofür die neue Veranstaltungsreihe steht. Live-Musik in besonderer Atmosphäre mitten in der Altstadt.
3: Was wir auch heute Abend machen wollen, ist ja Storytelling, nicht wahr? Also es gibt vor allem im zweiten Set Songs von einem Songwriter-Duo und die haben so fantastische Songs geschrieben, so Ende der 90er, Anfang der 2000er, und es sind wirklich sehr, sehr berührende Texte. Und ich meine, viele denken auch manchmal bei Jazz vielleicht nicht unbedingt an Texte, oder zumindest, ich glaube, noch ein Großteil der Bevölkerung denkt bei Jazz immer noch viel an so, ah ja, das ist immer nur ein Saxophonist, der da so vor sich rumdudelt, und das ist eine Seite des Jazz, aber es gibt so viele fantastische Vokalisten, Storyteller, auch Instrumental-Storyteller, die wirklich einen Bogen über einen Song spannen und eine fantastische Geschichte erzählen.
4: Außerdem glaube ich auch, dass wir einfach musikalisch ebenfalls nicht nur textlich eine Story erzählen, sondern halt auch mit der Musik, wie jetzt eben auch gerade gesagt hat, mit Dramaturgie quasi Text und Musik gut zusammen miteinander verbinden. Und das ist eigentlich mit das Wichtigste, was ich finde, was eine Musik ausmachen sollte. Sie sollte irgendwas aussagen können. Und das empfinden wir so.
3: Trotzdem improvisieren wir auch sehr viel.
4: Genau, klar, natürlich.
3: Das gehört dazu.
4: Das ist die Story.
1: Die beiden Musiker wurden von Oliver Kügler für die Veranstaltungsreihe eingeladen. Neben ihrem Auftritt nahmen sie auch viele positive Eindrücke aus der Lutherstadt mit.
4: Ich habe hier im Februar habe ich gespielt mit dem Independent-Trio. Das war 17. Februar, das weißt du noch. Das war in der Scheune. Das war ganz geil. Und es hat anscheinend gut angekommen. Und deswegen wurden wir jetzt nochmal gefragt. Und wir freuen uns, hier zu sein. Wittenberg ist schön. Und es sollten meiner Meinung nach auch mehr Leute sehen. Und ich hoffe, dass das so ein bisschen, also dass die Kultur, diese Jazz, ein paar Leute noch hier ranholt, wie aus Berlin oder aus Leipzig.
3: Ich finde es super schön. Ich bin ein bisschen früher angekommen mit dem Zug und ich hatte die Gelegenheit, nochmal wirklich fast die ganze Altstadt zu durchlaufen. Es ist super schön.
1: Die Veranstaltungsreihe entstand im Rahmen des Jubiläums 30 Jahre UNESCO-Welterbe. 1996 erhielten Wittenberg und Eisleben den Welterbetitel, ein Jubiläum, das in diesem Jahr gefeiert wird.
5: Heute Abend findet eine unserer zahlreichen Veranstaltungen zum 30-jährigen UNESCO-Weltkulturerbe-Jubiläum der Luther-Gedenkstätten statt. In diesem Monat liegt der Fokus auf dem Melanchthon-Haus und heute geben wir zwei kleine Sonderführungen, quasi ein Speed-Dating durch das Melanchthon-Haus zum Thema UNESCO.
1: Das im Stil der Renaissance errichtete Gebäude gilt als eines der schönsten Bürgerhäuser der Lutherstadt. Besucher konnten das historische Haus sowie den angrenzenden Garten erkunden. Auf rund 600 Quadratmetern Ausstellungsfläche vermittelt das Museum spannende Einblicke in das Leben und Wirken Philipp Melanchthons.
5: Die Führungen, die dauern ca. 30 Minuten und sind quasi eine Essenz dessen, was das Melanchthon-Haus so besonders macht, warum es den UNESCO-Weltkulturerbe-Status verliehen bekommen hat. Und da geht es natürlich auch um seinen berühmten Bewohner Philipp Melanchthon. Die erste Führung, die war jetzt doch sehr gut angenommen. Wir hatten eine schöne Gruppe, die sehr interessiert dabei war, auch viele Fragen gestellt hat. Also ich denke, das Format funktioniert sehr gut.
1: Auch in den kommenden Monaten wird die Reihe fortgesetzt. Im Frühling und Sommer sind die Veranstaltungen unter freiem Himmel kostenlos. Das musikalische Spektrum reicht von Blasmusik über Hip-Hop bis hin zu Klassik, Blues, Rock und Pop. Eine mobile Bühne bringt die Konzerte an wechselnde Orte in der Wittenberger Altstadt.
2: Wir haben eine schon gemacht im Mai vor der Kaffeerösterei in Wittenberg und diesmal sind wir hier und es gibt noch eine am 6.8. Vor dem Bittersüß. Wir versuchen mit neuen Formaten so ein bisschen Leben in die Veranstaltungslandschaft in Wittenberg so zu bekommen und gliedern uns natürlich auch ein bei anderen Veranstaltern, aber so gerade mit der Open Stage und reihenweise versuchen wir so ein paar neue Sachen auch zu machen, an neuen Orten auch.
1: In den kälteren Monaten verlagert sich das Programm nach innen. Exklusive Veranstaltungen an ausgewählten Orten bieten Jazz, Comedy und weitere Bühnenformate mit renommierten Künstlern in besonderem Ambiente. Doch reihenweise ist nicht das einzige Veranstaltungsformat, auf welches sich die Wittenberger in naher Zukunft freuen dürfen.
2: Wir haben noch das White Picnic am 8.8. Im Eunike-Park. Ganz wichtig, ganz wichtiger Termin. Und danach direkt die Erlebnisnacht am 22.8. hier in Wittenberg, in der ganzen Innenstadt.
1: Als nächstes steht das Akustikduo Lai und Louis auf der Bühne. Am 6. August spielen sie vor dem Bittersüß und verleihen bekannten Songs eine besondere Atmosphäre. Besucher sind herzlich eingeladen, vorbeizuschauen.
0: Am 21. Juli wurde Dirk Albrecht zum stellvertretenden Ortswehrleiter der Ortsfeuerwehr Sandersdorf ernannt. Die Ernennung erfolgt für die Dauer von 6 Jahren im Ehrenbeamtenverhältnis. Für Kamerad Albrecht ist die Feuerwehr seit vielen Jahren ein fester Bestandteil seines Lebens. Bereits im Alter von 13 Jahren trat er in die Feuerwehr ein und sammelte erste Erfahrungen in Halle. Nach seinem Umzug nach Sandersdorf im Jahr 2020 schloss er sich 2022 der Freiwilligen Feuerwehr der Stadt an und ist seitdem als aktiver Kamerad in der Ortsfeuerwehr tätig. Der bisherige stellvertretende Ortswehrleiter hatte sein Amt zum 31. Januar 2026 niedergelegt. Da dessen reguläre Amtszeit ohnehin am 15. Juli geendet hätte, war die Neuwahl bereits vorgesehen. Nach der öffentlichen Bekanntmachung fand am 27. März das Vorschlagsverfahren für die Besetzung der Funktion statt. Dabei sprachen sich die Mitglieder der Einsatzabteilung mehrheitlich für Kamerad Albrecht aus. Im Anschluss erfolgte die gesetzlich vorgesehene Anhörung des Kreisbrandmeisters des Landkreises Anhalt-Bitterfeld, die ebenfalls positiv ausfiel. Damit waren alle Voraussetzungen für die Ernennung erfüllt und die stellvertretende Bürgermeisterin der Stadt Sandersdorf-Brehna, Sabine Montag, nahm die Ernennung am 21. Juli vor. Der Start der neuen Saison in der Verbandsliga Sachsen-Anhalt rückt immer näher. Doch noch laufen die Testspiele. Hier wird geschaut, ob die Truppe gut zusammen funktioniert und wo noch Verbesserungsbedarf besteht. Auch für die SG 1948 Reppichau stehen noch Testspiele bevor. Bis jetzt konnten die Verbandsliga-Aufsteiger die Vorbereitung ohne Probleme absolvieren. Am 25. Juli stand die erste Herausforderung bevor, und zwar die SG Taucher 99 aus der Sachsenliga.
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7: Der Start der Verbandsliga Sachsen-Anhalt 26-27 nähert sich dem Start und die Mannschaften finden so langsam ihren Fokus. So auch beim Aufsteiger der SG 1948 Reppichau. Bislang liefen die Testspiele gut. Doch am 25. Juli kam die erste richtige Probe in Form des SG Taucher 99. Pünktlich zu 15 Uhr ging es los und das bei gutem Wetter. Was will man mehr? Beide Mannschaften starten gleich durch und es dauert nicht lange, bis das erste Tor der Partie fällt. Hier wird sich durch das gesamte Spielfeld gekämpft. Schließlich die Abgabe an Petrov und das erste Tor der Partie in der 15. Spielminute. Keine 4 Minuten später der Anschlusstreffer der SG Taucher. Schönes Passspiel von den Jungs und Brügmann macht den Abschluss. Es bleibt kompetitiv unter den Teams. Zur 34. will Taucher dann die Führung. Der Ball geht denselben Weg wie zuvor und das klappt auch wieder. Das 1:2 für Taucher, nun in Führung. Und so rasch geht auch schon die erste Hälfte vorbei. Die Gäste aus der Sachsenliga spielen hier guten Fußball. Beim SG Reppichau scheint die Absprache untereinander ein wenig zu fehlen. Gleich nach der Halbzeitpause fallen die nächsten Tore. Taucher am Angriff. Hier wird Lehmann nicht gedeckt und das wird mit dem 1:3 bestraft. Keine Minute später kommt Reppichau jedoch durch und geht auf das Tor von Taucher. Kein Werther mehr und nur mit dem Bein wird das nichts. Netter Versuch, doch der geht an die Jungs in Weiß. 2:3. In der 66. Spielminute dann wieder gutes Zusammenspiel von Reppichau. Der Ausgleich kommt von Petrov. 3:3 in diesem Testspiel. Taucher legt nochmal mit guten Chancen auf, jedoch geht der Ball hier mehrfach gegen das Aluminium. Dann aber endlich Ball vom Mittelfeld bis vor die Strafzone und Brügmann bringt sein Team wieder in die Führungsposition mit dem 3:4. In den letzten paar Minuten wird es nochmal spannend. Reppichau kommt wieder an den Ball. Der wird nach vorne gelüpft und exekutiert hier von Reck. 4:4. Den Abschuss macht jedoch Taucher. Die brechen nochmal durch und eine Lücke in der Verteidigung wird von Hadeschek ausgenutzt und somit steht es 5:4 auf der Tafel. Damit geht das Spiel zu Ende und wir fragten natürlich beim Trainer der SG Reppichau nach der Spieleinschätzung und wie es mit den Neuzugängen aussieht.
8: Ja, wir müssen sagen, mit Taucher hat man natürlich einen sehr guten Gegner heute zu Gast oder sowas, ja, die in der Sachsenliga in den letzten Jahren immer schon oben mitgespielt haben. Ich denke mal, bei uns in der Verbandsliga ist es sicherlich eine Top-Mannschaft vom Auftreten her oder sowas. Ja. Wir als Aufsteiger müssen uns erstmal noch finden. Hat man heute gesehen in einigen Situationen, ja, dass da noch die Abläufe noch nicht ganz stimmten. Und das müssen wir schnellstmöglich umstellen. Ja, die Gegentore waren ärgerlich, weil zwei, drei Situationen waren, individuelle Fehler vielleicht gewesen, die dann zum Gegentor geführt haben oder sowas. Werden wir sicherlich in der Liga nicht so machen. Ja, das müssen wir im Teil noch abschalten. Positiv muss ich sehen, auch die zweite Halbzeit vor allem oder sowas, dass wir dann auch wieder zurückgekommen sind nach den Gegentoren. Ja. Auch relativ effektiv waren in der Chancenverwertung. Ja. Wir haben, denke ich, wenig Möglichkeiten gehabt und die wenigen Möglichkeiten, die wir haben, haben wir eigentlich fast alle reingemacht oder sowas. Von daher, ich denke mal, unterm Strich war es ein guter Test. Ja. Wir wissen, woran wir noch arbeiten müssen, wir wissen aber auch, wo wir stehen und von daher alles gut. Auf jeden Fall. Also ich denke, die haben sich so schon gut eingefunden, waren ja auch alle heute auch im Einsatz heute mit drin oder sowas. Ja, auch menschlich haben sie sich super ins Team integriert oder sowas. Ja, positiv sind natürlich die Jungs, die kennen sich auch alle untereinander. Wie Till, der zurückgekommen sind, die stammen ja früher hier aus Reppichau. Aber auch Franz und Luis, die aus Bernburg kamen, die lange Brüder, kennen sich ja auch untereinander. Und dadurch, denke ich, war das kein Problem, dass sich die Jungs hier in die Mannschaft integriert haben. Und alles weitere, was im Spiel kommt, das kommt jetzt von Woche zu Woche, dass da auch die Feinabstimmungen kommen. Davon bin ich überzeugt, ja.
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0: Seit dem Montag, dem 27. Juli, müssen sich Anlieger und Autofahrer in Ragun-Jesnitz auf Behinderungen einstellen. Genauer gesagt im Ortsteil Turland. Grund dafür ist die Sanierung der Ortsdurchfahrt im Zuge der Landesstraße 136. Auf einer Länge von rund 520 Metern wird die Fahrbahndecke erneuert. Das Land Sachsen-Anhalt investiert rund 120.000 Euro in die Maßnahme. Für die Arbeiten muss die L136 in der Ortsdurchfahrt voll gesperrt werden. Die ausgeschilderte Umleitung führt über die L136, die Bundesstraße 184 sowie die L140 und L141 zurück zur L136. In die Gegenrichtung verläuft die Umleitung analog. Wenn alles planmäßig verläuft, soll die Strecke am 5. August wieder für den Verkehr freigegeben werden. Und das waren sie, die aktuellen Nachrichten aus der RBW-Redaktion. Wir schauen jetzt noch auf den Wetterbericht und die Meldungen aus der Region. Morgen begrüßt Sie dann an gleicher Stelle mein Kollege Michael Krebs wieder. Bis dahin haben Sie eine schöne Zeit und auf Wiedersehen.
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0: Der Georgengarten in Dessau-Ziebig ist kulturhistorisch sehr bedeutend und beherbergt zahlreiche historische Gebäude, Denkmäler und mehr. Dazu zählt unter anderem auch der Widderkopfaltar. Er ist Teil des ursprünglichen Gestaltungskonzeptes des Georgengartens und trägt wesentlich zur historischen Wirkung der Anlage bei.
1: Der Widderkopfaltar ist in der Entstehungszeit des Georgengartens aufgestellt worden. Das ist so um 1780 rum gewesen. Und man hat hier nach einem Vorbild eines Kandelaberfußes, wie man sie jetzt auch zum Beispiel in den Vatikanischen Museen findet und wie es also nach dem Vorbild eines Kandelaberfußes aus Wörlitz dann diesen Widderkopfaltar gestaltet, ne, ist eigentlich so ein Kerzenständer eigentlich, und der hat dann nachher irgendwie seine Bedeutung verloren und wurde dann nachher künstlerisch umgestaltet und hat dann diesen Widderkopfaltar, der wurde dann hier aufgestellt als kleinen Kunst, sozusagen kleinen Denkmal im Georgengarten.
0: Witterungseinflüsse, Sturmschäden, Vandalismus und das Alter des Natursteins haben dafür gesorgt, dass eine umfassende Restaurierung notwendig geworden ist. Manche der Schäden sind bereits ziemlich alt.
1: Wir haben ein Bild aus den 50er Jahren, da sind die Beschädigungen, also die Widderköpfe schon abgeschlagen gewesen. Und dieser größere Schaden an der Seite ist mal durch einen Baumschaden hergerührt. Der muss so 2017 gewesen sein, dass hier ein Baum umgefallen ist, der dann nachher dann ein Stück abgeschlagen hat. Die Teile konnte man übrigens auch bergen. Die werden auch wieder mit verarbeitet dann bei der Restaurierung des Widderkopfaltars. Und ja, also wir vermuten, dass es so entweder in Kriegsjahren oder so, dass die Widderköpfe da kaputt gegangen sind und dass da dann nachher beschädigt hat.
0: Am 22. Juli war es nun soweit und ein Teil des Widderkopfaltars wurde abgebaut. Eine Fachfirma hob den, nach Schätzungen rund eine Tonne schweren, oberen Teil des Altars an. Seitlich wurde er dann auf einen Anhänger verladen. Nun kann er restauriert werden. Möglich ist das nur durch einen sehr großzügigen Unterstützer.
1: Die Heise-Stiftung, die Karl-Heinz-Heise-Stiftung, ist dann auf uns zugekommen, und so vor 2 Jahren war das ungefähr, und hat dann gesagt, ja, sie hätten Interesse daran, das zu restaurieren, und ob wir uns als Verein da nicht kümmern könnten und die Schirmherrschaft sozusagen übernehmen könnten und da uns um die Restaurierung kümmern können. Sie würden das Geld dafür geben und haben dann im Endeffekt auch 20.000 Euro für diese ganze Geschichte bereitgestellt.
0: Die Gesamtkosten der Maßnahme belaufen sich auf knapp 30.000 Euro. Die verbleibenden Mittel werden vom Förderverein Anhaltische Gemäldegalerie und Georgengarten Dessau e.V. aufgebracht. Im Restaurierungsprozess werden nun die verschiedenen Schäden am Altar behoben. Die abgeschlagenen Widderköpfe werden zunächst nachmodelliert.
1: Also erstmal gibt es ein Gipsmodell sozusagen, was dann mit der Denkmalpflege abgestimmt wird. Und da wird geguckt, dass das dann so passt und auch diesem Altar angemessen ist. Und wenn dieses Gipsmodell dann fertig ist und man diesen, dann wird dann Abguss gemacht und wird das dann in Steinmasse sozusagen an den Altar wieder drangesetzt. Dann ist es so, dass eine Reinigung durchgeführt werden soll. Es sind ja doch Graffitis und sehr viel Moos, und soll mit kleineren Schäden sollen dann auch so mit Steinersatzmasse angesetzt werden, um sozusagen das Gesamtbild wieder harmonischer herzustellen und so. Wir hatten auch mal geplant, am Anfang, da wissen wir aber noch nicht so genau, ob wir das machen, das Ganze so nochmal dreidimensional mit so einem 3D-Scanner zu erfassen, falls wieder irgendwelche Baumschäden sind. Kann ja auch mal sein, dass ein Baum direkt auf den Widderkopfaltar fällt und dass da mehr kaputt geht und so. Allerdings sind natürlich das auch immer so Kosten, so um die 2.000, 3.000 Euro, was man da rechnen muss. Und das wissen wir noch nicht so genau, ob wir das schaffen, machen oder wie auch immer. Ne?
0: In den Dessauer Steinmetzwerkstätten erfolgt nun die Restaurierung. Der Restaurator rechnet damit, dass der Prozess ungefähr 3 Monate dauern wird. Neben dem oberen Teil des Altars werden auch die 2 unteren Stufen gereinigt, was direkt vor Ort erfolgt. Wenn dann der Widderkopfaltar wieder aufgestellt ist, wird er in neuem Glanz erstrahlen.
2: Sonne, Sommer, Sonnenschein. Besser hätte die Stimmung am Abend des 25. Juli kaum sein können. Zahlreiche Besucher, zog es zum Kornhaus an der Elbe. Das liebevoll mit frischen Sommerblumen geschmückte kleine Kiosk sorgte für ein stimmungsvolles Ambiente und lud die Gäste zu einem entspannten Sommerabend mit Musik und geselligem Beisammensein ein, auch wenn etwas später im Jahr.
3: Normalerweise ist das Thema Sommersonnenwende, die war aber letzten Monat. Und wir machen einfach Sommersonnenwende 2.0 drauf, weil das Wetter halt auch sehr gut passt. Wir haben heute ein kleines Barbecue-Buffet mit Antipasti, Wurstsalat, Tomatenmozzarella, Ofenkartoffeln. Unter anderem haben wir heute ein bisschen Aperol, Gin Tonic, Havanna Cola, Bierradler, klar wie immer, Wein, Weinschorle. Wir haben schöne Liegestühle aufgebaut. Ein paar Stehtische sind heute mit dazugekommen. Ein paar Blümchen mehr als sonst. Und das ist das Thema.
2: Kaum war der Grill angeheizt, bildete sich bereits eine kleine Schlange. Neben klassischen Grillspezialitäten stand auch ein vegetarisches Angebot bereit, sodass für jeden Geschmack etwas dabei war. Mit kühlen alkoholischen und alkoholfreien Getränken machten es sich die Besucher an den Tischen oder in den Liegestühlen gemütlich und genossen den malerischen Sonnenuntergang über der Elbe. In dieser Form hatte das Kornhaus erstmals eine Sommerparty veranstaltet.
3: Da ich das zum ersten Mal dieses Jahr so mache, aber 100, 150 werden es mit Sicherheit. Zwar im Laufe des Abends, weil geht ja ab 18 Uhr los und dann bis 24 Uhr. Also ich denke, 100, 150 werden schon immer mal vorbeikommen. Okay. Wir haben sonst mal einen Grillabend hatten wir schon, aber eher dann im Herbst, Winter. Da ist es natürlich etwas gediegener. Da haben wir dann Feuerschalen stehen und sowas.
2: Mit guter Musik, sommerlicher Atmosphäre und dem beeindruckenden Blick auf die langsam fließende Elbe klang der Abend in entspannter Stimmung aus. Wenn es bei den Gästen gut ankommt, möchte das Team des Kornhauses diese besondere Sommerveranstaltung auch im kommenden Jahr wieder auf die Beine stellen.
4: Es können nicht immer nur die ersten Mannschaften im Vordergrund stehen. Beim diesjährigen Reservepokal des KfV Anhalt-Bitterfeld stehen wieder die Zweiten und Spielgemeinschaften im Rampenlicht. Im Juni konnte die SV Blau-Weiß-Schortewitz 2 sich den Pokal der letzten Saison mit nach Hause nehmen. Im August startet aber schon die nächste Saison, in der sich wieder aufs Neue bewiesen werden muss. Am 14. Juli wurden die Spiele der ersten Hauptrunde ausgelost. Wir waren vor Ort und hatten ein Auge auf die Ziehung.

0: Mannschaft vom ESV Petersroda, dementsprechend müssen wir drehen. Garitz 2 in der Kreisliga Nord, Petersroda 2 in der Kreisklasse Ost. HSV Gröbern 2 gegen die zweite Mannschaft von DSV 97. TSV Rot-Weiß Zerbst, zweite Mannschaft. Gegen die zweite Mannschaft vom TSV Blau-Weiß Brenner. Die zweite Mannschaft von ASG Vorwärts Dessau. Gegen die Spielgemeinschaft Lok Blau-Weiß Dessau. Die zweite Mannschaft der SG Rot-Weiß Thalheim. Fährt zur zweiten Mannschaft der SG Empor Waldersee. Zweite Mannschaft vom SV Wulfen. Spielt gegen die Spielgemeinschaft Krina Porösa 2. Die zweite Mannschaft vom CFC Germania. Muss zur Spielgemeinschaft Mühlbeck Friedersdorf, die dritte Mannschaft. Spielgemeinschaft Trinum Klein-Parschleben. Muss zum SV Rotsch 2. Die Spielgemeinschaft Löberitz Salzburg-Kapelle. Spielt gegen die zweite Mannschaft vom FC Eintracht Köthen. Die zweite Mannschaft vom Paschlever SV. Spielt gegen die zweite Mannschaft vom FC Stahl Aachen. Spielgemeinschaft Mühlbeck-Friedersdorf, die zweite. Gegen die zweite Mannschaft vom Zürich FC.
1: Das klingt nach einigen spannenden Matches, die zwischen dem 21. und 23. August auf uns zukommen. Mal sehen, wer nächstes Jahr den Pokal in die Finger bekommt.

Eine neue Woche ist gestartet und ich darf Sie recht herzlich zur neuesten Ausgabe der RBW Aktuellen Nachrichten begrüßen. Anlässlich des 30-jährigen Jubiläums der Aufnahme der Stadtkirche Wittenberg in die UNESCO-Welterbeliste präsentiert die Stadtkirche eine Sonderausstellung zur Reformationsgeschichte. Historische Gebrauchsgegenstände und wertvolle Archivalien geben Einblicke in die Theologie der Reformation und die bis heute lebendige Geschichte des bedeutenden Kirchenbaus. Zu den außergewöhnlichen Exponaten gehören der Ehering Katharina von Boras, der Ehefrau Martin Luthers, eine Lutherbibel aus dem Jahr 1534 sowie ein mittelalterlicher Abendmahlskelch. Die Ausstellung zeigt, wie eng die Stadtkirche mit den Ereignissen der Reformation verbunden ist und wie sich diese Geschichte bis in die Gegenwart fortsetzt. Die Ausstellung macht deutlich, dass die Stadtkirche nicht nur ein historischer Erinnerungsort ist, sondern bis heute ein lebendiger Ort des Glaubens. Viele der ausgestellten Gegenstände sind nicht nur Zeugnisse der Vergangenheit, sondern stehen auch für eine über Jahrhunderte bewahrte kirchliche Tradition. Die Ausstellung lädt Besucher dazu ein, die Geschichte der Reformation anhand authentischer Zeugnisse neu zu entdecken und die einzigartige Kontinuität kirchlichen Lebens in der Stadtkirche Wittenberg zu erleben. Das war es aber noch nicht mit den Kulturangeboten aus der Lutherstadt Wittenberg. So steht der Frühling und Sommer in der Stadt ganz im Zeichen der Musik. Die Open Stages laden zu kostenlosen Konzerten unter freiem Himmel ein, ganz ohne Ticket. Eine mobile Outdoor-Bühne macht an wechselnden Orten in der Altstadt Station und bringt

0: Live-Musik direkt in den öffentlichen Raum. Ob Blasmusik oder Hip-Hop, Klassik oder Blues, Rockmusik oder Pop, die Open Stages stehen für musikalische Vielfalt, spontane Begegnungen und lebendige Stadtkultur. Offen, bunt und generationenübergreifend schaffen sie besondere Konzerterlebnisse für alle.
1: Mit der Veranstaltungsreihe Reihenweise möchte die Lutherstadt Wittenberg ihr Kulturangebot erweitern und ganzjährig ein abwechslungsreiches Musik- und Kulturprogramm in die Altstadt bringen. In den warmen Monaten finden die Open Stages unter freiem Himmel statt und laden Besucher zum Verweilen und Genießen ein.
2: Das ist ein offenes Bühnenprogramm, was wir an verschiedenen Orten in Wittenberg stattfinden lassen. Immer freier Eintritt. Wir buchen da Künstler und versuchen, die Innenstadt damit zu beleben.
1: Am 16. Juli drehte sich vor dem Melanchthon-Haus gemeinsam mit dem Independent als gastronomischen Partner alles um Jazz. Das Leipziger Duo Jazz for Two and You zeigte, wofür die neue Veranstaltungsreihe steht: Live-Musik in besonderer Atmosphäre mitten in der Altstadt.
3: Was wir auch heute Abend machen wollen, ist ja Storytelling, nicht wahr? Also es gibt vor allem im zweiten Set Songs von einem Songwriter-Duo, und die haben so fantastische Songs geschrieben, so Ende der 90er, Anfang der 2000er, und es sind wirklich sehr, sehr berührende Texte. Und ich meine, viele denken auch manchmal bei Jazz vielleicht nicht unbedingt an Texte, oder zumindest, ich glaube, noch ein Großteil der Bevölkerung denkt bei Jazz immer noch viel an so, ah ja, das ist immer nur ein Saxophonist, der da so vor sich rumdudelt, und das ist eine Seite des Jazz, aber es gibt so viele fantastische Vokalisten, Storyteller, auch Instrumental-Storyteller, die wirklich einen Bogen über einen Song spannen und eine fantastische Geschichte erzählen.
4: Außerdem glaube ich auch, dass wir einfach musikalisch ebenfalls nicht nur textlich eine Story erzählen, sondern halt auch mit der Musik, wie jetzt eben auch gerade gesagt hat, mit Dramaturgie quasi Text und Musik gut zusammen miteinander verbinden. Und das ist eigentlich mit das Wichtigste, was ich finde, was eine Musik ausmachen sollte. Sie sollte irgendwas aussagen können. Und das empfinden wir so.
3: Trotzdem improvisieren wir auch sehr viel.
4: Genau, klar, natürlich. Das
3: Es
4: gehört
3: gehört
4: dazu.
3: dazu.
4: Das ist die Story.
1: Die beiden Musiker wurden von Oliver Kügler für die Veranstaltungsreihe eingeladen. Neben ihrem Auftritt nahmen sie auch viele positive Eindrücke aus der Lutherstadt mit.
4: Ich habe hier im Februar hab ich gespielt mit dem Independent Trio. Das war 17. Februar, das weiß ich noch. Das war in der Scheune. Das war ganz geil. Und es hat anscheinend ist gut angekommen, und deswegen wurden wir jetzt nochmal gefragt, und wir freuen uns, hier zu sein. Wittenberg ist schön, und es sollten meiner Meinung nach auch mehr Leute sehen. Und ich hoffe, dass das so ein bisschen, also dass die Kultur, diese Jazz, ein paar Leute noch hier ranholt, wie aus Berlin oder aus Leipzig.
3: Ich finde es super schön. Ich bin ein bisschen früher angekommen mit dem Zug, und ich hatte die Gelegenheit, nochmal wirklich fast die ganze Altstadt zu durchlaufen. Das ist super schön.
1: Die Veranstaltungsreihe entstand im Rahmen des Jubiläums 30 Jahre UNESCO-Welterbe. 1996 erhielten Wittenberg und Eisleben den Welterbetitel, ein Jubiläum, das in diesem Jahr gefeiert wird.
5: Heute Abend findet eine unserer zahlreichen Veranstaltungen zum 30-jährigen UNESCO-Weltkulturerbe-Jubiläum der Luther-Gedenkstätten statt. In diesem Monat liegt der Fokus auf dem Melanchthon-Haus. Und heute geben wir zwei kleine Sonderführungen, quasi ein Speed-Dating durch das Melanchthon-Haus zum Thema UNESCO.
1: Das im Stil der Renaissance errichtete Gebäude gilt als eines der schönsten Bürgerhäuser der Lutherstadt. Besucher konnten das historische Haus sowie den angrenzenden Garten erkunden. Auf rund 600 Quadratmetern Ausstellungsfläche vermittelt das Museum spannende Einblicke in das Leben und Wirken Philipp Melanchthons.
5: Die Führungen, die dauern ca. 30 Minuten und sind quasi eine Essenz dessen, was das Melanchthon-Haus so besonders macht, warum es den UNESCO-Weltkulturerbe-Status verliehen bekommen hat. Und da geht es natürlich auch um seinen berühmten Bewohner Philipp Melanchthon. Die erste Führung, die war jetzt doch sehr gut angenommen. Wir hatten eine schöne Gruppe, die sehr interessiert dabei war, auch viele Fragen gestellt hat. Also ich denke, das Format funktioniert sehr gut.
1: Auch in den kommenden Monaten wird die Reihe fortgesetzt. Im Frühling und Sommer sind die Veranstaltungen unter freiem Himmel kostenlos. Das musikalische Spektrum reicht von Blasmusik über Hip-Hop bis hin zu Klassik, Blues, Rock und Pop. Eine mobile Bühne bringt die Konzerte an wechselnde Orte in der Wittenberger Altstadt.
2: Wir haben eine schon gemacht im Mai vor der Kaffeerösterei in Wittenberg und diesmal sind wir hier. Und es gibt noch eine am 6.8. Vor dem Bittersüß. Wir versuchen mit neuen Formaten so ein bisschen Leben in die Veranstaltungslandschaft in Wittenberg so zu bekommen und gliedern uns natürlich auch ein bei anderen Veranstaltern, aber so gerade mit der Open Stage und reihenweise versuchen wir so ein paar neue Sachen auch zu machen, an neuen Orten auch.
1: In den kälteren Monaten verlagert sich das Programm nach innen. Exklusive Veranstaltungen an ausgewählten Orten bieten Jazz, Comedy und weitere Bühnenformate mit renommierten Künstlern in besonderem Ambiente. Doch reihenweise ist nicht das einzige Veranstaltungsformat, auf welches sich die Wittenberger in naher Zukunft freuen dürfen.
2: Wir haben noch das White Picnic am 8.8. im Eunike Park. Ganz wichtig, ganz wichtiger Termin. Und danach direkt die Erlebnisnacht am 22.8. hier in Wittenberg, in der ganzen Innenstadt.
1: Als nächstes steht das Akustikduo Lai und Louis auf der Bühne. Am 6. August spielen sie vor dem Bittersüß und verleihen bekannten Songs eine besondere Atmosphäre. Besucher sind herzlich eingeladen, vorbeizuschauen.
0: Am 21. Juli wurde Dirk Albrecht zum stellvertretenden Ortswehrleiter der Ortsfeuerwehr Sandersdorf ernannt. Die Ernennung erfolgt für die Dauer von 6 Jahren im Ehrenbeamtenverhältnis. Für Kamerad Albrecht ist die Feuerwehr seit vielen Jahren ein fester Bestandteil seines Lebens. Bereits im Alter von 13 Jahren trat er in die Feuerwehr ein und sammelte erste Erfahrungen in Halle. Nach seinem Umzug nach Sandersdorf im Jahr 2020 schloss er sich 2022 der Freiwilligen Feuerwehr der Stadt an und ist seitdem als aktiver Kamerad in der Ortsfeuerwehr tätig. Der bisherige stellvertretende Ortswehrleiter hatte sein Amt zum 31. Januar 2026 niedergelegt. Da dessen reguläre Amtszeit ohnehin am 15. Juli geendet hätte, war die Neuwahl bereits vorgesehen. Nach der öffentlichen Bekanntmachung fand am 27. März das Vorschlagsverfahren für die Besetzung der Funktion statt. Dabei sprachen sich die Mitglieder der Einsatzabteilung mehrheitlich für Kamerad Albrecht aus. Im Anschluss erfolgte die gesetzlich vorgesehene Anhörung des Kreisbrandmeisters des Landkreises Anhalt-Bitterfeld, die ebenfalls positiv ausfiel. Damit waren alle Voraussetzungen für die Ernennung erfüllt und die stellvertretende Bürgermeisterin der Stadt Sandersdorf-Brena, Sabine Montag, nahm die Ernennung am 21. Juli vor. Der Start der neuen Saison in der Verbandsliga Sachsen-Anhalt rückt immer näher, doch noch laufen die Testspiele. Hier wird geschaut, ob die Truppe gut zusammen funktioniert und wo noch Verbesserungsbedarf besteht. Auch für die SG 1948 Reppichau stehen noch Testspiele bevor. Bis jetzt konnten die Verbandsliga-Aufsteiger die Vorbereitung ohne Probleme absolvieren. Am 25. Juli stand die erste Herausforderung bevor, und zwar die SG Taucher 99 aus der Sachsenliga.
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7: Der Start der Verbandsliga Sachsen-Anhalt 26-27 nähert sich dem Start und die Mannschaften finden so langsam ihren Fokus. So auch beim Aufsteiger der SG 1948 Reppichau. Bislang liefen die Testspiele gut. Doch am 25. Juli kam die erste richtige Probe in Form des SG Taucher 99. Pünktlich zu 15 Uhr ging es los und das bei gutem Wetter. Was will man mehr? Beide Mannschaften starten gleich durch und es dauert nicht lange, bis das erste Tor der Partie fällt. Hier wird sich durch das gesamte Spielfeld gekämpft. Schließlich die Abgabe an Petrov und das erste Tor der Partie in der 15. Spielminute. Keine 4 Minuten später, der Anschlusstreffer der SG Taucher. Schönes Passspiel von den Jungs und Brügmann macht den Abschluss. Es bleibt kompetitiv unter den Teams.

0: Teams. Zur 34. will Taucher dann die Führung. Der Ball geht denselben Weg wie zuvor und das klappt auch wieder. Das 1:2 für Taucher, nun in Führung. Und so rasch geht auch schon die erste Hälfte vorbei. Die Gäste aus der Sachsenliga spielen hier guten Fußball. Beim SG Reppichau scheint die Absprache untereinander ein wenig zu fehlen. Gleich nach der Halbzeitpause fallen die nächsten Tore. Taucher am Angriff. Hier wird Lehmann nicht gedeckt und das wird mit dem 1:3 bestraft. Keine Minute später kommt Reppichau jedoch durch und geht auf das Tor von Taucher. Kein Werther mehr und nur mit dem Bein wird das nichts. Netter Versuch, doch der geht an die Jungs in Weiß. 2:3. In der 66. Spielminute dann wieder gutes Zusammenspiel von Reppichau. Der Ausgleich kommt von Petrov. 3:3 in diesem Testspiel. Taucher legt nochmal mit guten Chancen auf, jedoch geht der Ball hier mehrfach gegen das Aluminium. Dann aber endlich Ball vom Mittelfeld bis vor die Strafzone und Brügmann bringt sein Team wieder in die Führungsposition mit dem 3:4. In den letzten paar Minuten wird es nochmal spannend. Reppichau kommt wieder an den Ball. Der wird nach vorne gelüpft und exekutiert hier von Reck. 4:4. Den Abschuss macht jedoch Taucher. Die brechen nochmal durch und eine Lücke in der Verteidigung wird von Hadelscheck ausgenutzt und somit steht es 5:4 auf der Tafel. Damit geht das Spiel zu Ende und wir fragten natürlich beim Trainer der SG Reppichau nach der Spieleinschätzung und wie es mit den Neuzugängen aussieht.
1: Ja, wir müssen sagen, mit Taucher hat man natürlich einen sehr guten Gegner heute zu Gast oder sowas, ja, die in der Sachsenliga in den letzten Jahren immer schon oben mitgespielt haben. Ich denke mal, bei uns in der Verbandsliga ist es sicherlich eine Top-Mannschaft vom Auftreten her oder sowas. Ja. Hier als Aufsteiger ja, müssen uns erstmal noch finden. Hat man heute gesehen in einigen Situationen, ja, dass da noch die Abläufe noch nicht ganz stimmten. Und das müssen wir schnellstmöglich umstellen. Ja, die Gegentore ja, waren ärgerlich, weil zwei, drei Situationen waren, ja, individuelle Fehler vielleicht gewesen, ja, die dann zum Gegentor geführt haben oder sowas. Werden wir sicherlich in der Liga nicht so machen. Ja, das müssen wir eben halt noch abschalten. Positiv muss ich sehen, auch die zweite Halbzeit vor allem oder sowas, ja, dass wir dann auch wieder zurückgekommen sind nach den Gegentoren. Ja, auch relativ, fand ich, relativ effektiv waren in der Chancenverwertung. Ja, wir haben, denke ich, wenig Möglichkeiten gehabt und die wenigen Möglichkeiten, die wir haben, haben wir eigentlich fast alle reingemacht oder sowas. Und von daher, ich denke mal, unterm Strich war es ein guter Test. Ja, wir wissen, woran wir noch arbeiten müssen, wir wissen aber auch, wo wir stehen und von daher alles gut, auf jeden Fall. Ich denke, die haben sich so schon gut eingefunden, waren ja auch alle heute auch im Einsatz heute mit drin oder sowas. Ja, auch menschlich haben sie sich super ins Team integriert oder sowas. Ja, positiv sind natürlich die Jungs, die kennen sich auch alle untereinander. Wie Till, der zurückgekommen sind, die stammen ja früher hier aus Reppichau. Aber auch Franz und Luis, die aus Bernburg kamen, die lange Brüder, kennen sich ja auch untereinander. Und dadurch, denke ich, war das kein Problem, dass sich die Jungs hier in die Mannschaft integriert haben. Und alles weitere, was im Spiel kommt, das kommt jetzt von Woche zu Woche, dass da auch die Feinabstimmungen kommen. Davon bin ich überzeugt, ja.
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3: Seit dem Montag, dem 27. Juli, müssen sich Anlieger und Autofahrer in Ragun-Jesnitz auf Behinderungen einstellen. Genauer gesagt im Ortsteil Turland. Grund dafür ist die Sanierung der Ortsdurchfahrt im Zuge der Landesstraße 136. Auf einer Länge von rund 520 Metern wird die Fahrbahndecke erneuert. Das Land Sachsen-Anhalt investiert rund 120.000 Euro in die Maßnahme. Für die Arbeiten muss die L136 in der Ortsdurchfahrt voll gesperrt werden. Die ausgeschilderte Umleitung führt über die L136, die Bundesstraße 184 sowie die L140 und L141 zurück zur L136. In die Gegenrichtung verläuft die Umleitung analog. Wenn alles planmäßig verläuft, soll die Strecke am 5. August wieder für den Verkehr freigegeben werden. Und das waren sie, die aktuellen Nachrichten aus der RBW-Redaktion. Wir schauen jetzt noch auf den Wetterbericht und die Meldungen aus der Region. Morgen begrüßt Sie dann an gleicher Stelle mein Kollege Michael Krebs wieder. Bis dahin haben Sie eine schöne Zeit und auf Wiedersehen.
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0: Der Georgengarten in Dessau-Ziebig ist kulturhistorisch sehr bedeutend und beherbergt zahlreiche historische Gebäude, Denkmäler und mehr. Dazu zählt unter anderem auch der Widderkopfaltar. Er ist Teil des ursprünglichen Gestaltungskonzeptes des Georgengartens und trägt wesentlich zur historischen Wirkung der Anlage bei.
1: Der Widderkopfaltar ist in der Entstehungszeit des Georgengartens aufgestellt worden. Das ist so um 1780 rum gewesen. Man hat hier nach einem Vorbild eines Kandelaberfußes, wie man sie jetzt auch zum Beispiel in den Vatikanischen Museen findet und wie es also nach dem Vorbild eines Kandelaberfußes aus Wörlitz dann diesen Widderkopfaltar gestellt hat, ne, ist eigentlich so ein Kerzenständer eigentlich, und der hat dann nachher irgendwie seine Bedeutung verloren und wurde dann nachher künstlerisch umgestaltet und hat dann diesen Widderkopfaltar, der wurde dann hier aufgestellt als kleinen Kunst, sozusagen kleinen Denkmal im Georgengarten.
0: Witterungseinflüsse, Sturmschäden, Vandalismus und das Alter des Natursteins haben dafür gesorgt, dass eine umfassende Restaurierung notwendig geworden ist. Manche der Schäden sind bereits ziemlich alt.
1: Wir haben ein Bild aus den 50er Jahren, da sind die Beschädigungen, also die Widderköpfe schon abgeschlagen gewesen. Und dieser größere Schaden an der Seite ist mal durch einen Baumschaden hergerührt. Der muss so 2017 gewesen sein, dass hier ein Baum umgefallen ist, der dann nachher dann ein Stück abgeschlagen hat. Die Teile konnte man übrigens auch bergen. Die werden auch wieder mit verarbeitet dann bei der Restaurierung des Widderkopfaltars. Und ja, also wir vermuten, dass es so entweder in Kriegsjahren oder so, dass die Widderköpfe da kaputt gegangen sind und dass da dann nachher beschädigt hat.
0: Am 22. Juli war es nun soweit und ein Teil des Widderkopfaltars wurde abgebaut. Eine Fachfirma hob den, nach Schätzungen rund eine Tonne schweren, oberen Teil des Altars an. Seitlich wurde er dann auf einen Anhänger verladen. Nun kann er restauriert werden. Möglich ist das nur durch einen sehr großzügigen Unterstützer.
1: Die Heise-Stiftung, die Karl-Heinz-Heise-Stiftung, ist dann auf uns zugekommen, und so vor 2 Jahren war das ungefähr, und hat dann gesagt, ja, sie hätten Interesse daran, das zu restaurieren und ob wir uns als Verein da nicht kümmern könnten und die Schirmherrschaft sozusagen übernehmen könnten und da uns um die Restaurierung kümmern können. Sie würden das Geld dafür geben und haben dann im Endeffekt auch 20.000 Euro für diese ganze Geschichte bereitgestellt.
0: Die Gesamtkosten der Maßnahme belaufen sich auf knapp 30.000 Euro. Die verbleibenden Mittel werden vom Förderverein Anhaltische Gemäldegalerie und Georgengarten Dessau e.V. aufgebracht. Im Restaurierungsprozess werden nun die verschiedenen Schäden am Altar behoben. Die abgeschlagenen Widderköpfe werden zunächst nachmodelliert.
1: Also erstmal gibt es ein Gipsmodell sozusagen, was dann mit der Denkmalpflege abgestimmt wird. Und da wird geguckt, dass das dann so passt und diesem Altar angemessen ist. Und wenn dieses Gipsmodell dann fertig ist und man diesen, dann wird dann Abguss gemacht und wird das dann Steinmasse sozusagen an den Altar wieder dran gesetzt. Dann ist es so, dass eine Reinigung durchgeführt werden soll. Es sind ja doch Graffitis und sehr viel Moos, und soll mit kleineren Schäden sollen dann auch so mit Steinersatzmasse angesetzt werden, um sozusagen das Gesamtbild wieder harmonischer herzustellen und so. Wir hatten auch mal geplant, am Anfang, da wissen wir aber noch nicht so genau, ob wir das machen, das Ganze nochmal dreidimensional mit so einem 3D-Scanner zu erfassen, falls wieder irgendwelche Baumschäden sind. Kann ja auch mal sein, dass ein Baum direkt auf den Widderkopfaltar fällt und dass da mehr kaputt geht und so. Allerdings sind natürlich das auch immer so Kosten, so um die 2.000, 3.000 Euro, was man da rechnen muss. Und das wissen wir noch nicht so genau, ob wir das schaffen, machen oder wie auch immer.
0: In den Dessauer Steinmetzwerkstätten erfolgt nun die Restaurierung. Der Restaurator rechnet damit, dass der Prozess ungefähr 3 Monate dauern wird. Neben dem oberen Teil des Altars werden auch die 2 unteren Stufen gereinigt, was direkt vor Ort erfolgt. Wenn dann der Widderkopfaltar wieder aufgestellt ist, wird er in neuem Glanz erstrahlen.
2: Sonne, Sommer, Sonnenschein. Besser hätte die Stimmung am Abend des 25. Juli kaum sein können. Zahlreiche Besucher, zog es zum Kornhaus an der Elbe. Das liebevoll mit frischen Sommerblumen geschmückte kleine Kiosk sorgte für ein stimmungsvolles Ambiente und lud die Gäste zu einem entspannten Sommerabend mit Musik und geselligem Beisammensein ein, auch wenn etwas später im Jahr.
3: Normalerweise ist das Thema Sommersonnenwende, die war aber letzten Monat. Und wir machen einfach Sommersonnenwende 2.0 drauf, weil das Wetter halt auch sehr gut passt. Wir haben heute ein kleines Barbecue-Buffet mit Antipasti, Wurstsalat, Tomatenmozzarella, Ofenkartoffeln. Unter anderem haben wir heute ein bisschen Aperol, Gin Tonic, Havanna Cola, Bierradler, klar wie immer, Wein, Weinschorle. Wir haben schöne Liegestühle aufgebaut. Ein paar Stehtische sind heute mit dazugekommen. Ein paar Blümchen mehr als sonst. Und das ist das Thema.
2: Kaum war der Grill angeheizt, bildete sich bereits eine kleine Schlange. Neben klassischen Grillspezialitäten stand auch ein vegetarisches Angebot bereit, sodass für jeden Geschmack etwas dabei war. Mit kühlen alkoholischen und alkoholfreien Getränken machten es sich die Besucher an den Tischen oder in den Liegestühlen gemütlich und genossen den malerischen Sonnenuntergang über der Elbe. In dieser Form hatte das Kornhaus erstmals eine Sommerparty veranstaltet.
3: Da ich das zum ersten Mal dieses Jahr so mache, aber 100, 150 werden es mit Sicherheit. Zwar im Laufe des Abends, weil geht ja ab 18 Uhr los und dann bis 24 Uhr. Also ich denke, 100, 150 werden schon immer mal vorbeikommen. Wir haben sonst mal einen Grillabend hatten wir schon, aber eher dann im Herbst, Winter. Da ist es natürlich etwas gediegener. Da haben wir dann Feuerschalen stehen und sowas.
2: Mit guter Musik, sommerlicher Atmosphäre und dem beeindruckenden Blick auf die langsam fließende Elbe klang der Abend in entspannter Stimmung aus. Wenn es bei den Gästen gut ankommt, möchte das Team des Kornhauses diese besondere Sommerveranstaltung auch im kommenden Jahr wieder auf die Beine stellen.
4: Es können nicht immer nur die ersten Mannschaften im Vordergrund stehen. Beim diesjährigen Reservepokal des KfV Anhalt Bitterfeld stehen wieder die Zweiten und Spielgemeinschaften im Rampenlicht. Im Juni konnte die SV Blau-Weiß Schortewitz 2 sich den Pokal der letzten Saison mit nach Hause nehmen. Im August startet aber schon die nächste Saison, in der sich wieder aufs Neue bewiesen werden muss. Am 14. Juli wurden die Spiele der ersten Hauptrunde ausgelost. Wir waren vor Ort und hatten ein Auge auf die Ziehung.
5: Jeber Bergfrieden Sermo. Gegen die zweite Mannschaft vom SV Germania Roßlau. Die zweite Mannschaft der SG Blau-Weiß Quellendorf. Gegen die dritte Mannschaft der SG 1948 Reppichau. SV Fortschritt Garitz zweite Mannschaft. Gegen die zweite Mannschaft vom ESV Petersroda, dementsprechend müssen wir drehen. Garitz 2 in der Kreisliga Nord, Petersroda 2 in der Kreisklasse Ost. HSV Gröbern 2. Gegen die zweite Mannschaft vom DSV 97. TSV Rot-Weiß Zerbst zweite Mannschaft. Gegen die zweite Mannschaft vom TSV Blau-Weiß Brena. Die zweite Mannschaft von ASG Vorwärts Dessau. Gegen die Spielgemeinschaft Lok Blau-Weiß Dessau. Die zweite Mannschaft der SG Rot-Weiß Thalheim. Fährt zur zweiten Mannschaft der SG Empor Waldersee. Zweite Mannschaft vom SV Wulfen. Spielt gegen die Spielgemeinschaft Krina Porösa 2. Die zweite Mannschaft vom CFC Germania. Muss zur Spielgemeinschaft Mühlbeck, Friedersdorf, die dritte Mannschaft. Spielgemeinschaft Trinum Klein-Parschleben. Muss zum SV Rotsch 2. Die Spielgemeinschaft Löberitz, Salzburg-Kapelle. spielt gegen die zweite Mannschaft vom FC Eintracht Köthen. Die zweite Mannschaft vom Paschlever SV spielt gegen die zweite Mannschaft vom FC Stahl Aachen. Spielgemeinschaft Mühlberg-Friedersdorf, die zweite. Gegen die zweite Mannschaft vom Zürcher FC.
4: Das klingt nach einigen spannenden Matches, die zwischen dem 21. und 23. August auf uns zukommen. Mal sehen, wer nächstes Jahr den Pokal in die Finger bekommt.

0: Eine neue Woche ist gestartet und ich darf Sie recht herzlich zur neuesten Ausgabe der RBW Aktuellen Nachrichten begrüßen. Anlässlich des 30-jährigen Jubiläums der Aufnahme der Stadtkirche Wittenberg in die UNESCO-Welterbeliste präsentiert die Stadtkirche eine Sonderausstellung zur Reformationsgeschichte. Historische Gebrauchsgegenstände und wertvolle Archivalien geben Einblicke in die Theologie der Reformation und die bis heute lebendige Geschichte des bedeutenden Kirchenbaus. Zu den außergewöhnlichen Exponaten gehören der Ehering Katharina von Boras, der Ehefrau Martin Luthers, eine Lutherbibel aus dem Jahr 1534 sowie ein mittelalterlicher Abendmahlskelch. Die Ausstellung zeigt, wie eng die Stadtkirche mit den Ereignissen der Reformation verbunden ist und wie sich diese Geschichte bis in die Gegenwart fortsetzt. Die Ausstellung macht deutlich, dass die Stadtkirche nicht nur ein historischer Erinnerungsort ist, sondern bis heute ein lebendiger Ort des Glaubens. Viele der ausgestellten Gegenstände sind nicht nur Zeugnisse der Vergangenheit, sondern stehen auch für eine über Jahrhunderte bewahrte kirchliche Tradition. Die Ausstellung lädt Besucher dazu ein, die Geschichte der Reformation anhand authentischer Zeugnisse neu zu entdecken und die einzigartige Kontinuität kirchlichen Lebens in der Stadtkirche Wittenberg zu erleben. Das war es aber noch nicht mit den Kulturangeboten aus der Lutherstadt Wittenberg. So steht der Frühling und Sommer in der Stadt ganz im Zeichen der Musik. Die Open Stages laden zu kostenlosen Konzerten unter freiem Himmel ein, ganz ohne Ticket. Eine mobile Outdoor-Bühne macht an wechselnden Orten in der Altstadt Station und bringt Live-Musik direkt in den öffentlichen Raum. Ob Blasmusik oder Hip-Hop, Klassik oder Blues, Rockmusik oder Pop, die Open Stages stehen für musikalische Vielfalt, spontane Begegnungen und lebendige Stadtkultur. Offen, bunt und generationenübergreifend schaffen sie besondere Konzerterlebnisse für alle.
1: Mit der Veranstaltungsreihe Reihenweise möchte die Lutherstadt Wittenberg ihr Kulturangebot erweitern und ganzjährig ein abwechslungsreiches Musik- und Kulturprogramm in die Altstadt bringen. In den warmen Monaten finden die Open Stages unter freiem Himmel statt und laden Besucher zum Verweilen und Genießen ein.
2: Das ist ein offenes Bühnenprogramm, was wir an verschiedenen Orten in Wittenberg stattfinden lassen. Immer freier Eintritt. Wir buchen da Künstler und versuchen, die Innenstadt damit zu beleben.
1: Am 16. Juli drehte sich vor dem Melanchthon-Haus gemeinsam mit dem Independent als gastronomischen Partner alles um Jazz. Das Leipziger Duo Jazz for Two and You zeigte, wofür die neue Veranstaltungsreihe steht. Live-Musik in besonderer Atmosphäre mitten in der Altstadt.
3: Was wir auch heute Abend machen wollen, ist ja Storytelling, nicht wahr? Also es gibt vor allem im zweiten Set Songs von einem Songwriter-Duo und die haben so fantastische Songs geschrieben, so Ende der 90er, Anfang der 2000er, und es sind wirklich sehr, sehr berührende Texte. Und ich meine, viele denken auch manchmal bei Jazz vielleicht nicht unbedingt an Texte, oder zumindest, ich glaube, noch ein Großteil der Bevölkerung denkt bei Jazz immer noch viel an so, ah ja, das ist immer nur ein Saxophonist, der da so vor sich rumdudelt, und das ist eine Seite des Jazz, aber es gibt so viele fantastische Vokalisten, Storyteller, auch Instrumental-Storyteller, die wirklich einen Bogen über einen Song spannen und eine fantastische Geschichte erzählen.
4: Außerdem glaube ich auch, dass wir einfach musikalisch ebenfalls nicht nur textlich eine Story erzählen, sondern halt auch mit der Musik, wie jetzt eben auch gerade gesagt hat, mit Dramaturgie quasi Text und Musik gut zusammen miteinander verbinden. Und das ist eigentlich mit das Wichtigste, was ich finde, was eine Musik ausmachen sollte. Sie sollte irgendwas aussagen können. Und das empfinden wir so.
3: Trotzdem improvisieren wir auch sehr viel.
4: Genau, klar, natürlich.
3: Das gehört dazu.
4: Das ist die Story.
1: Die beiden Musiker wurden von Oliver Kügler für die Veranstaltungsreihe eingeladen. Neben ihrem Auftritt nahmen sie auch viele positive Eindrücke aus der Lutherstadt mit.
4: Ich habe hier im Februar habe ich gespielt mit dem Independent Trio. Das war 17. Februar, das weiß ich noch. Das war in der Scheune. Das war ganz geil. Und es hat anscheinend gut angekommen. Und deswegen wurden wir jetzt nochmal gefragt. Und wir freuen uns, hier zu sein. Wittenberg ist schön und es sollten meiner Meinung nach auch mehr Leute sehen. Und ich hoffe, dass das so ein bisschen, also dass die Kultur, diese Jazz, ein paar Leute noch hier ranholt, wie aus Berlin oder aus Leipzig.
3: Ich finde es super schön. Ich bin ein bisschen früher angekommen mit dem Zug und ich hatte die Gelegenheit, nochmal wirklich fast die ganze Altstadt zu durchlaufen. Es ist super schön.
1: Die Veranstaltungsreihe entstand im Rahmen des Jubiläums 30 Jahre UNESCO-Welterbe. 1996 erhielten Wittenberg und Eisleben den Welterbetitel, ein Jubiläum, das in diesem Jahr gefeiert wird.
5: Heute Abend findet eine unserer zahlreichen Veranstaltungen zum 30-jährigen UNESCO-Weltkulturerbe-Jubiläum der Luther-Gedenkstätten statt. In diesem Monat liegt der Fokus auf dem Melanchthon-Haus. Und heute geben wir zwei kleine Sonderführungen, quasi ein Speed-Dating durch das Melanchthon-Haus zum Thema UNESCO.
1: Das im Stil der Renaissance errichtete Gebäude gilt als eines der schönsten Bürgerhäuser der Lutherstadt. Besucher konnten das historische Haus sowie den angrenzenden Garten erkunden. Auf rund 600 Quadratmetern Ausstellungsfläche vermittelt das Museum spannende Einblicke in das Leben und Wirken Philipp Melanchthons.
5: Die Führungen, die dauern ca. 30 Minuten und sind quasi eine Essenz dessen, was das Melanchthon-Haus so besonders macht, warum es den UNESCO-Weltkulturerbe-Status verliehen bekommen hat. Und da geht es natürlich auch um seinen berühmten Bewohner Philipp Melanchthon. Die erste Führung, die war jetzt doch sehr gut angenommen. Wir hatten eine schöne Gruppe, die sehr interessiert dabei war, auch viele Fragen

0: gestellt hat. Also ich denke, das Format funktioniert sehr gut.
1: Auch in den kommenden Monaten wird die Reihe fortgesetzt. Im Frühling und Sommer sind die Veranstaltungen unter freiem Himmel kostenlos. Das musikalische Spektrum reicht von Blasmusik über Hip-Hop bis hin zu Klassik, Blues, Rock und Pop. Eine mobile Bühne bringt die Konzerte an wechselnde Orte in der Wittenberger Altstadt.
2: Wir haben eine schon gemacht im Mai vor der Kaffeerösterei in Wittenberg und diesmal sind wir hier. Und es gibt noch eine am 6.8. vor dem Bittersüß. Wir versuchen mit neuen Formaten so ein bisschen Leben in die Veranstaltungslandschaft in Wittenberg so zu bekommen und gliedern uns natürlich auch ein bei anderen Veranstaltern, aber so gerade mit der Open Stage und reihenweise versuchen wir so ein paar neue Sachen auch zu machen, an neuen Orten auch.
1: In den kälteren Monaten verlagert sich das Programm nach innen. Exklusive Veranstaltungen an ausgewählten Orten bieten Jazz, Comedy und weitere Bühnenformate mit renommierten Künstlern in besonderem Ambiente. Doch reihenweise ist nicht das einzige Veranstaltungsformat, auf welches sich die Wittenberger in naher Zukunft freuen dürfen.
2: Wir haben noch das White Picnic am 8.8. im Eunike Park. Ganz wichtig, ganz wichtiger Termin. Und danach direkt die Erlebnisnacht am 22.8. hier in Wittenberg, in der ganzen Innenstadt.
1: Als nächstes steht das Akustikduo Lai und Louis auf der Bühne. Am 6. August spielen sie vor dem Bittersüß und verleihen bekannten Songs eine besondere Atmosphäre. Besucher sind herzlich eingeladen, vorbeizuschauen.
3: Am 21. Juli wurde Dirk Albrecht zum stellvertretenden Ortswehrleiter der Ortsfeuerwehr Sandersdorf ernannt. Die Ernennung erfolgt für die Dauer von 6 Jahren im Ehrenbeamtenverhältnis. Für Kamerad Albrecht ist die Feuerwehr seit vielen Jahren ein fester Bestandteil seines Lebens. Bereits im Alter von 13 Jahren trat er in die Feuerwehr ein und sammelte erste Erfahrungen in Halle. Nach seinem Umzug nach Sandersdorf im Jahr 2020 schloss er sich 2022 der Freiwilligen Feuerwehr der Stadt an und ist seitdem als aktiver Kamerad in der Ortsfeuerwehr tätig. Der bisherige stellvertretende Ortswehrleiter hatte sein Amt zum 31. Januar 2026 niedergelegt. Da dessen reguläre Amtszeit ohnehin am 15. Juli geendet hätte, war die Neuwahl bereits vorgesehen. Nach der öffentlichen Bekanntmachung fand am 27. März das Vorschlagsverfahren für die Besetzung der Funktion statt. Dabei sprachen sich die Mitglieder der Einsatzabteilung mehrheitlich für Kamerad Albrecht aus. Im Anschluss erfolgte die gesetzlich vorgesehene Anhörung des Kreisbrandmeisters des Landkreises Anhalt-Bitterfeld, die ebenfalls positiv ausfiel. Damit waren alle Voraussetzungen für die Ernennung erfüllt und die stellvertretende Bürgermeisterin der Stadt Sandersdorf-Brehna, Sabine Montag, nahm die Ernennung am 21. Juli vor. Der Start der neuen Saison in der Verbandsliga Sachsen-Anhalt rückt immer näher, doch noch laufen die Testspiele. Hier wird geschaut, ob die Truppe gut zusammen funktioniert und wo noch Verbesserungsbedarf besteht. Auch für die SG 1948 Reppichau stehen noch Testspiele bevor. Bis jetzt konnten die Verbandsliga-Aufsteiger die Vorbereitung ohne Probleme absolvieren. Am 25. Juli stand die erste Herausforderung bevor, und zwar die SG Taucher 99 aus der Sachsenliga.
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5: Der Start der Verbandsliga Sachsen-Anhalt 26-27 nähert sich dem Start und die Mannschaften finden so langsam ihren Fokus. So auch beim Aufsteiger der SG 1948 Reppichau. Bislang liefen die Testspiele gut. Doch am 25. Juli kam die erste richtige Probe in Form des SG Taucher 99. Pünktlich zu 15 Uhr ging es los und das bei gutem Wetter. Was will man mehr? Beide Mannschaften starten gleich durch und es dauert nicht lange, bis das erste Tor der Partie fällt. Hier wird sich durch das gesamte Spielfeld gekämpft. Schließlich die Abgabe an Petrov und das erste Tor der Partie in der 15. Spielminute. Keine 4 Minuten später der Anschlusstreffer der SG Taucher. Schönes Passspiel von den Jungs und Brügmann macht den Abschluss. Es bleibt kompetitiv unter den Teams.

0: Zur 34. will Taucher dann die Führung. Der Ball geht denselben Weg wie zuvor und das klappt auch wieder. Das 1:2 für Taucher, nun in Führung. Und so rasch geht auch schon die erste Hälfte vorbei. Die Gäste aus der Sachsenliga spielen hier guten Fußball. Beim SG Reppichau scheint die Absprache untereinander ein wenig zu fehlen. Gleich nach der Halbzeitpause fallen die nächsten Tore. Taucher am Angriff. Hier wird Lehmann nicht gedeckt und das wird mit dem 1:3 bestraft. Keine Minute später kommt Reppichau jedoch durch und geht auf das Tor von Taucher. Kein Werther mehr und nur mit dem Bein wird das nichts. Netter Versuch, doch der geht an die Jungs in Weiß. 2:3. In der 66. Spielminute dann wieder gutes Zusammenspiel von Reppichau. Der Ausgleich kommt von Petrov. 3:3 in diesem Testspiel. Taucher legt nochmal mit guten Chancen auf, jedoch geht der Ball hier mehrfach gegen das Aluminium. Dann aber endlich Ball vom Mittelfeld bis vor die Strafzone und Brügmann bringt sein Team wieder in die Führungsposition mit dem 3:4. In den letzten paar Minuten wird es nochmal spannend. Reppichau kommt wieder an den Ball. Der wird nach vorne gelüpft und exekutiert hier von Reck. 4:4. Den Abschuss macht jedoch Taucher. Die brechen nochmal durch und eine Lücke in der Verteidigung wird von Hadelscheck ausgenutzt und somit steht es 5:4 auf der Tafel. Damit geht das Spiel zu Ende und wir fragten natürlich beim Trainer der SG Reppichau nach der Spieleinschätzung und wie es mit den Neuzugängen aussieht.
1: Ja, wir müssen sagen, mit Taucher hat man natürlich einen sehr guten Gegner heute zu Gast oder sowas, ja, die in der Sachsenliga in den letzten Jahren immer schon oben mitgespielt haben. Ich denke mal, bei uns in der Verbandsliga ist es sicherlich eine Top-Mannschaft vom Auftreten her oder sowas. Ja. Hier als Aufsteiger ja, müssen wir uns erstmal noch finden. Hat man heute gesehen in einigen Situationen, ja, dass da noch die Abläufe noch nicht ganz stimmten. Und das müssen wir schnellstmöglich umstellen. Ja, die Gegentore ja, waren ärgerlich, weil zwei, drei Situationen waren, ja, individuelle Fehler vielleicht gewesen, ja, die dann zum Gegentor geführt haben oder sowas. Werden wir sicherlich in der Liga nicht so machen. Ja, das müssen wir im Teil noch abschalten. Positiv muss ich sehen, auch die zweite Halbzeit vor allem oder sowas, ja, dass wir dann auch wieder zurückgekommen sind nach den Gegentoren. Ja, auch relativ effektiv waren in der Chancenverwertung. Ja, wir haben, denke ich, wenig Möglichkeiten gehabt und die wenigen Möglichkeiten, die wir haben, haben wir eigentlich fast alle reingemacht oder sowas. Und von daher, ich denke mal, unterm Strich war es ein guter Test. Ja, wir wissen, woran wir noch arbeiten müssen, wir wissen aber auch, wo wir stehen und von daher alles gut, auf jeden Fall. Also ich denke, die haben sich so schon gut eingefunden, waren ja auch alle heute auch im Einsatz heute mit drin oder sowas, ja, auch menschlich haben sie sich super ins Team integriert oder sowas, ja. Positiv sind natürlich die Jungs, die kennen sich auch alle untereinander, wie Till, der zurückgekommen sind, die stammen ja früher hier aus Reppichau, aber auch Franz und Luis, die aus Bernburg kamen, die lange Brüder, kennen sich ja auch untereinander und dadurch, denke ich, war das kein Problem, dass sich die Jungs hier in die Mannschaft integriert haben und alles weitere, was im Spiel kommt, das kommt jetzt von Woche zu Woche, dass da auch die Feinabstimmungen kommen, davon bin ich überzeugt, ja.
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3: Seit dem Montag, dem 27. Juli, müssen sich Anlieger und Autofahrer in Ragun-Jesnitz auf Behinderungen einstellen. Genauer gesagt im Ortsteil Turland. Grund dafür ist die Sanierung der Ortsdurchfahrt im Zuge der Landesstraße 136. Auf einer Länge von rund 520 Metern wird die Fahrbahndecke erneuert. Das Land Sachsen-Anhalt investiert rund 120.000 Euro in die Maßnahme. Für die Arbeiten muss die L136 in der Ortsdurchfahrt voll gesperrt werden. Die ausgeschilderte Umleitung führt über die L136, die Bundesstraße 184 sowie die L140 und L141 zurück zur L136. In die Gegenrichtung verläuft die Umleitung analog. Wenn alles planmäßig verläuft, soll die Strecke am 5. August wieder für den Verkehr freigegeben werden. Und das waren sie, die aktuellen Nachrichten aus der RBW-Redaktion. Wir schauen jetzt noch auf den Wetterbericht und die Meldungen aus der Region. Morgen begrüßt Sie dann an gleicher Stelle mein Kollege Michael Krebs wieder. Bis dahin haben Sie eine schöne Zeit und auf Wiedersehen.

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0: Der Georgengarten in Dessau-Ziebig ist kulturhistorisch sehr bedeutend und beherbergt zahlreiche historische Gebäude, Denkmäler und mehr. Dazu zählt unter anderem auch der Widderkopfaltar. Er ist Teil des ursprünglichen Gestaltungskonzeptes des Georgengartens und trägt wesentlich zur historischen Wirkung der Anlage bei.
1: Der Widderkopfaltar ist in der Entstehungszeit des Georgengartens aufgestellt worden. Das ist so um 1780 rum gewesen. Und man hat hier nach einem Vorbild eines Kandelaberfußes, wie man sie jetzt auch zum Beispiel in den Vatikanischen Museen findet und wie es also nach dem Vorbild eines Kandelaberfußes aus Wörlitz dann diesen Widderkopfaltar gestaltet, ne, ist eigentlich so ein Kerzenständer eigentlich, und der hat dann nachher irgendwie seine Bedeutung verloren und wurde dann nachher künstlerisch umgestaltet und hat dann diesen Widderkopfaltar, der wurde dann hier aufgestellt als kleinen Kunst, sozusagen kleinen Denkmal im Georgengarten.
0: Witterungseinflüsse, Sturmschäden, Vandalismus und das Alter des Natursteins haben dafür gesorgt, dass eine umfassende Restaurierung notwendig geworden ist. Manche der Schäden sind bereits ziemlich alt.
1: Wir haben ein Bild aus den 50er Jahren, da sind die Beschädigungen, also die Widderköpfe schon abgeschlagen gewesen. Und dieser größere Schaden an der Seite ist mal durch einen Baumschaden hergerührt. Der muss so 2017 gewesen sein, dass hier ein Baum umgefallen ist, der dann nachher dann ein Stück abgeschlagen hat. Die Teile konnte man übrigens auch bergen. Die werden auch wieder mit verarbeitet dann bei der Restaurierung des Widderkopfaltars. Und ja, also wir vermuten, dass es so entweder in Kriegsjahren oder so, dass die Widderköpfe da kaputt gegangen sind und dass dann nachher beschädigt hat.
0: Am 22. Juli war es nun soweit und ein Teil des Widderkopfaltars wurde abgebaut. Eine Fachfirma hob den, nach Schätzungen rund eine Tonne schweren, oberen Teil des Altars an. Seitlich wurde er dann auf einen Anhänger verladen. Nun kann er restauriert werden. Möglich ist das nur durch einen sehr großzügigen Unterstützer.
1: Die Heise-Stiftung, die Karl-Heinz-Heise-Stiftung, ist dann auf uns zugekommen, und so vor 2 Jahren war das ungefähr, und hat dann gesagt, ja, sie hätten Interesse daran, das zu restaurieren und ob wir uns als Verein da nicht kümmern könnten und die Schirmherrschaft sozusagen übernehmen könnten und da uns um die Restaurierung kümmern können. Sie würden das Geld dafür geben und haben dann im Endeffekt auch 20.000 Euro für diese ganze Geschichte bereitgestellt.
0: Die Gesamtkosten der Maßnahme belaufen sich auf knapp 30.000 Euro. Die verbleibenden Mittel werden vom Förderverein Anhaltische Gemäldegalerie und Georgengarten Dessau e.V. aufgebracht. Im Restaurierungsprozess werden nun die verschiedenen Schäden am Altar behoben. Die abgeschlagenen Widderköpfe werden zunächst nachmodelliert.
1: Also erstmal gibt es ein Gipsmodell sozusagen, was dann mit der Denkmalpflege abgestimmt wird. Und da wird geguckt, dass das dann so passt und auch diesem Altar angemessen ist. Und wenn dieses Gipsmodell dann fertig ist und man diesen, dann wird dann Abguss gemacht und wird das dann in Steinmasse sozusagen an den Altar wieder dran gesetzt. Dann ist es so, dass eine Reinigung durchgeführt werden soll. Es sind ja doch Graffitis und sehr viel Moos und soll mit kleineren Schäden, sollen dann auch so mit Steinersatzmasse angesetzt werden, um sozusagen mal das Gesamtbild wieder harmonischer herzustellen und so. Wir hatten auch mal geplant, am Anfang, da wissen wir aber noch nicht so genau, ob wir das machen, das Ganze nochmal dreidimensional mit so einem 3D-Scanner zu erfassen, falls wieder irgendwelche Baumschäden sind. Kann ja auch mal sein, dass ein Baum direkt auf den Widderkopfaltar fällt und dass da mehr kaputt geht und so. Allerdings sind natürlich das auch immer so Kosten, so um die 2.000, 3.000 Euro, was man da rechnen muss. Und das wissen wir noch nicht so genau, ob wir das schaffen, machen oder wie auch immer.
0: In den Dessauer Steinmetzwerkstätten erfolgt nun die Restaurierung. Der Restaurator rechnet damit, dass der Prozess ungefähr 3 Monate dauern wird. Neben dem oberen Teil des Altars werden auch die 2 unteren Stufen gereinigt, was direkt vor Ort erfolgt. Wenn dann der Widderkopfaltar wieder aufgestellt ist, wird er in neuem Glanz erstrahlen.
2: Sonne, Sommer, Sonnenschein. Besser hätte die Stimmung am Abend des 25. Juli kaum sein können. Zahlreiche Besucher zog es zum Kornhaus an der Elbe. Das liebevoll mit frischen Sommerblumen geschmückte kleine Kiosk sorgte für ein stimmungsvolles Ambiente und lud die Gäste zu einem entspannten Sommerabend mit Musik und geselligem Beisammensein ein, auch wenn etwas später im Jahr.
3: Normalerweise ist das Thema Sommersonnenwende, die war aber letzten Monat. Und wir machen einfach Sommersonnenwende 2.0 drauf, weil das Wetter halt auch sehr gut passt. Wir haben heute ein kleines Barbecue-Buffet mit Antipasti, Wurstsalat, Tomatenmozzarella, Ofenkartoffeln. Unter anderem haben wir heute ein bisschen Aperol, Gin Tonic, Havanna Cola, Bierradler, klar wie immer, Wein, Weinschorle. Wir haben schöne Liegestühle aufgebaut, ein paar Stehtische sind heute mit dazugekommen, ein paar Blümchen mehr als sonst und das ist das Thema.
2: Kaum war der Grill angeheizt, bildete sich bereits eine kleine Schlange. Neben klassischen Grillspezialitäten stand auch ein vegetarisches Angebot bereit, sodass für jeden Geschmack etwas dabei war. Mit kühlen, alkoholischen und alkoholfreien Getränken machten es sich die Besucher an den Tischen oder in den Liegestühlen gemütlich und genossen den malerischen Sonnenuntergang über der Elbe. In dieser Form hatte das Kornhaus erstmals eine Sommerparty veranstaltet.
3: Da ich das zum ersten Mal dieses Jahr so mache, aber 100, 150 werden es mit Sicherheit. Zwar im Laufe des Abends, weil geht ja ab 18 Uhr los und dann bis 24 Uhr. Also ich denke, 100, 150 werden schon immer mal vorbeikommen. Wir haben sonst mal einen Grillabend hatten wir schon, aber eher dann im Herbst, Winter. Da ist es natürlich etwas gediegener. Da haben wir dann Feuerschalen stehen und sowas.
2: Mit guter Musik, sommerlicher Atmosphäre und dem beeindruckenden Blick auf die langsam fließende Elbe klang der Abend in entspannter Stimmung aus. Wenn es bei den Gästen gut ankommt, möchte das Team des Kornhauses diese besondere Sommerveranstaltung auch im kommenden Jahr wieder auf die Beine stellen.
4: Es können nicht immer nur die ersten Mannschaften im Vordergrund stehen. Beim diesjährigen Reservepokal des KfV Anhalt-Bitterfeld stehen wieder die Zweiten und Spielgemeinschaften im Rampenlicht. Im Juni konnte die SV Blau-Weiß-Schortewitz 2 sich den Pokal der letzten Saison mit nach Hause nehmen. Im August startet aber schon die nächste Saison, in der sich wieder aufs Neue bewiesen werden muss. Am 14. Juli wurden die Spiele der ersten Hauptrunde ausgelost. Wir waren vor Ort und hatten ein Auge auf die Ziehung.
5: Jeber Bergfrieden Sermo. Gegen die zweite Mannschaft vom SV Germania Roßlau. Die zweite Mannschaft der SG Blau-Weiß Quellendorf. Gegen die dritte Mannschaft der SG 1948 Reppichau. SV Fortschritt Garitz zweite Mannschaft. Gegen die zweite Mannschaft.

0: Gegen die Spielgemeinschaft Lok Blau-Weiß Dessau. Die zweite Mannschaft der SG Rot-Weiß Thalheim. Fährt zur zweiten Mannschaft der SG Empor Waldersee. Die zweite Mannschaft vom SV Wulfen. Spielt gegen die Spielgemeinschaft Krina Porösa 2. Die zweite Mannschaft vom CFC Germania. Muss zur Spielgemeinschaft Mühlbeck, Friedersdorf, die dritte Mannschaft. Spielgemeinschaft Trinum Klein-Parschleben. Muss zum SV Rotsch 2. Die Spielgemeinschaft Löberitz-Salzfurt-Kapelle. Spielt gegen die zweite Mannschaft vom FC Eintracht Köthen. Die zweite Mannschaft vom Paschlever SV. Spielt gegen die zweite Mannschaft vom FC Stahl Aachen. Spielgemeinschaft Mühlbeck-Friedersdorf die zweite. Gegen die zweite Mannschaft vom Zürcher FC.
1: Das klingt nach einigen spannenden Matches, die zwischen dem 21. und 23. August auf uns zukommen. Mal sehen, wer nächstes Jahr den Pokal in die Finger bekommt.

0: Eine neue Woche ist gestartet und ich darf Sie recht herzlich zur neuesten Ausgabe der RBW Aktuellen Nachrichten begrüßen. Anlässlich des 30-jährigen Jubiläums der Aufnahme der Stadtkirche Wittenberg in die UNESCO-Welterbeliste präsentiert die Stadtkirche eine Sonderausstellung zur Reformationsgeschichte. Historische Gebrauchsgegenstände und wertvolle Archivalien geben Einblicke in die Theologie der Reformation und die bis heute lebendige Geschichte des bedeutenden Kirchenbaus. Zu den außergewöhnlichen Exponaten gehören der Ehering Katharina von Boras, der Ehefrau Martin Luthers, eine Lutherbibel aus dem Jahr 1534 sowie ein mittelalterlicher Abendmahlskelch. Die Ausstellung zeigt, wie eng die Stadtkirche mit den Ereignissen der Reformation verbunden ist und wie sich diese Geschichte bis in die Gegenwart fortsetzt. Die Ausstellung macht deutlich, dass die Stadtkirche nicht nur ein historischer Erinnerungsort ist, sondern bis heute ein lebendiger Ort des Glaubens. Viele der ausgestellten Gegenstände sind nicht nur Zeugnisse der Vergangenheit, sondern stehen auch für eine über Jahrhunderte bewahrte kirchliche Tradition. Die Ausstellung lädt Besucher dazu ein, die Geschichte der Reformation anhand authentischer Zeugnisse neu zu entdecken und die einzigartige Kontinuität kirchlichen Lebens in der Stadtkirche Wittenberg zu erleben. Das war es aber noch nicht mit den Kulturangeboten aus der Lutherstadt Wittenberg. So steht der Frühling und Sommer in der Stadt ganz im Zeichen der Musik. Die Open Stages laden zu kostenlosen Konzerten unter freiem Himmel ein, ganz ohne Ticket. Eine mobile Outdoor-Bühne macht an wechselnden Orten in der Altstadt Station und bringt Live-Musik direkt in den öffentlichen Raum. Ob Blasmusik oder Hip-Hop, Klassik oder Blues, Rockmusik oder Pop, die Open Stages stehen für musikalische Vielfalt, spontane Begegnungen und lebendige Stadtkultur. Offen, bunt und generationenübergreifend schaffen sie besondere Konzerterlebnisse für alle.
1: Mit der Veranstaltungsreihe Reihenweise möchte die Lutherstadt Wittenberg ihr Kulturangebot erweitern und ganzjährig ein abwechslungsreiches Musik- und Kulturprogramm in

0: die Altstadt bringen. In den warmen Monaten finden die Open Stages unter freiem Himmel statt und laden Besucher zum Verweilen und Genießen ein.
1: Das ist ein offenes Bühnenprogramm, was wir an verschiedenen Orten in Wittenberg stattfinden lassen. Immer freier Eintritt. Wir buchen da Künstler und versuchen, die Innenstadt damit zu beleben.
0: Am 16. Juli drehte sich vor dem Melanchthon-Haus gemeinsam mit dem Independent als gastronomischen Partner alles um Jazz. Das Leipziger Duo Jazz for Two and You zeigte, wofür die neue Veranstaltungsreihe steht. Live-Musik in besonderer Atmosphäre mitten in der Altstadt.
2: Was wir auch heute Abend machen wollen, ist ja Storytelling, nicht wahr? Also es gibt vor allem im zweiten Set Songs von einem Songwriter-Duo. Und die haben so fantastische Songs geschrieben, so Ende der 90er, Anfang der 2000er. Und es sind wirklich sehr, sehr berührende Texte. Und ich meine, viele denken auch manchmal bei Jazz vielleicht nicht unbedingt an Texte oder zumindest, ich glaube, noch ein Großteil der Bevölkerung denkt bei Jazz immer noch viel an so, ah ja, das ist immer nur ein Saxophonist, der da so vor sich rumdudelt, und das ist eine Seite des Jazz, aber es gibt so viele fantastische Vokalisten, Storyteller, auch Instrumental-Storyteller, die wirklich einen Bogen über einen Song spannen und eine fantastische Geschichte erzählen.
3: Außerdem glaube ich auch, dass wir einfach musikalisch ebenfalls nicht nur textlich eine Story erzählen, sondern halt auch mit der Musik, wie jetzt eben auch gesagt hat, mit Dramaturgie quasi Text und Musik gut zusammen miteinander verbinden. Und das ist eigentlich mit das Wichtigste, was ich finde, was eine Musik ausmachen sollte. Sie sollte irgendwas aussagen können. Und das empfinden wir so.
2: Trotzdem improvisieren wir auch sehr viel.
3: Genau, klar, natürlich.
2: Das gehört dazu.
3: Das ist die Story.
0: Die beiden Musiker wurden von Oliver Kügler für die Veranstaltungsreihe eingeladen. Neben ihrem Auftritt nahmen sie auch viele positive Eindrücke aus der Lutherstadt mit.
3: Ich habe hier im Februar gespielt mit dem Independent Trio. Das war 17. Februar, das weiß ich noch. Das war in der Scheune. Das war ganz geil. Und es hat anscheinend gut angekommen. Und deswegen wurden wir jetzt nochmal gefragt und wir freuen uns, hier zu sein. Wittenberg ist schön. Und es sollten meiner Meinung nach auch mehr Leute sehen. Und ich hoffe, dass das so ein bisschen, also dass die Kultur, diese Jazz, ein paar Leute noch hier ranholt, wie aus Berlin oder aus Leipzig.
2: Ich finde es super schön. Ich bin ein bisschen früher angekommen mit dem Zug und ich hatte die Gelegenheit, nochmal wirklich fast die ganze Altstadt zu durchlaufen. Es ist super schön.
0: Die Veranstaltungsreihe entstand im Rahmen des Jubiläums 30 Jahre UNESCO-Welterbe. 1996 erhielten Wittenberg und Eisleben den Welterbetitel, ein Jubiläum, das in diesem Jahr gefeiert wird.
4: Heute Abend findet eine unserer zahlreichen Veranstaltungen zum 30-jährigen UNESCO-Weltkulturerbe-Jubiläum der Luther-Gedenkstätten statt. In diesem Monat liegt der Fokus auf dem Melanchthon-Haus und heute geben wir zwei kleine Sonderführungen, quasi ein Speed-Dating durch das Melanchthon-Haus zum Thema UNESCO.
0: Das im Stil der Renaissance errichtete Gebäude gilt als eines der schönsten Bürgerhäuser der Lutherstadt. Besucher konnten das historische Haus sowie den angrenzenden Garten erkunden. Auf rund 600 Quadratmetern Ausstellungsfläche vermittelt das Museum spannende Einblicke in das Leben und Wirken Philipp Melanchthons.
4: Die Führungen, die dauern ca. 30 Minuten und sind quasi eine Essenz dessen, was das Melanchthon-Haus so besonders macht, warum es den UNESCO-Weltkulturerbe-Status verliehen bekommen hat. Und da geht es natürlich auch um seinen berühmten Bewohner Philipp Melanchthon. Die erste Führung, die war jetzt doch sehr gut angenommen. Wir hatten eine schöne Gruppe, die sehr interessiert dabei war, auch viele Fragen gestellt hat. Also ich denke, das Format funktioniert sehr gut.
0: Auch in den kommenden Monaten wird die Reihe fortgesetzt. Im Frühling und Sommer sind die Veranstaltungen unter freiem Himmel kostenlos. Das musikalische Spektrum reicht von Blasmusik über Hip-Hop bis hin zu Klassik, Blues, Rock und Pop. Eine mobile Bühne bringt die Konzerte an wechselnde Orte in der Wittenberger Altstadt.
1: Wir haben eine schon gemacht im Mai vor der Kaffeerösterei in Wittenberg und diesmal sind wir hier und es gibt noch eine am 6.8. Vor dem Bittersüß. Wir versuchen mit neuen Formaten so ein bisschen Leben in die Veranstaltungslandschaft in Wittenberg so zu bekommen und gliedern uns natürlich auch ein bei anderen Veranstaltern, aber so gerade mit der Open Stage und reihenweise versuchen wir so ein paar neue Sachen auch zu machen, an neuen Orten auch.
0: In den kälteren Monaten verlagert sich das Programm nach innen. Exklusive Veranstaltungen an ausgewählten Orten bieten Jazz, Comedy und weitere Bühnenformate mit renommierten Künstlern in besonderem Ambiente. Doch reihenweise ist nicht das einzige Veranstaltungsformat, auf welches sich die Wittenberger in naher Zukunft freuen dürfen.
1: Wir haben noch das White Picnic am 8.8. im Eunike Park. Ganz wichtig, ganz wichtiger Termin. Und danach direkt die Erlebnisnacht am 22.8. hier in Wittenberg, in der ganzen Innenstadt.
0: Als nächstes steht das Akustikduo Lai und Louis auf der Bühne. Am 6. August spielen sie vor dem Bittersüß und verleihen bekannten Songs eine besondere Atmosphäre. Besucher sind herzlich eingeladen, vorbeizuschauen.
5: Am 21. Juli wurde Dirk Albrecht zum stellvertretenden Ortswehrleiter der Ortsfeuerwehr Sandersdorf ernannt. Die Ernennung erfolgt für die Dauer von 6 Jahren im Ehrenbeamtenverhältnis. Für Kamerad Albrecht ist die Feuerwehr seit vielen Jahren ein fester Bestandteil seines Lebens. Bereits im Alter von 13 Jahren trat er in die Feuerwehr ein und sammelte erste Erfahrungen in Halle. Nach seinem Umzug nach Sandersdorf im Jahr 2020 schloss er sich 2022 der Freiwilligen Feuerwehr der Stadt an und ist seitdem als aktiver Kamerad in der Ortsfeuerwehr tätig. Der bisherige stellvertretende Ortswehrleiter hatte sein Amt zum 31. Januar 2026 niedergelegt. Da dessen reguläre Amtszeit ohnehin am 15. Juli geendet hätte, war die Neuwahl bereits vorgesehen. Nach der öffentlichen Bekanntmachung fand am 27. März das Vorschlagsverfahren für die Besetzung der Funktion statt. Dabei sprachen sich die Mitglieder der Einsatzabteilung mehrheitlich für Kamerad Albrecht aus. Im Anschluss erfolgte die gesetzlich vorgesehene Anhörung des Kreisbrandmeisters des Landkreises Anhalt-Bitterfeld, die ebenfalls positiv ausfiel. Damit waren alle Voraussetzungen für die Ernennung erfüllt und die stellvertretende Bürgermeisterin der Stadt Sandersdorf-Brena, Sabine Montag, nahm die Ernennung am 21. Juli vor. Der Start der neuen Saison in der Verbandsliga Sachsen-Anhalt rückt immer näher, doch noch laufen die Testspiele. Hier wird geschaut, ob die Truppe gut zusammen funktioniert und wo noch Verbesserungsbedarf besteht. Auch für die SG 1948 Reppichau stehen noch Testspiele bevor. Bis jetzt konnten die Verbandsliga-Aufsteiger die Vorbereitung ohne Probleme absolvieren. Am 25. Juli stand die erste Herausforderung bevor, und zwar die SG Taucher 99 aus der Sachsenliga.
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7: Der Start der Verbandsliga Sachsen-Anhalt 26-27 nähert sich dem Start und die Mannschaften finden so langsam ihren Fokus. So auch beim Aufsteiger der SG 1948 Reppichau. Bislang liefen die Testspiele gut. Doch am 25. Juli kam die erste richtige Probe in Form des SG Taucher 99. Pünktlich zu 15 Uhr ging es los und das bei gutem Wetter. Was will man mehr? Beide Mannschaften starten gleich durch und es dauert nicht lange, bis das erste Tor der Partie fällt. Hier wird sich durch das gesamte Spielfeld gekämpft. Schließlich die Abgabe an Petrov und das erste Tor der Partie in der 15. Spielminute. Keine 4 Minuten später der Anschlusstreffer der SG Taucher. Schönes Passspiel von den Jungs und Brügmann macht den Abschluss. Es bleibt kompetitiv unter den Teams. Zur 34. will Taucher dann die Führung. Der Ball geht denselben Weg wie zuvor und das klappt auch wieder. Das 1:2 für Taucher nun in Führung. Und so rasch geht auch schon die erste Hälfte vorbei. Die Gäste aus der Sachsenliga spielen hier guten Fußball. Beim SG Reppichau scheint die Absprache untereinander ein wenig zu fehlen. Gleich nach der Halbzeitpause fallen die nächsten Tore. Taucher am Angriff, Hier wird Lehmann nicht gedeckt und das wird mit dem 1:3 bestraft. Keine Minute später kommt Reppichau jedoch durch und geht auf das Tor von Taucher. Kein Werther mehr und nur mit dem Bein wird das nichts. Netter Versuch, doch der geht an die Jungs in Weiß. 2:3. In der 66. Spielminute dann wieder gutes Zusammenspiel von Reppichau. Der Ausgleich kommt von Petrov. 3:3 in diesem Testspiel. Taucher legt nochmal mit guten Chancen auf, jedoch geht der Ball hier mehrfach gegen das Aluminium. Dann aber endlich Ball vom Mittelfeld bis vor die Strafzone und Brügmann bringt sein Team wieder in die Führungsposition mit dem 3:4. In den letzten paar Minuten wird es nochmal spannend. Reppichau kommt wieder an den Ball. Der wird nach vorne gelüpft und exekutiert hier von Reck. 4:4. Den Abschuss macht jedoch Taucher. Die brechen nochmal durch und eine Lücke in der Verteidigung wird von Hadeschek ausgenutzt und somit steht es 5:4 auf der Tafel. Damit geht das Spiel zu Ende und wir fragten natürlich beim Trainer der SG Reppichau nach der Spieleinschätzung und wie es mit den Neuzugängen aussieht.
8: Ja, wir müssen sagen, mit Taucher hat man natürlich einen sehr guten Gegner heute zu Gast oder sowas, ja, die in der Sachsenliga in den letzten Jahren immer schon oben mitgespielt haben. Ich denke mal, bei uns in der Verbandsliga ist es sicherlich eine Top-Mannschaft vom Auftreten her oder sowas. Ja. Wir als Aufsteiger müssen uns erstmal noch finden. Hat man heute gesehen in einigen Situationen, ja, dass da noch die Abläufe noch nicht ganz stimmten. Und das müssen wir schnellstmöglich umstellen. Ja, die Gegentore waren ärgerlich, weil zwei, drei Situationen waren, ja, individuelle Fehler vielleicht gewesen, ja, die dann zum Gegentor geführt haben oder sowas. Werden wir sicherlich in der Liga nicht so machen. Ja, das müssen wir eben halt noch abschalten. Positiv muss ich sehen, auch die zweite Halbzeit vor allem oder sowas, ja, dass wir dann auch wieder zurückgekommen sind nach den Gegentoren. Ja, auch relativ effektiv waren in der Chancenverwertung. Ja, wir haben, denke ich, wenig Möglichkeiten gehabt und die wenigen Möglichkeiten, die wir haben, haben wir eigentlich fast alle reingemacht oder sowas. Von daher, ich denke mal, unterm Strich war es ein guter Test. Ja, wir wissen, woran wir noch arbeiten müssen. Wir wissen aber auch, wo wir stehen. Und von daher alles gut. Auf jeden Fall. Ich denke, die haben sich so schon gut eingefunden. Waren ja auch alle heute auch im Einsatz heute mit drin oder sowas. Ja, auch menschlich haben sie sich super ins Team integriert oder sowas. Ja, positiv sind natürlich die Jungs, die kennen sich auch alle untereinander. Wie Till, der zurückgekommen sind, die stammen ja früher hier aus Reppichau, aber auch Franz und Luis, die aus Bernburg kamen, die lange Brüder, kennen sich ja auch untereinander und dadurch, denke ich, war das kein Problem, dass sich die Jungs hier in die Mannschaft integriert haben und alles weitere, was im Spiel kommt, das kommt jetzt von Woche zu Woche, dass da auch die Feinabstimmungen kommen, davon bin ich überzeugt, ja.
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5: Seit dem Montag, dem 27. Juli, müssen sich Anlieger und Autofahrer in Ragun-Jesnitz auf Behinderungen einstellen. Genauer gesagt im Ortsteil Turland. Grund dafür ist die Sanierung der Ortsdurchfahrt im Zuge der Landesstraße 136. Auf einer Länge von rund 520 Metern wird die Fahrbahndecke erneuert. Das Land Sachsen-Anhalt investiert rund 120.000 Euro in die Maßnahme. Für die Arbeiten muss die L136 in der Ortsdurchfahrt voll gesperrt werden. Die ausgeschilderte Umleitung führt über die L136, die Bundesstraße 184 sowie die L140 und L141 zurück zur L136. In die Gegenrichtung verläuft die Umleitung analog. Wenn alles planmäßig verläuft, soll die Strecke am 5. August wieder für den Verkehr freigegeben werden. Und das waren sie, die aktuellen Nachrichten aus der RBW-Redaktion. Wir schauen jetzt noch auf den Wetterbericht und die Meldungen aus der Region. Morgen begrüßt Sie dann an gleicher Stelle mein Kollege Michael Krebs wieder. Bis dahin haben Sie eine schöne Zeit und auf Wiedersehen.
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0: Der Georgengarten in Dessau-Ziebig ist kulturhistorisch sehr bedeutend und beherbergt zahlreiche historische Gebäude, Denkmäler und mehr. Dazu zählt unter anderem auch der Widderkopfaltar. Er ist Teil des ursprünglichen Gestaltungskonzeptes des Georgengartens und trägt wesentlich zur historischen Wirkung der Anlage bei.
1: Der Widderkopfaltar ist in der Entstehungszeit des Georgengartens aufgestellt worden. Das ist so um 1780 rum gewesen. Und man hat hier nach einem Vorbild eines Kandelaberfußes, wie man sie jetzt auch zum Beispiel in den Vatikanischen Museen findet und wie es also nach dem Vorbild eines Kandelaberfußes aus Wörlitz dann diesen Widderkopfaltar gestellt hat, ne, ist eigentlich so ein Kerzenständer eigentlich, und der hat dann nachher irgendwie seine Bedeutung verloren und wurde dann nachher künstlerisch umgestaltet und hat dann diesen Widderkopfaltar, der wurde dann hier aufgestellt als kleinen Kunst, sozusagen kleinen Denkmal im Georgengarten.
0: Witterungseinflüsse, Sturmschäden, Vandalismus und das Alter des Natursteins haben dafür gesorgt, dass eine umfassende Restaurierung notwendig geworden ist. Manche der Schäden sind bereits ziemlich alt.
1: Wir haben ein Bild aus den 50er Jahren, da sind die Beschädigungen, also die Widderköpfe schon abgeschlagen gewesen. Und dieser größere Schaden an der Seite ist mal durch einen Baumschaden hergerührt. Der muss so 2017 gewesen sein, dass hier ein Baum umgefallen ist, der dann nachher dann ein Stück abgeschlagen hat. Die Teile konnte man übrigens auch bergen. Die werden auch wieder mit verarbeitet dann bei der Restaurierung des Widderkopfaltars. Und ja, also wir vermuten, dass es so entweder in Kriegsjahren oder so, dass die Widderköpfe da kaputt gegangen sind und dass da dass man da halt das dann nachher beschädigt hat.
0: Am 22. Juli war es nun soweit und ein Teil des Widderkopfaltars wurde abgebaut. Eine Fachfirma hob den, nach Schätzungen rund eine Tonne schweren, oberen Teil des Altars an. Seitlich wurde er dann auf einen Anhänger verladen. Nun kann er restauriert werden. Möglich ist das nur durch einen sehr großzügigen Unterstützer.
1: Die Heise-Stiftung, die Karl-Heinz-Heise-Stiftung, ist dann auf uns zugekommen, und so vor 2 Jahren war das ungefähr, und hat dann gesagt, ja, sie hätten Interesse daran, das zu restaurieren, und ob wir uns als Verein da nicht kümmern könnten und die Schirmherrschaft sozusagen übernehmen könnten und da uns um die Restaurierung kümmern können. Sie würden das Geld dafür geben und haben dann im Endeffekt auch 20.000 Euro für diese ganze Geschichte bereitgestellt.
0: Die Gesamtkosten der Maßnahme belaufen sich auf knapp 30.000 Euro. Die verbleibenden Mittel werden vom Förderverein Anhaltische Gemäldegalerie und Georgengarten Dessau e.V. aufgebracht. Im Restaurierungsprozess werden nun die verschiedenen Schäden am Altar behoben. Die abgeschlagenen Widderköpfe werden zunächst nachmodelliert.
1: Also erstmal gibt es ein Gipsmodell sozusagen, was dann mit der Denkmalpflege abgestimmt wird. Und da wird geguckt, dass das dann so passt und auch diesem Altar angemessen ist. Und wenn dieses Gipsmodell dann fertig ist und man diesen, dann wird dann Abguss gemacht und wird das dann in Steinmasse sozusagen an den Altar wieder dran gesetzt. Dann ist es so, dass eine Reinigung durchgeführt werden soll. Es sind ja doch Graffitis und sehr viel Moos, und soll mit kleineren Schäden sollen dann auch so mit Steinersatzmasse angesetzt werden, um sozusagen mal das Gesamtbild wieder harmonischer herzustellen und so. Wir hatten auch mal geplant, am Anfang, da wissen wir aber noch nicht so genau, ob wir das machen, das Ganze nochmal dreidimensional mit so einem 3D-Scanner zu erfassen, falls wieder irgendwelche Baumschäden sind. Kann ja auch mal sein, dass ein Baum direkt auf den Widderkopfaltar fällt und dass da

0: mehr kaputt geht und so. Allerdings sind natürlich das auch immer so Kosten, so um die 2.000, 3.000 Euro, was man da rechnen muss. Und das wissen wir noch nicht so genau, ob wir das schaffen, machen oder wie auch immer. Ne?
1: In den Dessauer Steinmetzwerkstätten erfolgt nun die Restaurierung. Der Restaurator rechnet damit, dass der Prozess ungefähr 3 Monate dauern wird. Neben dem oberen Teil des Altars werden auch die 2 unteren Stufen gereinigt, was direkt vor Ort erfolgt. Wenn dann der Widderkopfaltar wieder aufgestellt ist, wird er in neuem Glanz erstrahlen.
2: Sonne, Sommer, Sonnenschein. Besser hätte die Stimmung am Abend des 25. Juli kaum sein können. Zahlreiche Besucher zog es zum Kornhaus an der Elbe. Das liebevoll mit frischen Sommerblumen geschmückte kleine Kiosk sorgte für ein stimmungsvolles Ambiente und lud die Gäste zu einem entspannten Sommerabend mit Musik und geselligem Beisammensein ein, auch wenn etwas später im Jahr.
3: Normalerweise ist das Thema Sommersonnenwende, die war aber letzten Monat. Und wir machen einfach Sommersonnenwende 2.0 drauf, weil das Wetter halt auch sehr gut passt. Wir haben heute ein kleines Barbecue-Buffet mit Antipasti, Wurstsalat, Tomatenmozzarella, Ofenkartoffeln. Unter anderem haben wir heute ein bisschen Aperol, Gin Tonic, Havanna Cola, Bierradler, klar wie immer, Wein, Weinschorle. Wir haben schöne Liegestühle aufgebaut. Ein paar Stehtische sind heute mit dazugekommen. Ein paar Blümchen mehr als sonst. Und das ist das Thema.
2: Kaum war der Grill angeheizt, bildete sich bereits eine kleine Schlange. Neben klassischen Grillspezialitäten stand auch ein vegetarisches Angebot bereit, sodass für jeden Geschmack etwas dabei war. Mit kühlen, alkoholischen und alkoholfreien Getränken machten es sich die Besucher an den Tischen oder in den Liegestühlen gemütlich und genossen den malerischen Sonnenuntergang über der Elbe. In dieser Form hatte das Kornhaus erstmals eine Sommerparty veranstaltet.
3: Da ich das zum ersten Mal dieses Jahr so mache, aber 100, 150 werden es mit Sicherheit. Zwar im Laufe des Abends, weil geht ja ab 18 Uhr los und dann bis 24 Uhr. Also ich denke, 100, 150 werden schon immer mal vorbeikommen. Wir haben sonst mal einen Grillabend hatten wir schon, aber eher dann im Herbst, Winter. Da ist es natürlich etwas gediegener. Da haben wir dann Feuerschalen stehen und sowas.
2: Mit guter Musik, sommerlicher Atmosphäre und dem beeindruckenden Blick auf die langsam fließende Elbe klang der Abend in entspannter Stimmung aus. Wenn es bei den Gästen gut ankommt, möchte das Team des Kornhauses diese besondere Sommerveranstaltung auch im kommenden Jahr wieder auf die Beine stellen.
4: Es können nicht immer nur die ersten Mannschaften im Vordergrund stehen. Beim diesjährigen Reservepokal des KfV Anhalt-Bitterfeld stehen wieder die Zweiten und Spielgemeinschaften im Rampenlicht. Im Juni konnte die SV Blau-Weiß-Schortewitz 2 sich den Pokal der letzten Saison mit nach Hause nehmen. Im August startet aber schon die nächste Saison, in der sich wieder aufs Neue bewiesen werden muss. Am 14. Juli wurden die Spiele der ersten Hauptrunde ausgelost. Wir waren vor Ort und hatten ein Auge auf die Ziehung.
5: Jeber Bergfrieden Sermo. Gegen die zweite Mannschaft vom SV Germania Roßlau. Die zweite Mannschaft der SG Blau-Weiß Quellendorf. Gegen die dritte Mannschaft der SG 1948 Reppichau. SV Fortschritt Garitz zweite Mannschaft. Gegen die zweite Mannschaft vom ESV Petersroda, dementsprechend müssen wir drehen. Garitz 2 in der Kreisliga Nord, Petersroda 2 in der Kreisklasse Ost. HSV Gröbern 2. Gegen die zweite Mannschaft vom DSV 97. TSV Rot-Weiß Zerbst zweite Mannschaft. Gegen die zweite Mannschaft vom TSV Blau-Weiß Brena. Die zweite Mannschaft von ASG Vorwärts Dessau. Gegen die Spielgemeinschaft Lok Blau-Weiß Dessau. Die zweite Mannschaft der SG Rot-Weiß Thalheim. Fährt zur zweiten Mannschaft der SG Empor Waldersee. Zweite Mannschaft vom SV Wulfen. Spielt gegen die Spielgemeinschaft Krina Porösa 2. Die zweite Mannschaft vom CFC Germania. Muss zur Spielgemeinschaft Mühlbeck, Friedersdorf, die dritte Mannschaft. Spielgemeinschaft Trinum Klein-Parschleben. Muss zum SV Rotsch 2. Die Spielgemeinschaft Löberitz Salzburg-Kapelle. Spielt gegen die zweite Mannschaft vom FC Eintracht Köthen. Die zweite Mannschaft vom Paschlever SV. Spielt gegen die zweite Mannschaft vom FC Stahl Aachen. Spielgemeinschaft Mühlbeck-Friedersdorf die zweite. Die zweite Mannschaft vom Zürcher FC.
4: Das klingt nach einigen spannenden Matches, die zwischen dem 21. und 23. August auf uns zukommen. Mal sehen, wer nächstes Jahr den Pokal in die Finger bekommt.

0: Eine neue Woche ist gestartet und ich darf Sie recht herzlich zur neuesten Ausgabe der RBW Aktuellen Nachrichten begrüßen. Anlässlich des 30-jährigen Jubiläums der Aufnahme der Stadtkirche Wittenberg in die UNESCO-Welterbeliste präsentiert die Stadtkirche eine Sonderausstellung zur Reformationsgeschichte. Historische Gebrauchsgegenstände und wertvolle Archivalien geben Einblicke in die Theologie der Reformation und die bis heute lebendige Geschichte des bedeutenden Kirchenbaus. Zu den außergewöhnlichen Exponaten gehören der Ehering Katharina von Boras, der Ehefrau Martin Luthers, eine Lutherbibel aus dem Jahr 1534 sowie ein mittelalterlicher Abendmahlskelch. Die Ausstellung zeigt, wie eng die Stadtkirche mit den Ereignissen der Reformation verbunden ist und wie sich diese Geschichte bis in die Gegenwart fortsetzt. Die Ausstellung macht deutlich, dass die Stadtkirche nicht nur ein historischer Erinnerungsort ist, sondern bis heute ein lebendiger Ort des Glaubens. Viele der ausgestellten Gegenstände sind nicht nur Zeugnisse der Vergangenheit, sondern stehen auch für eine über Jahrhunderte bewahrte kirchliche Tradition. Die Ausstellung lädt Besucher dazu ein, die Geschichte der Reformation anhand authentischer Zeugnisse neu zu entdecken und die einzigartige Kontinuität kirchlichen Lebens in der Stadtkirche Wittenberg zu erleben. Das war es aber noch nicht mit den Kulturangeboten aus der Lutherstadt Wittenberg. So steht der Frühling und Sommer in der Stadt ganz im Zeichen der Musik. Die Open Stages laden zu kostenlosen Konzerten unter freiem Himmel ein, ganz ohne Ticket. Eine mobile Outdoor-Bühne macht an wechselnden Orten in der Altstadt Station und bringt Live-Musik direkt in den öffentlichen Raum. Ob Blasmusik oder Hip-Hop, Klassik oder Blues, Rockmusik oder Pop, die Open Stages stehen für musikalische Vielfalt, spontane Begegnungen und lebendige Stadtkultur. Offen, bunt und generationenübergreifend schaffen sie besondere Konzerterlebnisse für alle.
1: Mit der Veranstaltungsreihe Reihenweise möchte die Lutherstadt Wittenberg ihr Kulturangebot erweitern und ganzjährig ein abwechslungsreiches Musik- und Kulturprogramm in die Altstadt bringen. In den warmen Monaten finden die Open Stages unter freiem Himmel statt und laden Besucher zum Verweilen und Genießen ein.
2: Das ist ein offenes Bühnenprogramm, was wir an verschiedenen Orten in Wittenberg stattfinden lassen. Immer freier Eintritt. Wir buchen da Künstler und versuchen, die Innenstadt damit zu beleben.
1: Am 16. Juli drehte sich vor dem Melanchthon-Haus gemeinsam mit dem Independent als gastronomischen Partner alles um Jazz. Das Leipziger Duo Jazz for Two and You zeigte, wofür die neue Veranstaltungsreihe steht. Live-Musik in besonderer Atmosphäre mitten in der Altstadt.
3: Was wir auch heute Abend machen wollen, ist ja Storytelling, nicht wahr? Also es gibt vor allem im zweiten Set Songs von einem Songwriter-Duo und die haben so fantastische Songs geschrieben, so Ende der 90er, Anfang der 2000er, und es sind wirklich sehr, sehr berührende Texte. Und ich meine, viele denken auch manchmal bei Jazz vielleicht nicht unbedingt an Texte, oder zumindest, ich glaube, noch ein Großteil der Bevölkerung denkt bei Jazz immer noch viel an so, ah ja, das ist immer nur ein Saxophonist, der da so vor sich rumdudelt, und das ist eine Seite des Jazz, aber es gibt so viele fantastische Vokalisten, Storyteller, auch Instrumental-Storyteller, die wirklich einen Bogen über einen Song spannen und eine fantastische Geschichte erzählen.
4: Außerdem glaube ich auch, dass wir einfach musikalisch ebenfalls nicht nur textlich eine Story erzählen, sondern halt auch mit der Musik, wie jetzt eben auch gerade gesagt hat, mit Dramaturgie quasi Text und Musik gut zusammen miteinander verbinden. Und das ist eigentlich mit das Wichtigste, was ich finde, was eine Musik ausmachen sollte. Sie sollte irgendwas aussagen können. Und das empfinden wir so.
3: Trotzdem improvisieren wir auch sehr viel.
4: Genau, klar, natürlich.
3: Das gehört dazu.
4: Das ist die Story.
1: Die beiden Musiker wurden von Oliver Kügler für die Veranstaltungsreihe eingeladen. Neben ihrem Auftritt nahmen sie auch viele positive Eindrücke aus der Lutherstadt mit.
4: Ich habe hier im Februar habe ich gespielt mit dem Independent Trio. Das war 17. Februar, das weißt du noch. Das war in der Scheune. Das war ganz geil. Und es hat anscheinend gut angekommen. Und deswegen wurden wir jetzt nochmal gefragt. Und wir freuen uns, hier zu sein. Wittenberg ist schön. und es sollten meiner Meinung nach auch mehr Leute sehen. Und ich hoffe, dass das so ein bisschen, also dass die Kultur, diese Jazz, ein paar Leute noch hier ranholt, wie aus Berlin oder aus Leipzig.
3: Ich finde es super schön. Ich bin ein bisschen früher angekommen mit dem Zug und ich hatte die Gelegenheit, nochmal wirklich fast die ganze Altstadt zu durchlaufen. Es ist super schön.
1: Die Veranstaltungsreihe entstand im Rahmen des Jubiläums 30 Jahre UNESCO-Welterbe. 1996 erhielten Wittenberg und Eisleben den Welterbetitel, ein Jubiläum, das in diesem Jahr gefeiert wird.
5: Heute Abend findet eine unserer zahlreichen Veranstaltungen zum 30-jährigen UNESCO-Weltkulturerbe-Jubiläum der Luther-Gedenkstätten statt. In diesem Monat liegt der Fokus auf dem Melanchthon-Haus. Und heute geben wir zwei kleine Sonderführungen, quasi ein Speed-Dating durch das Melanchthon-Haus zum Thema UNESCO.
1: Das im Stil der Renaissance errichtete Gebäude gilt als eines der schönsten Bürgerhäuser der Lutherstadt. Besucher konnten das historische Haus sowie den angrenzenden Garten erkunden. Auf rund 600 Quadratmetern Ausstellungsfläche vermittelt das Museum spannende Einblicke in das Leben und Wirken Philipp Melanchthons.
5: Die Führungen, die dauern ca. 30 Minuten und sind quasi eine Essenz dessen, was das Melanchthon-Haus so besonders macht, warum es den UNESCO-Weltkulturerbe-Status verliehen bekommen hat. Und da geht es natürlich auch um seinen berühmten Bewohner Philipp Melanchthon. Die erste Führung, die war jetzt doch sehr gut angenommen. Wir hatten eine schöne Gruppe, die sehr interessiert dabei war, auch viele Fragen gestellt hat. Also ich denke, das Format funktioniert sehr gut.
1: Auch in den kommenden Monaten wird die Reihe fortgesetzt. Im Frühling und Sommer sind die Veranstaltungen unter freiem Himmel kostenlos. Das musikalische Spektrum reicht von Blasmusik über Hip-Hop bis hin zu Klassik, Blues, Rock und Pop. Eine mobile Bühne bringt die Konzerte an wechselnde Orte in der Wittenberger Altstadt.
2: Wir haben eine schon gemacht im Mai vor der Kaffeerösterei in Wittenberg und diesmal sind wir hier und es gibt noch eine am 6.8. Vor dem Bittersüß. Wir versuchen mit neuen Formaten so ein bisschen Leben in die Veranstaltungslandschaft in Wittenberg so zu bekommen und gliedern uns natürlich auch ein bei anderen Veranstaltern, aber so gerade mit der Open Stage und reihenweise versuchen wir so ein paar neue Sachen auch zu machen, an neuen Orten auch.
1: In den kälteren Monaten verlagert sich das Programm nach innen. Exklusive Veranstaltungen an ausgewählten Orten bieten Jazz, Comedy und weitere Bühnenformate mit renommierten Künstlern in besonderem Ambiente. Doch reihenweise ist nicht das einzige Veranstaltungsformat, auf welches sich die Wittenberger in naher Zukunft freuen dürfen.
2: Wir haben noch das White Picnic am 8.8. im Eunike-Park. Ganz wichtig, ganz wichtiger Termin. Und danach direkt die Erlebnisnacht am 22.8. hier in Wittenberg, in der ganzen Innenstadt.
1: Als nächstes steht das Akustikduo Lai und Louis auf der Bühne. Am 6. August spielen sie vor dem Bittersüß und verleihen bekannten Songs eine besondere Atmosphäre. Besucher sind herzlich eingeladen, vorbeizuschauen.
0: Am 21. Juli wurde Dirk Albrecht zum stellvertretenden Ortswehrleiter der Ortsfeuerwehr Sandersdorf ernannt. Die Ernennung erfolgt für die Dauer von 6 Jahren im Ehrenbeamtenverhältnis. Für Kamerad Albrecht ist die Feuerwehr seit vielen Jahren ein fester Bestandteil seines Lebens. Bereits im Alter von 13 Jahren trat er in die Feuerwehr ein und sammelte erste Erfahrungen in Halle. Nach seinem Umzug nach Sandersdorf im Jahr 2020 schloss er sich 2022 der Freiwilligen Feuerwehr der Stadt an und ist seitdem als aktiver Kamerad in der Ortsfeuerwehr tätig. Der bisherige stellvertretende Ortswehrleiter hatte sein Amt zum 31. Januar 2026 niedergelegt. Da dessen reguläre Amtszeit ohnehin am 15. Juli geendet hätte, war die Neuwahl bereits vorgesehen. Nach der öffentlichen Bekanntmachung fand am 27. März das Vorschlagsverfahren für die Besetzung der Funktion statt. Dabei sprachen sich die Mitglieder der Einsatzabteilung mehrheitlich für Kamerad Albrecht aus. Im Anschluss erfolgte die gesetzlich vorgesehene Anhörung des Kreisbrandmeisters des Landkreises Anhalt-Bitterfeld, die ebenfalls positiv ausfiel. Damit waren alle Voraussetzungen für die Ernennung erfüllt und die stellvertretende Bürgermeisterin der Stadt Sandersdorf-Brehna, Sabine Montag, nahm die Ernennung am 21. Juli vor. Der Start der neuen Saison in der Verbandsliga Sachsen-Anhalt rückt immer näher. Doch noch laufen die Testspiele. Hier wird geschaut, ob die Truppe gut zusammen funktioniert und wo noch Verbesserungsbedarf besteht. Auch für die SG 1948 Reppichau stehen noch Testspiele bevor. Bis jetzt konnten die Verbandsliga-Aufsteiger die Vorbereitung ohne Probleme absolvieren. Am 25. Juli stand die erste Herausforderung bevor, und zwar die SG Taucher 99 aus der Sachsenliga.
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7: Der Start der Verbandsliga Sachsen-Anhalt 26-27 nähert sich dem Start und die Mannschaften finden so langsam ihren Fokus. So auch beim Aufsteiger der SG 1948 Reppichau. Bislang liefen die Testspiele gut, doch am 25. Juli kam die erste richtige Probe in Form des SG Taucher 99. Pünktlich zu 15 Uhr ging es los. Und das bei gutem Wetter. Was will man mehr? Beide Mannschaften starten gleich durch und es dauert nicht lange, bis das erste Tor der Partie fällt. Hier wird sich durch das gesamte Spielfeld gekämpft. Schließlich die Abgabe an Petrov und das erste Tor der Partie in der 15. Spielminute. Keine 4 Minuten später der Anschlusstreffer der SG Taucher. Schönes Passspiel von den Jungs. Und Brügmann macht den Abschluss. Es bleibt kompetitiv unter den Teams. Zur 34. will Taucher dann die Führung. Der Ball geht denselben Weg wie zuvor und das klappt auch wieder. Das 1:2 für Taucher, nun in Führung. Und so rasch geht auch schon die erste Hälfte vorbei. Die Gäste aus der Sachsenliga spielen hier guten Fußball. Beim SG Reppichau scheint die Absprache untereinander ein wenig zu fehlen. Gleich nach der Halbzeitpause fallen die nächsten Tore. Taucher am Angriff. Hier wird Lehmann nicht gedeckt und das wird mit dem 1:3 bestraft. Keine Minute später kommt Reppichau jedoch durch und geht auf das Tor von Taucher. Kein Werther mehr und nur mit dem Bein wird das nichts. Netter Versuch, doch der geht an die Jungs in Weiß. 2:3. In der 66. Spielminute dann wieder gutes Zusammenspiel von Reppichau. Der Ausgleich kommt von Petrov, 3:3 in diesem Testspiel. Taucher legt nochmal mit guten Chancen auf, jedoch geht der Ball hier mehrfach gegen das Aluminium. Dann aber endlich Ball vom Mittelfeld bis vor die Strafzone und Brügmann bringt sein Team wieder in die Führungsposition mit dem 3:4. In den letzten paar Minuten wird es nochmal spannend. Reppichau kommt wieder an den Ball. Der wird nach vorne gelüpft und exekutiert hier von Reck. 4:4. Den Abschuss macht jedoch Taucher. Die brechen nochmal durch und eine Lücke in der Verteidigung wird von Hadelschek ausgenutzt und somit steht es 5:4 auf der Tafel. Damit geht das Spiel zu Ende und wir fragten natürlich beim Trainer der SG Reppichau nach der Spieleinschätzung und wie es mit den Neuzugängen aussieht.
8: Ja, wir müssen sagen, mit Taucher hat man natürlich einen sehr guten Gegner heute zu Gast oder sowas, ja, die in der Sachsenliga in den letzten Jahren immer schon oben mitgespielt haben. Ich denke mal, bei uns in der Verbandsliga ist es sicherlich eine Top-Mannschaft vom Auftreten her oder sowas. Ja. Hier als Aufsteiger ja, müssen wir uns erstmal noch finden. Hat man heute gesehen in einigen Situationen, ja, dass da noch die Abläufe noch nicht ganz stimmten. Und das müssen wir schnellstmöglich umstellen. Ja, die Gegentore ja, waren ärgerlich, weil zwei, drei Situationen waren, ja, individuelle Fehler vielleicht gewesen, ja, die dann zum Gegentor geführt haben oder sowas. Werden wir sicherlich in der Liga nicht so machen. Ja, das müssen wir im Teil noch abschalten. Positiv muss ich sehen, auch die zweite Halbzeit vor allem oder sowas, ja, dass wir dann auch wieder zurückgekommen sind nach den Gegentoren. Ja. Auch relativ, fand ich, relativ effektiv waren in der Chancenverwertung. Ja, wir haben, denke ich, wenig Möglichkeiten gehabt. Und die wenigen Möglichkeiten, die wir haben, haben wir eigentlich fast alle reingemacht oder sowas. Und von daher, ich denke mal, unterm Strich war es ein guter Test. Ja. Wir wissen, woran wir noch arbeiten müssen. Wir wissen aber auch, wo wir stehen. Und von daher, alles gut. Auf jeden Fall. Also ich denke, die haben sich so schon gut eingefunden. Waren ja auch waren ja auch alle heute auch im Einsatz heute mit drin oder sowas, ja, auch menschlich, haben sie sich super ins Team integriert oder sowas, ja. Positiv sind natürlich die Jungs, die kennen sich auch alle untereinander, wie Till, der zurückgekommen sind, die stammen ja früher hier aus Reppichau, aber auch Franz und Luis, die aus Bernburg kamen, die lange Brüder, kennen sich ja auch untereinander und dadurch, denke ich, war das kein Problem, dass sich die Jungs hier in die Mannschaft integriert haben und alles weitere, was im Spiel kommt, das kommt jetzt von Woche zu Woche, dass da auch die Feinabstimmungen kommen, davon bin ich überzeugt, ja.
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0: Seit dem Montag, dem 27. Juli, müssen sich Anlieger und Autofahrer in Ragun-Jesnitz auf Behinderungen einstellen. Genauer gesagt im Ortsteil Thurland. Grund dafür ist die Sanierung der Ortsdurchfahrt im Zuge der Landesstraße 136. Auf einer Länge von rund 520 Metern wird die Fahrbahndecke erneuert. Das Land Sachsen-Anhalt investiert rund 120.000 Euro in die Maßnahme. Für die Arbeiten muss die L136 in der Ortsdurchfahrt voll gesperrt werden. Die ausgeschilderte Umleitung führt über die L136, die Bundesstraße 184 sowie die L140 und L141 zurück zur L136. In die Gegenrichtung verläuft die Umleitung analog. Wenn alles planmäßig verläuft, soll die Strecke am 5. August wieder für den Verkehr freigegeben werden. Und das waren sie, die aktuellen Nachrichten aus der RBW-Redaktion. Wir schauen jetzt noch auf den Wetterbericht und die Meldungen aus der Region. Morgen begrüßt Sie dann an gleicher Stelle mein Kollege Michael Krebs wieder. Bis dahin haben Sie eine schöne Zeit und auf Wiedersehen.
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0: Der Georgengarten in Dessau-Ziebig ist kulturhistorisch sehr bedeutend und beherbergt zahlreiche historische Gebäude, Denkmäler und mehr. Dazu zählt unter anderem auch der Widderkopfaltar. Er ist Teil des ursprünglichen Gestaltungskonzeptes des Georgengartens und trägt wesentlich zur historischen Wirkung der Anlage bei.
1: Der Widderkopfaltar ist in der Entstehungszeit des Georgengartens aufgestellt worden. Das ist so um 1780 rum gewesen. Und man hat hier nach einem Vorbild eines Kandelaberfußes, wie man sie jetzt auch zum Beispiel in den Vatikanischen Museen findet und wie es also nach dem Vorbild eines Kandelaberfußes aus Wörlitz dann diesen Widderkopfaltar gestaltet, ne, ist eigentlich so ein Kerzenständer eigentlich, und der hat dann nachher irgendwie seine Bedeutung verloren und wurde dann nachher künstlerisch umgestaltet und hat dann diesen Widderkopfaltar, der wurde dann hier aufgestellt als kleinen Kunst, sozusagen kleinen Denkmal im Georgengarten.
0: Witterungseinflüsse, Sturmschäden, Vandalismus und das Alter des Natursteins haben dafür gesorgt, dass eine umfassende Restaurierung notwendig geworden ist. Manche der Schäden sind bereits ziemlich alt.
1: Wir haben ein Bild aus den 50er Jahren, da sind die Beschädigungen, also die Widderköpfe schon abgeschlagen gewesen. Und dieser größere Schaden an der Seite ist mal durch einen Baumschaden hergerührt. Der muss so 2017 gewesen sein, dass hier ein Baum umgefallen ist, der dann nachher dann ein Stück abgeschlagen hat. Die Teile konnte man übrigens auch bergen. Die werden auch wieder mit verarbeitet dann bei der Restaurierung des Widderkopfaltars. Und ja, also wir vermuten, dass es so entweder in Kriegsjahren oder so, dass die Widderköpfe da kaputt gegangen sind und dass dann nachher beschädigt hat.
0: Am 22. Juli war es nun soweit und ein Teil des Widderkopfaltars wurde abgebaut. Eine Fachfirma hob den, nach Schätzungen rund eine Tonne schweren, oberen Teil des Altars an. Seitlich wurde er dann auf einen Anhänger verladen. Nun kann er restauriert werden. Möglich ist das nur durch einen sehr großzügigen Unterstützer.
1: Die Heise-Stiftung, die Karl-Heinz-Heise-Stiftung, ist dann auf uns zugekommen, und so vor 2 Jahren war das ungefähr, und hat dann gesagt, ja, sie hätten Interesse daran, das zu restaurieren und ob wir uns als Verein da nicht kümmern könnten und die Schirmherrschaft sozusagen übernehmen könnten und da uns um die Restaurierung kümmern können. Sie würden das Geld dafür geben und haben dann im Endeffekt auch 20.000 Euro für diese ganze Geschichte bereitgestellt.
0: Die Gesamtkosten der Maßnahme belaufen sich auf knapp 30.000 Euro. Die verbleibenden Mittel werden vom Förderverein Anhaltische Gemäldegalerie und Georgengarten Dessau e.V. aufgebracht. Im Restaurierungsprozess werden nun die verschiedenen Schäden am Altar behoben. Die abgeschlagenen Widderköpfe werden zunächst nachmodelliert.
1: Also erstmal gibt es ein Gipsmodell sozusagen, was dann mit der Denkmalpflege abgestimmt wird. Und da wird geguckt, dass das dann so passt und diesem Altar angemessen ist. Und wenn dieses Gipsmodell dann fertig ist und man diesen, dann wird dann Abguss gemacht und wird das dann Steinmasse sozusagen an den Altar wieder dran gesetzt. Dann ist es so, dass eine Reinigung durchgeführt werden soll. Es sind ja doch Graffitis und sehr viel Moos, und soll mit kleineren Schäden, sollen dann auch so mit Steinersatzmasse angesetzt werden, um sozusagen mal das Gesamtbild wieder harmonischer herzustellen und so. Wir hatten auch mal geplant, am Anfang, da wissen wir aber noch nicht so genau, ob wir das machen, das Ganze nochmal dreidimensional mit so einem 3D-Scanner zu erfassen, falls wieder irgendwelche Baumschäden sind. Kann ja auch mal sein, dass ein Baum direkt auf den Widderkopfaltar fällt und dass da mehr kaputt geht und so. Allerdings sind natürlich das auch immer so Kosten, so um die 2.000, 3.000 Euro, was man da rechnen muss. Und das wissen wir noch nicht so genau, ob wir das schaffen, machen oder wie auch immer.
0: In den Dessauer Steinmetzwerkstätten erfolgt nun die Restaurierung. Der Restaurator rechnet damit, dass der Prozess ungefähr 3 Monate dauern wird. Neben dem oberen Teil des Altars werden auch die 2 unteren Stufen gereinigt, was direkt vor Ort erfolgt. Wenn dann der Widderkopfaltar wieder aufgestellt ist, wird er in neuem Glanz erstrahlen.
2: Sonne, Sommer, Sonnenschein. Besser hätte die Stimmung am Abend des 25. Juli kaum sein können. Zahlreiche Besucher zog es zum Kornhaus an der Elbe. Das liebevoll mit frischen Sommerblumen geschmückte kleine Kiosk sorgte für ein stimmungsvolles Ambiente und lud die Gäste zu einem entspannten Sommerabend mit Musik und geselligem Beisammensein ein, auch wenn etwas später im Jahr.
3: Normalerweise ist das Thema Sommersonnenwende, die war aber letzten Monat. Und wir machen einfach Sommersonnenwende 2.0 drauf, weil das Wetter halt auch sehr gut passt. Wir haben heute ein kleines Barbecue-Buffet mit Antipasti, Wurstsalat, Tomatenmozzarella, Ofenkartoffeln. Unter anderem haben wir heute ein bisschen Aperol, Gin Tonic, Havanna Cola, Bierradler, klar wie immer, Wein, Weinschorle. Wir haben schöne Liegestühle aufgebaut. Ein paar Stehtische sind heute mit dazugekommen. Ein paar Blümchen mehr als sonst. Und das ist das Thema.
2: Kaum war der Grill angeheizt, bildete sich bereits eine kleine Schlange. Neben klassischen Grillspezialitäten stand auch ein vegetarisches Angebot bereit, sodass für jeden Geschmack etwas dabei war. Mit kühlen alkoholischen und alkoholfreien Getränken machten es sich die Besucher an den Tischen oder in den Liegestühlen gemütlich und genossen den malerischen Sonnenuntergang über der Elbe. In dieser Form hatte das Kornhaus erstmals eine Sommerparty veranstaltet.
3: Da ich das zum ersten Mal dieses Jahr so mache, aber 100, 150 werden es mit Sicherheit. Zwar im Laufe des Abends, weil geht ja ab 18 Uhr los und dann bis 24 Uhr. Also ich denke, 100, 150 werden schon immer mal vorbeikommen. Wir haben sonst mal einen Grillabend hatten wir schon, aber eher dann im Herbst, Winter. Da ist es natürlich etwas gediegener. Da haben wir dann Feuerschalen stehen und sowas.
2: Mit guter Musik, sommerlicher Atmosphäre und dem beeindruckenden Blick auf die langsam fließende Elbe klang der Abend in entspannter Stimmung aus. Wenn es bei den Gästen gut ankommt, möchte das Team des Kornhauses diese besondere Sommerveranstaltung auch im kommenden Jahr wieder auf die Beine stellen.
4: Es können nicht immer nur die ersten Mannschaften im Vordergrund stehen. Beim diesjährigen Reservepokal des KfV Anhalt-Bitterfeld stehen wieder die Zweiten und Spielgemeinschaften im Rampenlicht. Im Juni konnte die SV Blau-Weiß-Schortewitz 2 sich den Pokal der letzten Saison mit nach Hause nehmen. Im August startet aber schon die nächste Saison, in der sich wieder aufs Neue bewiesen werden muss. Am 14. Juli wurden die Spiele der ersten Hauptrunde ausgelost. Wir waren vor Ort und hatten ein Auge auf die Ziehung.
5: Jeber Bergfrieden Sermo. Gegen die zweite Mannschaft vom SV Germania Roßlau. Die zweite Mannschaft der SG Blau-Weiß Quellendorf. Gegen die dritte Mannschaft der SG 1948 Reppichau. SV Fortschritt Garitz zweite Mannschaft. Gegen die zweite Mannschaft vom ESV Petersroda, dementsprechend müssen wir drehen. Garitz 2 in der Kreisliga Nord, Petersroda 2 in der Kreisklasse Ost. HSV Gröbern 2. Gegen die zweite Mannschaft von DSV 97. TSV Rot-Weiß Zerbst, zweite Mannschaft. Gegen die zweite Mannschaft vom TSV Blau-Weiß Brena. Die zweite Mannschaft von ASG Vorwärts Dessau.

0: Muster Spielgemeinschaft Mühlbeck, Friedersdorf, die dritte Mannschaft. Spielgemeinschaft Trinum Klein-Parschleben muss zum SV Rotsch 2. Die Spielgemeinschaft Löberitz-Salzburg-Kapelle. Spielt gegen die zweite Mannschaft vom FC Eintracht Köthen. Die zweite Mannschaft vom Parschlever SV. Spielt gegen die zweite Mannschaft vom FC Stahl Aachen. Spielgemeinschaft Mühlbeck-Friedersdorf die zweite. Gegen die zweite Mannschaft vom Zürcher FC.
1: Das klingt nach einigen spannenden Matches, die zwischen dem 21. und 23. August auf uns zukommen. Mal sehen, wer nächstes Jahr den Pokal in die Finger bekommt.

0: Eine neue Woche ist gestartet und ich darf Sie recht herzlich zur neuesten Ausgabe der RBW Aktuellen Nachrichten begrüßen. Anlässlich des 30-jährigen Jubiläums der Aufnahme der Stadtkirche Wittenberg in die UNESCO-Welterbeliste präsentiert die Stadtkirche eine Sonderausstellung zur Reformationsgeschichte. Historische Gebrauchsgegenstände und wertvolle Archivalien geben Einblicke in die Theologie der Reformation und die bis heute lebendige Geschichte des bedeutenden Kirchenbaus. Zu den außergewöhnlichen Exponaten gehören der Ehering Katharina von Boras, der Ehefrau Martin Luthers, eine Lutherbibel aus dem Jahr 1534 sowie ein mittelalterlicher Abendmahlskelch. Die Ausstellung zeigt, wie eng die Stadtkirche mit den Ereignissen der Reformation verbunden ist und wie sich diese Geschichte bis in die Gegenwart fortsetzt. Die Ausstellung macht deutlich, dass die Stadtkirche nicht nur ein historischer Erinnerungsort ist, sondern bis heute ein lebendiger Ort des Glaubens. Viele der ausgestellten Gegenstände sind nicht nur Zeugnisse der Vergangenheit, sondern stehen auch für eine über Jahrhunderte bewahrte kirchliche Tradition. Die Ausstellung lädt Besucher dazu ein, die Geschichte der Reformation anhand authentischer Zeugnisse neu zu entdecken und die einzigartige Kontinuität kirchlichen Lebens in der Stadtkirche Wittenberg zu erleben. Das war es aber noch nicht mit den Kulturangeboten aus der Lutherstadt Wittenberg. So steht der Frühling und Sommer in der Stadt ganz im Zeichen der Musik. Die Open Stages laden zu kostenlosen Konzerten unter freiem Himmel ein, ganz ohne Ticket. Eine mobile Outdoor-Bühne macht an wechselnden Orten in der Altstadt Station und bringt Live-Musik direkt in den öffentlichen Raum. Ob Blasmusik oder Hip-Hop, Klassik oder Blues, Rockmusik oder Pop, die Open Stages stehen für musikalische Vielfalt, spontane Begegnungen und lebendige Stadtkultur. Offen, bunt und generationenübergreifend schaffen sie besondere Konzerterlebnisse für alle.
1: Mit der Veranstaltungsreihe Reihenweise möchte die Lutherstadt Wittenberg ihr Kulturangebot erweitern und ganzjährig ein abwechslungsreiches Musik- und Kulturprogramm in die Altstadt bringen. In den warmen Monaten finden die Open Stages unter freiem Himmel statt und laden Besucher zum Verweilen und Genießen ein.
2: Das ist ein offenes Bühnenprogramm, was wir an verschiedenen Orten in Wittenberg stattfinden lassen. Immer freier Eintritt. Wir buchen da Künstler und versuchen, die Innenstadt damit zu beleben.
1: Am 16. Juli drehte sich vor dem Melanchthon-Haus gemeinsam mit dem Independent als gastronomischen Partner alles um Jazz. Das Leipziger Duo Jazz for Two and You zeigt,

0: wofür die neue Veranstaltungsreihe steht. Live-Musik in besonderer Atmosphäre mitten in der Altstadt.
1: Was wir auch heute Abend machen wollen, ist ja Storytelling, nicht wahr? Also es gibt vor allem im zweiten Set Songs von einem Songwriter-Duo. Und die haben so fantastische Songs geschrieben, so Ende der 90er, Anfang der 2000er. Und es sind wirklich sehr, sehr berührende Texte. Und ich meine, viele denken auch manchmal bei Jazz vielleicht nicht unbedingt an Texte oder zumindest, ich glaube, noch ein Großteil der Bevölkerung denkt bei Jazz immer noch viel an so, ah ja, das ist immer nur ein Saxophonist, der da so vor sich rumdudelt. Und das ist eine Seite des Jazz, aber es gibt so viele fantastische Vokalisten, Storyteller, auch Instrumental-Storyteller, die wirklich einen Bogen über einen Song spannen und eine fantastische Geschichte erzählen.
2: Außerdem glaube ich auch, dass wir einfach musikalisch ebenfalls nicht nur textlich eine Story erzählen, sondern halt auch mit der Musik, wie jetzt eben auch gerade gesagt hat, mit Dramaturgie quasi Text und Musik gut zusammen miteinander verbinden. Und das ist eigentlich mit das Wichtigste, was ich finde, was eine Musik ausmachen sollte. Sie sollte irgendwas aussagen können. Und das empfinden wir so.
1: Trotzdem improvisieren wir auch sehr viel.
2: Genau, klar, natürlich.
1: Das gehört dazu.
2: Das ist die Story.
0: Die beiden Musiker wurden von Oliver Kügler für die Veranstaltungsreihe eingeladen. Neben ihrem Auftritt nahmen sie auch viele positive Eindrücke aus der Lutherstadt mit.
2: Ich habe hier im Februar gespielt mit einem Independent-Trio. Das war 17. Februar, das weiß ich noch. Das war in der Scheune. Das war ganz geil. Und es hat anscheinend gut angekommen. Und deswegen wurden wir jetzt nochmal gefragt und wir freuen uns, hier zu sein. Wittenberg ist schön und es sollten meiner Meinung nach auch mehr Leute sehen. Und ich hoffe, dass das so ein bisschen, also dass die Kultur, so Jazz, ein paar Leute noch hier ranholt, wie aus Berlin oder aus Leipzig.
1: Ich finde es super schön. Ich bin ein bisschen früher angekommen mit dem Zug und ich hatte die Gelegenheit, nochmal wirklich fast die ganze Altstadt zu durchlaufen. Es ist super schön.
0: Die Veranstaltungsreihe entstand im Rahmen des Jubiläums 30 Jahre UNESCO-Welterbe. 1996 erhielten Wittenberg und Eisleben den Welterbetitel, ein Jubiläum, das in diesem Jahr gefeiert wird.
3: Heute Abend findet eine unserer zahlreichen Veranstaltungen zum 30-jährigen UNESCO-Weltkulturerbe-Jubiläum der Luther-Gedenkstätten statt. In diesem Monat liegt der Fokus auf dem Melanchthon-Haus. Und heute geben wir zwei kleine Sonderführungen, quasi ein Speed-Dating durch das Melanchthon-Haus zum Thema UNESCO.
0: Das im Stil der Renaissance errichtete Gebäude gilt als eines der schönsten Bürgerhäuser der Lutherstadt. Besucher konnten das historische Haus sowie den angrenzenden Garten erkunden. Auf rund 600 Quadratmetern Ausstellungsfläche vermittelt das Museum spannende Einblicke in das Leben und Wirken Philipp Melanchthons.
3: Die Führungen, die dauern ca. 30 Minuten und sind quasi eine Essenz dessen, was das Melanchthon-Haus so besonders macht, warum es den UNESCO-Weltkulturerbe-Status verliehen bekommen hat. Und da geht es natürlich auch um seinen berühmten Bewohner Philipp Melanchthon. Die erste Führung, die war jetzt doch sehr gut angenommen. Wir hatten eine schöne Gruppe, die sehr interessiert dabei war, auch viele Fragen gestellt hat. Also ich denke, das Format funktioniert sehr gut.
0: Auch in den kommenden Monaten wird die Reihe fortgesetzt. Im Frühling und Sommer sind die Veranstaltungen unter freiem Himmel kostenlos. Das musikalische Spektrum reicht von Blasmusik über Hip-Hop bis hin zu Klassik, Blues, Rock und Pop. Eine mobile Bühne bringt die Konzerte an wechselnde Orte in der Wittenberger Altstadt.
4: Wir haben eine schon gemacht im Mai vor der Kaffeerösterei in Wittenberg und diesmal sind wir hier und es gibt noch eine am 6.8. Vor dem Bittersüß. Wir versuchen mit neuen Formaten so ein bisschen Leben in die Veranstaltungslandschaft in Wittenberg so zu bekommen und gliedern uns natürlich auch ein bei anderen Veranstaltern, aber so gerade mit der Open Stage und reihenweise versuchen wir so ein paar neue Sachen auch zu machen, an neuen Orten auch.
0: In den kälteren Monaten verlagert sich das Programm nach innen. Exklusive Veranstaltungen an ausgewählten Orten bieten Jazz, Comedy und weitere Bühnenformate mit renommierten Künstlern in besonderem Ambiente. Doch reihenweise ist nicht das einzige Veranstaltungsformat auf

0: welches sich die Wittenberger in naher Zukunft freuen dürfen.
1: Wir haben noch das Waldpicknick am 8.8. im Eunike-Park. Ganz wichtig, ganz wichtiger Termin. Und danach direkt die Erlebnisnacht am 22.8. hier in Wittenberg, in der ganzen Innenstadt.
0: Als nächstes steht das Akustikduo Lai und Louis auf der Bühne. Am 6. August spielen sie vor dem Bittersüß und verleihen bekannten Songs eine besondere Atmosphäre. Besucher sind herzlich eingeladen, vorbeizuschauen.
2: Am 21. Juli wurde Dirk Albrecht zum stellvertretenden Ortswehrleiter der Ortsfeuerwehr Sandersdorf ernannt. Die Ernennung erfolgt für die Dauer von 6 Jahren im Ehrenbeamtenverhältnis. Für Kamerad Albrecht ist die Feuerwehr seit vielen Jahren ein fester Bestandteil seines Lebens. Bereits im Alter von 13 Jahren trat er in die Feuerwehr ein und sammelte erste Erfahrungen in Halle. Nach seinem Umzug nach Sandersdorf im Jahr 2020 schloss er sich 2022 der Freiwilligen Feuerwehr der Stadt an und ist seitdem als aktiver Kamerad in der Ortsfeuerwehr tätig. Der bisherige stellvertretende Ortswehrleiter hatte sein Amt zum 31. Januar 2026 niedergelegt. Da dessen reguläre Amtszeit ohnehin am 15. Juli geendet hätte, war die Neuwahl bereits vorgesehen. Nach der öffentlichen Bekanntmachung fand am 27. März das Vorschlagsverfahren für die Besetzung der Funktion statt. Dabei sprachen sich die Mitglieder der Einsatzabteilung mehrheitlich für Kamerad Albrecht aus. Im Anschluss erfolgte die gesetzlich vorgesehene Anhörung des Kreisbrandmeisters des Landkreises Anhalt-Bitterfeld, die ebenfalls positiv ausfiel. Damit waren alle Voraussetzungen für die Ernennung erfüllt und die stellvertretende Bürgermeisterin der Stadt Sandersdorf-Brehna, Sabine Montag, nahm die Ernennung am 21. Juli vor. Der Start der neuen Saison in der Verbandsliga Sachsen-Anhalt rückt immer näher. Doch noch laufen die Testspiele. Hier wird geschaut, ob die Truppe gut zusammen funktioniert und wo noch Verbesserungsbedarf besteht. Auch für die SG 1948 Reppichau stehen noch Testspiele bevor. Bis jetzt konnten die Verbandsliga-Aufsteiger die Vorbereitung ohne Probleme absolvieren. Am 25. Juli stand die erste Herausforderung bevor, und zwar die SG Taucher 99 aus der Sachsenliga.
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4: Der Start der Verbandsliga Sachsen-Anhalt 26-27 nähert sich dem Start und die Mannschaften finden so langsam ihren Fokus. So auch beim Aufsteiger der SG 1948 Reppichau. Bislang liefen die Testspiele gut. Doch am 25. Juli kam die erste richtige Probe in Form des SG Taucher 99. Pünktlich zu 15 Uhr ging es los und das bei gutem Wetter. Was will man mehr? Beide Mannschaften starten gleich durch und es dauert nicht lange, bis das erste Tor der Partie fällt. Hier wird sich durch das gesamte Spielfeld gekämpft. Schließlich die Abgabe an Petrov und das erste Tor der Partie in der 15. Spielminute. Keine 4 Minuten später der Anschlusstreffer der SG Taucher. Schönes Passspiel von den Jungs und Brügmann macht den Abschluss. Es bleibt kompetitiv unter den Teams. Zur 34. will Taucher dann die Führung. Der Ball geht denselben Weg wie zuvor und das klappt auch wieder. Das 1:2 für Taucher nun in Führung. Und so rasch geht auch schon die erste Hälfte vorbei. Die Gäste aus der Sachsenliga spielen hier guten Fußball. Beim SG Reppichau scheint die Absprache untereinander ein wenig zu fehlen. Gleich nach der Halbzeitpause fallen die nächsten Tore. Taucher am Angriff. Hier wird Lehmann nicht gedeckt und das wird mit dem 1:3 bestraft. Keine Minute später kommt Reppichau jedoch durch und geht auf das Tor von Taucher. Kein Werther mehr. Und nur mit dem Bein wird das nichts. Netter Versuch, doch der geht an die Jungs in Weiß. 2:3. In der 66. Spielminute dann wieder gutes Zusammenspiel von Reppichau. Der Ausgleich kommt von Petrov. 3:3 in diesem Testspiel. Taucher legt nochmal mit guten Chancen auf. Jedoch geht der Ball hier mehrfach gegen das Aluminium. Dann aber endlich Ball vom Mittelfeld bis vor

0: die Strafzone und Brügmann bringt sein Team wieder in die Führungsposition mit dem 3:4. In den letzten paar Minuten wird es nochmal spannend. Reppichau kommt wieder an den Ball. Der wird nach vorne gelüpft und exekutiert hier von Reck. 4:4. Den Abschuss macht jedoch Taucher. Die brechen nochmal durch und eine Lücke in der Verteidigung wird von Hadelscheck ausgenutzt und somit steht es 5:4 auf der Tafel. Damit geht das Spiel zu Ende und wir fragten natürlich beim Trainer der SG Reppichau nach der Spieleinschätzung und wie es mit den Neuzugängen aussieht.
1: Ja, wir müssen sagen, mit Taucher hat man natürlich einen sehr guten Gegner heute zu Gast oder sowas, ja, die in der Sachsenliga in den letzten Jahren immer schon oben mitgespielt haben. Ich denke mal, bei uns in der Verbandsliga ist es sicherlich eine Top-Mannschaft vom Auftreten her oder sowas. Ja. Wir als Aufsteiger müssen uns erstmal noch finden. Hat man heute gesehen in einigen Situationen, ja, dass da noch die Abläufe noch nicht ganz stimmten. Und das müssen wir schnellstmöglich umstellen. Ja, die Gegentore waren ärgerlich, weil zwei, drei Situationen waren, ja, individuelle Fehler vielleicht gewesen, ja, die dann zum Gegentor geführt haben oder sowas. Werden wir sicherlich in der Liga nicht so machen. Ja, das müssen wir im Teil noch abschalten. Positiv muss ich sehen, auch die zweite Halbzeit vor allem oder sowas, ja, dass wir dann auch wieder zurückgekommen sind nach den Gegentoren. Ja, auch relativ effektiv waren in der Chancenverwertung. Ja, wir haben, denke ich, wenig Möglichkeiten gehabt und die wenigen Möglichkeiten, die wir haben, haben wir eigentlich fast alle reingemacht oder sowas. Von daher, ich denke mal, unterm Strich war es ein guter Test. Ja, wir wissen, woran wir noch arbeiten müssen. Wir wissen aber auch, wo wir stehen. Und von daher, alles gut. Auf jeden Fall. Also ich denke, die haben sich so schon gut eingefunden. Waren ja auch alle heute auch im Einsatz heute mit drin oder sowas. Ja, auch menschlich haben sie sich super ins Team integriert oder sowas. Ja, positiv sind natürlich die Jungs, die kennen sich auch alle untereinander. Wie Till, der zurückgekommen sind, die stammen ja früher hier aus Reppichau. Aber auch Franz und Luis hier aus Bernburg haben, die lange Brüder, kennen sich ja auch untereinander. Und dadurch, denke ich, war das kein Problem, dass sich die Jungs hier in die Mannschaft integriert haben. Und alles weitere, was im Spiel kommt, das kommt jetzt von Woche zu Woche, dass da auch die Feinabstimmungen kommen. Davon bin ich überzeugt, ja.
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3: Seit dem Montag, dem 27. Juli, müssen sich Anlieger und Autofahrer in Ragun-Jesnitz auf Behinderungen einstellen. Genauer gesagt im Ortsteil Thurland. Grund dafür ist die Sanierung der Ortsdurchfahrt im Zuge der Landesstraße 136. Auf einer Länge von rund 520 Metern wird die Fahrbahndecke erneuert. Das Land Sachsen-Anhalt investiert rund 120.000 Euro in die Maßnahme. Für die Arbeiten muss die L136 in der Ortsdurchfahrt voll gesperrt werden. Die ausgeschilderte Umleitung führt über die L136, die Bundesstraße 184 sowie die L140 und L141 zurück zur L136. In die Gegenrichtung verläuft die Umleitung analog. Wenn alles planmäßig verläuft, soll die Strecke am 5. August wieder für den Verkehr freigegeben werden. Und das waren sie, die aktuellen Nachrichten aus der RBW-Redaktion. Wir schauen jetzt noch auf den Wetterbericht und die Meldungen aus der Region. Morgen begrüßt Sie dann an gleicher Stelle mein Kollege Michael Krebs wieder. Bis dahin haben Sie eine schöne Zeit und auf Wiedersehen.
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0: Der Georgengarten in Dessau-Ziebig ist kulturhistorisch sehr bedeutend und beherbergt zahlreiche historische Gebäude, Denkmäler und mehr. Dazu zählt unter anderem auch der Widderkopfaltar. Er ist Teil des ursprünglichen Gestaltungskonzeptes des Georgengartens und trägt wesentlich zur historischen Wirkung der Anlage bei.
1: Der Widderkopfaltar ist in der Entstehungszeit des Georgengartens aufgestellt worden. Das ist so um 1780 rum gewesen. Und man hat hier nach einem Vorbild eines Kandelaberfußes, wie man sie jetzt auch zum Beispiel in den Vatikanischen Museen findet und wie es also nach dem Vorbild eines Kandelaberfußes aus Wörlitz dann diesen Widderkopfaltar gestellt hat, ne, ist eigentlich so ein Kerzenständer eigentlich, und der hat dann nachher irgendwie seine Bedeutung verloren und wurde dann nachher künstlerisch umgestaltet und hat dann diesen Widderkopfaltar, der wurde dann hier aufgestellt als kleinen Kunst, sozusagen kleinen Denkmal im Georgengarten.
0: Witterungseinflüsse, Sturmschäden, Vandalismus und das Alter des Natursteins haben dafür gesorgt, dass eine umfassende Restaurierung notwendig geworden ist. Manche der Schäden sind bereits ziemlich alt.
1: Wir haben ein Bild aus den 50er Jahren, da sind die Beschädigungen, also die Widderköpfe schon abgeschlagen gewesen. Und dieser größere Schaden an der Seite ist mal durch einen Baumschaden hergerührt. Der muss so 2017 gewesen sein, dass hier ein Baum umgefallen ist, der dann nachher ein Stück abgeschlagen hat. Die Teile konnte man übrigens auch bergen. Die werden auch wieder mit verarbeitet dann bei der Restaurierung des Widderkopfaltars. Und ja, also wir vermuten, dass es so entweder in Kriegsjahren oder so, dass die Widderköpfe da kaputt gegangen sind und dass man das dann nachher beschädigt hat.
0: Am 22. Juli war es nun soweit und ein Teil des Widderkopfaltars wurde abgebaut. Eine Fachfirma hob den, nach Schätzungen rund eine Tonne schweren, oberen Teil des Altars an. Seitlich wurde er dann auf einen Anhänger verladen. Nun kann er restauriert werden. Möglich ist das nur durch einen sehr großzügigen Unterstützer.
1: Die Heise-Stiftung, die Karl-Heinz-Heise-Stiftung, ist dann auf uns zugekommen, und so vor 2 Jahren war das ungefähr, und hat dann gesagt, ja, sie hätten Interesse daran, das zu restaurieren und ob wir uns als Verein da nicht kümmern könnten und die Schirmherrschaft sozusagen übernehmen könnten und da uns um die Restaurierung kümmern können. Sie würden das Geld dafür geben und haben dann im Endeffekt auch 20.000 Euro für diese ganze Geschichte bereitgestellt.
0: Die Gesamtkosten der Maßnahme belaufen sich auf knapp 30.000 Euro. Die verbleibenden Mittel werden vom Förderverein Anhaltische Gemäldegalerie und Georgengarten Dessau e.V. aufgebracht. Im Restaurierungsprozess werden nun die verschiedenen Schäden am Altar behoben. Die abgeschlagenen Widderköpfe werden zunächst nachmodelliert.
1: Also erstmal gibt es ein Gipsmodell sozusagen, was dann mit der Denkmalpflege abgestimmt wird. Und da wird geguckt, dass das dann so passt und auch diesem Altar angemessen ist. Und wenn dieses Gipsmodell dann fertig ist und man diesen, dann wird dann Abguss gemacht und wird das dann in Steinmasse sozusagen an den Altar wieder dran gesetzt. Dann ist es so, dass eine Reinigung durchgeführt werden soll. Es sind ja doch Graffitis und sehr viel Moos, und soll mit kleineren Schäden sollen dann auch so mit Steinersatzmasse angesetzt werden, um sozusagen das Gesamtbild wieder harmonischer herzustellen und so. Wir hatten auch mal geplant, am Anfang, da wissen wir aber noch nicht so genau, ob wir das machen, das Ganze nochmal dreidimensional mit so einem 3D-Scanner zu erfassen, falls wieder irgendwelche Baumschäden sind. Kann ja auch mal sein, dass ein Baum direkt auf den Widderkopfaltar fällt und dass da mehr kaputt geht und so. Allerdings sind natürlich das auch immer so Kosten, so um die 2.000, 3.000 Euro, was man da rechnen muss. Und das wissen wir noch nicht so genau, ob wir das schaffen, machen oder wie auch immer.
0: In den Dessauer Steinmetzwerkstätten erfolgt nun die Restaurierung. Der Restaurator rechnet damit, dass der Prozess ungefähr 3 Monate dauern wird. Neben dem oberen Teil des Altars werden auch die 2 unteren Stufen gereinigt, was direkt vor Ort erfolgt. Wenn dann der Widderkopfaltar wieder aufgestellt ist, wird er in

0: neuem Glanz erstrahlen.
1: Sonne, Sommer, Sonnenschein. Besser hätte die Stimmung am Abend des 25. Juli kaum sein können. Zahlreiche Besucher zog es zum Kornhaus an der Elbe. Das liebevoll mit frischen Sommerblumen geschmückte kleine Kiosk sorgte für ein stimmungsvolles Ambiente und lud die Gäste zu einem entspannten Sommerabend mit Musik und geselligem Beisammensein ein, auch wenn etwas später im Jahr.
2: Normalerweise ist das Thema Sommersonnenwende, die war aber letzten Monat. Und wir machen einfach Sommersonnenwende 2.0 drauf, weil das Wetter halt auch sehr gut passt. Wir haben heute ein kleines Barbecue-Buffet mit Antipasti, Wurstsalat, Tomatenmozzarella, Ofenkartoffeln. Unter anderem haben wir heute ein bisschen Aperol, Gin Tonic, Havanna Cola, Bierradler, klar wie immer, Wein, Weinschorle. Wir haben schöne Liegestühle aufgebaut. Ein paar Stehtische sind heute mit dazugekommen. Ein paar Blümchen mehr als sonst. Und das ist das Thema.
1: Kaum war der Grill angeheizt, bildete sich bereits eine kleine Schlange. Neben klassischen Grillspezialitäten stand auch ein vegetarisches Angebot bereit, sodass für jeden Geschmack etwas dabei war. Mit kühlen, alkoholischen und alkoholfreien Getränken machten es sich die Besucher an den Tischen oder in den Liegestühlen gemütlich und genossen den malerischen Sonnenuntergang über der Elbe. In dieser Form hatte das Kornhaus erstmals eine Sommerparty veranstaltet.
2: Da ich das zum ersten Mal dieses Jahr so mache, aber 100, 150 werden es mit Sicherheit. Zwar im Laufe des Abends, weil geht ja ab 18 Uhr los und dann bis 24 Uhr. Also ich denke, 100, 150 werden schon immer mal vorbeikommen. Wir haben sonst mal einen Grillabend hatten wir schon, aber eher dann im Herbst, Winter. Da ist es natürlich etwas gediegener. Da haben wir dann Feuerschalen stehen und sowas.
1: Mit guter Musik, sommerlicher Atmosphäre und dem beeindruckenden Blick auf die langsam fließende Elbe klang der Abend in entspannter Stimmung aus. Wenn es bei den Gästen gut ankommt, möchte das Team des Kornhauses diese besondere Sommerveranstaltung auch im kommenden Jahr wieder auf die Beine stellen.
3: Es können nicht immer nur die ersten Mannschaften im Vordergrund stehen. Beim diesjährigen Reservepokal des KfV Anhalt-Bitterfeld stehen wieder die Zweiten und Spielgemeinschaften im Rampenlicht. Im Juni konnte die SV Blau-Weiß-Schortewitz 2 sich den Pokal der letzten Saison mit nach Hause nehmen. Im August startet aber schon die nächste Saison, in der sich wieder aufs Neue bewiesen werden muss. Am 14. Juli wurden die Spiele der ersten Hauptrunde ausgelost. Wir waren vor Ort und hatten ein Auge auf die Ziehung.
4: Jeber Bergfrieden Serno. Gegen die zweite Mannschaft vom SV Germania Roßlau. Die zweite Mannschaft der SG Blau-Weiß Quellendorf. Gegen die dritte Mannschaft der SG 1948 Reppichau. SV Fortschritt Garitz zweite Mannschaft. Gegen die zweite Mannschaft vom SV Petersroda, dementsprechend müssen wir drehen. Garitz 2 in der Kreisliga Nord, Petersroda 2 in der Kreisklasse Ost. HSV Gröbern 2. Gegen die zweite Mannschaft vom DSV 97. TSV Rot-Weiß Zerbst, zweite Mannschaft. Gegen die zweite Mannschaft vom TSV Blau-Weiß Brena. Die zweite Mannschaft von ASG Vorwärts Dessau. Gegen die Spielgemeinschaft Lok Blau-Weiß Dessau. Die zweite Mannschaft der SG Rot-Weiß Thalheim. Fährt zur zweiten Mannschaft der SG Empor Waldersee. Die zweite Mannschaft vom SV Wulfen. Spielt gegen die Spielgemeinschaft Krina Porösa 2. Die zweite Mannschaft vom CFC Germania.

0: Muss zur Spielgemeinschaft Mühlbeck, Friedersdorf, die dritte Mannschaft. Spielgemeinschaft Trinum Klein-Parschleben. Muss zum SV Rotsch 2. Die Spielgemeinschaft Löberitz, Salzburg, Kapelle. Spielt gegen die zweite Mannschaft vom FC Eintracht Köthen. Die zweite Mannschaft vom Parschleber SV. Spielt gegen die zweite Mannschaft vom FC Stahl Aachen. Spielgemeinschaft Mühlbeck, Friedersdorf, die zweite. Gegen die zweite Mannschaft vom Zürcher FC.
1: Das klingt nach einigen spannenden Matches, die zwischen dem 21. und 23. August auf uns zukommen. Mal sehen, wer nächstes Jahr den Pokal in die Finger bekommt.

0: Eine neue Woche ist gestartet und ich darf Sie recht herzlich zur neuesten Ausgabe der RBW Aktuellen Nachrichten begrüßen. Anlässlich des 30-jährigen Jubiläums der Aufnahme der Stadtkirche Wittenberg in die UNESCO-Welterbeliste präsentiert die Stadtkirche eine Sonderausstellung zur Reformationsgeschichte. Historische Gebrauchsgegenstände und wertvolle Archivalien geben Einblicke in die Theologie der Reformation und die bis heute lebendige Geschichte des bedeutenden Kirchenbaus. Zu den außergewöhnlichen Exponaten gehören der Ehering Katharina von Boras, der Ehefrau Martin Luthers, eine Lutherbibel aus dem Jahr 1534 sowie ein mittelalterlicher Abendmahlskelch. Die Ausstellung zeigt, wie eng die Stadtkirche mit den Ereignissen der Reformation verbunden ist und wie sich diese Geschichte bis in die Gegenwart fortsetzt. Die Ausstellung macht deutlich, dass die Stadtkirche nicht nur ein historischer Erinnerungsort ist, sondern bis heute ein lebendiger Ort des Glaubens. Viele der ausgestellten Gegenstände sind nicht nur Zeugnisse der Vergangenheit, sondern stehen auch für eine über Jahrhunderte bewahrte kirchliche Tradition. Die Ausstellung lädt Besucher dazu ein, die Geschichte der Reformation anhand authentischer Zeugnisse neu zu entdecken und die einzigartige Kontinuität kirchlichen Lebens in der Stadtkirche Wittenberg zu erleben. Das war es aber noch nicht mit den Kulturangeboten aus der Lutherstadt Wittenberg. So steht der Frühling und Sommer in der Stadt ganz im Zeichen der Musik. Die Open Stages laden zu kostenlosen Konzerten unter freiem Himmel ein, ganz ohne Ticket. Eine mobile Outdoor-Bühne macht an wechselnden Orten in der Altstadt Station und bringt Live-Musik direkt in den öffentlichen Raum. Ob Blasmusik oder Hip-Hop, Klassik oder Blues, Rockmusik oder Pop, die Open Stages stehen für musikalische Vielfalt, spontane Begegnungen und lebendige Stadtkultur. Offen, bunt und generationenübergreifend schaffen sie besondere Konzerterlebnisse für alle.
1: Mit der Veranstaltungsreihe Reihenweise möchte die Lutherstadt Wittenberg ihr Kulturangebot erweitern und ganzjährig ein abwechslungsreiches Musik- und Kulturprogramm in die Altstadt bringen. In den warmen Monaten finden die Open Stages unter freiem Himmel statt und laden Besucher zum Verweilen und Genießen ein.
2: Das ist ein offenes Bühnenprogramm, was wir an verschiedenen Orten in Wittenberg stattfinden lassen. Immer freier Eintritt. Wir buchen da Künstler und versuchen, die Innenstadt damit zu beleben.
1: Am 16. Juli drehte sich vor dem Melanchthon-Haus gemeinsam mit dem Independent als gastronomischen Partner alles um Jazz. Das Leipziger Duo Jazz for Two and You zeigte, wofür die neue Veranstaltungsreihe steht. Live-Musik in besonderer Atmosphäre mitten in der Altstadt.
3: Was wir auch heute Abend machen wollen, ist ja Storytelling, nicht wahr? Also es gibt vor allem im zweiten Set Songs von einem Songwriter-Duo und die haben so fantastische Songs geschrieben, so Ende der 90er, Anfang der 2000er, und es sind wirklich sehr, sehr berührende Texte. Und ich meine, viele denken auch manchmal bei Jazz vielleicht nicht unbedingt an Texte, oder zumindest, ich glaube, noch ein Großteil der Bevölkerung denkt bei Jazz immer noch viel an so, ah ja, das ist immer nur ein Saxophonist, der da so vor sich rumdudelt, und das ist eine Seite des Jazz, aber es gibt so viele fantastische Vokalisten, Storyteller, auch Instrumental-Storyteller, die wirklich einen Bogen über einen Song spannen und eine fantastische Geschichte erzählen.
4: Außerdem glaube ich auch, dass wir einfach musikalisch ebenfalls nicht nur textlich eine Story erzählen, sondern halt auch mit der Musik, wie jetzt eben auch gerade gesagt hat, mit Dramaturgie quasi Text und Musik gut zusammen miteinander verbinden. Und das ist eigentlich mit das Wichtigste, was ich finde, was eine Musik ausmachen sollte. Sie sollte irgendwas aussagen können. Und das empfinden wir so.
3: Trotzdem improvisieren wir auch sehr viel.
4: Genau, klar, natürlich.
3: Das gehört dazu.
4: Das ist die Story.
1: Die beiden Musiker wurden von Oliver Kügler für die Veranstaltungsreihe eingeladen. Neben ihrem Auftritt nahmen sie auch viele positive Eindrücke aus der Lutherstadt mit.
4: Ich habe hier im Februar habe ich gespielt mit dem Independent Trio. Das war 17. Februar, das weiß ich noch. Das war in der Scheune. Das war ganz geil. Und es hat anscheinend gut angekommen. Und deswegen wurden wir jetzt nochmal gefragt. Und wir freuen uns, hier zu sein. Wittenberg ist schön. und es sollten meiner Meinung nach auch mehr Leute sehen. Und ich hoffe, dass das so ein bisschen, also dass die Kultur, diese Jazz, ein paar Leute noch hier ranholt, wie aus Berlin oder aus Leipzig.
3: Ich finde es super schön. Ich bin ein bisschen früher angekommen mit dem Zug und ich hatte die Gelegenheit, nochmal wirklich fast die ganze Altstadt zu durchlaufen. Es ist super schön.
1: Die Veranstaltungsreihe entstand im Rahmen des Jubiläums 30 Jahre UNESCO-Welterbe. 1996 erhielten Wittenberg und Eisleben den Welterbetitel, ein Jubiläum, das in diesem Jahr gefeiert wird.
5: Heute Abend findet eine unserer zahlreichen Veranstaltungen zum 30-jährigen UNESCO-Weltkulturerbe-Jubiläum der Luther-Gedenkstätten statt. In diesem Monat liegt der Fokus auf dem Melanchthon-Haus. Und heute geben wir zwei kleine Sonderführungen, quasi ein Speed-Dating durch das Melanchthon-Haus zum Thema UNESCO.
1: Das im Stil der Renaissance errichtete Gebäude gilt als eines der schönsten Bürgerhäuser der Lutherstadt. Besucher konnten das historische Haus sowie den angrenzenden Garten erkunden. Auf rund 600 Quadratmetern Ausstellungsfläche vermittelt das Museum spannende Einblicke in das Leben und Wirken Philipp Melanchthons.
5: Die Führungen, die dauern ca. 30 Minuten und sind quasi eine Essenz dessen, was das Melanchthon-Haus so besonders macht, warum es den UNESCO-Weltkulturerbe-Status verliehen bekommen hat. Und da geht es natürlich auch um seinen berühmten Bewohner Philipp Melanchthon. Die erste Führung, die war jetzt doch sehr gut angenommen. Wir hatten eine schöne Gruppe, die sehr interessiert dabei war, auch viele Fragen gestellt hat. Also ich denke, das Format funktioniert sehr gut.
1: Auch in den kommenden Monaten wird die Reihe fortgesetzt. Im Frühling und Sommer sind die Veranstaltungen unter freiem Himmel kostenlos. Das musikalische Spektrum reicht von Blasmusik über Hip-Hop bis hin zu Klassik, Blues, Rock und Pop. Eine mobile Bühne bringt die Konzerte an wechselnde Orte in der Wittenberger Altstadt.
2: Wir haben eine schon gemacht im Mai vor der Kaffeerösterei in Wittenberg und diesmal sind wir hier und es gibt noch eine am 6.8. Vor dem Bittersüß. Wir versuchen mit neuen Formaten so ein bisschen Leben in die Veranstaltungslandschaft in Wittenberg so zu bekommen und gliedern uns natürlich auch ein bei anderen Veranstaltern, aber so gerade mit der Open Stage und reihenweise versuchen wir so ein paar neue Sachen auch zu machen, an neuen Orten auch.
1: In den kälteren Monaten verlagert sich das Programm nach innen. Exklusive Veranstaltungen an ausgewählten Orten bieten Jazz, Comedy und weitere Bühnenformate mit renommierten Künstlern in besonderem Ambiente. Doch reihenweise ist nicht das einzige Veranstaltungsformat, auf welches sich die Wittenberger in naher Zukunft freuen dürfen.
2: Wir haben noch das White Picnic am 8.8. im Eunike Park. Ganz wichtig, ganz wichtiger Termin. Und danach direkt die Erlebnisnacht am 22.8. hier in Wittenberg, in der ganzen Innenstadt.
1: Als nächstes steht das Akustikduo Lai und Louis auf der Bühne. Am 6. August spielen sie vor dem Bittersüß und verleihen bekannten Songs eine besondere Atmosphäre. Besucher sind herzlich eingeladen, vorbeizuschauen.
0: Am 21. Juli wurde Dirk Albrecht zum stellvertretenden Ortswehrleiter der Ortsfeuerwehr Sandersdorf ernannt. Die Ernennung erfolgt für die Dauer von 6 Jahren im Ehrenbeamtenverhältnis. Für Kamerad Albrecht ist die Feuerwehr seit vielen Jahren ein fester Bestandteil seines Lebens. Bereits im Alter von 13 Jahren trat er in die Feuerwehr ein und sammelte erste Erfahrungen in Halle. Nach seinem Umzug nach Sandersdorf im Jahr 2020 schloss er sich 2022 der Freiwilligen Feuerwehr der Stadt an und ist seitdem als aktiver Kamerad in der Ortsfeuerwehr tätig. Der bisherige stellvertretende Ortswehrleiter hatte sein Amt zum 31. Januar 2026 niedergelegt. Da dessen reguläre Amtszeit ohnehin am 15. Juli geendet hätte, war die Neuwahl bereits vorgesehen. Nach der öffentlichen Bekanntmachung fand am 27. März das Vorschlagsverfahren für die Besetzung der Funktion statt. Dabei sprachen sich die Mitglieder der Einsatzabteilung mehrheitlich für Kamerad Albrecht aus. Im Anschluss erfolgte die gesetzlich vorgesehene Anhörung des Kreisbrandmeisters des Landkreises Anhalt-Bitterfeld, die ebenfalls positiv ausfiel. Damit waren alle Voraussetzungen für die Ernennung erfüllt und die stellvertretende Bürgermeisterin der Stadt Sandersdorf-Brehna, Sabine Montag, nahm die Ernennung am 21. Juli vor. Der Start der neuen Saison in der Verbandsliga Sachsen-Anhalt rückt immer näher. Doch noch laufen die Testspiele. Hier wird geschaut, ob die Truppe gut zusammen funktioniert und wo noch Verbesserungsbedarf besteht. Auch für die SG 1948 Reppichau stehen noch Testspiele bevor. Bis jetzt konnten die Verbandsliga-Aufsteiger die Vorbereitung ohne Probleme absolvieren. Am 25. Juli stand die erste Herausforderung bevor, und zwar die SG Taucher 99 aus der Sachsenliga.
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7: Der Start der Verbandsliga Sachsen-Anhalt 26-27 nähert sich dem Start und die Mannschaften finden so langsam ihren Fokus. So auch beim Aufsteiger der SG 1948 Reppichau. Bislang liefen die Testspiele gut, doch am 25. Juli kam die erste richtige Probe in Form des SG Taucher 99. Pünktlich zu 15 Uhr ging es los. Und das bei gutem Wetter. Was will man mehr? Beide Mannschaften starten gleich durch und es dauert nicht lange, bis das erste Tor der Partie fällt. Hier wird sich durch das gesamte Spielfeld gekämpft. Schließlich die Abgabe an Petrov und das erste Tor der Partie in der 15. Spielminute. Keine 4 Minuten später der Anschlusstreffer der SG Taucher. Schönes Passspiel von den Jungs. Und Brügmann macht den Abschluss. Es bleibt kompetitiv unter den Teams. Zur 34. will Taucher dann die Führung. Der Ball geht denselben Weg wie zuvor und das klappt auch wieder. Das 1:2 für Taucher, nun in Führung. Und so rasch geht auch schon die erste Hälfte vorbei. Die Gäste aus der Sachsenliga spielen hier guten Fußball. Beim SG Reppichau scheint die Absprache untereinander ein wenig zu fehlen. Gleich nach der Halbzeitpause fallen die nächsten Tore. Taucher am Angriff. Hier wird Lehmann nicht gedeckt und das wird mit dem 1:3 bestraft. Keine Minute später kommt Reppichau jedoch durch und geht auf das Tor von Taucher. Kein Werther mehr und nur mit dem Bein wird das nichts. Netter Versuch, doch der geht an die Jungs in Weiß. 2:3. In der 66. Spielminute dann wieder gutes Zusammenspiel von Reppichau. Der Ausgleich kommt von Petrov, 3:3 in diesem Testspiel. Taucher legt nochmal mit guten Chancen auf, jedoch geht der Ball hier mehrfach gegen das Aluminium. Dann aber endlich Ball vom Mittelfeld bis vor die Strafzone und Brügmann bringt sein Team wieder in die Führungsposition mit dem 3:4. In den letzten paar Minuten wird es nochmal spannend. Reppichau kommt wieder an den Ball. Der wird nach vorne gelüpft und exekutiert hier von Reck. 4:4. Den Abschuss macht jedoch Taucher. Die brechen nochmal durch und eine Lücke in der Verteidigung wird von Hadelscheck ausgenutzt und somit steht es 5:4 auf der Tafel. Damit geht das Spiel zu Ende und wir fragten natürlich beim Trainer der SG Reppichau nach der Spieleinschätzung und wie es mit den Neuzugängen aussieht.
8: Ja, wir müssen sagen, mit Taucher hat man natürlich einen sehr guten Gegner heute zu Gast oder sowas, ja, die in der Sachsenliga in den letzten Jahren immer schon oben mitgespielt haben. Ich denke mal, bei uns in der Verbandsliga ist es sicherlich eine Top-Mannschaft vom Auftreten her oder sowas. Ja. Hier als Aufsteiger ja, müssen uns erstmal noch finden. Hat man heute gesehen in einigen Situationen, ja, dass da noch die Abläufe noch nicht ganz stimmten. Und das müssen wir schnellstmöglich umstellen. Ja, die Gegentore ja, waren ärgerlich, weil zwei, drei Situationen waren, ja, individuelle Fehler vielleicht gewesen, ja, die dann zum Gegentor geführt haben oder sowas. Werden wir sicherlich in der Liga nicht so machen. Ja, das müssen wir im Teil noch abschalten. Positiv muss ich sehen, auch die zweite Halbzeit vor allem oder sowas, ja, dass wir dann auch wieder zurückgekommen sind nach den Gegentoren. Ja, auch relativ effektiv waren in der Chancenverwertung. Ja, wir haben, denke ich, wenig Möglichkeiten gehabt und die wenigen Möglichkeiten, die wir haben, haben wir eigentlich fast alle reingemacht oder sowas. Und von daher, ich denke mal, unterm Strich war es ein guter Test. Ja, wir wissen, woran wir noch arbeiten müssen, wir wissen aber auch, wo wir stehen und von daher alles gut. Auf jeden Fall. Also ich denke, die haben sich so schon gut eingefunden, waren ja auch waren ja auch alle heute auch im Einsatz heute mit drin oder sowas, ja, auch menschlich haben sie sich super ins Team integriert oder sowas, ja. Positiv sind natürlich die Jungs, die kennen sich auch alle untereinander, wie Till, der zurückgekommen sind, die stammen ja früher hier aus Reppichau, aber auch Franz und Luis, die aus Bernburg kamen, die lange Brüder, kennen sich ja auch untereinander und dadurch, denke ich, war das kein Problem, dass sich die Jungs hier in die Mannschaft integriert haben und alles weitere, was im Spiel kommt, das kommt jetzt von Woche zu Woche, dass da auch die Feinabstimmungen kommen, davon bin ich überzeugt. Ja.
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0: Seit dem Montag, dem 27. Juli, müssen sich Anlieger und Autofahrer in Ragun-Jesnitz auf Behinderungen einstellen. Genauer gesagt im Ortsteil Thurland. Grund dafür ist die Sanierung der Ortsdurchfahrt im Zuge der Landesstraße 136. Auf einer Länge von rund 520 Metern wird die Fahrbahndecke erneuert. Das Land Sachsen-Anhalt investiert rund 120.000 Euro in die Maßnahme. Für die Arbeiten muss die L136 in der Ortsdurchfahrt voll gesperrt werden. Die ausgeschilderte Umleitung führt über die L136, die Bundesstraße 184 sowie die L140 und L141 zurück zur L136. In die Gegenrichtung verläuft die Umleitung analog. Wenn alles planmäßig verläuft, soll die Strecke am 5. August wieder für den Verkehr freigegeben werden. Und das waren sie, die aktuellen Nachrichten aus der RBW-Redaktion. Wir schauen jetzt noch auf den Wetterbericht und die Meldungen aus der Region. Morgen begrüßt Sie dann an gleicher Stelle mein Kollege Michael Krebs wieder. Bis dahin haben Sie eine schöne Zeit und auf Wiedersehen.
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0: Der Georgengarten in Dessau-Ziebig ist kulturhistorisch sehr bedeutend und beherbergt zahlreiche historische Gebäude, Denkmäler und mehr. Dazu zählt unter anderem auch der Widderkopfaltar. Er ist Teil des ursprünglichen Gestaltungskonzeptes des Georgengartens und trägt wesentlich zur historischen Wirkung der Anlage bei.
1: Der Widderkopfaltar ist in der Entstehungszeit des Georgengartens aufgestellt worden. Das ist so um 1780 rum gewesen. Und man hat hier nach einem Vorbild eines Kandelaberfußes, wie man sie jetzt auch zum Beispiel in den Vatikanischen Museen findet und wie es also nach dem Vorbild eines Kandelaberfußes aus Wörlitz dann diesen Widderkopfaltar gestaltet, ne, ist eigentlich so ein Kerzenständer eigentlich, und der hat dann nachher irgendwie seine Bedeutung verloren und wurde dann nachher künstlerisch umgestaltet und hat dann diesen Widderkopfaltar, der wurde dann hier aufgestellt als kleinen Kunst, sozusagen kleinen Denkmal im Georgengarten.
0: Witterungseinflüsse, Sturmschäden, Vandalismus und das Alter des Natursteins haben dafür gesorgt, dass eine umfassende Restaurierung notwendig geworden ist. Manche der Schäden sind bereits ziemlich alt.
1: Wir haben ein Bild aus den 50er Jahren, da sind die Beschädigungen, also die Widderköpfe schon abgeschlagen gewesen. Und dieser größere Schaden an der Seite ist mal durch einen Baumschaden hergerührt. Der muss so 2017 gewesen sein, dass hier ein Baum umgefallen ist, der dann nachher dann ein Stück abgeschlagen hat. Die Teile konnte man übrigens auch bergen. Die werden auch wieder mit verarbeitet dann bei der Restaurierung des Widderkopfaltars. Und ja, also wir vermuten, dass es so entweder in Kriegsjahren oder so, dass die Widderköpfe da kaputt gegangen sind und dass dann nachher beschädigt hat.
0: Am 22. Juli war es nun soweit und ein Teil des Widderkopfaltars wurde abgebaut. Eine Fachfirma hob den, nach Schätzungen rund eine Tonne schweren, oberen Teil des Altars an. Seitlich wurde er dann auf einen Anhänger verladen. Nun kann er restauriert werden. Möglich ist das nur durch einen sehr großzügigen Unterstützer.
1: Die Heise-Stiftung, die Karl-Heinz-Heise-Stiftung, ist dann auf uns zugekommen, und so vor 2 Jahren war das ungefähr, und hat dann gesagt, ja, sie hätten Interesse daran, das zu restaurieren und ob wir uns als Verein da nicht kümmern könnten und die Schirmherrschaft sozusagen übernehmen könnten und da uns um die Restaurierung kümmern können. Sie würden das Geld dafür geben und haben dann im Endeffekt auch 20.000 Euro für diese ganze Geschichte bereitgestellt.
0: Die Gesamtkosten der Maßnahme belaufen sich auf knapp 30.000 Euro. Die verbleibenden Mittel werden vom Förderverein Anhaltische Gemäldegalerie und Georgengarten Dessau e.V. aufgebracht. Im Restaurierungsprozess werden nun die verschiedenen Schäden am Altar behoben. Die abgeschlagenen Widderköpfe werden zunächst nachmodelliert.
1: Also erstmal gibt es ein Gipsmodell sozusagen, was dann mit der Denkmalpflege abgestimmt wird. Und da wird geguckt, dass das dann so passt und auch diesem Altar angemessen ist. Und wenn dieses Gipsmodell dann fertig ist und man diesen, dann wird dann Abguss gemacht und wird das dann in Steinmasse sozusagen an den Altar wieder dran gesetzt. Dann ist es so, dass eine Reinigung durchgeführt werden soll. Es sind ja doch Graffitis und sehr viel Moos und soll mit kleineren Schäden, sollen dann auch so mit Steinersatzmasse angesetzt werden, um sozusagen das Gesamtbild wieder harmonischer herzustellen und so. Wir hatten auch mal geplant, am Anfang, da wissen wir aber noch nicht so genau, ob wir das machen, das Ganze nochmal dreidimensional mit so einem 3D-Scanner zu erfassen, falls wieder irgendwelche Baumschäden sind. Kann ja auch mal sein, dass ein Baum direkt auf den Widderkopfaltar fällt und dass da mehr kaputt geht und so. Allerdings sind natürlich das auch immer so Kosten, so um die 2.000, 3.000 Euro, was man da rechnen muss. Und das wissen wir noch nicht so genau, ob wir das schaffen, machen oder wie auch immer.
0: In den Dessauer Steinmetzwerkstätten erfolgt nun die Restaurierung. Der Restaurator rechnet damit, dass der Prozess ungefähr 3 Monate dauern wird. Neben dem oberen Teil des Altars werden auch die 2 unteren Stufen gereinigt, was direkt vor Ort erfolgt. Wenn dann der Widderkopfaltar wieder aufgestellt ist, wird er in

0: neuem Glanz erstrahlen.
1: Sonne, Sommer, Sonnenschein. Besser hätte die Stimmung am Abend des 25. Juli kaum sein können. Zahlreiche Besucher zog es zum Kornhaus an der Elbe. Das liebevoll mit frischen Sommerblumen geschmückte kleine Kiosk sorgte für ein stimmungsvolles Ambiente und lud die Gäste zu einem entspannten Sommerabend mit Musik und geselligem Beisammensein ein. Auch wenn etwas später im Jahr.
2: Normalerweise ist das Thema Sommer-Sonnenwende, die war aber letzten Monat. Und wir machen einfach Sommer-Sonnenwende 2.0 drauf, weil das Wetter halt auch sehr gut passt. Wir haben heute ein kleines Barbecue-Buffet mit Antipasti, Wurstsalat, Tomatenmozzarella, Ofenkartoffeln. Unter anderem haben wir heute ein bisschen Aperol, Gin Tonic, Havanna Cola, Bierradler, klar wie immer, Wein, Weinschorle. Wir haben schöne Liegestühle aufgebaut. Ein paar Stehtische sind heute mit dazugekommen. Ein paar Blümchen mehr als sonst. Und das ist das Thema.
1: Kaum war der Grill angeheizt, bildete sich bereits eine kleine Schlange. Neben klassischen Grillspezialitäten stand auch ein vegetarisches Angebot bereit, sodass für jeden Geschmack etwas dabei war. Mit kühlen alkoholischen und alkoholfreien Getränken machten es sich die Besucher an den Tischen oder in den Liegestühlen gemütlich und genossen den malerischen Sonnenuntergang über der Elbe. In dieser Form hatte das Kornhaus erstmals eine Sommerparty veranstaltet.
2: Da ich das zum ersten Mal dieses Jahr so mache, aber 100, 150 werden es mit Sicherheit. Zwar im Laufe des Abends, weil geht ja ab 18 Uhr los und dann bis 24 Uhr. Also ich denke, 100, 150 werden schon immer mal vorbeikommen. Wir haben sonst mal einen Grillabend hatten wir schon, aber eher dann im Herbst, Winter. Da ist es natürlich etwas gediegener. Da haben wir dann Feuerschalen stehen und sowas.
1: Mit guter Musik, sommerlicher Atmosphäre und dem beeindruckenden Blick auf die langsam fließende Elbe klang der Abend in entspannter Stimmung aus. Wenn es bei den Gästen gut ankommt, möchte das Team des Kornhauses diese besondere Sommerveranstaltung auch im kommenden Jahr wieder auf die Beine stellen.
3: Es können nicht immer nur die ersten Mannschaften im Vordergrund stehen. Beim diesjährigen Reservepokal des KfV Anhalt-Bitterfeld stehen wieder die Zweiten und Spielgemeinschaften im Rampenlicht. Im Juni konnte die SV Blau-Weiß-Schortewitz 2 sich den Pokal der letzten Saison mit nach Hause nehmen. Im August startet aber schon die nächste Saison, in der sich wieder aufs Neue bewiesen werden muss. Am 14. Juli wurden die Spiele der ersten Hauptrunde ausgelost. Wir waren vor Ort und hatten ein Auge auf die Ziehung.
4: Jeber Bergfrieden Serno. Gegen die zweite Mannschaft vom SV Germania Roßlau. Die zweite Mannschaft der SG Blau-Weiß Quellendorf. Gegen die dritte Mannschaft der SG 1948 Reppichau. SV Fortschritt Garitz zweite Mannschaft. Gegen die zweite Mannschaft vom ESV Petersroda, dementsprechend müssen wir drehen. Garitz 2 in der Kreisliga Nord, Petersroda 2 in der Kreisklasse Ost. HSV Gröbern 2. Gegen die zweite Mannschaft vom DSV 97. TSV Rot-Weiß Zerbst zweite Mannschaft. Gegen die zweite Mannschaft vom TSV Blau-Weiß Brena. Die zweite Mannschaft von ASG Vorwärts Dessau. Gegen die Spielgemeinschaft Lok Blau-Weiß Dessau. Die zweite Mannschaft der SG Rot-Weiß Thalheim. Fährt zur zweiten Mannschaft der SG Empor Waldersee. Zweite Mannschaft vom SV Wulfen. Spielt gegen die Spielgemeinschaft Krina Porösa 2. Die zweite Mannschaft vom CFC Germania.

0: Spiel gegen die zweite Mannschaft vom FC Stahl Aachen. Spielgemeinschaft Mühlberg-Friedersdorf, die zweite. Gegen die zweite Mannschaft vom Zürcher FC.
1: Das klingt nach einigen spannenden Matches, die zwischen dem 21. und 23. August auf uns zukommen. Mal sehen, wer nächstes Jahr den Pokal in die Finger bekommt.

0: Eine neue Woche ist gestartet und ich darf Sie recht herzlich zur neuesten Ausgabe der RBW Aktuellen Nachrichten begrüßen. Anlässlich des 30-jährigen Jubiläums der Aufnahme der Stadtkirche Wittenberg in die UNESCO-Welterbeliste präsentiert die Stadtkirche eine Sonderausstellung zur Reformationsgeschichte. Historische Gebrauchsgegenstände und wertvolle Archivalien geben Einblicke in die Theologie der Reformation und die bis heute lebendige Geschichte des bedeutenden Kirchenbaus. Zu den außergewöhnlichen Exponaten gehören der Ehering Katharina von Boras, der Ehefrau Martin Luthers, eine Lutherbibel aus dem Jahr 1534 sowie ein mittelalterlicher Abendmahlskelch. Die Ausstellung zeigt, wie eng die Stadtkirche mit den Ereignissen der Reformation verbunden ist und wie sich diese Geschichte bis in die Gegenwart fortsetzt. Die Ausstellung macht deutlich, dass die Stadtkirche nicht nur ein historischer Erinnerungsort ist, sondern bis heute ein lebendiger Ort des Glaubens. Viele der ausgestellten Gegenstände sind nicht nur Zeugnisse der Vergangenheit, sondern stehen auch für eine über Jahrhunderte bewahrte kirchliche Tradition. Die Ausstellung lädt Besucher dazu ein, die Geschichte der Reformation anhand authentischer Zeugnisse neu zu entdecken und die einzigartige Kontinuität kirchlichen Lebens in der Stadtkirche Wittenberg zu erleben. Das war es aber noch nicht mit den Kulturangeboten aus der Lutherstadt Wittenberg. So steht der Frühling und Sommer in der Stadt ganz im Zeichen der Musik. Die Open Stages laden zu kostenlosen Konzerten unter freiem Himmel ein, ganz ohne Ticket. Eine mobile Outdoor-Bühne macht an wechselnden Orten in der Altstadt Station und bringt Live-Musik direkt in den öffentlichen Raum. Ob Blasmusik oder Hip-Hop, Klassik oder Blues, Rockmusik oder Pop, die Open Stages stehen für musikalische Vielfalt, spontane Begegnungen und lebendige Stadtkultur. Offen, bunt und generationenübergreifend schaffen sie besondere Konzerterlebnisse für alle.
1: Mit der Veranstaltungsreihe Reihenweise möchte die Lutherstadt Wittenberg ihr Kulturangebot erweitern und ganzjährig ein abwechslungsreiches Musik- und Kulturprogramm in die Altstadt bringen. In den warmen Monaten finden die Open Stages unter freiem Himmel statt und laden Besucher zum Verweilen und Genießen ein.
2: Das ist ein offenes Bühnenprogramm, was wir an verschiedenen Orten in Wittenberg stattfinden lassen. Immer freier Eintritt. Wir buchen da Künstler und versuchen, die Innenstadt damit zu beleben.
1: Am 16. Juli drehte sich vor dem Melanchthon-Haus gemeinsam mit dem Independent als gastronomischen Partner alles um Jazz. Das Leipziger Duo Jazz for Two and You zeigte, wofür die neue Veranstaltungsreihe steht. Live-Musik in besonderer Atmosphäre mitten in der Altstadt.
3: Was wir auch heute Abend machen wollen, ist ja Storytelling, nicht wahr? Also es gibt vor allem im zweiten Set Songs von einem Songwriter-Duo und die haben so fantastische Songs geschrieben, so Ende der 90er, Anfang der 2000er, und es sind wirklich sehr, sehr berührende Texte. Und ich meine, viele denken auch manchmal bei Jazz vielleicht nicht unbedingt

0: an Texte oder zumindest, ich glaube, noch ein Großteil der Bevölkerung denkt bei Jazz immer noch viel an so, ah ja, das ist immer nur ein Saxophonist, der da so vor sich rumdudelt. Und das ist eine Seite des Jazz, aber es gibt so viele fantastische Vokalisten, Storyteller, auch Instrumental-Storyteller, die wirklich einen Bogen über einen Song spannen und eine fantastische Geschichte erzählen.
1: Außerdem glaube ich auch, dass wir einfach musikalisch ebenfalls nicht nur textlich eine Story erzählen, sondern halt auch mit der Musik, wie jetzt eben auch gesagt hat, mit Dramaturgie quasi Text und Musik gut zusammen miteinander verbinden. Und das ist eigentlich mit das Wichtigste, was ich finde, was eine Musik ausmachen sollte. Sie sollte irgendwas aussagen können. Und das empfinden wir so.
0: Trotzdem improvisieren wir auch sehr viel.
1: Genau, klar, natürlich. Das
0: Es
1: gehört
0: gehört
1: dazu.
0: dazu.
1: Das ist die Story.
2: Die beiden Musiker wurden von Oliver Kügler für die Veranstaltungsreihe eingeladen. Neben ihrem Auftritt nahmen sie auch viele positive Eindrücke aus der Lutherstadt mit.
1: Ich habe hier im Februar habe ich gespielt mit dem Independent Trio. Das war 17. Februar, das weiß ich noch. Das war in der Scheune. Das war ganz geil. Und es hat anscheinend gut angekommen. Und deswegen wurden wir jetzt nochmal gefragt und wir freuen uns, hier zu sein. Wittenberg ist schön und es sollten meiner Meinung nach auch mehr Leute sehen. Und ich hoffe, dass das so ein bisschen, also dass die Kultur, diese Jazz, ein paar Leute noch hier ranholt, wie aus Berlin oder aus Leipzig.
0: Ich finde es super schön. Ich bin ein bisschen früher angekommen mit dem Zug und ich hatte die Gelegenheit, nochmal wirklich fast die ganze Altstadt zu durchlaufen. Es ist super schön.
2: Die Veranstaltungsreihe entstand im Rahmen des Jubiläums 30 Jahre UNESCO-Welterbe. 1996 erhielten Wittenberg und Eisleben den Welterbetitel, ein Jubiläum, das in diesem Jahr gefeiert wird.
3: Heute Abend findet eine unserer zahlreichen Veranstaltungen zum 30-jährigen UNESCO-Weltkulturerbe-Jubiläum der Luther-Gedenkstätten statt. In diesem Monat liegt der Fokus auf dem Melanchthon-Haus. Und heute geben wir zwei kleine Sonderführungen, quasi ein Speed-Dating durch das Melanchthon-Haus zum Thema UNESCO.
2: Das im Stil der Renaissance errichtete Gebäude gilt als eines der schönsten Bürgerhäuser der Lutherstadt. Besucher konnten das historische Haus sowie den angrenzenden Garten erkunden. Auf rund 600 Quadratmetern Ausstellungsfläche vermittelt das Museum spannende Einblicke in das Leben und Wirken Philipp Melanchthons.
3: Die Führungen, die dauern ca. 30 Minuten und sind quasi eine Essenz dessen, was das Melanchthon-Haus so besonders macht, warum es den UNESCO-Weltkulturerbe-Status verliehen bekommen hat. Und da geht es natürlich auch um seinen berühmten Bewohner Philipp Melanchthon. Die erste Führung, die war jetzt doch sehr gut angenommen. Wir hatten eine schöne Gruppe, die sehr interessiert dabei war, auch viele Fragen gestellt hat. Also ich denke, das Format funktioniert sehr gut.
2: Auch in den kommenden Monaten wird die Reihe fortgesetzt. Im Frühling und Sommer sind die Veranstaltungen unter freiem Himmel kostenlos. Das musikalische Spektrum reicht von Blasmusik über Hip-Hop bis hin zu Klassik, Blues, Rock und Pop. Eine mobile Bühne bringt die Konzerte an wechselnde Orte in der Wittenberger Altstadt.
4: Wir haben eine schon gemacht im Mai vor der Kaffeerösterei in Wittenberg und diesmal sind wir hier und es gibt noch eine am 6.8. Vor dem Bittersüß. Wir versuchen mit neuen Formaten so ein bisschen Leben in die Veranstaltungslandschaft in Wittenberg so zu bekommen und gliedern uns natürlich auch ein bei anderen Veranstaltern, aber so gerade mit der Open Stage und reihenweise versuchen wir so ein paar neue Sachen auch zu machen, an neuen Orten auch.
2: In den kälteren Monaten verlagert sich das Programm nach innen. Exklusive Veranstaltungen an ausgewählten Orten bieten Jazz, Comedy und weitere Bühnenformate mit renommierten Künstlern in besonderem Ambiente. Doch reihenweise ist nicht das einzige Veranstaltungsformat, auf welches sich die Wittenberger in naher Zukunft freuen dürfen.
4: Wir haben noch das White Picnic am 8.8. im Eunike Park. Ganz wichtig, ganz wichtiger Termin. Und danach direkt die Erlebnisnacht am 22.8. hier in Wittenberg, in der ganzen Innenstadt.
2: Als nächstes steht das Akustikduo Lai und Louis auf der Bühne. Am 6. August spielen sie vor dem Bittersüß und verleihen bekannten Songs eine besondere Atmosphäre. Besucher sind herzlich eingeladen, vorbeizuschauen.
5: Am 21. Juli wurde Dirk Albrecht zum stellvertretenden Ortswehrleiter der Ortsfeuerwehr Sandersdorf ernannt. Die Ernennung erfolgt für die Dauer von 6 Jahren im Ehrenbeamtenverhältnis. Für Kamerad Albrecht ist die Feuerwehr seit vielen Jahren ein fester Bestandteil seines Lebens. Bereits im Alter von 13 Jahren trat er in die Feuerwehr ein und sammelte erste Erfahrungen in Halle. Nach seinem Umzug nach Sandersdorf im Jahr 2020 schloss er sich 2022 der Freiwilligen Feuerwehr der Stadt an und ist seitdem als aktiver Kamerad in der Ortsfeuerwehr tätig. Der bisherige stellvertretende Ortswehrleiter hatte sein Amt zum 31. Januar 2026 niedergelegt. Da dessen reguläre Amtszeit ohnehin am 15. Juli geendet hätte, war die Neuwahl bereits vorgesehen. Nach der öffentlichen Bekanntmachung fand am 27. März das Vorschlagsverfahren für die Besetzung der Funktion statt. Dabei sprachen sich die Mitglieder der Einsatzabteilung mehrheitlich für Kamerad Albrecht aus. Im Anschluss erfolgte die gesetzlich vorgesehene Anhörung des Kreisbrandmeisters des Landkreises Anhalt-Bitterfeld, die ebenfalls positiv ausfiel. Damit waren alle Voraussetzungen für die Ernennung erfüllt und die stellvertretende Bürgermeisterin der Stadt Sandersdorf-Brena, Sabine Montag, nahm die Ernennung am 21. Juli vor. Der Start der neuen Saison in der Verbandsliga Sachsen-Anhalt rückt immer näher, doch noch laufen die Testspiele. Hier wird geschaut, ob die Truppe gut zusammen funktioniert und wo noch Verbesserungsbedarf besteht. Auch für die SG 1948 Reppichau stehen noch Testspiele bevor. Bis jetzt konnten die Verbandsliga-Aufsteiger die Vorbereitung ohne Probleme absolvieren. Am 25. Juli stand die erste Herausforderung bevor, und zwar die SG Taucher 99 aus der Sachsenliga.
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7: Der Start der Verbandsliga Sachsen-Anhalt 26-27 nähert sich dem Start und die Mannschaften finden so langsam ihren Fokus. So auch beim Aufsteiger der SG 1948 Reppichau. Bislang liefen die Testspiele gut. Doch am 25. Juli kam die erste richtige Probe in Form des SG Taucher 99. Pünktlich zu 15 Uhr ging es los und das bei gutem Wetter. Was will man mehr? Beide Mannschaften starten gleich durch und es dauert nicht lange, bis das erste Tor der Partie fällt. Hier wird sich durch das gesamte Spielfeld gekämpft. Schließlich die Abgabe an Petrov und das erste Tor der Partie in der 15. Spielminute. Keine 4 Minuten später der Anschlusstreffer der SG Taucher. Schönes Passspiel von den Jungs und Brügmann macht den Abschluss. Es bleibt kompetitiv unter den Teams. Zur 34. will Taucher dann die Führung. Der Ball geht denselben Weg wie zuvor und das klappt auch wieder. Das 1:2 für Taucher, nun in Führung. Und so rasch geht auch schon die erste Hälfte vorbei. Die Gäste aus der Sachsenliga spielen hier guten Fußball. Beim SG Reppichau scheint die Absprache untereinander ein wenig zu fehlen. Gleich nach der Halbzeitpause fallen die nächsten Tore. Taucher am Angriff. Hier wird Lehmann nicht gedeckt und das wird mit dem 1:3 bestraft. Keine Minute später kommt Reppichau jedoch durch und geht auf das Tor von Taucher. Kein Werther mehr. Und nur mit dem Bein wird das nichts. Netter Versuch, doch der geht an die Jungs in Weiß. 2:3. In der 66. Spielminute dann wieder gutes Zusammenspiel von Reppichau. Der Ausgleich kommt von Petrov. 3:3 in diesem Testspiel. Taucher legt nochmal mit guten Chancen auf. Jedoch geht der Ball hier mehrfach gegen das Aluminium. Dann aber endlich Ball vom Mittelfeld bis vor die Strafzone. Und Brügmann bringt sein Team wieder in die Führungsposition mit dem 3:4. In den letzten paar Minuten wird es nochmal spannend. Reppichau kommt wieder an den Ball. Der wird nach vorne gelüpft und exekutiert hier von Reck. 4:4. Den Abschuss macht jedoch Taucher. Die brechen nochmal durch und eine Lücke in der Verteidigung wird von Hadeschek ausgenutzt. Und somit steht es 5:4 auf der Tafel. Damit geht das Spiel zu Ende und wir fragten natürlich beim Trainer,

0: der SG Reppichau nach der Spieleinschätzung und wie es mit den Neuzugängen aussieht.
1: Ja, wir müssen sagen, mit Taucher hat man natürlich einen sehr guten Gegner heute zu Gast oder sowas, ja, die in der Sachsenliga in den letzten Jahren immer schon oben mitgespielt haben. Ich denke mal, bei uns in der Verbandsliga ist es sicherlich eine Top-Mannschaft vom Auftreten her oder sowas. Ja. Wir als Aufsteiger müssen uns erstmal noch finden. Hat man heute gesehen in einigen Situationen, ja, dass da noch die Abläufe noch nicht ganz stimmten. Und das müssen wir schnellstmöglich umstellen. Ja, die Gegentore waren ärgerlich, weil zwei, drei Situationen waren, ja, individuelle Fehler vielleicht gewesen, ja, die dann zum Gegentor geführt haben oder sowas. Werden wir sicherlich in der Liga nicht so machen. Ja, das müssen wir eben halt noch abschalten. Positiv muss ich sehen, auch die zweite Halbzeit vor allem oder sowas, ja, dass wir dann auch wieder zurückgekommen sind nach den Gegentoren. Ja, auch relativ, fand ich, relativ effektiv waren in der Chancenverwertung. Ja, wir haben, denke ich, wenig Möglichkeiten gehabt und die wenigen Möglichkeiten, die wir haben, haben wir eigentlich fast alle reingemacht oder sowas. Und von daher, ich denke mal, unterm Strich war es ein guter Test. Ja, wir wissen, woran wir noch arbeiten müssen, wir wissen aber auch, wo wir stehen und von daher alles gut, auf jeden Fall. Also ich denke, die haben sich so schon gut eingefunden, waren ja auch alle heute auch im Einsatz heute mit drin oder sowas, ja, auch menschlich haben sie sich super ins Team integriert oder sowas, ja. Positiv sind natürlich die Jungs, die kennen sich auch alle untereinander, wie Till, der zurückgekommen sind, die stammen ja früher hier aus Reppichau, aber auch Franz und Luis, die aus Bernburg kamen, die lange Brüder, kennen sich ja auch untereinander und dadurch, denke ich, war das kein Problem, dass sich die Jungs hier in die Mannschaft integriert haben und alles weitere, was im Spiel kommt, das kommt jetzt von Woche zu Woche, dass da auch die Feinabstimmungen kommen, davon bin ich überzeugt, ja.
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3: Seit dem Montag, dem 27. Juli, müssen sich Anlieger und Autofahrer in Ragun-Jesnitz auf Behinderungen einstellen. Genauer gesagt im Ortsteil Thurland. Grund dafür ist die Sanierung der Ortsdurchfahrt im Zuge der Landesstraße 136. Auf einer Länge von rund 520 Metern wird die Fahrbahndecke erneuert. Das Land Sachsen-Anhalt investiert rund 120.000 Euro in die Maßnahme. Für die Arbeiten muss die L136 in der Ortsdurchfahrt voll gesperrt werden. Die ausgeschilderte Umleitung führt über die L136, die Bundesstraße 184 sowie die L140 und L141 zurück zur L136. In die Gegenrichtung verläuft die Umleitung analog. Wenn alles planmäßig verläuft, soll die Strecke am 5. August wieder für den Verkehr freigegeben werden. Und das waren sie, die aktuellen Nachrichten aus der RBW-Redaktion. Wir schauen jetzt noch auf den Wetterbericht und die Meldungen aus der Region. Morgen begrüßt Sie dann an gleicher Stelle mein Kollege Michael Krebs wieder. Bis dahin haben Sie eine schöne Zeit und auf Wiedersehen.
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0: Der Georgengarten in Dessau-Ziebig ist kulturhistorisch sehr bedeutend und beherbergt zahlreiche historische Gebäude, Denkmäler und mehr. Dazu zählt unter anderem auch der Widderkopfaltar. Er ist Teil des ursprünglichen Gestaltungskonzeptes des Georgengartens und trägt wesentlich zur historischen Wirkung der Anlage bei.
1: Der Widderkopfaltar ist in der Entstehungszeit des Georgengartens aufgestellt worden. Das ist so um 1780 rum gewesen. Und man hat hier nach einem Vorbild eines Kandelaberfußes, wie man sie jetzt auch zum Beispiel in den Vatikanischen Museen findet und wie es also nach dem Vorbild eines Kandelaberfußes aus Wörlitz dann diesen Widderkopfaltar gestellt hat, ne, ist eigentlich so ein Kerzenständer eigentlich, und der hat dann nachher irgendwie seine Bedeutung verloren und wurde dann nachher künstlerisch umgestaltet und hat dann diesen Widderkopfaltar, der wurde dann hier aufgestellt als kleinen Denkmal im Georgengarten.
0: Witterungseinflüsse, Sturmschäden, Vandalismus und das Alter des Natursteins haben dafür gesorgt, dass eine umfassende Restaurierung notwendig geworden ist. Manche der Schäden sind bereits ziemlich alt.
1: Wir haben ein Bild aus den 50er Jahren, da sind die Beschädigungen, also die Widderköpfe schon abgeschlagen gewesen. Und dieser größere Schaden an der Seite ist mal durch einen Baumschaden hergerührt. Der muss so 2017 gewesen sein, dass hier ein Baum umgefallen ist, der dann nachher dann ein Stück abgeschlagen hat. Die Teile konnte man übrigens auch bergen. Die werden auch wieder mit verarbeitet dann bei der Restaurierung des Widderkopfaltars. Und ja, also wir vermuten, dass es so entweder in Kriegsjahren oder so, dass die Widderköpfe da kaputt gegangen sind und dass man das dann nachher beschädigt hat.
0: Am 22. Juli war es nun soweit und ein Teil des Widderkopfaltars wurde abgebaut. Eine Fachfirma hob den, nach Schätzungen rund eine Tonne schweren, oberen Teil des Altars an. Seitlich wurde er dann auf einen Anhänger verladen. Nun kann er restauriert werden. Möglich ist das nur durch einen sehr großzügigen Unterstützer.
1: Die Heise-Stiftung, die Karl-Heinz-Heise-Stiftung, ist dann auf uns zugekommen, und so vor 2 Jahren war das ungefähr, und hat dann gesagt, ja, sie hätten Interesse daran, das zu restaurieren und ob wir uns als Verein da nicht kümmern könnten und die Schirmherrschaft sozusagen übernehmen könnten und da uns um die Restaurierung kümmern können. Sie würden das Geld dafür geben und haben dann im Endeffekt auch 20.000 Euro für diese ganze Geschichte bereitgestellt.
0: Die Gesamtkosten der Maßnahme belaufen sich auf knapp 30.000 Euro. Die verbleibenden Mittel werden vom Förderverein Anhaltische Gemäldegalerie und Georgengarten Dessau e.V. aufgebracht. Im Restaurierungsprozess werden nun die verschiedenen Schäden am Altar behoben. Die abgeschlagenen Widderköpfe werden zunächst nachmodelliert.
1: Also erstmal gibt es ein Gipsmodell sozusagen, was dann mit der Denkmalpflege abgestimmt wird. Und da wird geguckt, dass das dann so passt und auch diesem Altar angemessen ist. Und wenn dieses Gipsmodell dann fertig ist und man diesen, dann wird dann Abguss gemacht und wird das dann in Steinmasse sozusagen an den Altar wieder dran gesetzt. Dann ist es so, dass eine Reinigung durchgeführt werden soll. Es sind ja doch Graffitis und sehr viel Moos, und soll mit kleineren Schäden sollen dann auch so mit Steinersatzmasse angesetzt werden, um sozusagen das Gesamtbild wieder harmonischer herzustellen und so. Wir hatten auch mal geplant, am Anfang, da wissen wir aber noch nicht so genau, ob wir das machen, das Ganze nochmal dreidimensional mit so einem 3D-Scanner zu erfassen, falls wieder irgendwelche Baumschäden sind. Kann ja auch mal sein, dass ein Baum direkt auf den Widderkopfaltar fällt und dass da mehr kaputt geht und so. Allerdings sind natürlich das auch immer so Kosten, so um die 2.000, 3.000 Euro, was man da rechnen muss. Und das wissen wir noch nicht so genau, ob wir das schaffen, machen oder wie auch immer.
0: In den Dessauer Steinmetzwerkstätten erfolgt nun die Restaurierung. Der Restaurator rechnet damit, dass der Prozess ungefähr 3 Monate dauern wird. Neben dem oberen Teil des Altars werden auch die 2 unteren Stufen gereinigt, was direkt vor Ort erfolgt. Wenn dann der Widderkopfaltar wieder aufgestellt ist, wird er in neuem Glanz erstrahlen.
2: Sonne, Sommer, Sonnenschein. Besser hätte die Stimmung am Abend des 25. Juli kaum sein können. Zahlreiche Besucher, zog es zum Kornhaus an der Elbe. Das liebevoll mit frischen Sommerblumen geschmückte kleine Kiosk sorgte für ein stimmungsvolles Ambiente und lud die Gäste zu einem entspannten Sommerabend mit Musik und geselligem Beisammensein ein. Auch

0: wenn etwas später im Jahr.
1: Normalerweise ist das Thema Sommersonnenwende, die war aber letzten Monat. Und wir machen einfach Sommersonnenwende 2.0 drauf, weil das Wetter halt auch sehr gut passt. Wir haben heute ein kleines Barbecue-Buffet mit Antipasti, Wurstsalat, Tomatenmozzarella, Ofenkartoffeln. Unter anderem haben wir heute ein bisschen Aperol, Gin Tonic, Havanna Cola, Bierradler, klar wie immer, Wein, Weinschorle. Wir haben schöne Liegestühle aufgebaut. Ein paar Stehtische sind heute mit dazugekommen. Ein paar Blümchen mehr als sonst. Und das ist das Thema.
0: Kaum war der Grill angeheizt, bildete sich bereits eine kleine Schlange. Neben klassischen Grillspezialitäten stand auch ein vegetarisches Angebot bereit, sodass für jeden Geschmack etwas dabei war. Mit kühlen, alkoholischen und alkoholfreien Getränken machten es sich die Besucher an den Tischen oder in den Liegestühlen gemütlich und genossen den malerischen Sonnenuntergang über der Elbe. In dieser Form hatte das Kornhaus erstmals eine Sommerparty veranstaltet.
1: Da ich das zum ersten Mal dieses Jahr so mache, aber 100, 150 werden es mit Sicherheit. Zwar im Laufe des Abends, weil geht ja ab 18 Uhr los und dann bis 24 Uhr. Also ich denke, 100, 150 werden schon immer mal vorbeikommen. Okay. Wir haben sonst mal einen Grillabend hatten wir schon, aber eher dann im Herbst, Winter. Da ist es natürlich etwas gediegener. Da haben wir dann Feuerschalen stehen und sowas.
0: Mit guter Musik, sommerlicher Atmosphäre und dem beeindruckenden Blick auf die langsam fließende Elbe klang der Abend in entspannter Stimmung aus. Wenn es bei den Gästen gut ankommt, möchte das Team des Kornhauses diese besondere Sommerveranstaltung auch im kommenden Jahr wieder auf die Beine stellen.
2: Es können nicht immer nur die ersten Mannschaften im Vordergrund stehen. Beim diesjährigen Reservepokal des KfV Anhalt-Bitterfeld stehen wieder die Zweiten und Spielgemeinschaften im Rampenlicht. Im Juni konnte die SV Blau-Weiß-Schortewitz 2 sich den Pokal der letzten Saison mit nach Hause nehmen. Im August startet aber schon die nächste Saison, in der sich wieder aufs Neue bewiesen werden muss. Am 14. Juli wurden die Spiele der ersten Hauptrunde ausgelost. Wir waren vor Ort und hatten ein Auge auf die Ziehung.
3: Jeber Bergfrieden Sermo. Gegen die zweite Mannschaft vom SV Germania Roßlau. Die zweite Mannschaft der SG Blau-Weiß Quellendorf. Gegen die dritte Mannschaft der SG 1948 Reppichau. SV Fortschritt Garitz zweite Mannschaft. Gegen die zweite Mannschaft vom ESV Petersroda, dementsprechend müssen wir drehen. Garitz 2 in der Kreisliga Nord, Petersroda 2 in der Kreisklasse Ost. HSV Gröbern 2. Gegen die zweite Mannschaft vom DSV 97. TSV Rot-Weiß Zerbst zweite Mannschaft. Gegen die zweite Mannschaft vom TSV Blau-Weiß Brena. Die zweite Mannschaft von ASG Vorwärts Dessau. Gegen die Spielgemeinschaft Lok Blau-Weiß Dessau. Die zweite Mannschaft der SG Rot-Weiß Thalheim. Fährt zur zweiten Mannschaft der SG Empor Waldersee. Die zweite Mannschaft vom SV Wulfen. Spielt gegen die Spielgemeinschaft Krina Porösa 2. Die zweite Mannschaft vom CFC Germania. Muss zur Spielgemeinschaft Mühlbeck, Friedersdorf, die dritte Mannschaft. Spielgemeinschaft Trinum Klein-Parschleben. Muss zum SV Rotsch 2. Die Spielgemeinschaft Löberitz, Salzburg-Kapelle. Spielt gegen die zweite Mannschaft vom FC Eintracht Köthen. Die zweite Mannschaft vom Parschleber SV

0: Gegen die zweite Mannschaft vom FC Stahl Aachen. Spielgemeinschaft Mühlberg-Friedersdorf, die zweite. Gegen die zweite Mannschaft vom Zürcher FC.
1: Das klingt nach einigen spannenden Matches, die zwischen dem 21. und 23. August auf uns zukommen. Mal sehen, wer nächstes Jahr den Pokal in die Finger bekommt.

0: Eine neue Woche ist gestartet und ich darf Sie recht herzlich zur neuesten Ausgabe der RBW Aktuellen Nachrichten begrüßen. Anlässlich des 30-jährigen Jubiläums der Aufnahme der Stadtkirche Wittenberg in die UNESCO-Welterbeliste präsentiert die Stadtkirche eine Sonderausstellung zur Reformationsgeschichte. Historische Gebrauchsgegenstände und wertvolle Archivalien geben Einblicke in die Theologie der Reformation und die bis heute lebendige Geschichte des bedeutenden Kirchenbaus. Zu den außergewöhnlichen Exponaten gehören der Ehering Katharina von Boras, der Ehefrau Martin Luthers, eine Lutherbibel aus dem Jahr 1534 sowie ein mittelalterlicher Abendmahlskelch. Die Ausstellung zeigt, wie eng die Stadtkirche mit den Ereignissen der Reformation verbunden ist und wie sich diese Geschichte bis in die Gegenwart fortsetzt. Die Ausstellung macht deutlich, dass die Stadtkirche nicht nur ein historischer Erinnerungsort ist, sondern bis heute ein lebendiger Ort des Glaubens. Viele der ausgestellten Gegenstände sind nicht nur Zeugnisse der Vergangenheit, sondern stehen auch für eine über Jahrhunderte bewahrte kirchliche Tradition. Die Ausstellung lädt Besucher dazu ein, die Geschichte der Reformation anhand authentischer Zeugnisse neu zu entdecken und die einzigartige Kontinuität kirchlichen Lebens in der Stadtkirche Wittenberg zu erleben. Das war es aber noch nicht mit den Kulturangeboten aus der Lutherstadt Wittenberg. So steht der Frühling und Sommer in der Stadt ganz im Zeichen der Musik. Die Open Stages laden zu kostenlosen Konzerten unter freiem Himmel ein, ganz ohne Ticket. Eine mobile Outdoor-Bühne macht an wechselnden Orten in der Altstadt Station und bringt Live-Musik direkt in den öffentlichen Raum. Ob Blasmusik oder Hip-Hop, Klassik oder Blues, Rockmusik oder Pop, die Open Stages stehen für musikalische Vielfalt, spontane Begegnungen und lebendige Stadtkultur. Offen, bunt und generationenübergreifend schaffen sie besondere Konzerterlebnisse für alle.
1: Mit der Veranstaltungsreihe Reihenweise möchte die Lutherstadt Wittenberg ihr Kulturangebot erweitern und ganzjährig ein abwechslungsreiches Musik- und Kulturprogramm in die Altstadt bringen. In den warmen Monaten finden die Open Stages unter freiem Himmel statt und laden Besucher zum Verweilen und Genießen ein.
2: Das ist ein offenes Bühnenprogramm, was wir an verschiedenen Orten in Wittenberg stattfinden lassen. Immer freier Eintritt. Wir buchen da Künstler und versuchen, die Innenstadt damit zu beleben.
1: Am 16. Juli drehte sich vor dem Melanchthon-Haus gemeinsam mit dem Independent als gastronomischen Partner alles um Jazz. Das Leipziger Duo Jazz for Two and You zeigte, wofür die neue Veranstaltungsreihe steht. Live-Musik in besonderer Atmosphäre mitten in der Altstadt.
3: Was wir auch heute Abend machen wollen, ist ja Storytelling, nicht wahr? Also es gibt vor allem im zweiten Set Songs von einem Songwriter-Duo und die haben so fantastische Songs geschrieben, so Ende der 90er, Anfang der 2000er, und es sind wirklich sehr, sehr berührende Texte. Und ich meine, viele denken auch manchmal bei Jazz vielleicht nicht unbedingt an Texte, oder zumindest, ich glaube, noch ein Großteil der Bevölkerung denkt bei Jazz immer noch viel an so, ah ja, das ist immer nur ein Saxophonist, der da so vor sich rumdudelt, und das ist eine Seite des Jazz, aber es gibt so viele fantastische Vokalisten, Storyteller, auch Instrumental-Storyteller, die wirklich einen Bogen über einen Song spannen und eine fantastische Geschichte erzählen.
4: Außerdem glaube ich auch, dass wir einfach musikalisch ebenfalls nicht nur textlich eine Story erzählen, sondern halt auch mit der Musik, wie jetzt eben auch gesagt hat, mit Dramaturgie quasi Text und Musik gut zusammen miteinander verbinden. Und das ist eigentlich mit das Wichtigste, was ich finde, was eine Musik ausmachen sollte. Sie sollte irgendwas aussagen können. Und das empfinden wir so.
3: Trotzdem improvisieren wir auch sehr viel.
4: Genau, klar, natürlich.
3: Das gehört dazu.
4: Das ist die Story.
1: Die beiden Musiker wurden von Oliver Kügler für die Veranstaltungsreihe eingeladen. Neben ihrem Auftritt nahmen sie auch viele positive Eindrücke aus der Lutherstadt mit.
4: Ich habe hier im Februar habe ich gespielt mit dem Independent-Trio. Das war 17. Februar, das weißt du noch. Das war in der Scheune. Das war ganz geil. Und es hat anscheinend gut angekommen. Und deswegen wurden wir jetzt nochmal gefragt. Und wir freuen uns, hier zu sein. Wittenberg ist schön. und es sollten meiner Meinung nach auch mehr Leute sehen. Und ich hoffe, dass das so ein bisschen, also dass die Kultur, diese Jazz, ein paar Leute noch hier ranholt, wie aus Berlin oder aus Leipzig.
3: Ich finde es super schön. Ich bin ein bisschen früher angekommen mit dem Zug und ich hatte die Gelegenheit, nochmal wirklich fast die ganze Altstadt zu durchlaufen. Es ist super schön.
1: Die Veranstaltungsreihe entstand im Rahmen des Jubiläums 30 Jahre UNESCO-Welterbe. 1996 erhielten Wittenberg und Eisleben den Welterbetitel, ein Jubiläum, das in diesem Jahr gefeiert wird.
5: Heute Abend findet eine unserer zahlreichen Veranstaltungen zum 30-jährigen UNESCO-Weltkulturerbe-Jubiläum der Luther-Gedenkstätten statt. In diesem Monat liegt der Fokus auf dem Melanchthon-Haus. Und heute geben wir zwei kleine Sonderführungen, quasi ein Speed-Dating durch das Melanchthon-Haus zum Thema UNESCO.
1: Das im Stil der Renaissance errichtete Gebäude gilt als eines der schönsten Bürgerhäuser der Lutherstadt. Besucher konnten das historische Haus sowie den angrenzenden Garten erkunden. Auf rund 600 Quadratmetern Ausstellungsfläche vermittelt das Museum spannende Einblicke in das Leben und Wirken Philipp Melanchthons.
5: Die Führungen, die dauern ca. 30 Minuten und sind quasi eine Essenz dessen, was das Melanchthon-Haus so besonders macht, warum es den UNESCO-Weltkulturerbe-Status verliehen bekommen hat. Und da geht es natürlich auch um seinen berühmten Bewohner Philipp Melanchthon. Die erste Führung, die war jetzt doch sehr gut angenommen. Wir hatten eine schöne Gruppe, die sehr interessiert dabei war, auch viele Fragen gestellt hat. Also ich denke, das Format funktioniert sehr gut.
1: Auch in den kommenden Monaten wird die Reihe fortgesetzt. Im Frühling und Sommer sind die Veranstaltungen unter freiem Himmel kostenlos. Das musikalische Spektrum reicht von Blasmusik über Hip-Hop bis hin zu Klassik, Blues, Rock und Pop. Eine mobile Bühne bringt die Konzerte an wechselnde Orte in der Wittenberger Altstadt.
2: Wir haben eine schon gemacht im Mai vor der Kaffeerösterei in Wittenberg und diesmal sind wir hier und es gibt noch eine am 6.8. Vor dem Bittersüß. Wir versuchen mit neuen Formaten so ein bisschen Leben in die Veranstaltungslandschaft in Wittenberg so zu bekommen und gliedern uns natürlich auch ein bei anderen Veranstaltern, aber so gerade mit der Open Stage und reihenweise versuchen wir so ein paar neue Sachen auch zu machen, an neuen Orten auch.
1: In den kälteren Monaten verlagert sich das Programm nach innen. Exklusive Veranstaltungen an ausgewählten Orten bieten Jazz, Comedy und weitere Bühnenformate mit renommierten Künstlern in besonderem Ambiente. Doch reihenweise ist nicht das einzige Veranstaltungsformat, auf welches sich die Wittenberger in naher Zukunft freuen dürfen.
2: Wir haben noch das White Picnic am 8.8. Im Eunike-Park. Ganz wichtig, ganz wichtiger Termin. Und danach direkt die Erlebnisnacht am 22.8. hier in Wittenberg, in der ganzen Innenstadt.
1: Als nächstes steht das Akustikduo Lai und Louis auf der Bühne. Am 6. August spielen sie vor dem Bittersüß und verleihen bekannten Songs eine besondere Atmosphäre. Besucher sind herzlich eingeladen, vorbeizuschauen.
0: Am 21. Juli wurde Dirk Albrecht

0: zum stellvertretenden Ortswehrleiter der Ortsfeuerwehr Sandersdorf ernannt. Die Ernennung erfolgt für die Dauer von 6 Jahren im Ehrenbeamtenverhältnis. Für Kamerad Albrecht ist die Feuerwehr seit vielen Jahren ein fester Bestandteil seines Lebens. Bereits im Alter von 13 Jahren trat er in die Feuerwehr ein und sammelte erste Erfahrungen in Halle. Nach seinem Umzug nach Sandersdorf im Jahr 2020 schloss er sich 2022 der Freiwilligen Feuerwehr der Stadt an und ist seitdem als aktiver Kamerad in der Ortsfeuerwehr tätig. Der bisherige stellvertretende Ortswehrleiter hatte sein Amt zum 31. Januar 2026 niedergelegt. Da dessen reguläre Amtszeit ohnehin am 15. Juli geendet hätte, war die Neuwahl bereits vorgesehen. Nach der öffentlichen Bekanntmachung fand am 27. März das Vorschlagsverfahren für die Besetzung der Funktion statt. Dabei sprachen sich die Mitglieder der Einsatzabteilung mehrheitlich für Kamerad Albrecht aus. Im Anschluss erfolgte die gesetzlich vorgesehene Anhörung des Kreisbrandmeisters des Landkreises Anhalt-Bitterfeld, die ebenfalls positiv ausfiel. Damit waren alle Voraussetzungen für die Ernennung erfüllt und die stellvertretende Bürgermeisterin der Stadt Sandersdorf-Brehna, Sabine Montag, nahm die Ernennung am 21. Juli vor. Der Start der neuen Saison in der Verbandsliga Sachsen-Anhalt rückt immer näher, doch noch laufen die Testspiele. Hier wird geschaut, ob die Truppe gut zusammen funktioniert und wo noch Verbesserungsbedarf besteht. Auch für die SG 1948 Reppichau stehen noch Testspiele bevor. Bis jetzt konnten die Verbandsliga-Aufsteiger die Vorbereitung ohne Probleme absolvieren. Am 25. Juli stand die erste Herausforderung bevor, und zwar die SG Taucher 99 aus der Sachsenliga.
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2: Der Start der Verbandsliga Sachsen-Anhalt 26-27 nähert sich dem Start und die Mannschaften finden so langsam ihren Fokus. So auch beim Aufsteiger der SG 1948 Reppichau. Bislang liefen die Testspiele gut. Doch am 25. Juli kam die erste richtige Probe in Form des SG Taucher 99. Pünktlich zu 15 Uhr ging es los und das bei gutem Wetter. Was will man mehr? Beide Mannschaften starten gleich durch und es dauert nicht lange, bis das erste Tor der Partie fällt. Hier wird sich durch das gesamte Spielfeld gekämpft. Schließlich die Abgabe an Petrov und das erste Tor der Partie in der 15. Spielminute. Keine 4 Minuten später der Anschlusstreffer der SG Taucher. Schönes Passspiel von den Jungs und Brügmann macht den Abschluss. Es bleibt kompetitiv unter den Teams. Zur 34. will Taucher dann die Führung. Der Ball geht denselben Weg wie zuvor und das klappt auch wieder. Das 1:2 für Taucher, nun in Führung. Und so rasch geht auch schon die erste Hälfte vorbei. Die Gäste aus der Sachsenliga spielen hier guten Fußball. Beim SG Reppichau scheint die Absprache untereinander ein wenig zu fehlen. Gleich nach der Halbzeitpause fallen die nächsten Tore. Taucher am Angriff. Hier wird Lehmann nicht gedeckt und das wird mit dem 1:3 bestraft. Keine Minute später kommt Reppichau jedoch durch und geht auf das Tor von Taucher. Kein Werther mehr. Und nur mit dem Bein wird das nichts. Netter Versuch, doch der geht an die Jungs in Weiß. 2:3. In der 66. Spielminute dann wieder gutes Zusammenspiel von Reppichau. Der Ausgleich kommt von Petrov. 3:3 in diesem Testspiel. Taucher legt nochmal mit guten Chancen auf. Jedoch geht der Ball hier mehrfach gegen das Aluminium. Dann aber endlich Ball vom Mittelfeld bis vor die Strafzone. Und Brügmann bringt sein Team wieder in die Führungsposition mit dem 3:4. In den letzten paar Minuten wird es nochmal spannend. Reppichau kommt wieder an den Ball. Der wird nach vorne gelüpft und exekutiert hier von Reck. 4:4. Den Abschuss macht jedoch Taucher. Die brechen nochmal durch und eine Lücke in der Verteidigung wird von Hadeschek ausgenutzt. Und somit steht es 5:4 auf der Tafel. Damit geht das Spiel zu Ende und wir fragten natürlich beim Trainer der SG Reppichau nach der Spieleinschätzung und wie es mit den Neuzugängen aussieht.
3: Ja, wir müssen sagen, mit Taucher hat man natürlich einen sehr guten Gegner heute zu Gast oder sowas, ja, die in der Sachsenliga in den letzten Jahren immer schon oben mitgespielt haben. Ich denke mal, bei uns in der Verbandsliga ist es sicherlich eine Top-Mannschaft vom Auftreten her oder sowas. Ja. Wir als Aufsteiger müssen uns erstmal noch finden. Hat man heute gesehen in einigen Situationen, ja, dass da noch die Abläufe noch nicht ganz stimmten. Und das müssen wir schnellstmöglich umstellen. Ja, die Gegentore waren ärgerlich, weil zwei, drei Situationen waren individuelle Fehler vielleicht gewesen, ja, die dann zum Gegentor geführt haben oder sowas. Werden wir sicherlich in der Liga nicht so machen. Ja, das müssen wir eben halt noch abschalten. Positiv muss ich sehen, auch die zweite Halbzeit vor allem oder sowas, ja, dass wir dann auch wieder zurückgekommen sind nach den Gegentoren. Ja, auch relativ, fand ich, relativ effektiv waren in der Chancenverwertung. Ja, wir haben, denke ich, wenig Möglichkeiten gehabt und die wenigen Möglichkeiten, die wir haben, haben wir eigentlich fast alle reingemacht oder sowas. Und von daher, ich denke mal, unterm Strich war es ein guter Test. Ja, wir wissen, woran wir noch arbeiten müssen, wir wissen aber auch, wo wir stehen und von daher alles gut, auf jeden Fall. Also ich denke, die haben sich so schon gut eingefunden, waren ja auch alle heute auch im Einsatz heute mit drin oder sowas. Ja, auch menschlich haben sie sich super ins Team integriert oder sowas. Ja, positiv ist natürlich die Jungs, die kennen sich auch alle untereinander. Die Till, die zurückgekommen sind, die stammen ja früher hier aus Reppichau. Aber auch Franz und Luis, die aus Bernburg kamen, die lange Brüder, kennen sich ja auch untereinander. Und dadurch, denke ich, war das kein Problem, dass sich die Jungs hier in die Mannschaft integriert haben. Und alles Weitere, was im Spiel kommt, das kommt jetzt von Woche zu Woche, dass da auch die Feinabstimmungen kommen. Davon bin ich überzeugt, ja.
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0: Seit dem Montag, dem 27. Juli, müssen sich Anlieger und Autofahrer in Ragun-Jesnitz auf Behinderungen einstellen. Genauer gesagt im Ortsteil Turland. Grund dafür ist die Sanierung der Ortsdurchfahrt im Zuge der Landesstraße 136. Auf einer Länge von rund 520 Metern wird die Fahrbahndecke erneuert. Das Land Sachsen-Anhalt investiert rund 120.000 Euro in die Maßnahme. Für die Arbeiten muss die L136 in der Ortsdurchfahrt voll gesperrt werden. Die ausgeschilderte Umleitung führt über die L136, die Bundesstraße 184 sowie die L140 und L141 zurück zur L136. In die Gegenrichtung verläuft die Umleitung analog. Wenn alles planmäßig verläuft, soll die Strecke am 5. August wieder für den Verkehr freigegeben werden. Und das waren sie, die aktuellen Nachrichten aus der RBW-Redaktion. Wir schauen jetzt noch auf den Wetterbericht und die Meldungen aus der Region. Morgen begrüßt Sie dann an gleicher Stelle mein Kollege Michael Krebs wieder. Bis dahin haben Sie eine schöne Zeit und auf Wiedersehen.
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Der Georgengarten in Dessau-Ziebig ist kulturhistorisch sehr bedeutend und beherbergt zahlreiche historische Gebäude, Denkmäler und mehr. Dazu zählt unter anderem auch der Widderkopfaltar. Er ist Teil des

0: ursprünglichen Gestaltungskonzeptes des Georgengartens und trägt wesentlich zur historischen Wirkung der Anlage bei.
1: Der Widderkopfaltar ist in der Entstehungszeit des Georgengartens aufgestellt worden. Das ist so um 1780 rum gewesen. Und man hat hier nach einem Vorbild eines Kandelaberfußes, wie man sie jetzt auch zum Beispiel in den Vatikanischen Museen findet und wie es also nach dem Vorbild eines Kandelaberfußes aus Wörlitz dann diesen Widderkopfaltar gestaltet, ne, ist eigentlich so ein Kerzenständer eigentlich, und der hat dann nachher irgendwie seine Bedeutung verloren und wurde dann nachher künstlerisch umgestaltet und hat dann diesen Widderkopfaltar, der wurde dann hier aufgestellt als kleinen Kunst, sozusagen kleinen Denkmal im Georgengarten.
0: Witterungseinflüsse, Sturmschäden, Vandalismus und das Alter des Natursteins haben dafür gesorgt, dass eine umfassende Restaurierung notwendig geworden ist. Manche der Schäden sind bereits ziemlich alt.
1: Wir haben ein Bild aus den 50er Jahren, da sind die Beschädigungen, also die Widderköpfe schon abgeschlagen gewesen. Und dieser größere Schaden an der Seite ist mal durch einen Baumschaden hergerührt. Der muss so 2017 gewesen sein, dass hier ein Baum umgefallen ist, der dann nachher dann ein Stück abgeschlagen hat. Die Teile konnte man übrigens auch bergen. Die werden auch wieder mit verarbeitet dann bei der Restaurierung des Widderkopfaltars. Und ja, also wir vermuten, dass es so entweder in Kriegsjahren oder so, dass die Widderköpfe da kaputt gegangen sind und dass da dass man da halt das dann nachher beschädigt hat.
0: Am 22. Juli war es nun soweit und ein Teil des Widderkopfaltars wurde abgebaut. Eine Fachfirma hob den, nach Schätzungen rund eine Tonne schweren, oberen Teil des Altars an. Seitlich wurde er dann auf einen Anhänger verladen. Nun kann er restauriert werden. Möglich ist das nur durch einen sehr großzügigen Unterstützer.
1: Die Heise-Stiftung, die Karl-Heinz-Heise-Stiftung, ist dann auf uns zugekommen, und so vor 2 Jahren war das ungefähr, und hat dann gesagt, ja, sie hätten Interesse daran, das zu restaurieren und ob wir uns als Verein da nicht kümmern könnten und die Schirmherrschaft sozusagen übernehmen könnten und da uns um die Restaurierung kümmern können. Sie würden das Geld dafür geben und haben dann im Endeffekt auch 20.000 Euro für diese ganze Geschichte bereitgestellt.
0: Die Gesamtkosten der Maßnahme belaufen sich auf knapp 30.000 Euro. Die verbleibenden Mittel werden vom Förderverein Anhaltische Gemäldegalerie und Georgengarten Dessau e.V. aufgebracht. Im Restaurierungsprozess werden nun die verschiedenen Schäden am Altar behoben. Die abgeschlagenen Widderköpfe werden zunächst nachmodelliert.
1: Also erstmal gibt es ein Gipsmodell sozusagen, was dann mit der Denkmalpflege abgestimmt wird. Und da wird geguckt, dass das dann so passt und auch diesem Altar angemessen ist. Und wenn dieses Gipsmodell dann fertig ist und man diesen, dann wird dann Abguss gemacht und wird das dann in Steinmasse sozusagen an den Altar wieder drangesetzt. Dann ist es so, dass eine Reinigung durchgeführt werden soll. Es sind ja doch Graffitis und sehr viel Moos, und soll mit kleineren Schäden sollen dann auch so mit Steinersatzmasse angesetzt werden, um sozusagen das Gesamtbild wieder harmonischer herzustellen und so. Wir hatten auch mal geplant, am Anfang, da wissen wir aber noch nicht so genau, ob wir das machen, das Ganze nochmal dreidimensional mit so einem 3D-Scanner zu erfassen, falls wieder irgendwelche Baumschäden sind. Kann ja auch mal sein, dass ein Baum direkt auf den Widderkopfaltar fällt und dass da mehr kaputt geht und so. Allerdings sind natürlich das auch immer so Kosten, so um die 2.000, 3.000 Euro, was man da rechnen muss. Und das wissen wir noch nicht so genau, ob wir das schaffen, machen oder wie auch immer.
0: In den Dessauer Steinmetzwerkstätten erfolgt nun die Restaurierung. Der Restaurator rechnet damit, dass der Prozess ungefähr 3 Monate dauern wird. Neben dem oberen Teil des Altars werden auch die 2 unteren Stufen gereinigt, was direkt vor Ort erfolgt. Wenn dann der Widderkopfaltar wieder aufgestellt ist, wird er in neuem Glanz erstrahlen.
2: Sonne, Sommer, Sonnenschein. Besser hätte die Stimmung am Abend des 25. Juli kaum sein können. Zahlreiche Besucher zog es zum Kornhaus an der Elbe. Das liebevoll mit frischen Sommerblumen geschmückte kleine Kiosk sorgte für ein stimmungsvolles Ambiente und lud die Gäste zu einem entspannten Sommerabend mit Musik und geselligem Beisammensein ein. Auch

0: etwas später im Jahr.
1: Normalerweise ist das Thema Sommersonnenwende, die war aber letzten Monat. Und wir machen einfach Sommersonnenwende 2.0 drauf, weil das Wetter halt auch sehr gut passt. Wir haben heute ein kleines Barbecue-Buffet mit Antipasti, Wurstsalat, Tomatenmozzarella, Ofenkartoffeln. Unter anderem haben wir heute ein bisschen Aperol, Gin Tonic, Havanna Cola, Bierradler, klar wie immer, Wein, Weinschorle. Wir haben schöne Liegestühle aufgebaut. Ein paar Stehtische sind heute mit dazugekommen. Ein paar Blümchen mehr als sonst. Und das ist das Thema.
0: Kaum war der Grill angeheizt, bildete sich bereits eine kleine Schlange. Neben klassischen Grillspezialitäten stand auch ein vegetarisches Angebot bereit, sodass für jeden Geschmack etwas dabei war. Mit kühlen alkoholischen und alkoholfreien Getränken machten es sich die Besucher an den Tischen oder in den Liegestühlen gemütlich und genossen den malerischen Sonnenuntergang über der Elbe. In dieser Form hatte das Kornhaus erstmals eine Sommerparty veranstaltet.
1: Da ich das zum ersten Mal dieses Jahr so mache, aber 100, 150 werden es mit Sicherheit. Zwar im Laufe des Abends, weil geht ja ab 18 Uhr los und dann bis 24 Uhr. Also ich denke, 100, 150 werden schon immer mal vorbeikommen. Wir haben sonst mal einen Grillabend hatten wir schon, aber eher dann im Herbst, Winter. Da ist es natürlich etwas gediegener. Da haben wir dann Feuerschalen stehen und sowas.
0: Mit guter Musik, sommerlicher Atmosphäre und dem beeindruckenden Blick auf die langsam fließende Elbe klang der Abend in entspannter Stimmung aus. Wenn es bei den Gästen gut ankommt, möchte das Team des Kornhauses diese besondere Sommerveranstaltung auch im kommenden Jahr wieder auf die Beine stellen.
2: Es können nicht immer nur die ersten Mannschaften im Vordergrund stehen. Beim diesjährigen Reservepokal des KfV Anhalt-Bitterfeld stehen wieder die Zweiten und Spielgemeinschaften im Rampenlicht. Im Juni konnte die SV Blau-Weiß-Schortewitz 2 sich den Pokal der letzten Saison mit nach Hause nehmen. Im August startet aber schon die nächste Saison, in der sich wieder aufs Neue bewiesen werden muss. Am 14. Juli wurden die Spiele der ersten Hauptrunde ausgelost. Wir waren vor Ort und hatten ein Auge auf die Ziehung.
3: Jeber Bergfrieden Serno. Gegen die zweite Mannschaft vom SV Germania Roßlau. Die zweite Mannschaft der SG Blau-Weiß Quellendorf. Gegen die dritte Mannschaft der SG 1948 Reppichau. SV Fortschritt Garitz zweite Mannschaft. Gegen die zweite Mannschaft vom ESV Petersroda, dementsprechend müssen wir drehen. Garitz 2 in der Kreisliga Nord, Petersroda 2 in der Kreisklasse Ost. HSV Gröbern 2 gegen die zweite Mannschaft vom DSV 97. TSV Rot-Weiß Zerbst zweite Mannschaft gegen die zweite Mannschaft vom TSV Blau-Weiß Brena. Die zweite Mannschaft von ASG Vorwärts Dessau gegen die Spielgemeinschaft Lok Blau-Weiß Dessau. Die zweite Mannschaft der SG Rot-Weiß Thalheim fährt zur zweiten Mannschaft der SG Empor Waldersee. Die zweite Mannschaft vom SV Wulfen spielt gegen die Spielgemeinschaft Krina Porösa 2. Die zweite Mannschaft vom CFC Germania muss zur Spielgemeinschaft Mühlbeck, Friedersdorf, die dritte Mannschaft. Spielgemeinschaft Trinum Klein-Parschleben muss zum SV Rotsch 2. Die Spielgemeinschaft Löberitz-Salzfurt-Kapelle spielt gegen die zweite Mannschaft vom FC Eintracht Köthen. Die zweite Mannschaft vom Paschlever SV

0: Eine neue Woche ist gestartet und ich darf Sie recht herzlich zur neuesten Ausgabe der RBW Aktuellen Nachrichten begrüßen. Anlässlich des 30-jährigen Jubiläums der Aufnahme der Stadtkirche Wittenberg in die UNESCO-Welterbeliste präsentiert die Stadtkirche eine Sonderausstellung zur Reformationsgeschichte. Historische Gebrauchsgegenstände und wertvolle Archivalien geben Einblicke in die Theologie der Reformation und die bis heute lebendige Geschichte des bedeutenden Kirchenbaus. Zu den außergewöhnlichen Exponaten gehören der Ehering Katharina von Boras, der Ehefrau Martin Luthers, eine Lutherbibel aus dem Jahr 1534 sowie ein mittelalterlicher Abendmahlskelch. Die Ausstellung zeigt, wie eng die Stadtkirche mit den Ereignissen der Reformation verbunden ist und wie sich diese Geschichte bis in die Gegenwart fortsetzt. Die Ausstellung macht deutlich, dass die Stadtkirche nicht nur ein historischer Erinnerungsort ist, sondern bis heute ein lebendiger Ort des Glaubens. Viele der ausgestellten Gegenstände sind nicht nur Zeugnisse der Vergangenheit, sondern stehen auch für eine über Jahrhunderte bewahrte kirchliche Tradition. Die Ausstellung lädt Besucher dazu ein, die Geschichte der Reformation anhand authentischer Zeugnisse neu zu entdecken und die einzigartige Kontinuität kirchlichen Lebens in der Stadtkirche Wittenberg zu erleben. Das war es aber noch nicht mit den Kulturangeboten aus der Lutherstadt Wittenberg. So steht der Frühling und Sommer in der Stadt ganz im Zeichen der Musik. Die Open Stages laden zu kostenlosen Konzerten unter freiem Himmel ein, ganz ohne Ticket. Eine mobile Outdoor-Bühne macht an wechselnden Orten in der Altstadt Station und bringt Live-Musik direkt in den öffentlichen Raum. Ob Blasmusik oder Hip-Hop, Klassik oder Blues, Rockmusik oder Pop, die Open Stages stehen für musikalische Vielfalt, spontane Begegnungen und lebendige Stadtkultur. Offen, bunt und generationenübergreifend schaffen sie besondere Konzerterlebnisse für alle.
1: Mit der Veranstaltungsreihe Reihenweise möchte die Lutherstadt Wittenberg ihr Kulturangebot erweitern und ganzjährig ein abwechslungsreiches Musik- und Kulturprogramm in die Altstadt bringen. In den warmen Monaten finden die Open Stages unter freiem Himmel statt und laden Besucher zum Verweilen und Genießen ein.
2: Das ist ein offenes Bühnenprogramm, was wir an verschiedenen Orten in Wittenberg stattfinden lassen. Immer freier Eintritt. Wir buchen da Künstler und versuchen, die Innenstadt damit zu beleben.
1: Am 16. Juli drehte sich vor dem Melanchthon-Haus gemeinsam mit dem Independent als gastronomischen Partner alles um Jazz. Das Leipziger Duo Jazz for Two and You zeigte, wofür die neue Veranstaltungsreihe steht. Live-Musik in besonderer Atmosphäre mitten in der Altstadt.
3: Was wir auch heute Abend machen wollen, ist ja Storytelling, nicht wahr? Also es gibt vor allem im zweiten Set Songs von einem Songwriter-Duo und die haben so fantastische Songs geschrieben, so Ende der 90er, Anfang der 2000er, und es sind wirklich sehr, sehr berührende Texte. Und ich meine, viele denken auch manchmal bei Jazz vielleicht nicht unbedingt an Texte, oder zumindest, ich glaube, noch ein Großteil der Bevölkerung denkt bei Jazz immer noch viel an so, ah ja, das ist immer nur ein Saxophonist, der da so vor sich rumdudelt, und das ist eine Seite des Jazz, aber es gibt so viele fantastische Vokalisten, Storyteller, auch Instrumental-Storyteller, die wirklich einen Bogen über einen Song spannen und eine fantastische Geschichte erzählen.
4: Außerdem glaube ich auch, dass wir einfach musikalisch ebenfalls nicht nur textlich eine Story erzählen, sondern

0: halt auch mit der Musik, wie jetzt eben auch gerade gesagt hat, mit Dramaturgie, quasi Text und Musik gut zusammen miteinander verbinden. Und das ist eigentlich mit das Wichtigste, was ich finde, was eine Musik ausmachen sollte. Sie sollte irgendwas aussagen können. Und das empfinden wir so.
1: Trotzdem improvisieren wir auch sehr viel.
0: Genau, klar, natürlich.
1: Das gehört dazu.
0: Das ist die Story.
2: Die beiden Musiker wurden von Oliver Kügler für die Veranstaltungsreihe eingeladen. Neben ihrem Auftritt nahmen sie auch viele positive Eindrücke aus der Lutherstadt mit.
0: Ich habe hier im Februar gespielt mit dem Independent-Trio. Das war 17. Februar, das weiß ich noch. Das war in der Scheune. Das war ganz geil. Und es hat anscheinend gut angekommen. Und deswegen wurden wir jetzt nochmal gefragt und wir freuen uns, hier zu sein. Wittenberg ist schön. Und es sollten meiner Meinung nach auch mehr Leute sehen. Und ich hoffe, dass das so ein bisschen, also dass die Kultur, so Jazz, ein paar Leute noch hier ranholt, wie aus Berlin oder aus Leipzig.
3: Ich finde es super schön. Ich bin ein bisschen früher angekommen mit dem Zug und ich hatte die Gelegenheit, nochmal wirklich fast die ganze Altstadt zu durchlaufen. Es ist super schön.
2: Die Veranstaltungsreihe entstand im Rahmen des Jubiläums 30 Jahre UNESCO-Welterbe. 1996 erhielten Wittenberg und Eisleben den Welterbetitel, ein Jubiläum, das in diesem Jahr gefeiert wird.
4: Heute Abend findet eine unserer zahlreichen Veranstaltungen zum 30-jährigen UNESCO-Weltkulturerbe-Jubiläum der Luther-Gedenkstätten statt. In diesem Monat liegt der Fokus auf dem Melanchthon-Haus und heute geben wir zwei kleine Sonderführungen, quasi ein Speed-Dating durch das Melanchthon-Haus zum Thema UNESCO.
2: Das im Stil der Renaissance errichtete Gebäude gilt als eines der schönsten Bürgerhäuser der Lutherstadt. Besucher konnten das historische Haus sowie den angrenzenden Garten erkunden. Auf rund 600 Quadratmetern Ausstellungsfläche vermittelt das Museum spannende Einblicke in das Leben und Wirken Philipp Melanchthons.
4: Die Führungen, die dauern ca. 30 Minuten und sind quasi eine Essenz dessen, was das Melanchthon-Haus so besonders macht, warum es den UNESCO-Weltkulturerbe-Status verliehen bekommen hat. Und da geht es natürlich auch um seinen berühmten Bewohner Philipp Melanchthon. Die erste Führung, die war jetzt doch sehr gut angenommen. Wir hatten eine schöne Gruppe, die sehr interessiert dabei war, auch viele Fragen gestellt hat. Also ich denke, das Format funktioniert sehr gut.
2: Auch in den kommenden Monaten wird die Reihe fortgesetzt. Im Frühling und Sommer sind die Veranstaltungen unter freiem Himmel kostenlos. Das musikalische Spektrum reicht von Blasmusik über Hip-Hop bis hin zu Klassik, Blues, Rock und Pop. Eine mobile Bühne bringt die Konzerte an wechselnde Orte in der Wittenberger Altstadt.
5: Wir haben eine schon gemacht im Mai vor der Kaffeerösterei in Wittenberg und diesmal sind wir hier und es gibt noch eine am 6.8. Vor dem Bittersüß. Wir versuchen mit neuen Formaten so ein bisschen Leben in die Veranstaltungslandschaft in Wittenberg so zu bekommen und gliedern uns natürlich auch ein bei anderen Veranstaltern, aber so gerade mit der Open Stage und reihenweise versuchen wir so ein paar neue Sachen auch zu machen, an neuen Orten auch.
2: In den kälteren Monaten verlagert sich das Programm nach innen. Exklusive Veranstaltungen an ausgewählten Orten bieten Jazz, Comedy und weitere Bühnenformate mit renommierten Künstlern in besonderem Ambiente. Doch reihenweise ist nicht das einzige Veranstaltungsformat, auf welches sich die Wittenberger in naher Zukunft freuen dürfen.
5: Wir haben noch das White Picnic am 8.8. im Eunike Park. Ganz wichtig, ganz wichtiger Termin. Und danach direkt die Erlebnisnacht am 22.8. hier in Wittenberg, in der ganzen Innenstadt.
2: Als nächstes steht das Akustikduo Lai und Louis auf der Bühne. Am 6. August spielen sie vor dem Bittersüß und verleihen bekannten Songs eine besondere Atmosphäre. Besucher sind herzlich eingeladen, vorbeizuschauen.
6: Am 21. Juli wurde Dirk Albrecht zum stellvertretenden Ortswehrleiter der Ortsfeuerwehr Sandersdorf ernannt. Die Ernennung erfolgt für die Dauer von 6 Jahren im Ehrenbeamtenverhältnis. Für Kamerad Albrecht ist die Feuerwehr seit vielen Jahren ein fester Bestandteil seines Lebens. Bereits im Alter von 13 Jahren trat er in die Feuerwehr ein und sammelte erste Erfahrungen in Halle. Nach seinem Umzug nach Sandersdorf im Jahr 2020 schloss er sich 2022 der Freiwilligen Feuerwehr der Stadt an und ist seitdem als aktiver Kamerad in der Ortsfeuerwehr tätig.

0: Der bisherige stellvertretende Ortswehrleiter hatte sein Amt zum 31. Januar 2026 niedergelegt. Da dessen reguläre Amtszeit ohnehin am 15. Juli geendet hätte, war die Neuwahl bereits vorgesehen. Nach der öffentlichen Bekanntmachung fand am 27. März das Vorschlagsverfahren für die Besetzung der Funktion statt. Dabei sprachen sich die Mitglieder der Einsatzabteilung mehrheitlich für Kamerad Albrecht aus. Im Anschluss erfolgte die gesetzlich vorgesehene Anhörung des Kreisbrandmeisters des Landkreises Anhalt-Bitterfeld, die ebenfalls positiv ausfiel. Damit waren alle Voraussetzungen für die Ernennung erfüllt und die stellvertretende Bürgermeisterin der Stadt Sandersdorf-Brehna, Sabine Montag, nahm die Ernennung am 21. Juli vor. Der Start der neuen Saison in der Verbandsliga Sachsen-Anhalt rückt immer näher. Doch noch laufen die Testspiele. Hier wird geschaut, ob die Truppe gut zusammen funktioniert und wo noch Verbesserungsbedarf besteht. Auch für die SG 1948 Reppichau stehen noch Testspiele bevor. Bis jetzt konnten die Verbandsliga-Aufsteiger die Vorbereitung ohne Probleme absolvieren. Am 25. Juli stand die erste Herausforderung bevor, und zwar die SG Taucher 99 aus der Sachsenliga.
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2: Der Start der Verbandsliga Sachsen-Anhalt 26-27 nähert sich dem Start und die Mannschaften finden so langsam ihren Fokus. So auch beim Aufsteiger der SG 1948 Reppichau. Bislang liefen die Testspiele gut. Doch am 25. Juli kam die erste richtige Probe in Form des SG Taucher 99. Pünktlich zu 15 Uhr ging es los und das bei gutem Wetter. Was will man mehr? Beide Mannschaften starten gleich durch und es dauert nicht lange, bis das erste Tor der Partie fällt. Hier wird sich durch das gesamte Spielfeld gekämpft. Schließlich die Abgabe an Petrov und das erste Tor der Partie in der 15. Spielminute. Keine 4 Minuten später der Anschlusstreffer der SG Taucher. Schönes Passspiel von den Jungs und Brügmann macht den Abschluss. Es bleibt kompetitiv unter den Teams. Zur 34. will Taucher dann die Führung. Der Ball geht denselben Weg wie zuvor und das klappt auch wieder. Das 1:2 für Taucher nun in Führung. Und so rasch geht auch schon die erste Hälfte vorbei. Die Gäste aus der Sachsenliga spielen hier guten Fußball. Beim SG Reppichau scheint die Absprache untereinander ein wenig zu fehlen. Gleich nach der Halbzeitpause fallen die nächsten Tore. Taucher am Angriff. Hier wird Lehmann nicht gedeckt und das wird mit dem 1:3 bestraft. Keine Minute später kommt Reppichau jedoch durch und geht auf das Tor von Taucher. Kein Werther mehr. Und nur mit dem Bein wird das nichts. Netter Versuch, doch der geht an die Jungs in Weiß. 2:3. In der 66. Spielminute dann wieder gutes Zusammenspiel von Reppichau. Der Ausgleich kommt von Petrov. 3:3 in diesem Testspiel. Taucher legt nochmal mit guten Chancen auf. Jedoch geht der Ball hier mehrfach gegen das Aluminium. Dann aber endlich Ball vom Mittelfeld bis vor die Strafzone. Und Brügmann bringt sein Team wieder in die Führungsposition mit dem 3:4. In den letzten paar Minuten wird es nochmal spannend. Reppichau kommt wieder an den Ball. Der wird nach vorne gelüpft und exekutiert hier von Reck. 4:4. Den Abschuss macht jedoch Taucher. Die brechen nochmal durch und eine Lücke in der Verteidigung wird von Hadelscheck ausgenutzt. Und somit steht es 5:4 auf der Tafel. Damit geht das Spiel zu Ende und wir fragten natürlich beim Trainer der SG Reppichau nach der Spieleinschätzung und wie es mit den Neuzugängen aussieht.
3: Ja, wir müssen sagen, mit Taucher hat man natürlich einen sehr guten Gegner heute zu Gast oder sowas, ja, die in der Sachsenliga in den letzten Jahren immer schon oben mitgespielt haben. Ich denke mal, bei uns in der Verbandsliga ist es sicherlich eine Top-Mannschaft vom Auftreten her oder sowas. Ja. Wir als Aufsteiger müssen uns erstmal noch finden. Hat man heute gesehen in einigen Situationen, ja, dass da noch die Abläufe noch nicht ganz stimmten. Und das müssen wir schnellstmöglich umstellen. Ja, die Gegentore, ja, waren ärgerlich, weil zwei, drei Situationen waren, ja, individuelle Fehler vielleicht gewesen, ja, die dann zum Gegentor geführt haben oder sowas. Werden wir sicherlich in der Liga nicht so machen. Ja, das müssen wir im Teil noch abschalten. Positiv muss ich sehen, auch die zweite Halbzeit vor allem oder sowas, ja, dass wir dann auch wieder zurückgekommen sind nach den Gegentoren. Ja, auch relativ, fand ich, relativ effektiv waren in der Chancenverwertung. Ja, wir haben, denke ich, wenig Möglichkeiten gehabt und die wenigen Möglichkeiten, die wir haben, haben wir eigentlich fast alle reingemacht oder sowas. Von daher, ich denke mal, unterm Strich war es ein guter Test. Ja, wir wissen, woran wir noch arbeiten müssen. Wir wissen aber auch, wo wir stehen. Und von daher, alles gut. Auf jeden Fall. Also ich denke, die haben sich so schon gut eingefunden. Waren ja auch alle heute auch im Einsatz heute mit drin oder sowas. Ja, auch menschlich haben sie sich super ins Team integriert oder sowas. Ja, positiv sind natürlich die Jungs, die kennen sich auch alle untereinander. Wie Till, der zurückgekommen sind, die stammen ja früher hier aus Reppichau. Aber auch Franz und Luis, die aus Bernburg kamen, die lange Brüder, kennen sich ja auch untereinander. Und dadurch, denke ich, war das kein Problem, dass sich die Jungs hier in die Mannschaft integriert haben. Und alles weitere, was im Spiel kommt, das kommt jetzt von Woche zu Woche, dass da auch die Feinabstimmungen kommen. Davon bin ich überzeugt, ja.
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0: Seit dem Montag, dem 27. Juli, müssen sich Anlieger und Autofahrer in Ragun-Jesnitz auf Behinderungen einstellen. Genauer gesagt im Ortsteil Turland. Grund dafür ist die Sanierung der Ortsdurchfahrt im Zuge der Landesstraße 136. Auf einer Länge von rund 520 Metern wird die Fahrbahndecke erneuert. Das Land Sachsen-Anhalt investiert rund 120.000 Euro in die Maßnahme. Für die Arbeiten muss die L136 in der Ortsdurchfahrt voll gesperrt werden. Die ausgeschilderte Umleitung führt über die L136, die Bundesstraße 184 sowie die L140 und L141 zurück zur L136. In die Gegenrichtung verläuft die Umleitung analog. Wenn alles planmäßig verläuft, soll die Strecke am 5. August wieder für den Verkehr freigegeben werden. Und das waren sie, die aktuellen Nachrichten aus der RBW-Redaktion. Wir schauen jetzt noch auf den Wetterbericht und die Meldungen aus der Region. Morgen begrüßt Sie dann an gleicher Stelle mein Kollege Michael Krebs wieder. Bis dahin haben Sie eine schöne Zeit und auf Wiedersehen.
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0: Der Georgengarten in Dessau-Ziebig ist kulturhistorisch sehr bedeutend und beherbergt zahlreiche historische Gebäude, Denkmäler und mehr. Dazu zählt unter anderem auch der Widderkopfaltar. Er ist Teil des ursprünglichen Gestaltungskonzeptes des Georgengartens und trägt wesentlich zur historischen Wirkung der Anlage bei.
1: Der Widderkopfaltar ist in der Entstehungszeit des Georgengartens aufgestellt worden. Das ist so um 1780 rum gewesen. Und man hat hier nach einem Vorbild eines Kandelaberfußes, wie man sie jetzt auch zum Beispiel in den Vatikanischen Museen findet, und wie es also nach dem Vorbild

0: des Kandelaberfußes aus Wörlitz dann diesen Widderkopfaltar gestaltet. Ne? Ist eigentlich so ein, naja, ein Kerzenständer eigentlich, und der hat dann nachher irgendwie seine Bedeutung verloren und wurde dann nachher künstlerisch umgestaltet und hat dann diesen Widderkopfaltar, der wurde dann hier aufgestellt als kleinen Kunst, sozusagen kleinen Denkmal im Georgengarten.
1: Witterungseinflüsse, Sturmschäden, Vandalismus und das Alter des Natursteins haben dafür gesorgt, dass eine umfassende Restaurierung notwendig geworden ist. Manche der Schäden sind bereits ziemlich alt.
0: Wir haben ein Bild aus den 50er Jahren, da sind die Beschädigungen, also die Widderköpfe schon abgeschlagen gewesen. Und dieser größere Schaden an der Seite ist mal durch einen Baumschaden hergerührt. Der muss so 2017 gewesen sein, dass hier ein Baum umgefallen ist, der dann nachher dann ein Stück abgeschlagen hat. Die Teile konnte man übrigens auch bergen. Die werden auch wieder mit verarbeitet dann bei der Restaurierung des Widderkopfaltars. Und ja, also wir vermuten, dass es so entweder zwischen, ja, in Kriegsjahren oder so, dass die Widderköpfe da kaputt gegangen sind und dass da dass man da halt das dann nachher beschädigt hat.
1: Am 22. Juli war es nun soweit und ein Teil des Widderkopfaltars wurde abgebaut. Eine Fachfirma hob den, nach Schätzungen rund eine Tonne schweren, oberen Teil des Altars an. Seitlich wurde er dann auf einen Anhänger verladen. Nun kann er restauriert werden. Möglich ist das nur durch einen sehr großzügigen Unterstützer.
0: Die Heise-Stiftung, die Karl-Heinz-Heise-Stiftung, ist dann auf uns zugekommen, und so vor 2 Jahren war das ungefähr, und hat dann gesagt, ja, sie hätten Interesse daran, das zu restaurieren, und ob wir uns als Verein da nicht kümmern könnten und die Schirmherrschaft sozusagen übernehmen könnten und da uns um die Restaurierung kümmern können. Sie würden das Geld dafür geben und haben dann im Endeffekt auch 20.000 Euro für diese ganze Geschichte bereitgestellt.
1: Die Gesamtkosten der Maßnahme belaufen sich auf knapp 30.000 Euro. Die verbleibenden Mittel werden vom Förderverein Anhaltische Gemäldegalerie und Georgengarten Dessau e.V. aufgebracht. Im Restaurierungsprozess werden nun die verschiedenen Schäden am Altar behoben. Die abgeschlagenen Widderköpfe werden zunächst nachmodelliert.
0: Also erstmal gibt es ein Gipsmodell sozusagen, was dann mit der Denkmalpflege abgestimmt wird. Und da wird geguckt, dass das dann so passt und auch diesem Altar angemessen ist. Und wenn dieses Gipsmodell dann fertig ist und man diesen, dann wird dann Abguss gemacht und wird das dann in Steinmasse sozusagen an den Altar wieder drangesetzt. Dann ist es so, dass eine Reinigung durchgeführt werden soll. Es sind ja doch Graffitis und sehr viel Moos, und soll mit kleineren Schäden sollen dann auch so mit Steinersatzmasse angesetzt werden, um sozusagen mal das Gesamtbild wieder harmonischer herzustellen und so. Wir hatten auch mal geplant, am Anfang, da wissen wir aber noch nicht so genau, ob wir das machen, das Ganze nochmal dreidimensional mit so einem 3D-Scanner zu erfassen, falls wieder irgendwelche Baumschäden sind. Kann ja auch mal sein, dass ein Baum direkt auf den Widderkopfaltar fällt und dass da mehr kaputt geht und so. Allerdings sind natürlich das auch immer so Kosten, so um die 2.000, 3.000 Euro, was man da rechnen muss. Und das wissen wir noch nicht so genau, ob wir das schaffen, machen oder wie auch immer.
1: In den Dessauer Steinmetzwerkstätten erfolgt nun die Restaurierung. Der Restaurator rechnet damit, dass der Prozess ungefähr 3 Monate dauern wird. Neben dem oberen Teil des Altars werden auch die 2 unteren Stufen gereinigt, was direkt vor Ort erfolgt. Wenn dann der Widderkopfaltar wieder aufgestellt ist, wird er in neuem Glanz erstrahlen.
2: Sonne, Sommer, Sonnenschein. Besser hätte die Stimmung am Abend des 25. Juli kaum sein können. Zahlreiche Besucher zog es zum Kornhaus an der Elbe. Das liebevoll mit frischen Sommerblumen geschmückte kleine Kiosk sorgte für ein stimmungsvolles Ambiente und lud die Gäste zu einem entspannten Sommerabend mit Musik und geselligem Beisammensein ein, auch wenn etwas später im Jahr.
3: Normalerweise ist das Thema Sommersonnenwende, die war aber letzten Monat. Und wir machen einfach Sommersonnenwende 2.0 drauf, weil das Wetter halt auch sehr gut passt. Wir haben heute ein kleines Barbecue-Buffet mit Antipasti, Wurstsalat, Tomatenmozzarella, Ofenkartoffeln. Unter anderem haben wir heute ein bisschen Aperol, Gin Tonic, Havanna Cola, Bierradler, klar wie immer, Wein, Weinschorle. Wir haben schöne Liegestühle aufgebaut. Ein paar Stehtische sind heute mit.

0: dazu gekommen. Ein paar Blümchen mehr als sonst. Und das ist das Thema.
1: Kaum war der Grill angeheizt, bildete sich bereits eine kleine Schlange. Neben klassischen Grillspezialitäten stand auch ein vegetarisches Angebot bereit, sodass für jeden Geschmack etwas dabei war. Mit kühlen, alkoholischen und alkoholfreien Getränken machten es sich die Besucher an den Tischen oder in den Liegestühlen gemütlich und genossen den malerischen Sonnenuntergang über der Elbe. In dieser Form hatte das Kornhaus erstmals eine Sommerparty veranstaltet.
0: Da ich das zum ersten Mal dieses Jahr so mache, aber 100, 150 werden es mit Sicherheit. Zwar im Laufe des Abends, weil geht ja ab 18 Uhr los und dann bis 24 Uhr. Also ich denke, 100, 150 werden schon immer mal vorbeikommen. Okay. Wir haben sonst mal einen Grillabend hatten wir schon, aber eher dann im Herbst, Winter. Da ist es natürlich etwas gediegener. Da haben wir dann Feuerschalen stehen und sowas.
1: Mit guter Musik, sommerlicher Atmosphäre und dem beeindruckenden Blick auf die langsam fließende Elbe klang der Abend in entspannter Stimmung aus. Wenn es bei den Gästen gut ankommt, möchte das Team des Kornhauses diese besondere Sommerveranstaltung auch im kommenden Jahr wieder auf die Beine stellen.
2: Es können nicht immer nur die ersten Mannschaften im Vordergrund stehen. Beim diesjährigen Reservepokal des KfV Anhalt-Bitterfeld stehen wieder die Zweiten und Spielgemeinschaften im Rampenlicht. Im Juni konnte die SV Blau-Weiß-Schortewitz 2 sich den Pokal der letzten Saison mit nach Hause nehmen. Im August startet aber schon die nächste Saison, in der sich wieder aufs Neue bewiesen werden muss. Am 14. Juli wurden die Spiele der ersten Hauptrunde ausgelost. Wir waren vor Ort und hatten ein Auge auf die Ziehung.
3: Jeber Bergfrieden Serno. Gegen die zweite Mannschaft vom SV Germania Roßlau. Die zweite Mannschaft der SG Blau-Weiß Quellenhof. Gegen die dritte Mannschaft der SG 1948 Reppichau. SV Fortschritt Garitz zweite Mannschaft. Gegen die zweite Mannschaft vom ESV Petersroda, dementsprechend müssen wir drehen. Garitz 2 in der Kreisliga Nord, Petersroda 2 in der Kreisklasse Ost. HSV Gröbern 2. Gegen die zweite Mannschaft vom DSV 97. TSV Rot-Weiß Zerbst zweite Mannschaft. Gegen die zweite Mannschaft vom TSV Blau-Weiß Brena. Die zweite Mannschaft von ASG Vorwärts Dessau. Gegen die Spielgemeinschaft Lok Blau-Weiß Dessau. Die zweite Mannschaft der SG Rot-Weiß Thalheim. Fährt zur zweiten Mannschaft der SG Empor Waldersee. Die zweite Mannschaft vom SV Wulfen. Spielt gegen die Spielgemeinschaft Krina Porösa 2. Die zweite Mannschaft vom CFC Germania. Muss zur Spielgemeinschaft Mühlbeck, Friedersdorf, die dritte Mannschaft. Spielgemeinschaft Trinum Klein-Parschleben. Muss zum SV Rotsch 2. Die Spielgemeinschaft Löberitz, Salzburg-Kapelle. Spielt gegen die zweite Mannschaft vom FC Eintracht Köthen. Die zweite Mannschaft vom Paschlever SV. Spielt gegen die zweite Mannschaft vom FC Stahl Aachen. Spielgemeinschaft Mühlbeck-Friedersdorf die zweite. Gegen die zweite Mannschaft vom Zürcher FC.
2: Das klingt nach einigen spannenden Matches, die zwischen dem 21. und 23. August auf uns zukommen. Mal sehen, wer nächstes Jahr den Pokal in die Finger bekommt.

0: Eine neue Woche ist gestartet und ich darf Sie recht herzlich zur neuesten Ausgabe der RBW Aktuellen Nachrichten begrüßen. Anlässlich des 30-jährigen Jubiläums der Aufnahme der Stadtkirche Wittenberg in die UNESCO-Welterbeliste präsentiert die Stadtkirche eine Sonderausstellung zur Reformationsgeschichte. Historische Gebrauchsgegenstände und wertvolle Archivalien geben Einblicke in die Theologie der Reformation und die bis heute lebendige Geschichte des bedeutenden Kirchenbaus. Zu den außergewöhnlichen Exponaten gehören der Ehering Katharina von Boras, der Ehefrau Martin Luthers, eine Lutherbibel aus dem Jahr 1534 sowie ein mittelalterlicher Abendmahlskelch. Die Ausstellung zeigt, wie eng die Stadtkirche mit den Ereignissen der Reformation verbunden ist und wie sich diese Geschichte bis in die Gegenwart fortsetzt. Die Ausstellung macht deutlich, dass die Stadtkirche nicht nur ein historischer Erinnerungsort ist, sondern bis heute ein lebendiger Ort des Glaubens. Viele der ausgestellten Gegenstände sind nicht nur Zeugnisse der Vergangenheit, sondern stehen auch für eine über Jahrhunderte bewahrte kirchliche Tradition. Die Ausstellung lädt Besucher dazu ein, die Geschichte der Reformation anhand authentischer Zeugnisse neu zu entdecken und die einzigartige Kontinuität kirchlichen Lebens in der Stadtkirche Wittenberg zu erleben. Das war es aber noch nicht mit den Kulturangeboten aus der Lutherstadt Wittenberg. So steht der Frühling und Sommer in der Stadt ganz im Zeichen der Musik. Die Open Stages laden zu kostenlosen Konzerten unter freiem Himmel ein, ganz ohne Ticket. Eine mobile Outdoor-Bühne macht an wechselnden Orten in der Altstadt Station und bringt Live-Musik direkt in den öffentlichen Raum. Ob Blasmusik oder Hip-Hop, Klassik oder Blues, Rockmusik oder Pop, die Open Stages stehen für musikalische Vielfalt, spontane Begegnungen und lebendige Stadtkultur. Offen, bunt und generationenübergreifend schaffen sie besondere Konzerterlebnisse für alle.
1: Mit der Veranstaltungsreihe Reihenweise möchte die Lutherstadt Wittenberg ihr Kulturangebot erweitern und ganzjährig ein abwechslungsreiches Musik- und Kulturprogramm in die Altstadt bringen. In den warmen Monaten finden die Open Stages unter freiem Himmel statt und laden Besucher zum Verweilen und Genießen ein.
2: Das ist ein offenes Bühnenprogramm, was wir an verschiedenen Orten in Wittenberg stattfinden lassen. Immer freier Eintritt. Wir buchen da Künstler und versuchen, die Innenstadt damit zu beleben.
1: Am 16. Juli drehte sich vor dem Melanchthon-Haus gemeinsam mit dem Independent als gastronomischen Partner alles um Jazz. Das Leipziger Duo Jazz for Two and You zeigte, wofür die neue Veranstaltungsreihe steht. Live-Musik in besonderer Atmosphäre mitten in der Altstadt.
3: Was wir auch heute Abend machen wollen, ist ja Storytelling, nicht wahr? Also es gibt vor allem im zweiten Set Songs von einem Songwriter-Duo und die haben so fantastische Songs geschrieben, so Ende der 90er, Anfang der 2000er, und es sind wirklich sehr, sehr berührende Texte. Und ich meine, viele denken auch manchmal bei Jazz vielleicht nicht unbedingt an Texte, oder zumindest, ich glaube, noch ein Großteil der Bevölkerung denkt bei Jazz immer noch viel an so, ah ja, das ist immer nur ein Saxophonist, der da so vor sich rumdudelt. Und das ist eine Seite des Jazz, aber es gibt so viele fantastische Vokalisten, Storyteller, auch Instrumental-Storyteller, die wirklich einen Bogen über einen Song spannen und eine fantastische Geschichte erzählen.
4: Außerdem glaube ich auch, dass wir einfach musikalisch ebenfalls nicht nur, also nicht nur textlich eine Story erzählen, sondern

0: halt auch mit der Musik, wie jetzt eben auch gerade gesagt hat, mit Dramaturgie, quasi Text und Musik gut zusammen miteinander verbinden. Und das ist eigentlich mit das Wichtigste, was ich finde, was eine Musik ausmachen sollte. Sie sollte irgendwas aussagen können. Und das empfinden wir so.
1: Trotzdem improvisieren wir auch sehr viel.
0: Genau, klar, natürlich. Das
1: Es
0: gehört
1: gehört
0: dazu.
1: dazu.
0: Das ist die Story.
2: Die beiden Musiker wurden von Oliver Kügler für die Veranstaltungsreihe eingeladen. Neben ihrem Auftritt nahmen sie auch viele positive Eindrücke aus der Lutherstadt mit.
0: Ich habe hier im Februar habe ich gespielt mit dem Independent Trio. Das war 17. Februar, das weißt du noch. Das war in der Scheune. Das war ganz geil. Und es hat anscheinend ist gut angekommen und deswegen wurden wir jetzt nochmal gefragt und wir freuen uns hier zu sein. Wittenberg ist schön und es sollten meiner Meinung nach auch mehr Leute sehen. Und ich hoffe, dass das so ein bisschen, also dass die Kultur, diese Jazz, ein paar Leute noch hier ranholt, wie aus Berlin oder aus Leipzig.
1: Ich finde es super schön. Ich bin ein bisschen früher angekommen mit dem Zug und ich hatte die Gelegenheit, nochmal wirklich fast die ganze Altstadt zu durchlaufen. Es ist super schön.
2: Die Veranstaltungsreihe entstand im Rahmen des Jubiläums 30 Jahre UNESCO-Welterbe. 1996 erhielten Wittenberg und Eisleben den Welterbetitel, ein Jubiläum, das in diesem Jahr gefeiert wird.
3: Heute Abend findet eine unserer zahlreichen Veranstaltungen zum 30-jährigen UNESCO-Weltkulturerbe-Jubiläum der Luther-Gedenkstätten statt. In diesem Monat liegt der Fokus auf dem Melanchthon-Haus. Und heute geben wir zwei kleine Sonderführungen, quasi ein Speed-Dating durch das Melanchthon-Haus zum Thema UNESCO.
2: Das im Stil der Renaissance errichtete Gebäude gilt als eines der schönsten Bürgerhäuser der Lutherstadt. Besucher konnten das historische Haus sowie den angrenzenden Garten erkunden. Auf rund 600 Quadratmetern Ausstellungsfläche vermittelt das Museum spannende Einblicke in das Leben und Wirken Philipp Melanchthons.
3: Die Führungen, die dauern ca. 30 Minuten und sind quasi eine Essenz dessen, was das Melanchthon-Haus so besonders macht, warum es den UNESCO-Weltkulturerbe-Status verliehen bekommen hat. Und da geht es natürlich auch um seinen berühmten Bewohner Philipp Melanchthon. Die erste Führung, die war jetzt doch sehr gut angenommen. Wir hatten eine schöne Gruppe, die sehr interessiert dabei war, auch viele Fragen gestellt hat. Also ich denke, das Format funktioniert sehr gut.
2: Auch in den kommenden Monaten wird die Reihe fortgesetzt. Im Frühling und Sommer sind die Veranstaltungen unter freiem Himmel kostenlos. Das musikalische Spektrum reicht von Blasmusik über Hip-Hop bis hin zu Klassik, Blues, Rock und Pop. Eine mobile Bühne bringt die Konzerte an wechselnde Orte in der Wittenberger Altstadt.
4: Wir haben eine schon gemacht im Mai vor der Kaffeerösterei in Wittenberg und diesmal sind wir hier und es gibt noch eine am 6.8. Vor dem Bittersüß. Wir versuchen mit neuen Formaten so ein bisschen Leben in die Veranstaltungslandschaft in Wittenberg so zu bekommen und gliedern uns natürlich auch ein bei anderen Veranstaltern, aber so gerade mit der Open Stage und reihenweise versuchen wir so ein paar neue Sachen auch zu machen, an neuen Orten auch.
2: In den kälteren Monaten verlagert sich das Programm nach innen. Exklusive Veranstaltungen an ausgewählten Orten bieten Jazz, Comedy und weitere Bühnenformate mit renommierten Künstlern in besonderem Ambiente. Doch reihenweise ist nicht das einzige Veranstaltungsformat, auf welches sich die Wittenberger in naher Zukunft freuen dürfen.
4: Wir haben noch das White Picnic am 8.8. Im Eunike-Park. Ganz wichtig, ganz wichtiger Termin. Und danach direkt die Erlebnisnacht am 22.8. hier in Wittenberg, in der ganzen Innenstadt.
2: Als nächstes steht das Akustikduo Lai und Louis auf der Bühne. Am 6. August spielen sie vor dem Bittersüß und verleihen bekannten Songs eine besondere Atmosphäre. Besucher sind herzlich eingeladen, vorbeizuschauen.
5: Am 21. Juli wurde Dirk Albrecht zum stellvertretenden Ortswehrleiter der Ortsfeuerwehr Sandersdorf ernannt. Die Ernennung erfolgt für die Dauer von 6 Jahren im Ehrenbeamtenverhältnis. Für Kamerad Albrecht ist die Feuerwehr seit vielen Jahren ein fester Bestandteil seines Lebens. Bereits im Alter von 13 Jahren trat er in die Feuerwehr ein und sammelte erste Erfahrungen in Halle. Nach seinem Umzug nach Sandersdorf im Jahr 2020 schloss er sich 2022 der Freiwilligen Feuerwehr der Stadt an und ist seitdem als aktiver Kamerad in der Ortsfeuerwehr tätig. Der bisherige stellvertretende Ortswehrleiter hatte sein Amt zum 31. Januar 2026 niedergelegt. Da dessen reguläre Amtszeit ohnehin am 15. Juli geendet hätte, war die Neuwahl bereits vorgesehen. Nach der öffentlichen Bekanntmachung fand am 27. März das Vorschlagsverfahren für die Besetzung der Funktion statt. Dabei sprachen sich die Mitglieder der Einsatzabteilung mehrheitlich für Kamerad Albrecht aus. Im Anschluss erfolgte die gesetzlich vorgesehene Anhörung des Kreisbrandmeisters des Landkreises Anhalt-Bitterfeld, die ebenfalls positiv ausfiel. Damit waren alle Voraussetzungen für die Ernennung erfüllt und die stellvertretende Bürgermeisterin der Stadt Sandersdorf-Brehna, Sabine Montag, nahm die Ernennung am 21. Juli vor. Der Start der neuen Saison in der Verbandsliga Sachsen-Anhalt rückt immer näher, doch noch laufen die Testspiele. Hier wird geschaut, ob die Truppe gut zusammen funktioniert und wo noch Verbesserungsbedarf besteht. Auch für die SG 1948 Reppichau stehen noch Testspiele bevor. Bis jetzt konnten die Verbandsliga-Aufsteiger die Vorbereitung ohne Probleme absolvieren. Am 25. Juli stand die erste Herausforderung bevor, und zwar die SG Taucher 99 aus der Sachsenliga.
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7: Der Start der Verbandsliga Sachsen-Anhalt 26-27 nähert sich dem Start und die Mannschaften finden so langsam ihren Fokus. So auch beim Aufsteiger der SG 1948 Reppichau. Bislang liefen die Testspiele gut. Doch am 25. Juli kam die erste richtige Probe in Form des SG Taucher 99. Pünktlich zu 15 Uhr ging es los und das bei gutem Wetter. Was will man mehr? Beide Mannschaften starten gleich durch und es dauert nicht lange, bis das erste Tor der Partie fällt. Hier wird sich durch das gesamte Spielfeld gekämpft. Schließlich die Abgabe an Petrov und das erste Tor der Partie in der 15. Spielminute. Keine 4 Minuten später der Anschlusstreffer der SG Taucher. Schönes Passspiel von den Jungs und Brügmann macht den Abschluss. Es bleibt kompetitiv unter den Teams. Zur 34. will Taucher dann die Führung. Der Ball geht denselben Weg wie zuvor und das klappt auch wieder. Das 1:2 für Taucher nun in Führung. Und so rasch geht auch schon die erste Hälfte vorbei. Die Gäste aus der Sachsenliga spielen hier guten Fußball. Beim SG Reppichau scheint die Absprache untereinander ein wenig zu fehlen. Gleich nach der Halbzeitpause fallen die nächsten Tore. Taucher am Angriff. Hier wird Lehmann nicht gedeckt und das wird mit dem 1:3 bestraft. Keine Minute später kommt Reppichau jedoch durch und geht auf das Tor von Taucher. Kein Werther mehr. Und nur mit dem Bein wird das nichts. Netter Versuch, doch der geht an die Jungs in Weiß. 2:3. In der 66. Spielminute dann wieder gutes Zusammenspiel von Reppichau. Der Ausgleich kommt von Petrov. 3:3 in diesem Testspiel. Taucher legt nochmal mit guten Chancen auf. Jedoch geht der Ball hier mehrfach gegen das Aluminium. Dann aber endlich Ball vom Mittelfeld bis vor die Strafzone. Und Brügmann bringt sein Team wieder in die Führungsposition mit dem 3:4. In den letzten paar Minuten wird es nochmal spannend. Reppichau kommt wieder an den Ball. Der wird nach vorne gelüpft und exekutiert hier von Reck. 4:4. Den Abschuss macht jedoch Taucher. Die brechen nochmal durch und eine Lücke in der Verteidigung wird von Hadelscheck ausgenutzt. Und somit steht es 5:4 auf der Tafel. Damit geht das Spiel zu Ende. Und wir fragten natürlich beim Trainer der SG Reppichau nach der Spieleinschätzung und wie es mit den Neuzugängen aussieht.
8: Ja, wir müssen sagen, mit Taucher hat man natürlich einen sehr guten Gegner heute zu Gast oder sowas, ja, die in der Sachsenliga in den letzten Jahren immer schon oben mitgespielt haben. Ich denke mal, bei uns in der Verbandsliga ist es sicherlich eine Top-Mannschaft vom Auftreten her oder sowas. Ja. Wir als Aufsteiger müssen uns erstmal noch finden. Hat man heute gesehen in einigen Situationen, ja, dass da noch die Abläufe noch nicht ganz stimmten Und das müssen wir schnellstmöglich umstellen. Ja, die Gegentore waren ärgerlich, weil zwei, drei Situationen waren, ja, individuelle Fehler vielleicht gewesen, ja, die dann zum Gegentor geführt haben oder sowas. Werden wir sicherlich in der Liga nicht so machen. Ja, das müssen wir eben halt noch abschalten. Positiv muss ich sehen, auch die zweite Halbzeit vor allem oder sowas, ja, dass wir dann auch wieder zurückgekommen sind nach den Gegentoren. Ja. Auch relativ, fand ich, relativ effektiv waren in der Chancenverwertung. Ja, wir haben, denke ich, wenig Möglichkeiten gehabt. Und die wenigen Möglichkeiten, die wir haben, haben wir eigentlich fast alle reingemacht oder sowas. Und von daher, ich denke mal, unterm Strich war es ein guter Test. Ja. Wir wissen, woran wir noch arbeiten müssen. Wir wissen aber auch, wo wir stehen. Und von daher, alles gut. Auf jeden Fall. Also ich denke, die haben sich so schon gut eingefunden. Waren ja auch alle heute auch im Einsatz heute mit drin oder sowas. Ja, auch menschlich haben sie sich super ins Team integriert oder sowas. Ja, positiv sind natürlich die Jungs, die kennen sich auch alle untereinander. Wie Till, der zurückgekommen sind, die stammen ja früher hier aus Reppichau. Aber auch Franz und Luis, die aus Bernburg kamen, die lange Brüder, kennen sich ja auch untereinander. Und dadurch, denke ich, war das kein Problem, dass sich die Jungs hier in die Mannschaft integriert haben. Und alles weitere, was im Spiel kommt, das kommt jetzt von Woche zu Woche, dass da auch die Feinabstimmungen kommen. Davon bin ich überzeugt, ja.
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5: Seit dem Montag, dem 27. Juli, müssen sich Anlieger und Autofahrer in Ragun-Jesnitz auf Behinderungen einstellen. Genauer gesagt im Ortsteil Turland. Grund dafür ist die Sanierung der Ortsdurchfahrt im Zuge der Landesstraße 136. Auf einer Länge von rund 520 Metern wird die Fahrbahndecke erneuert. Das Land Sachsen-Anhalt investiert rund 120.000 Euro in die Maßnahme. Für die Arbeiten muss die L136 in der Ortsdurchfahrt voll gesperrt werden. Die ausgeschilderte Umleitung führt über die L136, die Bundesstraße 184 sowie die L140 und L141 zurück zur L136. In die Gegenrichtung verläuft die Umleitung analog. Wenn alles planmäßig verläuft, soll die Strecke am 5. August wieder für den Verkehr freigegeben werden. Und das waren sie, die aktuellen Nachrichten aus der RBW-Redaktion. Wir schauen jetzt noch auf den Wetterbericht und die Meldungen aus der Region. Morgen begrüßt Sie dann an gleicher Stelle mein Kollege Michael Krebs wieder. Bis dahin haben Sie eine schöne Zeit und auf Wiedersehen.
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0: Der Georgengarten in Dessau-Ziebig ist kulturhistorisch sehr bedeutend und beherbergt zahlreiche historische Gebäude, Denkmäler und mehr. Dazu zählt unter anderem auch der Widderkopfaltar. Er ist Teil des ursprünglichen Gestaltungskonzeptes des Georgengartens und trägt wesentlich zur historischen Wirkung der Anlage bei.
1: Der Widderkopfaltar ist in der Entstehungszeit des Georgengartens aufgestellt worden. Das ist so um 1780 rum gewesen. Und man hat hier nach einem Vorbild eines Kandelaberfußes, wie man sie jetzt auch zum Beispiel in den Vatikanischen Museen findet, und wie es also nach dem Vorbild

0: des Kandelaberfußes aus Wörlitz dann diesen Widderkopfaltar gestellt hat. Ne? Ist eigentlich so ein, naja, ein Kerzenständer eigentlich, und der hat dann nachher irgendwie seine Bedeutung verloren und wurde dann nachher künstlerisch umgestaltet und hat dann diesen Widderkopfaltar, der wurde dann hier aufgestellt als kleinen Kunst, sozusagen kleinen Denkmal im Georgengarten.
1: Witterungseinflüsse, Sturmschäden, Vandalismus und das Alter des Natursteins haben dafür gesorgt, dass eine umfassende Restaurierung notwendig geworden ist. Manche der Schäden sind bereits ziemlich alt.
0: Wir haben ein Bild aus den 50er Jahren, da sind die Beschädigungen, also die Widderköpfe schon abgeschlagen gewesen. Und dieser größere Schaden an der Seite ist mal durch einen Baumschaden hergerührt. Der muss so 2017 gewesen sein, dass hier ein Baum umgefallen ist, der dann nachher dann ein Stück abgeschlagen hat. Die Teile konnte man übrigens auch bergen. Die werden auch wieder mit verarbeitet dann bei der Restaurierung des Widderkopfaltars. Und ja, also wir vermuten, dass es so entweder zwischen, ja, in Kriegsjahren oder so, dass die Widderköpfe da kaputt gegangen sind und dass da dass man da halt das dann nachher beschädigt hat.
1: Am 22. Juli war es nun soweit und ein Teil des Widderkopfaltars wurde abgebaut. Eine Fachfirma hob den, nach Schätzungen rund eine Tonne schweren, oberen Teil des Altars an. Seitlich wurde er dann auf einen Anhänger verladen. Nun kann er restauriert werden. Möglich ist das nur durch einen sehr großzügigen Unterstützer.
0: Die Heise-Stiftung, die Karl-Heinz-Heise-Stiftung, ist dann auf uns zugekommen, und so vor 2 Jahren war das ungefähr, und hat dann gesagt, ja, sie hätten Interesse daran, das zu restaurieren, und ob wir uns als Verein da nicht kümmern könnten und die Schirmherrschaft sozusagen übernehmen könnten und da uns um die Restaurierung kümmern können. Sie würden das Geld dafür geben und haben dann im Endeffekt auch 20.000 Euro für diese ganze Geschichte bereitgestellt.
1: Die Gesamtkosten der Maßnahme belaufen sich auf knapp 30.000 Euro. Die verbleibenden Mittel werden vom Förderverein Anhaltische Gemäldegalerie und Georgengarten Dessau e.V. aufgebracht. Im Restaurierungsprozess werden nun die verschiedenen Schäden am Altar behoben. Die abgeschlagenen Widderköpfe werden zunächst nachmodelliert.
0: Also erstmal gibt es ein Gipsmodell sozusagen, was dann mit der Denkmalpflege abgestimmt wird. Und da wird geguckt, dass das dann so passt und auch diesem Altar angemessen ist. Und wenn dieses Gipsmodell dann fertig ist und man diesen, dann wird dann Abguss gemacht und wird das dann in Steinmasse sozusagen an den Altar wieder drangesetzt. Dann ist es so, dass eine Reinigung durchgeführt werden soll. Es sind ja doch Graffitis und sehr viel Moos, und soll mit kleineren Schäden sollen dann auch so mit Steinersatzmasse angesetzt werden, um sozusagen mal das Gesamtbild wieder harmonischer herzustellen und so. Wir hatten auch mal geplant, am Anfang, da wissen wir aber noch nicht so genau, ob wir das machen, das Ganze nochmal dreidimensional mit so einem 3D-Scanner zu erfassen, falls wieder irgendwelche Baumschäden sind. Kann ja auch mal sein, dass ein Baum direkt auf den Widderkopfaltar fällt und dass da mehr kaputt geht und so. Allerdings sind natürlich das auch immer so Kosten, so um die 2.000, 3.000 Euro, was man da rechnen muss. Und das wissen wir noch nicht so genau, ob wir das schaffen, machen oder wie auch immer.
1: In den Dessauer Steinmetzwerkstätten erfolgt nun die Restaurierung. Der Restaurator rechnet damit, dass der Prozess ungefähr 3 Monate dauern wird. Neben dem oberen Teil des Altars werden auch die 2 unteren Stufen gereinigt, was direkt vor Ort erfolgt. Wenn dann der Widderkopfaltar wieder aufgestellt ist, wird er in neuem Glanz erstrahlen.
2: Sonne, Sommer, Sonnenschein. Besser hätte die Stimmung am Abend des 25. Juli kaum sein können. Zahlreiche Besucher zog es zum Kornhaus an der Elbe. Das liebevoll mit frischen Sommerblumen geschmückte kleine Kiosk sorgte für ein stimmungsvolles Ambiente und lud die Gäste zu einem entspannten Sommerabend mit Musik und geselligem Beisammensein ein, auch wenn etwas später im Jahr.
3: Normalerweise ist das Thema Sommersonnenwende, die war aber letzten Monat. Und wir machen einfach Sommersonnenwende 2.0 drauf, weil das Wetter halt auch sehr gut passt. Wir haben heute ein kleines Barbecue-Buffet mit Antipasti, Wurstsalat, Tomatenmozzarella, Ofenkartoffeln. Unter anderem haben wir heute ein bisschen Aperol, Gin Tonic, Havanna Cola, Bierradler, klar wie immer, Wein, Weinschorle. Wir haben schöne Liegestühle aufgebaut, Ein paar Stehtische sind heute mit dazugekommen. Ein paar Blümchen mehr als sonst. Und das ist das Thema.
2: Kaum war der Grill angeheizt, bildete sich bereits eine kleine Schlange. Neben klassischen Grillspezialitäten stand auch ein vegetarisches Angebot bereit, sodass für jeden Geschmack etwas dabei war. Mit kühlen alkoholischen und alkoholfreien Getränken machten es sich die Besucher an den Tischen oder in den Liegestühlen gemütlich und genossen den malerischen Sonnenuntergang über der Elbe. In dieser Form hatte das Kornhaus erstmals eine Sommerparty veranstaltet.
3: Da ich das zum ersten Mal dieses Jahr so mache, aber 100, 150 werden es mit Sicherheit. Zwar im Laufe des Abends, weil es geht ja ab 18 Uhr los und dann bis 24 Uhr. Also ich denke, 100, 150 werden schon immer mal vorbeikommen. Okay. Wir haben sonst mal einen Grillabend hatten wir schon, aber eher dann im Herbst, Winter. Da ist es natürlich etwas gediegener. Da haben wir dann Feuerschalen stehen und sowas.
2: Mit guter Musik, sommerlicher Atmosphäre und dem beeindruckenden Blick auf die langsam fließende Elbe klang der Abend in entspannter Stimmung aus. Wenn es bei den Gästen gut ankommt, möchte das Team des Kornhauses diese besondere Sommerveranstaltung auch im kommenden Jahr wieder auf die Beine stellen.
4: Es können nicht immer nur die ersten Mannschaften im Vordergrund stehen. Beim diesjährigen Reservepokal des KfV Anhalt Bitterfeld stehen wieder die Zweiten und Spielgemeinschaften im Rampenlicht. Im Juni konnte die SV Blau-Weiß Schortewitz 2 sich den Pokal der letzten Saison mit nach Hause nehmen. Im August startet aber schon die nächste Saison, in der sich wieder aufs Neue bewiesen werden muss. Am 14. Juli wurden die Spiele der ersten Hauptrunde ausgelost. Wir waren vor Ort und hatten ein Auge auf die Ziehung.
5: Jeber Bergfrieden Sermo. Gegen die zweite Mannschaft vom SV Germania Roßlau. Die zweite Mannschaft der SG Blau-Weiß Quellendorf. Gegen die dritte Mannschaft der SG 1948 Reppichau. SV Fortschritt Garitz zweite Mannschaft. Gegen die zweite Mannschaft vom ESV Petersroda, dementsprechend müssen wir drehen. Garitz 2 in der Kreisliga Nord, Petersroda 2 in der Kreisklasse Ost. HSV Gröbern 2. Gegen die zweite Mannschaft vom DSV 97. TSV Rot-Weiß Zerbst zweite Mannschaft. Gegen die zweite Mannschaft vom TSV Blau-Weiß Brena. Die zweite Mannschaft von ASG Vorwärts Dessau. Gegen die Spielgemeinschaft Lok Blau-Weiß Dessau. Die zweite Mannschaft der SG Rot-Weiß Thalheim. Fährt zur zweiten Mannschaft der SG Empor Waldersee. Zweite Mannschaft vom SV Wulfen. Spielt gegen die Spielgemeinschaft Krina Porösa 2. Die zweite Mannschaft vom CFC Germania. Muss zur Spielgemeinschaft Mühlbeck, Friedersdorf, die dritte Mannschaft. Spielgemeinschaft Trinum Klein-Parschleben. Muss zum SV Rotsch 2. Die Spielgemeinschaft Löberitz, Salzburg, Kapelle. Spielt gegen die zweite Mannschaft vom FC Eintracht Köthen. Die zweite Mannschaft vom Paschlever SV. Spielt gegen die zweite Mannschaft vom FC Stahl Aachen. Spielgemeinschaft Mühlbeck-Friedersdorf, die zweite. Gegen die zweite Mannschaft vom Zürcher FC.
4: Das klingt nach einigen spannenden Matches, die zwischen dem 21. und 23. August auf uns zukommen. Mal sehen, wer nächstes Jahr den Pokal in die Finger bekommt.

0: Eine neue Woche ist gestartet und ich darf Sie recht herzlich zur neuesten Ausgabe der RBW Aktuellen Nachrichten begrüßen. Anlässlich des 30-jährigen Jubiläums der Aufnahme der Stadtkirche Wittenberg in die UNESCO-Welterbeliste präsentiert die Stadtkirche eine Sonderausstellung zur Reformationsgeschichte. Historische Gebrauchsgegenstände und wertvolle Archivalien geben Einblicke in die Theologie der Reformation und die bis heute lebendige Geschichte des bedeutenden Kirchenbaus. Zu den außergewöhnlichen Exponaten gehören der Ehering Katharina von Boras, der Ehefrau Martin Luthers, eine Lutherbibel aus dem Jahr 1534 sowie ein mittelalterlicher Abendmahlskelch. Die Ausstellung zeigt, wie eng die Stadtkirche mit den Ereignissen der Reformation verbunden ist und wie sich diese Geschichte bis in die Gegenwart fortsetzt. Die Ausstellung macht deutlich, dass die Stadtkirche nicht nur ein historischer Erinnerungsort ist, sondern bis heute ein lebendiger Ort des Glaubens. Viele der ausgestellten Gegenstände sind nicht nur Zeugnisse der Vergangenheit, sondern stehen auch für eine über Jahrhunderte bewahrte kirchliche Tradition. Die Ausstellung lädt Besucher dazu ein, die Geschichte der Reformation anhand authentischer Zeugnisse neu zu entdecken und die einzigartige Kontinuität kirchlichen Lebens in der Stadtkirche Wittenberg zu erleben. Das war es aber noch nicht mit den Kulturangeboten aus der Lutherstadt Wittenberg. So steht der Frühling und Sommer in der Stadt ganz im Zeichen der Musik. Die Open Stages laden zu kostenlosen Konzerten unter freiem Himmel ein, ganz ohne Ticket. Eine mobile Outdoor-Bühne macht an wechselnden Orten in der Altstadt Station und bringt Live-Musik direkt in den öffentlichen Raum. Ob Blasmusik oder Hip-Hop, Klassik oder Blues, Rockmusik oder Pop, die Open Stages stehen für musikalische Vielfalt, spontane Begegnungen und lebendige Stadtkultur. Offen, bunt und generationenübergreifend schaffen sie besondere Konzerterlebnisse für alle.
1: Mit der Veranstaltungsreihe Reihenweise möchte die Lutherstadt Wittenberg ihr Kulturangebot erweitern und ganzjährig ein abwechslungsreiches Musik- und Kulturprogramm in die Altstadt bringen. In den warmen Monaten finden die Open Stages unter freiem Himmel statt und laden Besucher zum Verweilen und Genießen ein.
2: Das ist ein offenes Bühnenprogramm, was wir an verschiedenen Orten in Wittenberg stattfinden lassen. Immer freier Eintritt. Wir buchen da Künstler und versuchen, die Innenstadt damit zu beleben.
1: Am 16. Juli drehte sich vor dem Melanchthon-Haus gemeinsam mit dem Independent als gastronomischen Partner alles um Jazz. Das Leipziger Duo Jazz for Two and You zeigte, wofür die neue Veranstaltungsreihe steht. Live-Musik in besonderer Atmosphäre mitten in der Altstadt.
3: Was wir auch heute Abend machen wollen, ist ja Storytelling, nicht wahr? Also es gibt vor allem im zweiten Set Songs von einem Songwriter-Duo und die haben so fantastische Songs geschrieben, so Ende der 90er, Anfang der 2000er. Und es sind wirklich sehr, sehr berührende Texte. Und ich meine, viele denken auch manchmal bei Jazz vielleicht nicht unbedingt an Texte oder zumindest, ich glaube, noch ein Großteil der Bevölkerung denkt bei Jazz immer noch viel an so, ah ja, das ist immer nur ein Saxophonist, der da so vor sich rumdudelt. Und das ist eine Seite des Jazz, aber es gibt so viele fantastische Vokalisten, Storyteller, auch Instrumental-Storyteller, die wirklich einen Bogen über einen Song spannen und eine fantastische Geschichte erzählen.
4: Außerdem glaube ich auch, dass wir einfach musikalisch ebenfalls nicht nur textlich eine Story erzählen, sondern halt auch mit der Musik, wie jetzt eben auch gerade gesagt hat, mit Dramaturgie quasi Text und Musik gut zusammen miteinander verbinden. Und das ist eigentlich mit das Wichtigste, was ich finde, was eine Musik ausmachen sollte, sie sollte irgendwas aussagen können. Und das empfinden wir so.
3: Trotzdem improvisieren wir auch sehr viel.
4: Genau, klar, natürlich.
3: Das gehört dazu.
4: Das ist die Story.
1: Die beiden Musiker wurden von Oliver Kügler für die Veranstaltungsreihe eingeladen. Neben ihrem Auftritt nahmen sie auch viele positive Eindrücke aus der Lutherstadt mit.
4: Ich habe hier im Februar gespielt mit dem Independent

0: Trio. Das war 17. Februar, das weiß ich noch. Das war in der Scheune. Das war ganz geil. Und es hat anscheinend gut angekommen. Und deswegen wurden wir jetzt nochmal gefragt. Und wir freuen uns, hier zu sein. Wittenberg ist schön. Und es sollten meiner Meinung nach auch mehr Leute sehen. Und ich hoffe, dass das so ein bisschen, also dass die Kultur, diese Jazz, ein paar Leute noch hier ranholt, wie aus Berlin oder aus Leipzig.
1: Ich finde es super schön. Ich bin ein bisschen früher angekommen mit dem Zug und ich hatte die Gelegenheit, nochmal wirklich fast die ganze Altstadt zu durchlaufen. Es ist super schön.
2: Die Veranstaltungsreihe entstand im Rahmen des Jubiläums 30 Jahre UNESCO-Welterbe. 1996 erhielten Wittenberg und Eisleben den Welterbetitel, ein Jubiläum, das in diesem Jahr gefeiert wird.
3: Heute Abend findet eine unserer zahlreichen Veranstaltungen zum 30-jährigen UNESCO-Weltkulturerbe-Jubiläum der Luther-Gedenkstätten statt. In diesem Monat liegt der Fokus auf dem Melanchthon-Haus und heute geben wir zwei kleine Sonderführungen, quasi ein Speed-Dating durch das Melanchthon-Haus zum Thema UNESCO.
2: Das im Stil der Renaissance errichtete Gebäude gilt als eines der schönsten Bürgerhäuser der Lutherstadt. Besucher konnten das historische Haus sowie den angrenzenden Garten erkunden. Auf rund 600 Quadratmetern Ausstellungsfläche vermittelt das Museum spannende Einblicke in das Leben und Wirken Philipp Melanchthons.
3: Die Führungen, die dauern ca. 30 Minuten und sind quasi eine Essenz dessen, was das Melanchthon-Haus so besonders macht, warum es den UNESCO-Weltkulturerbe-Status verliehen bekommen hat. Und da geht es natürlich auch um seinen berühmten Bewohner Philipp Melanchthon. Die erste Führung, die war jetzt doch sehr gut angenommen. Wir hatten eine schöne Gruppe, die sehr interessiert dabei war, auch viele Fragen gestellt hat. Also ich denke, das Format funktioniert sehr gut.
2: Auch in den kommenden Monaten wird die Reihe fortgesetzt. Im Frühling und Sommer sind die Veranstaltungen unter freiem Himmel kostenlos. Das musikalische Spektrum reicht von Blasmusik über Hip-Hop bis hin zu Klassik, Blues, Rock und Pop. Eine mobile Bühne bringt die Konzerte an wechselnde Orte in der Wittenberger Altstadt.
4: Wir haben eine schon gemacht im Mai vor der Kaffeerösterei in Wittenberg und diesmal sind wir hier und es gibt noch eine am 6.8. Vor dem Bittersüß. Wir versuchen mit neuen Formaten so ein bisschen Leben in die Veranstaltungslandschaft in Wittenberg so zu bekommen und gliedern uns natürlich auch ein bei anderen Veranstaltern, aber so gerade mit der Open Stage und reihenweise versuchen wir so ein paar neue Sachen auch zu machen, an neuen Orten auch.
2: In den kälteren Monaten verlagert sich das Programm nach innen. Exklusive Veranstaltungen an ausgewählten Orten bieten Jazz, Comedy und weitere Bühnenformate mit renommierten Künstlern in besonderem Ambiente. Doch reihenweise ist nicht das einzige Veranstaltungsformat, auf welches sich die Wittenberger in naher Zukunft freuen dürfen.
4: Wir haben noch das White Picnic am 8.8. Im Eunike Park. Ganz wichtig, ganz wichtiger Termin. Und danach direkt die Erlebnisnacht am 22.8. hier in Wittenberg, in der ganzen Innenstadt.
2: Als nächstes steht das Akustikduo Lai und Louis auf der Bühne. Am 6. August spielen sie vor dem Bittersüß und verleihen bekannten Songs eine besondere Atmosphäre. Besucher sind herzlich eingeladen, vorbeizuschauen.
5: Am 21. Juli wurde Dirk Albrecht zum stellvertretenden Ortswehrleiter der Ortsfeuerwehr Sandersdorf ernannt. Die Ernennung erfolgt für die Dauer von 6 Jahren im Ehrenbeamtenverhältnis. Für Kamerad Albrecht ist die Feuerwehr seit vielen Jahren ein fester Bestandteil seines Lebens. Bereits im Alter von 13 Jahren trat er in die Feuerwehr ein und sammelte erste Erfahrungen in Halle. Nach seinem Umzug nach Sandersdorf im Jahr 2020 schloss er sich 2022 der Freiwilligen Feuerwehr der Stadt an und ist seitdem als aktiver Kamerad in der Ortsfeuerwehr tätig. Der bisherige stellvertretende Ortswehrleiter hatte sein Amt zum 31. Januar 2026 niedergelegt. Da dessen reguläre Amtszeit ohnehin am 15. Juli geendet hätte, war die Neuwahl bereits vorgesehen. Nach der öffentlichen Bekanntmachung fand am 27. März das Vorschlagsverfahren für die Besetzung der Funktion statt. Dabei sprachen sich die Mitglieder der Einsatzabteilung mehrheitlich für Kamerad Albrecht aus. Im Anschluss erfolgte die gesetzlich vorgesehene Anhörung des Kreisbrandmeisters des Landkreises Anhalt-Bitterfeld, die ebenfalls positiv

0: tief ausfiel. Damit waren alle Voraussetzungen für die Ernennung erfüllt und die stellvertretende Bürgermeisterin der Stadt Sandersdorf-Brehna, Sabine Montag, nahm die Ernennung am 21. Juli vor. Der Start der neuen Saison in der Verbandsliga Sachsen-Anhalt rückt immer näher, doch noch laufen die Testspiele. Hier wird geschaut, ob die Truppe gut zusammen funktioniert und wo noch Verbesserungsbedarf besteht. Auch für die SG 1948 Reppichau stehen noch Testspiele bevor. Bis jetzt konnten die Verbandsliga-Aufsteiger die Vorbereitung ohne Probleme absolvieren. Am 25. Juli stand die erste Herausforderung bevor, und zwar die SG Taucher 99 aus der Sachsenliga.
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2: Der Start der Verbandsliga Sachsen-Anhalt 26-27 nähert sich dem Start und die Mannschaften finden so langsam ihren Fokus. So auch beim Aufsteiger der SG 1948 Reppichau. Bislang liefen die Testspiele gut, doch am 25. Juli kam die erste richtige Probe in Form des SG Taucher 99. Pünktlich zu 15 Uhr ging es los und das bei gutem Wetter. Was will man mehr? Beide Mannschaften starten gleich durch und es dauert nicht lange, bis das erste Tor der Partie fällt. Hier wird sich durch das gesamte Spielfeld gekämpft. Schließlich die Abgabe an Petrov und das erste Tor der Partie in der 15. Spielminute. Keine 4 Minuten später der Anschlusstreffer der SG Taucher. Schönes Passspiel von den Jungs und Brügmann macht den Abschluss. Es bleibt kompetitiv unter den Teams. Zur 34. will Taucher dann die Führung. Der Ball geht denselben Weg wie zuvor und das klappt auch wieder. Das 1:2 für Taucher, nun in Führung. Und so rasch geht auch schon die erste Hälfte vorbei. Die Gäste aus der Sachsenliga spielen hier guten Fußball. Beim SG Reppichau scheint die Absprache untereinander ein wenig zu fehlen. Gleich nach der Halbzeitpause fallen die nächsten Tore. Taucher am Angriff. Hier wird Lehmann nicht gedeckt und das wird mit dem 1:3 bestraft. Keine Minute später kommt Reppichau jedoch durch und geht auf das Tor von Taucher. Kein Werter mehr und nur mit dem Bein wird das nichts. Netter Versuch, doch der geht an die Jungs in Weiß. 2:3. In der 66. Spielminute dann wieder gutes Zusammenspiel von Reppichau. Der Ausgleich kommt von Petrov. 3:3 in diesem Testspiel. Taucher legt nochmal mit guten Chancen auf, jedoch geht der Ball hier mehrfach gegen das Aluminium. Dann aber endlich Ball vom Mittelfeld bis vor die Strafzone und Brügmann bringt sein Team wieder in die Führungsposition mit dem 3:4. In den letzten paar Minuten wird es nochmal spannend. Reppichau kommt wieder an den Ball. Der wird nach vorne gelüpft und exekutiert hier von Reck. 4:4. Den Abschuss macht jedoch Taucher. Die brechen nochmal durch und eine Lücke in der Verteidigung wird von Hadeschek ausgenutzt und somit steht es 5:4 auf der Tafel. Damit geht das Spiel zu Ende und wir fragten natürlich beim Trainer der SG Reppichau nach der Spieleinschätzung und wie es mit den Neuzugängen aussieht.
3: Ja, wir müssen sagen, mit Taucher hat man natürlich einen sehr guten Gegner heute zu Gast oder sowas, ja, die in der Sachsenliga in den letzten Jahren immer schon oben mitgespielt haben. Ich denke mal, bei uns in der Verbandsliga ist es sicherlich eine Top-Mannschaft vom Auftreten her oder sowas. Ja. Wir als Aufsteiger müssen uns erstmal noch finden. Hat man heute gesehen in einigen Situationen, ja, dass da noch die Abläufe noch nicht ganz stimmten. Und das müssen wir schnellstmöglich umstellen. Ja, die Gegentore waren ärgerlich, weil zwei, drei Situationen waren, ja, individuelle Fehler vielleicht gewesen, ja, die dann zum Gegentor geführt haben oder sowas. Werden wir sicherlich in der Liga nicht so machen. Ja, das müssen wir im Teil noch abschalten. Positiv muss ich sehen, auch die zweite Halbzeit vor allem oder sowas, ja, dass wir dann auch wieder zurückgekommen sind nach den Gegentoren. Ja, auch relativ, fand ich, relativ effektiv waren in der Chancenverwertung. Ja, wir haben, denke ich, wenig Möglichkeiten gehabt und die wenigen Möglichkeiten, die wir haben, haben wir eigentlich fast alle reingemacht oder sowas. Von daher, ich denke mal, unterm Strich war es ein guter Test. Ja, wir wissen, woran wir noch arbeiten müssen. Wir wissen aber auch, wo wir stehen. Und von daher alles gut. Auf jeden Fall. Also ich denke, die haben sich so schon gut eingefunden. Waren ja auch alle heute auch im Einsatz heute mit drin oder sowas. Ja, auch menschlich haben sie sich super ins Team integriert oder sowas. Ja, positiv sind natürlich die Jungs, die kennen sich auch alle untereinander. Die Till, die zurückgekommen sind, die stammen ja früher hier aus Reppichau. Aber auch Franz und Luis, die aus Bernburg kamen, die lange Brüder, kennen sich ja auch untereinander. Und dadurch, denke ich, war das kein Problem, dass sich die Jungs hier in die Mannschaft integriert haben. Und alles Weitere, was im Spiel kommt, das kommt jetzt von Woche zu Woche, dass da auch die Feinabstimmungen kommen. Davon bin ich überzeugt, ja.
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0: Seit dem Montag, dem 27. Juli, müssen sich Anlieger und Autofahrer in Ragun-Jesnitz auf Behinderungen einstellen. Genauer gesagt im Ortsteil Turland. Grund dafür ist die Sanierung der Ortsdurchfahrt im Zuge der Landesstraße 136. Auf einer Länge von rund 520 Metern wird die Fahrbahndecke erneuert. Das Land Sachsen-Anhalt investiert rund 120.000 Euro in die Maßnahme. Für die Arbeiten muss die L136 in der Ortsdurchfahrt voll gesperrt werden. Die ausgeschilderte Umleitung führt über die L136, die Bundesstraße 184 sowie die L140 und L141 zurück zur L136. In die Gegenrichtung verläuft die Umleitung analog. Wenn alles planmäßig verläuft, soll die Strecke am 5. August wieder für den Verkehr freigegeben werden. Und das waren sie, die aktuellen Nachrichten aus der RBW-Redaktion. Wir schauen jetzt noch auf den Wetterbericht und die Meldungen aus der Region. Morgen begrüßt Sie dann an gleicher Stelle mein Kollege Michael Krebs wieder. Bis dahin haben Sie eine schöne Zeit und auf Wiedersehen.
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0: Der Georgengarten in Dessau-Ziebig ist kulturhistorisch sehr bedeutend und beherbergt zahlreiche historische Gebäude, Denkmäler und mehr. Dazu zählt unter anderem auch der Widderkopfaltar. Er ist Teil des ursprünglichen Gestaltungskonzeptes des Georgengartens und trägt wesentlich zur historischen Wirkung der Anlage bei.
1: Der Widderkopfaltar ist in der Entstehungszeit des Georgengartens aufgestellt worden. Das ist so um 1780 rum gewesen. Und man hat hier nach einem Vorbild eines Kandelaberfußes, wie man sie jetzt auch zum Beispiel in den Vatikanischen Museen findet und wie es also nach dem Vorbild eines Kandelaberfußes aus Wörlitz dann diesen Widderkopfaltar gestellt hat, ne, ist eigentlich so ein Kerzenständer eigentlich, und der hat dann nachher irgendwie seine Bedeutung verloren und wurde dann nachher künstlerisch umgestaltet und hat dann diesen Widderkopfaltar, der wurde dann hier aufgestellt als kleinen Kunst, sozusagen kleinen Denkmal im Georgengarten.
0: Witterungseinflüsse, Sturmschäden, Vandalismus und das Alter des Natursteins haben dafür gesorgt, dass eine umfassende Restaurierung notwendig geworden ist. Manche der Schäden sind bereits ziemlich

0: Alt.
1: Wir haben ein Bild aus den 50er Jahren, da sind die Beschädigungen, also die Widderköpfe schon abgeschlagen gewesen. Und dieser größere Schaden an der Seite ist mal durch einen Baumschaden hergerührt. Der muss so 2017 gewesen sein, dass hier ein Baum umgefallen ist, der dann nachher dann ein Stück abgeschlagen hat. Die Teile hatte, konnte man übrigens auch bergen. Die werden auch wieder mit verarbeitet dann bei der Restaurierung des Widderkopfaltars. Und ja, also wir vermuten, dass es so entweder zwischen, ja, in Kriegsjahren oder so, dass die Widderköpfe da kaputt gegangen sind und dass da dass man da halt das dann nachher beschädigt hat.
0: Am 22. Juli war es nun soweit und ein Teil des Widderkopfaltars wurde abgebaut. Eine Fachfirma hob den, nach Schätzungen rund eine Tonne schweren, oberen Teil des Altars an. Seitlich wurde er dann auf einen Anhänger verladen. Nun kann er restauriert werden. Möglich ist das nur durch einen sehr großzügigen Unterstützer.
1: Die Heise Stiftung, die Karl-Heinz Heise Stiftung, ist dann auf uns zugekommen und so vor 2 Jahren war das ungefähr und hat dann gesagt, ja, sie hätten Interesse daran, das zu restaurieren und ob wir uns als Verein da nicht kümmern könnten und die Schirmherrschaft sozusagen übernehmen könnten und da uns um die Restaurierung kümmern können. Sie würden das Geld dafür geben und haben dann im Endeffekt auch 20.000 Euro für diese ganze Geschichte bereitgestellt.
0: Die Gesamtkosten der Maßnahme belaufen sich auf knapp 30.000 Euro. Die verbleibenden Mittel werden vom Förderverein Anhaltische Gemäldegalerie und Georgengarten Dessau e.V. aufgebracht. Im Restaurierungsprozess werden nun die verschiedenen Schäden am Altar behoben. Die abgeschlagenen Widderköpfe werden zunächst nachmodelliert.
1: Also erstmal gibt es ein Gipsmodell sozusagen, was dann mit der Denkmalpflege abgestimmt wird. Und da wird geguckt, dass das dann so passt und auch diesem Altar angemessen ist. Und wenn dieses Gipsmodell dann fertig ist und man diesen, dann wird dann Abguss gemacht und wird das dann in Steinmasse sozusagen an den Altar wieder dran gesetzt. Dann ist es so, dass eine Reinigung durchgeführt werden soll. Es sind ja doch Graffitis und sehr viel Moos und soll mit kleineren Schäden, sollen dann auch so mit Steinersatzmasse angesetzt werden, um sozusagen das Gesamtbild wieder harmonischer herzustellen und so. Wir hatten auch mal geplant, am Anfang, da wissen wir aber noch nicht so genau, ob wir das machen, das Ganze so nochmal dreidimensional mit so einem 3D-Scanner zu erfassen, falls wieder irgendwelche Baumschäden sind. Kann ja auch mal sein, dass ein Baum direkt auf den Widderkopfaltar fällt und dass da mehr kaputt geht und so. Allerdings sind natürlich das auch immer so Kosten, so um die 2.000, 3.000 Euro, was man da rechnen muss. Und das wissen wir noch nicht so genau, ob wir das schaffen, machen oder wie auch immer. Ne?
0: In den Dessauer Steinmetzwerkstätten erfolgt nun die Restaurierung. Der Restaurator rechnet damit, dass der Prozess ungefähr 3 Monate dauern wird. Neben dem oberen Teil des Altars werden auch die zwei unteren Stufen gereinigt, was direkt vor Ort erfolgt. Wenn dann der Widderkopfaltar wieder aufgestellt ist, wird er in neuem Glanz erstrahlen.
2: Sonne, Sommer, Sonnenschein. Besser hätte die Stimmung am Abend des 25. Juli kaum sein können. Zahlreiche Besucher zog es zum Kornhaus an der Elbe. Das liebevoll mit frischen Sommerblumen geschmückte kleine Kiosk sorgte für ein stimmungsvolles Ambiente und lud die Gäste zu einem entspannten Sommerabend mit Musik und geselligem Beisammensein ein, auch wenn etwas später im Jahr.
3: Normalerweise ist das Thema Sommersonnenwende, die war aber letzten Monat. Und wir machen einfach Sommersonnenwende 2.0 drauf, weil das Wetter halt auch sehr gut passt. Wir haben heute ein kleines Barbecue-Buffet mit Antipasti, Wurstsalat, Tomatenmozzarella, Ofenkartoffeln. Unter anderem haben wir heute ein bisschen Aperol, Gin Tonic, Havanna Cola, Bierradler, klar wie immer, Wein, Weinschorle. Wir haben schöne Liegestühle aufgebaut. Ein paar Stehtische sind heute mit dazugekommen. Ein paar Blümchen mehr als sonst. Und das ist das Thema.
2: Kaum war der Grill angeheizt, bildete sich bereits eine kleine Schlange. Neben klassischen Grillspezialitäten stand auch ein vegetarisches Angebot bereit, sodass für jeden Geschmack etwas dabei war. Mit kühlen alkoholischen und alkoholfreien Getränken machten es sich die Besucher an den Tischen oder in den Liegestühlen gemütlich und genossen den malerischen Sonnenuntergang über der Elbe. In dieser Form hatte das Kornhaus erstmals eine Sommerparty veranstaltet.
3: Da ich das zum ersten Mal dieses Jahr so mache, aber 100, 150 werden es mit Sicherheit. Zwar im Laufe des Abends, weil es geht ja ab 18 Uhr los und dann bis 24 Uhr. Also ich denke, 100, 150 werden schon immer mal vorbeikommen. Wir haben sonst mal einen Grillabend hatten wir schon, aber eher dann im Herbst, Winter. Da ist es natürlich etwas gediegener. Da haben wir dann Feuerschalen stehen und sowas.
2: Mit guter Musik, sommerlicher Atmosphäre und dem beeindruckenden Blick auf die langsam fließende Elbe klang der Abend in entspannter Stimmung aus. Wenn es bei den Gästen gut ankommt, möchte das Team des Kornhauses diese besondere Sommerveranstaltung auch im kommenden Jahr wieder auf die Beine stellen.
4: Es können nicht immer nur die ersten Mannschaften im Vordergrund stehen. Beim diesjährigen Reservepokal des KfV Anhalt Bitterfeld stehen wieder die Zwoten und Spielgemeinschaften im Rampenlicht. Im Juni konnte die SV Blau-Weiß Schortewitz 2 sich den Pokal der letzten Saison mit nach Hause nehmen. Im August startet aber schon die nächste Saison, in der sich wieder aufs Neue bewiesen werden muss. Am 14. Juli wurden die Spiele der ersten Hauptrunde ausgelost. Wir waren vor Ort und hatten ein Auge auf die Ziehung.
5: Jeber Bergfrieden Sermo. Gegen die zweite Mannschaft vom SV Germania Roßlau. Die zweite Mannschaft der SG Blau-Weiß Quellendorf. Gegen die dritte Mannschaft der SG 1948 Reppichau. SV Fortschritt Garitz zweite Mannschaft. Gegen die zweite Mannschaft vom ESV Petersroda, dementsprechend müssen wir drehen. Garitz 2 in der Kreisliga Nord, Petersroda 2 in der Kreisklasse Ost. HSV Gröbern 2. Gegen die zweite Mannschaft vom DSV 97. TSV Rot-Weiß Zerbst zweite Mannschaft. Gegen die zweite Mannschaft vom TSV Blau-Weiß Brenner. Die zweite Mannschaft von ASG Vorwärts Dessau. Gegen die Spielgemeinschaft Lok Blau-Weiß Dessau. Die zweite Mannschaft der SG Rot-Weiß Thalheim. Fährt zur zweiten Mannschaft der SG Empor Waldersee. Zweite Mannschaft vom SV Wulfen. Spielt gegen die Spielgemeinschaft Krina Porösa 2. Die zweite Mannschaft vom CFC Germania. Muss zur Spielgemeinschaft Mühlbeck, Friedersdorf, die dritte Mannschaft. Spielgemeinschaft Trinum Klein-Parschleben. Muss zum SV Rotsch 2. Die Spielgemeinschaft Löberitz-Salzburg-Kapelle. Spielt gegen die zweite Mannschaft vom FC Eintracht Köthen. Die zweite Mannschaft vom Paschlever SV. Spielt gegen die zweite Mannschaft vom FC Stahl Aachen. Spielgemeinschaft Mühlbeck-Friedersdorf die zweite. Gegen die zweite Mannschaft vom Zürcher FC.
4: Das klingt nach einigen spannenden Matches, die zwischen dem 21. und 23. August auf uns zukommen. Mal sehen, wer nächstes Jahr den Pokal in die Finger bekommt.

0: Eine neue Woche ist gestartet und ich darf Sie recht herzlich zur neuesten Ausgabe der RBW Aktuellen Nachrichten begrüßen. Anlässlich des 30-jährigen Jubiläums der Aufnahme der Stadtkirche Wittenberg in die UNESCO-Welterbeliste präsentiert die Stadtkirche eine Sonderausstellung zur Reformationsgeschichte. Historische Gebrauchsgegenstände und wertvolle Archivalien geben Einblicke in die Theologie der Reformation und die bis heute lebendige Geschichte des bedeutenden Kirchenbaus. Zu den außergewöhnlichen Exponaten gehören der Ehering Katharina von Boras, der Ehefrau Martin Luthers, eine Lutherbibel aus dem Jahr 1534 sowie ein mittelalterlicher Abendmahlskelch. Die Ausstellung zeigt, wie eng die Stadtkirche mit den Ereignissen der Reformation verbunden ist und wie sich diese Geschichte bis in die Gegenwart fortsetzt. Die Ausstellung macht deutlich, dass die Stadtkirche nicht nur ein historischer Erinnerungsort ist, sondern bis heute ein lebendiger Ort des Glaubens. Viele der ausgestellten Gegenstände sind nicht nur Zeugnisse der Vergangenheit, sondern stehen auch für eine über Jahrhunderte bewahrte kirchliche Tradition. Die Ausstellung lädt Besucher dazu ein, die Geschichte der Reformation anhand authentischer Zeugnisse neu zu entdecken und die einzigartige Kontinuität kirchlichen Lebens in der Stadtkirche Wittenberg zu erleben. Das war es aber noch nicht mit den Kulturangeboten aus der Lutherstadt Wittenberg. So steht der Frühling und Sommer in der Stadt ganz im Zeichen der Musik. Die Open Stages laden zu kostenlosen Konzerten unter freiem Himmel ein, ganz ohne Ticket. Eine mobile Outdoor-Bühne macht an wechselnden Orten in der Altstadt Station und bringt Live-Musik direkt in den öffentlichen Raum. Ob Blasmusik oder Hip-Hop, Klassik oder Blues, Rockmusik oder Pop, die Open Stages stehen für musikalische Vielfalt, spontane Begegnungen und lebendige Stadtkultur. Offen, bunt und generationenübergreifend schaffen sie besondere Konzerterlebnisse für alle.
1: Mit der Veranstaltungsreihe Reihenweise möchte die Lutherstadt Wittenberg ihr Kulturangebot erweitern und ganzjährig ein abwechslungsreiches Musik- und Kulturprogramm in die Altstadt bringen. In den warmen Monaten finden die Open Stages unter freiem Himmel statt und laden Besucher zum Verweilen und Genießen ein.
2: Das ist ein offenes Bühnenprogramm, was wir an verschiedenen Orten in Wittenberg stattfinden lassen. Immer freier Eintritt. Wir buchen da Künstler und versuchen, die Innenstadt damit zu beleben.
1: Am 16. Juli drehte sich vor dem Melanchthon-Haus gemeinsam mit dem Independent als gastronomischen Partner alles um Jazz. Das Leipziger Duo Jazz for Two and You zeigte, wofür die neue Veranstaltungsreihe steht. Live-Musik in besonderer Atmosphäre mitten in der Altstadt.
3: Was wir auch heute Abend machen wollen, ist ja Storytelling, nicht wahr? Also es gibt vor allem im zweiten Set Songs von einem Songwriter-Duo und die haben so fantastische Songs geschrieben, so Ende der 90er, Anfang der 2000er, und es sind wirklich sehr, sehr berührende Texte. Und ich meine, viele denken auch manchmal bei Jazz vielleicht nicht unbedingt an Texte, oder zumindest, ich glaube, noch ein Großteil der Bevölkerung denkt bei Jazz immer noch viel an so, ah ja, das ist immer nur ein Saxophonist, der da so vor sich rumdudelt. Und das ist eine Seite des Jazz, aber es gibt so viele fantastische Vokalisten, Storyteller, auch Instrumental-Storyteller, die wirklich einen Bogen über einen Song spannen und eine fantastische Geschichte erzählen.
4: Außerdem glaube ich auch, dass wir einfach musikalisch ebenfalls nicht nur textlich eine Story erzählen, sondern halt auch mit der Musik, wie jetzt eben auch gesagt hat, mit Dramaturgie quasi Text und Musik gut zusammen miteinander verbinden. Und das ist eigentlich mit das Wichtigste, was ich finde, was eine Musik ausmachen sollte. Sie sollte irgendwas aussagen können. Und das empfinden wir so.
3: Trotzdem improvisieren wir auch sehr viel.
4: Genau, klar, natürlich.
3: Das gehört dazu.
4: Das ist die Story.
1: Die beiden Musiker wurden von Oliver Kügler für die Veranstaltungsreihe eingeladen. Neben ihrem Auftritt nahmen sie auch viele positive Eindrücke aus der Lutherstadt mit.
4: Ich habe hier im Februar gespielt mit dem Independent.

0: Trio. Das war 17. Februar, das weiß ich noch. Das war in der Scheune. Das war ganz geil. Und es hat anscheinend gut angekommen. Und deswegen wurden wir jetzt nochmal gefragt und wir freuen uns, hier zu sein. Wittenberg ist schön und es sollten meiner Meinung nach auch mehr Leute sehen. Und ich hoffe, dass das so ein bisschen, also dass die Kultur, so Jazz, ein paar Leute noch hier ranholt, wie aus Berlin oder aus Leipzig.
1: Ich finde es super schön. Ich bin ein bisschen früher angekommen mit dem Zug und ich hatte die Gelegenheit, nochmal wirklich fast die ganze Altstadt zu durchlaufen. Es ist super schön.
2: Die Veranstaltungsreihe entstand im Rahmen des Jubiläums 30 Jahre UNESCO-Welterbe. 1996 erhielten Wittenberg und Eisleben den Welterbetitel, ein Jubiläum, das in diesem Jahr gefeiert wird.
3: Heute Abend findet eine unserer zahlreichen Veranstaltungen zum 30-jährigen UNESCO-Weltkulturerbe-Jubiläum der Luther-Gedenkstätten statt. In diesem Monat liegt der Fokus auf dem Melanchthon-Haus. Und heute geben wir zwei kleine Sonderführungen, quasi ein Speed-Dating durch das Melanchthon-Haus zum Thema UNESCO.
2: Das im Stil der Renaissance errichtete Gebäude gilt als eines der schönsten Bürgerhäuser der Lutherstadt. Besucher konnten das historische Haus sowie den angrenzenden Garten erkunden. Auf rund 600 Quadratmetern Ausstellungsfläche vermittelt das Museum spannende Einblicke in das Leben und Wirken Philipp Melanchthons.
3: Die Führungen, die dauern ca. 30 Minuten und sind quasi eine Essenz dessen, was das Melanchthon-Haus so besonders macht, warum es den UNESCO-Weltkulturerbe-Status verliehen bekommen hat. Und da geht es natürlich auch um seinen berühmten Bewohner Philipp Melanchthon. Die erste Führung, die war jetzt doch sehr gut angenommen. Wir hatten eine schöne Gruppe, die sehr interessiert dabei war, auch viele Fragen gestellt hat. Also ich denke, das Format funktioniert sehr gut.
2: Auch in den kommenden Monaten wird die Reihe fortgesetzt. Im Frühling und Sommer sind die Veranstaltungen unter freiem Himmel kostenlos. Das musikalische Spektrum reicht von Blasmusik über Hip-Hop bis hin zu Klassik, Blues, Rock und Pop. Eine mobile Bühne bringt die Konzerte an wechselnde Orte in der Wittenberger Altstadt.
4: Wir haben eine schon gemacht im Mai vor der Kaffeerösterei in Wittenberg und diesmal sind wir hier und es gibt noch eine am 6.8. Vor dem Bittersüß. Wir versuchen mit neuen Formaten so ein bisschen Leben in die Veranstaltungslandschaft in Wittenberg so zu bekommen und gliedern uns natürlich auch ein bei anderen Veranstaltern, aber so gerade mit der Open Stage und reihenweise versuchen wir so ein paar neue Sachen auch zu machen, an neuen Orten auch.
2: In den kälteren Monaten verlagert sich das Programm nach innen. Exklusive Veranstaltungen an ausgewählten Orten bieten Jazz, Comedy und weitere Bühnenformate mit renommierten Künstlern in besonderem Ambiente. Doch reihenweise ist nicht das einzige Veranstaltungsformat, auf welches sich die Wittenberger in naher Zukunft freuen dürfen.
4: Wir haben noch das White Picnic am 8.8. im Eunike Park. Ganz wichtig, ganz wichtiger Termin. Und danach direkt die Erlebnisnacht am 22.8. hier in Wittenberg, in der ganzen Innenstadt.
2: Als nächstes steht das Akustikduo Lai und Louis auf der Bühne. Am 6. August spielen sie vor dem Bittersüß und verleihen bekannten Songs eine besondere Atmosphäre. Besucher sind herzlich eingeladen, vorbeizuschauen.
5: Am 21. Juli wurde Dirk Albrecht zum stellvertretenden Ortswehrleiter der Ortsfeuerwehr Sandersdorf ernannt. Die Ernennung erfolgt für die Dauer von 6 Jahren im Ehrenbeamtenverhältnis. Für Kamerad Albrecht ist die Feuerwehr seit vielen Jahren ein fester Bestandteil seines Lebens. Bereits im Alter von 13 Jahren trat er in die Feuerwehr ein und sammelte erste Erfahrungen in Halle. Nach seinem Umzug nach Sandersdorf im Jahr 2020 schloss er sich 2022 der Freiwilligen Feuerwehr der Stadt an und ist seitdem als aktiver Kamerad in der Ortsfeuerwehr tätig. Der bisherige stellvertretende Ortswehrleiter hatte sein Amt zum 31. Januar 2026 niedergelegt. Da dessen reguläre Amtszeit ohnehin am 15. Juli geendet hätte, war die Neuwahl bereits vorgesehen. Nach der öffentlichen Bekanntmachung fand am 27. März das Vorschlagsverfahren für die Besetzung der Funktion statt. Dabei sprachen sich die Mitglieder der Einsatzabteilung mehrheitlich für Kamerad Albrecht aus. Im Anschluss erfolgte die gesetzlich vorgesehene Anhörung des Kreisbrandmeisters des Landkreises Anhalt-Bitterfeld, die ebenfalls positiv

0: ausfiel. Damit waren alle Voraussetzungen für die Ernennung erfüllt und die stellvertretende Bürgermeisterin der Stadt Sandersdorf-Brehna, Sabine Montag, nahm die Ernennung am 21. Juli vor. Der Start der neuen Saison in der Verbandsliga Sachsen-Anhalt rückt immer näher, doch noch laufen die Testspiele. Hier wird geschaut, ob die Truppe gut zusammen funktioniert und wo noch Verbesserungsbedarf besteht. Auch für die SG 1948 Reppichau stehen noch Testspiele bevor. Bis jetzt konnten die Verbandsliga-Aufsteiger die Vorbereitung ohne Probleme absolvieren. Am 25. Juli stand die erste Herausforderung bevor, und zwar die SG Taucher 99 aus der Sachsenliga.
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2: Der Start der Verbandsliga Sachsen-Anhalt 26-27 nähert sich dem Start und die Mannschaften finden so langsam ihren Fokus. So auch beim Aufsteiger der SG 1948 Reppichau. Bislang liefen die Testspiele gut, doch am 25. Juli kam die erste richtige Probe in Form des SG Taucher 99. Pünktlich zu 15 Uhr ging es los und das bei gutem Wetter. Was will man mehr? Beide Mannschaften starten gleich durch und es dauert nicht lange, bis das erste Tor der Partie fällt. Hier wird sich durch das gesamte Spielfeld gekämpft. Schließlich die Abgabe an Petrov und das erste Tor der Partie in der 15. Spielminute. Keine 4 Minuten später der Anschlusstreffer der SG Taucher. Schönes Passspiel von den Jungs und Brügmann macht den Abschluss. Es bleibt kompetitiv unter den Teams. Zur 34. will Taucher dann die Führung. Der Ball geht denselben Weg wie zuvor und das klappt auch wieder. Das 1:2 für Taucher, nun in Führung. Und so rasch geht auch schon die erste Hälfte vorbei. Die Gäste aus der Sachsenliga spielen hier guten Fußball. Beim SG Reppichau scheint die Absprache untereinander ein wenig zu fehlen. Gleich nach der Halbzeitpause fallen die nächsten Tore. Taucher am Angriff, hier wird Lehmann nicht gedeckt und das wird mit dem 1:3 bestraft. Keine Minute später kommt Reppichau jedoch durch und geht auf das Tor von Taucher. Kein Werter mehr und nur mit dem Bein wird das nichts. Netter Versuch, doch der geht an die Jungs in Weiß. 2:3. In der 66. Spielminute dann wieder gutes Zusammenspiel von Reppichau. Der Ausgleich kommt von Petrov. 3:3 in diesem Testspiel. Taucher legt nochmal mit guten Chancen auf, jedoch geht der Ball hier mehrfach gegen das Aluminium. Dann aber endlich Ball vom Mittelfeld bis vor die Strafzone und Brügmann bringt sein Team wieder in die Führungsposition mit dem 3:4. In den letzten paar Minuten wird es nochmal spannend. Reppichau kommt wieder an den Ball. Der wird nach vorne gelüpft und exekutiert hier von Reck. 4:4. Den Abschuss macht jedoch Taucher. Die brechen nochmal durch und eine Lücke in der Verteidigung wird von Hadeschek ausgenutzt und somit steht es 5:4 auf der Tafel. Damit geht das Spiel zu Ende und wir fragten natürlich beim Trainer der SG Reppichau nach der Spieleinschätzung und wie es mit den Neuzugängen aussieht.
3: Ja, wir müssen sagen, mit Taucher hat man natürlich einen sehr guten Gegner heute zu Gast oder sowas, ja, die in der Sachsenliga in den letzten Jahren immer schon oben mitgespielt haben. Ich denke mal, bei uns in der Verbandsliga ist es sicherlich eine Top-Mannschaft vom Auftreten her oder sowas. Ja. Wir als Aufsteiger müssen uns erstmal noch finden. Hat man heute gesehen in einigen Situationen, ja, dass da noch die Abläufe noch nicht ganz stimmten. Und das müssen wir schnellstmöglich umstellen. Ja, die Gegentore waren ärgerlich, weil 2-3 Situationen waren, ja, individuelle Fehler vielleicht gewesen, ja, die dann zum Gegentor geführt haben oder sowas. Werden wir sicherlich in der Liga nicht so machen. Ja, das müssen wir im Teil noch abschalten. Positiv muss ich sehen, auch die zweite Halbzeit vor allem oder sowas, ja, dass wir dann auch wieder zurückgekommen sind nach den Gegentoren. Ja, auch relativ effektiv waren in der Chancenverwertung. Ja, wir haben, denke ich, wenig Möglichkeiten gehabt und die wenigen Möglichkeiten, die wir haben, haben wir eigentlich fast alle reingemacht oder sowas. Von daher, ich denke mal, unterm Strich war es ein guter Test. Ja, wir wissen, woran wir noch arbeiten müssen. Wir wissen aber auch, wo wir stehen. Und von daher alles gut. Auf jeden Fall. Ich denke, die haben sich so schon gut eingefunden. Waren ja auch alle heute auch im Einsatz heute mit drin oder sowas. Ja, auch menschlich haben sie sich super ins Team integriert oder sowas. Ja, positiv sind natürlich die Jungs, die kennen sich auch alle untereinander. Wie Till, der zurückgekommen sind, die stammen ja früher hier aus Reppichau, aber auch Franz und Luis, die aus Bernburg kamen, die lange Brüder, kennen sich ja auch untereinander und dadurch, denke ich, war das kein Problem, dass sich die Jungs hier in die Mannschaft integriert haben und alles weitere, was im Spiel kommt, das kommt jetzt von Woche zu Woche, dass da auch die Feinabstimmungen kommen, davon bin ich überzeugt, ja.
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0: Seit dem Montag, dem 27. Juli, müssen sich Anlieger und Autofahrer in Ragun-Jesnitz auf Behinderungen einstellen. Genauer gesagt im Ortsteil Turland. Grund dafür ist die Sanierung der Ortsdurchfahrt im Zuge der Landesstraße 136. Auf einer Länge von rund 520 Metern wird die Fahrbahndecke erneuert. Das Land Sachsen-Anhalt investiert rund 120.000 Euro in die Maßnahme. Für die Arbeiten muss die L136 in der Ortsdurchfahrt voll gesperrt werden. Die ausgeschilderte Umleitung führt über die L136, die Bundesstraße 184 sowie die L140 und L141 zurück zur L136. In die Gegenrichtung verläuft die Umleitung analog. Wenn alles planmäßig verläuft, soll die Strecke am 5. August wieder für den Verkehr freigegeben werden. Und das waren sie, die aktuellen Nachrichten aus der RBW-Redaktion. Wir schauen jetzt noch auf den Wetterbericht und die Meldungen aus der Region. Morgen begrüßt Sie dann an gleicher Stelle mein Kollege Michael Krebs wieder. Bis dahin haben Sie eine schöne Zeit und auf Wiedersehen.
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0: Der Georgengarten in Dessau-Ziebig ist kulturhistorisch sehr bedeutend und beherbergt zahlreiche historische Gebäude, Denkmäler und mehr. Dazu zählt unter anderem auch der Widderkopfaltar. Er ist Teil des ursprünglichen Gestaltungskonzeptes des Georgengartens und trägt wesentlich zur historischen Wirkung der Anlage bei.
1: Der Widderkopfaltar ist in der Entstehungszeit des Georgengartens aufgestellt worden. Das ist so um 1780 rum gewesen. Und man hat hier nach einem Vorbild eines Kandelaberfußes, wie man sie jetzt auch zum Beispiel in den Vatikanischen Museen findet und wie es also nach dem Vorbild eines Kandelaberfußes aus Wörlitz dann diesen Widderkopfaltar gestaltet, ne, ist eigentlich so ein Kerzenständer eigentlich, und der hat dann nachher irgendwie seine Bedeutung verloren und wurde dann nachher künstlerisch umgestaltet und hat dann diesen Widderkopfaltar, der wurde dann hier aufgestellt als kleinen Kunst, sozusagen kleinen Denkmal im Georgengarten.
0: Witterungseinflüsse, Sturmschäden, Vandalismus und das Alter des Natursteins haben dafür gesorgt, dass eine umfassende Restaurierung notwendig geworden ist. Manche der Schäden sind bereits ziemlich

0: Alt.
1: Wir haben ein Bild aus den 50er Jahren, da sind die Beschädigungen, also die Widderköpfe schon abgeschlagen gewesen. Und dieser größere Schaden an der Seite ist mal durch einen Baumschaden hergerührt. Der muss so 2017 gewesen sein, dass hier ein Baum umgefallen ist, der dann nachher dann ein Stück abgeschlagen hat. Die Teile hatte, konnte man übrigens auch bergen. Die werden auch wieder mit verarbeitet dann bei der Restaurierung des Widderkopfaltars. Und ja, also wir vermuten, dass es so entweder zwischen, ja, in Kriegsjahren oder so, dass die Widderköpfe da kaputt gegangen sind und dass da der, dass man da halt das dann nachher beschädigt hat.
0: Am 22. Juli war es nun soweit und ein Teil des Widderkopfaltars wurde abgebaut. Eine Fachfirma hob den, nach Schätzungen rund eine Tonne schweren, oberen Teil des Altars an. Seitlich wurde er dann auf einen Anhänger verladen. Nun kann er restauriert werden. Möglich ist das nur durch einen sehr großzügigen Unterstützer.
1: Die Heise-Stiftung, die Karl-Heinz-Heise-Stiftung, ist dann auf uns zugekommen, und so vor 2 Jahren war das ungefähr, und hat dann gesagt, ja, sie hätten Interesse daran, das zu restaurieren und ob wir uns als Verein da nicht kümmern könnten und die Schirmherrschaft sozusagen übernehmen könnten und da uns um die Restaurierung kümmern können. Sie würden das Geld dafür geben und haben dann im Endeffekt auch 20.000 Euro für diese ganze Geschichte bereitgestellt.
0: Die Gesamtkosten der Maßnahme belaufen sich auf knapp 30.000 Euro. Die verbleibenden Mittel werden vom Förderverein Anhaltische Gemäldegalerie und Georgengarten Dessau e.V. aufgebracht. Im Restaurierungsprozess werden nun die verschiedenen Schäden am Altar behoben. Die abgeschlagenen Widderköpfe werden zunächst nachmodelliert.
1: Also erstmal gibt es ein Gipsmodell sozusagen, was dann mit der Denkmalpflege abgestimmt wird. Und da wird geguckt, dass das dann so passt und auch diesem Altar angemessen ist. Und wenn dieses Gipsmodell dann fertig ist und man diesen, dann wird dann Abguss gemacht und wird das dann in Steinmasse sozusagen an den Altar wieder drangesetzt. Dann ist es so, dass eine Reinigung durchgeführt werden soll. Es sind ja doch Graffitis und sehr viel Moos und soll mit kleineren Schäden, sollen dann auch so mit Steinersatzmasse angesetzt werden, um sozusagen mal das Gesamtbild wieder harmonischer herzustellen und so. Wir hatten auch mal geplant, am Anfang, da wissen wir aber noch nicht so genau, ob wir das machen, das Ganze nochmal dreidimensional mit so einem 3D-Scanner zu erfassen, falls wieder irgendwelche Baumschäden sind. Kann ja auch mal sein, dass ein Baum direkt auf den Widderkopfaltar fällt und dass da mehr kaputt geht und so. Allerdings sind natürlich das auch immer so Kosten, so um die 2.000, 3.000 Euro, was man da rechnen muss. Und das wissen wir noch nicht so genau, ob wir das schaffen, machen oder wie auch immer.
0: In den Dessauer Steinmetzwerkstätten erfolgt nun die Restaurierung. Der Restaurator rechnet damit, dass der Prozess ungefähr 3 Monate dauern wird. Neben dem oberen Teil des Altars werden auch die 2 unteren Stufen gereinigt, was direkt vor Ort erfolgt. Wenn dann der Widderkopfaltar wieder aufgestellt ist, wird er in neuem Glanz erstrahlen.
2: Sonne, Sommer, Sonnenschein. Besser hätte die Stimmung am Abend des 25. Juli kaum sein können. Zahlreiche Besucher zog es zum Kornhaus an der Elbe. Das liebevoll mit frischen Sommerblumen geschmückte kleine Kiosk sorgte für ein stimmungsvolles Ambiente und lud die Gäste zu einem entspannten Sommerabend mit Musik und geselligem Beisammensein ein, auch wenn etwas später im Jahr.
3: Normalerweise ist das Thema Sommersonnenwende, die war aber letzten Monat. Und wir machen einfach Sommersonnenwende 2.0 drauf, weil das Wetter halt auch sehr gut passt. Wir haben heute ein kleines Barbecue-Buffet mit Antipasti, Wurstsalat, Tomatenmozzarella, Ofenkartoffeln. Unter anderem haben wir heute ein bisschen Aperol, Gin Tonic, Havanna Cola, Bierradler, klar wie immer, Wein, Weinschorle. Wir haben schöne Liegestühle aufgebaut. Ein paar Stehtische sind heute mit dazugekommen. Ein paar Blümchen mehr als sonst. Und das ist das Thema.
2: Kaum war der Grill angeheizt, bildete sich bereits eine kleine Schlange. Neben klassischen Grillspezialitäten stand auch ein vegetarisches Angebot bereit, sodass für jeden Geschmack etwas dabei war. Mit kühlen, alkoholischen und alkoholfreien Getränken machten es sich die Besucher an den Tischen oder in den Liegestühlen gemütlich und genossen den malerischen Sonnenuntergang über der Elbe.

0: In dieser Form hatte das Kornhaus erstmals eine Sommerparty veranstaltet.
1: Da ich das zum ersten Mal dieses Jahr so mache, aber 100, 150 werden es mit Sicherheit. Zwar im Laufe des Abends, weil es geht ja ab 18 Uhr los und dann bis 24 Uhr. Also ich denke, 100, 150 werden schon immer mal vorbeikommen. Wir haben sonst mal einen Grillabend hatten wir schon, aber eher dann im Herbst, Winter. Da ist es natürlich etwas gediegener. Da haben wir dann Feuerschalen stehen und sowas.
0: Mit guter Musik, sommerlicher Atmosphäre und dem beeindruckenden Blick auf die langsam fließende Elbe klang der Abend in entspannter Stimmung aus. Wenn es bei den Gästen gut ankommt, möchte das Team des Kornhauses diese besondere Sommerveranstaltung auch im kommenden Jahr wieder auf die Beine stellen.
2: Es können nicht immer nur die ersten Mannschaften im Vordergrund stehen. Beim diesjährigen Reservepokal des KfV Anhalt-Bitterfeld stehen wieder die Zweiten und Spielgemeinschaften im Rampenlicht. Im Juni konnte die SV Blau-Weiß-Schortewitz 2 sich den Pokal der letzten Saison mit nach Hause nehmen. Im August startet aber schon die nächste Saison, in der sich wieder aufs Neue bewiesen werden muss. Am 14. Juli wurden die Spiele der ersten Hauptrunde ausgelost. Wir waren vor Ort und hatten ein Auge auf die Ziehung.
3: Jeber Bergfrieden Serno. Gegen die zweite Mannschaft vom SV Germania Roßlau. Die zweite Mannschaft der SG Blau-Weiß Quellendorf. Gegen die dritte Mannschaft der SG 1948 Reppichau. SV Fortschritt Garitz zweite Mannschaft. Gegen die zweite Mannschaft vom ESV Petersroda, dementsprechend müssen wir drehen. Garitz 2 in der Kreisliga Nord, Petersroda 2 in der Kreisklasse Ost. HSV Gröbern 2. Gegen die zweite Mannschaft vom DSV 97. TSV Rot-Weiß Zerbst zweite Mannschaft. Gegen die zweite Mannschaft vom TSV Blau-Weiß Brena. Die zweite Mannschaft von ASG Vorwärts Dessau. Gegen die Spielgemeinschaft Lok Blau-Weiß Dessau. Die zweite Mannschaft der SG Rot-Weiß Thalheim. Fährt zur zweiten Mannschaft der SG Empor Waldersee. Zweite Mannschaft vom SV Wulfen. Spielt gegen die Spielgemeinschaft Krina Porösa 2. Die zweite Mannschaft vom CFC Germania. Muss zur Spielgemeinschaft Mühlbeck, Friedersdorf, die dritte Mannschaft. Spielgemeinschaft Trinum Klein-Parschleben. Muss zum SV Rotsch 2. Die Spielgemeinschaft Löberitz, Salzburg, Kapelle. Spielt gegen die zweite Mannschaft vom FC Eintracht Köthen. Die zweite Mannschaft vom Paschlever SV. Spielt gegen die zweite Mannschaft vom FC Stahl Aachen. Spielgemeinschaft Mühlbeck-Friedersdorf die zweite. Gegen die zweite Mannschaft vom Zürcher FC.
2: Das klingt nach einigen spannenden Matches, die zwischen dem 21. und 23. August auf uns zukommen. Mal sehen, wer nächstes Jahr den Pokal in die Finger bekommt.

0: Gegenstände und wertvolle Archivalien geben Einblicke in die Theologie der Reformation und die bis heute lebendige Geschichte des bedeutenden Kirchenbaus. Zu den außergewöhnlichen Exponaten gehören der Ehering Katharina von Boras, der Ehefrau Martin Luthers, eine Lutherbibel aus dem Jahr 1534 sowie ein mittelalterlicher Abendmahlskelch. Die Ausstellung zeigt, wie eng die Stadtkirche mit den Ereignissen der Reformation verbunden ist und wie sich diese Geschichte bis in die Gegenwart fortsetzt. Die Ausstellung macht deutlich, dass die Stadtkirche nicht nur ein historischer Erinnerungsort ist, sondern bis heute ein lebendiger Ort des Glaubens. Viele der ausgestellten Gegenstände sind nicht nur Zeugnisse der Vergangenheit, sondern stehen auch für eine über Jahrhunderte bewahrte kirchliche Tradition. Die Ausstellung lädt Besucher dazu ein, die Geschichte der Reformation anhand authentischer Zeugnisse neu zu entdecken und die einzigartige Kontinuität kirchlichen Lebens in der Stadtkirche Wittenberg zu erleben. Das war es aber noch nicht mit den Kulturangeboten aus der Lutherstadt Wittenberg. So steht der Frühling und Sommer in der Stadt ganz im Zeichen der Musik. Die Open Stages laden zu kostenlosen Konzerten unter freiem Himmel ein, ganz ohne Ticket. Eine mobile Outdoor-Bühne macht an wechselnden Orten in der Altstadt Station und bringt Live-Musik direkt in den öffentlichen Raum. Ob Blasmusik oder Hip-Hop, Klassik oder Blues, Rockmusik oder Pop, die Open Stages stehen für musikalische Vielfalt, spontane Begegnungen und lebendige Stadtkultur. Offen, bunt und generationenübergreifend schaffen sie besondere Konzerterlebnisse für alle.
1: Mit der Veranstaltungsreihe Reihenweise möchte die Lutherstadt Wittenberg ihr Kulturangebot erweitern und ganzjährig ein abwechslungsreiches Musik- und Kulturprogramm in die Altstadt bringen. In den warmen Monaten finden die Open Stages unter freiem Himmel statt und laden Besucher zum Verweilen und Genießen ein.
2: Das ist ein offenes Bühnenprogramm, was wir an verschiedenen Orten in Wittenberg stattfinden lassen. Immer freier Eintritt. Wir buchen da Künstler und versuchen, die Innenstadt damit zu beleben.
1: Am 16. Juli drehte sich vor dem Melanchthon-Haus gemeinsam mit dem Independent als gastronomischen Partner alles um Jazz. Das Leipziger Duo Jazz for Two and You zeigte, wofür die neue Veranstaltungsreihe steht. Live-Musik in besonderer Atmosphäre mitten in der Altstadt.
3: Was wir auch heute Abend machen wollen, ist ja Storytelling, nicht wahr? Also es gibt vor allem im zweiten Set Songs von einem Songwriter-Duo und die haben so fantastische Songs geschrieben, so Ende der 90er, Anfang der 2000er, und es sind wirklich sehr, sehr berührende Texte. Und ich meine, viele denken auch manchmal bei Jazz vielleicht nicht unbedingt an Texte, oder zumindest, ich glaube, noch ein Großteil der Bevölkerung denkt bei Jazz immer noch viel an so, das ist immer nur ein Saxophonist, der da so vor sich rumdudelt, und das ist eine Seite des Jazz, aber es gibt so viele fantastische Vokalisten, Storyteller, auch Instrumental-Storyteller, die wirklich einen Bogen über einen Song spannen und eine fantastische Geschichte erzählen.
4: Außerdem glaube ich auch, dass wir einfach musikalisch ebenfalls nicht nur textlich eine Story erzählen, sondern halt auch mit der Musik, wie jetzt eben auch gerade gesagt hat, mit Dramaturgie quasi Text und Musik gut zusammen miteinander verbinden. Und das ist eigentlich mit das Wichtigste, was ich finde, was eine Musik ausmachen sollte. Sie sollte irgendwas aussagen können. Und das empfinden wir so.
3: Trotzdem improvisieren wir auch sehr viel.
4: Genau, klar, natürlich.
3: Das gehört dazu.
4: Das ist die Story.
1: Die beiden Musiker wurden von Oliver Kügler für die Veranstaltungsreihe eingeladen. Neben ihrem Auftritt nahmen sie auch viele positive Eindrücke aus der Lutherstadt mit.
4: Ich habe hier im Februar gespielt mit dem Independent-Trio. Das war 17. Februar, das weiß ich noch. Das war in der Scheune. Das war ganz geil. Und es hat anscheinend gut angekommen. Und deswegen wurden wir jetzt nochmal gefragt. Und wir freuen uns, hier zu sein. Wittenberg ist schön. Und es sollten meiner Meinung nach auch mehr Leute sehen. Und ich hoffe, dass das so ein bisschen, also dass die Kultur, so Jazz, ein paar Leute noch hier ranholt, wie aus Berlin oder aus Leipzig.
3: Ich finde es super schön. Ich bin ein bisschen früher angekommen mit dem Zug und ich hatte die Gelegenheit, nochmal wirklich fast die ganze Altstadt zu durchlaufen. Es ist super schön.
1: Die Veranstaltungsreihe entstand im Rahmen

0: des Jubiläums 30 Jahre UNESCO-Welterbe. 1996 erhielten Wittenberg und Eisleben den Welterbetitel, ein Jubiläum, das in diesem Jahr gefeiert wird.
1: Heute Abend findet eine unserer zahlreichen Veranstaltungen zum 30-jährigen UNESCO-Weltkulturerbe-Jubiläum der Luther-Gedenkstätten statt. In diesem Monat liegt der Fokus auf dem Melanchthon-Haus. Und heute geben wir zwei kleine Sonderführungen, quasi ein Speed-Dating durch das Melanchthon-Haus zum Thema UNESCO.
0: Das im Stil der Renaissance errichtete Gebäude gilt als eines der schönsten Bürgerhäuser der Lutherstadt. Besucher konnten das historische Haus sowie den angrenzenden Garten erkunden. Auf rund 600 Quadratmetern Ausstellungsfläche vermittelt das Museum spannende Einblicke in das Leben und Wirken Philipp Melanchthons.
1: Die Führungen, die dauern ca. 30 Minuten und sind quasi eine Essenz dessen, was das Melanchthon-Haus so besonders macht, warum es den UNESCO-Weltkulturerbe-Status verliehen bekommen hat. Und da geht es natürlich auch um seinen berühmten Bewohner Philipp Melanchthon. Die erste Führung, die war jetzt doch sehr gut angenommen. Wir hatten eine schöne Gruppe, die sehr interessiert dabei war, auch viele Fragen gestellt hat. Also ich denke, das Format funktioniert sehr gut.
0: Auch in den kommenden Monaten wird die Reihe fortgesetzt. Im Frühling und Sommer sind die Veranstaltungen unter freiem Himmel kostenlos. Das musikalische Spektrum reicht von Blasmusik über Hip-Hop bis hin zu Klassik, Blues, Rock und Pop. Eine mobile Bühne bringt die Konzerte an wechselnde Orte in der Wittenberger Altstadt.
2: Wir haben eine schon gemacht im Mai vor der Kaffeerösterei in Wittenberg und diesmal sind wir hier und es gibt noch eine am 6.8. vor dem Bittersüß. Wir versuchen mit neuen Formaten so ein bisschen Leben in die Veranstaltungslandschaft in Wittenberg so zu bekommen und gliedern uns natürlich auch ein bei anderen Veranstaltern, aber so gerade mit der Open Stage und reihenweise versuchen wir so ein paar neue Sachen auch zu machen, an neuen Orten auch.
0: In den kälteren Monaten verlagert sich das Programm nach innen. Exklusive Veranstaltungen an ausgewählten Orten bieten Jazz, Comedy und weitere Bühnenformate mit renommierten Künstlern in besonderem Ambiente. Doch reihenweise ist nicht das einzige Veranstaltungsformat, auf welches sich die Wittenberger in naher Zukunft freuen dürfen.
2: Wir haben noch das White Picnic am 8.8. im Eunike Park. Ganz wichtig, ganz wichtiger Termin. Und danach direkt die Erlebnisnacht am 22.8. hier in Wittenberg, in der ganzen Innenstadt.
0: Als nächstes steht das Akustikduo Lai und Louis auf der Bühne. Am 6. August spielen sie vor dem Bittersüß und verleihen bekannten Songs eine besondere Atmosphäre. Besucher sind herzlich eingeladen, vorbeizuschauen.
3: Am 21. Juli wurde Dirk Albrecht zum stellvertretenden Ortswehrleiter der Ortsfeuerwehr Sandersdorf ernannt. Die Ernennung erfolgt für die Dauer von 6 Jahren im Ehrenbeamtenverhältnis. Für Kamerad Albrecht ist die Feuerwehr seit vielen Jahren ein fester Bestandteil seines Lebens. Bereits im Alter von 13 Jahren trat er in die Feuerwehr ein und sammelte erste Erfahrungen in Halle. Nach seinem Umzug nach Sandersdorf im Jahr 2020 schloss er sich 2022 der Freiwilligen Feuerwehr der Stadt an und ist seitdem als aktiver Kamerad in der Ortsfeuerwehr tätig. Der bisherige stellvertretende Ortswehrleiter hatte sein Amt zum 31. Januar 2026 niedergelegt. Da dessen reguläre Amtszeit ohnehin am 15. Juli geendet hätte, war die Neuwahl bereits vorgesehen. Nach der öffentlichen Bekanntmachung fand am 27. März das Vorschlagsverfahren für die Besetzung der Funktion statt. Dabei sprachen sich die Mitglieder der Einsatzabteilung mehrheitlich für Kamerad Albrecht aus. Im Anschluss erfolgte die gesetzlich vorgesehene Anhörung des Kreisbrandmeisters des Landkreises Anhalt-Bitterfeld, die ebenfalls positiv ausfiel. Damit waren alle Voraussetzungen für die Ernennung erfüllt und die stellvertretende Bürgermeisterin der Stadt Sandersdorf-Brehna, Sabine Montag, nahm die Ernennung am 21. Juli vor. Der Start der neuen Saison in der Verbandsliga Sachsen-Anhalt rückt immer näher, doch noch laufen die Testspiele. Hier wird geschaut, ob die Truppe gut zusammen funktioniert und wo noch Verbesserungsbedarf besteht. Auch für die SG 1948 Reppichau stehen noch Testspiele bevor. Bis jetzt konnten die Verbandsliga-Aufsteiger die Vorbereitung ohne Probleme absolvieren. Am 25. Juli stand die erste Herausforderung bevor, und zwar die SG Taucher 99 aus der Sachsenliga.
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5: Der Start der Verbandsliga Sachsen-Anhalt 26-27 nähert sich dem Start und die Mannschaften finden so langsam ihren Fokus. So auch beim Aufsteiger, der SG 1948 Reppichau. Bislang liefen die Testspiele gut. Doch am 25. Juli kam die erste richtige Probe in Form des SG Taucher 99. Pünktlich zu 15 Uhr ging es los und das bei gutem Wetter. Was will man mehr? Beide Mannschaften starten gleich durch und es dauert nicht lange, bis das erste Tor der Partie fällt. Hier wird sich durch das gesamte Spielfeld gekämpft. Schließlich die Abgabe an Petrov und das erste Tor der Partie in der 15. Spielminute. Keine 4 Minuten später der Anschlusstreffer der SG Taucher. Schönes Passspiel von den Jungs und Brügmann macht den Abschluss. Es bleibt kompetitiv unter den Teams. Zur 34. will Taucher dann die Führung. Der Ball geht denselben Weg wie zuvor und das klappt auch wieder. Das 1:2 für Taucher, nun in Führung. Und so rasch geht auch schon die erste Hälfte vorbei. Die Gäste aus der Sachsenliga spielen hier guten Fußball. Beim SG Reppichau scheint die Absprache untereinander ein wenig zu fehlen. Gleich nach der Halbzeitpause fallen die nächsten Tore. Taucher am Angriff, hier wird Lehmann nicht gedeckt und das wird mit dem 1:3 bestraft. Keine Minute später kommt Reppichau jedoch durch und geht auf das Tor von Taucher. Kein Werther mehr und nur mit dem Bein wird das nichts. Netter Versuch, doch der geht an die Jungs in Weiß. 2:3. In der 66. Spielminute dann wieder gutes Zusammenspiel von Reppichau. Der Ausgleich kommt von Petrov. 3:3 in diesem Testspiel. Taucher legt nochmal mit guten Chancen auf. Jedoch geht der Ball hier mehrfach gegen das Aluminium. Dann aber endlich Ball vom Mittelfeld bis vor die Strafzone. Und Brügmann bringt sein Team wieder in die Führungsposition mit dem 3:4. In den letzten paar Minuten wird es nochmal spannend. Reppichau kommt wieder an den Ball. Der wird nach vorne gelüpft und exekutiert hier von Reck. 4:4. Den Abschuss macht jedoch Taucher. Die brechen nochmal durch und eine Lücke in der Verteidigung wird von Hadelschek ausgenutzt. Und somit steht es 5:4 auf der Tafel. Damit geht das Spiel zu Ende und wir fragten natürlich beim Trainer der SG Reppichau nach der Spieleinschätzung und wie es mit den Neuzugängen aussieht.
6: Ja, wir müssen sagen, mit Taucher hat man natürlich einen sehr guten Gegner heute zu Gast oder sowas, ja, die in der Sachsenliga in den letzten Jahren immer schon oben mitgespielt haben. Ich denke mal, bei uns in der Verbandsliga ist es sicherlich eine Top-Mannschaft vom Auftreten her oder sowas. Ja. Hier als Aufsteiger ja, müssen wir uns erstmal noch finden. Hat man heute gesehen in einigen Situationen, ja, dass da noch die Abläufe noch nicht ganz stimmten. Und das müssen wir schnellstmöglich umstellen. Ja, die Gegentore ja, waren ärgerlich, weil 2-3 Situationen waren, ja, individuelle Fehler vielleicht gewesen, ja, die dann zum Gegentor geführt haben oder sowas. Werden wir sicherlich in der Liga nicht so machen. Ja, das müssen wir im Teil noch abschalten. Positiv muss ich sehen, auch die zweite Halbzeit vor allem oder sowas, ja, dass wir dann auch wieder zurückgekommen sind nach den Gegentoren. Ja, auch relativ, fand ich, relativ effektiv waren in der Chancenverwertung. Ja, wir haben, denke ich, wenig Möglichkeiten gehabt und die wenigen Möglichkeiten, die wir haben, haben wir eigentlich fast alle reingemacht oder sowas. Und von daher, ich denke mal, unterm Strich war es ein guter Test. Ja, wir wissen, woran wir noch arbeiten müssen, wir wissen aber auch, wo wir stehen und von daher alles gut, auf jeden Fall. Also ich denke, die haben sich so schon gut eingefunden, waren ja auch alle heute auch im Einsatz heute mit drin oder sowas, ja, auch menschlich haben sie sich super ins Team integriert oder sowas, ja. Positiv sind natürlich die Jungs, die kennen sich auch alle untereinander, wie Till, der zurückgekommen sind, die stammen ja früher hier aus Reppichau, aber auch Franz und Luis, die aus Bernburg kamen, die lange Brüder, kennen sich ja auch untereinander und dadurch, denke ich, war das kein Problem, dass sich die Jungs hier in die Mannschaft integriert haben und alles weitere, was im Spiel kommt, das kommt jetzt von Woche zu Woche, dass da auch die Feinabstimmungen kommen, davon bin ich überzeugt, ja.
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3: Seit dem Montag, dem 27. Juli, müssen sich Anlieger und Autofahrer in Ragun-Jesnitz auf Behinderungen einstellen. Genauer gesagt im Ortsteil Turland. Grund dafür ist die Sanierung der Ortsdurchfahrt im Zuge der Landesstraße 136. Auf einer Länge von rund 520 Metern wird die Fahrbahndecke erneuert. Das Land Sachsen-Anhalt investiert rund 120.000 Euro in die Maßnahme. Für die Arbeiten muss die L136 in der Ortsdurchfahrt voll gesperrt werden. Die ausgeschilderte Umleitung führt über die L136, die Bundesstraße 184 sowie die L140 und L141 zurück zur L136. In die Gegenrichtung verläuft die Umleitung analog. Wenn alles planmäßig verläuft, soll die Strecke am 5. August wieder für den Verkehr freigegeben werden. Und das waren sie, die aktuellen Nachrichten aus der RBW-Redaktion. Wir schauen jetzt noch auf den Wetterbericht und die Meldungen aus der Region. Morgen begrüßt Sie dann an gleicher Stelle mein Kollege Michael Krebs wieder. Bis dahin haben Sie eine schöne Zeit und auf Wiedersehen.
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0: Der Georgengarten in Dessau-Ziebig ist kulturhistorisch sehr bedeutend und beherbergt zahlreiche historische Gebäude, Denkmäler und mehr. Dazu zählt unter anderem auch der Widderkopfaltar. Er ist Teil des ursprünglichen Gestaltungskonzeptes des Georgengartens und trägt wesentlich zur historischen Wirkung der Anlage bei.
1: Der Widderkopfaltar ist in der Entstehungszeit des Georgengartens aufgestellt worden. Das ist so um 1780 rum gewesen. Und man hat hier nach einem Vorbild eines Kandelaberfußes, wie man sie jetzt auch zum Beispiel in den Vatikanischen Museen findet und wie es also nach dem Vorbild eines Kandelaberfußes aus Wörlitz dann diesen Widderkopfaltar gestaltet, ne, ist eigentlich so ein Kerzenständer eigentlich, und der hat dann nachher irgendwie seine Bedeutung verloren und wurde dann nachher künstlerisch umgestaltet und hat dann diesen Widderkopfaltar, der wurde dann hier aufgestellt als kleinen Kunst, sozusagen kleinen Denkmal im Georgengarten.
0: Witterungseinflüsse, Sturmschäden, Vandalismus und das Alter des Natursteins haben dafür gesorgt, dass eine umfassende Restaurierung notwendig geworden ist. Manche der Schäden sind bereits ziemlich alt.
1: Wir haben ein Bild aus den 50er Jahren, da sind die Beschädigungen, also die Widderköpfe schon abgeschlagen gewesen. Und dieser größere Schaden an der Seite ist mal durch einen Baumschaden hergerührt. Der muss so 2017 gewesen sein, dass hier ein Baum umgefallen ist, der dann nachher dann ein Stück abgeschlagen hat. Die Teile konnte man übrigens auch bergen. Die werden auch wieder mit verarbeitet dann bei der Restaurierung des Widderkopfaltars. Und ja, also wir vermuten, dass es so entweder in Kriegsjahren oder so, dass die Widderköpfe da kaputt gegangen sind und dass dann nachher beschädigt hat.
0: Am 22. Juli war es nun soweit und ein Teil des Widderkopfaltars wurde abgebaut. Eine Fachfirma hob den, nach Schätzungen rund eine Tonne schweren, oberen Teil des Altars an. Seitlich wurde er dann auf einen Anhänger verladen. Nun kann er restauriert werden. Möglich ist das nur durch einen sehr großzügigen Unterstützer.
1: Die Heise-Stiftung, die Karl-Heinz-Heise-Stiftung, ist dann auf uns zugekommen, und so vor 2 Jahren war das ungefähr, und hat dann gesagt, ja, sie hätten Interesse daran, das zu restaurieren und ob wir uns als Verein da nicht kümmern könnten und die Schirmherrschaft sozusagen übernehmen könnten und da uns um die Restaurierung kümmern können. Sie würden das Geld dafür geben und haben dann im Endeffekt auch 20.000 Euro für diese ganze Geschichte bereitgestellt.
0: Die Gesamtkosten der Maßnahme belaufen sich auf knapp 30.000 Euro. Die verbleibenden Mittel werden vom Förderverein Anhaltische Gemäldegalerie und Georgengarten Dessau e.V. aufgebracht. Im Restaurierungsprozess werden nun die verschiedenen Schäden am Altar behoben. Die abgeschlagenen Widderköpfe werden zunächst nachmodelliert.
1: Also erstmal gibt es ein Gipsmodell sozusagen, was dann mit der Denkmalpflege abgestimmt wird. Und da wird geguckt, dass das dann so passt und diesem Altar angemessen ist. Und wenn dieses Gipsmodell dann fertig ist und man diesen, dann wird dann Abguss gemacht und wird das dann in Steinmasse sozusagen an den Altar wieder dran gesetzt. Dann ist es so, dass eine Reinigung durchgeführt werden soll. Es sind ja doch Graffitis und sehr viel Moos, und soll mit kleineren Schäden sollen dann auch so mit Steinersatzmasse angesetzt werden, um sozusagen mal das Gesamtbild wieder harmonischer herzustellen und so. Wir hatten auch mal geplant, am Anfang, da wissen wir aber noch nicht so genau, ob wir das machen, das Ganze nochmal dreidimensional mit so einem 3D-Scanner zu erfassen, falls wieder irgendwelche Baumschäden sind. Kann ja auch mal sein, dass ein Baum direkt auf den Widderkopfaltar fällt und dass da mehr kaputt geht und so. Allerdings sind natürlich das auch immer so Kosten, so um die 2.000, 3.000 Euro, was man da rechnen muss. Und das wissen wir noch nicht so genau, ob wir das schaffen, machen oder wie auch immer.
0: In den Dessauer Steinmetzwerkstätten erfolgt nun die Restaurierung. Der Restaurator rechnet damit, dass der Prozess ungefähr 3 Monate dauern wird. Neben dem oberen Teil des Altars werden auch die 2 unteren Stufen gereinigt, was direkt vor Ort erfolgt. Wenn dann der Widderkopfaltar wieder aufgestellt ist, wird er in neuem Glanz erstrahlen.
2: Sonne, Sommer, Sonnenschein. Besser hätte die Stimmung am Abend des 25. Juli kaum sein können. Zahlreiche Besucher zog es zum Kornhaus an der Elbe. Das liebevoll mit frischen Sommerblumen geschmückte kleine Kiosk sorgte für ein stimmungsvolles Ambiente und lud die Gäste zu einem entspannten Sommerabend mit Musik und geselligem Beisammensein ein, auch wenn etwas später im Jahr.
3: Normalerweise ist das Thema Sommersonnenwende, die war aber letzten Monat. Und wir machen einfach Sommersonnenwende 2.0 drauf, weil das Wetter halt auch sehr gut passt. Wir haben heute ein kleines Barbecue-Buffet mit Antipasti, Wurstsalat, Tomatenmozzarella, Ofenkartoffeln. Unter anderem haben wir heute ein bisschen Aperol, Gin Tonic, Havanna Cola, Bierradler, klar wie immer, Wein, Weinschorle. Wir haben schöne Liegestühle aufgebaut. Ein paar Stehtische sind heute mit dazugekommen. Ein paar Blümchen mehr als sonst. Und das ist das Thema.
2: Kaum war der Grill angeheizt, bildete sich bereits eine kleine Schlange. Neben klassischen Grillspezialitäten stand auch ein vegetarisches Angebot bereit, sodass für jeden Geschmack etwas dabei war. Mit kühlen alkoholischen und alkoholfreien Getränken machten es sich die Besucher an den Tischen oder in den Liegestühlen gemütlich und genossen den malerischen Sonnenuntergang über der Elbe. In dieser Form hatte das Kornhaus erstmals eine Sommerparty veranstaltet.
3: Da ich das zum ersten Mal dieses Jahr so mache, aber 100, 150 werden es mit Sicherheit. Zwar im Laufe des Abends, weil geht ja ab 18 Uhr los und dann bis 24 Uhr. Also ich denke, 100, 150 werden schon immer mal vorbeikommen. Wir haben sonst mal einen Grillabend hatten wir schon, aber eher dann im Herbst, Winter. Da ist es natürlich etwas gediegener. Da haben wir dann Feuerschalen stehen und sowas.
2: Mit guter Musik, sommerlicher Atmosphäre und dem beeindruckenden Blick auf die langsam fließende Elbe klang der Abend in entspannter Stimmung aus. Wenn es bei den Gästen gut ankommt, möchte das Team des Kornhauses diese besondere Sommerveranstaltung auch im kommenden Jahr wieder auf die Beine stellen.
4: Es können nicht immer nur die ersten Mannschaften im Vordergrund stehen. Beim diesjährigen Reservepokal des KfV Anhalt-Bitterfeld stehen wieder die Zweiten und Spielgemeinschaften im Rampenlicht. Im Juni konnte die SV Blau-Weiß-Schortewitz 2 sich den Pokal der letzten Saison mit nach Hause nehmen. Im August startet aber schon die nächste Saison, in der sich wieder aufs Neue bewiesen werden muss. Am 14. Juli wurden die Spiele der ersten Hauptrunde ausgelost. Wir waren vor Ort und hatten ein Auge auf die Ziehung.
5: Jeber Bergfrieden Sermo. Gegen die zweite Mannschaft vom SV Germania Roßlau. Die zweite Mannschaft der SG Blau-Weiß Quellendorf. Gegen die dritte Mannschaft der SG 1948 Reppichau. SV Fortschritt Garitz zweite Mannschaft. Gegen die zweite Mannschaft vom SV Petersroda, dementsprechend müssen wir drehen. Garitz 2 in der Kreisliga Nord, Petersroda 2 in der Kreisklasse Ost. HSV Gröbern 2. Gegen die zweite Mannschaft von DSV 97. TSV Rot-Weiß Zerbst zweite Mannschaft. Gegen die zweite Mannschaft vom TSV Blau-Weiß Brena. Die zweite Mannschaft von ASG Vorwärts Dessau. Gegen die Spielgemeinschaft Lok Blau-Weiß Dessau. Die zweite Mannschaft der SG Rot-Weiß Thalheim. Fährt zur zweiten Mannschaft der SG Empor Waldersee. Die zweite Mannschaft vom SV Wulfen. Spielt gegen die Spielgemeinschaft Krina Porösa 2. Die zweite Mannschaft vom CFC Germania. Muss zur Spielgemeinschaft Mühlbeck, Friedersdorf, die dritte Mannschaft. Spielgemeinschaft Trinum Klein-Parschleben. Muss zum SV Rotsch 2. Die Spielgemeinschaft Löberitz-Salzburg-Kapelle. Spielt gegen die zweite Mannschaft vom FC Eintracht Köthen. Die zweite Mannschaft vom Paschlöwer SV. Spielt gegen die zweite Mannschaft vom FC Stahl Aachen. Spielgemeinschaft Mühlberg-Friedersdorf, die zweite. Gegen die zweite Mannschaft vom Zürcher FC.
4: Das klingt nach einigen spannenden Matches, die zwischen dem 21. und 23. August auf uns zukommen. Mal sehen, wer nächstes Jahr den Pokal in die Finger bekommt.

Eine neue Woche ist gestartet und ich darf Sie recht herzlich zur neuesten Ausgabe der RBW Aktuellen Nachrichten begrüßen. Anlässlich des 30-jährigen Jubiläums der Aufnahme der Stadtkirche Wittenberg in die UNESCO-Welterbeliste präsentiert die Stadtkirche eine Sonderausstellung zur Reformationsgeschichte. Historische Gebrauchsgegenstände

0: Gegenstände und wertvolle Archivalien geben Einblicke in die Theologie der Reformation und die bis heute lebendige Geschichte des bedeutenden Kirchenbaus. Zu den außergewöhnlichen Exponaten gehören der Ehering Katharina von Boras, der Ehefrau Martin Luthers, eine Lutherbibel aus dem Jahr 1534 sowie ein mittelalterlicher Abendmahlskelch. Die Ausstellung zeigt, wie eng die Stadtkirche mit den Ereignissen der Reformation verbunden ist und wie sich diese Geschichte bis in die Gegenwart fortsetzt. Die Ausstellung macht deutlich, dass die Stadtkirche nicht nur ein historischer Erinnerungsort ist, sondern bis heute ein lebendiger Ort des Glaubens. Viele der ausgestellten Gegenstände sind nicht nur Zeugnisse der Vergangenheit, sondern stehen auch für eine über Jahrhunderte bewahrte kirchliche Tradition. Die Ausstellung lädt Besucher dazu ein, die Geschichte der Reformation anhand authentischer Zeugnisse neu zu entdecken und die einzigartige Kontinuität kirchlichen Lebens in der Stadtkirche Wittenberg zu erleben. Das war es aber noch nicht mit den Kulturangeboten aus der Lutherstadt Wittenberg. So steht der Frühling und Sommer in der Stadt ganz im Zeichen der Musik. Die Open Stages laden zu kostenlosen Konzerten unter freiem Himmel ein, ganz ohne Ticket. Eine mobile Outdoor-Bühne macht an wechselnden Orten in der Altstadt Station und bringt Live-Musik direkt in den öffentlichen Raum. Ob Blasmusik oder Hip-Hop, Klassik oder Blues, Rockmusik oder Pop, die Open Stages stehen für musikalische Vielfalt, spontane Begegnungen und lebendige Stadtkultur. Offen, bunt und generationenübergreifend schaffen sie besondere Konzerterlebnisse für alle.
1: Mit der Veranstaltungsreihe Reihenweise möchte die Lutherstadt Wittenberg ihr Kulturangebot erweitern und ganzjährig ein abwechslungsreiches Musik- und Kulturprogramm in die Altstadt bringen. In den warmen Monaten finden die Open Stages unter freiem Himmel statt und laden Besucher zum Verweilen und Genießen ein.
2: Das ist ein offenes Bühnenprogramm, was wir an verschiedenen Orten in Wittenberg stattfinden lassen. Immer freier Eintritt. Wir buchen da Künstler und versuchen, die Innenstadt damit zu beleben.
1: Am 16. Juli drehte sich vor dem Melanchthon-Haus gemeinsam mit dem Independent als gastronomischen Partner alles um Jazz. Das Leipziger Duo Jazz for Two and You zeigte, wofür die neue Veranstaltungsreihe steht. Live-Musik in besonderer Atmosphäre mitten in der Altstadt.
3: Was wir auch heute Abend machen wollen, ist ja Storytelling, nicht wahr? Also es gibt vor allem im zweiten Set Songs von einem Songwriter-Duo und die haben so fantastische Songs geschrieben, so Ende der 90er, Anfang der 2000er, und es sind wirklich sehr, sehr berührende Texte. Und ich meine, viele denken auch manchmal bei Jazz vielleicht nicht unbedingt an Texte, oder zumindest, ich glaube, noch ein Großteil der Bevölkerung denkt bei Jazz immer noch viel an so, ah ja, das ist immer nur ein Saxophonist, der da so vor sich rumdudelt, und das ist eine Seite des Jazz, aber es gibt so viele fantastische Vokalisten, Storyteller, auch Instrumental-Storyteller, die wirklich einen Bogen über einen Song spannen und eine fantastische Geschichte erzählen.
4: Außerdem glaube ich auch, dass wir einfach musikalisch ebenfalls nicht nur textlich eine Story erzählen, sondern halt auch mit der Musik, wie jetzt eben auch gerade gesagt hat, mit Dramaturgie quasi Text und Musik gut zusammen miteinander verbinden. Und das ist eigentlich mit das Wichtigste, was ich finde, was eine Musik ausmachen sollte. Sie sollte irgendwas aussagen können. Und das empfinden wir so.
3: Trotzdem improvisieren wir auch sehr viel.
4: Genau, klar, natürlich.
3: Das gehört dazu.
4: Das ist die Story.
1: Die beiden Musiker wurden von Oliver Kügler für die Veranstaltungsreihe eingeladen. Neben ihrem Auftritt nahmen sie auch viele positive Eindrücke aus der Lutherstadt mit.
4: Ich habe hier im Februar gespielt mit dem Independent Trio. Das war 17. Februar, das weiß ich noch. Das war in der Scheune. Das war ganz geil. Und es hat anscheinend gut angekommen. Und deswegen wurden wir jetzt nochmal gefragt. Und wir freuen uns, hier zu sein. Wittenberg ist schön. Und es sollten meiner Meinung nach auch mehr Leute sehen. Und ich hoffe, dass das so ein bisschen, also dass die Kultur, so Jazz, ein paar Leute noch hier ranholt, wie aus Berlin oder aus Leipzig.
3: Ich finde es super schön. Ich bin ein bisschen früher angekommen mit dem Zug und ich hatte die Gelegenheit, nochmal wirklich fast die ganze Altstadt zu durchlaufen. Es ist super schön.
1: Die Veranstaltungsreihe entstand im Rahmen

0: des Jubiläums 30 Jahre UNESCO-Welterbe. 1996 erhielten Wittenberg und Eisleben den Welterbetitel, ein Jubiläum, das in diesem Jahr gefeiert wird.
1: Heute Abend findet eine unserer zahlreichen Veranstaltungen zum 30-jährigen UNESCO-Weltkulturerbe-Jubiläum der Luther-Gedenkstätten statt. In diesem Monat liegt der Fokus auf dem Melanchthon-Haus. Und heute geben wir zwei kleine Sonderführungen, quasi ein Speed-Dating durch das Melanchthon-Haus zum Thema UNESCO.
0: Das im Stil der Renaissance errichtete Gebäude gilt als eines der schönsten Bürgerhäuser der Lutherstadt. Besucher konnten das historische Haus sowie den angrenzenden Garten erkunden. Auf rund 600 Quadratmetern Ausstellungsfläche vermittelt das Museum spannende Einblicke in das Leben und Wirken Philipp Melanchthons.
1: Die Führungen, die dauern ca. 30 Minuten und sind quasi eine Essenz dessen, was das Melanchthon-Haus so besonders macht, warum es den UNESCO-Weltkulturerbe-Status verliehen bekommen hat. Und da geht es natürlich auch um seinen berühmten Bewohner Philipp Melanchthon. Die erste Führung, die war jetzt doch sehr gut angenommen. Wir hatten eine schöne Gruppe, die sehr interessiert dabei war, auch viele Fragen gestellt hat. Also ich denke, das Format funktioniert sehr gut.
0: Auch in den kommenden Monaten wird die Reihe fortgesetzt. Im Frühling und Sommer sind die Veranstaltungen unter freiem Himmel kostenlos. Das musikalische Spektrum reicht von Blasmusik über Hip-Hop bis hin zu Klassik, Blues, Rock und Pop. Eine mobile Bühne bringt die Konzerte an wechselnde Orte in der Wittenberger Altstadt.
2: Wir haben eine schon gemacht im Mai vor der Kaffeerösterei in Wittenberg und diesmal sind wir hier und es gibt noch eine am 6.8. Vor dem Bittersüß. Wir versuchen mit neuen Formaten so ein bisschen Leben in die Veranstaltungslandschaft in Wittenberg so zu bekommen und gliedern uns natürlich auch ein bei anderen Veranstaltern, aber so gerade mit der Open Stage und reihenweise versuchen wir so ein paar neue Sachen auch zu machen, an neuen Orten auch.
0: In den kälteren Monaten verlagert sich das Programm nach innen. Exklusive Veranstaltungen an ausgewählten Orten bieten Jazz, Comedy und weitere Bühnenformate mit renommierten Künstlern in besonderem Ambiente. Doch reihenweise ist nicht das einzige Veranstaltungsformat, auf welches sich die Wittenberger in naher Zukunft freuen dürfen.
2: Wir haben noch das White Picnic am 8.8. im Eunike Park. Ganz wichtig, ganz wichtiger Termin. Und danach direkt die Erlebnisnacht am 22.8. hier in Wittenberg, in der ganzen Innenstadt.
0: Als nächstes steht das Akustikduo Lai und Louis auf der Bühne. Am 6. August spielen sie vor dem Bittersüß und verleihen bekannten Songs eine besondere Atmosphäre. Besucher sind herzlich eingeladen, vorbeizuschauen.
3: Am 21. Juli wurde Dirk Albrecht zum stellvertretenden Ortswehrleiter der Ortsfeuerwehr Sandersdorf ernannt. Die Ernennung erfolgt für die Dauer von 6 Jahren im Ehrenbeamtenverhältnis. Für Kamerad Albrecht ist die Feuerwehr seit vielen Jahren ein fester Bestandteil seines Lebens. Bereits im Alter von 13 Jahren trat er in die Feuerwehr ein und sammelte erste Erfahrungen in Halle. Nach seinem Umzug nach Sandersdorf im Jahr 2020 schloss er sich 2022 der Freiwilligen Feuerwehr der Stadt an und ist seitdem als aktiver Kamerad in der Ortsfeuerwehr tätig. Der bisherige stellvertretende Ortswehrleiter hatte sein Amt zum 31. Januar 2026 niedergelegt. Da dessen reguläre Amtszeit ohnehin am 15. Juli geendet hätte, war die Neuwahl bereits vorgesehen. Nach der öffentlichen Bekanntmachung fand am 27. März das Vorschlagsverfahren für die Besetzung der Funktion statt. Dabei sprachen sich die Mitglieder der Einsatzabteilung mehrheitlich für Kamerad Albrecht aus. Im Anschluss erfolgte die gesetzlich vorgesehene Anhörung des Kreisbrandmeisters des Landkreises Anhalt-Bitterfeld, die ebenfalls positiv ausfiel. Damit waren alle Voraussetzungen für die Ernennung erfüllt und die stellvertretende Bürgermeisterin der Stadt Sandersdorf-Brehna, Sabine Montag, nahm die Ernennung am 21. Juli vor. Der Start der neuen Saison in der Verbandsliga Sachsen-Anhalt rückt immer näher, doch noch laufen die Testspiele. Hier wird geschaut, ob die Truppe gut zusammen funktioniert und wo noch Verbesserungsbedarf besteht. Auch für die SG 1948 Reppichau stehen noch Testspiele bevor. Bis jetzt konnten die Verbandsliga-Aufsteiger die Vorbereitung ohne Probleme absolvieren. Am 25. Juli stand die erste Herausforderung bevor, und zwar die SG Taucher 99 aus der Sachsenliga.
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5: Der Start der Verbandsliga Sachsen-Anhalt 26-27 nähert sich dem Start und die Mannschaften finden so langsam ihren Fokus. So auch beim Aufsteiger der SG 1948 Reppichau. Bislang liefen die Testspiele gut. Doch am 25. Juli kam die erste richtige Probe in Form des SG Taucher 99. Pünktlich zu 15 Uhr ging es los und das bei gutem Wetter. Was will man mehr? Beide Mannschaften starten gleich durch und es dauert nicht lange, bis das erste Tor der Partie fällt. Hier wird sich durch das gesamte Spielfeld gekämpft. Schließlich die Abgabe an Petrov und das erste Tor der Partie in der 15. Spielminute. Keine 4 Minuten später der Anschlusstreffer der SG Taucher. Schönes Passspiel von den Jungs und Brügmann macht den Abschluss. Es bleibt kompetitiv unter den Teams. Zur 34. will Taucher dann die Führung. Der Ball geht denselben Weg wie zuvor und das klappt auch wieder. Das 1:2 für Taucher nun in Führung. Und so rasch geht auch schon die erste Hälfte vorbei. Die Gäste aus der Sachsenliga spielen hier guten Fußball. Beim SG Reppichau scheint die Absprache untereinander ein wenig zu fehlen. Gleich nach der Halbzeitpause fallen die nächsten Tore. Taucher am Angriff. Hier wird Lehmann nicht gedeckt und das wird mit dem 1:3 bestraft. Keine Minute später kommt Reppichau jedoch durch und geht auf das Tor von Taucher. Kein Werther mehr und nur mit dem Bein wird das nichts. Netter Versuch, doch der geht an die Jungs in Weiß. 2:3. In der 66. Spielminute dann wieder gutes Zusammenspiel von Reppichau. Der Ausgleich kommt von Petrov. 3:3 in diesem Testspiel. Taucher legt nochmal mit guten Chancen auf. Jedoch geht der Ball hier mehrfach gegen das Aluminium. Dann aber endlich Ball vom Mittelfeld bis vor die Strafzone. Und Brügmann bringt sein Team wieder in die Führungsposition mit dem 3:4. In den letzten paar Minuten wird es nochmal spannend. Reppichau kommt wieder an den Ball. Der wird nach vorne gelüpft und exekutiert hier von Reck. 4:4. Den Abschuss macht jedoch Taucher. Die brechen nochmal durch und eine Lücke in der Verteidigung wird von Hadelscheck ausgenutzt. Und somit steht es 5:4 auf der Tafel. Damit geht das Spiel zu Ende und wir fragten natürlich beim Trainer der SG Reppichau nach der Spieleinschätzung und wie es mit den Neuzugängen aussieht.
6: Ja, wir müssen sagen, mit Taucher hat man natürlich einen sehr guten Gegner heute zu Gast oder sowas, ja, die in der Sachsenliga in den letzten Jahren immer schon oben mitgespielt haben. Ich denke mal, bei uns in der Verbandsliga ist es sicherlich eine Top-Mannschaft vom Auftreten her oder sowas. Ja. Wir als Aufsteiger müssen uns erstmal noch finden. Hat man heute gesehen in einigen Situationen, ja, dass da noch die Abläufe noch nicht ganz stimmten. Und das müssen wir schnellstmöglich umstellen. Ja, die Gegentore waren ärgerlich, weil zwei, drei Situationen waren, ja, individuelle Fehler vielleicht gewesen, ja, die dann zum Gegentor geführt haben oder sowas. Werden wir sicherlich in der Liga nicht so machen. Ja, das müssen wir im Teil noch abschalten. Positiv muss ich sehen, auch die zweite Halbzeit vor allem oder sowas, ja, dass wir dann auch wieder zurückgekommen sind nach den Gegentoren. Ja. Auch relativ effektiv waren in der Chancenverwertung. Ja. Wir haben, denke ich, wenig Möglichkeiten gehabt und die wenigen Möglichkeiten, die wir haben, haben wir eigentlich fast alle reingemacht oder sowas. Von daher, ich denke mal, unterm Strich war es ein guter Test. Ja. Wir wissen, woran wir noch arbeiten müssen. Wir wissen aber auch, wo wir stehen. Und von daher, alles gut. Auf jeden Fall. Ich denke, die haben sich so schon gut eingefunden. Waren ja auch alle heute auch im Einsatz heute mit drin oder sowas. Ja, auch menschlich haben sie sich super ins Team integriert oder sowas. Ja, positiv sind natürlich die Jungs, die kennen sich auch alle untereinander. Wie Till, der zurückgekommen sind, die stammen ja früher hier aus Reppichau. Aber auch Franz und Luis, die aus Bernburg kamen, die lange Brüder, kennen sich ja auch untereinander. Und dadurch, denke ich, war das kein Problem, dass sich die Jungs hier in die Mannschaft integriert haben. Und alles weitere, was im Spiel kommt, das kommt jetzt von Woche zu Woche, dass da auch die Feinabstimmungen kommen. Davon bin ich überzeugt, ja.
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1: Seit dem Montag, dem 27. Juli, müssen sich Anlieger und Autofahrer in Ragun-Jesnitz auf Behinderungen einstellen. Genauer gesagt im Ortsteil Turland. Grund dafür ist die Sanierung der Ortsdurchfahrt im Zuge der Landesstraße 136. Auf einer Länge von rund 520 Metern wird die Fahrbahndecke erneuert. Das Land Sachsen-Anhalt investiert rund 120.000 Euro in die Maßnahme. Für die Arbeiten muss die L136 in der Ortsdurchfahrt voll gesperrt werden. Die ausgeschilderte Umleitung führt über die L136, die Bundesstraße 184 sowie die L140 und L141 zurück zur L136. In die Gegenrichtung verläuft die Umleitung analog. Wenn alles planmäßig verläuft, soll die Strecke am 5. August wieder für den Verkehr freigegeben werden. Und das waren sie, die aktuellen Nachrichten aus der RBW-Redaktion. Wir schauen jetzt noch auf den Wetterbericht und die Meldungen aus der Region. Morgen begrüßt Sie dann an gleicher Stelle mein Kollege Michael Krebs wieder. Bis dahin haben Sie eine schöne Zeit und auf Wiedersehen.
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0: Der Georgengarten in Dessau-Ziebig ist kulturhistorisch sehr bedeutend und beherbergt zahlreiche historische Gebäude, Denkmäler und mehr. Dazu zählt unter anderem auch der Widderkopfaltar. Er ist Teil des ursprünglichen Gestaltungskonzeptes des Georgengartens und trägt wesentlich zur historischen Wirkung der Anlage bei.
1: Der Widderkopfaltar ist in der Entstehungszeit des Georgengartens aufgestellt worden. Das ist so um 1780 rum gewesen. Und man hat hier nach einem Vorbild eines Kandelaberfußes, wie man sie jetzt auch zum Beispiel in den Vatikanischen Museen findet und wie es also nach dem Vorbild eines Kandelaberfußes aus Wörlitz dann diesen Widderkopfaltar gestaltet, ne, ist eigentlich so ein Kerzenständer eigentlich, und der hat dann nachher irgendwie seine Bedeutung verloren und wurde dann nachher künstlerisch umgestaltet und hat dann diesen Widderkopfaltar, der wurde dann hier aufgestellt als kleinen Kunst, sozusagen kleinen Denkmal im Georgengarten.
0: Witterungseinflüsse, Sturmschäden, Vandalismus und das Alter des Natursteins haben dafür gesorgt, dass eine umfassende Restaurierung notwendig geworden ist. Manche der Schäden sind bereits ziemlich alt.
1: Wir haben ein Bild aus den 50er Jahren, da sind die Beschädigungen, also die Widderköpfe schon abgeschlagen gewesen. Und dieser größere Schaden an der Seite ist mal durch einen Baumschaden hergerührt. Der muss so 2017 gewesen sein, dass hier ein Baum umgefallen ist, der dann nachher dann ein Stück abgeschlagen hat. Die Teile konnte man übrigens auch bergen. Die werden auch wieder mit verarbeitet dann bei der Restaurierung des Widderkopfaltars. Und ja, also wir vermuten, dass es so entweder in Kriegsjahren oder so, dass die Widderköpfe da kaputt gegangen sind und dass dass man da halt das dann nachher beschädigt hat.
0: Am 22. Juli war es

0: nun soweit und ein Teil des Widderkopfaltars wurde abgebaut. Eine Fachfirma hob den, nach Schätzungen rund eine Tonne schweren, oberen Teil des Altars an. Seitlich wurde er dann auf einen Anhänger verladen. Nun kann er restauriert werden. Möglich ist das nur durch einen sehr großzügigen Unterstützer.
1: Die Heise-Stiftung, die Karl-Heinz-Heise-Stiftung, ist dann auf uns zugekommen, und so vor 2 Jahren war das ungefähr, und hat dann gesagt, ja, sie hätten Interesse daran, das zu restaurieren, und ob wir uns als Verein da nicht kümmern könnten und die Schirmherrschaft sozusagen übernehmen könnten und da uns um die Restaurierung kümmern können. Sie würden das Geld dafür geben und haben dann im Endeffekt auch 20.000 Euro für diese ganze Geschichte bereitgestellt.
0: Die Gesamtkosten der Maßnahme belaufen sich auf knapp 30.000 Euro. Die verbleibenden Mittel werden vom Förderverein Anhaltische Gemäldegalerie und Georgengarten Dessau e.V. aufgebracht. Im Restaurierungsprozess werden nun die verschiedenen Schäden am Altar behoben. Die abgeschlagenen Widderköpfe werden zunächst nachmodelliert.
1: Also erstmal gibt es ein Gipsmodell sozusagen, was dann mit der Denkmalpflege abgestimmt wird. Und da wird geguckt, dass das dann so passt und auch diesem Altar angemessen ist. Und wenn dieses Gipsmodell dann fertig ist und man diesen, dann wird dann Abguss gemacht und wird das dann in Steinmasse sozusagen an den Altar wieder dran gesetzt. Dann ist es so, dass eine Reinigung durchgeführt werden soll. Es sind ja doch Graffitis und sehr viel Moos, und soll mit kleineren Schäden, sollen dann auch so mit Steinersatzmasse angesetzt werden, um sozusagen mal das Gesamtbild wieder harmonischer herzustellen und so. Wir hatten auch mal geplant, am Anfang, da wissen wir aber noch nicht so genau, ob wir das machen, das Ganze nochmal dreidimensional mit so einem 3D-Scanner zu erfassen, falls wieder irgendwelche Baumschäden sind. Kann ja auch mal sein, dass ein Baum direkt auf den Widderkopfaltar fällt und dass da mehr kaputt geht und so. Allerdings sind natürlich das auch immer so Kosten, so um die 2.000, 3.000 Euro, was man da rechnen muss. Und das wissen wir noch nicht so genau, ob wir das schaffen, machen oder wie auch immer.
0: In den Dessauer Steinmetzwerkstätten erfolgt nun die Restaurierung. Der Restaurator rechnet damit, dass der Prozess ungefähr 3 Monate dauern wird. Neben dem oberen Teil des Altars werden auch die 2 unteren Stufen gereinigt, was direkt vor Ort erfolgt. Wenn dann der Widderkopfaltar wieder aufgestellt ist, wird er in neuem Glanz erstrahlen.
2: Sonne, Sommer, Sonnenschein. Besser hätte die Stimmung am Abend des 25. Juli kaum sein können. Zahlreiche Besucher zog es zum Kornhaus an der Elbe. Das liebevoll mit frischen Sommerblumen geschmückte kleine Kiosk sorgte für ein stimmungsvolles Ambiente und lud die Gäste zu einem entspannten Sommerabend mit Musik und geselligem Beisammensein ein, auch wenn etwas später im Jahr.
3: Normalerweise ist das Thema Sommersonnenwende, die war aber letzten Monat. Und wir machen einfach Sommersonnenwende 2.0 drauf, weil das Wetter halt auch sehr gut passt. Wir haben heute ein kleines Barbecue-Buffet mit Antipasti, Wurstsalat, Tomatenmozzarella, Ofenkartoffeln. Unter anderem haben wir heute ein bisschen Aperol, Gin Tonic, Havanna Cola, Bierradler, klar wie immer, Wein, Weinschorle. Wir haben schöne Liegestühle aufgebaut. Ein paar Stehtische sind heute mit dazugekommen. Ein paar Blümchen mehr als sonst. Und das ist das Thema.
2: Kaum war der Grill angeheizt, bildete sich bereits eine kleine Schlange. Neben klassischen Grillspezialitäten stand auch ein vegetarisches Angebot bereit, sodass für jeden Geschmack etwas dabei war. Mit kühlen alkoholischen und alkoholfreien Getränken machten es sich die Besucher an den Tischen oder in den Liegestühlen gemütlich und genossen den malerischen Sonnenuntergang über der Elbe. In dieser Form hatte das Kornhaus erstmals eine Sommerparty veranstaltet.
3: Da ich das zum ersten Mal dieses Jahr so mache, aber 100, 150 werden es mit Sicherheit. Zwar im Laufe des Abends, weil es geht ja ab 18 Uhr los und dann bis 24 Uhr. Also ich denke, 100, 150 werden schon immer mal vorbeikommen. Wir haben sonst mal einen Grillabend hatten wir schon, aber eher dann im Herbst, Winter. Da ist es natürlich etwas gediegener. Da haben wir dann Feuerschalen stehen und sowas.
2: Mit guter Musik, sommerlicher Atmosphäre und dem beeindruckenden Blick auf die langsam fließende Elbe klang der Abend

0: in entspannter Stimmung aus. Wenn es bei den Gästen gut ankommt, möchte das Team des Kornhauses diese besondere Sommerveranstaltung auch im kommenden Jahr wieder auf die Beine stellen.
1: Es können nicht immer nur die ersten Mannschaften im Vordergrund stehen. Beim diesjährigen Reservepokal des KfV Anhalt-Bitterfeld stehen wieder die Zweiten und Spielgemeinschaften im Rampenlicht. Im Juni konnte die SV Blau-Weiß-Schortewitz 2 sich den Pokal der letzten Saison mit nach Hause nehmen. Im August startet aber schon die nächste Saison, in der sich wieder aufs Neue bewiesen werden muss. Am 14. Juli wurden die Spiele der ersten Hauptrunde ausgelost. Wir waren vor Ort und hatten ein Auge auf die Ziehung.
2: Jeber Bergfrieden Serno. Gegen die zweite Mannschaft vom SV Germania Roßlau. Die zweite Mannschaft der SG Blau-Weiß Quellenhof. Gegen die dritte Mannschaft der SG 1948 Rebbichau. SV Fortschritt Garitz zweite Mannschaft. Gegen die zweite Mannschaft vom ESV Petersroda, dementsprechend müssen wir drehen. Garitz 2 in der Kreisliga Nord, Petersroda 2 in der Kreisklasse Ost. HSV Gröbern 2. Gegen die zweite Mannschaft vom DSV 97. TSV Rot-Weiß Zerbst, zweite Mannschaft. Gegen die zweite Mannschaft vom TSV Blau-Weiß Brena. Die zweite Mannschaft von ASG Vorwärts Dessau. Gegen die Spielgemeinschaft Lok Blau-Weiß Dessau. Die zweite Mannschaft der SG Rot-Weiß Thalheim. Fährt zur zweiten Mannschaft der SG Empor Waldersee. Die zweite Mannschaft vom SV Wulfen. Spielt gegen die Spielgemeinschaft Krina Porösa 2. Die zweite Mannschaft vom CFC Germania. Muss zur Spielgemeinschaft Mühlbeck, Friedersdorf, die dritte Mannschaft. Spielgemeinschaft Trinum Klein-Parschleben. Muss zum SV Rotsch 2. Die Spielgemeinschaft Löberitz, Salzburg-Kapelle. Spielt gegen die zweite Mannschaft vom FC Eintracht Köthen. Die zweite Mannschaft vom Paschlever SV. Spielt gegen die zweite Mannschaft vom FC Stahl Aachen. Spielgemeinschaft Mühlbeck-Friedersdorf die zweite. Gegen die zweite Mannschaft vom Zürcher FC.
1: Das klingt nach einigen spannenden Matches, die zwischen dem 21. und 23. August auf uns zukommen. Mal sehen, wer nächstes Jahr den Pokal in die Finger bekommt.

Eine neue Woche ist gestartet und ich darf Sie recht herzlich zur neuesten Ausgabe der RBW Aktuellen Nachrichten begrüßen. Anlässlich des 30-jährigen Jubiläums der Aufnahme der Stadtkirche Wittenberg in die UNESCO-Welterbeliste präsentiert die Stadtkirche eine Sonderausstellung zur Reformationsgeschichte. Historische Gebrauchsgegenstände

0: Die Ausstellung macht deutlich, dass die Stadtkirche nicht nur ein historischer Erinnerungsort ist, sondern bis heute ein lebendiger Ort des Glaubens. Viele der ausgestellten Gegenstände sind nicht nur Zeugnisse der Vergangenheit, sondern stehen auch für eine über Jahrhunderte bewahrte kirchliche Tradition. Die Ausstellung lädt Besucher dazu ein, die Geschichte der Reformation anhand authentischer Zeugnisse neu zu entdecken und die einzigartige Kontinuität kirchlichen Lebens in der Stadtkirche Wittenberg zu erleben. Das war es aber noch nicht mit den Kulturangeboten aus der Lutherstadt Wittenberg. So steht der Frühling und Sommer in der Stadt ganz im Zeichen der Musik. Die Open Stages laden zu kostenlosen Konzerten unter freiem Himmel ein, ganz ohne Ticket. Eine mobile Outdoor-Bühne macht an wechselnden Orten in der Altstadt Station und bringt Live-Musik direkt in den öffentlichen Raum. Ob Blasmusik oder Hip-Hop, Klassik oder Blues, Rockmusik oder Pop, die Open Stages stehen für musikalische Vielfalt, spontane Begegnungen und lebendige Stadtkultur. Offen, bunt und generationenübergreifend schaffen sie besondere Konzerterlebnisse für alle.
1: Mit der Veranstaltungsreihe Reihenweise möchte die Lutherstadt Wittenberg ihr Kulturangebot erweitern und ganzjährig ein abwechslungsreiches Musik- und Kulturprogramm in die Altstadt bringen. In den warmen Monaten finden die Open Stages unter freiem Himmel statt und laden Besucher zum Verweilen und Genießen ein.
2: Das ist ein offenes Bühnenprogramm, was wir an verschiedenen Orten in Wittenberg stattfinden lassen. Immer freier Eintritt. Wir buchen da Künstler und versuchen, die Innenstadt damit zu beleben.
1: Am 16. Juli drehte sich vor dem Melanchthon-Haus gemeinsam mit dem Independent als gastronomischen Partner alles um Jazz. Das Leipziger Duo Jazz for Two and You zeigte, wofür die neue Veranstaltungsreihe steht. Live-Musik in besonderer Atmosphäre mitten in der Altstadt.
3: Was wir auch heute Abend machen wollen, ist ja Storytelling, nicht wahr? Also es gibt vor allem im zweiten Set Songs von einem Songwriter-Duo und die haben so fantastische Songs geschrieben, so Ende der 90er, Anfang der 2000er, und es sind wirklich sehr, sehr berührende Texte. Und ich meine, viele denken auch manchmal bei Jazz vielleicht nicht unbedingt an Texte, oder zumindest, ich glaube, noch ein Großteil der Bevölkerung denkt bei Jazz immer noch viel an so, ah ja, das ist immer nur ein Saxophonist, der da so vor sich rumdudelt, und das ist eine Seite des Jazz, aber es gibt so viele fantastische Vokalisten, Storyteller, auch Instrumental-Storyteller, die wirklich einen Bogen über einen Song spannen und eine fantastische Geschichte erzählen.
4: Außerdem glaube ich auch, dass wir einfach musikalisch ebenfalls nicht nur textlich eine Story erzählen, sondern halt auch mit der Musik, wie jetzt eben auch gesagt hat, mit Dramaturgie quasi Text und Musik gut zusammen miteinander verbinden. Und das ist eigentlich mit das Wichtigste, was ich finde, was eine Musik ausmachen sollte. Sie sollte irgendwas aussagen können. Und das empfinden wir so.
3: Trotzdem improvisieren wir auch sehr viel.
4: Genau, klar, natürlich.
3: Das gehört dazu.
4: Das ist die Story.
1: Die beiden Musiker wurden von Oliver Kügler für die Veranstaltungsreihe eingeladen. Neben ihrem Auftritt nahmen sie auch viele positive Eindrücke aus der Lutherstadt mit.
4: Ich habe hier im Februar gespielt mit dem Independent Trio. Das war 17. Februar, das weiß ich noch. Das war in der Scheune. Das war ganz geil. Und es hat anscheinend gut angekommen. Und deswegen wurden wir jetzt nochmal gefragt und wir freuen uns, hier zu sein. Wittenberg ist schön. Und es sollten meiner Meinung nach auch mehr Leute sehen. Und ich hoffe, dass das so ein bisschen, also dass die Kultur, diese Jazz, ein paar Leute noch hier ranholt, wie aus Berlin oder aus Leipzig.
3: Ich finde es super schön. Ich bin ein bisschen früher angekommen mit dem Zug und ich hatte die Gelegenheit, nochmal wirklich fast die ganze Altstadt zu durchlaufen. Es ist super schön.
1: Die Veranstaltungsreihe entstand im Rahmen des Jubiläums 30 Jahre UNESCO-Welterbe. 1996 erhielten Wittenberg und Eisleben den Welterbetitel, ein Jubiläum, das in diesem Jahr gefeiert wird.
5: Heute Abend findet eine unserer zahlreichen Veranstaltungen zum 30-jährigen UNESCO-Weltkulturerbe-Jubiläum der Luther-Gedenkstätten statt. In diesem Monat liegt der Fokus auf dem Melanchthon-Haus. Und heute geben wir zwei kleine Sonderführungen, quasi ein

0: Speed-Dating durch das Melanchthon-Haus zum Thema UNESCO.
1: Das im Stil der Renaissance errichtete Gebäude gilt als eines der schönsten Bürgerhäuser der Lutherstadt. Besucher konnten das historische Haus sowie den angrenzenden Garten erkunden. Auf rund 600 Quadratmetern Ausstellungsfläche vermittelt das Museum spannende Einblicke in das Leben und Wirken Philipp Melanchthons.
0: Die Führungen, die dauern ca. 30 Minuten und sind quasi eine Essenz dessen, was das Melanchthon-Haus so besonders macht, warum es den UNESCO-Weltkulturerbe-Status verliehen bekommen hat. Und da geht es natürlich auch um seinen berühmten Bewohner Philipp Melanchthon. Die erste Führung, die war jetzt doch sehr gut angenommen. Wir hatten eine schöne Gruppe, die sehr interessiert dabei war, auch viele Fragen gestellt hat. Also ich denke, das Format funktioniert sehr gut.
1: Auch in den kommenden Monaten wird die Reihe fortgesetzt. Im Frühling und Sommer sind die Veranstaltungen unter freiem Himmel kostenlos. Das musikalische Spektrum reicht von Blasmusik über Hip-Hop bis hin zu Klassik, Blues, Rock und Pop. Eine mobile Bühne bringt die Konzerte an wechselnde Orte in der Wittenberger Altstadt.
2: Wir haben eine schon gemacht im Mai vor der Kaffeerösterei in Wittenberg und diesmal sind wir hier. Und es gibt noch eine am 6.8. Vor dem Bittersüß. Wir versuchen mit neuen Formaten so ein bisschen Leben in die Veranstaltungslandschaft in Wittenberg so zu bekommen und gliedern uns natürlich auch ein bei anderen Veranstaltern, aber so gerade mit der Open Stage und reihenweise versuchen wir so ein paar neue Sachen auch zu machen, an neuen Orten auch.
1: In den kälteren Monaten verlagert sich das Programm nach innen. Exklusive Veranstaltungen an ausgewählten Orten bieten Jazz, Comedy und weitere Bühnenformate mit renommierten Künstlern in besonderem Ambiente. Doch reihenweise ist nicht das einzige Veranstaltungsformat, auf welches sich die Wittenberger in naher Zukunft freuen dürfen.
2: Wir haben noch das White Picnic am 8.8. im Eunike Park. Ganz wichtig, ganz wichtiger Termin. Und danach direkt die Erlebnisnacht am 22.8. hier in Wittenberg, in der ganzen Innenstadt.
1: Als nächstes steht das Akustikduo Lai und Louis auf der Bühne. Am 6. August spielen sie vor dem Bittersüß und verleihen bekannten Songs eine besondere Atmosphäre. Besucher sind herzlich eingeladen, vorbeizuschauen.
3: Am 21. Juli wurde Dirk Albrecht zum stellvertretenden Ortswehrleiter der Ortsfeuerwehr Sandersdorf ernannt. Die Ernennung erfolgt für die Dauer von 6 Jahren im Ehrenbeamtenverhältnis. Für Kamerad Albrecht ist die Feuerwehr seit vielen Jahren ein fester Bestandteil seines Lebens. Bereits im Alter von 13 Jahren trat er in die Feuerwehr ein und sammelte erste Erfahrungen in Halle. Nach seinem Umzug nach Sandersdorf im Jahr 2020 schloss er sich 2022 der Freiwilligen Feuerwehr der Stadt an und ist seitdem als aktiver Kamerad in der Ortsfeuerwehr tätig. Der bisherige stellvertretende Ortswehrleiter hatte sein Amt zum 31. Januar 2026 niedergelegt. Da dessen reguläre Amtszeit ohnehin am 15. Juli geendet hätte, war die Neuwahl bereits vorgesehen. Nach der öffentlichen Bekanntmachung fand am 27. März das Vorschlagsverfahren für die Besetzung der Funktion statt. Dabei sprachen sich die Mitglieder der Einsatzabteilung mehrheitlich für Kamerad Albrecht aus. Im Anschluss erfolgte die gesetzlich vorgesehene Anhörung des Kreisbrandmeisters des Landkreises Anhalt-Bitterfeld, die ebenfalls positiv ausfiel. Damit waren alle Voraussetzungen für die Ernennung erfüllt und die stellvertretende Bürgermeisterin der Stadt Sandersdorf-Brehna, Sabine Montag, nahm die Ernennung am 21. Juli vor. Der Start der neuen Saison in der Verbandsliga Sachsen-Anhalt rückt immer näher. Doch noch laufen die Testspiele. Hier wird geschaut, ob die Truppe gut zusammen funktioniert und wo noch Verbesserungsbedarf besteht. Auch für die SG 1948 Reppichau stehen noch Testspiele bevor. Bis jetzt konnten die Verbandsliga-Aufsteiger die Vorbereitung ohne Probleme absolvieren. Am 25. Juli stand die erste Herausforderung bevor, und zwar die SG Taucher 99 aus der Sachsenliga.
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5: Der Start der Verbandsliga Sachsen-Anhalt 26-27 nähert sich dem Start. Und die Mannschaften finden so langsam ihren Fokus. So auch beim Aufsteiger, der SG 1948 Reppichau. Bislang liefen die Testspiele gut. Doch am 25. Juli kam die erste richtige Probe in Form des SG Taucher 99. Pünktlich zu 15 Uhr ging es los und das bei gutem Wetter. Was will man mehr? Beide Mannschaften starten gleich durch und es dauert nicht lange, bis das erste Tor der Partie fällt. Hier wird sich durch das gesamte Spielfeld gekämpft. Schließlich die Abgabe an Petrov und das erste Tor der Partie in der 15. Spielminute. Keine 4 Minuten später der Anschlusstreffer der SG Taucher. Schönes Passspiel von den Jungs und Brügmann macht den Abschluss. Es bleibt kompetitiv unter den Teams. Zur 34. will Taucher dann die Führung. Der Ball geht denselben Weg wie zuvor und das klappt auch wieder. Das 1:2 für Taucher, nun in Führung. Und so rasch geht auch schon die erste Hälfte vorbei. Die Gäste aus der Sachsenliga spielen hier guten Fußball. Beim SG Reppichau scheint die Absprache untereinander ein wenig zu fehlen. Gleich nach der Halbzeitpause fallen die nächsten Tore. Taucher am Angriff, hier wird Lehmann nicht gedeckt und das wird mit dem 1:3 bestraft. Keine Minute später kommt Reppichau jedoch durch und geht auf das Tor von Taucher. Kein Werther mehr und nur mit dem Bein wird das nichts. Netter Versuch, doch der geht an die Jungs in Weiß. 2:3. In der 66. Spielminute dann wieder gutes Zusammenspiel von Reppichau. Der Ausgleich kommt von Petrov. 3:3 in diesem Testspiel. Taucher legt nochmal mit guten Chancen auf. Jedoch geht der Ball hier mehrfach gegen das Aluminium. Dann aber endlich Ball vom Mittelfeld bis vor die Strafzone und Brügmann bringt sein Team wieder in die Führungsposition mit dem 3:4. In den letzten paar Minuten wird es nochmal spannend. Reppichau kommt wieder an den Ball. Der wird nach vorne gelüpft und exekutiert hier von Reck. 4:4. Den Abschuss macht jedoch Taucher. Die brechen nochmal durch. Und eine Lücke in der Verteidigung wird von Hadeschek ausgenutzt und somit steht es 5:4 auf der Tafel. Damit geht das Spiel zu Ende und wir fragten natürlich beim Trainer der SG Reppichau nach der Spieleinschätzung und wie es mit den Neuzugängen aussieht.
6: Ja, wir müssen sagen, mit Taucher hat man natürlich einen sehr guten Gegner heute zu Gast oder sowas, ja, die in der Sachsenliga in den letzten Jahren immer schon oben mitgespielt haben. Ich denke mal, bei uns in der Verbandsliga ist es sicherlich eine Top-Mannschaft vom Auftreten her oder sowas. Ja. Wir als Aufsteiger müssen uns erstmal noch finden. Hat man heute gesehen in einigen Situationen, ja, dass da noch die Abläufe noch nicht ganz stimmten. Und das müssen wir schnellstmöglich umstellen. Ja, die Gegentore waren ärgerlich, weil zwei, drei Situationen waren, ja, individuelle Fehler vielleicht gewesen, ja, die dann zum Gegentor geführt haben oder sowas. Werden wir sicherlich in der Liga nicht so machen. Ja, das müssen wir im Teil noch abschalten. Positiv muss ich sehen, auch die zweite Halbzeit vor allem oder sowas, ja, dass wir dann auch wieder zurückgekommen sind nach den Gegentoren. Ja, auch relativ effektiv waren in der Chancenverwertung. Ja, wir haben, denke ich, wenig Möglichkeiten gehabt und die wenigen Möglichkeiten, die wir haben, haben wir eigentlich fast alle reingemacht oder sowas. Und von daher, ich denke mal, unterm Strich war es ein guter Test. Ja, wir wissen, woran wir noch arbeiten müssen, wir wissen aber auch, wo wir stehen und von daher alles gut, auf jeden Fall. Also ich denke, die haben sich so schon gut eingefunden, waren ja auch alle heute auch im Einsatz heute mit drin oder sowas. Ja, auch menschlich haben sie sich super ins Team integriert oder sowas. Ja, positiv sind natürlich die Jungs, die kennen sich auch alle untereinander. Wie Till, der zurückgekommen sind, die stammen ja früher hier aus Reppichau, aber auch Franz und Luis, die aus Bernburg kamen, die lange Brüder, kennen sich ja auch untereinander und dadurch, denke ich, war das kein Problem, dass sich die Jungs hier in die Mannschaft integriert haben und alles weitere, was im Spiel kommt, das kommt jetzt von Woche zu Woche, dass da auch die Feinabstimmungen kommen, davon bin ich überzeugt, ja.
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3: Seit dem Montag, dem 27. Juli, müssen sich Anlieger und Autofahrer in Ragun-Jesnitz auf Behinderungen einstellen. Genauer gesagt im Ortsteil Turland. Grund dafür ist die Sanierung der Ortsdurchfahrt im Zuge der Landesstraße 136. Auf einer Länge von rund 520 Metern wird die Fahrbahndecke erneuert. Das Land Sachsen-Anhalt

0: investiert rund 120.000 Euro in die Maßnahme. Für die Arbeiten muss die L136 in der Ortsdurchfahrt voll gesperrt werden. Die ausgeschilderte Umleitung führt über die L136, die Bundesstraße 184 sowie die L140 und L141 zurück zur L136. In die Gegenrichtung verläuft die Umleitung analog. Wenn alles planmäßig verläuft, soll die Strecke am 5. August wieder für den Verkehr freigegeben werden. Und das waren sie, die aktuellen Nachrichten aus der RBW-Redaktion. Wir schauen jetzt noch auf den Wetterbericht und die Meldungen aus der Region. Morgen begrüßt Sie dann an gleicher Stelle mein Kollege Michael Krebs wieder. Bis dahin haben Sie eine schöne Zeit und auf Wiedersehen.
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0: Der Georgengarten in Dessau-Ziebig ist kulturhistorisch sehr bedeutend und beherbergt zahlreiche historische Gebäude, Denkmäler und mehr. Dazu zählt unter anderem auch der Widderkopfaltar. Er ist Teil des ursprünglichen Gestaltungskonzeptes des Georgengartens und trägt wesentlich zur historischen Wirkung der Anlage bei.
1: Der Widderkopfaltar ist in der Entstehungszeit des Georgengartens aufgestellt worden. Das ist so um 1780 rum gewesen. Man hat hier nach einem Vorbild eines Kandelaberfußes, wie man sie jetzt auch zum Beispiel in den Vatikanischen Museen findet und wie es also nach dem Vorbild eines Kandelaberfußes aus Wörlitz dann diesen Widderkopfaltar gestellt hat, ne, ist eigentlich so ein Kerzenständer eigentlich, und der hat dann nachher irgendwie seine Bedeutung verloren und wurde dann nachher künstlerisch umgestaltet und hat dann diesen Widderkopfaltar, der wurde dann hier aufgestellt als kleinen Kunst, sozusagen kleinen Denkmal im Georgengarten.
0: Witterungseinflüsse, Sturmschäden, Vandalismus und das Alter des Natursteins haben dafür gesorgt, dass eine umfassende Restaurierung notwendig geworden ist. Manche der Schäden sind bereits ziemlich alt.
1: Wir haben ein Bild aus den 50er Jahren, da sind die Beschädigungen, also die Widderköpfe schon abgeschlagen gewesen. Und dieser größere Schaden an der Seite ist mal durch einen Baumschaden hergerührt. Der muss so 2017 gewesen sein, dass hier ein Baum umgefallen ist, der dann nachher ein Stück abgeschlagen hat. Die Teile konnte man übrigens auch bergen. Die werden auch wieder mit verarbeitet dann bei der Restaurierung des Widderkopfaltars. Und ja, also wir vermuten, dass es so entweder in Kriegsjahren oder so, dass die Widderköpfe da kaputt gegangen sind und dass da dann nachher beschädigt hat.
0: Am 22. Juli war es nun soweit und ein Teil des Widderkopfaltars wurde abgebaut. Eine Fachfirma hob den, nach Schätzungen rund eine Tonne schweren, oberen Teil des Altars an. Seitlich wurde er dann auf einen Anhänger verladen. Nun kann er restauriert werden. Möglich ist das nur durch einen sehr großzügigen Unterstützer.
1: Die Heise-Stiftung, die Karl-Heinz-Heise-Stiftung, ist dann auf uns zugekommen, und so vor 2 Jahren war das ungefähr, und hat dann gesagt, ja, sie hätten Interesse daran, das zu restaurieren und ob wir uns als Verein da nicht kümmern könnten und die Schirmherrschaft sozusagen übernehmen könnten und da uns um die Restaurierung kümmern können. Sie würden das Geld dafür geben und haben dann im Endeffekt auch 20.000 Euro für diese ganze Geschichte bereitgestellt.
0: Die Gesamtkosten der Maßnahme belaufen sich auf knapp 30.000 Euro. Die verbleibenden Mittel werden vom Förderverein Anhaltische Gemäldegalerie und Georgengarten Dessau e.V. aufgebracht. Im Restaurierungsprozess werden nun die verschiedenen Schäden am Altar behoben. Die abgeschlagenen Widderköpfe werden zunächst nachmodelliert.
1: Also erstmal gibt es ein Gipsmodell sozusagen, was dann mit der Denkmalpflege abgestimmt wird. Und da wird geguckt, dass das dann so passt und auch diesem Altar angemessen ist. Und wenn dieses Gipsmodell dann fertig ist und man dann wird dann Abguss gemacht und wird das dann in Steinmasse sozusagen an den Altar wieder dran gesetzt. Dann ist es so, dass eine Reinigung durchgeführt werden soll. Es sind ja doch Graffitis und sehr viel Moos, und soll mit kleineren Schäden sollen dann auch so mit Steinersatzmasse angesetzt werden, um sozusagen das Gesamtbild wieder harmonischer herzustellen und so. Wir hatten auch mal geplant, am Anfang, da wissen wir aber noch nicht so genau, ob wir das machen, das Ganze nochmal dreidimensional mit so einem 3D-Scanner zu erfassen, falls wieder irgendwelche Baumschäden sind. Kann ja auch mal sein, dass ein Baum direkt auf den Widderkopfaltar fällt und dass da mehr kaputt geht und so. Allerdings sind natürlich das auch immer so Kosten, so um die 2.000, 3.000 Euro, was man da rechnen muss. Und das wissen wir noch nicht so genau, ob wir das schaffen, machen oder wie auch immer.
0: In den Dessauer Steinmetzwerkstätten erfolgt nun die Restaurierung. Der Restaurator rechnet damit, dass der Prozess ungefähr 3 Monate dauern wird. Neben dem oberen Teil des Altars werden auch die 2 unteren Stufen gereinigt, was direkt vor Ort erfolgt. Wenn dann der Widderkopfaltar wieder aufgestellt ist, wird er in neuem Glanz erstrahlen.
2: Sonne, Sommer, Sonnenschein. Besser hätte die Stimmung am Abend des 25. Juli kaum sein können. Zahlreiche Besucher zog es zum Kornhaus an der Elbe. Das liebevoll mit frischen Sommerblumen geschmückte kleine Kiosk sorgte für ein stimmungsvolles Ambiente und lud die Gäste zu einem entspannten Sommerabend mit Musik und geselligem Beisammensein ein, auch wenn etwas später im Jahr.
3: Normalerweise ist das Thema Sommersonnenwende, die war aber letzten Monat. Und wir machen einfach Sommersonnenwende 2.0 drauf, weil das Wetter halt auch sehr gut passt. Wir haben heute ein kleines Barbecue-Buffet mit Antipasti, Wurstsalat, Tomatenmozzarella, Ofenkartoffeln. Unter anderem haben wir heute ein bisschen Aperol, Gin Tonic, Havanna Cola, Bierradler, klar wie immer, Wein, Weinschorle. Wir haben schöne Liegestühle aufgebaut, ein paar Stehtische sind heute mit dazugekommen, ein paar Blümchen mehr als sonst und das ist das Thema.
2: Kaum war der Grill angeheizt, bildete sich bereits eine kleine Schlange. Neben klassischen Grillspezialitäten stand auch ein vegetarisches Angebot bereit, sodass für jeden Geschmack etwas dabei war. Mit kühlen alkoholischen und alkoholfreien Getränken machten es sich die Besucher an den Tischen oder in den Liegestühlen gemütlich und genossen den malerischen Sonnenuntergang über der Elbe. In dieser Form hatte das Kornhaus erstmals eine Sommerparty veranstaltet.
3: Da ich das zum ersten Mal dieses Jahr so mache, aber 100, 150 werden es mit Sicherheit. Zwar im Laufe des Abends, weil geht ja ab 18 Uhr los und dann bis 24 Uhr. Also ich denke, 100, 150 werden schon immer mal vorbeikommen. Okay. Wir haben sonst mal einen Grillabend hatten wir schon, aber eher dann im Herbst, Winter. Da ist es natürlich etwas gediegener. Da haben wir dann Feuerschalen stehen und sowas.
2: Mit guter Musik, sommerlicher Atmosphäre und dem beeindruckenden Blick auf die langsam fließende Elbe klang der Abend in entspannter Stimmung aus. Wenn es bei den Gästen gut ankommt, möchte das Team des Kornhauses diese besondere Sommerveranstaltung auch im kommenden Jahr wieder auf die Beine stellen.
4: Es können nicht immer nur die ersten Mannschaften im Vordergrund stehen. Beim diesjährigen Reservepokal des KfV Anhalt-Bitterfeld stehen wieder die Zweiten und Spielgemeinschaften im Rampenlicht. Im Juni konnte die SV Blau-Weiß-Schortewitz 2 sich den Pokal der letzten Saison mit nach Hause nehmen. Im August startet aber schon die nächste Saison, in der sich wieder aufs Neue bewiesen werden muss. Am 14. Juli wurden die Spiele der ersten Hauptrunde ausgelost. Wir waren vor Ort und hatten ein Auge auf die Ziehung.
5: Jeber Bergfrieden Sermo. Gegen die zweite Mannschaft vom SV Germania Roßlau. Die zweite Mannschaft der SG Blau-Weiß Quellendorf. Gegen die dritte Mannschaft der SG 1948 Reppichau. SV Fortschritt Garitz zweite Mannschaft. Gegen die zweite Mannschaft vom ESV Petersroda, dementsprechend müssen wir drehen. Garitz 2 in der Kreisliga Nord, Petersroda 2 in der Kreisklasse Ost. HSV Gröbern 2. Gegen die zweite Mannschaft vom DSV 97. TSV Rot-Weiß Zerbst zweite Mannschaft. Gegen die zweite Mannschaft vom TSV Blau-Weiß Brena. Die zweite Mannschaft von ASG Vorwärts Dessau. Gegen die Spielgemeinschaft Lok Blau-Weiß Dessau. Die zweite Mannschaft der SG Rot-Weiß Thalheim. Fährt zur zweiten Mannschaft der SG Empor Waldersee. Die zweite Mannschaft vom SV Wulfen. Spielt gegen die Spielgemeinschaft Krina Porösa 2. Die zweite Mannschaft vom CFC Germania. Muss zur Spielgemeinschaft Mühlbeck, Friedersdorf, die dritte Mannschaft. Spielgemeinschaft Trinum Klein-Parschleben. Muss zum SV Rotsch 2. Die Spielgemeinschaft Löberitz-Salzburg-Kapelle. spielt gegen die zweite Mannschaft vom FC Eintracht Köthen. Die zweite Mannschaft vom Paschlever SV spielt gegen die zweite Mannschaft vom FC Stahl Aachen. Spielgemeinschaft Mühlberg-Friedersdorf, die zweite. Gegen die zweite Mannschaft vom Zürcher FC.
4: Das klingt nach einigen spannenden Matches, die zwischen dem 21. und 23. August auf uns zukommen. Mal sehen, wer nächstes Jahr den Pokal in die Finger bekommt.

0: Eine neue Woche ist gestartet und ich darf Sie recht herzlich zur neuesten Ausgabe der RBW Aktuellen Nachrichten begrüßen. Anlässlich des 30-jährigen Jubiläums der Aufnahme der Stadtkirche Wittenberg in die UNESCO-Welterbeliste präsentiert die Stadtkirche eine Sonderausstellung zur Reformationsgeschichte. Historische Gebrauchsgegenstände und wertvolle Archivalien geben Einblicke in die Theologie der Reformation und die bis heute lebendige Geschichte des bedeutenden Kirchenbaus. Zu den außergewöhnlichen Exponaten gehören der Ehering Katharina von Boras, der Ehefrau Martin Luthers, eine Lutherbibel aus dem Jahr 1534 sowie ein mittelalterlicher Abendmahlskelch. Die Ausstellung zeigt, wie eng die Stadtkirche mit den Ereignissen der Reformation verbunden ist und wie sich diese Geschichte bis in die Gegenwart fortsetzt. Die Ausstellung macht deutlich, dass die Stadtkirche nicht nur ein historischer Erinnerungsort ist, sondern bis heute ein lebendiger Ort des Glaubens. Viele der ausgestellten Gegenstände sind nicht nur Zeugnisse der Vergangenheit, sondern stehen auch für eine über Jahrhunderte bewahrte kirchliche Tradition. Die Ausstellung lädt Besucher dazu ein, die Geschichte der Reformation anhand authentischer Zeugnisse neu zu entdecken und die einzigartige Kontinuität kirchlichen Lebens in der Stadtkirche Wittenberg zu erleben. Das war es aber noch nicht mit den Kulturangeboten aus der Lutherstadt Wittenberg. So steht der Frühling und Sommer in der Stadt ganz im Zeichen der Musik. Die Open Stages laden zu kostenlosen Konzerten unter freiem Himmel ein, ganz ohne Ticket. Eine mobile Outdoor-Bühne macht an wechselnden Orten in der Altstadt Station und bringt Live-Musik direkt in den öffentlichen Raum. Ob Blasmusik oder Hip-Hop, Klassik oder Blues, Rockmusik oder Pop, die Open Stages stehen für musikalische Vielfalt, spontane Begegnungen und lebendige Stadtkultur. Offen, bunt und generationenübergreifend schaffen sie besondere Konzerterlebnisse für alle.
1: Mit der Veranstaltungsreihe Reihenweise möchte die Lutherstadt Wittenberg ihr Kulturangebot erweitern und ganzjährig ein abwechslungsreiches Musik- und Kulturprogramm in die Altstadt bringen. In den warmen Monaten finden die Open Stages unter freiem Himmel statt und laden Besucher zum Verweilen und Genießen ein.
2: Das ist ein offenes Bühnenprogramm, was wir an verschiedenen Orten in Wittenberg stattfinden lassen. Immer freier Eintritt. Wir buchen da Künstler und versuchen, die Innenstadt damit zu beleben.
1: Am 16. Juli drehte sich vor dem Melanchthon-Haus gemeinsam mit dem Independent als gastronomischen Partner alles um Jazz. Das Leipziger Duo Jazz for Two and You zeigte, wofür die neue Veranstaltungsreihe steht. Live-Musik in besonderer Atmosphäre mitten in der Altstadt.
3: Was wir auch heute Abend machen wollen, ist ja Storytelling, nicht wahr? Also es gibt vor allem im zweiten Set Songs von einem Songwriter-Duo und die haben so fantastische Songs geschrieben, so Ende der 90er, Anfang der 2000er, und es sind wirklich sehr, sehr berührende Texte. Und ich meine, viele denken auch manchmal bei Jazz vielleicht nicht unbedingt an Texte, oder zumindest, ich glaube, noch ein Großteil der Bevölkerung denkt bei Jazz immer noch viel an so, ah ja, das ist immer nur ein Saxophonist, der da so vor sich rumdudelt, und das ist eine Seite des Jazz, aber es gibt so viele fantastische Vokalisten, Storyteller, auch Instrumental-Storyteller, die wirklich einen Bogen über einen Song spannen und eine fantastische Geschichte erzählen.
4: Außerdem glaube ich auch, dass wir einfach musikalisch ebenfalls nicht nur textlich eine Story erzählen, sondern halt auch mit der Musik, wie jetzt eben auch gerade gesagt hat, mit Dramaturgie quasi Text und Musik gut zusammen miteinander verbinden. Und das ist eigentlich mit das Wichtigste, was ich finde, was eine Musik ausmachen sollte. Sie sollte irgendwas aussagen können. Und das empfinden wir so.
3: Trotzdem improvisieren wir auch sehr viel.
4: Genau, klar, natürlich.
3: Das gehört dazu.
4: Das ist die Story.
1: Die beiden Musiker wurden von Oliver Kügler für die Veranstaltungsreihe eingeladen. Neben ihrem Auftritt nahmen sie auch viele positive Eindrücke aus der Lutherstadt mit.
4: Ich habe hier im Februar gespielt mit dem Independent Trio. Das war 17. Februar, das weißt du noch. Das war in der Scheune. Das war ganz geil. Und es hat anscheinend gut angekommen. Und deswegen wurden wir jetzt nochmal gefragt. Und wir freuen uns, hier zu sein. Wittenberg ist schön. und es sollten meiner Meinung nach auch mehr Leute sehen. Und ich hoffe, dass das so ein bisschen, also dass die Kultur, so Jazz, ein paar Leute noch hier ranholt, wie aus Berlin oder aus Leipzig.
3: Ich finde es super schön. Ich bin ein bisschen früher angekommen mit dem Zug und ich hatte die Gelegenheit, nochmal wirklich fast die ganze Altstadt zu durchlaufen. Es ist super schön.
1: Die Veranstaltungsreihe entstand im Rahmen des Jubiläums 30 Jahre UNESCO-Welterbe. 1996 erhielten Wittenberg und Eisleben den Welterbetitel, ein Jubiläum, das in diesem Jahr gefeiert wird.
5: Heute Abend findet eine unserer zahlreichen Veranstaltungen zum 30-jährigen UNESCO-Weltkulturerbe-Jubiläum der Luther-Gedenkstätten statt. In diesem Monat liegt der Fokus auf dem Melanchthon-Haus. Und heute geben wir zwei kleine Sonderführungen, quasi ein Speed-Dating durch das Melanchthon-Haus zum Thema UNESCO.
1: Das im Stil der Renaissance errichtete Gebäude gilt als eines der schönsten Bürgerhäuser der Lutherstadt. Besucher konnten das historische Haus sowie den angrenzenden Garten erkunden. Auf rund 600 Quadratmetern Ausstellungsfläche vermittelt das Museum spannende Einblicke in das Leben und Wirken Philipp Melanchthons.
5: Die Führungen, die dauern ca. 30 Minuten und sind quasi eine Essenz dessen, was das Melanchthon-Haus so besonders macht, warum es den UNESCO-Weltkulturerbe-Status verliehen bekommen hat. Und da geht es natürlich auch um seinen berühmten Bewohner Philipp Melanchthon. Die erste Führung, die war jetzt doch sehr gut angenommen. Wir hatten eine schöne Gruppe, die sehr interessiert dabei war, auch viele Fragen gestellt hat. Also ich denke, das Format funktioniert sehr gut.
1: Auch in den kommenden Monaten wird die Reihe fortgesetzt. Im Frühling und Sommer sind die Veranstaltungen unter freiem Himmel kostenlos. Das musikalische Spektrum reicht von Blasmusik über Hip-Hop bis hin zu Klassik, Blues, Rock und Pop. Eine mobile Bühne bringt die Konzerte an wechselnde Orte in der Wittenberger Altstadt.
2: Wir haben eine schon gemacht im Mai vor der Kaffeerösterei in Wittenberg und diesmal sind wir hier und es gibt noch eine am 6.8. Vor dem Bittersüß. Wir versuchen mit neuen Formaten so ein bisschen Leben in die Veranstaltungslandschaft in Wittenberg so zu bekommen und gliedern uns natürlich auch ein bei anderen Veranstaltern, aber so gerade mit der Open Stage und reihenweise versuchen wir so ein paar neue Sachen auch zu machen, an neuen Orten auch.
1: In den kälteren Monaten verlagert sich das Programm nach innen. Exklusive Veranstaltungen an ausgewählten Orten bieten Jazz, Comedy und weitere Bühnenformate mit renommierten Künstlern in besonderem Ambiente. Doch reihenweise ist nicht das einzige Veranstaltungsformat, auf welches sich die Wittenberger in naher Zukunft freuen dürfen.
2: Wir haben noch das White Picnic am 8.8. im Eunike Park. Ganz wichtig, ganz wichtiger Termin. Und danach direkt die Erlebnisnacht am 22.8. hier in Wittenberg, in der ganzen Innenstadt.
1: Als nächstes steht das Akustikduo Lai und Louis auf der Bühne. Am 6. August spielen sie vor dem Bittersüß und verleihen bekannten Songs eine besondere Atmosphäre. Besucher sind herzlich eingeladen, vorbeizuschauen.
0: Am 21. Juli wurde Dirk Albrecht zum stellvertretenden Ortswehrleiter der Ortsfeuerwehr Sandersdorf ernannt. Die Ernennung erfolgt für die Dauer von 6 Jahren im Ehrenbeamtenverhältnis. Für Kamerad Albrecht ist die Feuerwehr seit vielen Jahren ein fester Bestandteil seines Lebens. Bereits im Alter von 13 Jahren trat er in die Feuerwehr ein und sammelte erste Erfahrungen in Halle. Nach seinem Umzug nach Sandersdorf im Jahr 2020 schloss er sich 2022 der Freiwilligen Feuerwehr der Stadt an und ist seitdem als aktiver Kamerad in der Ortsfeuerwehr tätig. Der bisherige stellvertretende Ortswehrleiter hatte sein Amt zum 31. Januar 2026 niedergelegt. Da dessen reguläre Amtszeit ohnehin am 15. Juli geendet hätte, war die Neuwahl bereits vorgesehen. Nach der öffentlichen Bekanntmachung fand am 27. März das Vorschlagsverfahren für die Besetzung der Funktion statt. Dabei sprachen sich die Mitglieder der Einsatzabteilung mehrheitlich für Kamerad Albrecht aus. Im Anschluss erfolgte die gesetzlich vorgesehene Anhörung des Kreisbrandmeisters des Landkreises Anhalt-Bitterfeld, die ebenfalls positiv ausfiel. Damit waren alle Voraussetzungen für die Ernennung erfüllt und die stellvertretende Bürgermeisterin der Stadt Sandersdorf-Brena, Sabine Montag, nahm die Ernennung am 21. Juli vor. Der Start der neuen Saison in der Verbandsliga Sachsen-Anhalt rückt immer näher. Doch noch laufen die Testspiele. Hier wird geschaut, ob die Truppe gut zusammen funktioniert und wo noch Verbesserungsbedarf besteht. Auch für die SG 1948 Reppichau stehen noch Testspiele bevor. Bis jetzt konnten die Verbandsliga-Aufsteiger die Vorbereitung ohne Probleme absolvieren. Am 25. Juli stand die erste Herausforderung bevor, und zwar die SG Taucher 99 aus der Sachsenliga.
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7: Der Start der Verbandsliga Sachsen-Anhalt 26-27 nähert sich dem Start und die Mannschaften

0: finden so langsam ihren Fokus. So auch beim Aufsteiger, der SG 1948 Reppichau. Bislang liefen die Testspiele gut, doch am 25. Juli kam die erste richtige Probe in Form des SG Taucher 99. Pünktlich zu 15 Uhr ging es los und das bei gutem Wetter. Was will man mehr? Beide Mannschaften starten gleich durch und es dauert nicht lange, bis das erste Tor der Partie fällt. Hier wird sich durch das gesamte Spielfeld gekämpft. Schließlich die Abgabe an Petrov und das erste Tor der Partie in der 15. Spielminute. Keine 4 Minuten später der Anschlusstreffer der SG Taucher. Schönes Passspiel von den Jungs und Brügmann macht den Abschluss. Es bleibt kompetitiv unter den Teams. Zur 34. will Taucher dann die Führung. Der Ball geht denselben Weg wie zuvor und das klappt auch wieder. Das 1:2 für Taucher, nun in Führung. Und so rasch geht auch schon die erste Hälfte vorbei. Die Gäste aus der Sachsenliga spielen hier guten Fußball. Beim SG Reppichau scheint die Absprache untereinander ein wenig zu fehlen. Gleich nach der Halbzeitpause fallen die nächsten Tore. Taucher am Angriff, hier wird Lehmann nicht gedeckt und das wird mit dem 1:3 bestraft. Keine Minute später kommt Reppichau jedoch durch und geht auf das Tor von Taucher. Kein Werther mehr und nur mit dem Bein wird das nichts. Netter Versuch, doch der geht an die Jungs in Weiß. 2:3. In der 66. Spielminute dann wieder gutes Zusammenspiel von Reppichau. Der Ausgleich kommt von Petrov. 3:3 in diesem Testspiel. Taucher legt nochmal mit guten Chancen auf, jedoch geht der Ball hier mehrfach gegen das Aluminium. Dann aber endlich Ball vom Mittelfeld bis vor die Strafzone und Brügmann bringt sein Team wieder in die Führungsposition mit dem 3:4. In den letzten paar Minuten wird es nochmal spannend. Reppichau kommt wieder an den Ball. Der wird nach vorne gelüpft und exekutiert hier von Reck. 4:4. Den Abschuss macht jedoch Taucher. Die brechen nochmal durch und eine Lücke in der Verteidigung wird von Hadeschek ausgenutzt und somit steht es 5:4 auf der Tafel. Damit geht das Spiel zu Ende und wir fragten natürlich beim Trainer der SG Reppichau nach der Spieleinschätzung und wie es mit den Neuzugängen aussieht.
1: Ja, wir müssen sagen, mit Taucher hat man natürlich einen sehr guten Gegner heute zu Gast oder sowas, ja, die in der Sachsenliga in den letzten Jahren immer schon oben mitgespielt haben. Ich denke mal, bei uns in der Verbandsliga ist es sicherlich eine Top-Mannschaft vom Auftreten her oder sowas. Ja. Wir als Aufsteiger müssen uns erstmal noch finden. Hat man heute gesehen in einigen Situationen, ja, dass da noch die Abläufe noch nicht ganz stimmten. Und das müssen wir schnellstmöglich umstellen. Ja, die Gegentore waren ärgerlich, weil zwei, drei Situationen waren, ja, individuelle Fehler vielleicht gewesen, ja, die dann zum Gegentor geführt haben oder sowas. Werden wir sicherlich in der Liga nicht so machen. Ja, das müssen wir eben halt noch abschalten. Positiv muss ich sehen, auch die zweite Halbzeit vor allem oder sowas, ja, dass wir dann auch wieder zurückgekommen sind nach den Gegentoren. Ja, auch relativ effektiv waren in der Chancenverwertung. Ja, wir haben, denke ich, wenig Möglichkeiten gehabt und die wenigen Möglichkeiten, die wir haben, haben wir eigentlich fast alle reingemacht oder sowas. Von daher, ich denke mal, unterm Strich war es ein guter Test. Ja, wir wissen, woran wir noch arbeiten müssen. Wir wissen aber auch, wo wir stehen. Und von daher, alles gut. Auf jeden Fall. Ich denke, die haben sich so schon gut eingefunden. Waren ja auch alle heute auch im Einsatz heute mit drin oder sowas. Ja, auch menschlich haben sie sich super ins Team integriert oder sowas. Ja, positiv sind natürlich die Jungs, die kennen sich auch alle untereinander. Wie Till, der zurückgekommen sind, die stammen ja früher hier aus Reppichau, aber auch Franz und Luis, die aus Bernburg kamen, die lange Brüder, kennen sich ja auch untereinander und dadurch, denke ich, war das kein Problem, dass sich die Jungs hier in die Mannschaft integriert haben und alles weitere, was im Spiel kommt, das kommt jetzt von Woche zu Woche, dass da auch die Feinabstimmungen kommen, davon bin ich überzeugt, ja.
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3: Seit dem Montag, dem 27. Juli, müssen sich Anlieger und Autofahrer in Ragun-Jesnitz auf Behinderungen einstellen. Genauer gesagt im Ortsteil Turland. Grund dafür ist die Sanierung der Ortsdurchfahrt im Zuge der Landesstraße 136. Auf einer Länge von rund 520 Metern wird die Fahrbahndecke erneuert. Das Land Sachsen-Anhalt investiert rund 120.000 Euro in die Maßnahme. Für die Arbeiten muss die L136 in der Ortsdurchfahrt voll gesperrt werden. Die ausgeschilderte Umleitung führt über die L136, die Bundesstraße 184 sowie die L140 und L141 zurück zur L136. In die Gegenrichtung verläuft die Umleitung analog. Wenn alles planmäßig verläuft, soll die Strecke am 5. August wieder für den Verkehr freigegeben werden. Und das waren sie, die aktuellen Nachrichten aus der RBW-Redaktion. Wir schauen jetzt noch auf den Wetterbericht und die Meldungen aus der Region. Morgen begrüßt Sie dann an gleicher Stelle mein Kollege Michael Krebs wieder. Bis dahin haben Sie eine schöne Zeit und auf Wiedersehen.
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0: Der Georgengarten in Dessau-Ziebig ist kulturhistorisch sehr bedeutend und beherbergt zahlreiche historische Gebäude, Denkmäler und mehr. Dazu zählt unter anderem auch der Widderkopfaltar. Er ist Teil des ursprünglichen Gestaltungskonzeptes des Georgengartens und trägt wesentlich zur historischen Wirkung der Anlage bei.
1: Der Widderkopfaltar ist in der Entstehungszeit des Georgengartens aufgestellt worden. Das ist so um 1780 rum gewesen. Und man hat hier nach einem Vorbild eines Kandelaberfußes, wie man sie jetzt auch zum Beispiel in den Vatikanischen Museen findet und wie es also nach dem Vorbild eines Kandelaberfußes aus Wörlitz dann diesen Widderkopfaltar gestaltet, ne, ist eigentlich so ein Kerzenständer eigentlich, und der hat dann nachher irgendwie seine Bedeutung verloren und wurde dann nachher künstlerisch umgestaltet und hat dann diesen Widderkopfaltar, der wurde dann hier aufgestellt als kleinen Kunst, sozusagen kleinen Denkmal im Georgengarten.
0: Witterungseinflüsse, Sturmschäden, Vandalismus und das Alter des Natursteins haben dafür gesorgt, dass eine umfassende Restaurierung notwendig geworden ist. Manche der Schäden sind bereits ziemlich alt.
1: Wir haben ein Bild aus den 50er Jahren, da sind die Beschädigungen, also die Widderköpfe schon abgeschlagen gewesen. Und dieser größere Schaden an der Seite ist mal durch einen Baumschaden hergerührt. Der muss so 2017 gewesen sein, dass hier ein Baum umgefallen ist, der dann nachher dann ein Stück abgeschlagen hat. Die Teile konnte man übrigens auch bergen. Die werden auch wieder mit verarbeitet dann bei der Restaurierung des Widderkopfaltars. Und ja, also wir vermuten, dass es so entweder in Kriegsjahren oder so, dass die Widderköpfe da kaputt gegangen sind und dass da dass man da halt das dann nachher beschädigt hat.
0: Am 22. Juli war es nun soweit und ein Teil des Widderkopfaltars wurde abgebaut. Eine Fachfirma hob den, nach Schätzungen rund eine Tonne schweren, oberen Teil des Altars an. Seitlich wurde er dann auf einen Anhänger verladen. Nun kann er restauriert werden. Möglich ist das nur durch einen sehr großzügigen Unterstützer.
1: Die Heise-Stiftung, die Karl-Heinz-Heise-Stiftung, ist dann auf uns zugekommen, und so vor 2 Jahren war das ungefähr, und hat dann gesagt, ja, sie hätten

0: Interesse daran, das zu restaurieren und ob wir uns als Verein da nicht kümmern könnten und die Schirmherrschaft sozusagen übernehmen könnten und da uns um die Restaurierung kümmern können. Sie würden das Geld dafür geben und haben dann im Endeffekt auch 20.000 Euro für diese ganze Geschichte bereitgestellt.
1: Die Gesamtkosten der Maßnahme belaufen sich auf knapp 30.000 Euro. Die verbleibenden Mittel werden vom Förderverein Anhaltische Gemäldegalerie und Georgengarten Dessau e.V. aufgebracht. Im Restaurierungsprozess werden nun die verschiedenen Schäden am Altar behoben. Die abgeschlagenen Widderköpfe werden zunächst nachmodelliert.
0: Also erstmal gibt es ein Gipsmodell sozusagen, was dann mit der Denkmalpflege abgestimmt wird. Und da wird geguckt, dass das dann so passt und auch diesem Altar angemessen ist. Und wenn dieses Gipsmodell dann fertig ist und man diesen, dann wird dann Abguss gemacht und wird das dann in Steinmasse sozusagen an den Altar wieder drangesetzt. Dann ist es so, dass eine Reinigung durchgeführt werden soll. Es sind ja doch Graffitis und sehr viel Moos und soll mit kleineren Schäden, sollen dann auch so mit Steinersatzmasse angesetzt werden, um sozusagen mal das Gesamtbild wieder harmonischer herzustellen und so. Wir hatten auch mal geplant, am Anfang, da wissen wir aber noch nicht so genau, ob wir das machen, das Ganze nochmal dreidimensional mit so einem 3D-Scanner zu erfassen, falls wieder irgendwelche Baumschäden sind. Kann ja auch mal sein, dass ein Baum direkt auf den Widderkopfaltar fällt und dass da mehr kaputt geht und so. Allerdings sind natürlich das auch immer so Kosten, so um die 2.000, 3.000 Euro, was man da rechnen muss. Und das wissen wir noch nicht so genau, ob wir das schaffen, machen oder wie auch immer.
1: In den Dessauer Steinmetzwerkstätten erfolgt nun die Restaurierung. Der Restaurator rechnet damit, dass der Prozess ungefähr 3 Monate dauern wird. Neben dem oberen Teil des Altars werden auch die 2 unteren Stufen gereinigt, was direkt vor Ort erfolgt. Wenn dann der Widderkopfaltar wieder aufgestellt ist, wird er in neuem Glanz erstrahlen.
2: Sonne, Sommer, Sonnenschein. Besser hätte die Stimmung am Abend des 25. Juli kaum sein können. Zahlreiche Besucher zog es zum Kornhaus an der Elbe. Das liebevoll mit frischen Sommerblumen geschmückte kleine Kiosk sorgte für ein stimmungsvolles Ambiente und lud die Gäste zu einem entspannten Sommerabend mit Musik und geselligem Beisammensein ein, auch wenn etwas später im Jahr.
3: Normalerweise ist das Thema Sommersonnenwende, die war aber letzten Monat und wir machen einfach Sommersonnenwende 2.0 drauf, weil das Wetter halt auch sehr gut passt. Wir haben heute ein kleines Barbecue-Buffet mit Antipasti, Wurstsalat, Tomatenmozzarella, Ofenkartoffeln. Unter anderem haben wir heute ein bisschen Aperol, Gin Tonic, Havanna Cola, Bierradler, klar wie immer, Wein, Weinschorle. Wir haben schöne Liegestühle aufgebaut. Ein paar Stehtische sind heute mit dazugekommen. Ein paar Blümchen mehr als sonst. Und das ist das Thema.
2: Kaum war der Grill angeheizt, bildete sich bereits eine kleine Schlange. Neben klassischen Grillspezialitäten stand auch ein vegetarisches Angebot bereit, sodass für jeden Geschmack etwas dabei war. Mit kühlen, alkoholischen und alkoholfreien Getränken machten es sich die Besucher an den Tischen oder in den Liegestühlen gemütlich und genossen den malerischen Sonnenuntergang über der Elbe. In dieser Form hatte das Kornhaus erstmals eine Sommerparty veranstaltet.
3: Da ich das zum ersten Mal dieses Jahr so mache, aber 100, 150 werden es mit Sicherheit, zwar im Laufe des Abends, weil geht ja ab 18 Uhr los und dann bis 24 Uhr. Also ich denke, 100, 150 werden schon immer mal vorbeikommen. Okay. Wir haben sonst mal einen Grillabend hatten wir schon, aber eher dann im Herbst, Winter. Da ist es natürlich etwas gediegener, da haben wir dann Feuerschalen stehen und sowas.
2: Mit guter Musik, sommerlicher Atmosphäre und dem beeindruckenden Blick auf die langsam fließende Elbe klang der Abend in entspannter Stimmung aus. Wenn es bei den Gästen gut ankommt, möchte das Team des Kornhauses diese besondere Sommerveranstaltung auch im kommenden Jahr wieder auf die Beine stellen.
4: Es können nicht immer nur die ersten Mannschaften im Vordergrund stehen. Beim diesjährigen Reservepokal des KfV Anhalt-Bitterfeld stehen wieder die zweiten und Spielgemeinschaften im Rampenlicht. Im Juni konnte die SV Blau-Weiß Schortewitz 2 sich den Pokal der letzten Saison mit nach Hause nehmen. Im August startet aber schon die nächste Saison, in der sich wieder aufs Neue bewiesen werden muss. Am 14. Juli wurden die Spiele der ersten Hauptrunde ausgelost. Wir waren vor Ort und hatten ein Auge auf die Ziehung.
5: Jeber Bergfrieden Serno. Gegen die zweite Mannschaft vom SV Germania Roßlau. Die zweite Mannschaft der SG Blau-Weiß Quellenhof. Gegen die dritte Mannschaft der SG 1948 Reppichau. SV Fortschritt Garitz, zweite Mannschaft. Gegen die zweite Mannschaft vom ESV Petersroda, dementsprechend müssen wir drehen. Garitz 2 in der Kreisliga Nord, Petersroda 2 in der Kreisklasse Ost. HSV Gröbern 2. Gegen die zweite Mannschaft vom DSV 97. TSV Rot-Weiß Zerbst, zweite Mannschaft. Gegen die zweite Mannschaft vom TSV Blau-Weiß Brena. Die zweite Mannschaft von ASG Vorwärts Dessau. Gegen die Spielgemeinschaft Lok Blau-Weiß Dessau. Die zweite Mannschaft der SG Rot-Weiß Thalheim. Fährt zur zweiten Mannschaft der SG Empor Waldersee. Die zweite Mannschaft vom SV Wulfen. Spielt gegen die Spielgemeinschaft Krina Porösa 2. Die zweite Mannschaft vom CFC Germania. Muss zur Spielgemeinschaft Mühlbeck, Friedersdorf, die dritte Mannschaft. Spielgemeinschaft Trinum Klein-Parschleben. Muss zum SV Rotsch 2. Die Spielgemeinschaft Löberitz, Salzburg-Kapelle. Spielt gegen die zweite Mannschaft vom FC Eintracht Köthen. Die zweite Mannschaft vom Paschlever SV. Spielt gegen die zweite Mannschaft vom FC Stahl Aachen. Spielgemeinschaft Mühlbeck-Friedersdorf, die zweite. Gegen die zweite Mannschaft vom Zürcher FC.
4: Das klingt nach einigen spannenden Matches, die zwischen dem 21. und 23. August auf uns zukommen. Mal sehen, wer nächstes Jahr den Pokal in die Finger bekommt.

Eine neue Woche ist gestartet und ich darf Sie recht herzlich zur neuesten Ausgabe der RBW Aktuellen Nachrichten begrüßen. Anlässlich des 30-jährigen Jubiläums der Aufnahme der Stadtkirche Wittenberg in die UNESCO-Welterbeliste präsentiert die Stadtkirche eine Sonderausstellung zur Reformationsgeschichte. Historische Gebrauchsgegenstände und wertvolle Archivalien geben Einblicke in die Theologie der Reformation und die bis heute lebendige Geschichte des bedeutenden Kirchenbaus. Zu den außergewöhnlichen Exponaten gehören der Ehering Katharina von Boras, der Ehefrau Martin Luthers, eine Lutherbibel aus dem Jahr 1534 sowie ein mittelalterlicher Abendmahlskelch. Die Ausstellung zeigt, wie eng die Stadtkirche mit den Ereignissen der Reformation verbunden ist und wie sich diese Geschichte bis in die Gegenwart fortsetzt.

0: Stadt ganz im Zeichen der Musik. Die Open Stages laden zu kostenlosen Konzerten unter freiem Himmel ein, ganz ohne Ticket. Eine mobile Outdoor-Bühne macht an wechselnden Orten in der Altstadt Station und bringt Live-Musik direkt in den öffentlichen Raum. Ob Blasmusik oder Hip-Hop, Klassik oder Blues, Rockmusik oder Pop, die Open Stages stehen für musikalische Vielfalt, spontane Begegnungen und lebendige Stadtkultur. Offen, bunt und generationenübergreifend schaffen sie besondere Konzerterlebnisse für alle.
1: Mit der Veranstaltungsreihe Reihenweise möchte die Lutherstadt Wittenberg ihr Kulturangebot erweitern und ganzjährig ein abwechslungsreiches Musik- und Kulturprogramm in die Altstadt bringen. In den warmen Monaten finden die Open Stages unter freiem Himmel statt und laden Besucher zum Verweilen und Genießen ein.
2: Das ist ein offenes Bühnenprogramm, was wir an verschiedenen Orten in Wittenberg stattfinden lassen. Immer freier Eintritt. Wir buchen da Künstler und versuchen, die Innenstadt damit zu beleben.
1: Am 16. Juli drehte sich vor dem Melanchthon-Haus gemeinsam mit dem Independent als gastronomischen Partner alles um Jazz. Das Leipziger Duo Jazz for Two and You zeigte, wofür die neue Veranstaltungsreihe steht. Live-Musik in besonderer Atmosphäre mitten in der Altstadt.
3: Was wir auch heute Abend machen wollen, ist ja Storytelling, nicht wahr? Also es gibt vor allem im zweiten Set Songs von einem Songwriter-Duo und die haben so fantastische Songs geschrieben, so Ende der 90er, Anfang der 2000er, und es sind wirklich sehr, sehr berührende Texte. Und ich meine, viele denken auch manchmal bei Jazz vielleicht nicht unbedingt an Texte, oder zumindest, ich glaube, noch ein Großteil der Bevölkerung denkt bei Jazz immer noch viel an so, ah ja, das ist immer nur ein Saxophonist, der da so vor sich rumdudelt, und das ist eine Seite des Jazz, aber es gibt so viele fantastische Vokalisten, Storyteller, auch Instrumental-Storyteller, die wirklich einen Bogen über einen Song spannen und eine fantastische Geschichte erzählen.
4: Außerdem glaube ich auch, dass wir einfach musikalisch ebenfalls nicht nur textlich eine Story erzählen, sondern halt auch mit der Musik, wie jetzt eben auch gerade gesagt hat, mit Dramaturgie quasi Text und Musik gut zusammen miteinander verbinden. Und das ist eigentlich mit das Wichtigste, was ich finde, was eine Musik ausmachen sollte. Sie sollte irgendwas aussagen können. Und das empfinden wir so.
3: Trotzdem improvisieren wir auch sehr viel.
4: Genau, klar, natürlich.
3: Das gehört dazu.
4: Das ist die Story.
1: Die beiden Musiker wurden von Oliver Kügler für die Veranstaltungsreihe eingeladen. Neben ihrem Auftritt nahmen sie auch viele positive Eindrücke aus der Lutherstadt mit.
4: Ich habe hier im Februar gespielt mit dem Independent Trio. Das war 17. Februar, das weiß ich noch. Das war in der Scheune. Das war ganz geil. Und es hat anscheinend gut angekommen. Und deswegen wurden wir jetzt nochmal gefragt und wir freuen uns, hier zu sein. Wittenberg ist schön. Und es sollten meiner Meinung nach auch mehr Leute sehen. Und ich hoffe, dass das so ein bisschen, also dass die Kultur, diese Jazz, ein paar Leute noch hier ranholt, wie aus Berlin oder aus Leipzig.
3: Ich finde es super schön. Ich bin ein bisschen früher angekommen mit dem Zug und ich hatte die Gelegenheit, nochmal wirklich fast die ganze Altstadt zu durchlaufen. Es ist super schön.
1: Die Veranstaltungsreihe entstand im Rahmen des Jubiläums 30 Jahre UNESCO-Welterbe. 1996 erhielten Wittenberg und Eisleben den Welterbetitel, ein Jubiläum, das in diesem Jahr gefeiert wird.
5: Heute Abend findet eine unserer zahlreichen Veranstaltungen zum 30-jährigen UNESCO-Weltkulturerbe-Jubiläum der Luther-Gedenkstätten statt. In diesem Monat liegt der Fokus auf dem Melanchthon-Haus und heute geben wir zwei kleine Sonderführungen, quasi ein Speed-Dating durch das Melanchthon-Haus zum Thema UNESCO.
1: Das im Stil der Renaissance errichtete Gebäude gilt als eines der schönsten Bürgerhäuser der Lutherstadt. Besucher konnten das historische Haus sowie den angrenzenden Garten erkunden. Auf rund 600 Quadratmetern Ausstellungsfläche vermittelt das Museum spannende Einblicke in das Leben und Wirken Philipp Melanchthons.
5: Die Führungen, die dauern ca. 30 Minuten und sind quasi eine Essenz dessen, was das Melanchthon-Haus so besonders macht, warum es den UNESCO-Weltkulturerbe

0: Status verliehen bekommen hat. Und da geht es natürlich auch um seinen berühmten Bewohner Philipp Melanchthon. Die erste Führung, die war jetzt doch sehr gut angenommen. Wir hatten eine schöne Gruppe, die sehr interessiert dabei war, auch viele Fragen gestellt hat. Also ich denke, das Format funktioniert sehr gut.
1: Auch in den kommenden Monaten wird die Reihe fortgesetzt. Im Frühling und Sommer sind die Veranstaltungen unter freiem Himmel kostenlos. Das musikalische Spektrum reicht von Blasmusik über Hip-Hop bis hin zu Klassik, Blues, Rock und Pop. Eine mobile Bühne bringt die Konzerte an wechselnde Orte in der Wittenberger Altstadt.
2: Wir haben eine schon gemacht im Mai vor der Kaffeerösterei in Wittenberg und diesmal sind wir hier und es gibt noch eine am 6.8. Vor dem Bittersüß. Wir versuchen mit neuen Formaten so ein bisschen Leben in die Veranstaltungslandschaft in Wittenberg so zu bekommen und gliedern uns natürlich auch ein bei anderen Veranstaltern, aber so gerade mit der Open Stage und reihenweise versuchen wir so ein paar neue Sachen auch zu machen, an neuen Orten auch.
1: In den kälteren Monaten verlagert sich das Programm nach innen. Exklusive Veranstaltungen an ausgewählten Orten bieten Jazz, Comedy und weitere Bühnenformate mit renommierten Künstlern in besonderem Ambiente. Doch reihenweise ist nicht das einzige Veranstaltungsformat, auf welches sich die Wittenberger in naher Zukunft freuen dürfen.
2: Wir haben noch das White Picnic am 8.8. im Eunike Park. Ganz wichtig, ganz wichtiger Termin. Und danach direkt die Erlebnisnacht am 22.8. hier in Wittenberg, in der ganzen Innenstadt.
1: Als nächstes steht das Akustikduo Lai und Louis auf der Bühne. Am 6. August spielen sie vor dem Bittersüß und verleihen bekannten Songs eine besondere Atmosphäre. Besucher sind herzlich eingeladen, vorbeizuschauen.
3: Am 21. Juli wurde Dirk Albrecht zum stellvertretenden Ortswehrleiter der Ortsfeuerwehr Sandersdorf ernannt. Die Ernennung erfolgt für die Dauer von 6 Jahren im Ehrenbeamtenverhältnis. Für Kamerad Albrecht ist die Feuerwehr seit vielen Jahren ein fester Bestandteil seines Lebens. Bereits im Alter von 13 Jahren trat er in die Feuerwehr ein und sammelte erste Erfahrungen in Halle. Nach seinem Umzug nach Sandersdorf im Jahr 2020 schloss er sich 2022 der Freiwilligen Feuerwehr der Stadt an und ist seitdem als aktiver Kamerad in der Ortsfeuerwehr tätig. Der bisherige stellvertretende Ortswehrleiter hatte sein Amt zum 31. Januar 2026 niedergelegt. Da dessen reguläre Amtszeit ohnehin am 15. Juli geendet hätte, war die Neuwahl bereits vorgesehen. Nach der öffentlichen Bekanntmachung fand am 27. März das Vorschlagsverfahren für die Besetzung der Funktion statt. Dabei sprachen sich die Mitglieder der Einsatzabteilung mehrheitlich für Kamerad Albrecht aus. Im Anschluss erfolgte die gesetzlich vorgesehene Anhörung des Kreisbrandmeisters des Landkreises Anhalt-Bitterfeld, die ebenfalls positiv ausfiel. Damit waren alle Voraussetzungen für die Ernennung erfüllt und die stellvertretende Bürgermeisterin der Stadt Sandersdorf-Brehna, Sabine Montag, nahm die Ernennung am 21. Juli vor. Der Start der neuen Saison in der Verbandsliga Sachsen-Anhalt rückt immer näher. Doch noch laufen die Testspiele. Hier wird geschaut, ob die Truppe gut zusammen funktioniert und wo noch Verbesserungsbedarf besteht. Auch für die SG 1948 Reppichau stehen noch Testspiele bevor. Bis jetzt konnten die Verbandsliga-Aufsteiger die Vorbereitung ohne Probleme absolvieren. Am 25. Juli stand die erste Herausforderung bevor, und zwar die SG Taucher 99 aus der Sachsenliga.
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5: Der Start der Verbandsliga Sachsen-Anhalt 26-27 nähert sich dem Start und die Mannschaften finden so langsam ihren Fokus. So auch beim Aufsteiger der SG 1948 Reppichau. Bislang liefen die Testspiele gut. Doch am 25. Juli kam die erste richtige Probe in Form des SG Taucher 99. Pünktlich zu 15 Uhr ging es los und das bei gutem Wetter. Was will man mehr? Beide Mannschaften starten gleich durch und es dauert nicht lange, bis das erste Tor der Partie fällt. Hier wird sich durch das gesamte Spielfeld gekämpft. Schließlich die Abgabe an Petrov und das erste Tor der Partie in der 15. Spielminute. keine 4 Minuten später der Anschlusstreffer der SG Taucher. Schönes Passspiel von den Jungs und Brügmann macht den Abschluss. Es bleibt kompetitiv unter den Teams. Zur 34. will Taucher dann die Führung. Der Ball geht denselben Weg wie zuvor und das klappt auch wieder. Das 1:2 für Taucher, nun in Führung. Und so rasch geht auch schon die erste Hälfte vorbei. Die Gäste aus der Sachsenliga spielen hier guten Fußball. Beim SG Reppichau scheint die Absprache untereinander ein wenig zu fehlen. Gleich nach der Halbzeitpause fallen die nächsten Tore. Taucher am Angriff. Hier wird Lehmann nicht gedeckt und das wird mit dem 1:3 bestraft. Keine Minute später kommt Reppichau jedoch durch und geht auf das Tor von Taucher. Kein Werther mehr und nur mit dem Bein wird das nichts. Netter Versuch, doch der geht an die Jungs in Weiß. 2:3. In der 66. Spielminute dann wieder gutes Zusammenspiel von Reppichau. Der Ausgleich kommt von Petrov. 3:3 in diesem Testspiel. Taucher legt nochmal mit guten Chancen auf, jedoch geht der Ball hier mehrfach gegen das Aluminium. Dann aber endlich Ball vom Mittelfeld bis vor die Strafzone und Brügmann bringt sein Team wieder in die Führungsposition mit dem 3:4. In den letzten paar Minuten wird es nochmal spannend. Reppichau kommt wieder an den Ball. Der wird nach vorne gelüpft und exekutiert hier von Reck. 4:4. Den Abschuss macht jedoch Taucher. Die brechen nochmal durch. Und eine Lücke in der Verteidigung wird von Hadeschek ausgenutzt. Und somit steht es 5:4 auf der Tafel. Damit geht das Spiel zu Ende. Und wir fragten natürlich beim Trainer der SG Reppichau nach der Spieleinschätzung und wie es mit den Neuzugängen aussieht.
6: Ja, wir müssen sagen, mit Taucher hat man natürlich einen sehr guten Gegner heute zu Gast oder sowas, ja, die in der Sachsenliga in den letzten Jahren immer schon oben mitgespielt haben. Ich denke mal, bei uns in der Verbandsliga ist es sicherlich eine Top-Mannschaft vom Auftreten her oder sowas. Ja. Wir als Aufsteiger müssen uns erstmal noch finden. Hat man heute gesehen in einigen Situationen, ja, dass da noch die Abläufe noch nicht ganz stimmten. Und das müssen wir schnellstmöglich umstellen. Ja, die Gegentore waren ärgerlich, weil zwei, drei Situationen waren, individuelle Fehler vielleicht gewesen, die dann zum Gegentor geführt haben oder sowas. Werden wir sicherlich in der Liga nicht so machen. Ja, das müssen wir im Teil noch abschalten. Positiv muss ich sehen, auch die zweite Halbzeit vor allem oder sowas, dass wir dann auch wieder zurückgekommen sind nach den Gegentoren. Ja. Auch relativ effektiv waren in der Chancenverwertung. Ja, wir haben, denke ich, wenig Möglichkeiten gehabt. Und die wenigen Möglichkeiten, die wir haben, haben wir eigentlich fast alle reingemacht oder sowas. Von daher, ich denke mal, unterm Strich war es ein guter Test. Ja. Wir wissen, woran wir noch arbeiten müssen. Wir wissen aber auch, wo wir stehen. Und von daher, alles gut. Auf jeden Fall. Also ich denke, die haben sich so schon gut eingefunden. Waren ja auch alle heute auch im Einsatz heute mit drin oder sowas. Ja, auch menschlich haben sie sich super ins Team integriert oder sowas. Ja, positiv sind natürlich die Jungs, die kennen sich auch alle untereinander. Wie Till, der zurückgekommen sind, die stammen ja früher hier aus Reppichau. Aber auch Franz und Luis, die aus Bernburg kamen, die lange Brüder, kennen sich ja auch untereinander. Und dadurch, denke ich, war das kein Problem, dass sich die Jungs hier in die Mannschaft integriert haben. Und alles weitere, was im Spiel kommt, das kommt jetzt von Woche zu Woche, dass da auch die Feinabstimmungen kommen. Davon bin ich überzeugt, ja.
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3: Seit dem Montag, dem 27. Juli, müssen sich Anlieger und Autofahrer in Ragun-Jesnitz auf Behinderungen einstellen. Genauer gesagt im Ortsteil Turland. Grund dafür ist die Sanierung der Ortsdurchfahrt im Zuge der Landesstraße 136. Auf einer Länge von rund 520 Metern wird die Fahrbahndecke erneuert. Das Land Sachsen-Anhalt investiert rund 120.000 Euro in die Maßnahme. Für die Arbeiten muss die L136 in der Ortsdurchfahrt voll gesperrt werden. Die ausgeschilderte Umleitung führt über die L136, die Bundesstraße 184 sowie die L140 und L141 zurück zur L136. In die Gegenrichtung verläuft die Umleitung analog. Wenn alles planmäßig verläuft, soll die Strecke am 5. August wieder für den Verkehr freigegeben werden. Und das waren sie, die aktuellen Nachrichten aus der RBW-Redaktion. Wir schauen jetzt noch auf den Wetterbericht und die Meldungen aus der Region. Morgen begrüßt Sie dann an gleicher Stelle mein Kollege Michael Krebs wieder. Bis dahin haben Sie eine schöne Zeit und auf Wiedersehen.
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0: Der Georgengarten in Dessau-Ziebig ist kulturhistorisch sehr bedeutend und beherbergt zahlreiche historische Gebäude, Denkmäler und mehr. Dazu zählt unter anderem auch der Widderkopfaltar. Er ist Teil des ursprünglichen Gestaltungskonzeptes des Georgengartens und trägt wesentlich zur historischen Wirkung der Anlage bei.
1: Der Widderkopfaltar ist in der Entstehungszeit des Georgengartens aufgestellt worden. Das ist so um 1780 rum gewesen. Und man hat hier nach einem Vorbild eines Kandelaberfußes, wie man sie jetzt auch zum Beispiel in den Vatikanischen Museen findet und wie es also nach dem Vorbild eines Kandelaberfußes aus Wörlitz dann diesen Widderkopfaltar gestaltet, ne, ist eigentlich so ein Kerzenständer eigentlich, und der hat dann nachher irgendwie seine Bedeutung verloren und wurde dann nachher künstlerisch umgestaltet und hat dann diesen Widderkopfaltar, der wurde dann hier aufgestellt als kleinen Kunst, sozusagen kleinen Denkmal im Georgengarten.
0: Witterungseinflüsse, Sturmschäden, Vandalismus und das Alter des Natursteins haben dafür gesorgt, dass eine umfassende Restaurierung notwendig geworden ist. Manche der Schäden sind bereits ziemlich alt.
1: Wir haben ein Bild aus den 50er Jahren, da sind die Beschädigungen, also die Widderköpfe schon abgeschlagen gewesen. Und dieser größere Schaden an der Seite ist mal durch einen Baumschaden hergerührt. Der muss so 2017 gewesen sein, dass hier ein Baum umgefallen ist, der dann nachher dann ein Stück abgeschlagen hat. Die Teile konnte man übrigens auch bergen. Die werden auch wieder mit verarbeitet dann bei der Restaurierung des Widderkopfaltars. Und ja, also wir vermuten, dass es so entweder in Kriegsjahren oder so, dass die Widderköpfe da kaputt gegangen sind und dass da dann nachher beschädigt hat.
0: Am 22. Juli war es nun soweit und ein Teil des Widderkopfaltars wurde abgebaut. Eine Fachfirma hob den, nach Schätzungen rund eine Tonne schweren, oberen Teil des Altars an. Seitlich wurde er dann auf einen Anhänger verladen. Nun kann er restauriert werden. Möglich ist das nur durch einen sehr großzügigen Unterstützer.
1: Die Heise-Stiftung, die Karl-Heinz-Heise-Stiftung, ist dann auf uns zugekommen, und so vor 2 Jahren war das ungefähr, und hat dann gesagt, ja, sie hätten Interesse daran, das zu restaurieren und ob wir uns als Verein da nicht kümmern könnten und die Schirmherrschaft sozusagen übernehmen könnten und da uns um die Restaurierung kümmern können. Sie würden das Geld dafür geben und haben dann im Endeffekt auch 20.000 Euro für diese ganze Geschichte bereitgestellt.
0: Die Gesamtkosten der Maßnahme belaufen sich auf knapp 30.000 Euro. Die verbleibenden Mittel werden vom Förderverein Anhaltische Gemäldegalerie und Georgengarten Dessau e.V. aufgebracht. Im Restaurierungsprozess werden nun die verschiedenen Schäden am Altar behoben. Die abgeschlagenen Widderköpfe werden zunächst nachmodelliert.

0: Erstmal gibt es ein Gipsmodell sozusagen, was dann mit der Denkmalpflege abgestimmt wird. Und da wird geguckt, dass das dann so passt und auch diesem Altar angemessen ist. Und wenn dieses Gipsmodell dann fertig ist und man diesen, dann wird dann Abguss gemacht und wird das dann in Steinmasse sozusagen an den Altar wieder dran gesetzt. Dann ist es so, dass eine Reinigung durchgeführt werden soll. Es sind ja doch Graffitis und sehr viel Moos und soll mit kleineren Schäden sollen dann auch so mit Steinersatzmasse angesetzt werden, um sozusagen das Gesamtbild wieder harmonischer herzustellen und so. Wir hatten auch mal geplant, am Anfang, da wissen wir aber noch nicht so genau, ob wir das machen, das Ganze nochmal dreidimensional mit so einem 3D-Scanner zu erfassen, falls wieder irgendwelche Baumschäden sind. Kann ja auch mal sein, dass ein Baum direkt auf den Widderkopfaltar fällt und dass da mehr kaputt geht und so. Allerdings sind natürlich das auch immer so Kosten, so um die 2.000, 3.000 Euro, was man da rechnen muss. Und das wissen wir noch nicht so genau, ob wir das schaffen, machen oder wie auch immer.
1: In den Dessauer Steinmetzwerkstätten erfolgt nun die Restaurierung. Der Restaurator rechnet damit, dass der Prozess ungefähr 3 Monate dauern wird. Neben dem oberen Teil des Altars werden auch die 2 unteren Stufen gereinigt, was direkt vor Ort erfolgt. Wenn dann der Widderkopfaltar wieder aufgestellt ist, wird er in neuem Glanz erstrahlen.
2: Sonne, Sommer, Sonnenschein. Besser hätte die Stimmung am Abend des 25. Juli kaum sein können. Zahlreiche Besucher zog es zum Kornhaus an der Elbe. Das liebevoll mit frischen Sommerblumen geschmückte kleine Kiosk sorgte für ein stimmungsvolles Ambiente und lud die Gäste zu einem entspannten Sommerabend mit Musik und geselligem Beisammensein ein, auch wenn etwas später im Jahr.
3: Normalerweise ist das Thema Sommersonnenwende, die war aber letzten Monat und wir machen einfach Sommersonnenwende 2.0 drauf, weil das Wetter halt auch sehr gut passt. Wir haben heute ein kleines Barbecue-Buffet mit Antipasti, Wurstsalat, Tomatenmozzarella, Ofenkartoffeln. Unter anderem haben wir heute ein bisschen Aperol, Gin Tonic, Havanna Cola, Bierradler, klar wie immer, Wein, Weinschorle. Wir haben schöne Liegestühle aufgebaut. Ein paar Stehtische sind heute mit dazugekommen. Ein paar Blümchen mehr als sonst. Und das ist das Thema.
2: Kaum war der Grill angeheizt, bildete sich bereits eine kleine Schlange. Neben klassischen Grillspezialitäten stand auch ein vegetarisches Angebot bereit, sodass für jeden Geschmack etwas dabei war. Mit kühlen alkoholischen und alkoholfreien Getränken machten es sich die Besucher an den Tischen oder in den Liegestühlen gemütlich und genossen den malerischen Sonnenuntergang über der Elbe. In dieser Form hatte das Kornhaus erstmals eine Sommerparty veranstaltet.
3: Da ich das zum ersten Mal dieses Jahr so mache, aber 100, 150 werden es mit Sicherheit. Zwar im Laufe des Abends, weil es geht ja ab 18 Uhr los und dann bis 24 Uhr. Also ich denke, 100, 150 werden schon immer mal vorbeikommen. Wir haben sonst mal einen Grillabend hatten wir schon, aber eher dann im Herbst, Winter. Da ist es natürlich etwas gediegener. Da haben wir dann Feuerschalen stehen und sowas.
2: Mit guter Musik, sommerlicher Atmosphäre und dem beeindruckenden Blick auf die langsam fließende Elbe klang der Abend in entspannter Stimmung aus. Wenn es bei den Gästen gut ankommt, möchte das Team des Kornhauses diese besondere Sommerveranstaltung auch im kommenden Jahr wieder auf die Beine stellen.
4: Es können nicht immer nur die ersten Mannschaften im Vordergrund stehen. Beim diesjährigen Reservepokal des KfV Anhalt Bitterfeld stehen wieder die Zweiten und Spielgemeinschaften im Rampenlicht. Im Juni konnte die SV Blau-Weiß Schortewitz 2 sich den Pokal der letzten Saison mit nach Hause nehmen. Im August startet aber schon die nächste Saison, in der sich wieder aufs Neue bewiesen werden muss. Am 14. Juli wurden die Spiele der ersten Hauptrunde ausgelost. Wir waren vor Ort und hatten ein Auge auf die Ziehung.
5: Jeber Bergfrieden Serno. Gegen die zweite Mannschaft vom SV Germania Roßlau. Die zweite Mannschaft der SG Blau-Weiß Quellendorf.

0: Gegen die dritte Mannschaft der SG 1948 Remichau. SV Fortschritt Garitz, zweite Mannschaft. Gegen die zweite Mannschaft vom ESV Petersroda, dementsprechend müssen wir drehen. Garitz 2 in der Kreisliga Nord, Petersroda 2 in der Kreisklasse Ost. HSV Gröbern 2. Gegen die zweite Mannschaft von DSV 97. TSV Rot-Weiß Zerbst, zweite Mannschaft. Gegen die zweite Mannschaft vom TSV Blau-Weiß Brena. Die zweite Mannschaft von ASG Vorwärts Dessau. Gegen die Spielgemeinschaft Lok Blau-Weiß Dessau. Die zweite Mannschaft der SG Rot-Weiß Thalheim. Fährt zur zweiten Mannschaft der SG Empor Waldersee. Zweite Mannschaft vom SV Wulfen. Spielt gegen die Spielgemeinschaft Krina Porösa 2. Die zweite Mannschaft vom CFC Germania. Muss zur Spielgemeinschaft Mühlbeck, Friedersdorf, die dritte Mannschaft. Spielgemeinschaft Trinum Klein-Parschleben. Muss zum SV Rotsch 2. Die Spielgemeinschaft Löberitz, Salzburg, Kapelle. Spielt gegen die zweite Mannschaft vom FC Eintracht Köthen. Die zweite Mannschaft vom Paschlever SV. Spielt gegen die zweite Mannschaft vom FC Stahl Aachen. Spielgemeinschaft Mühlbeck, Friedersdorf, die zweite. Gegen die zweite Mannschaft vom Zürcher FC.
1: Das klingt nach einigen spannenden Matches, die zwischen dem 21. und 23. August auf uns zukommen. Mal sehen, wer nächstes Jahr den Pokal in die Finger bekommt.

Eine neue Woche ist gestartet und ich darf Sie recht herzlich zur neuesten Ausgabe der RBW Aktuellen Nachrichten begrüßen. Anlässlich des 30-jährigen Jubiläums der Aufnahme der Stadtkirche Wittenberg in die UNESCO-Welterbeliste präsentiert die Stadtkirche eine Sonderausstellung zur Reformationsgeschichte. Historische Gebrauchsgegenstände und wertvolle Archivalien geben Einblicke in die Theologie der Reformation und die bis heute lebendige Geschichte des bedeutenden Kirchenbaus. Zu den außergewöhnlichen Exponaten gehören der Ehering Katharina von Boras, der Ehefrau Martin Luthers, eine Lutherbibel aus dem Jahr 1534 sowie ein mittelalterlicher Abendmahlskelch. Die Ausstellung zeigt, wie eng die Stadtkirche mit den Ereignissen der Reformation verbunden ist und wie sich diese Geschichte bis in die Gegenwart fortsetzt. Die Ausstellung macht deutlich, dass die Stadtkirche nicht nur ein historischer Erinnerungsort ist, sondern bis heute ein lebendiger Ort des Glaubens. Viele der ausgestellten Gegenstände sind nicht nur Zeugnisse der Vergangenheit, sondern stehen auch für eine über Jahrhunderte bewahrte kirchliche Tradition. Die Ausstellung lädt Besucher dazu ein, die Geschichte der Reformation anhand authentischer Zeugnisse neu zu entdecken und die einzigartige Kontinuität kirchlichen Lebens in der Stadtkirche Wittenberg zu erleben. Das war es aber noch nicht mit den Kulturangeboten aus der Lutherstadt Wittenberg. So steht der Frühling und Sommer in der

0: Stadt ganz im Zeichen der Musik. Die Open Stages laden zu kostenlosen Konzerten unter freiem Himmel ein, ganz ohne Ticket. Eine mobile Outdoor-Bühne macht an wechselnden Orten in der Altstadt Station und bringt Live-Musik direkt in den öffentlichen Raum. Ob Blasmusik oder Hip-Hop, Klassik oder Blues, Rockmusik oder Pop, die Open Stages stehen für musikalische Vielfalt, spontane Begegnungen und lebendige Stadtkultur. Offen, bunt und generationenübergreifend schaffen sie besondere Konzerterlebnisse für alle.
1: Mit der Veranstaltungsreihe Reihenweise möchte die Lutherstadt Wittenberg ihr Kulturangebot erweitern und ganzjährig ein abwechslungsreiches Musik- und Kulturprogramm in die Altstadt bringen. In den warmen Monaten finden die Open Stages unter freiem Himmel statt und laden Besucher zum Verweilen und Genießen ein.
2: Das ist ein offenes Bühnenprogramm, was wir an verschiedenen Orten in Wittenberg stattfinden lassen. Immer freier Eintritt. Wir buchen da Künstler und versuchen, die Innenstadt damit zu beleben.
1: Am 16. Juli drehte sich vor dem Melanchthon-Haus gemeinsam mit dem Independent als gastronomischen Partner alles um Jazz. Das Leipziger Duo Jazz for Two and You zeigte, wofür die neue Veranstaltungsreihe steht. Live-Musik in besonderer Atmosphäre mitten in der Altstadt.
3: Was wir auch heute Abend machen wollen, ist ja Storytelling, nicht wahr? Also es gibt vor allem im zweiten Set Songs von einem Songwriter-Duo und die haben so fantastische Songs geschrieben, so Ende der 90er, Anfang der 2000er, und es sind wirklich sehr, sehr berührende Texte. Und ich meine, viele denken auch manchmal bei Jazz vielleicht nicht unbedingt an Texte, oder zumindest, ich glaube, noch ein Großteil der Bevölkerung denkt bei Jazz immer noch viel an so, ah ja, das ist immer nur ein Saxophonist, der da so vor sich rumdudelt, und das ist eine Seite des Jazz, aber es gibt so viele fantastische Vokalisten, Storyteller, auch Instrumental-Storyteller, die wirklich einen Bogen über einen Song spannen und eine fantastische Geschichte erzählen.
4: Außerdem glaube ich auch, dass wir einfach musikalisch ebenfalls nicht nur textlich eine Story erzählen, sondern halt auch mit der Musik, wie jetzt eben auch gerade gesagt hat, mit Dramaturgie quasi Text und Musik gut zusammen miteinander verbinden. Und das ist eigentlich mit das Wichtigste, was ich finde, was eine Musik ausmachen sollte. Sie sollte irgendwas aussagen können. Und das empfinden wir so.
3: Trotzdem improvisieren wir auch sehr viel.
4: Genau, klar, natürlich.
3: Das gehört dazu.
4: Das ist die Story.
1: Die beiden Musiker wurden von Oliver Kügler für die Veranstaltungsreihe eingeladen. Neben ihrem Auftritt nahmen sie auch viele positive Eindrücke aus der Lutherstadt mit.
4: Ich habe hier im Februar gespielt mit dem Independent-Trio. Das war 17. Februar, das weißt du noch. Das war in der Scheune. Das war ganz geil. Und es hat anscheinend gut angekommen. Und deswegen wurden wir jetzt nochmal gefragt. Und wir freuen uns, hier zu sein. Wittenberg ist schön. Und es sollten meiner Meinung nach auch mehr Leute sehen. Und ich hoffe, dass das so ein bisschen, also dass die Kultur, so Jazz, ein paar Leute noch hier ranholt, wie aus Berlin oder aus Leipzig.
3: Ich finde es super schön. Ich bin ein bisschen früher angekommen mit dem Zug. Und ich hatte die Gelegenheit, nochmal wirklich fast die ganze Altstadt zu durchlaufen. Das ist super schön.
1: Die Veranstaltungsreihe entstand im Rahmen des Jubiläums 30 Jahre UNESCO-Welterbe. 1996 erhielten Wittenberg und Eisleben den Welterbetitel, ein Jubiläum, das in diesem Jahr gefeiert wird.
5: Heute Abend findet eine unserer zahlreichen Veranstaltungen zum 30-jährigen UNESCO-Weltkulturerbe-Jubiläum der Luther-Gedenkstätten statt. In diesem Monat liegt der Fokus auf dem Melanchthon-Haus. Und heute geben wir zwei kleine Sonderführungen, quasi ein Speed-Dating durch das Melanchthon-Haus zum Thema UNESCO.
1: Das im Stil der Renaissance errichtete Gebäude gilt als eines der schönsten Bürgerhäuser der Lutherstadt. Besucher konnten das historische Haus sowie den angrenzenden Garten erkunden. Auf rund 600 Quadratmetern Ausstellungsfläche vermittelt das Museum spannende Einblicke in das Leben und Wirken Philipp Melanchthons.
5: Die Führungen, die dauern ca. 30 Minuten und sind quasi eine Essenz dessen, was das Melanchthon-Haus so besonders macht, warum es den UNESCO-Weltkulturerbe-Status verliehen bekommen hat. Und da geht es natürlich auch um seinen berühmten Bewohner Philipp Melanchthon. Die erste Führung, die war jetzt doch sehr gut angenommen. Wir hatten eine schöne Gruppe, die sehr interessiert dabei war, auch viele Fragen gestellt hat. Also ich denke, das Format funktioniert sehr gut.
1: Auch in den kommenden Monaten wird die Reihe fortgesetzt. Im Frühling und Sommer sind die Veranstaltungen unter freiem Himmel kostenlos. Das musikalische Spektrum reicht von Blasmusik über Hip-Hop bis hin zu Klassik, Blues, Rock und Pop. Eine mobile Bühne bringt die Konzerte an wechselnde Orte in der Wittenberger Altstadt.
2: Wir haben eine schon gemacht im Mai vor der Kaffeerösterei in Wittenberg und diesmal sind wir hier und es gibt noch eine am 6.8. Vor dem Bittersüß. Wir versuchen mit neuen Formaten so ein bisschen Leben in die Veranstaltungslandschaft in Wittenberg so zu bekommen und gliedern uns natürlich auch ein bei anderen Veranstaltern, aber so gerade mit der Open Stage und reihenweise versuchen wir so ein paar neue Sachen auch zu machen, an neuen Orten auch.
1: In den kälteren Monaten verlagert sich das Programm nach innen. Exklusive Veranstaltungen an ausgewählten Orten bieten Jazz, Comedy und weitere Bühnenformate mit renommierten Künstlern in besonderem Ambiente. Doch reihenweise ist nicht das einzige Veranstaltungsformat, auf welches sich die Wittenberger in naher Zukunft freuen dürfen.
2: Wir haben noch das White Picnic am 8.8. im Eunike Park. Ganz wichtig, ganz wichtiger Termin. Und danach direkt die Erlebnisnacht am 22.8. hier in Wittenberg, in der ganzen Innenstadt.
1: Als nächstes steht das Akustikduo Lai und Louis auf der Bühne. Am 6. August spielen sie vor dem Bittersüß und verleihen bekannten Songs eine besondere Atmosphäre. Besucher sind herzlich eingeladen, vorbeizuschauen.
0: Am 21. Juli wurde Dirk Albrecht zum stellvertretenden Ortswehrleiter der Ortsfeuerwehr Sandersdorf ernannt. Die Ernennung erfolgt für die Dauer von 6 Jahren im Ehrenbeamtenverhältnis. Für Kamerad Albrecht ist die Feuerwehr seit vielen Jahren ein fester Bestandteil seines Lebens. Bereits im Alter von 13 Jahren trat er in die Feuerwehr ein und sammelte erste Erfahrungen in Halle. Nach seinem Umzug nach Sandersdorf im Jahr 2020 schloss er sich 2022 der Freiwilligen Feuerwehr der Stadt an und ist seitdem als aktiver Kamerad in der Ortsfeuerwehr tätig. Der bisherige stellvertretende Ortswehrleiter hatte sein Amt zum 31. Januar 2026 niedergelegt. Da dessen reguläre Amtszeit ohnehin am 15. Juli geendet hätte, war die Neuwahl bereits vorgesehen. Nach der öffentlichen Bekanntmachung fand am 27. März das Vorschlagsverfahren für die Besetzung der Funktion statt. Dabei sprachen sich die Mitglieder der Einsatzabteilung mehrheitlich für Kamerad Albrecht aus. Im Anschluss erfolgte die gesetzlich vorgesehene Anhörung des Kreisbrandmeisters des Landkreises Anhalt-Bitterfeld, die ebenfalls positiv ausfiel. Damit waren alle Voraussetzungen für die Ernennung erfüllt und die stellvertretende Bürgermeisterin der Stadt Sandersdorf-Brena, Sabine Montag, nahm die Ernennung am 21. Juli vor. Der Start der neuen Saison in der Verbandsliga Sachsen-Anhalt rückt immer näher, doch noch laufen die Testspiele. Hier wird geschaut, ob die Truppe gut zusammen funktioniert und wo noch Verbesserungsbedarf besteht. Auch für die SG 1948 Reppichau stehen noch Testspiele bevor. Bis jetzt konnten die Verbandsliga-Aufsteiger die Vorbereitung ohne Probleme absolvieren. Am 25. Juli stand die erste Herausforderung bevor, und zwar die SG Taucher 99 aus der Sachsenliga.
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7: Der Start der Verbandsliga Sachsen-Anhalt 26-27 nähert sich dem Start und die Mannschaften finden so langsam ihren Fokus. So auch beim Aufsteiger der SG 1948 Reppichau. Bislang liefen die Testspiele gut. Doch am 25. Juli kam die erste richtige Probe in Form des SG Taucher 99. Pünktlich zu 15 Uhr ging es los und das bei gutem Wetter. Was will man mehr? Beide Mannschaften starten gleich durch und es dauert nicht lange, bis das erste Tor der Partie fällt. Hier wird sich durch das gesamte Spielfeld gekämpft. Schließlich die Abgabe an Petrov und das erste Tor der Partie in der 15. Spielminute. Keine 4 Minuten später der Anschlusstreffer der SG Taucher. Schönes Passspiel von den Jungs und Brügmann macht den Abschluss. Es bleibt kompetitiv unter den Teams. Zur 34. will Taucher dann die Führung. Der Ball geht denselben Weg wie zuvor und das klappt auch wieder. Das 1:2 für Taucher, nun in Führung. Und so rasch geht auch schon die erste Hälfte vorbei. Die Gäste aus der Sachsenliga spielen hier guten Fußball. Beim SG Reppichau scheint die Absprache untereinander ein wenig zu fehlen. Gleich nach der Halbzeitpause fallen die nächsten Tore. Taucher am Angriff. Hier wird Lehmann nicht gedeckt und das wird mit dem 1:3 bestraft. Keine Minute später kommt Reppichau jedoch durch und geht auf das Tor von Taucher. Kein Werther mehr und nur mit dem Bein wird das nichts. Netter Versuch, doch der geht an die Jungs in Weiß. 2:3. In der 66. Spielminute dann wieder gutes Zusammenspiel von Reppichau. Der Ausgleich kommt von Petrov. 3:3 in diesem Testspiel. Taucher legt nochmal mit guten Chancen auf, jedoch geht der Ball hier mehrfach gegen das Aluminium. Dann aber endlich Ball vom Mittelfeld bis vor die Strafzone und Brügmann bringt sein Team wieder in die Führungsposition mit dem 3:4. In den letzten paar Minuten wird es nochmal spannend. Reppichau kommt wieder an den Ball. Der wird nach vorne gelüpft und exekutiert hier von Reck. 4:4. Den Abschuss macht jedoch Taucher. Die brechen nochmal durch und eine Lücke in der Verteidigung wird von Hadelscheck ausgenutzt und somit steht es 5:4 auf der Tafel. Damit geht das Spiel zu Ende und wir fragten natürlich beim Trainer der SG Reppichau nach der Spieleinschätzung und wie es mit den Neuzugängen aussieht.
8: Ja, wir müssen sagen, mit Taucher hat man natürlich einen sehr guten Gegner heute zu Gast oder sowas, ja, die in der Sachsenliga in den letzten Jahren immer schon oben mitgespielt haben. Ich denke mal, bei uns in der Verbandsliga ist es sicherlich eine Top-Mannschaft vom Auftreten her oder sowas. Ja. Hier als Aufsteiger ja, müssen uns erstmal noch finden. Hat man heute gesehen in einigen Situationen, ja, dass da noch die Abläufe noch nicht ganz stimmten. Und das müssen wir schnellstmöglich umstellen. Ja, die Gegentore ja, waren ärgerlich, weil zwei, drei Situationen waren, ja, individuelle Fehler vielleicht gewesen, ja, die dann zum Gegentor geführt haben oder sowas. Werden wir sicherlich in der Liga nicht so machen. Ja, das müssen wir im Teil noch abschalten. Positiv muss ich sehen, auch die zweite Halbzeit vor allem oder sowas, ja, dass wir dann auch wieder zurückgekommen sind nach den Gegentoren. Ja. Auch relativ, fand ich, relativ effektiv waren in der Chancenverwertung. Ja, wir haben, denke ich, wenig Möglichkeiten gehabt. Und die wenigen Möglichkeiten, die wir haben, haben wir eigentlich fast alle reingemacht oder sowas. Und von daher, ich denke mal, unterm Strich war es ein guter Test. Ja. Wir wissen, woran wir noch arbeiten müssen. Wir wissen aber auch, wo wir stehen. Und von daher, alles gut. Auf jeden Fall. Ich denke, die haben sich so schon gut eingefunden. Waren ja auch alle heute auch im Einsatz heute mit drin oder sowas, ja, auch menschlich, haben sie sich super ins Team integriert oder sowas, ja. Positiv sind natürlich die Jungs, die kennen sich auch alle untereinander, wie Till, der zurückgekommen sind, die stammen ja früher hier aus Reppichau, aber auch Franz und Luis, die aus Bernburg kamen, die lange Brüder, kennen sich ja auch untereinander und dadurch, denke ich, war das kein Problem, dass sich die Jungs hier in die Mannschaft integriert haben und alles weitere, was im Spiel kommt, das kommt jetzt von Woche zu Woche, dass da auch die Feinabstimmungen kommen, davon bin ich überzeugt, ja.
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0: Seit dem Montag, dem 27. Juli, müssen sich Anlieger und Autofahrer in Ragun-Jesnitz auf Behinderungen einstellen. Genauer gesagt im Ortsteil Turland. Grund dafür ist die Sanierung der Ortsdurchfahrt im Zuge der Landesstraße 136. Auf einer Länge von rund 520 Metern wird die Fahrbahndecke erneuert. Das Land Sachsen-Anhalt investiert rund 120.000 Euro in die Maßnahme. Für die Arbeiten muss die L136 in der Ortsdurchfahrt voll gesperrt werden. Die ausgeschilderte Umleitung führt über die L136, die Bundesstraße 184 sowie die L140 und L141 zurück zur L136. In die Gegenrichtung verläuft die Umleitung analog. Wenn alles planmäßig verläuft, soll die Strecke am 5. August wieder für den Verkehr freigegeben werden. Und das waren sie, die aktuellen Nachrichten aus der RBW-Redaktion. Wir schauen jetzt noch auf den Wetterbericht und die Meldungen aus der Region. Morgen begrüßt Sie dann an gleicher Stelle mein Kollege Michael Krebs wieder. Bis dahin haben Sie eine schöne Zeit und auf Wiedersehen.
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0: Der Georgengarten in Dessau-Ziebig ist kulturhistorisch sehr bedeutend und beherbergt zahlreiche historische Gebäude, Denkmäler und mehr. Dazu zählt unter anderem auch der Widderkopfaltar. Er ist Teil des ursprünglichen Gestaltungskonzeptes des Georgengartens und trägt wesentlich zur historischen Wirkung der Anlage bei.
1: Der Widderkopfaltar ist in der Entstehungszeit des Georgengartens aufgestellt worden. Das ist so um 1780 rum gewesen. Und man hat hier nach einem Vorbild eines Kandelaberfußes, wie man sie jetzt auch zum Beispiel in den Vatikanischen Museen findet und wie es also nach dem Vorbild eines Kandelaberfußes aus Wörlitz dann diesen Widderkopfaltar gestaltet, ne, ist eigentlich so ein Kerzenständer eigentlich, und der hat dann nachher irgendwie seine Bedeutung verloren und wurde dann nachher künstlerisch umgestaltet und hat dann diesen Widderkopfaltar, der wurde dann hier aufgestellt als kleinen Kunst, sozusagen kleinen Denkmal im Georgengarten.
0: Witterungseinflüsse, Sturmschäden, Vandalismus und das Alter des Natursteins haben dafür gesorgt, dass eine umfassende Restaurierung notwendig geworden ist. Manche der Schäden sind bereits ziemlich alt.
1: Wir haben ein Bild aus den 50er Jahren, da sind die Beschädigungen, also die Widderköpfe schon abgeschlagen gewesen. Und dieser größere Schaden an der Seite ist mal durch einen Baumschaden hergerührt. Der muss so 2017 gewesen sein, dass hier ein Baum umgefallen ist, der dann nachher dann ein Stück abgeschlagen hat. Die Teile konnte man übrigens auch bergen. Die werden auch wieder mit verarbeitet dann bei der Restaurierung des Widderkopfaltars. Und ja, also wir vermuten, dass es so entweder in Kriegsjahren oder so, dass die Widderköpfe da kaputt gegangen sind und dass dann nachher beschädigt hat.
0: Am 22. Juli war es nun soweit und ein Teil des Widderkopfaltars wurde abgebaut. Eine Fachfirma hob den, nach Schätzungen rund eine Tonne schweren, oberen Teil des Altars an. Seitlich wurde er dann auf einen Anhänger verladen. Nun kann er restauriert werden. Möglich ist das nur durch einen sehr großzügigen Unterstützer.
1: Die Heise-Stiftung, die Karl-Heinz-Heise-Stiftung, ist dann auf uns zugekommen, und so vor 2 Jahren war das ungefähr, und hat dann gesagt, ja, sie hätten Interesse daran, das zu restaurieren und ob wir uns als Verein da nicht kümmern könnten und die Schirmherrschaft sozusagen übernehmen könnten und da uns um die Restaurierung kümmern können. Sie würden das Geld dafür geben und haben dann im Endeffekt auch 20.000 Euro für diese ganze Geschichte bereitgestellt.
0: Die Gesamtkosten der Maßnahme belaufen sich auf knapp 30.000 Euro. Die verbleibenden Mittel werden vom Förderverein Anhaltische Gemäldegalerie und Georgengarten Dessau e.V. aufgebracht. Im Restaurierungsprozess werden nun die verschiedenen Schäden am Altar behoben. Die abgeschlagenen Widderköpfe werden zunächst nachmodelliert.
1: Also erstmal gibt es ein Gipsmodell sozusagen, was dann mit der Denkmalpflege abgestimmt wird. Und da wird geguckt, dass das dann so passt und auch diesem Altar angemessen ist. Und wenn dieses Gipsmodell dann fertig ist und man diesen, dann wird dann Abguss gemacht und wird das dann in Steinmasse sozusagen an den Altar wieder dran gesetzt. Dann ist es so, dass eine Reinigung durchgeführt werden soll. Es sind ja doch Graffitis und sehr viel Moos, und soll mit kleineren Schäden sollen dann auch so mit Steinersatzmasse angesetzt werden, um sozusagen das Gesamtbild wieder harmonischer herzustellen und so. Wir hatten auch mal geplant, am Anfang, da wissen wir aber noch nicht so genau, ob wir das machen, das Ganze nochmal dreidimensional mit so einem 3D-Scanner zu erfassen, falls wieder irgendwelche Baumschäden sind. Kann ja auch mal sein, dass ein Baum direkt auf den Widderkopfaltar fällt und dass da mehr kaputt geht und so. Allerdings sind natürlich das auch immer so Kosten, so um die 2.000, 3.000 Euro, was man da rechnen muss. Und das wissen wir noch nicht so genau, ob wir das schaffen, machen oder wie auch immer.
0: In den Dessauer Steinmetzwerkstätten erfolgt nun die Restaurierung. Der Restaurator rechnet damit, dass der Prozess ungefähr 3 Monate dauern wird. Neben dem oberen Teil des Altars werden auch die 2 unteren Stufen gereinigt, was direkt vor Ort erfolgt. Wenn dann der Widderkopfaltar wieder aufgestellt ist, wird er in neuem Glanz erstrahlen.
2: Sonne, Sommer, Sonnenschein. Besser hätte die Stimmung am Abend des 25. Juli kaum sein können. Zahlreiche Besucher, zog es zum Kornhaus an der Elbe. Das liebevoll mit frischen Sommerblumen geschmückte kleine Kiosk sorgte für ein stimmungsvolles Ambiente und lud die Gäste zu einem entspannten Sommerabend mit Musik und geselligem Beisammensein ein, auch wenn etwas später im Jahr.
3: Normalerweise ist das Thema Sommersonnenwende, die war aber letzten Monat. Und wir machen einfach Sommersonnenwende 2.0 drauf, weil das Wetter halt auch sehr gut passt. Wir haben heute ein kleines Barbecue-Buffet mit Antipasti, Wurstsalat, Tomatenmozzarella, Ofenkartoffeln. Unter anderem haben wir heute ein bisschen Aperol, Gin Tonic, Havanna Cola, Bierradler, klar wie immer, Wein, Weinschorle. Wir haben schöne Liegestühle aufgebaut. Ein paar Stehtische sind heute mit dazugekommen. Ein paar Blümchen mehr als sonst. Und das ist das Thema.
2: Kaum war der Grill angeheizt, bildete sich bereits eine kleine Schlange. Neben klassischen Grillspezialitäten stand auch ein vegetarisches Angebot bereit, sodass für jeden Geschmack etwas dabei war. Mit kühlen, alkoholischen und alkoholfreien Getränken machten es sich die Besucher an den Tischen oder in den Liegestühlen gemütlich und genossen den malerischen Sonnenuntergang über der Elbe. In dieser Form hatte das Kornhaus erstmals eine Sommerparty veranstaltet.
3: Da ich das zum ersten Mal dieses Jahr so mache, aber 100, 150 werden es mit Sicherheit. Zwar im Laufe des Abends, weil geht ja ab 18 Uhr los und dann bis 24 Uhr. Also ich denke, 100, 150 werden schon immer mal vorbeikommen. Okay. Wir haben sonst mal einen Grillabend hatten wir schon, aber eher dann im Herbst, Winter. Da ist es natürlich etwas gediegener. Da haben wir dann Feuerschalen stehen und sowas.
2: Mit guter Musik, sommerlicher Atmosphäre und dem beeindruckenden Blick auf die langsam fließende Elbe klang der Abend in entspannter Stimmung aus. Wenn es bei den Gästen gut ankommt, möchte das Team des Kornhauses diese besondere Sommerveranstaltung auch im kommenden Jahr wieder auf die Beine stellen.
4: Es können nicht immer nur die ersten Mannschaften im Vordergrund stehen. Beim diesjährigen Reservepokal des KfV Anhalt-Bitterfeld stehen wieder die Zweiten und Spielgemeinschaften im Rampenlicht. Im Juni konnte die SV Blau-Weiß-Schortewitz 2 sich den Pokal der letzten Saison mit nach Hause nehmen. Im August startet aber schon die nächste Saison, in der sich wieder aufs Neue bewiesen werden muss. Am 14. Juli wurden die Spiele der ersten Hauptrunde ausgelost. Wir waren vor Ort und hatten ein Auge auf die Ziehung.
5: Jeber Bergfrieden Serno. Gegen die zweite Mannschaft vom SV Germania Roßlau. Die zweite Mannschaft der SG Blau-Weiß Quellenhof. Gegen die dritte Mannschaft der SG 1948 Reppichau. SV Fortschritt Garitz zweite Mannschaft. Gegen die zweite Mannschaft vom ESV Petersroda, dementsprechend müssen wir drehen. Garitz 2 in der Kreisliga Nord, Petersroda 2 in der Kreisklasse Ost. HSV Gröbern 2. Gegen die zweite Mannschaft vom DSV 97. TSV Rot-Weiß Zerbst zweite Mannschaft. Gegen die zweite Mannschaft vom TSV Blau-Weiß Brena. Die zweite Mannschaft von ASG Vorwärts Dessau. Gegen die Spielgemeinschaft Lok Blau-Weiß Dessau. Die zweite Mannschaft der SG Rot-Weiß Thalheim. Fährt zur zweiten Mannschaft der SG Empor Waldersee. Die zweite Mannschaft vom SV Wulfen. Spielt gegen die Spielgemeinschaft Krina-Porösa 2. Die zweite Mannschaft vom CFC Germania. Muss zur Spielgemeinschaft Mühlbeck, Friedersdorf, die dritte Mannschaft. Spielgemeinschaft Trinum Klein-Parschleben. Muss zum SV Rotsch 2. Die Spielgemeinschaft Löberitz-Salzfurt-Kapelle. spielt gegen die zweite Mannschaft vom FC Eintracht Köthen. Die zweite Mannschaft vom Paschlever SV spielt gegen die zweite Mannschaft vom FC Stahl Aachen. Spielgemeinschaft Mühlberg-Friedersdorf, die zweite. Gegen die zweite Mannschaft vom Zürcher FC.
4: Das klingt nach einigen spannenden Matches, die zwischen dem 21. und 23. August auf uns zukommen. Mal sehen, wer nächstes Jahr den Pokal in die Finger bekommt.

Eine neue Woche ist gestartet und ich darf Sie recht herzlich zur neuesten Ausgabe der RBW Aktuellen Nachrichten begrüßen. Anlässlich des 30-jährigen Jubiläums der Aufnahme der Stadtkirche Wittenberg in die UNESCO-Welterbeliste präsentiert die Stadtkirche eine Sonderausstellung zur Reformationsgeschichte. Historische Gebrauchsgegenstände und wertvolle Archivalien geben Einblicke in die Theologie der Reformation und die bis heute lebendige Geschichte des bedeutenden Kirchenbaus. Zu den außergewöhnlichen Exponaten gehören der Ehering Katharina von Boras, der Ehefrau Martin Luthers, eine Lutherbibel aus dem Jahr 1534 sowie ein mittelalterlicher Abendmahlskelch. Die Ausstellung zeigt, wie eng die Stadtkirche mit den Ereignissen der Reformation verbunden ist und wie sich diese Geschichte bis in die Gegenwart fortsetzt. Die Ausstellung macht deutlich, dass die Stadtkirche nicht nur ein historischer Erinnerungsort ist, sondern bis heute ein lebendiger Ort des Glaubens. Viele der ausgestellten Gegenstände sind nicht nur Zeugnisse der Vergangenheit, sondern stehen auch für eine über Jahrhunderte bewahrte kirchliche Tradition. Die Ausstellung lädt Besucher dazu ein, die Geschichte der Reformation anhand authentischer Zeugnisse neu zu entdecken und die einzigartige Kontinuität kirchlichen Lebens in der Stadtkirche Wittenberg zu erleben. Das war es aber noch nicht mit den Kulturangeboten aus der Lutherstadt Wittenberg. So steht der Frühling und Sommer in der

0: schaffen Sie besondere Konzerterlebnisse für alle.
1: Mit der Veranstaltungsreihe Reihenweise möchte die Lutherstadt Wittenberg ihr Kulturangebot erweitern und ganzjährig ein abwechslungsreiches Musik- und Kulturprogramm in die Altstadt bringen. In den warmen Monaten finden die Open Stages unter freiem Himmel statt und laden Besucher zum Verweilen und Genießen ein.
2: Das ist ein offenes Bühnenprogramm, was wir an verschiedenen Orten in Wittenberg stattfinden lassen. Immer freier Eintritt. Wir buchen da Künstler und versuchen, die Innenstadt damit zu beleben.
1: Am 16. Juli drehte sich vor dem Melanchthon-Haus gemeinsam mit dem Independent als gastronomischen Partner alles um Jazz. Das Leipziger Duo Jazz for Two and You zeigte, wofür die neue Veranstaltungsreihe steht. Live-Musik in besonderer Atmosphäre mitten in der Altstadt.
3: Was wir auch heute Abend machen wollen, ist ja Storytelling, nicht wahr? Also es gibt vor allem im zweiten Set Songs von einem Songwriter-Duo und die haben so fantastische Songs geschrieben, so Ende der 90er, Anfang der 2000er, und es sind wirklich sehr, sehr berührende Texte. Und ich meine, viele denken auch manchmal bei Jazz vielleicht nicht unbedingt an Texte, oder zumindest, ich glaube, noch ein Großteil der Bevölkerung denkt bei Jazz immer noch viel an so, ah ja, das ist immer nur ein Saxophonist, der da so vor sich rumdudelt, und das ist eine Seite des Jazz, aber es gibt so viele fantastische Vokalisten, Storyteller, auch Instrumental-Storyteller, die wirklich einen Bogen über einen Song spannen und eine fantastische Geschichte erzählen.
4: Außerdem glaube ich auch, dass wir einfach musikalisch ebenfalls nicht nur textlich eine Story erzählen, sondern halt auch mit der Musik, wie jetzt eben auch gesagt hat, mit Dramaturgie quasi Text und Musik gut zusammen miteinander verbinden. Und das ist eigentlich mit das Wichtigste, was ich finde, was eine Musik ausmachen sollte. Sie sollte irgendwas aussagen können. Und das empfinden wir so.
3: Trotzdem improvisieren wir auch sehr viel.
4: Genau, klar, natürlich.
3: Das gehört dazu.
4: Das ist die Story.
1: Die beiden Musiker wurden von Oliver Kügler für die Veranstaltungsreihe eingeladen. Neben ihrem Auftritt nahmen sie auch viele positive Eindrücke aus der Lutherstadt mit.
4: Ich habe hier im Februar gespielt mit dem Independent Trio. Das war 17. Februar, das weiß ich noch. Das war in der Scheune. Das war ganz geil. Und es hat anscheinend gut angekommen. Und deswegen wurden wir jetzt nochmal gefragt und wir freuen uns, hier zu sein. Wittenberg ist schön. Und es sollten meiner Meinung nach auch mehr Leute sehen. Und ich hoffe, dass das so ein bisschen, also dass die Kultur, diese Jazz, ein paar Leute noch hier ranholt, wie aus Berlin oder aus Leipzig.
3: Ich finde es super schön. Ich bin ein bisschen früher angekommen mit dem Zug und ich hatte die Gelegenheit, nochmal wirklich fast die ganze Altstadt zu durchlaufen. Es ist super schön.
1: Die Veranstaltungsreihe entstand im Rahmen des Jubiläums 30 Jahre UNESCO-Welterbe. 1996 erhielten Wittenberg und Eisleben den Welterbetitel, ein Jubiläum, das in diesem Jahr gefeiert wird.
5: Heute Abend findet eine unserer zahlreichen Veranstaltungen zum 30-jährigen UNESCO-Weltkulturerbe-Jubiläum der Luther-Gedenkstätten statt. In diesem Monat liegt der Fokus auf dem Melanchthon-Haus. Und heute geben wir zwei kleine Sonderführungen, quasi ein Speed-Dating durch das Melanchthon-Haus zum Thema UNESCO.
1: Das im Stil der Renaissance errichtete Gebäude gilt als eines der schönsten Bürgerhäuser der Lutherstadt. Besucher konnten das historische Haus sowie den angrenzenden Garten erkunden. Auf rund 600 Quadratmetern Ausstellungsfläche vermittelt das Museum spannende Einblicke in das Leben und Wirken Philipp Melanchthons.
5: Die Führungen, die dauern ca. 30 Minuten und sind quasi eine Essenz dessen, was das Melanchthon-Haus so besonders macht, warum es den UNESCO-Weltkulturerbe-Status verliehen bekommen hat. Und da geht es natürlich auch um seinen berühmten Bewohner Philipp Melanchthon. Die erste Führung, die war jetzt doch sehr gut angenommen. Wir hatten eine schöne Gruppe, die sehr interessiert dabei war, auch viele Fragen gestellt hat. Also ich denke, das Format funktioniert sehr gut.
1: Auch in den kommenden Monaten wird die Reihe fortgesetzt. Im Frühling und Sommer sind die Veranstaltungen unter freiem Himmel kostenlos. Das musikalische Spektrum reicht von Blasmusik über Hip-Hop bis hin zu Klassik, Blues, Rock und Pop. Eine mobile

0: Bühne bringt die Konzerte an wechselnde Orte in der Wittenberger Altstadt.
1: Wir haben eine schon gemacht im Mai vor der Kaffeerösterei in Wittenberg und diesmal sind wir hier. Und es gibt noch eine am 6.8. Vor dem Bittersüß. Wir versuchen mit neuen Formaten so ein bisschen Leben in die Veranstaltungslandschaft in Wittenberg so zu bekommen und gliedern uns natürlich auch ein bei anderen Veranstaltern, aber so gerade mit der Open Stage und reihenweise versuchen wir so ein paar neue Sachen auch zu machen, an neuen Orten auch.
0: In den kälteren Monaten verlagert sich das Programm nach innen. Exklusive Veranstaltungen an ausgewählten Orten bieten Jazz, Comedy und weitere Bühnenformate mit renommierten Künstlern in besonderem Ambiente. Doch reihenweise ist nicht das einzige Veranstaltungsformat, auf welches sich die Wittenberger in naher Zukunft freuen dürfen.
1: Wir haben noch das White Picnic am 8.8. im Eunike Park. Ganz wichtig, ganz wichtiger Termin. Und danach direkt die Erlebnisnacht am 22.8. hier in Wittenberg, in der ganzen Innenstadt.
0: Als nächstes steht das Akustikduo Lai und Louis auf der Bühne. Am 6. August spielen sie vor dem Bittersüß und verleihen bekannten Songs eine besondere Atmosphäre. Besucher sind herzlich eingeladen, vorbeizuschauen.
2: Am 21. Juli wurde Dirk Albrecht zum stellvertretenden Ortswehrleiter der Ortsfeuerwehr Sandersdorf ernannt. Die Ernennung erfolgt für die Dauer von 6 Jahren im Ehrenbeamtenverhältnis. Für Kamerad Albrecht ist die Feuerwehr seit vielen Jahren ein fester Bestandteil seines Lebens. Bereits im Alter von 13 Jahren trat er in die Feuerwehr ein und sammelte erste Erfahrungen in Halle. Nach seinem Umzug nach Sandersdorf im Jahr 2020 schloss er sich 2022 der Freiwilligen Feuerwehr der Stadt an und ist seitdem als aktiver Kamerad in der Ortsfeuerwehr tätig. Der bisherige stellvertretende Ortswehrleiter hatte sein Amt zum 31. Januar 2026 niedergelegt. Da dessen reguläre Amtszeit ohnehin am 15. Juli geendet hätte, war die Neuwahl bereits vorgesehen. Nach der öffentlichen Bekanntmachung fand am 27. März das Vorschlagsverfahren für die Besetzung der Funktion statt. Dabei sprachen sich die Mitglieder der Einsatzabteilung mehrheitlich für Kamerad Albrecht aus. Im Anschluss erfolgte die gesetzlich vorgesehene Anhörung des Kreisbrandmeisters des Landkreises Anhalt-Bitterfeld, die ebenfalls positiv ausfiel. Damit waren alle Voraussetzungen für die Ernennung erfüllt und die stellvertretende Bürgermeisterin der Stadt Sandersdorf-Brehna, Sabine Montag, nahm die Ernennung am 21. Juli vor. Der Start der neuen Saison in der Verbandsliga Sachsen-Anhalt rückt immer näher. Doch noch laufen die Testspiele. Hier wird geschaut, ob die Truppe gut zusammen funktioniert und wo noch Verbesserungsbedarf besteht. Auch für die SG 1948 Reppichau stehen noch Testspiele bevor. Bis jetzt konnten die Verbandsliga-Aufsteiger die Vorbereitung ohne Probleme absolvieren. Am 25. Juli stand die erste Herausforderung bevor, und zwar die SG Taucher 99 aus der Sachsenliga.
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4: Der Start der Verbandsliga Sachsen-Anhalt 26-27 nähert sich dem Start und die Mannschaften finden so langsam ihren Fokus. So auch beim Aufsteiger der SG 1948 Reppichau. Bislang liefen die Testspiele gut. Doch am 25. Juli kam die erste richtige Probe in Form des SG Taucher 99. Pünktlich zu 15 Uhr ging es los und das bei gutem Wetter. Was will man mehr? Beide Mannschaften starten gleich durch und es dauert nicht lange, bis das erste Tor der Partie fällt. Hier wird sich durch das gesamte Spielfeld gekämpft. Schließlich die Abgabe an Petrov und das erste Tor der Partie in der 15. Spielminute. Keine 4 Minuten später der Anschlusstreffer der SG Taucher. Schönes Passspiel von den Jungs und Brügmann macht den Abschluss. Es bleibt kompetitiv unter den Teams. Zur 34. will Taucher dann die Führung. Der Ball geht denselben Weg wie zuvor und das klappt auch wieder. Das 1:2 für Taucher nun in Führung. Und so rasch geht auch schon die erste Hälfte vorbei. Die Gäste aus der Sachsenliga spielen hier guten Fußball. Beim SG Reppichau scheint die Absprache untereinander ein wenig zu fehlen. Gleich nach der Halbzeitpause fallen die nächsten Tore. Taucher am Angriff. Hier wird Lehmann nicht gedeckt und das wird mit dem 1:3 bestraft. Keine Minute später kommt Reppichau jedoch durch und geht auf das Tor von Taucher. Kein Werther mehr und nur mit dem Bein wird das nichts. Netter Versuch, doch der geht an die Jungs in Weiß. 2:3. In der 66. Spielminute dann wieder gutes Zusammenspiel von Reppichau. Der Ausgleich kommt von Petrov. 3:3 in diesem Testspiel. Taucher legt nochmal mit guten Chancen auf. Jedoch geht der Ball hier mehrfach gegen das Aluminium. Dann aber endlich Ball vom Mittelfeld bis vor die Strafzone. Und Brügmann bringt sein Team wieder in die Führungsposition mit dem 3:4. In den letzten paar Minuten wird es nochmal spannend. Reppichau kommt wieder an den Ball. Der wird nach vorne gelüpft und exekutiert hier von Reck. 4:4. Den Abschuss macht jedoch Taucher. Die brechen nochmal durch. Und eine Lücke in der Verteidigung wird von Hadeschek ausgenutzt. Und somit steht es 5:4 auf der Tafel. Damit geht das Spiel zu Ende. Und wir fragten natürlich beim Trainer der SG Reppichau nach der Spieleinschätzung und wie es mit den Neuzugängen aussieht.
5: Ja, wir müssen sagen, mit Taucher hat man natürlich einen sehr guten Gegner heute zu Gast oder sowas, ja, die in der Sachsenliga in den letzten Jahren immer schon oben mitgespielt haben. Ich denke mal, bei uns in der Verbandsliga ist es sicherlich eine Top-Mannschaft vom Auftreten her oder sowas. Ja. Wir als Aufsteiger müssen uns erstmal noch finden. Hat man heute gesehen in einigen Situationen, ja, dass da noch die Abläufe noch nicht ganz stimmten. Und das müssen wir schnellstmöglich umstellen. Ja, die Gegentore waren ärgerlich, weil zwei, drei Situationen waren, ja, individuelle Fehler vielleicht gewesen, ja, die dann zum Gegentor geführt haben oder sowas. Werden wir sicherlich in der Liga nicht so machen. Ja, das müssen wir im Teil noch abschalten. Positiv muss ich sehen, auch die zweite Halbzeit vor allem oder sowas, ja, dass wir dann auch wieder zurückgekommen sind nach den Gegentoren. Ja, auch relativ effektiv waren in der Chancenverwertung. Ja, wir haben, denke ich, wenig Möglichkeiten gehabt und die wenigen Möglichkeiten, die wir haben, haben wir eigentlich fast alle reingemacht oder sowas. Und von daher, ich denke mal, unterm Strich war es ein guter Test. Ja, wir wissen, woran wir noch arbeiten müssen, wir wissen aber auch, wo wir stehen und von daher alles gut, auf jeden Fall. Also ich denke, die haben sich so schon gut eingefunden, waren ja auch alle heute auch im Einsatz heute mit drin oder sowas. Ja, auch menschlich haben sie sich super ins Team integriert oder sowas. Ja, positiv sind natürlich die Jungs, die kennen sich auch alle untereinander. Wie Till, der zurückgekommen sind, die stammen ja früher hier aus Reppichau, aber auch Franz und Luis, die aus Bernburg kamen, die lange Brüder, kennen sich ja auch untereinander und dadurch, denke ich, war das kein Problem, dass sich die Jungs hier in die Mannschaft integriert haben und alles weitere, was im Spiel kommt, das kommt jetzt von Woche zu Woche, dass da auch die Feinabstimmungen kommen, davon bin ich überzeugt, ja.
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2: Seit dem Montag, dem 27. Juli, müssen sich Anlieger und Autofahrer in Ragun-Jesnitz auf Behinderungen einstellen. Genauer gesagt im Ortsteil Turland. Grund dafür ist die Sanierung der Ortsdurchfahrt im Zuge der Landesstraße 136. Auf einer Länge von rund 520 Metern wird die Fahrbahndecke erneuert. Das Land Sachsen-Anhalt investiert rund 120.000 Euro in die Maßnahme. Für die Arbeiten muss die L136 in der Ortsdurchfahrt voll gesperrt werden. Die ausgeschilderte Umleitung führt über die L136, die Bundesstraße 184 sowie die L140 und L141 zurück zur L136. In die Gegenrichtung verläuft die Umleitung analog. Wenn alles planmäßig verläuft, soll die Strecke am 5. August wieder für den Verkehr freigegeben werden. Und das waren sie, die aktuellen Nachrichten aus der RBW-Redaktion. Wir schauen jetzt noch auf den Wetterbericht und die Meldungen aus der Region. Morgen begrüßt Sie dann an gleicher Stelle mein Kollege Michael Krebs wieder. Bis dahin haben Sie eine schöne Zeit und auf Wiedersehen.
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0: Der Georgengarten in Dessau-Ziebig ist kulturhistorisch sehr bedeutend und beherbergt zahlreiche historische Gebäude, Denkmäler und mehr. Dazu zählt unter anderem auch der Widderkopfaltar. Er ist Teil des ursprünglichen Gestaltungskonzeptes des Georgengartens und trägt wesentlich zur historischen Wirkung der Anlage bei.
1: Der Widderkopfaltar ist in der Entstehungszeit des Georgengartens aufgestellt worden. Das ist so um 1780 rum gewesen. Und man hat hier nach einem Vorbild eines Kandelaberfußes, wie man sie jetzt auch zum Beispiel in den Vatikanischen Museen findet und wie es also nach dem Vorbild eines Kandelaberfußes aus Wörlitz dann diesen Widderkopfaltar gestellt hat, ne, ist eigentlich so ein Kerzenständer eigentlich, und der hat dann nachher irgendwie seine Bedeutung verloren und wurde dann nachher künstlerisch umgestaltet und hat dann diesen Widderkopfaltar, der wurde dann hier aufgestellt als kleinen Kunst, sozusagen kleinen Denkmal im Georgengarten.
0: Witterungseinflüsse, Sturmschäden, Vandalismus und das Alter des Natursteins haben dafür gesorgt, dass eine umfassende Restaurierung notwendig geworden ist. Manche der Schäden sind bereits ziemlich alt.
1: Wir haben ein Bild aus den 50er Jahren, da sind die Beschädigungen, also die Widderköpfe schon abgeschlagen gewesen. Und dieser größere Schaden an der Seite ist mal durch einen Baumschaden hergerührt. Der muss so 2017 gewesen sein, dass hier ein Baum umgefallen ist, der dann nachher ein Stück abgeschlagen hat. Die Teile konnte man übrigens auch bergen. Die werden auch wieder mitverarbeitet dann bei der Restaurierung des Widderkopfaltars. Und ja, also wir vermuten, dass es so entweder in Kriegsjahren oder so, dass die Widderköpfe da kaputt gegangen sind und dass man das dann nachher beschädigt hat.
0: Am 22. Juli war es nun soweit und ein Teil des Widderkopfaltars wurde abgebaut. Eine Fachfirma hob den, nach Schätzungen rund eine Tonne schweren, oberen Teil des Altars an. Seitlich wurde er dann auf einen Anhänger verladen. Nun kann er restauriert werden. Möglich ist das nur durch einen sehr großzügigen Unterstützer.
1: Die Heise-Stiftung, die Karl-Heinz-Heise-Stiftung, ist dann auf uns zugekommen, und so vor 2 Jahren war das ungefähr, und hat dann gesagt, ja, sie hätten Interesse daran, das zu restaurieren und ob wir uns als Verein da nicht kümmern könnten und die Schirmherrschaft sozusagen übernehmen könnten und da uns um die Restaurierung kümmern können. Sie würden das Geld dafür geben und haben dann im Endeffekt auch 20.000 Euro für diese ganze Geschichte bereitgestellt.
0: Die Gesamtkosten der Maßnahme belaufen sich auf knapp 30.000 Euro. Die verbleibenden Mittel werden vom Förderverein Anhaltische Gemäldegalerie und Georgengarten Dessau e.V. aufgebracht. Im Restaurierungsprozess werden nun die verschiedenen Schäden am Altar behoben. Die abgeschlagenen Widderköpfe werden zunächst nachmodelliert.
1: Also erstmal gibt es ein Gipsmodell sozusagen, was dann mit der Denkmalpflege abgestimmt wird. Und da wird geguckt, dass das dann so passt und auch diesem Altar angemessen ist. Und wenn dieses Gipsmodell dann fertig ist und man dann wird dann Abguss gemacht und wird das dann in Steinmasse sozusagen an den Altar wieder dran gesetzt. Dann ist es so, dass eine Reinigung durchgeführt werden soll. Es sind ja doch Graffitis und sehr viel Moos, und soll mit kleineren Schäden sollen dann auch so mit Steinersatzmasse angesetzt werden, um sozusagen das Gesamtbild wieder harmonischer herzustellen und so. Wir hatten auch mal geplant, am Anfang, da wissen wir aber noch nicht so genau, ob wir das machen, das Ganze nochmal dreidimensional mit so einem 3D-Scanner zu erfassen, falls wieder irgendwelche Baumschäden sind. Kann ja auch mal sein, dass ein Baum direkt auf den Widderkopfaltar fällt und dass da mehr kaputt geht und so. Allerdings sind natürlich das auch immer so Kosten, so um die 2.000, 3.000 Euro, was man da rechnen muss. Und das wissen wir noch nicht so genau, ob wir das schaffen, machen oder wie auch immer.
0: In den Dessauer Steinmetzwerkstätten erfolgt nun die Restaurierung. Der Restaurator rechnet damit, dass der Prozess ungefähr 3 Monate dauern wird. Neben dem oberen Teil des Altars werden auch die 2 unteren Stufen gereinigt, was direkt vor Ort erfolgt. Wenn dann der Widderkopfaltar wieder aufgestellt ist, wird er in neuem Glanz erstrahlen.
2: Sonne, Sommer, Sonnenschein. Besser hätte die Stimmung am Abend des 25. Juli kaum sein können. Zahlreiche Besucher zog es zum Kornhaus an der Elbe. Das liebevoll mit frischen Sommerblumen geschmückte kleine Kiosk sorgte für ein stimmungsvolles Ambiente und lud die Gäste zu einem entspannten Sommerabend mit Musik und geselligem Beisammensein ein, auch wenn etwas später im Jahr.
3: Normalerweise ist das Thema Sommersonnenwende, die war aber letzten Monat. Und wir machen einfach Sommersonnenwende 2.0 drauf, weil das Wetter halt auch sehr gut passt. Wir haben heute ein kleines Barbecue-Buffet mit Antipasti, Wurstsalat, Tomatenmozzarella, Ofenkartoffeln. Unter anderem haben wir heute ein bisschen Aperol, Gin Tonic, Havanna Cola, Bierradler, klar wie immer, Wein, Weinschorle. Wir haben schöne Liegestühle aufgebaut. Ein paar Stehtische sind heute mit dazugekommen. Ein paar Blümchen mehr als sonst. Und das ist das Thema.
2: Kaum war der Grill angeheizt, bildete sich bereits eine kleine Schlange. Neben klassischen Grillspezialitäten stand auch ein vegetarisches Angebot bereit, sodass für jeden Geschmack etwas dabei war. Mit kühlen, alkoholischen und alkoholfreien Getränken machten es sich die Besucher an den Tischen oder in den Liegestühlen gemütlich und genossen den malerischen Sonnenuntergang über der Elbe. In dieser Form hatte das Kornhaus erstmals eine Sommerparty veranstaltet.
3: Da ich das zum ersten Mal dieses Jahr so mache, aber 100, 150 werden es mit Sicherheit. Zwar im Laufe des Abends, weil geht ja ab 18 Uhr los und dann bis 24 Uhr. Also ich denke, 100, 150 werden schon immer mal vorbeikommen. Wir haben sonst mal einen Grillabend hatten wir schon, aber eher dann im Herbst, Winter. Da ist es natürlich etwas gediegener. Da haben wir dann Feuerschalen stehen und sowas.
2: Mit guter Musik, sommerlicher Atmosphäre und dem beeindruckenden Blick auf die langsam fließende Elbe klang der Abend in entspannter Stimmung aus. Wenn es bei den Gästen gut ankommt, möchte das Team des Kornhauses diese besondere Sommerveranstaltung auch im kommenden Jahr wieder auf die Beine stellen.
4: Es können nicht immer nur die ersten Mannschaften im Vordergrund stehen. Beim diesjährigen Reservepokal des KfV Anhalt-Bitterfeld stehen wieder die Zweiten und Spielgemeinschaften im Rampenlicht. Im Juni konnte die SV Blau-Weiß-Schortewitz 2 sich den Pokal der letzten Saison mit nach Hause nehmen. Im August startet aber schon die nächste Saison, in der sich wieder aufs Neue bewiesen werden muss. Am 14. Juli wurden die Spiele der ersten Hauptrunde ausgelost. Wir waren vor Ort und hatten ein Auge auf die Ziehung.
5: Jeber Bergfrieden Sermo. Gegen die zweite Mannschaft vom SV Germania Roßlau. Die zweite Mannschaft der SG Blau-Weiß Quellendorf. Gegen die dritte Mannschaft der SG 1948 Reppichau. SV Fortschritt Garitz zweite Mannschaft. Gegen die zweite Mannschaft vom ESV Petersroda, dementsprechend müssen wir drehen. Garitz 2 in der Kreisliga Nord, Petersroda 2 in der Kreisklasse Ost. HSV Gröbern 2. Gegen die zweite Mannschaft vom DSV 97. TSV Rot-Weiß Zerbst zweite Mannschaft. Gegen die zweite Mannschaft vom TSV Blau-Weiß Brena. Die zweite Mannschaft von ASG Vorwärts Dessau. Gegen die Spielgemeinschaft Lok Blau-Weiß Dessau. Die zweite Mannschaft der SG Rot-Weiß Thalheim. Fährt zur zweiten Mannschaft der SG Empor Waldersee. Zweite Mannschaft vom SV Wulfen. Spielt gegen die Spielgemeinschaft Krina Porösa 2. Die zweite Mannschaft vom CFC Germania. Muss zur Spielgemeinschaft Mühlbeck, Friedersdorf, die dritte Mannschaft. Spielgemeinschaft Trinum Klein-Parschleben. Muss zum SV Rotsch 2. Die Spielgemeinschaft Löberitz-Salzburg-Kapelle. Bitte gegen die zweite Mannschaft vom FC Eintracht Köthen. Die zweite Mannschaft vom Paschlever SV. Spiel gegen die zweite Mannschaft vom FC Stahl Aachen. Spielgemeinschaft Mühlberg-Friedersdorf, die zweite. Gegen die zweite Mannschaft vom Zürcher FC.
4: Das klingt nach einigen spannenden Matches, die zwischen dem 21. und 23. August auf uns zukommen. Mal sehen, wer nächstes Jahr den Pokal in die Finger bekommt.

Eine neue Woche ist gestartet und ich darf Sie recht herzlich zur neuesten Ausgabe der RBW Aktuellen Nachrichten begrüßen. Anlässlich des 30-jährigen Jubiläums der Aufnahme der Stadtkirche Wittenberg in die UNESCO-Welterbeliste präsentiert die Stadtkirche eine Sonderausstellung zur Reformationsgeschichte. Historische Gebrauchsgegenstände und wertvolle Archivalien geben Einblicke in die Theologie der Reformation und die bis heute lebendige Geschichte des bedeutenden Kirchenbaus. Zu den außergewöhnlichen Exponaten gehören der Ehering Katharina von Boras, der Ehefrau Martin Luthers, eine Lutherbibel aus dem Jahr 1534 sowie ein mittelalterlicher Abendmahlskelch. Die Ausstellung zeigt, wie eng die Stadtkirche mit den Ereignissen der Reformation verbunden ist und wie sich diese Geschichte bis in die Gegenwart fortsetzt. Die Ausstellung macht deutlich, dass die Stadtkirche nicht nur ein historischer Erinnerungsort ist, sondern bis heute ein lebendiger Ort des Glaubens. Viele der ausgestellten Gegenstände sind nicht nur Zeugnisse der Vergangenheit, sondern stehen auch für eine über Jahrhunderte bewahrte kirchliche Tradition. Die Ausstellung lädt Besucher dazu ein, die Geschichte der Reformation anhand authentischer Zeugnisse neu zu entdecken und die einzigartige Kontinuität kirchlichen Lebens in der Stadtkirche Wittenberg zu erleben. Das war es aber noch nicht mit den Kulturangeboten aus der Lutherstadt Wittenberg. So steht der Frühling und Sommer in der Stadt ganz im Zeichen der Musik. Die Open Stages laden zu kostenlosen Konzerten unter freiem Himmel ein, ganz ohne Ticket. Eine mobile Outdoor-Bühne macht an wechselnden Orten in der Altstadt Station und bringt Live-Musik direkt in den öffentlichen Raum. Ob Blasmusik oder Hip-Hop, Klassik oder Blues, Rockmusik oder Pop, die Open Stages stehen für musikalische Vielfalt, spontane Begegnungen und lebendige Stadtkultur. Offen, bunt und generationenübergreifend

0: schaffen sie besondere Konzerterlebnisse für alle.
1: Mit der Veranstaltungsreihe Reihenweise möchte die Lutherstadt Wittenberg ihr Kulturangebot erweitern und ganzjährig ein abwechslungsreiches Musik- und Kulturprogramm in die Altstadt bringen. In den warmen Monaten finden die Open Stages unter freiem Himmel statt und laden Besucher zum Verweilen und Genießen ein.
2: Das ist ein offenes Bühnenprogramm, was wir an verschiedenen Orten in Wittenberg stattfinden lassen. Immer freier Eintritt. Wir buchen da Künstler und versuchen, die Innenstadt damit zu beleben.
1: Am 16. Juli drehte sich vor dem Melanchthon-Haus gemeinsam mit dem Independent als gastronomischen Partner alles um Jazz. Das Leipziger Duo Jazz for Two and You zeigte, wofür die neue Veranstaltungsreihe steht. Live-Musik in besonderer Atmosphäre mitten in der Altstadt.
3: Was wir auch heute Abend machen wollen, ist ja Storytelling, nicht wahr? Also es gibt vor allem im zweiten Set Songs von einem Songwriter-Duo und die haben so fantastische Songs geschrieben, so Ende der 90er, Anfang der 2000er, und es sind wirklich sehr, sehr berührende Texte. Und ich meine, viele denken auch manchmal bei Jazz vielleicht nicht unbedingt an Texte, oder zumindest, ich glaube, noch ein Großteil der Bevölkerung denkt bei Jazz immer noch viel an so, ah ja, das ist immer nur ein Saxophonist, der da so vor sich rumdudelt, und das ist eine Seite des Jazz, aber es gibt so viele fantastische Vokalisten, Storyteller, auch Instrumental-Storyteller, die wirklich einen Bogen über einen Song spannen und eine fantastische Geschichte erzählen.
4: Außerdem glaube ich auch, dass wir einfach musikalisch ebenfalls nicht nur textlich eine Story erzählen, sondern halt auch mit der Musik, wie jetzt eben auch gerade gesagt hat, mit Dramaturgie quasi Text und Musik gut zusammen miteinander verbinden. Und das ist eigentlich mit das Wichtigste, was ich finde, was eine Musik ausmachen sollte. Sie sollte irgendwas aussagen können. Und das empfinden wir so.
3: Trotzdem improvisieren wir auch sehr viel.
4: Genau, klar, natürlich.
3: Das gehört dazu.
4: Das ist die Story.
1: Die beiden Musiker wurden von Oliver Kügler für die Veranstaltungsreihe eingeladen. Neben ihrem Auftritt nahmen sie auch viele positive Eindrücke aus der Lutherstadt mit.
4: Ich habe hier im Februar gespielt mit dem Independent-Trio. Das war 17. Februar, das weiß ich noch. Das war in der Scheune. Das war ganz geil. Und es hat anscheinend gut angekommen. Und deswegen wurden wir jetzt nochmal gefragt. Und wir freuen uns, hier zu sein. Wittenberg ist schön. Und es sollten meiner Meinung nach auch mehr Leute sehen. Und ich hoffe, dass das so ein bisschen, also dass die Kultur, so Jazz, ein paar Leute noch hier ranholt, wie aus Berlin oder aus Leipzig.
3: Ich finde es super schön. Ich bin ein bisschen früher angekommen mit dem Zug und ich hatte die Gelegenheit, nochmal wirklich fast die ganze Altstadt zu durchlaufen. Es ist super schön.
1: Die Veranstaltungsreihe entstand im Rahmen des Jubiläums 30 Jahre UNESCO-Welterbe. 1996 erhielten Wittenberg und Eisleben den Welterbetitel, ein Jubiläum, das in diesem Jahr gefeiert wird.
5: Heute Abend findet eine unserer zahlreichen Veranstaltungen zum 30-jährigen UNESCO-Weltkulturerbe-Jubiläum der Luther-Gedenkstätten statt. In diesem Monat liegt der Fokus auf dem Melanchthon-Haus. Und heute geben wir zwei kleine Sonderführungen, quasi ein Speed-Dating durch das Melanchthon-Haus zum Thema UNESCO.
1: Das im Stil der Renaissance errichtete Gebäude gilt als eines der schönsten Bürgerhäuser der Lutherstadt. Besucher konnten das historische Haus sowie den angrenzenden Garten erkunden. Auf rund 600 Quadratmetern Ausstellungsfläche vermittelt das Museum spannende Einblicke in das Leben und Wirken Philipp Melanchthons.
5: Die Führungen, die dauern ca. 30 Minuten und sind quasi eine Essenz dessen, was das Melanchthon-Haus so besonders macht, warum es den UNESCO-Weltkulturerbe-Status verliehen bekommen hat. Und da geht es natürlich auch um seinen berühmten Bewohner Philipp Melanchthon. Die erste Führung, die war jetzt doch sehr gut angenommen. Wir hatten eine schöne Gruppe, die sehr interessiert dabei war, auch viele Fragen gestellt hat. Also ich denke, das Format funktioniert sehr gut.
1: Auch in den kommenden Monaten wird die Reihe fortgesetzt. Im Frühling und Sommer sind die Veranstaltungen unter freiem Himmel kostenlos. Das musikalische Spektrum reicht von Blasmusik über Hip-Hop bis hin zu Klassik, Blues, Rock und Pop. Eine mobile Bühne bringt die Konzerte an wechselnde Orte in der Wittenberger Altstadt.
2: Wir haben eine schon gemacht im Mai vor der Kaffeerösterei in Wittenberg und diesmal sind wir hier und es gibt noch eine am 6.8. Vor dem Bittersüß. Wir versuchen mit neuen Formaten so ein bisschen Leben in die Veranstaltungslandschaft in Wittenberg so zu bekommen und gliedern uns natürlich auch ein bei anderen Veranstaltern, aber so gerade mit der Open Stage und reihenweise versuchen wir so ein paar neue Sachen auch zu machen, an neuen Orten auch.
1: In den kälteren Monaten verlagert sich das Programm nach innen. Exklusive Veranstaltungen an ausgewählten Orten bieten Jazz, Comedy und weitere Bühnenformate mit renommierten Künstlern in besonderem Ambiente. Doch reihenweise ist nicht das einzige Veranstaltungsformat, auf welches sich die Wittenberger in naher Zukunft freuen dürfen.
2: Wir haben noch das White Picnic am 8.8. im Eunike Park. Ganz wichtig, ganz wichtiger Termin. Und danach direkt die Erlebnisnacht am 22.8. hier in Wittenberg, in der ganzen Innenstadt.
1: Als nächstes steht das Akustikduo Lai und Louis auf der Bühne. Am 6. August spielen sie vor dem Bittersüß und verleihen bekannten Songs eine besondere Atmosphäre. Besucher sind herzlich eingeladen, vorbeizuschauen.
0: Am 21. Juli wurde Dirk Albrecht zum stellvertretenden Ortswehrleiter der Ortsfeuerwehr Sandersdorf ernannt. Die Ernennung erfolgt für die Dauer von 6 Jahren im Ehrenbeamtenverhältnis. Für Kamerad Albrecht ist die Feuerwehr seit vielen Jahren ein fester Bestandteil seines Lebens. Bereits im Alter von 13 Jahren trat er in die Feuerwehr ein und sammelte erste Erfahrungen in Halle. Nach seinem Umzug nach Sandersdorf im Jahr 2020 schloss er sich 2022 der Freiwilligen Feuerwehr der Stadt an und ist seitdem als aktiver Kamerad in der Ortsfeuerwehr tätig. Der bisherige stellvertretende Ortswehrleiter hatte sein Amt zum 31. Januar 2026 niedergelegt. Da dessen reguläre Amtszeit ohnehin am 15. Juli geendet hätte, war die Neuwahl bereits vorgesehen. Nach der öffentlichen Bekanntmachung fand am 27. März das Vorschlagsverfahren für die Besetzung der Funktion statt. Dabei sprachen sich die Mitglieder der Einsatzabteilung mehrheitlich für Kamerad Albrecht aus. Im Anschluss erfolgte die gesetzlich vorgesehene Anhörung des Kreisbrandmeisters des Landkreises Anhalt-Bitterfeld, die ebenfalls positiv ausfiel. Damit waren alle Voraussetzungen für die Ernennung erfüllt und die stellvertretende Bürgermeisterin der Stadt Sandersdorf-Brehna, Sabine Montag, nahm die Ernennung am 21. Juli vor. Der Start der neuen Saison in der Verbandsliga Sachsen-Anhalt rückt immer näher, doch noch laufen die Testspiele. Hier wird geschaut, ob die Truppe gut zusammen funktioniert und wo noch Verbesserungsbedarf besteht. Auch für die SG 1948 Reppichau stehen noch Testspiele bevor. Bis jetzt konnten die Verbandsliga-Aufsteiger die Vorbereitung ohne Probleme absolvieren. Am 25. Juli stand die erste Herausforderung bevor, und zwar die SG Taucher 99 aus der Sachsenliga.
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7: Der Start der Verbandsliga Sachsen-Anhalt 26-27 nähert sich dem Start und die Mannschaften finden so langsam ihren Fokus. So auch beim Aufsteiger der SG 1948 Reppichau. Bislang liefen die Testspiele gut. Doch am 25. Juli kam die erste richtige Probe in Form des SG Taucher 99. Pünktlich zu 15 Uhr ging es los und das bei gutem Wetter. Was will man mehr? Beide Mannschaften starten gleich durch und es dauert nicht lange, bis das erste Tor der Partie fällt. Hier wird sich durch das gesamte Spielfeld gekämpft. Schließlich die Abgabe an Petrov und das erste Tor der Partie in der 15. Spielminute. Keine 4 Minuten später der Anschlusstreffer der SG Taucher. Schönes Passspiel von den Jungs und Brügmann macht den Abschluss. Es bleibt kompetitiv unter den Teams. Zur 34. will Taucher dann die Führung. Der Ball geht denselben Weg wie zuvor und das klappt auch wieder. Das 1:2 für Taucher nun in Führung. Und so rasch geht auch schon die erste Hälfte vorbei. Die Gäste aus der Sachsenliga spielen hier guten Fußball. Beim SG Reppichau scheint die Absprache

0: untereinander ein wenig zu fehlen. Gleich nach der Halbzeitpause fallen die nächsten Tore. Taucher am Angriff. Hier wird Lehmann nicht gedeckt und das wird mit dem 1:3 bestraft. Keine Minute später kommt Reppichau jedoch durch und geht auf das Tor von Taucher. Kein Werther mehr und nur mit dem Bein wird das nichts. Netter Versuch, doch der geht an die Jungs in Weiß. 2:3. In der 66. Spielminute dann wieder gutes Zusammenspiel von Reppichau. Der Ausgleich kommt von Petrov. 3:3 in diesem Testspiel. Taucher legt nochmal mit guten Chancen auf. Jedoch geht der Ball hier mehrfach gegen das Aluminium. Dann aber endlich Ball vom Mittelfeld bis vor die Strafzone. Und Brügmann bringt sein Team wieder in die Führungsposition mit dem 3:4. In den letzten paar Minuten wird es nochmal spannend. Reppichau kommt wieder an den Ball. Der wird nach vorne gelüpft und exekutiert hier von Reck. 4:4. Den Abschuss macht jedoch Taucher. Die brechen nochmal durch. Und eine Lücke in der Verteidigung wird von Hadeschek ausgenutzt. Und somit steht es 5:4 auf der Tafel. Damit geht das Spiel zu Ende. Und wir fragten natürlich beim Trainer der SG Reppichau nach der Spieleinschätzung und wie es mit den Neuzugängen aussieht.
1: Ja, wir müssen sagen, mit Taucher hat man natürlich einen sehr guten Gegner heute zu Gast oder sowas, ja, die in der Sachsenliga in den letzten Jahren immer schon oben mitgespielt haben. Ich denke mal, bei uns in der Verbandsliga ist es sicherlich eine Top-Mannschaft vom Auftreten her oder sowas. Ja. Wir als Aufsteiger müssen uns erstmal noch finden. Hat man heute gesehen in einigen Situationen, ja, dass da noch die Abläufe noch nicht ganz stimmten. Und das müssen wir schnellstmöglich umstellen. Ja, die Gegentore waren ärgerlich, weil zwei, drei Situationen waren, ja, individuelle Fehler vielleicht gewesen, ja, die dann zum Gegentor geführt haben oder sowas. Werden wir sicherlich in der Liga nicht so machen. Ja, das müssen wir im Teil noch abschalten. Positiv muss ich sehen, auch die zweite Halbzeit vor allem oder sowas, ja, dass wir dann auch wieder zurückgekommen sind nach den Gegentoren. Ja, auch relativ effektiv waren in der Chancenverwertung. Ja, wir haben, denke ich, wenig Möglichkeiten gehabt und die wenigen Möglichkeiten, die wir haben, haben wir eigentlich fast alle reingemacht oder sowas. Von daher, ich denke mal, unterm Strich war es ein guter Test. Ja, wir wissen, woran wir noch arbeiten müssen. Wir wissen aber auch, wo wir stehen. Und von daher, alles gut. Auf jeden Fall. Ich denke, die haben sich so schon gut eingefunden. Waren ja auch alle heute auch im Einsatz heute mit drin oder sowas. Ja, auch menschlich haben sie sich super ins Team integriert oder sowas. Ja, positiv sind natürlich die Jungs, die kennen sich auch alle untereinander. Wie Till, der zurückgekommen sind, die stammen ja früher hier aus Reppichau, aber auch Franz und Luis, die aus Bernburg kamen, die lange Brüder, kennen sich ja auch untereinander und dadurch, denke ich, war das kein Problem, dass sich die Jungs hier in die Mannschaft integriert haben und alles weitere, was im Spiel kommt, das kommt jetzt von Woche zu Woche, dass da auch die Feinabstimmung kommen, davon bin ich überzeugt, ja.
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3: Seit dem Montag, dem 27. Juli, müssen sich Anlieger und Autofahrer in Ragun-Jesnitz auf Behinderungen einstellen. Genauer gesagt im Ortsteil Turland. Grund dafür ist die Sanierung der Ortsdurchfahrt im Zuge der Landesstraße 136. Auf einer Länge von rund 520 Metern wird die Fahrbahndecke erneuert. Das Land Sachsen-Anhalt investiert rund 120.000 Euro in die Maßnahme. Für die Arbeiten muss die L136 in der Ortsdurchfahrt voll gesperrt werden. Die ausgeschilderte Umleitung führt über die L136, die Bundesstraße 184 sowie die L140 und L141 zurück zur L136. In die Gegenrichtung verläuft die Umleitung analog. Wenn alles planmäßig verläuft, soll die Strecke am 5. August wieder für den Verkehr freigegeben werden. Und das waren sie, die aktuellen Nachrichten aus der RBW-Redaktion. Wir schauen jetzt noch auf den Wetterbericht und die Meldungen aus der Region. Morgen begrüßt Sie dann an gleicher Stelle mein Kollege Michael Krebs wieder. Bis dahin haben Sie eine schöne Zeit und auf Wiedersehen.
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0: Der Georgengarten in Dessau-Ziebig ist kulturhistorisch sehr bedeutend und beherbergt zahlreiche historische Gebäude, Denkmäler und mehr. Dazu zählt unter anderem auch der Widderkopfaltar. Er ist Teil des ursprünglichen Gestaltungskonzeptes des Georgengartens und trägt wesentlich zur historischen Wirkung der Anlage bei.
1: Der Widderkopfaltar ist in der Entstehungszeit des Georgengartens aufgestellt worden. Das ist so um 1780 rum gewesen. Und man hat hier nach einem Vorbild eines Kandelaberfußes, wie man sie jetzt auch zum Beispiel in den Vatikanischen Museen findet und wie es also nach dem Vorbild eines Kandelaberfußes aus Wörlitz dann diesen Widderkopfaltar gestaltet, ne, ist eigentlich so ein Kerzenständer eigentlich, und der hat dann nachher irgendwie seine Bedeutung verloren und wurde dann nachher künstlerisch umgestaltet und hat dann diesen Widderkopfaltar, der wurde dann hier aufgestellt als kleinen Kunst, sozusagen kleinen Denkmal im Georgengarten.
0: Witterungseinflüsse, Sturmschäden, Vandalismus und das Alter des Natursteins haben dafür gesorgt, dass eine umfassende Restaurierung notwendig geworden ist. Manche der Schäden sind bereits ziemlich alt.
1: Wir haben ein Bild aus den 50er Jahren, da sind die Beschädigungen, also die Widderköpfe schon abgeschlagen gewesen. Und dieser größere Schaden an der Seite ist mal durch einen Baumschaden hergerührt. Der muss so 2017 gewesen sein, dass hier ein Baum umgefallen ist, der dann nachher dann ein Stück abgeschlagen hat. Die Teile konnte man übrigens auch bergen. Die werden auch wieder mit verarbeitet dann bei der Restaurierung des Widderkopfaltars. Und ja, also wir vermuten, dass es so entweder in Kriegsjahren oder so, dass die Widderköpfe da kaputt gegangen sind und dass dann nachher beschädigt hat.
0: Am 22. Juli war es nun soweit und ein Teil des Widderkopfaltars wurde abgebaut. Eine Fachfirma hob den, nach Schätzungen rund eine Tonne schweren, oberen Teil des Altars an. Seitlich wurde er dann auf einen Anhänger verladen. Nun kann er restauriert werden. Möglich ist das nur durch einen sehr großzügigen Unterstützer.
1: Die Karl-Heinz Heise-Stiftung ist dann auf uns zugekommen, und so vor 2 Jahren war das ungefähr, und hat dann gesagt, ja, sie hätten Interesse daran, das zu restaurieren und ob wir uns als Verein da nicht kümmern könnten und die Schirmherrschaft sozusagen übernehmen könnten und da uns um die Restaurierung kümmern können. Sie würden das Geld dafür geben und haben dann im Endeffekt auch 20.000 Euro für diese ganze Geschichte bereitgestellt.
0: Die Gesamtkosten der Maßnahme belaufen sich auf knapp 30.000 Euro. Die verbleibenden Mittel werden vom Förderverein Anhaltische Gemäldegalerie und Georgengarten Dessau e.V. aufgebracht. Im Restaurierungsprozess werden nun die verschiedenen Schäden am Altar behoben. Die abgeschlagenen Widderköpfe werden zunächst nachmodelliert.
1: Also erstmal gibt es ein Gipsmodell sozusagen, was dann mit der Denkmalpflege abgestimmt wird. Und da wird geguckt, dass das dann so passt und auch diesem Altar angemessen ist. Und wenn dieses Gipsmodell dann fertig ist und man diesen, dann wird dann Abguss gemacht und wird das dann in Steinmasse sozusagen an den Altar wieder dran gesetzt. Dann ist es so, dass eine Reinigung durchgeführt werden soll. Es sind ja doch Graffitis und sehr viel Moos, und soll mit kleineren Schäden, sollen dann auch so mit Steinersatzmasse angesetzt werden, um sozusagen das Gesamtbild wieder harmonischer herzustellen und so. Wir hatten auch mal geplant, am Anfang, da wissen wir aber noch nicht so genau, ob wir das machen, das Ganze nochmal dreidimensional mit so einem 3D-Scanner zu erfassen, falls wieder irgendwelche Baumschäden sind. Kann ja auch mal sein, dass ein Baum direkt auf den Widderkopfaltar fällt und dass da mehr kaputt geht und so. Allerdings sind natürlich das auch immer so Kosten, so um die 2.000, 3.000 Euro, was man da rechnen muss. Und das wissen wir noch nicht so genau, ob wir das schaffen, machen oder wie auch immer.
0: In den Dessauer Steinmetzwerkstätten erfolgt nun die Restaurierung. Der Restaurator rechnet damit, dass der Prozess ungefähr 3 Monate dauern wird. Neben dem oberen Teil des Altars werden auch die 2 unteren Stufen gereinigt, was direkt vor Ort erfolgt. Wenn dann der Widderkopfaltar wieder aufgestellt ist, wird er in neuem Glanz erstrahlen.
2: Sonne, Sommer, Sonnenschein. Besser hätte die Stimmung am Abend des 25. Juli kaum sein können. Zahlreiche Besucher, zog es zum Kornhaus an der Elbe. Das liebevoll mit frischen Sommerblumen geschmückte kleine Kiosk sorgte für ein stimmungsvolles Ambiente und lud die Gäste zu einem entspannten Sommerabend mit Musik und geselligem Beisammensein ein, auch wenn etwas später im Jahr.
3: Normalerweise ist das Thema Sommersonnenwende, die war aber letzten Monat. Und wir machen einfach Sommersonnenwende 2.0 drauf, weil das Wetter halt auch sehr gut passt. Wir haben heute ein kleines Barbecue-Buffet mit Antipasti, Wurstsalat, Tomatenmozzarella, Ofenkartoffeln. Unter anderem haben wir heute ein bisschen Aperol, Gin Tonic, Havanna Cola, Bierradler, klar wie immer, Wein, Weinschorle. Wir haben schöne Liegestühle aufgebaut, ein paar Stehtische sind heute mit dazugekommen, ein paar Blümchen mehr als sonst und das ist das Thema.
2: Kaum war der Grill angeheizt, bildete sich bereits eine kleine Schlange. Neben klassischen Grillspezialitäten stand auch ein vegetarisches Angebot bereit, sodass für jeden Geschmack etwas dabei war. Mit kühlen alkoholischen und alkoholfreien Getränken machten es sich die Besucher an den Tischen oder in den Liegestühlen gemütlich und genossen den malerischen Sonnenuntergang über der Elbe. In dieser Form hatte das Kornhaus erstmals eine Sommerparty veranstaltet.
3: Da ich das zum ersten Mal dieses Jahr so mache, aber 100, 150 werden es mit Sicherheit. Zwar im Laufe des Abends, weil geht ja ab 18 Uhr los und dann bis 24 Uhr. Also ich denke, 100, 150 werden schon immer mal vorbeikommen. Wir haben sonst mal einen Grillabend hatten wir schon, aber eher dann im Herbst, Winter. Da ist es natürlich etwas gediegener. Da haben wir dann Feuerschalen stehen und sowas.
2: Mit guter Musik, sommerlicher Atmosphäre und dem beeindruckenden Blick auf die langsam fließende Elbe klang der Abend in entspannter Stimmung aus. Wenn es bei den Gästen gut ankommt, möchte das Team des Kornhauses diese besondere Sommerveranstaltung auch im kommenden Jahr wieder auf die Beine stellen.
4: Es können nicht immer nur die ersten Mannschaften im Vordergrund stehen. Beim diesjährigen Reservepokal des KfV Anhalt-Bitterfeld stehen wieder die Zweiten und Spielgemeinschaften im Rampenlicht. Im Juni konnte die SV Blau-Weiß-Schortewitz 2 sich den Pokal der letzten Saison mit nach Hause nehmen. Im August startet aber schon die nächste Saison, in der sich wieder aufs Neue bewiesen werden muss. Am 14. Juli wurden die Spiele der ersten Hauptrunde ausgelost. Wir waren vor Ort und hatten ein Auge auf die Ziehung.
5: Jeber Bergfrieden Serno. Gegen die zweite Mannschaft vom SV Germania Roßlau. Die zweite Mannschaft der SG Blau-Weiß Quellenhof. Gegen die dritte Mannschaft der SG 1948 Reppichau. SV Fortschritt Garitz, zweite Mannschaft. Gegen die zweite Mannschaft vom SV Petersroda, dementsprechend müssen wir drehen. Garitz 2 in der Kreisliga Nord, Petersroda 2 in der Kreisklasse Ost. HSV Gröbern 2 gegen die zweite Mannschaft vom DSV 97. TSV Rot-Weiß Zerbst, zweite Mannschaft. Gegen die zweite Mannschaft vom TSV Blau-Weiß Brena. Die zweite Mannschaft von ASG Vorwärts Dessau. Gegen die Spielgemeinschaft Lok Blau-Weiß Dessau. Die zweite Mannschaft der SG Rot-Weiß Thalheim. Fährt zur zweiten Mannschaft der SG Empor Waldersee. Die zweite Mannschaft vom SV Wulfen. Spielt gegen die Spielgemeinschaft Krina Porösa 2. Die zweite Mannschaft vom CFC Germania muss zur Spielgemeinschaft Mühlbeck, Friedersdorf, die dritte Mannschaft. Spielgemeinschaft Trinum Klein-Parschleben muss zum SV Rotsch 2. Die Spielgemeinschaft Löberitz-Salzburg-Kapelle spielt gegen die zweite Mannschaft vom FC Eintracht Köthen. Die zweite Mannschaft vom Paschlever SV spielt gegen die zweite Mannschaft vom FC Stahl Aachen. Spielgemeinschaft Mühlberg-Friedersdorf, die zweite. Gegen die zweite Mannschaft vom Zürcher FC.
4: Das klingt nach einigen spannenden Matches, die zwischen dem 21. und 23. August auf uns zukommen. Mal sehen, wer nächstes Jahr den Pokal in die Finger bekommt.

0: Herzlich willkommen an diesem Dienstag zu den RBB Aktuellnachrichten. Aufgrund der für Donnerstag angekündigten hohen Temperaturen wird der Wochenmarkt in Aschersleben am 30. Juli ausnahmsweise verkürzt bis 13 Uhr stattfinden. Die Stadt Aschersleben bittet alle Bürger sowie die Marktbeschicker um Verständnis für diese Maßnahme. Ziel ist es, die Gesundheit von Besuchern sowie der Händler zu schützen. Der Wochenmarkt findet wie gewohnt auf dem Markt statt. Ab kommender Woche sind, vorbehaltlich anderer Witterungsbedingungen, wieder die regulären Marktzeiten vorgesehen. Politische Verfolgung und willkürliche Urteile prägten in den ersten Nachkriegsjahren das Leben vieler Menschen in der sowjetischen Besatzungszone und der frühen DDR. Eine Wanderausstellung im Industrie- und Filmmuseum Wolfen beleuchtet jetzt das oft wenig bekannte Kapitel der Geschichte Sachsen-Anhalts. Sie zeigt die Schicksale von Betroffenen und macht die Mechanismen der damaligen Strafjustiz nachvollziehbar.
1: Seit dem 19. Juni haust die Ausstellung Politische Strafjustiz in der sowjetischen Besatzungszone und frühen DDR Sachsen-Anhalt im Industrie- und Filmmuseum Wolfen. Die Wanderausstellung, welche in Zusammenarbeit mit dem Justizministerium entstanden ist, wirft einen Blick auf eine oft übersehene Geschichte.
2: Also die Themen, die wir in dieser Ausstellung behandeln, das sind eigentlich die Menschen, die in den Fokus der sowjetischen Besatzungsmacht gerieten, die inhaftiert wurden durch die sowjetischen Sicherheitsdienste bzw. Geheimdienste, der NKWD bzw. die Spionageabwehr der Roten Armee SMERSH. Und ein Teil von diesen Menschen, wir reden hier von einer sechsstelligen Zahl im Gebiet sozusagen der ehemaligen DDR, die wurden ohne verurteilt zu werden ausgesondert aus der Gesellschaft. Das heißt, man hat sie weggesperrt in Internierungslagern, in sogenannten sowjetischen Speziallagern.
1: In der Zeit zwischen 1945 und 1952

0: die Vorwürfe oftmals sozusagen in den Raum geworfen wurden und gar nicht bewiesen werden konnten. Und es gibt eine ganze Reihe sozusagen auch von Vorwürfen wegen angeblicher Spionage bzw. Spionageverdachttätigkeit für westliche Geheimdienste, amerikanische, britische, französische oder zum Beispiel dann Organisation GIL dann in den 1950er Jahren. Antisowjetische Propaganda, antisowjetische Gruppenbildung, Terror, also auch als Vorwurf, auch illegaler Grenzübertritt schon, sowas wurde auch geahndet.
1: Diese Menschen wurden mit übermäßig hohem Strafmaß bestraft. Oft reichten sie von 10 bis 15 Jahren Haftstrafe bis hin zur Todesstrafe. Doch sowohl Strafbestände als auch Verfahren wurden willkürlich geführt.
0: Also man kann hier schon von einer willkürlichen Justiz sprechen, weil es sind nicht nur sozusagen diese hohen Strafmaße, sozusagen, die sich an den Regeln sozusagen des Strafgesetzbuches der Russischen Föderation orientierten, genau wo diese Straftatbestände sind ja auch zugrunde gelegt worden, sondern es kommen noch ein paar Sachen hinzu. Wenn man überlegt, dass diese Verhandlungen auf Russisch geführt wurden, ja, wo ja sozusagen die Menschen von hier aus der Region dem gar nicht folgen konnten, weil in der Regel nicht übersetzt wurde. Es waren eigentlich Schnellverfahren, wo immer schon das Verfahren immer durch das Militärkollegium schon vorgeprüft wurde. Das heißt, die haben die Verhandlungen schon mal durchgespielt und es wurde eigentlich dann im Wesentlichen nur noch das Urteil verkündet. Und das, was oftmals als Geständnisse herangezogen wurden, das ist eben in vielen Fällen auch durch Folter, also durch richtig körperliche Folter herbeigeführt worden.
1: Wir konnten Bose nach einzelnen besonderen Beispielen fragen. Er erzählte über den Pfarrer Rudolf Ebel.
0: Verbrechen gegen die Menschlichkeit, was hier vor Gericht gebracht wurde, ist der Fall von Rudolf Ebel, der in der Haftanstalt Roter Ochse der evangelische Anstaltspfarrer war. Und er ist im Sommer 1945 mit einer ganzen Gruppe sozusagen von Bediensteten des Zuchthauses verhaftet worden und unter anderem den Direktor, Wachpersonal, Aufsichtspersonal im Arbeitsdienst, aber zum Beispiel der Anstaltsarzt auch und der Anstaltsgeistliche. Und man hat ihnen Mitwirkung an den Hinrichtungen im Roten Ochsen. Da sind ja durch die NS-Justiz von Ende 1942 bis April 1945 549 Menschen zum Tode verurteilt. Also die zum Tode verurteilt waren, sind hingerichtet worden, überwiegend mit der Guillotine und sozusagen Mitwirkung an Hinrichtungen. Und es sind eine Reihe an Todesurteilen verhängt worden und aber gegen Herrn Ebel als Anstaltsgeistlichen 7 Jahre Arbeitslager, weil man die Mitwirkung. Was die nicht verstanden haben in dem Fall, dass er natürlich den zum Tode Verurteilten vor ihrer Hinrichtung geistlichen Beistand gegeben hat. Und das haben die Vernehmungsoffiziere des sowjetischen Geheimdienstes missverstanden in dem Sinne, dass er sie dazu gezwungen hätte, ihre Taten zu gestehen. Und das Ende ist aber letztendlich genauso fatal wie im Fall von Wilhelm Naumann. Er wird verurteilt, zwar nur zu einer Zeitstrafe, überlebt das aber trotzdem nicht, weil damals hieß das, in die Sowjetunion deportiert zu werden. Und wir konnten damals sozusagen diesen Transport nachgehen sozusagen. Der sollte in den hohen Norden der UdSSR gehen und er stirbt noch auf der Fahrt dorthin. Ja, und das, keiner von den zu Zeitstrafen Verurteilten hat das eben überlebt bei diesem Transport. Das ist eben so ein klassisches Beispiel.
1: Viele der Verurteilten wurden nach 1990 aufgrund von fehlenden Beweisen auf Antrag strafrechtlich von der Russischen Föderation rehabilitiert. Wer sich selbst ein Bild über die vielen Einzelschicksale machen will, kann noch bis zum 1. September kommen. Nähere Informationen und Termine von Veranstaltungen zur Ausstellung finden Sie unter der Website des Industrie- und Filmmuseums Wolfen.
2: Die Stadt Jessen informiert darüber, dass ab dem 3. August Sanierungsarbeiten an der Friedhofsmauer auf dem Friedhof Jessen durchgeführt werden. Aus Sicherheitsgründen muss der Friedhofseingang an der Hospitalstraße während der gesamten Bauzeit vollständig gesperrt werden. Ein Zugang zum Friedhof über diesen Eingang ist ab dem genannten Datum bis auf Weiteres nicht möglich. Die Bauarbeiten werden voraussichtlich bis Ende Oktober 2026 andauern. Die Stadt bittet, während der Bauzeit die übrigen Eingänge des Friedhofs zu nutzen, sowie die Absperrungen und Hinweisschilder zu beachten. In der Lotto-Landesliga Südsachsen-Anhalt laufen die Vorbereitungen auf die Saison 2026-27 auf Hochtouren. Und dazu gehören natürlich auch die ersten Testspiele.

0: Länderspiele. Der FC Grün-Weiß-Piesteritz absolvierte am Donnerstag, den 23. Juli, bereits sein zweites Vorbereitungsspiel. Zu Gast im Volkspark war der SV Graf Zeppelin Absdorf aus der Landesklasse 4.
1: In der Lotto-Landesliga Süd Sachsen-Anhalt 26-27 geht es in die Testspiele. Am Donnerstag, dem 23. Juli, bestritt der FC Grün-Weiß-Wittenberg-Piesteritz bereits sein zweites. Hier wurde der SV Graf Zeppelin Absdorf aus der Landesklasse 4 empfangen. Wir steigen in das Geschehen ein. Anpfiff war um 18.45 Uhr und ganze 50 Zuschauer fanden sich im Stadion Volkspark ein. Zur 9. hat Absdorf die erste große Chance. Der Ball rechts außen bei Schiller, der spielt ihn durch die Defensive und Mende findet den Abschluss mit dem 0:1. Keine 3 Minuten später sind die Absdorfer wieder im Angriff. Der geht jedoch ins Aus. Aber dafür gibt es eine Ecke. Nagel lässt ihn fliegen und Koppe macht das Ding geschmeidig zu. Piesteritz bleibt gefährlich, aber die Blau-Gelben spielen sich aus kniffligen Situationen gut raus. Jedoch passiert in der 21. ein Spielfehler. Mahler passt nicht richtig auf und Elmenthaler auf der Pirsch schnappt sich den Ball und verringert den Abstand auf 1:2. Das kann mal vorkommen. In der 28. Spielminute bekommt Gauert eine Chance. Man mag meinen, dass die Distanz vom Tor zu groß ist. Doch, der geht rein. Soweit so gut. Die erste Hälfte. Hier fällt kein Tor mehr, aber die zweite hat uns noch was zu geben. In der 69. legt Zapatnia eine Flanke vors Tor. Düsseldau mit dem Kopf, schneller als der Wärter und der geht wieder rein. Piesteritz nun in Führung. Mit der Dauer des Spiels geht auch die Sonne allmählich unter und Absdorf hat Ecke in der 76. Der Ball kommt, doch Piesteritz fängt ab und geht schnell auf einen Konter. Der Ball findet seinen Weg über die Mittellinie und Zapatnia beweist sich im Kampf um den Ball. Der geht am Ende rein und so schnell kann es gehen, das 4:2. Mit dem Abstand von 2 Toren scheint Piesteritz sich jedoch etwas zu sicher zu fühlen. Ein langsames Passspiel öffnet das Fenster für Mikola, der handelt konsequent und macht das 4:3 in der 85. Spielminute. Die letzten Spielminuten werden dann nochmal gut genutzt. Becker lüpft den Ball nach vorne und Zapatnia macht das 5:3 in der 89. Spielminute. Sein zweites Tor in dieser Partie und somit geht auch das Spiel zu Ende. Nun noch ein Interview mit Trainer Tobias Klier über die Spieleinschätzung und Neuzugänge im FC Grün-Weiß Wittenberg-Piesteritz.
2: Dass wir das nicht umgesetzt haben, was wir uns vorgenommen haben, die Anfangsphase wieder zu hektisch gemacht haben, dann noch 2-0 zurücklagen, zu Recht zurücklagen, weil wir einfach dort nicht in die Zweikämpfe gekommen sind und nicht sauber Fußball gespielt haben, danach aus gefangen, bisschen besser gespielt, aber auch nicht optimal, konnten dann durch Torwartfehler, Stellungsfehler vom Torhüter den Ausgleich erreichen und am Ende ja, erste Halbzeit abhaken, zweite Halbzeit war dann ein bisschen besser, sind ein bisschen besser reingekommen, aber fußballerisch war es auch nicht das Beste, was wir sehen wollen. Am Ende haben wir das Ding noch gedreht, aber halt zu viele einfache Fehler, aber was sicherlich auch in der Phase der Vorbereitung normal ist. Aber wir müssen halt weiter arbeiten, sehr viel arbeiten bis in den nächsten 2 Wochen, bis zum ersten Punktspiel. Ansonsten sieht es schwierig aus am ersten Spieltag. Ja, wir haben jetzt unsere 4 Tschechen sind ja gegangen, die haben wir nicht mehr im Kader. Wir haben jetzt viele Nachwuchsspieler, setzen auf den Nachwuchs, wollen jetzt versuchen, Fußball zu spielen mit unserem eigenen Nachwuchs. Das über die Runden zu bekommen, auch eine gute Rolle zu spielen in der Landesliga, nicht abzusteigen. Klassenerhalt ist erstmal das Ziel, dass die Jungs sich auch reinfinden, das ist erstmal das Ziel. Und namhafte Veränderungen gibt es eigentlich kaum. Wir haben, wie gesagt, Jugendspieler hochgezogen, wir haben einen guten Kader. Die vertrauen den Jungs aus unserem Verein jetzt und versuchen daraus das Beste zu machen.
0: Und dann noch das am 29. August. Und zwar bis zum 18. September sind die Bürger im Landkreis Anhalt-Bitterfeld wieder dazu aufgerufen, möglichst viele Alltagswege mit dem Fahrrad zurückzulegen. Zusammen mit dem Landkreis beteiligen sich in diesem Jahr auch mehrere Städte und Gemeinden an der internationalen Kampagne. Ob auf dem Weg zur Arbeit, zur Schule, zum Einkaufen oder bei einer Radtour in der Freizeit. Beim Stadtradeln zählt jeder mit dem Fahrrad zurückgelegte Kilometer. Ziel der Aktion ist es, innerhalb von 21 Tagen gemeinsam ein Zeichen für mehr Radverkehr, Klimaschutz und Lebensqualität zu setzen. Dabei spielt es keine Rolle, ob die Teilnehmer täglich mit dem Fahrrad unterwegs sind oder erst während des Aktionszeitraums häufiger in die Pedale treten möchten. Die Anmeldung ist über die Internetseite des Stadtradelns sowie über die kostenfreie Stadtradeln-App möglich. Mit diesem Hinweis sind wir am Ende unserer Dienstagsausgabe der RBB Aktuell Nachrichten. Schauen jetzt wie gewohnt auf den Wetterbericht und im Anschluss daran gern noch auf die Meldungen aus Dessau-Roßlau. Am Mittwoch um 18 Uhr melden wir uns dann aus der Redaktion wieder. Bis dahin machen Sie es gut und auf Wiedersehen.
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Am Mittwoch zeigt sich das Wetter freundlich mit lockerer Bewölkung und sommerlich warmen Temperaturen. Die Höchstwerte erreichen 31 Grad. Am Abend klart sich der Himmel vollständig auf und auch in der Nacht bleibt es bei sternklarem Himmel trocken. Die Temperaturen gehen bis auf 20 Grad zurück. Zeitweise frischt der Wind mit einzelnen Böen auf.

0: 9 Jahre dauert es noch, bis die Bundesgartenschau in Dessau-Roßlau stattfinden soll. Doch die Planungen für das Mega-Event sind schon im vollen Gange. In der Stadtratssitzung vom 1. Juli war die Buga ebenfalls ein wichtiges Thema. Oberbürgermeister Dr. Robert Reck informierte zunächst über den aktuellen Stand.
1: Ein wichtiger Meilenstein wurde am 2. Juni 2026 gelegt mit der konstituierenden Sitzung der Bundesgartenschau Dessau-Roßlau 2035 GmbH, dem Aufsichtsrat im Besonderen. In dieser Sitzung wurde der Wirtschaftsplan für das Jahr 2026 beschlossen, der auch Teil der heutigen Beschlussvorlagen auf dieser Stadtratssitzung sind. Der Wirtschaftsplan ermöglicht, die Gesellschaft ins Arbeiten zu kommen und erste Schritte zu gehen. Ich möchte an dieser Stelle kurz die aktuellen Arbeitsstände darstellen und über die Investitionsplanung informieren. Wir haben ja zwei Handlungsfelder. Das eine sind die Mosaike, also die Entwicklung der Park- und Gartenanlagen, der Grünflächen und die Fugen, die Verbindungen zwischen den einzelnen Standorten, einschließlich der Gestaltung der städtischen Straßen und Freiräume. Nach der Sommerpause werden diese Überlegungen in einer Beschlussvorlage, die wir Ihnen ja bereits angekündigt haben, in den Ausschüssen unseres Stadtrats, insbesondere natürlich auch im Bauausschuss, präsentiert und auch hier dem Stadtrat zur Beratung und Entscheidung vorgelegt. Gestalt nimmt auch die künftige Arbeitsstruktur des Buga Vorbereitungsprozesses an. Ich hatte über die Gründung der GmbH gesprochen und die drei Innovationswerkstätten. Auch darüber wurde schon informiert. Mosaike, Fugen und Kommunikation haben jetzt stattgefunden. Es schließen sich dann freiraumplanerische Wettbewerbe an.
0: Danach wurde Thomas Pischek als Mitglied des Aufsichtsrates der Buga Dessau-Roßlau 2035 GmbH abberufen und Marco Egelkraut als Mitglied in den Aufsichtsrat entsendet und bestellt. In zwei Beschlussvorlagen ging es dann noch um konkrete Buga-Maßnahmen. Zum

0: Zum einen war die Umgestaltung der Kreuzung Katholische Kirche und Teichstraße ein Thema. Hierbei wurde über eine Genehmigung einer überplanmäßigen Verpflichtungsermächtigung in Höhe von 1.070.000 € abgestimmt, was für Diskussionen sorgte.
1: Es geht um die grundsätzliche Frage, welche Stadt wir uns künftig überhaupt noch leisten können. Denn zwischen dem, was sich unsere Stadt leisten kann, und dem, was sie sich leistet, klafft inzwischen eine immer größere Lücke. Das Landesverwaltungsamt hat uns unmissverständlich erklärt, dass die dauerhafte Leistungsfähigkeit unserer Stadt gefährdet ist. Es fordert Ausgabendisziplin, Konsolidierung und eine kritische Überprüfung freiwilliger Leistungen. Was machen wir stattdessen? Wir beschließen eine Buga-Maßnahme nach der anderen. Jede einzelne Maßnahme wird für sich betrachtet begründet. Doch niemand spricht mehr über die Summe dieser Entscheidungen. Und genau darin liegt das eigentliche Problem. Mit jedem weiteren Beschluss wächst das Gesamtprojekt. Mit jedem weiteren Beschluss steigen die Folgekosten. Mit jedem weiteren Beschluss binden wir Haushaltsmittel für viele Jahre. Und irgendwann gibt es kein Zurück mehr. Wir müssen uns ehrlich fragen, bestimmt heute noch der tatsächliche Bedarf unserer Stadt, unserer Investitionen, oder bestimmt inzwischen die Buga, welche Projekte Vorrang haben?
2: Am Montag war ja im Bauhausmuseum eine öffentliche Veranstaltung zur Offenlage des INSEC. Wäre dort ein Vertreter der AfD gewesen, ich war dort, dann hätte die AfD oder Mitglieder der AfD-Fraktion auf jeden Fall zur Kenntnis nehmen können, dass sowohl die Wohnungswirtschaft als auch andere Wirtschaftsunternehmen dieser Stadt händeringend dafür plädieren, die Buga nicht zu zerreden, weil es eine absolute Chance für unsere Stadt ist, nicht nur die Infrastruktur zu entwickeln, sondern auch Zuzug zu erzeugen in unserer Stadt und das Wohl unserer Stadt zu mehren.
3: Das Landesverwaltungsamt hat auch deutlich gesagt, dass wir an der Buga festhalten sollten, weil sie eine Chance für unsere Stadt ist und den Fördergrad bei vielen Projekten erhöht, wodurch wir den kommunalen Haushalt entlasten können und uns anderen Projekten widmen können. Dieses Buga-Label ist eigentlich ein Gewinn in dem Moment, denn wir können wesentlich mehr in wesentlich kürzerer Zeit umsetzen, als wie es eigentlich geplant war. Der Kreisverkehr ist lange beschlossen. Und auch an der Stelle allein das Buga-Label raufzusetzen, vereinfacht dieses Projekt. Und dieser Kreisverkehr war auch schon lange vor der Buga Thema. Und ich dächte auch, dass wir die Beschlussfassung lange vor der Buga schon vorgenommen haben.
4: Herr Diedering, vor 10 Minuten, davon einer halben Stunde, diskutieren wir über die Anhalt Arena. Und Sie halten eine flammende Rede, wie wichtig es ist, eine Machbarkeitsstudie für eine Halle zu machen, die uns 20, 25 Millionen Euro kostet, weil Ihnen das Projekt gefällt. Jetzt kommt ein Projekt durch die Buga drauf, es gefällt Ihnen nicht. Und dann reden Sie vom Haushalt und was wir uns nicht alles leisten können. Sie machen eine Politik, das ist wie Kabarett. Vielen Dank.
0: Die Vorlage wurde mit 39 Ja, 3 Nein-Stimmen sowie einer Enthaltung beschlossen. In einer weiteren Buga-Beschlussvorlage ging es um die Interessensbekundung zur Teilnahme am Bundesprogramm Anpassung urbaner und ländlicher Räume an den Klimawandel. Konkret geht es dabei um Klimaanpassungsmaßnahmen im Schillerpark in Höhe von 3 Millionen Euro mit einem Eigenanteil von 300.000 Euro.
5: Es ist nicht nur die Funktionalität des Parkes als soziales, ökologisches etc. Element, sondern es wird deutlich, dass wir teilweise unter Qualität der Reparatur historischer Strukturen unserer Stadt an der Stelle ein Stück vorankommen. Im Schillerpark wird es eine zeitgemäße entsprechende Aufarbeitung geben mit bemerkenswerter Entwicklung, die sowohl die Qualität der Lebensqualität im Quartier, aber auch der Aktivität und nicht zuletzt eine erhebliche Aufwertung unserer Stadt erfahren lässt. Und hier geht es darum, langjährige Defizite der Stadtentwicklung über eine mögliche Bezuschussung der Buga nun endlich umzusetzen, wofür wir schon lange geträumt haben.
6: Inhaltlich freue ich mich über die Vorlage und werde natürlich auch zustimmen, kann aber nicht umhin, trotzdem meinen Unmut hier kundzutun. Wir haben einen Ausschuss für Stadtentwicklung, Bauen, Stadtgrün und Mobilität, der nach momentaner Beschlusslage auch unser Buga-Ausschuss ist. Das sind, wenn man sich allein sozusagen den Titel der Vorlage anschaut, sind das 5 gute Gründe, warum diese Vorlage unbedingt im Bauausschuss hätte vorbehandelt werden müssen. Natürlich werde ich das jetzt nicht irgendwie offiziell beanstanden, aber ich möchte doch sehr darum bitten, dass das zukünftig nicht so gehandhabt wird.
7: Die Kurzfristigkeit der Fördermittelprogramme ist zum Weinen, um es nicht

0: anders zu nennen. Wir haben jetzt mit Hängen und Würgen und mit dem guten Willen des Referats Stadtgrün diesen Antrag jetzt auf den Weg gebracht. Er bedarf wieder eines Stadtratsbeschlusses. Ich nehme, Herr Bosowski, auch Ihren Hinweis sehr gerne auf. Wir hätten das so tun können. Ich bitte dafür um Entschuldigung. Es geht jetzt nur um, dass wir uns beteiligen an dem Interessenbekundungsverfahren und wir würden dann natürlich die inhaltlichen Dinge sehr gerne hier auch vorstellen.
1: Die Vorlage wurde mit 42 Ja und einer Nein-Stimme beschlossen. Eine letzte Beschlussvorlage kam dann vom fraktionslosen Stadtratsmitglied Paul Nolte. Dabei ging es darum, dass der Oberbürgermeister ab der folgenden Sitzung regelmäßig zum Umsetzungsstand der Buga-Maßnahmen berichten soll.
2: Bisher war die Kommunikation der Verwaltung zum Thema Bundesgartenschau eher lückenhaft. Das haben wir auch schon öfter kritisiert. Mit meiner Beschlussvorlage möchte ich letzten Endes erreichen, dass wir uns in jeder Sitzung einmal zumindest kurz über den aktuellen Stand informieren können, dass eine gewisse stetige Kommunikation stattfindet, auch uns und den Bürger, Bürgerinnen gegenüber.
3: Ich halte diese Beschlussvorlage nicht für gut und bitte da eigentlich nicht zuzustimmen, weil wir brauchen keine zusätzlichen Informationen. Wir haben eine sehr umfängliche Tagesordnung, das haben wir die letzten Stadtratssitzungen gesehen, dass wir teilweise wirklich Probleme hatten, das bis zum Ende zu schaffen. Und ich denke, wir sind immer noch 9 Jahre vor der eigentlichen Durchführung der Buga. Wir sind ausreichend informiert. Viele andere Städte planen diese Buga 3, 4, 5 Jahre erst vorher und sind auch in der Lage, das umzusetzen. Und wir sind in der Anfangsphase und wir sind durch die Beschlussvorlagen wirklich gut informiert.
4: Das Kabarett der AfD geht weiter. Sie haben es echt in den letzten Jahren nicht verstanden, was die Buga für uns bedeutet. Sie haben nicht verstanden, dass das das größte Projekt, das größte Infrastrukturprojekt dieser Stadt seit Jahrzehnten ist. Und Sie haben nicht verstanden, was diese Beschlussvorlage aussagt. Sie sagt aus, dass in dem Gremium, dem wichtigsten kommunalen Gremium in dieser Stadt, die Themen besprochen werden, die für diese Stadt elementar sind. Und das ist die Buga die nächsten 10 Jahre. Ganz einfach.
5: Es muss möglich sein, dass dieser Stadtrat, der sich nicht so homogen zusammensetzt, eine Information erhält, die alle Mitglieder dieses Rates auf einen einheitlichen Informationsstand versetzt. Und das sage ich als bekennender Buga-Kritiker. Also wirklich, glauben Sie mir, ich möchte mehr Informationen, um genauer zu wissen, wo das kommunale Geld hingeht.
1: 33 Stadträte stimmten für die Vorlage von Paul Nolte, 9 dagegen und einer enthielt sich. Damit wurde diese so angenommen und in den kommenden Stadtratssitzungen wird es beim Bericht des Oberbürgermeisters den neuen Unterpunkt Informationen zur Buga geben.
6: Die Saison 2026-27 des Zweitligisten Dessau-Roßlauer HV steht kurz bevor. Die Vorfreude bei den Fans ist bereits groß. Beim ZAP-Sommerfest am 18. Juli in Dessau-Mildensee blickten Spieler und Anhänger gemeinsam auf die vergangene Spielzeit zurück, mit ihren Höhen und Tiefen.
7: Wir haben mit dem DAV wieder, ich sag mal, gut abgeschnitten, was für uns Fans ja auch wichtig ist. Hatten eine sehr starke Hinrunde, in der Rückrunde hat es ja ein bisschen, ja, war es nicht mehr ganz so gut, aber egal. Wir sind der Dessau-Roßlauer HV, wir sind Fans davon, wir stehen hinter der Mannschaft. Und wir haben es auch immer weiter unterstützend.
6: Auch wenn aktuell keine Handballspiele stattfinden, bietet das Sommerfest die Gelegenheit, Spieler und Fans zusammenzubringen. Im Mittelpunkt steht die Unterstützung der Mannschaft für die kommende Saison.
7: Wir sind ja alles Handballfans vom DAV 06. Und in der handballfreien Zeit wollen wir natürlich auch uns mal treffen, was zusammen unternehmen. Und da gibt es dann halt ein paar Veranstaltungen, wie jetzt dieses Fußballturnier und Sommerfest oder dann Volleyballturniere. Dass die Fans auch wieder zusammen miteinander was machen, sich sehen, was erleben. Das ist eigentlich ganz wichtig, wenn man so eine Fangemeinschaft ist, dass man auch den Zusammenhalt hat.
6: Vor allem der Spaß stand bei den verschiedenen Fanclubs im Vordergrund. Die Profi-Handballer tauschten für einen Tag den Handball gegen den Fußball und zeigten ihr Können auf dem Sportplatz, wenn auch auf ungewohntem Spielfeld.
7: 14 Uhr spielt die Handballmannschaft ein Spiel gegeneinander. Ab 15.30 Uhr spielt dann der SV Millensee gegen Wörlitz nochmal Fußball. Also wir haben heute ein wirklich sportliches Programm hier.
6: Nach dem gemeinsamen Aufwärmen wurden die Spieler in 2 Mannschaften eingeteilt. Unter dem Motto Jung gegen Alt traten die Neuzugänge gegen die langjährigen Teammitglieder an. Es fielen einige Tore, doch wichtiger als das Ergebnis war die gute Stimmung auf und neben dem Platz. Auch für die jüngsten Gäste wurde einiges geboten. Neben einer Hüpfburg, einer Malecke und Verkaufsständen der Kinder konnten sie sich auf dem Sportplatz austoben und selbst zum Ball greifen. So war für die ganze Familie etwas dabei, ein Aspekt, auf den die Organisatoren besonderen Wert legen.
7: Es ist uns als Sektion Millensee ist es wichtig, das für alle auszurichten, weil es ist ein Fan-Treffen in dem Sinne, aber es soll daraus auch ein Familienfest werden, weil man kann ja vieles machen, die Anlage ist groß und da soll ruhig die ganze Familie da sein, dass auch die Frauen und Kinder ihren Spaß haben.
6: Für die Fanclubs des DAHVs war das Sommerfest eine gelungene Mischung aus Sport und Geselligkeit. Auch das leibliche Wohl kam dabei ebenso wenig zu kurz wie der Austausch untereinander. Mit dem Blick auf die kommende Ausgabe ist die Vorfreude bereits groß.
7: Also nächstes Jahr haben wir unser 5-jähriges Jubiläum, wo wir auch wieder ein bisschen was krachen lassen werden, mal richtig was losmachen werden. Ja, es macht jedes Jahr Spaß und ich hoffe, dass wir es so auch weiterführen können. Im nächsten Monat setzen wir uns mit unserem Vorstand zusammen, dann werden wir einiges besprechen. Und dann werden wir langsam anfangen zu planen, aber jetzt kann ich dazu noch nichts sagen.
6: Mit viel Gemeinschaftsgefühl und guter Stimmung endet das Sommerfest. Die Unterstützung der Fans für die neue Saison ist dem DAHV schon jetzt sicher.

0: Herzlich willkommen an diesem Dienstag zu den RBW Aktuellnachrichten. Aufgrund der für Donnerstag angekündigten hohen Temperaturen wird der Wochenmarkt in Aschersleben am 30. Juli ausnahmsweise verkürzt bis 13 Uhr stattfinden. Die Stadt Aschersleben bittet alle Bürger sowie die Marktbeschicker um Verständnis für diese Maßnahme. Ziel ist es, die Gesundheit von Besuchern sowie der Händler zu schützen. Der Wochenmarkt findet wie gewohnt auf dem Markt statt. Ab kommender Woche sind, vorbehaltlich anderer Witterungsbedingungen, wieder die regulären Marktzeiten vorgesehen. Politische Verfolgung und willkürliche Urteile prägten in den ersten Nachkriegsjahren das Leben vieler Menschen in der sowjetischen Besatzungszone und der frühen DDR. Eine Wanderausstellung im Industrie- und Filmmuseum Wolfen beleuchtet jetzt das oft wenig bekannte Kapitel der Geschichte Sachsen-Anhalts. Sie zeigt die Schicksale von Betroffenen und macht die Mechanismen der damaligen Strafjustiz nachvollziehbar.
1: Seit dem 19. Juni haust die Ausstellung Politische Strafjustiz in der sowjetischen Besatzungszone und frühen DDR Sachsen-Anhalt im Industrie- und Filmmuseum Wolfen. Die Wanderausstellung, welche in Zusammenarbeit mit dem Justizministerium entstanden ist, wirft einen Blick auf eine oft übersehene Geschichte.
2: Also die Themen, die wir in dieser Ausstellung behandeln, das sind eigentlich die Menschen, die in den Fokus der sowjetischen Besatzungsmacht gerieten, die inhaftiert wurden durch die sowjetischen Sicherheitsdienste bzw. Geheimdienste, der NKWD bzw. die Spionageabwehr der Roten Armee SMERSH. Und ein Teil von diesen Menschen, wir reden hier von einer sechsstelligen Zahl im Gebiet sozusagen der ehemaligen DDR, die wurden ohne verurteilt zu werden ausgesondert aus der Gesellschaft. Das heißt, man hat sie weggesperrt in Internierungslagern, in sogenannten sowjetischen Speziallagern.
1: In der Zeit zwischen 1945 und 1952 gab es Unmengen an Strafbeständen und Prozessen in Sachsen-Anhalt. Opfer dieser recht willkürlichen Strafjustiz fanden sich aus verschiedensten Gruppen.
2: Wenn wir jetzt von den deutschen Zivilisten ausgehen, dann waren das auch zum Beispiel Jugendliche wegen Werwolfverdachts. Das hieß dann so antisowjetische Gruppenbildung. Wenn Waffen gefunden wurden, was auch ein Straftatbestand war, illegaler Waffenbesitz, war das strafschärfend. Wir haben auch eine ganze Reihe von Verfahren wegen Verbrechens gegen die Menschlichkeit, also NS- und Kriegsverbrechen, wobei die Vorwürfe oftmals sozusagen in den Raum geworfen wurden und gar nicht bewiesen werden konnten. Und es gibt eine ganze Reihe sozusagen auch von Vorwürfen wegen angeblicher Spionage bzw. Spionageverdachttätigkeit für westliche Geheimdienste, amerikanische, britische, französische oder zum Beispiel dann Organisation Gehlen dann in den 1950er Jahren. Antisowjetische Propaganda, antisowjetische Gruppenbildung, Terror, also auch als Vorwurf, auch illegaler Grenzübertritt schon, sowas wurde auch geahndet.
1: Diese Menschen wurden mit übermäßig hohem Strafmaß bestraft. Oft reichten sie von 10 bis 15 Jahren Haftstrafe bis hin zur Todesstrafe. Doch sowohl Strafbestände als auch Verfahren wurden willkürlich geführt.
2: Also man kann hier schon von einer willkürlichen Justiz sprechen, weil es sind nicht nur sozusagen diese hohen Strafmaße, sozusagen, die sich an den Regeln sozusagen des Strafgesetzbuches der Russischen Föderation orientierten. Genau, diese Straftatbestände sind ja auch zugrunde gelegt worden, sondern es kommen noch ein paar Sachen hinzu. Wenn man überlegt, dass diese Verhandlungen auf Russisch geführt wurden, ja, wo ja sozusagen die Menschen von hier aus der Region dem gar nicht folgen konnten, weil in der Regel nicht übersetzt wurde. Es waren eigentlich Schnellverfahren, wo immer schon das Verfahren immer durch das Militärkollegium schon vorgeprüft wurde. Das heißt, die haben die Verhandlungen schon mal durchgespielt und es wurde eigentlich dann im Wesentlichen nur noch das Urteil verkündet. Und das, was oftmals als Geständnisse herangezogen wurden, das ist eben in vielen Fällen auch durch Folter, also durch richtig körperliche Folter herbeigeführt worden.
1: Wir konnten Bose nach einzelnen besonderen Beispielen fragen. Er erzählte über den Pfarrer Rudolf Ebel.
2: Verbrechen gegen die Menschlichkeit, was hier vor Gericht gebracht wurde, ist der Fall von Rudolf Ebel, der in der Haftanstalt Roter Ochse der evangelische Anstaltspfarrer war. Und er ist im Sommer 1945 mit einer ganzen Gruppe sozusagen von Bediensteten des Zuchthauses verhaftet worden und unter anderem den Direktor, Wachpersonal, Aufsichtspersonal im Arbeitsdienst, aber zum Beispiel der Anstaltsarzt auch und der Anstaltsgeistliche. Und man hat ihnen die Mitwirkung an den Hinrichtungen im Roten Ochsen. Da sind ja durch die NS-Justiz von Ende 1942 bis April 45 549 Menschen zum Tode verurteilt. Also die zum Tode verurteilt waren, sind hingerichtet worden, überwiegend mit der Guillotine und sozusagen Mitwirkung an Hinrichtungen. Und es sind eine Reihe an Todesurteilen verhängt worden und aber gegen Herrn Ebel als Anstaltsgeistlichen 7 Jahre Arbeitslager, weil man die Mitwirkung. Was die nicht verstanden haben in dem Fall, dass er natürlich den zum Tode Verurteilten vor ihrer Hinrichtung geistlichen Beistand gegeben hat. Und das haben die Vernehmungsoffiziere des sowjetischen Geheimdienstes missverstanden in dem Sinne, dass er sie dazu gezwungen hätte, ihre Taten zu gestehen. Und das Ende ist aber letztendlich genauso fatal wie im Fall von Wilhelm Naumann. Er wird verurteilt, zwar nur zu einer Zeitstrafe, überlebt das aber trotzdem nicht, weil damals hieß das, in die Sowjetunion deportiert zu werden. Und wir konnten damals sozusagen diesen Transport nachgehen sozusagen. Der sollte in den hohen Norden der UdSSR gehen und er stirbt noch auf der Fahrt dorthin. Ja, und das, keiner von den zu Zeitstrafen Verurteilten hat das eben überlebt bei diesem Transport. Das ist eben so ein klassisches Beispiel.
1: Viele der Verurteilten wurden nach 1990 aufgrund von fehlenden Beweisen auf Antrag strafrechtlich von der Russischen Föderation rehabilitiert. Wer sich selbst ein Bild über die vielen Einzelschicksale machen will, kann noch bis zum 1. September kommen. Nähere Informationen und Termine von Veranstaltungen zur Ausstellung finden Sie unter der Website des Industrie- und Filmmuseums Wolfen.
0: Die Stadt Jessen informiert darüber, dass ab dem 3. August Sanierungsarbeiten an der Friedhofsmauer auf dem Friedhof Jessen durchgeführt werden. Aus Sicherheitsgründen muss der Friedhofseingang an der Hospitalstraße während der gesamten Bauzeit vollständig gesperrt werden. Ein Zugang zum Friedhof über diesen Eingang ist ab dem genannten Datum bis auf Weiteres nicht möglich. Die Bauarbeiten werden voraussichtlich bis Ende Oktober 2026 andauern. Die Stadt bittet, während der Bauzeit die übrigen Eingänge des Friedhofs zu nutzen, sowie die Absperrungen und Hinweisschilder zu beachten. In der Lotto-Landesliga Südsachsen-Anhalt laufen die Vorbereitungen auf die Saison 2026-27 auf Hochtouren. Und dazu gehören natürlich auch die ersten Testspiele.

0: Der FC Grün-Weiß-Piesteritz absolvierte am Donnerstag, den 23. Juli, bereits sein zweites Vorbereitungsspiel. Zu Gast im Volkspark war der SV Graf Zeppelin Absdorf aus der Landesklasse 4.
1: In der Lotto-Landesliga Süd Sachsen-Anhalt 26-27 geht es in die Testspiele. Am Donnerstag, dem 23. Juli, bestritt der FC Grün-Weiß-Wittenberg-Piesteritz bereits sein zweites. Hier wurde der SV Graf Zeppelin Absdorf aus der Landesklasse 4 empfangen. Wir steigen in das Geschehen ein. Anpfiff war um 18.45 Uhr und ganze 50 Zuschauer fanden sich im Stadion Volkspark ein. Zur 9. hat Absdorf die erste große Chance. Der Ball rechts außen bei Schiller. Der spielt ihn durch die Defensive und Mende findet den Abschluss mit dem 0:1. Keine 3 Minuten später sind die Absdorfer wieder im Angriff. Der geht jedoch ins Aus. Aber dafür gibt es eine Ecke. Nagel lässt ihn fliegen und Koppe macht das Ding geschmeidig zu. Piesteritz bleibt gefährlich, aber die Blau-Gelben spielen sich aus kniffligen Situationen gut raus. Jedoch passiert in der 21. ein Spielfehler. Mahler passt nicht richtig auf und Elmenthaler auf der Pirsch schnappt sich den Ball und verringert den Abstand auf 1:2. Das kann mal vorkommen. In der 28. Spielminute bekommt Gauert eine Chance. Man mag meinen, dass die Distanz vom Tor zu groß ist. Doch, der geht rein. Soweit, so gut. Die erste Hälfte. Hier fällt kein Tor mehr, aber die zweite hat uns noch was zu geben. In der 69. legt Zapatnia eine Flanke vors Tor. Düsseldau mit dem Kopf, schneller als der Wärter und der geht wieder rein. Piesteritz nun in Führung. Mit der Dauer des Spiels geht auch die Sonne allmählich unter und Absdorf hat Ecke in der 76. Der Ball kommt, doch Piesteritz fängt ab und geht schnell auf einen Konter. Der Ball findet seinen Weg über die Mittellinie und Zapatnia beweist sich im Kampf um den Ball. Der geht am Ende rein und so schnell kann es gehen, das 4:2. Mit dem Abstand von 2 Toren scheint Piesteritz sich jedoch etwas zu sicher zu fühlen. Ein langsames Passspiel öffnet das Fenster für Mikola, der handelt konsequent und macht das 4:3 in der 85. Spielminute. Die letzten Spielminuten werden dann nochmal gut genutzt. Becker lüpft den Ball nach vorne und Zapatnia macht das 5:3 in der 89. Spielminute. Sein zweites Tor in dieser Partie und somit geht auch das Spiel zu Ende. Nun noch ein Interview mit Trainer Tobias Klier über die Spieleinschätzung und Neuzugänge im FC Grün-Weiß Wittenberg-Piesteritz.
2: Dass wir das nicht umgesetzt haben, was wir uns vorgenommen haben, die Anfangsphase wieder zu hektisch gemacht haben, dann noch 2:0 zurücklagen, zu Recht zurücklagen, weil wir einfach dort nicht in die Zweikämpfe gekommen sind und nicht sauber Fußball gespielt haben. Danach uns gefangen, ein bisschen besser gespielt, aber auch nicht optimal. Konnten dann durch Torwartfehler, Stellungsfehler vom Torhüter den Ausgleich erreichen und am Ende ja, erste Halbzeit abhaken. Zweite Halbzeit war dann ein bisschen besser, sind ein bisschen besser reingekommen, aber fußballerisch war es auch nicht das Beste, was wir sehen wollen. Am Ende haben wir das Ding noch gedreht, aber halt zu viele einfache Fehler, aber was sicherlich auch in der Phase der Vorbereitung normal ist. Aber wir müssen halt weiter arbeiten, sehr viel arbeiten bis in den nächsten 2 Wochen, bis zum ersten Punktspiel. Ansonsten sieht es schwierig aus am ersten Spieltag. Ja, wir haben jetzt unsere 4 Tschechen sind ja gegangen, die haben wir nicht mehr im Kader. Wir haben jetzt viele Nachwuchsspieler, setzen auf den Nachwuchs, wollen jetzt versuchen, Fußball zu spielen mit unserem eigenen Nachwuchs. Das über die Runden zu bekommen, auch eine gute Rolle zu spielen in der Landesliga, nicht abzusteigen. Klassenerhalt ist erstmal das Ziel, dass die Jungs sich auch reinfinden, das ist erstmal das Ziel. Und namhafte Veränderungen gibt es eigentlich kaum. Wir haben, wie gesagt, Jugendspieler hochgezogen, wir haben einen guten Kader. Die vertrauen den Jungs aus unserem Verein jetzt und versuchen daraus das Beste zu machen.
0: Und dann noch das am 29. August. Und zwar bis zum 18. September sind die Bürger im Landkreis Anhalt-Bitterfeld wieder dazu aufgerufen, möglichst viele Alltagswege mit dem Fahrrad zurückzulegen. Zusammen mit dem Landkreis beteiligen sich in diesem Jahr auch

0: mehrere Städte und Gemeinden an der internationalen Kampagne. Ob auf dem Weg zur Arbeit, zur Schule, zum Einkaufen oder bei einer Radtour in der Freizeit. Beim Stadtradeln zählt jeder mit dem Fahrrad zurückgelegte Kilometer. Ziel der Aktion ist es, innerhalb von 21 Tagen gemeinsam ein Zeichen für mehr Radverkehr, Klimaschutz und Lebensqualität zu setzen. Dabei spielt es keine Rolle, ob die Teilnehmer täglich mit dem Fahrrad unterwegs sind oder erst während des Aktionszeitraums häufiger in die Pedale treten möchten. Die Anmeldung ist über die Internetseite des Stadtradelns sowie über die kostenfreie Stadtradeln-App möglich. Mit diesem Hinweis sind wir am Ende unserer Dienstagsausgabe der RBB Aktuell Nachrichten. Schauen jetzt wie gewohnt auf den Wetterbericht und im Anschluss daran gern noch auf die Meldungen aus Dessau-Roßlau. Am Mittwoch um 18 Uhr melden wir uns dann aus der Redaktion wieder. Bis dahin machen Sie es gut und auf Wiedersehen.
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Am Mittwoch zeigt sich das Wetter freundlich mit lockerer Bewölkung und sommerlich warmen Temperaturen. Die Höchstwerte erreichen 31 Grad. Am Abend klart sich der Himmel vollständig auf und auch in der Nacht bleibt es bei sternklarem Himmel trocken. Die Temperaturen gehen bis auf 20 Grad zurück. Zeitweise frischt der Wind mit einzelnen Böen auf.

0: 9 Jahre dauert es noch, bis die Bundesgartenschau in Dessau-Roßlau stattfinden soll. Doch die Planungen für das Mega-Event sind schon im vollen Gange. In der Stadtratssitzung vom 1. Juli war die Buga ebenfalls ein wichtiges Thema. Oberbürgermeister Dr. Robert Reck informierte zunächst über den aktuellen Stand.
1: Ein wichtiger Meilenstein wurde am 2. Juni 2026 gelegt mit der konstituierenden Sitzung der Bundesgartenschau Dessau-Roßlau 2035 GmbH, dem Aufsichtsrat im Besonderen. In dieser Sitzung wurde der Wirtschaftsplan für das Jahr 2026 beschlossen, der auch Teil der heutigen Beschlussvorlagen auf dieser Stadtratssitzung sind. Der Wirtschaftsplan ermöglicht, die Gesellschaft ins Arbeiten zu kommen und erste Schritte zu gehen. Ich möchte an dieser Stelle kurz die aktuellen Arbeitsstände darstellen und über die Investitionsplanung informieren. Wir haben ja zwei Handlungsfelder. Das eine sind die Mosaike, also die Entwicklung der Park- und Gartenanlagen, der Grünflächen und die Fugen, die Verbindungen zwischen den einzelnen Standorten, einschließlich der Gestaltung der städtischen Straßen und Freiräume. Nach der Sommerpause werden diese Überlegungen in einer Beschlussvorlage, die wir Ihnen ja bereits angekündigt haben, in den Ausschüssen unseres Stadtrats, insbesondere natürlich auch im Bauausschuss, präsentiert und auch hier dem Stadtrat zur Beratung und Entscheidung vorgelegt. Gestalt nimmt auch die künftige Arbeitsstruktur des Buga-Vorbereitungsprozesses an. Ich hatte über die Gründung der GmbH gesprochen und die drei Innovationswerkstätten. Auch darüber wurde schon informiert. Mosaike, Fugen und Kommunikation haben jetzt stattgefunden. Es schließen sich dann freiraumplanerische Wettbewerbe an.
0: Danach wurde Thomas Pischek als Mitglied des Aufsichtsrates der Buga Dessau-Roßlau 2035 GmbH abberufen und Marco Egelkraut als Mitglied in den Aufsichtsrat entsendet und bestellt. In zwei Beschlussvorlagen ging es dann noch um konkrete Buga-Maßnahmen. Zum einen war die Umgestaltung der Kreuzung Katholische Kirche und Teichstraße ein Thema. Hierbei wurde über eine Genehmigung einer überplanmäßigen Verpflichtungsermächtigung in Höhe von 1.070.000 Euro abgestimmt, was für Diskussionen sorgte.
2: Es geht um die grundsätzliche Frage, welche Stadt wir uns künftig überhaupt noch leisten können. Denn zwischen dem, was sich unsere Stadt leisten kann und dem, was sie sich leistet, klafft inzwischen eine immer größere Lücke. Das Landesverwaltungsamt hat uns unmissverständlich erklärt, dass die dauerhafte Leistungsfähigkeit unserer Stadt gefährdet ist. Es fordert Ausgabendisziplin, Konsolidierung und eine kritische Überprüfung freiwilliger Leistungen. Was machen wir stattdessen? Wir beschließen eine Buga-Maßnahme nach der anderen. Jede einzelne Maßnahme wird für sich betrachtet begründet. Doch niemand spricht mehr über die Summe dieser Entscheidungen. Und genau darin liegt das eigentliche Problem. Mit jedem weiteren Beschluss wächst das Gesamtprojekt. Mit jedem weiteren Beschluss steigen die Folgekosten. Mit jedem weiteren Beschluss binden wir Haushaltsmittel für viele Jahre. Und irgendwann gibt es kein Zurück mehr. Wir müssen uns ehrlich fragen, bestimmt heute noch der tatsächliche Bedarf unserer Stadt, unserer Investitionen oder bestimmt inzwischen die Buga, welche Projekte Vorrang haben?
3: Am Montag war ja im Bauhausmuseum eine öffentliche Veranstaltung zur Offenlage des INSEC. Wäre dort ein Vertreter der AfD gewesen, ich war dort, dann hätte die AfD oder Mitglieder der AfD-Fraktion auf jeden Fall zur Kenntnis nehmen können, dass sowohl die Wohnungswirtschaft als auch andere Wirtschaftsunternehmen dieser Stadt händeringend dafür plädieren, die Buga nicht zu zerreden, weil es eine absolute Chance für unsere Stadt ist, nicht nur die Infrastruktur zu entwickeln, sondern auch Zuzug zu erzeugen in unserer Stadt und das Wohl unserer Stadt zu mehren.
4: Das Landesverwaltungsamt hat auch deutlich gesagt, dass wir an der Buga festhalten sollten, weil sie eine Chance für unsere Stadt ist und den Fördergrad bei vielen Projekten erhöht, wodurch wir den kommunalen Haushalt entlasten können und uns anderen Projekten widmen können. Dieses Buga-Label ist eigentlich ein Gewinn in dem Moment, denn wir können wesentlich mehr in wesentlich kürzerer Zeit umsetzen, als wie es eigentlich geplant war. Der Kreisverkehr ist lange beschlossen. Und auch an der Stelle allein das Buga-Label raufzusetzen, vereinfacht dieses Projekt. Und dieser Kreisverkehr war auch schon lange vor der Buga Thema. Und ich dächte auch, dass wir die Beschlussfassung lange vor der Buga schon vorgenommen haben.
5: Herr Diedering, vor 10 Minuten, davon einer halben Stunde, diskutieren wir über die Anhalt Arena Und Sie halten eine flammende Rede, wie wichtig es ist, eine Machbarkeitsstudie für eine Halle zu machen, die uns 20, 25 Millionen Euro kostet, weil Ihnen das Projekt gefällt. Jetzt kommt ein Projekt, da steht Buga drauf, das gefällt Ihnen nicht. Und dann reden Sie vom Haushalt und was wir uns nicht alles leisten können. Sie machen eine Politik, das ist wie Kabarett. Vielen Dank.
0: Die Vorlage wurde mit 39 Ja, 3 Nein-Stimmen sowie einer Enthaltung beschlossen. In einer weiteren Buga-Beschlussvorlage ging es um die Interessensbekundung zur Teilnahme am Bundesprogramm Anpassung urbaner und ländlicher Räume an den Klimawandel. Konkret geht es dabei um Klimaanpassungsmaßnahmen im Schillerpark in Höhe von 3 Millionen Euro mit einem Eigenanteil von 300.000 Euro.
6: Es ist nicht nur die Funktionalität des Parkes als soziales, ökologisches etc. Element, sondern es wird deutlich, dass wir teilweise an der Qualität der Reparatur historischer Strukturen unserer Stadt an der Stelle ein Stück vorankommen. Aber im Schillerpark wird es eine zeitgemäße entsprechende Aufarbeitung geben mit bemerkenswerter Entwicklung, die sowohl die Qualität der Lebensqualität im Quartier, aber auch der Aktivität und nicht zuletzt eine erhebliche Aufwertung unserer Stadt erfahren lässt. Und hier geht es darum, langjährige Defizite der Stadtentwicklung über eine mögliche Bezuschussung der Buga nun endlich umzusetzen, wofür wir lange geträumt haben.
7: Inhaltlich freue ich mich über die Vorlage und werde natürlich auch zustimmen, kann aber nicht umhin, trotzdem meinen Unmut hier kundzutun. Wir haben einen Ausschuss für Stadtentwicklung, Bauen, Stadtgrün und Mobilität, der nach momentaner Beschlusslage auch unser Buga-Ausschuss ist. Das sind, wenn man sich allein sozusagen den Titel der Vorlage anschaut, sind das 5 gute Gründe, warum diese Vorlage unbedingt im Bauausschuss hätte vorbehandelt werden müssen. Natürlich werde ich das jetzt nicht irgendwie offiziell beanstanden, aber ich möchte doch sehr darum bitten, dass das zukünftig nicht so gehandhabt wird.
8: Die Kurzfristigkeit der Fördermittelprogramme ist zum Weinen, um es nicht anders zu nennen. Wir haben jetzt mit Hängen und Würgen und mit dem guten Willen des Referats Stadtgrün diesen Antrag jetzt auf den Weg gebracht. Er bedarf wieder eines Stadtratsbeschlusses. Ich nehme, Herr Brosowski, auch Ihren Hinweis sehr gerne auf. Wir hätten das so tun können. Ich bitte dafür um Entschuldigung. Es geht jetzt nur um, dass wir uns beteiligen an dem Interessenbekundungsverfahren und wir würden dann natürlich die inhaltlichen Dinge sehr gerne hier auch vorstellen.
0: Die Vorlage wurde mit 42 Ja und einer Nein-Stimme beschlossen. Eine letzte Beschlussvorlage kam dann vom fraktionslosen Stadtratsmitglied Paul Nolte. Dabei ging es darum, dass der Oberbürgermeister ab der folgenden Sitzung regelmäßig zum Umsetzungsstand der Buga-Maßnahmen berichten soll.
9: Bisher war die Kommunikation der Verwaltung zum Thema Bundesgartenschau eher lückenhaft. Das haben wir auch schon öfter kritisiert. Mit meiner Beschlussvorlage möchte ich letzten Endes erreichen, dass wir uns in jeder Sitzung einmal zumindest kurz über den aktuellen Stand informieren können, dass eine gewisse stetige Kommunikation stattfindet, auch uns und den Bürger, Bürgerinnen gegenüber.
10: Ich halte diese Beschlussvorlage nicht für gut und bitte da eigentlich nicht zuzustimmen, weil wir brauchen keine zusätzlichen Informationen. Wir haben eine sehr umfängliche Tagesordnung, das haben wir die letzten Stadtratssitzungen gesehen, dass wir teilweise wirklich Probleme hatten, das bis zum Ende zu schaffen. Und ich denke, wir sind immer noch 9 Jahre vor der eigentlichen Durchführung der Buga. Wir sind ausreichend informiert. Viele andere Städte planen diese Buga 3, 4, 5 Jahre erst vorher und sind auch in der Lage, das umzusetzen. Und wir sind in der Anfangsphase und wir sind durch die Beschlussvorlagen wirklich gut informiert.
5: Das Kabarett der AfD geht weiter. Sie haben es echt in den letzten Jahren nicht verstanden, was die Buga für uns bedeutet. Sie haben nicht verstanden, dass das das größte Projekt, das größte Infrastrukturprojekt dieser Stadt seit Jahrzehnten ist. Und Sie haben nicht verstanden, was diese Beschlussvorlage aussagt. Sie sagt aus, dass in dem Gremium, dem wichtigsten kommunalen Gremium in dieser Stadt, die Themen besprochen werden, die für diese Stadt elementar sind. Und das ist die Buga die nächsten 10 Jahre. Ganz einfach.
11: Es muss möglich sein, dass dieser Stadtrat, der sich nicht so homogen zusammensetzt, eine Information erhält, die alle Mitglieder dieses Rates auf einen einheitlichen Informationsstand versetzt. Und das sage ich als bekennender Buga-Kritiker. Also wirklich, glauben Sie mir, ich möchte mehr Informationen, um genauer zu wissen, wo das kommunale Geld hingeht.
0: 33 Stadträte stimmten für die Vorlage von Paul Nolte, 9 dagegen und einer enthielt sich. Damit wurde diese so angenommen und in den kommenden Stadtratssitzungen wird es beim Bericht des Oberbürgermeisters den neuen Unterpunkt Informationen zur Buga geben.
12: Die Saison 2026-27 des Zweitligisten des Sauroslauer HV steht kurz bevor. Die Vorfreude bei den Fans ist bereits groß. Beim ZAP-Sommerfest am 18. Juli in Dessau-Mildensee blickten Spieler und Anhänger gemeinsam auf die vergangene Spielzeit zurück, mit ihren Höhen und Tiefen.
13: Wir haben im DAV wieder, ich sag mal, gut abgeschnitten, was für uns Fans ja auch wichtig ist. Hatten eine sehr starke Hinrunde, in der Rückrunde hat es ja ein bisschen, ja, war es nicht mehr ganz so gut, aber egal. Wir sind der Dessau-Rosslauer HV, wir sind Fans davon, wir stehen hinter der Mannschaft. Und wir haben es auch immer weiter unterstützend.
12: Auch wenn aktuell keine Handballspiele stattfinden, bietet das Sommerfest die Gelegenheit, Spieler und Fans zusammenzubringen. Im Mittelpunkt steht die Unterstützung der Mannschaft für die kommende Saison.
13: Wir sind ja alles Handballfans von der V06. Und in der handballfreien Zeit wollen wir natürlich auch uns mal treffen, was zusammen unternehmen. Und da gibt es dann halt ein paar Veranstaltungen, wie jetzt dieses Fußballturnier und Sommerfest oder dann Volleyballturniere. Dass die Fans auch wieder zusammen miteinander was machen, sich sehen, was erleben. Das ist eigentlich ganz wichtig, wenn man in so einer Fangemeinschaft ist, dass man auch den Zusammenhalt hat.
12: Vor allem der Spaß stand bei den verschiedenen Fanclubs im Vordergrund. Die Profi-Handballer tauschten für einen Tag den Handball gegen den Fußball und zeigten ihr Können auf dem Sportplatz, wenn auch auf ungewohntem Spielfeld.
13: 14 Uhr spielt die Handballmannschaft ein Spiel gegeneinander. Ab 15:30 spielt dann der SV Mildensee gegen Wörlitz nochmal Fußball. Also wir haben heute ein wirklich sportliches Programm hier.
12: Nach dem gemeinsamen Aufwärmen wurden die Spieler in zwei Mannschaften eingeteilt. Unter dem Motto Jung gegen Alt traten die Neuzugänge gegen die langjährigen Teammitglieder an. Es fielen einige Tore, doch wichtiger als das Ergebnis war die gute Stimmung auf und neben dem Platz. Auch für die jüngsten Gäste wurde einiges geboten. Neben einer Hüpfburg, einer Malecke und Verkaufsständen der Kinder konnten sie sich auf dem Sportplatz austoben und selbst zum Ball greifen. So war für die ganze Familie etwas dabei, ein Aspekt, auf den die Organisatoren besonderen Wert legen.
13: Es ist uns als Sektion Mildensee, ist es wichtig, das für alle auszurichten, weil es ist ein Fantreffen in dem Sinne, aber es soll daraus auch ein Familienfest werden, weil man kann ja vieles machen, die Anlage ist groß und da soll ruhig die ganze Familie da sein, dass auch die Frauen und Kinder ihren Spaß haben.
12: Für die Fanclubs des DAHVs war das Sommerfest eine gelungene Mischung aus Sport und Geselligkeit. Auch das leibliche Wohl kam dabei ebenso wenig zu kurz wie der Austausch untereinander. Mit dem Blick auf die kommende Ausgabe ist die Vorfreude bereits groß.
13: Also nächstes Jahr haben wir unser 5-jähriges Jubiläum, wo wir auch wieder ein bisschen was krachen lassen werden, mal richtig was losmachen werden. Ja, es macht jedes Jahr Spaß und ich hoffe, dass wir es so auch weiterführen können. Im nächsten Monat setzen wir uns mit unserem Vorstand zusammen. Dann werden wir einiges besprechen und dann werden wir langsam anfangen zu planen. Aber jetzt kann ich dazu noch nichts sagen.
12: Mit viel Gemeinschaftsgefühl und guter Stimmung endet das Sommerfest. Die Unterstützung der Fans für die neue Saison ist dem DAHV schon jetzt sicher.

0: Herzlich willkommen an diesem Dienstag zu den RBW Aktuellnachrichten. Aufgrund der für Donnerstag angekündigten hohen Temperaturen wird der Wochenmarkt in Aschersleben am 30. Juli ausnahmsweise verkürzt bis 13 Uhr stattfinden. Die Stadt Aschersleben bittet alle Bürger sowie die Marktbeschicker um Verständnis für diese Maßnahme. Ziel ist es, die Gesundheit von Besuchern sowie der Händler zu schützen. Der Wochenmarkt findet wie gewohnt auf dem Markt statt. Ab kommender Woche sind, vorbehaltlich anderer Witterungsbedingungen, wieder die regulären Marktzeiten vorgesehen. Politische Verfolgung und willkürliche Urteile prägten in den ersten Nachkriegsjahren das Leben vieler Menschen in der sowjetischen Besatzungszone und der frühen DDR. Eine Wanderausstellung im Industrie- und Filmmuseum Wolfen beleuchtet jetzt das oft wenig bekannte Kapitel der Geschichte Sachsen-Anhalts. Sie zeigt die Schicksale von Betroffenen und macht die Mechanismen der damaligen Strafjustiz nachvollziehbar.
1: Seit dem 19. Juni haust die Ausstellung Politische Strafjustiz in der sowjetischen Besatzungszone und frühen DDR Sachsen-Anhalt im Industrie- und Filmmuseum Wolfen. Die Wanderausstellung, welche in Zusammenarbeit mit dem Justizministerium entstanden ist, wirft einen Blick auf eine oft übersehene Geschichte.
2: Also die Themen, die wir in dieser Ausstellung behandeln, das sind eigentlich die Menschen, die in den Fokus der sowjetischen Besatzungsmacht gerieten, die inhaftiert wurden durch die sowjetischen Sicherheitsdienste bzw. Geheimdienste, NKWD bzw. die Spionageabwehr der Roten Armee SMERSH. Und ein Teil von diesen Menschen, wir reden hier von einer sechsstelligen Zahl im Gebiet sozusagen der ehemaligen DDR, die wurden ohne verurteilt zu werden ausgesondert aus der Gesellschaft. Das heißt, man hat sie weggesperrt in Internierungslagern, in sogenannten sowjetischen Speziallagern.
1: In der Zeit zwischen 1945 und 1952 gab es Unmengen an Strafbeständen und Prozessen in Sachsen-Anhalt. Opfer dieser recht willkürlichen Strafjustiz fanden sich aus verschiedensten Gruppen.
2: Wenn wir jetzt von den deutschen Zivilisten ausgehen, dann waren das auch zum Beispiel Jugendliche wegen Werwolfverdachts. Das hieß dann so antisowjetische Gruppenbildung. Wenn Waffen gefunden wurden, was auch ein Straftatbestand war, illegaler Waffenbesitz, war das strafschärfend. Wir haben auch eine ganze Reihe von Verfahren wegen Verbrechens gegen die Menschlichkeit, also NS- und Kriegsverbrechen, wobei die

0: Haftstrafe bis hin zur Todesstrafe. Doch sowohl Strafbestände als auch Verfahren wurden willkürlich geführt.
1: Also man kann hier schon von einer willkürlichen Justiz sprechen, weil es sind nicht nur sozusagen diese hohen Strafmaße, sozusagen, die sich an den Regeln sozusagen des Strafgesetzbuches der Russischen Föderation orientierten. Genau diese Straftatbestände sind ja auch zugrunde gelegt worden, sondern es kommen noch ein paar Sachen hinzu. Wenn man überlegt, dass diese Verhandlungen auf Russisch geführt wurden, ja, wo ja sozusagen die Menschen von hier aus der Region dem gar nicht folgen konnten, weil in der Regel nicht übersetzt wurde. Es waren eigentlich Schnellverfahren, wo immer schon das Verfahren immer durch das Militärkollegium schon vorgeprüft wurde. Das heißt, die haben die Verhandlungen schon mal durchgespielt und es wurde eigentlich dann im Wesentlichen nur noch das Urteil verkündet. Und das, was oftmals als Geständnisse herangezogen wurden, das ist eben in vielen Fällen auch durch Folter, also durch richtig körperliche Folter herbeigeführt worden.
0: Wir konnten Bose nach einzelnen besonderen Beispielen fragen. Er erzählte über den Pfarrer Rudolf Ebel.
1: Verbrechen gegen die Menschlichkeit, was hier vor Gericht gebracht wurde, ist der Fall von Rudolf Ebel, der in der Haftanstalt Roter Ochse der evangelische Anstaltspfarrer war. Und er ist im Sommer 1945 mit einer ganzen Gruppe sozusagen von Bediensteten des Zuchthauses verhaftet worden und unter anderem den Direktor, Wachpersonal, Aufsichtspersonal im Arbeitsdienst, aber zum Beispiel der Anstaltsarzt auch und der Anstaltsgeistliche. Und man hat ihn die Mitwirkung an den Hinrichtungen im Roten Ochsen. Da sind ja durch die NS-Justiz von Ende 1942 bis April 1945 549 Menschen zum Tode verurteilt. Also die zum Tode verurteilt waren, sind hingerichtet worden, überwiegend mit der Guillotine und sozusagen Mitwirkung an Hinrichtungen. Und es sind eine Reihe an Todesurteilen verhängt worden und aber gegen Herrn Ebel als Anstaltsgeistlichen 7 Jahre Arbeitslager, weil man die Mitwirkung. Was die nicht verstanden haben in dem Fall, dass er natürlich den zum Tode Verurteilten vor ihrer Hinrichtung geistlichen Beistand gegeben hat. Und das haben die Vernehmungsoffiziere des sowjetischen Geheimdienstes missverstanden in dem Sinne, dass er sie dazu gezwungen hätte, ihre Taten zu gestehen. Und das Ende ist aber letztendlich genauso fatal wie im Fall von Wilhelm Naumann. Er wird verurteilt, zwar nur zu einer Zeitstrafe, überlebt das aber trotzdem nicht, weil damals hieß das, in die Sowjetunion deportiert zu werden. Und wir konnten damals sozusagen diesen Transport nachgehen, sozusagen. Der sollte in den hohen Norden der UdSSR gehen und er stirbt noch auf der Fahrt dorthin. Ja, und das, keiner von den zu Zeitstrafen Verurteilten hat das eben überlebt bei diesem Transport. Das ist eben so ein klassisches Beispiel.
0: Viele der Verurteilten wurden nach 1990 aufgrund von fehlenden Beweisen auf Antrag strafrechtlich von der Russischen Föderation rehabilitiert. Wer sich selbst ein Bild über die vielen Einzelschicksale machen will, kann noch bis zum 1. September kommen. Nähere Informationen und Termine von Veranstaltungen zur Ausstellung finden Sie unter der Website des Industrie- und Filmmuseums Wolfen.
2: Die Stadt Jessen informiert darüber, dass ab dem 3. August Sanierungsarbeiten an der Friedhofsmauer auf dem Friedhof Jessen durchgeführt werden. Aus Sicherheitsgründen muss der Friedhofseingang an der Hospitalstraße während der gesamten Bauzeit vollständig gesperrt werden. Ein Zugang zum Friedhof über diesen Eingang ist ab dem genannten Datum bis auf Weiteres nicht möglich. Die Bauarbeiten werden voraussichtlich bis Ende Oktober 2026 andauern. Die Stadt bittet, während der Bauzeit die übrigen Eingänge des Friedhofs zu nutzen, sowie die Absperrungen und Hinweisschilder zu beachten. In der Lotto-Landesliga Südsachsen-Anhalt laufen die Vorbereitungen auf die Saison 2026-27 auf Hochtouren. Und dazu gehören natürlich auch die ersten Testspiele. Der FC Grün-Weiß-Piesteritz absolvierte am Donnerstag, den 23. Juli, bereits sein zweites Vorbereitungsspiel. Zu Gast im Volkspark war der SV Graf Zeppelin-Absdorf aus der Landesklasse 4.
3: In der Lotto-Landesliga Südsachsen-Anhalt 26-27 geht es in die Testspiele. Am Donnerstag, dem 23. Juli, bestritt der FC Grün-Weiß-Wittenberg-Piesteritz bereits sein zweites. Hier wurde der SV Graf Zeppelin-Absdorf aus der Landesklasse 4 empfangen. Wir steigen in das Geschehen ein. Anpfiff war

0: Um 18.45 Uhr und ganze 50 Zuschauer fanden sich im Stadion Volkspark ein. Zur 9. hat Absdorf die erste große Chance. Der Ball rechts außen bei Schiller, der spielt ihn durch die Defensive und Mende findet den Abschluss mit dem 0:1. Keine 3 Minuten später sind die Absdorfer wieder im Angriff. Der geht jedoch ins Aus, aber dafür gibt es eine Ecke. Nagel lässt ihn fliegen und Koppe macht das Ding geschmeidig zu. Piesteritz bleibt gefährlich, aber die Blau-Gelben spielen sich aus kniffligen Situationen gut raus. Jedoch passiert in der 21. ein Spielfehler. Mahler passt nicht richtig auf und Elmenthaler auf der Pirsch schnappt sich den Ball und verringert den Abstand auf 1:2. Das kann mal vorkommen. In der 28. Spielminute bekommt Gauert eine Chance. Man mag meinen, dass die Distanz vom Tor zu groß ist, doch der geht rein. Soweit so gut, die erste Hälfte. Hier fällt kein Tor mehr, aber die zweite hat uns noch was zu geben. In der 69. legt Zapatnja eine Flanke vors Tor. Düsseldau mit dem Kopf, schneller als der Wärter und der geht wieder rein. Piesteritz nun in Führung. Mit der Dauer des Spiels geht auch die Sonne allmählich unter und Absdorf hat Ecke in der 76. Der Ball kommt, doch Piesteritz fängt ab und geht schnell auf einen Konter. Der Ball findet seinen Weg über die Mittellinie und Zapatnja beweist sich im Kampf um den Ball. Der geht am Ende rein und so schnell kann es gehen, das 4:2. Mit dem Abstand von 2 Toren scheint Piesteritz sich jedoch etwas zu sicher zu fühlen. Ein langsames Passspiel öffnet das Fenster für Mikola, der handelt konsequent und macht das 4:3 in der 85. Spielminute. Die letzten Spielminuten werden dann nochmal gut genutzt. Becker lüpft den Ball nach vorne und Zapatnja macht das 5:3 in der 89. Spielminute. Sein zweites Tor in dieser Partie und somit geht auch das Spiel zu Ende. Nun noch ein Interview mit Trainer Tobias Klier über die Spieleinschätzung und Neuzugänge im FC Grün-Weiß Wittenberg-Piesteritz.
1: Dass wir das nicht umgesetzt haben, was wir uns vorgenommen haben, die Anfangsphase wieder zu hektisch gemacht haben, dann noch 2-0 zurücklagen, zu Recht zurücklagen, weil wir einfach dort nicht in die Zweikämpfe gekommen sind und nicht sauber Fußball gespielt haben, danach aus gefangen, ein bisschen besser gespielt, aber auch nicht optimal, konnten dann durch Torwartfehler, Stellungsfehler vom Torhüter den Ausgleich erreichen und am Ende ja, erste Halbzeit abhaken, zweite Halbzeit war dann ein bisschen besser, sind ein bisschen besser reingekommen, aber fußballerisch war es auch nicht das Beste, was wir sehen wollen. Am Ende haben wir das Ding noch gedreht, aber halt zu viele einfache Fehler, aber was sicherlich auch in der Phase der Vorbereitung normal ist. Aber wir müssen halt weiter arbeiten, sehr viel arbeiten bis in den nächsten 2 Wochen, bis zum ersten Punktspiel. Ansonsten sieht es schwierig aus am ersten Spieltag. Ja, wir haben jetzt unsere 4 Tschechen sind ja nun gegangen, die haben wir nicht mehr im Kader. Wir haben jetzt viele Nachwuchsspieler, setzen auf den Nachwuchs, wollen jetzt versuchen, Fußball zu spielen mit unserem eigenen Nachwuchs, das über die Runden zu bekommen, auch eine gute Rolle zu spielen in der Landesliga, nicht abzusteigen. Klassenerhalt ist erstmal das Ziel, dass die Jungs sich auch reinfinden, das ist erstmal das Ziel. Und namhafte Veränderungen gibt es eigentlich kaum. Wir haben, wie gesagt, Jugendspieler hochgezogen, wir haben einen guten Kader. Die vertrauen den Jungs aus unserem Verein jetzt und versuchen daraus das Beste zu machen.
2: Und dann noch das am 29. August. Und zwar bis zum 18. September sind die Bürger im Landkreis Anhalt-Bitterfeld wieder dazu aufgerufen, möglichst viele Alltagswege mit dem Fahrrad zurückzulegen. Zusammen mit dem Landkreis beteiligen sich in diesem Jahr auch mehrere Städte und Gemeinden an der internationalen Kampagne. Ob auf dem Weg zur Arbeit, zur Schule, zum Einkaufen oder bei einer Radtour in der Freizeit. Beim Stadtradeln zählt jeder mit dem Fahrrad zurückgelegte Kilometer. Ziel der Aktion ist es, innerhalb von 21 Tagen gemeinsam ein Zeichen für mehr Radverkehr, Klimaschutz und Lebensqualität zu setzen. Dabei spielt es keine Rolle, ob die Teilnehmer täglich mit dem Fahrrad unterwegs sind oder erst während des Aktionszeitraums häufiger in die Pedale treten möchten. Die Anmeldung ist über die Internetseite des Stadtradelns sowie über die kostenfreie Stadtradeln-App möglich. Mit diesem Hinweis sind wir am Ende unserer Dienstagsausgabe der RBB Aktuell Nachrichten. Schauen jetzt wie gewohnt auf den Wetterbericht und im Anschluss daran gern noch auf die Meldungen aus Dessau-Roßlau. Am Mittwoch um 18 Uhr melden wir uns dann aus der Redaktion wieder. Bis dahin machen Sie es gut und auf Wiedersehen.
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Am Mittwoch zeigt sich das Wetter freundlich mit lockerer Bewölkung und sommerlich warmen Temperaturen. Die Höchstwerte erreichen 31 Grad. Am Abend klart sich der Himmel vollständig auf und auch in der Nacht bleibt es bei sternklarem Himmel trocken. Die Temperaturen gehen bis auf 20 Grad zurück. Zeitweise frischt der Wind mit einzelnen Böen auf.

0: 9 Jahre dauert es noch, bis die Bundesgartenschau in Dessau-Roßlau stattfinden soll. Doch die Planungen für das Mega-Event sind schon im vollen Gange. In der Stadtratssitzung vom 1. Juli war die Buga ebenfalls ein wichtiges Thema. Oberbürgermeister Dr. Robert Reck informierte zunächst über den aktuellen Stand.
1: Ein wichtiger Meilenstein wurde am 2. Juni 2026 gelegt mit der konstituierenden Sitzung der Bundesgartenschau Dessau-Roßlau 2035 GmbH, dem Aufsichtsrat im Besonderen. In dieser Sitzung wurde der Wirtschaftsplan für das Jahr 2026 beschlossen, der auch Teil der heutigen Beschlussvorlagen auf dieser Stadtratssitzung sind. Der Wirtschaftsplan ermöglicht, die Gesellschaft ins Arbeiten zu kommen und erste Schritte zu gehen. Ich möchte an dieser Stelle kurz die aktuellen Arbeitsstände darstellen und über die Investitionsplanung informieren. Wir haben ja zwei Handlungsfelder. Das eine sind die Mosaike, also die Entwicklung der Park- und Gartenanlagen, der Grünflächen und die Fugen, die Verbindungen zwischen den einzelnen Standorten, einschließlich der Gestaltung der städtischen Straßen und Freiräume. Nach der Sommerpause werden diese Überlegungen in einer Beschlussvorlage, die wir Ihnen ja bereits angekündigt haben, in den Ausschüssen unseres Stadtrats, insbesondere natürlich auch im Bauausschuss, präsentiert und auch hier dem Stadtrat zur Beratung und Entscheidung vorgelegt. Gestalt nimmt auch die künftige Arbeitsstruktur des Buga-Vorbereitungsprozesses an. Ich hatte über die Gründung der GmbH gesprochen und die drei Innovationswerkstätten. Auch darüber wurde schon informiert. Mosaike, Fugen und Kommunikation haben jetzt stattgefunden. Es schließen sich dann freiraumplanerische Wettbewerbe an.
0: Danach wurde Thomas Pischek als Mitglied des Aufsichtsrates der Buga Dessau-Roßlau 2035 GmbH abberufen und Marco Egelkraut als Mitglied in den Aufsichtsrat entsendet und bestellt. In zwei Beschlussvorlagen ging es dann noch um konkrete Buga-Maßnahmen. Zum einen war die Umgestaltung der Kreuzung Katholische Kirche und Teichstraße ein Thema. Hierbei wurde über eine Genehmigung einer überplanmäßigen Verpflichtungsermächtigung in Höhe von 1.070.000 Euro abgestimmt, was für Diskussionen sorgte.
2: Es geht um die grundsätzliche Frage, welche Stadt wir uns künftig überhaupt noch leisten können. Denn zwischen dem, was sich unsere Stadt leisten kann und dem, was sie sich leistet, klafft inzwischen eine immer größere Lücke. Das Landesverwaltungsamt hat uns unmissverständlich erklärt, dass die dauerhafte Leistungsfähigkeit unserer Stadt gefährdet ist. Es fordert Ausgabendisziplin, Konsolidierung und eine kritische Überprüfung freiwilliger Leistungen. Was machen wir stattdessen? Wir beschließen eine Buga-Maßnahme nach der anderen. Jede einzelne Maßnahme wird für sich betrachtet begründet. Doch niemand spricht mehr über die Summe dieser Entscheidungen. Und genau darin liegt das eigentliche Problem. Mit jedem weiteren Beschluss wächst das Gesamtprojekt. Mit jedem weiteren Beschluss steigen die Folgekosten. Mit jedem weiteren Beschluss binden wir Haushaltsmittel für viele Jahre. Und irgendwann gibt es kein Zurück mehr. Wir müssen uns ehrlich fragen, bestimmt heute noch der tatsächliche Bedarf unserer Stadt, unserer Investitionen oder bestimmt inzwischen die Buga, welche Projekte Vorrang haben?
3: Am Montag war ja im Bauhausmuseum eine öffentliche Veranstaltung zur Offenlage des INSEC. Wäre dort ein Vertreter der AfD gewesen, ich war dort, dann hätte die AfD oder Mitglieder der AfD-Fraktion auf jeden Fall zur Kenntnis nehmen können, dass sowohl die Wohnungswirtschaft als auch andere Wirtschaftsunternehmen dieser Stadt händeringend dafür plädieren, die Buga nicht zu zerreden, weil es eine absolute Chance für unsere Stadt ist, nicht nur die Infrastruktur zu entwickeln, sondern auch Zuzug zu erzeugen in unserer Stadt und das Wohl unserer Stadt zu mehren.
4: Das Landesverwaltungsamt hat auch deutlich gesagt, dass wir an der Buga festhalten sollten, weil sie eine Chance für unsere Stadt ist und den Fördergrad bei vielen Projekten erhöht, wodurch wir den kommunalen Haushalt entlasten können und uns anderen Projekten widmen können. Dieses Buga-Label ist eigentlich ein Gewinn in dem Moment, denn wir können wesentlich mehr in wesentlich kürzerer Zeit umsetzen, als wie es eigentlich geplant war. Der Kreisverkehr ist lange beschlossen. Und auch an der Stelle allein das Buga-Label raufzusetzen, vereinfacht dieses Projekt. Und dieser Kreisverkehr war auch schon lange vor der Buga Thema. Und ich dächte auch, dass wir die Beschlussfassung lange vor der Buga schon vorgenommen haben.
5: Herr Diedering, vor 10 Minuten, davon einer halben Stunde, diskutieren wir über die Anhalt-Arena Und Sie halten eine flammende Rede, wie wichtig es ist, eine Machbarkeitsstudie für eine Halle zu machen, die uns 20, 25 Millionen Euro kostet, weil Ihnen das Projekt gefällt. Jetzt kommt ein Projekt, da steht Buga drauf, es gefällt Ihnen nicht. Und dann reden Sie vom Haushalt und was wir uns nicht alles leisten können. Sie machen eine Politik, das ist wie Kabarett. Vielen Dank.
0: Die Vorlage wurde mit 39 Ja, 3 Nein-Stimmen sowie einer Enthaltung beschlossen. In einer weiteren Buga-Beschlussvorlage ging es um die Interessensbekundung zur Teilnahme am Bundesprogramm Anpassung urbaner und ländlicher Räume an den Klimawandel. Konkret geht es dabei um Klimaanpassungsmaßnahmen im Schillerpark in Höhe von 3 Millionen Euro mit einem Eigenanteil von 300.000 Euro.
6: Es ist nicht nur die Funktionalität des Parkes als soziales, ökologisches etc. Element, sondern es wird deutlich, dass wir teilweise in der Qualität der Reparatur historischer Strukturen unserer Stadt an der Stelle ein Stück vorankommen. Im Schillerpark wird es eine zeitgemäße entsprechende Aufarbeitung geben mit bemerkenswerter Entwicklung, die sowohl die Qualität der Lebensqualität im Quartier, aber auch der Aktivität und nicht zuletzt eine erhebliche Aufwertung unserer Stadt erfahren lässt. Und hier geht es darum, langjährige Defizite der Stadtentwicklung über eine mögliche Bezuschussung der Buga nun endlich umzusetzen, wofür wir schon lange geträumt haben.
7: Inhaltlich freue ich mich über die Vorlage und werde natürlich auch zustimmen, kann aber nicht umhin, trotzdem meinen Unmut hier kundzutun. Wir haben einen Ausschuss für Stadtentwicklung, Bauen, Stadtgrün und Mobilität, der nach momentaner Beschlusslage auch unser Buga-Ausschuss ist. Das sind, wenn man sich allein die sozusagen den Titel der Vorlage anschaut, sind das 5 gute Gründe, warum diese Vorlage unbedingt im Bauausschuss hätte vorbehandelt werden müssen. Natürlich werde ich das jetzt nicht irgendwie offiziell beanstanden, aber ich möchte doch sehr darum bitten, dass das zukünftig nicht so gehandhabt wird.
8: Die Kurzfristigkeit der Fördermittelprogramme ist zum Weinen, um es nicht anders zu nennen. Wir haben jetzt mit Hängen und Würgen und mit dem guten Willen des Referats Stadtgrün diesen Antrag jetzt auf den Weg gebracht. Er bedarf wieder eines Stadtratsbeschlusses. Ich nehme, Herr Brosowski, auch Ihren Hinweis sehr gerne auf. Wir hätten das so tun können. Ich bitte dafür um Entschuldigung. Es geht jetzt nur um, dass wir uns beteiligen an dem Interessenbekundungsverfahren und wir würden dann natürlich die inhaltlichen Dinge sehr gerne hier auch vorstellen.
0: Die Vorlage wurde mit 42 Ja und einer Nein-Stimme beschlossen. Eine letzte Beschlussvorlage kam dann vom fraktionslosen Stadtratsmitglied Paul Nolte. Dabei ging es darum,

0: dass der Oberbürgermeister ab der folgenden Sitzung regelmäßig zum Umsetzungsstand der Buga-Maßnahmen berichten soll.
1: Bisher war die Kommunikation der Verwaltung zum Thema Bundesgartenschau eher lückenhaft. Das haben wir auch schon öfter kritisiert. Mit meiner Beschlussvorlage möchte ich letzten Endes erreichen, dass wir uns in jeder Sitzung einmal zumindest kurz über den aktuellen Stand informieren können, dass eine gewisse stetige Kommunikation stattfindet, auch uns und den Bürger, Bürgerinnen gegenüber.
2: Ich halte diese Beschlussvorlage nicht für gut und bitte da eigentlich nicht zuzustimmen, weil wir brauchen keine zusätzlichen Informationen. Wir haben eine sehr umfängliche Tagesordnung, das haben wir die letzten Stadtratssitzungen gesehen, dass wir teilweise wirklich Probleme hatten, das bis zum Ende zu schaffen. Und ich denke, wir sind immer noch 9 Jahre vor der eigentlichen Durchführung der Buga. Wir sind ausreichend informiert. Viele andere Städte planen diese Buga 3, 4, 5 Jahre erst vorher und sind auch in der Lage, das umzusetzen. Und wir sind in der Anfangsphase und wir sind durch die Beschlussvorlagen wirklich gut informiert.
3: Das Kabarett der AfD geht weiter. Sie haben es echt in den letzten Jahren nicht verstanden, was die Buga für uns bedeutet. Sie haben nicht verstanden, dass das das größte Projekt, das größte Infrastrukturprojekt dieser Stadt seit Jahrzehnten ist. Und Sie haben nicht verstanden, was diese Beschlussvorlage aussagt. Sie sagt aus, dass in dem Gremium, dem wichtigsten kommunalen Gremium in dieser Stadt, die Themen besprochen werden, die für diese Stadt elementar sind. Und das ist die Buga die nächsten 10 Jahre. Ganz einfach.
4: Es muss möglich sein, dass dieser Stadtrat, der sich nicht so homogen zusammensetzt, eine Information erhält, die alle Mitglieder dieses Rates auf einen einheitlichen Informationsstand versetzt. Und das sage ich als bekennender Buga-Kritiker. Also wirklich, glauben Sie mir, ich möchte mehr Informationen, um genauer zu wissen, wo das kommunale Geld hingeht.
0: 33 Stadträte stimmten für die Vorlage von Paul Nolte, 9 dagegen und einer enthielt sich. Damit wurde diese so angenommen und in den kommenden Stadtratssitzungen wird es beim Bericht des Oberbürgermeisters den neuen Unterpunkt Informationen zur Buga geben.
5: Die Saison 2026/27 des Zweitligisten Dessau-Roßlauer HV steht kurz bevor. Die Vorfreude bei den Fans ist bereits groß. Beim ZAP-Sommerfest am 18. Juli in Dessau-Mildensee blickten Spieler und Anhänger gemeinsam auf die vergangene Spielzeit zurück, mit ihren Höhen und Tiefen.
6: Wir haben mit dem DHV wieder, ich sag mal, gut abgeschnitten, was für uns Fans ja auch wichtig ist. Hatten eine sehr starke Hinrunde, in der Rückrunde hat es ja ein bisschen, ja, war es nicht mehr ganz so gut, aber egal. Wir sind der Dessau-Roßlauer HV, wir sind Fans davon, wir stehen hinter der Mannschaft. Und werden sie auch immer weiter unterstützen.
5: Auch wenn aktuell keine Handballspiele stattfinden, bietet das Sommerfest die Gelegenheit, Spieler und Fans zusammenzubringen. Im Mittelpunkt steht die Unterstützung der Mannschaft für die kommende Saison.
6: Wir sind ja alles Handballfans vom DHV 06. Und in der handballfreien Zeit wollen wir natürlich auch uns mal treffen, was zusammen unternehmen. Und da gibt es dann halt ein paar Veranstaltungen, wie jetzt dieses Fußballturnier und Sommerfest oder dann Volleyballturniere. Dass die Fans auch wieder zusammen miteinander was machen, sich sehen, was erleben. Das ist eigentlich ganz wichtig, wenn man so eine Fangemeinschaft ist, dass man auch den Zusammenhalt hat.
5: Vor allem der Spaß stand bei den verschiedenen Fanclubs im Vordergrund. Die Profi-Handballer tauschten für einen Tag den Handball gegen den Fußball und zeigten ihr Können auf dem Sportplatz, wenn auch auf ungewohntem Spielfeld.
6: 14 Uhr spielt die Handballmannschaft ein Spiel gegeneinander. Ab 15.30 Uhr spielt dann der SV Millensee gegen Wörlitz nochmal Fußball. Also wir haben heute ein wirklich sportliches Programm hier.
5: Nach dem gemeinsamen Aufwärmen wurden die Spieler in 2 Mannschaften eingeteilt. Unter dem Motto Jung gegen Alt traten die Neuzugänge gegen die langjährigen Teammitglieder an. Es fielen einige Tore, doch wichtiger als das Ergebnis war die gute Stimmung auf und neben dem Platz. Auch für die jüngsten Gäste wurde einiges geboten. Neben einer Hüpfburg, einer Malecke und Verkaufsständen der Kinder konnten sie sich auf dem Sportplatz austoben und selbst zum Ball greifen. So war für die ganze Familie etwas dabei, ein Aspekt, auf den die Organisatoren besonderen Wert legen.
6: Es ist uns als Sektion Millensee ist es wichtig, das für alle auszurichten, weil es ist ein Fantreffen in dem Sinne, aber es soll daraus auch ein Familienfest werden, weil man kann ja vieles machen, die Anlage ist groß Und da soll ruhig die ganze Familie da sein, dass auch die Frauen und Kinder ihren Spaß haben.
5: Für die Fanclubs des DAHVs war das Sommerfest eine gelungene Mischung aus Sport und Geselligkeit. Auch das leibliche Wohl kam dabei ebenso wenig zu kurz wie der Austausch untereinander. Mit dem Blick auf die kommende Ausgabe ist die Vorfreude bereits groß.
6: Also nächstes Jahr haben wir unser 5-jähriges Jubiläum, wo wir auch wieder ein bisschen was krachen lassen werden, wo wir richtig was losmachen werden. Ja, es macht jedes Jahr Spaß und ich hoffe, dass wir es so auch weiterführen können. Im nächsten Monat setzen wir uns mit unserem Vorstand zusammen, dann werden wir einiges besprechen und dann werden wir langsam anfangen zu planen, aber jetzt kann ich dazu noch nichts sagen.
5: Mit viel Gemeinschaftsgefühl und guter Stimmung endet das Sommerfest. Die Unterstützung der Fans für die neue Saison ist dem DAHV schon jetzt sicher.

0: Herzlich willkommen an diesem Dienstag zu den RBW Aktuellnachrichten. Aufgrund der für Donnerstag angekündigten hohen Temperaturen wird der Wochenmarkt in Aschersleben am 30. Juli ausnahmsweise verkürzt bis 13 Uhr stattfinden. Die Stadt Aschersleben bittet alle Bürger sowie die Marktbeschicker um Verständnis für diese Maßnahme. Ziel ist es, die Gesundheit von Besuchern sowie der Händler zu schützen. Der Wochenmarkt findet wie gewohnt auf dem Markt statt. Ab kommender Woche sind, vorbehaltlich anderer Witterungsbedingungen, wieder die regulären Marktzeiten vorgesehen. Politische Verfolgung und willkürliche Urteile prägten in den ersten Nachkriegsjahren das Leben vieler Menschen in der sowjetischen Besatzungszone und der frühen DDR. Eine Wanderausstellung im Industrie- und Filmmuseum Wolfen beleuchtet jetzt das oft wenig bekannte Kapitel der Geschichte Sachsen-Anhalts. Sie zeigt die Schicksale von Betroffenen und macht die Mechanismen der damaligen Strafjustiz nachvollziehbar.
1: Seit dem 19. Juni haust die Ausstellung Politische Strafjustiz in der sowjetischen Besatzungszone und frühen DDR Sachsen-Anhalt im Industrie- und Filmmuseum Wolfen. Die Wanderausstellung, welche in Zusammenarbeit mit dem Justizministerium entstanden ist, wirft einen Blick auf eine oft übersehene Geschichte.
2: Also die Themen, die wir in dieser Ausstellung behandeln, sind eigentlich die Menschen, die in den Fokus der sowjetischen Besatzungsmacht gerieten, die inhaftiert wurden durch die sowjetischen Sicherheitsdienste bzw. Geheimdienste, der NKWD bzw. die Spionageabwehr der Roten Armee SMERSH. Und ein Teil von diesen Menschen, wir reden hier von einer sechsstelligen Zahl im Gebiet sozusagen der ehemaligen DDR, die wurden ohne verurteilt zu werden ausgesondert aus der Gesellschaft. Das heißt, man hat sie weggesperrt in Internierungslagern, in sogenannten sowjetischen Speziallagern.
1: In der Zeit zwischen 1945 und 1952 gab es Unmengen an Strafbeständen und Prozessen in Sachsen-Anhalt. Opfer dieser recht willkürlichen Strafjustiz fanden sich aus verschiedensten Gruppen.
2: Wenn wir jetzt von den deutschen Zivilisten ausgehen, dann waren das auch zum Beispiel Jugendliche wegen Werwolfverdachts. Das hieß dann so antisowjetische Gruppenbildung. Wenn Waffen gefunden wurden, was auch ein Straftatbestand war, illegaler Waffenbesitz, war das strafschärfend. Wir haben auch eine ganze Reihe von Verfahren wegen Verbrechens gegen die Menschlichkeit, also NS- und Kriegsverbrechen, wobei die Vorwürfe oftmals sozusagen in den Raum geworfen wurden und gar nicht bewiesen werden konnten. Und es gibt eine ganze Reihe sozusagen auch von Vorwürfen wegen angeblicher Spionage bzw. Spionageverdachttätigkeit für westliche Geheimdienste, amerikanische, britische, französische oder zum Beispiel dann Organisation GIL dann in den 1950er Jahren. Antisowjetische Propaganda, antisowjetische Gruppenbildung, Terror, also auch als Vorwurf, auch illegaler Grenzübertritt schon, sowas wurde auch geahndet.
1: Diese Menschen wurden mit übermäßig hohem Strafmaß bestraft. Oft reichten sie von 10 bis 15 Jahren Haftstrafe bis hin zur Todesstrafe. Doch sowohl Strafbestände als auch Verfahren wurden willkürlich geführt.
2: Also man kann hier schon von einer willkürlichen Justiz sprechen, weil es sind nicht nur sozusagen diese hohen Strafmaße, sozusagen, die sich an den Regeln sozusagen des Strafgesetzbuches der Russischen Föderation orientierten. Genau, diese Straftatbestände sind ja auch zugrunde gelegt worden, sondern es kommen noch ein paar Sachen hinzu. Wenn man überlegt, dass diese Verhandlungen auf Russisch geführt wurden, ja, wo ja sozusagen die Menschen von hier aus der Region dem gar nicht folgen konnten, weil in der Regel nicht übersetzt wurde. Es waren eigentlich Schnellverfahren, wo immer schon das Verfahren immer durch das Militärkollegium schon vorgeprüft wurde. Das heißt, die haben die Verhandlungen schon mal durchgespielt und es wurde eigentlich dann im Wesentlichen nur noch das Urteil verkündet. Und das, was oftmals als Geständnisse herangezogen wurden, das ist eben in vielen Fällen auch durch Folter, also durch richtig körperliche Folter herbeigeführt worden.
1: Wir konnten Bose nach einzelnen besonderen Beispielen fragen. Er erzählte über den Pfarrer Rudolf Ebel.
2: Verbrechen gegen die Menschlichkeit, was hier vor Gericht gebracht wurde, ist der Fall von Rudolf Ebel, der in der Haftanstalt Roter Ochse der evangelische Anstaltspfarrer war. Und er ist Sommer 1945 mit einer ganzen Gruppe sozusagen von Bediensteten des Zuchthauses verhaftet worden und unter anderem den Direktor, Wachpersonal, Aufsichtspersonal im Arbeitsdienst, aber zum Beispiel der Anstaltsarzt auch und der Anstaltsgeistliche. Und man hat ihnen die Mitwirkung an den Hinrichtungen im Roten Ochsen. Da sind ja durch die NS-Justiz von Ende 1942 bis April 1945 549 Menschen zum Tode verurteilt. Also die zum Tode verurteilt waren, sind hingerichtet worden, überwiegend mit der Guillotine und sozusagen Mitwirkung an Hinrichtungen. Und es sind eine Reihe an Todesurteilen verhängt worden und aber gegen Herrn Ebel als Anstaltsgeistlichen 7 Jahre Arbeitslager, weil man die Mitwirkung. Was die nicht verstanden haben in dem Fall, dass er natürlich den zum Tode Verurteilten vor ihrer Hinrichtung geistlichen Beistand gegeben hat. Und das haben die Vernehmungsoffiziere des sowjetischen Geheimdienstes missverstanden in dem Sinne, dass er sie dazu gezwungen hätte, ihre Taten zu gestehen. Und das Ende ist aber letztendlich genauso fatal wie im Fall von Wilhelm Naumann. Er wird verurteilt, zwar nur zu einer Zeitstrafe, überlebt es aber trotzdem nicht, weil damals hieß das, in die Sowjetunion deportiert zu werden. Und wir konnten damals sozusagen diesen Transport nachgehen sozusagen. Der sollte in den hohen Norden der UdSSR gehen und er stirbt noch auf der Fahrt dorthin. Ja, und das, keiner von den zu Zeitstrafen Verurteilten hat das eben überlebt bei diesem Transport. Das ist eben so ein klassisches Beispiel.
1: Viele der Verurteilten wurden nach 1990 aufgrund von fehlenden Beweisen auf Antrag strafrechtlich von der Russischen Föderation rehabilitiert. Wer sich selbst ein Bild über die vielen Einzelschicksale machen will, kann noch bis zum 1. September kommen. Nähere Informationen und Termine von Veranstaltungen zur Ausstellung finden Sie unter der Website des Industrie- und Filmmuseums Wolfen.
0: Die Stadt Jessen informiert darüber, dass ab dem 3. August Sanierungsarbeiten an der Friedhofsmauer auf dem Friedhof Jessen durchgeführt werden. Aus Sicherheitsgründen muss der Friedhofseingang an der Hospitalstraße während der gesamten Bauzeit vollständig gesperrt werden. Ein Zugang zum Friedhof über diesen Eingang ist ab dem genannten Datum bis auf Weiteres nicht möglich. Die Bauarbeiten werden voraussichtlich bis Ende Oktober 2026 andauern. Die Stadt bittet, während der Bauzeit die übrigen Eingänge des Friedhofs zu nutzen, sowie die Absperrungen und Hinweisschilder zu beachten. In der Lotto-Landesliga Südsachsen-Anhalt laufen die Vorbereitungen auf die Saison 2026-27 auf Hochtouren. Und dazu gehören natürlich auch die ersten Testspiele. Der FC Grün-Weiß-Piesteritz absolvierte am Donnerstag, den 23. Juli, bereits sein zweites Vorbereitungsspiel. Zu Gast im Volkspark war der SV Graf Zeppelin-Absdorf aus der Landesklasse 4.
3: In der Lotto-Landesliga Süd Sachsen-Anhalt 26-27 geht es in die Testspiele. Am Donnerstag, dem 23. Juli, bestritt der FC Grün-Weiß-Wittenberg-Piesteritz bereits sein zweites. Hier wurde der SV Graf Zeppelin-Absdorf aus der Landesklasse 4 empfangen. Wir steigen in das Geschehen ein. Anpfiff war um 18.45 Uhr und ganze 50 Zuschauer fanden sich im Stadion Volkspark ein. Zur 9. hat Absdorf die erste große Chance. Der Ball rechts außen bei Schiller, der spielt ihn durch die Defensive und Mende findet den Abschluss mit dem 0:1. Keine 3 Minuten später sind die Absdorfer wieder im Angriff. Der geht jedoch ins Aus, aber dafür gibt es eine Ecke. Nagel lässt ihn fliegen und Koppe macht das Ding geschmeidig zu. Piesteritz bleibt gefährlich, aber die Blau-Gelben spielen sich aus kniffligen Situationen gut raus. Jedoch passiert in der 21. ein Spielfehler. Mahler passt nicht richtig auf und Elmenthaler auf der Pirsch schnappt sich den Ball und verringert den Abstand auf 1:2. Das kann mal vorkommen. In der 28. Spielminute bekommt Gauert eine Chance. Man mag meinen, dass die Distanz vom Tor zu groß ist, doch der geht rein. Soweit so gut, die erste Hälfte. Hier fällt kein Tor mehr, aber die zweite hat uns noch was zu geben. In der 69. legt Zapatnia eine Flanke vors Tor. Düsseldau mit dem Kopf, schneller als der Wärter und der geht wieder rein. Piesteritz nun in Führung. Mit der Dauer des Spiels geht auch die Sonne allmählich unter und Absdorf hat Ecke in der 76. Der Ball kommt, doch Piesteritz fängt ab und geht schnell auf einen Konter. Der Ball findet seinen Weg über die Mittellinie und Zapatnia beweist sich im Kampf um den Ball. Der geht am Ende rein und so schnell kann es gehen, das 4:2. Mit dem Abstand von 2 Toren scheint Piesteritz sich jedoch etwas zu sicher zu fühlen. Ein langsames Passspiel öffnet das Fenster für Mikola, der handelt konsequent und macht das 4:3 in der 85. Spielminute. Die letzten Spielminuten werden dann nochmal gut genutzt. Becker lüpft den Ball nach vorne und Zapatnia macht das 5:3 in der 89. Spielminute. Sein zweites Tor in dieser Partie und somit geht auch das Spiel zu Ende. Nun noch ein Interview mit Trainer Tobias Klier über die Spieleinschätzung und Neuzugänge im FC Grün-Weiß Wittenberg-Piesteritz.
4: Dass wir das nicht umgesetzt haben, was wir uns vorgenommen haben, die Anfangsphase wieder zu hektisch gemacht haben, dann noch 2-0 zurücklagen, zu Recht zurücklagen, weil wir einfach dort nicht in die Zweikämpfe gekommen sind und nicht sauber Fußball gespielt haben. Danach uns gefangen, ein bisschen besser gespielt, aber auch nicht optimal. Konnten durch Torwartfehler, Stellungsfehler vom Torhüter den Ausgleich erreichen und am Ende ja, erste Halbzeit abhaken. Zweite Halbzeit war dann ein bisschen besser, sind ein bisschen besser reingekommen, aber fußballerisch war es auch nicht das Beste, was wir sehen wollen. Am Ende haben wir das Ding noch gedreht, aber halt zu viele einfache Fehler, aber was sicherlich auch in der Phase der Vorbereitung normal ist. Aber wir müssen halt weiter arbeiten, sehr viel arbeiten bis in den nächsten 2 Wochen, bis zum ersten Punktspiel. Ansonsten sieht es schwierig aus am ersten Spieltag. Ja, wir haben jetzt unsere 4 Tschechen sind ja nun gegangen, die haben wir nicht mehr im Kader. Wir haben jetzt viele Nachwuchsspieler, setzen auf den Nachwuchs, wollen jetzt versuchen, Fußball zu spielen mit unserem eigenen Nachwuchs. Das über die Runden zu bekommen, auch eine gute Rolle zu spielen in der Landesliga. Nicht abzusteigen, Klassenerhalt ist erstmal das Ziel, dass die Jungs sich auch reinfinden, das ist erstmal das Ziel. Und namhafte Veränderungen gibt es eigentlich kaum. Wir haben, wie gesagt, Jugendspieler hochgezogen, wir haben einen guten Kader. Die vertrauen den Jungs aus unserem Verein jetzt und versuchen daraus das Beste zu machen.
0: Und dann noch das am 29. August. Und zwar bis zum 18. September sind die Bürger im Landkreis Anhalt-Bitterfeld wieder dazu aufgerufen, möglichst viele Alltagswege mit dem Fahrrad zurückzulegen. Zusammen mit dem Landkreis beteiligen sich in diesem Jahr auch mehrere Städte und Gemeinden an der internationalen Kampagne. Ob auf dem Weg zur Arbeit, zur Schule, zum Einkaufen oder bei einer Radtour in der Freizeit. Beim Stadtradeln zählt jeder mit dem Fahrrad zurückgelegte Kilometer. Ziel der Aktion ist es, innerhalb von 21 Tagen gemeinsam ein Zeichen für mehr Radverkehr, Klimaschutz und Lebensqualität zu setzen. Dabei spielt es keine Rolle, ob die Teilnehmer täglich mit dem Fahrrad unterwegs sind oder erst während des Aktionszeitraums häufiger in die Pedale treten möchten. Die Anmeldung ist über die Internetseite des Stadtradelns sowie über die kostenfreie Stadtradeln-App möglich. Mit diesem Hinweis sind wir am Ende unserer Dienstagsausgabe der RBB Aktuellen Nachrichten. Schauen jetzt wie gewohnt auf den Wetterbericht und im Anschluss daran gern noch auf die Meldungen aus Dessau-Roßlau. Am Mittwoch um 18 Uhr melden wir uns dann aus der Redaktion wieder. Bis dahin machen Sie es gut und auf Wiedersehen.
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Am Mittwoch zeigt sich das Wetter freundlich mit lockerer Bewölkung und sommerlich warmen Temperaturen. Die Höchstwerte erreichen 31 Grad. Am Abend klart sich der Himmel vollständig auf und auch in der Nacht bleibt es bei sternklarem Himmel trocken. Die Temperaturen gehen bis auf 20 Grad zurück. Zeitweise frischt der Wind mit einzelnen Böen auf.

0: 9 Jahre dauert es noch, bis die Bundesgartenschau in Dessau-Roßlau stattfinden soll. Doch die Planungen für das Mega-Event sind schon im vollen Gange. In der Stadtratssitzung vom 1. Juli war die Buga ebenfalls ein wichtiges Thema. Oberbürgermeister Dr. Robert Reck informierte zunächst über den aktuellen Stand.
1: Ein wichtiger Meilenstein wurde am 2. Juni 2026 gelegt mit der konstituierenden Sitzung der Bundesgartenschau Dessau-Roßlau 2035 GmbH, dem Aufsichtsrat im Besonderen. In dieser Sitzung wurde der Wirtschaftsplan für das Jahr 2026 beschlossen, der auch Teil der heutigen Beschlussvorlagen auf dieser Stadtratssitzung sind. Der Wirtschaftsplan ermöglicht, die Gesellschaft ins Arbeiten zu kommen und erste Schritte zu gehen. Ich möchte an dieser Stelle kurz die aktuellen Arbeitsstände darstellen und über die Investitionsplanung informieren. Wir haben ja zwei Handlungsfelder. Das eine sind die Mosaike, also die Entwicklung der Park- und Gartenanlagen, der Grünflächen und die Fugen, die Verbindungen zwischen den einzelnen Standorten, einschließlich der Gestaltung der städtischen Straßen und Freiräume. Nach der Sommerpause werden diese Überlegungen in einer Beschlussvorlage, die wir Ihnen ja bereits angekündigt haben, in den Ausschüssen unseres Stadtrats, insbesondere natürlich auch im Bauausschuss, präsentiert und auch hier dem Stadtrat zur Beratung und Entscheidung vorgelegt. Gestalt nimmt auch die künftige Arbeitsstruktur des Buga Vorbereitungsprozesses an. Ich hatte über die Gründung der GmbH gesprochen und die drei Innovationswerkstätten. Auch darüber wurde schon informiert. Mosaike, Fugen und Kommunikation haben jetzt stattgefunden. Es schließen sich dann freiraumplanerische Wettbewerbe an.
0: Danach wurde Thomas Pischek als Mitglied des Aufsichtsrates der Buga Dessau-Roßlau 2035 GmbH abberufen und Marco Egelkraut als Mitglied in den Aufsichtsrat entsendet und bestellt. In zwei Beschlussvorlagen ging es dann noch um konkrete Buga-Maßnahmen. Zum einen war die Umgestaltung der Kreuzung Katholische Kirche und Teichstraße ein Thema. Hierbei wurde über eine Genehmigung einer überplanmäßigen Verpflichtungsermächtigung in Höhe von 1.070.000 Euro abgestimmt, was für Diskussionen sorgte.
2: Es geht um die grundsätzliche Frage, welche Stadt wir uns künftig überhaupt noch leisten können. Denn zwischen dem, was sich unsere Stadt leisten kann, und dem, was sie sich leistet, klafft inzwischen eine immer größere Lücke. Das Landesverwaltungsamt hat uns unmissverständlich erklärt, dass die dauerhafte Leistungsfähigkeit unserer Stadt gefährdet ist. Es fordert Ausgabendisziplin, Konsolidierung und eine kritische Überprüfung freiwilliger Leistungen. Was machen wir stattdessen? Wir beschließen eine Buga-Maßnahme nach der anderen. Jede einzelne Maßnahme wird für sich betrachtet begründet. Doch niemand spricht mehr über die Summe dieser Entscheidungen. Und genau darin liegt das eigentliche Problem. Mit jedem weiteren Beschluss wächst das Gesamtprojekt. Mit jedem weiteren Beschluss steigen die Folgekosten. Mit jedem weiteren Beschluss binden wir Haushaltsmittel für viele Jahre. Und irgendwann gibt es kein Zurück mehr. Wir müssen uns ehrlich fragen, bestimmt heute noch der tatsächliche Bedarf unserer Stadt, unserer Investitionen, oder bestimmt inzwischen die Buga, welche Projekte Vorrang haben?
3: Am Montag war ja im Bauhausmuseum eine öffentliche Veranstaltung zur Offenlage des INSEC. Wäre dort ein Vertreter der AfD gewesen, ich war dort, dann hätte die AfD oder Mitglieder der AfD-Fraktion auf jeden Fall zur Kenntnis nehmen können, dass sowohl die Wohnungswirtschaft als auch andere Wirtschaftsunternehmen dieser Stadt händeringend dafür plädieren, die Buga nicht zu zerreden, weil es eine absolute Chance für unsere Stadt ist, nicht nur die Infrastruktur zu entwickeln, sondern auch Zuzug zu erzeugen in unserer Stadt und das Wohl unserer Stadt zu mehren.
4: Das Landesverwaltungsamt hat auch deutlich gesagt, dass wir an der Buga festhalten sollten, weil sie eine Chance für unsere Stadt ist und den Fördergrad bei vielen Projekten erhöht, wodurch wir den kommunalen Haushalt entlasten können und uns anderen Projekten widmen können. Dieses Buga-Label ist eigentlich ein Gewinn in dem Moment, denn wir können wesentlich mehr in wesentlich kürzerer Zeit umsetzen, als wie es eigentlich geplant war. Der Kreisverkehr ist lange beschlossen. Und auch an der Stelle allein das Buga-Label raufzusetzen, vereinfacht dieses Projekt. Und dieser Kreisverkehr war auch schon lange vor der Buga Thema. Und ich dächte auch, dass wir die Beschlussfassung lange vor der Buga schon vorgenommen haben.
5: Herr Diedering, vor 10 Minuten, davon einer halben Stunde, diskutieren wir über die Anhalt-Arena Und Sie halten eine flammende Rede, wie wichtig es ist, eine Machbarkeitsstudie für eine Halle zu machen, die uns 20, 25 Millionen Euro kostet, weil Ihnen das Projekt gefällt. Jetzt kommt ein Projekt, da steht Buga drauf, das gefällt Ihnen nicht. Und dann reden Sie vom Haushalt und was wir uns nicht alles leisten können. Sie machen eine Politik, das ist wie Kabarett. Vielen Dank.
0: Die Vorlage wurde mit 39 Ja, 3 Nein-Stimmen sowie einer Enthaltung beschlossen. In einer weiteren Buga-Beschlussvorlage ging es um die Interessensbekundung zur Teilnahme am Bundesprogramm Anpassung urbaner und ländlicher Räume an den Klimawandel. Konkret geht es dabei um Klimaanpassungsmaßnahmen im Schillerpark in Höhe von 3 Millionen Euro mit einem Eigenanteil von 300.000 Euro.
6: Es ist nicht nur die Funktionalität des Parkes als soziales, ökologisches etc. Element, sondern es wird deutlich, dass wir teilweise unter Qualität der Reparatur historischer Strukturen unserer Stadt an der Stelle ein Stück vorankommen. Im Schillerpark wird es eine zeitgemäße entsprechende Aufarbeitung geben mit bemerkenswerter Entwicklung, die sowohl die Qualität der Lebensqualität im Quartier, aber auch der Aktivität und nicht zuletzt eine erhebliche Aufwertung unserer Stadt erfahren lässt. Und hier geht es darum, langjährige Defizite der Stadtentwicklung über eine mögliche Bezuschussung der Buga nun endlich umzusetzen, wo wir schon lange geträumt haben.
7: Inhaltlich freue ich mich über die Vorlage und werde natürlich auch zustimmen, kann aber nicht umhin, trotzdem meinen Unmut hier kundzutun. Wir haben einen Ausschuss für Stadtentwicklung, Bauen, Stadtgrün und Mobilität, der nach momentaner Beschlusslage auch unser Buga-Ausschuss ist. Das sind, wenn man sich allein die sozusagen den Titel der Vorlage anschaut, sind das 5 gute Gründe, warum diese Vorlage unbedingt im Bauausschuss hätte vorbehandelt werden müssen. Natürlich werde ich das jetzt nicht irgendwie offiziell beanstanden, aber ich möchte doch sehr darum bitten, dass das zukünftig nicht so gehandhabt wird.
8: Die Kurzfristigkeit der Fördermittelprogramme ist zum Weinen, um es nicht anders zu nennen. Wir haben jetzt mit Hängen und Würgen und mit dem guten Willen des Referats Stadtgrün diesen Antrag jetzt auf den Weg gebracht. Er bedarf wieder eines Stadtratsbeschlusses. Ich nehme Herr Bosowski auch Ihren Hinweis sehr gerne auf. Wir hätten das so tun können. Ich bitte dafür um Entschuldigung. Es geht jetzt nur um, dass wir uns beteiligen an dem Interessenbekundungsverfahren und wir würden dann natürlich die inhaltlichen Dinge sehr gerne hier auch vorstellen.
0: Die Vorlage wurde mit 42 Ja und einer Nein-Stimme beschlossen. Eine letzte Beschlussvorlage kam dann vom fraktionslosen Stadtratsmitglied Paul Nolte. Dabei ging es darum,

0: dass der Oberbürgermeister ab der folgenden Sitzung regelmäßig zum Umsetzungsstand der BUGA-Maßnahmen berichten soll.
1: Bisher war die Kommunikation der Verwaltung zum Thema Bundesgartenschau eher lückenhaft. Das haben wir auch schon öfter kritisiert. Mit meiner Beschlussvorlage möchte ich letzten Endes erreichen, dass wir uns in jeder Sitzung einmal zumindest kurz über den aktuellen Stand informieren können, dass eine gewisse stetige Kommunikation stattfindet, auch uns und den Bürger, Bürgerinnen gegenüber.
2: Ich halte diese Beschlussvorlage nicht für gut und bitte da eigentlich nicht zuzustimmen, weil wir brauchen keine zusätzlichen Informationen. Wir haben eine sehr umfängliche Tagesordnung, das haben wir die letzten Stadtratssitzungen gesehen, dass wir teilweise wirklich Probleme hatten, das bis zum Ende zu schaffen. Und ich denke, wir sind immer noch 9 Jahre vor der eigentlichen Durchführung der BUGA. Wir sind ausreichend informiert. Viele andere Städte planen diese BUGA 3, 4, 5 Jahre erst vorher und sind auch in der Lage, das umzusetzen. Und wir sind in der Anfangsphase und wir sind durch die Beschlussvorlagen wirklich gut informiert.
3: Das Kabarett der AfD geht weiter. Sie haben es echt in den letzten Jahren nicht verstanden, was die BUGA für uns bedeutet. Sie haben nicht verstanden, dass das das größte Projekt, das größte Infrastrukturprojekt dieser Stadt seit Jahrzehnten ist. Und Sie haben nicht verstanden, was diese Beschlussvorlage aussagt. Sie sagt aus, dass in dem Gremium, dem wichtigsten kommunalen Gremium in dieser Stadt, die Themen besprochen werden, die für diese Stadt elementar sind. Und das ist die BUGA die nächsten 10 Jahre. Ganz einfach.
4: Es muss möglich sein, dass dieser Stadtrat, der sich nicht so homogen zusammensetzt, eine Information erhält, die alle Mitglieder dieses Rates auf einen einheitlichen Informationsstand versetzt. Und das sage ich als bekennender BUGA-Kritiker. Also wirklich, glauben Sie mir, ich möchte mehr Informationen, um genauer zu wissen, wo das kommunale Geld hingeht.
0: 33 Stadträte stimmten für die Vorlage von Paul Nolte, 9 dagegen und einer enthielt sich. Damit wurde diese so angenommen und in den kommenden Stadtratssitzungen wird es beim Bericht des Oberbürgermeisters den neuen Unterpunkt Informationen zur BUGA geben.
5: Die Saison 2026/27 des Zweitligisten Dessau-Roßlauer HV steht kurz bevor. Die Vorfreude bei den Fans ist bereits groß. Beim ZAP-Sommerfest am 18. Juli in Dessau-Mildensee blickten Spieler und Anhänger gemeinsam auf die vergangene Spielzeit zurück, mit ihren Höhen und Tiefen.
6: Wir haben mit dem DAV wieder, ich sag mal, gut abgeschnitten, was für uns Fans ja auch wichtig ist. Hatten eine sehr starke Hinrunde, in der Rückrunde hat es ja ein bisschen, ja, war es nicht mehr ganz so gut, aber egal. Wir sind der Dessau-Roßlauer HV, wir sind Fans davon, wir stehen hinter der Mannschaft. Und werden sie auch immer weiter unterstützen.
5: Auch wenn aktuell keine Handballspiele stattfinden, bietet das Sommerfest die Gelegenheit, Spieler und Fans zusammenzubringen. Im Mittelpunkt steht die Unterstützung der Mannschaft für die kommende Saison.
6: Wir sind ja alles Handballfans von der V06. Und in der handballfreien Zeit wollen wir natürlich auch uns mal treffen, was zusammen unternehmen. Und da gibt es dann halt ein paar Veranstaltungen, wie jetzt dieses Fußballturnier und Sommerfest oder dann Volleyballturniere. Dass die Fans auch wieder zusammen miteinander was machen, sich sehen, was erleben. Das ist eigentlich ganz wichtig, wenn man so eine Fangemeinschaft ist, dass man auch den Zusammenhalt hat.
5: Vor allem der Spaß stand bei den verschiedenen Fanclubs im Vordergrund. Die Profi-Handballer tauschten für einen Tag den Handball gegen den Fußball und zeigten ihr Können auf dem Sportplatz, wenn auch auf ungewohntem Spielfeld.
6: 14 Uhr spielt die Handballmannschaft ein Spiel gegeneinander. Ab 15:30 spielt dann der SV Millensee gegen Görlitz nochmal Fußball. Also wir haben heute ein wirklich sportliches Programm hier.
5: Nach dem gemeinsamen Aufwärmen wurden die Spieler in 2 Mannschaften eingeteilt. Unter dem Motto Jung gegen Alt traten die Neuzugänge gegen die langjährigen Teammitglieder an. Es fielen einige Tore, doch wichtiger als das Ergebnis war die gute Stimmung auf und neben dem Platz. Auch für die jüngsten Gäste wurde einiges geboten. Neben einer Hüpfburg, einer Malecke und Verkaufsständen der Kinder konnten sie sich auf dem Sportplatz austoben und selbst zum Ball greifen. So war für die ganze Familie etwas dabei, ein Aspekt, auf den die Organisatoren besonderen Wert legen.
6: Es ist uns als Sektion Millensee ist es wichtig, das für alle auszurichten, weil es ist ein Fantreffen in dem Sinne, aber es soll daraus auch ein Familienfest werden, weil man kann ja vieles machen, die Anlage ist groß Und da soll ruhig die ganze Familie da sein, dass auch die Frauen und Kinder ihren Spaß haben.
5: Für die Fanclubs des DAHVs war das Sommerfest eine gelungene Mischung aus Sport und Geselligkeit. Auch das leibliche Wohl kam dabei ebenso wenig zu kurz wie der Austausch untereinander. Mit dem Blick auf die kommende Ausgabe ist die Vorfreude bereits groß.
6: Nächstes Jahr haben wir unser 5-jähriges Jubiläum, wo wir auch wieder ein bisschen was krachen lassen werden, wo wir richtig was losmachen werden. Ja, es macht jedes Jahr Spaß und ich hoffe, dass wir es so auch weiterführen können. Im nächsten Monat setzen wir uns mit unserem Vorstand zusammen. Dann werden wir einiges besprechen und dann werden wir langsam anfangen zu planen. Aber jetzt kann ich dazu noch nichts sagen.
5: Mit viel Gemeinschaftsgefühl und guter Stimmung endet das Sommerfest. Die Unterstützung der Fans für die neue Saison ist dem DAHV schon jetzt sicher.

0: Herzlich willkommen an diesem Dienstag zu den RBW Aktuellnachrichten. Aufgrund der für Donnerstag angekündigten hohen Temperaturen wird der Wochenmarkt in Aschersleben am 30. Juli ausnahmsweise verkürzt bis 13 Uhr stattfinden. Die Stadt Aschersleben bittet alle Bürger sowie die Marktbeschicker um Verständnis für diese Maßnahme. Ziel ist es, die Gesundheit von Besuchern sowie der Händler zu schützen. Der Wochenmarkt findet wie gewohnt auf dem Markt statt. Ab kommender Woche sind, vorbehaltlich anderer Witterungsbedingungen, wieder die regulären Marktzeiten vorgesehen. Politische Verfolgung und willkürliche Urteile prägten in den ersten Nachkriegsjahren das Leben vieler Menschen in der sowjetischen Besatzungszone und der frühen DDR. Eine Wanderausstellung im Industrie- und Filmmuseum Wolfen beleuchtet jetzt das oft wenig bekannte Kapitel der Geschichte Sachsen-Anhalts. Sie zeigt die Schicksale von Betroffenen und macht die Mechanismen der damaligen Strafjustiz nachvollziehbar.
1: Seit dem 19. Juni haust die Ausstellung Politische Strafjustiz in der sowjetischen Besatzungszone und frühen DDR Sachsen-Anhalt im Industrie- und Filmmuseum Wolfen. Die Wanderausstellung, welche in Zusammenarbeit mit dem Justizministerium entstanden ist, wirft einen Blick auf eine oft übersehene Geschichte.
2: Also die Themen, die wir in dieser Ausstellung behandeln, sind eigentlich die Menschen, die in den Fokus der sowjetischen Besatzungsmacht gerieten, die inhaftiert wurden durch die sowjetischen Sicherheitsdienste bzw. Geheimdienste, der NKWD bzw. die Spionageabwehr der Roten Armee SMERSH. Und ein Teil von diesen Menschen, wir reden hier von einer sechsstelligen Zahl im Gebiet sozusagen der ehemaligen DDR, die wurden ohne verurteilt zu werden ausgesondert aus der Gesellschaft. Das heißt, man hat sie weggesperrt in Internierungslagern, in sogenannten sowjetischen Speziallagern.
1: In der Zeit zwischen 1945 und 1952 gab es Unmengen an Strafbeständen und Prozessen in Sachsen-Anhalt. Opfer dieser recht willkürlichen Strafjustiz fanden sich aus verschiedensten Gruppen.
2: Wenn wir jetzt von den deutschen Zivilisten ausgehen, dann waren das auch zum Beispiel Jugendliche wegen Werwolfverdachts. Das hieß dann so antisowjetische Gruppenbildung. Wenn Waffen gefunden wurden, was auch ein Straftatbestand war, illegaler Waffenbesitz, war das strafschärfend. Wir haben auch eine ganze Reihe von Verfahren wegen Verbrechens gegen die Menschlichkeit, also NS- und Kriegsverbrechen, wobei die Vorwürfe oftmals sozusagen in den Raum geworfen wurden und gar nicht bewiesen werden konnten. Und es gibt eine ganze Reihe sozusagen auch von Vorwürfen wegen angeblicher Spionage bzw. Spionageverdachttätigkeit für westliche Geheimdienste, amerikanische, britische, französische oder zum Beispiel dann Organisation GIL dann in den 1950er Jahren, antisowjetische Propaganda, antisowjetische Gruppenbildung, Terror, also auch als Vorwurf, auch illegaler Grenzübertritt schon, sowas wurde auch geahndet.
1: Diese Menschen wurden mit übermäßig hohem Strafmaß bestraft. Oft reichten sie von 10 bis 15 Jahren.

0: wo immer schon das Verfahren immer durch das Militärkollegium schon vorgeprüft wurde. Das heißt, die haben die Verhandlungen schon mal durchgespielt und es wurde eigentlich dann im Wesentlichen nur noch das Urteil verkündet. Und das, was oftmals als Geständnisse herangezogen wurden, das ist eben in vielen Fällen auch durch Folter, also durch richtig körperliche Folter herbeigeführt worden.
1: Wir konnten Bose nach einzelnen besonderen Beispielen fragen. Er erzählte über den Pfarrer Rudolf Ebel.
0: Verbrechen gegen die Menschlichkeit, was hier vor Gericht gebracht wurde, ist der Fall von Rudolf Ebel, der in der Haftanstalt Roter Ochse der evangelische Anstaltspfarrer war. Und er ist im Sommer 1945 mit einer ganzen Gruppe sozusagen von Bediensteten des Zuchthauses verhaftet worden und unter anderem den Direktor, Wachpersonal, Aufsichtspersonal im Arbeitsdienst, aber zum Beispiel der Anstaltsarzt auch und der Anstaltsgeistliche. Und man hat ihn die Mitwirkung an den Hinrichtungen im Roten Ochsen. Da sind ja durch die NS-Justiz von Ende 1942 bis April 1945 549 Menschen zum Tode verurteilt. Also die zum Tode verurteilt waren, sind hingerichtet worden, überwiegend mit der Guillotine und sozusagen Mitwirkung an Hinrichtungen. Und es sind eine Reihe an Todesurteilen verhängt worden und aber gegen Herrn Ebel als Anstaltsgeistlichen 7 Jahre Arbeitslager, weil man die Mitwirkung. Was die nicht verstanden haben in dem Fall, dass er natürlich den zum Tode Verurteilten vor ihrer Hinrichtung geistlichen Beistand gegeben hat. Und das haben die Vernehmungsoffiziere des sowjetischen Geheimdienstes missverstanden in dem Sinne, dass er sie dazu gezwungen hätte, ihre Taten zu gestehen. Und das Ende ist aber letztendlich genauso fatal wie im Fall von Wilhelm Naumann. Er wird verurteilt, zwar nur zu einer Zeitstrafe, überlebt das aber trotzdem nicht, weil damals hieß das, in die Sowjetunion deportiert zu werden. Und wir konnten damals sozusagen diesen Transport nachgehen sozusagen. Der sollte in den hohen Norden der UdSSR gehen und er stirbt noch auf der Fahrt dorthin. Ja, und das, keiner von den zu Zeitstrafen Verurteilten hat das eben überlebt bei diesem Transport. Das ist eben so ein klassisches Beispiel.
1: Viele der Verurteilten wurden nach 1990 aufgrund von fehlenden Beweisen auf Antrag strafrechtlich von der Russischen Föderation rehabilitiert. Wer sich selbst ein Bild über die vielen Einzelschicksale machen will, kann noch bis zum 1. September kommen. Nähere Informationen und Termine von Veranstaltungen zur Ausstellung finden Sie unter der Website des Industrie- und Filmmuseums Wolfen.
2: Die Stadt Jessen informiert darüber, dass ab dem 3. August Sanierungsarbeiten an der Friedhofsmauer auf dem Friedhof Jessen durchgeführt werden. Aus Sicherheitsgründen muss der Friedhofseingang an der Hospitalstraße während der gesamten Bauzeit vollständig gesperrt werden. Ein Zugang zum Friedhof über diesen Eingang ist ab dem genannten Datum bis auf Weiteres nicht möglich. Die Bauarbeiten werden voraussichtlich bis Ende Oktober 2026 andauern. Die Stadt bittet, während der Bauzeit die übrigen Eingänge des Friedhofs zu nutzen, sowie die Absperrungen und Hinweisschilder zu beachten. In der Lotto-Landesliga Südsachsen-Anhalt laufen die Vorbereitungen auf die Saison 2026-27 auf Hochtouren. Und dazu gehören natürlich auch die ersten Testspiele. Der FC Grün-Weiß-Piesteritz absolvierte am Donnerstag, den 23. Juli, bereits sein zweites Vorbereitungsspiel. Zu Gast im Volkspark war der SV Graf Zeppelin-Absdorf aus der Landesklasse 4.
3: In der Lotto-Landesliga Südsachsen-Anhalt 26-27 geht es in die Testspiele. Am Donnerstag, dem 23. Juli, bestritt der FC Grün-Weiß-Wittenberg-Piesteritz bereits sein zweites. Hier wurde der SV Graf Zeppelin-Absdorf aus der Landesklasse 4 empfangen. Wir steigen in das Geschehen ein. Anpfiff war um 18.45 Uhr und ganze 50 Zuschauer fanden sich im Stadion Volkspark ein. Zur 9. hat Absdorf die erste große Chance. Der Ball rechts außen bei Schiller, der spielt ihn durch die Defensive und Mende findet den Abschluss mit dem 0:1. Keine 3 Minuten später sind die Absdorfer wieder im Angriff. Der geht jedoch ins Aus, aber dafür gibt es eine Ecke. Nagel lässt ihn fliegen und Koppe macht das Ding geschmeidig zu. Piesteritz bleibt gefährlich, aber die

0: Blau-Gelben spielen sich aus kniffligen Situationen gut raus. Jedoch passiert in der 21. ein Spielfehler. Mahler passt nicht richtig auf und Elmenthaler auf der Pirsch schnappt sich den Ball und verringert den Abstand auf 1:2. Das kann mal vorkommen. In der 28. Spielminute bekommt Gauert eine Chance. Man mag meinen, dass die Distanz vom Tor zu groß ist. Doch, der geht rein. Soweit so gut. Die erste Hälfte. Hier fällt kein Tor mehr, aber die zweite hat uns noch was zu geben. In der 69. legt Zapatnya eine Flanke vors Tor. Düsseldau mit dem Kopf, schneller als der Wärter und der geht wieder rein. Pisseritz nun in Führung. Mit der Dauer des Spiels geht auch die Sonne allmählich unter und Absdorf hat Ecke in der 76. Der Ball kommt, doch Pisteritz fängt ab und geht schnell auf einen Konter. Der Ball findet seinen Weg über die Mittellinie und Zapatnya beweist sich im Kampf um den Ball. Der geht am Ende rein und so schnell kann es gehen, das 4:2. Mit dem Abstand von 2 Toren scheint Pisteritz sich jedoch etwas zu sicher zu fühlen. Ein langsames Passspiel öffnet das Fenster für Mikola, der handelt konsequent und macht das 4:3 in der 85. Spielminute. Die letzten Spielminuten werden dann nochmal gut genutzt. Becker lüpft den Ball nach vorne und Zapatnya macht das 5:3 in der 89. Spielminute. Sein zweites Tor in dieser Partie und somit geht auch das Spiel zu Ende. Nun noch ein Interview mit Trainer Tobias Klier über die Spieleinschätzung und Neuzugänge im FC Grün-Weiß Wittenberg-Pisteritz.
1: Dass wir das nicht umgesetzt haben, was wir uns vorgenommen haben, die Anfangsphase wieder zu hektisch gemacht haben, dann noch 2-0 zurücklagen, zu Recht zurücklagen, weil wir einfach dort nicht in die Zweikämpfe gekommen sind und nicht sauber Fußball gespielt haben, danach uns gefangen, ein bisschen besser gespielt, aber auch nicht optimal, konnten dann durch Torwartfehler, Stellungsfehler vom Torhüter den Ausgleich erreichen und am Ende ja, erste Halbzeit abhaken, zweite Halbzeit war dann ein bisschen besser, sind ein bisschen besser reingekommen, aber fußballerisch war es auch nicht das Beste, was wir sehen wollen. Am Ende haben wir das Ding noch gedreht, aber halt zu viele einfache Fehler, aber was sicherlich auch in der Phase der Vorbereitung normal ist. Aber wir müssen halt weiter arbeiten, sehr viel arbeiten bis in den nächsten 2 Wochen, bis zum ersten Punktspiel. Ansonsten sieht es schwierig aus am ersten Spieltag. Ja, wir haben jetzt unsere 4 Tschechen sind ja nun gegangen, die haben wir nicht mehr im Kader. Wir haben jetzt viele Nachwuchsspieler, setzen auf dem Nachwuchs, wollen jetzt versuchen, Fußball zu spielen mit unserem eigenen Nachwuchs, das über die Runden zu bekommen, auch eine gute Rolle zu spielen in der Landesliga, nicht abzusteigen. Klassenerhalt ist erstmal das Ziel, dass die Jungs sich auch reinfinden, das ist erstmal das Ziel. Und namhafte Veränderungen gibt es eigentlich kaum. Wir haben, wie gesagt, Jugendspieler hochgezogen, wir haben einen guten Kader. Die vertrauen den Jungs aus unserem Verein jetzt und versuchen daraus das Beste zu machen.
2: Und dann noch das am 29. August. Und zwar bis zum 18. September sind die Bürger im Landkreis Anhalt-Bitterfeld wieder dazu aufgerufen, möglichst viele Alltagswege mit dem Fahrrad zurückzulegen. Zusammen mit dem Landkreis beteiligen sich in diesem Jahr auch mehrere Städte und Gemeinden an der internationalen Kampagne. Ob auf dem Weg zur Arbeit, zur Schule, zum Einkaufen oder bei einer Radtour in der Freizeit. Beim Stadtradeln zählt jeder mit dem Fahrrad zurückgelegte Kilometer. Ziel der Aktion ist es, innerhalb von 21 Tagen gemeinsam ein Zeichen für mehr Radverkehr, Klimaschutz und Lebensqualität zu setzen. Dabei spielt es keine Rolle, ob die Teilnehmer täglich mit dem Fahrrad unterwegs sind oder erst während des Aktionszeitraums häufiger in die Pedale treten möchten. Die Anmeldung ist über die Internetseite des Stadtradelns sowie über die kostenfreie Stadtradeln-App möglich. Mit diesem Hinweis sind wir am Ende unserer Dienstagsausgabe der RBB Aktuell Nachrichten. Schauen jetzt wie gewohnt auf den Wetterbericht und im Anschluss daran gern noch auf die Meldungen aus Dessau-Roßlau. Am Mittwoch um 18 Uhr melden wir uns dann aus der Redaktion wieder. Bis dahin machen Sie es gut und auf Wiedersehen.
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Am Mittwoch zeigt sich das Wetter freundlich mit lockerer Bewölkung und sommerlich warmen Temperaturen. Die Höchstwerte erreichen 31 Grad. Am Abend klart sich der Himmel vollständig auf und auch in der Nacht bleibt es bei sternklarem Himmel trocken. Die Temperaturen gehen bis auf 20 Grad zurück. Zeitweise frischt der Wind mit einzelnen Böen auf.

0: 9 Jahre dauert es noch, bis die Bundesgartenschau in Dessau-Roßlau stattfinden soll. Doch die Planungen für das Mega-Event sind schon im vollen Gange. In der Stadtratssitzung vom 1. Juli war die Buga ebenfalls ein wichtiges Thema. Oberbürgermeister Dr. Robert Reck informierte zunächst über den aktuellen Stand.
1: Ein wichtiger Meilenstein wurde am 2. Juni 2026 gelegt mit der konstituierenden Sitzung der Bundesgartenschau Dessau-Roßlau 2035 GmbH, dem Aufsichtsrat im Besonderen. In dieser Sitzung wurde der Wirtschaftsplan für das Jahr 2026 beschlossen, der auch Teil der heutigen Beschlussvorlagen auf dieser Stadtratssitzung sind. Der Wirtschaftsplan ermöglicht, die Gesellschaft ins Arbeiten zu kommen und erste Schritte zu gehen. Ich möchte an dieser Stelle kurz die aktuellen Arbeitsstände darstellen und über die Investitionsplanung informieren. Wir haben ja zwei Handlungsfelder. Das eine sind die Mosaike, also die Entwicklung der Park- und Gartenanlagen, der Grünflächen und die Fugen, die Verbindungen zwischen den einzelnen Standorten, einschließlich der Gestaltung der städtischen Straßen und Freiräume. Nach der Sommerpause werden diese Überlegungen in einer Beschlussvorlage, die wir Ihnen ja bereits angekündigt haben, in den Ausschüssen unseres Stadtrats, insbesondere natürlich auch im Bauausschuss, präsentiert und auch hier dem Stadtrat zur Beratung und Entscheidung vorgelegt. Gestalt nimmt auch die künftige Arbeitsstruktur des Buger Vorbereitungsprozesses an. Ich hatte über die Gründung der GmbH gesprochen und die drei Innovationswerkstätten. Auch darüber wurde schon informiert. Mosaike, Fugen und Kommunikation haben jetzt stattgefunden. Es schließen sich dann freiraumplanerische Wettbewerbe an.
0: Danach wurde Thomas Pischek als Mitglied des Aufsichtsrates der Buga Dessau-Roßlau 2035 GmbH abberufen und Marco Egelkraut als Mitglied in den Aufsichtsrat entsendet und bestellt. In zwei Beschlussvorlagen ging es dann noch um konkrete Buga-Maßnahmen. Zum einen war die Umgestaltung der Kreuzung Katholische Kirche und Teichstraße ein Thema. Hierbei wurde über eine Genehmigung einer überplanmäßigen Verpflichtungsermächtigung in Höhe von 1.070.000 Euro abgestimmt, was für Diskussionen sorgte.
2: Es geht um die grundsätzliche Frage, welche Stadt wir uns künftig überhaupt noch leisten können. Denn zwischen dem, was sich unsere Stadt leisten kann und dem, was sie sich leistet, klafft inzwischen eine immer größere Lücke. Das Landesverwaltungsamt hat uns unmissverständlich erklärt, dass die dauerhafte Leistungsfähigkeit unserer Stadt gefährdet ist. Es fordert Ausgabendisziplin, Konsolidierung und eine kritische Überprüfung freiwilliger Leistungen. Was machen wir stattdessen? Wir beschließen eine Buga-Maßnahme nach der anderen. Jede einzelne Maßnahme wird für sich betrachtet begründet. Doch niemand spricht mehr über die Summe dieser Entscheidungen. Und genau darin liegt das eigentliche Problem. Mit jedem weiteren Beschluss wächst das Gesamtprojekt. Mit jedem weiteren Beschluss steigen die Folgekosten. Mit jedem weiteren Beschluss binden wir Haushaltsmittel für viele Jahre. Und irgendwann gibt es kein Zurück mehr. Wir müssen uns ehrlich fragen, bestimmt heute noch der tatsächliche Bedarf unserer Stadt, unserer Investitionen oder bestimmt inzwischen die Buga, welche Projekte Vorrang haben?
3: Am Montag war ja im Bauhausmuseum eine öffentliche Veranstaltung zur Offenlage des INSEC. Wäre dort ein Vertreter der AfD gewesen, ich war dort, dann hätte die AfD oder Mitglieder der AfD-Fraktion auf jeden Fall zur Kenntnis nehmen können, dass sowohl die Wohnungswirtschaft als auch andere Wirtschaftsunternehmen dieser Stadt händeringend dafür plädieren, die Buga nicht zu zerreden, weil es eine absolute Chance für unsere Stadt ist, nicht nur die Infrastruktur zu entwickeln, sondern auch Zuzug zu erzeugen in unserer Stadt und das Wohl unserer Stadt zu mehren.
4: Das Landesverwaltungsamt hat auch deutlich gesagt, dass wir an der Buga festhalten sollten, weil sie eine Chance für unsere Stadt ist und den Fördergrad bei vielen Projekten erhöht, wodurch wir den kommunalen Haushalt entlasten können und uns anderen Projekten widmen können. Dieses Buga-Label ist eigentlich ein Gewinn in dem Moment, denn wir können wesentlich mehr in wesentlich kürzerer Zeit umsetzen, als wie es eigentlich geplant war. Der Kreisverkehr ist lange beschlossen. Und auch an der Stelle allein das Buga-Label raufzusetzen, vereinfacht dieses Projekt. Und dieser Kreisverkehr war auch schon lange vor der Buga Thema. Und ich dächte auch, dass wir die Beschlussfassung lange vor der Buga schon vorgenommen haben.
5: Herr Diedering, vor 10 Minuten, davon einer halben Stunde, diskutieren wir über die Anhalt-Arena. Und Sie halten eine flammende Rede, wie wichtig es ist, eine Machbarkeitsstudie für eine Halle zu machen, die uns 20, 25 Millionen Euro kostet, weil Ihnen das Projekt gefällt. Jetzt kommt ein Projekt, da steht Buga drauf, das gefällt Ihnen nicht. Und dann reden Sie vom Haushalt und was wir uns nicht alles leisten können. Sie machen eine Politik, das ist wie Kabarett. Vielen Dank.
0: Die Vorlage wurde mit 39 Ja, 3 Nein-Stimmen sowie einer Enthaltung beschlossen. In einer weiteren Buga-Beschlussvorlage ging es um die Interessensbekundung zur Teilnahme am Bundesprogramm Anpassung urbaner und ländlicher Räume an den Klimawandel. Konkret geht es dabei um Klimaanpassungsmaßnahmen im Schillerpark in Höhe von 3 Millionen Euro mit einem Eigenanteil von 300.000 Euro.
6: Es ist nicht nur die Funktionalität des Parkes als soziales, ökologisches etc. Element, sondern es wird deutlich, dass wir teilweise unter Qualität der Reparatur historischer Strukturen unserer Stadt an der Stelle ein Stück vorankommen. Im Schillerpark wird es eine zeitgemäße entsprechende Aufarbeitung geben mit bemerkenswerter Entwicklung, die sowohl die Qualität der Lebensqualität im Quartier, aber auch der Aktivität und nicht zuletzt eine erhebliche Aufwertung unserer Stadt erfahren lässt. Und hier geht es darum, langjährige Defizite der Stadtentwicklung über eine mögliche Bezuschussung der Buga nun endlich umzusetzen, wofür wir lange geträumt haben.
7: Inhaltlich freue ich mich über die Vorlage und werde natürlich auch zustimmen, kann aber nicht umhin, trotzdem meinen Unmut hier kundzutun. Wir haben einen Ausschuss für Stadtentwicklung, Bauen, Stadtgrün und Mobilität, der nach momentaner Beschlusslage auch unser Buga-Ausschuss ist. Das sind, wenn man sich allein sozusagen den Titel der Vorlage anschaut, sind das 5 gute Gründe, warum diese Vorlage unbedingt im Bauausschuss hätte vorbehandelt werden müssen. Natürlich werde ich das jetzt nicht irgendwie offiziell beanstanden, aber ich möchte doch sehr darum bitten, dass das zukünftig nicht so gehandhabt wird.
8: Die Kurzfristigkeit der Fördermittelprogramme ist zum Weinen, um es nicht anders zu nennen. Wir haben jetzt mit Hängen und Würgen und mit dem guten Willen des Referats Stadtgrün diesen Antrag jetzt auf den Weg gebracht. Er bedarf wieder eines Stadtratsbeschlusses. Ich nehme, Herr Bosowski, auch Ihren Hinweis sehr gerne auf. Wir hätten das so tun können. Ich bitte dafür um Entschuldigung. Es geht jetzt nur um, dass wir uns beteiligen an dem Interessenbekundungsverfahren und wir würden dann natürlich die inhaltlichen Dinge sehr gerne hier auch vorstellen.
0: Die Vorlage wurde mit 42 Ja und einer Nein-Stimme beschlossen. Eine letzte Beschlussvorlage kam dann vom fraktionslosen Stadtratsmitglied Paul Nolte. Dabei ging es darum, dass der Oberbürgermeister ab der folgenden Sitzung regelmäßig zum Umsetzungsstand der Buga-Maßnahmen berichten soll.
9: Bisher war die Kommunikation der Verwaltung zum Thema Bundesgartenschau eher lückenhaft. Das haben wir auch schon öfter kritisiert. Mit meiner Beschlussvorlage möchte ich letzten Endes erreichen, dass wir uns in jeder Sitzung einmal zumindest kurz über den aktuellen Stand informieren können, dass eine gewisse stetige Kommunikation stattfindet, auch uns und den Bürger, Bürgerinnen gegenüber.
10: Ich halte diese Beschlussvorlage nicht für gut und bitte da eigentlich nicht zuzustimmen, weil wir brauchen keine zusätzlichen Informationen. Wir haben eine sehr umfängliche Tagesordnung.

0: Das haben wir die letzten Stadtratssitzungen gesehen, dass wir teilweise wirklich Probleme hatten, das bis zum Ende zu schaffen. Und ich denke, wir sind immer noch 9 Jahre vor der eigentlichen Durchführung der Buga. Wir sind ausreichend informiert. Viele andere Städte planen diese Buga 3, 4, 5 Jahre erst vorher und sind auch in der Lage, das umzusetzen. Und wir sind in der Anfangsphase und wir sind durch die Beschlussverfahren wirklich gut informiert.
1: Das Kabarett der AfD geht weiter. Sie haben es echt in den letzten Jahren nicht verstanden, was die Buga für uns bedeutet. Sie haben nicht verstanden, dass das größte Projekt, das größte Infrastrukturprojekt dieser Stadt seit Jahrzehnten ist. Und Sie haben nicht verstanden, was diese Beschlussvorlage aussagt. Sie sagt aus, dass in dem Gremium, dem wichtigsten kommunalen Gremium in dieser Stadt, die Themen besprochen werden, die für diese Stadt elementar sind. Und das ist die Buga die nächsten 10 Jahre. Ganz einfach.
2: Es muss möglich sein, dass dieser Stadtrat, der sich nicht so homogen zusammensetzt, eine Information erhält, die alle Mitglieder dieses Rates auf einen einheitlichen Informationsstand versetzt. Und das sage ich als bekennender Buga-Kritiker. Also wirklich, glauben Sie mir, ich möchte mehr Informationen, um genauer zu wissen, wo das kommunale Geld hingeht.
3: 33 Stadträte stimmten für die Vorlage von Paul Nolte, 9 dagegen und einer enthielt sich. Damit wurde diese so angenommen und in den kommenden Stadtratssitzungen wird es beim Bericht des Oberbürgermeisters den neuen Unterpunkt Informationen zur Buga geben.
4: Die Saison 2026-27 des Zweitligisten Dessau-Roßlauer HV steht kurz bevor. Die Vorfreude bei den Fans ist bereits groß. Beim ZAP-Sommerfest am 18. Juli in Dessau-Mildensee blickten Spieler und Anhänger gemeinsam auf die vergangene Spielzeit zurück, mit ihren Höhen und Tiefen.
5: Wir haben mit dem DAV wieder, ich sag mal, gut abgeschnitten, was für uns Fans ja auch wichtig ist. Hatten eine sehr starke Hinrunde, in der Rückrunde hat es ja ein bisschen, ja, war es nicht mehr ganz so gut, aber egal. Wir sind der Dessau-Roßlauer HV, wir sind Fans davon, wir stehen hinter der Mannschaft. Und werden sie auch immer weiter unterstützen.
4: Auch wenn aktuell keine Handballspiele stattfinden, bietet das Sommerfest die Gelegenheit, Spieler und Fans zusammenzubringen. Im Mittelpunkt steht die Unterstützung der Mannschaft für die kommende Saison.
5: Wir sind ja alles Handballfans vom DAV 06. Und in der handballfreien Zeit wollen wir natürlich auch uns mal treffen, was zusammen unternehmen. Und da gibt es dann halt ein paar Veranstaltungen, wie jetzt dieses Fußballturnier und Sommerfest oder dann Volleyballturniere. Dass die Fans auch wieder zusammen miteinander was machen, sich sehen, was erleben. Das ist eigentlich ganz wichtig, wenn man in so einer Fangemeinschaft ist, dass man auch den Zusammenhalt hat.
4: Vor allem der Spaß stand bei den verschiedenen Fanclubs im Vordergrund. Die Profi-Handballer tauschten für einen Tag den Handball gegen den Fußball und zeigten ihr Können auf dem Sportplatz, wenn auch auf ungewohntem Spielfeld.
5: 14 Uhr spielt die Handballmannschaft. Ein Spiel gegeneinander. Ab 15:30 spielt dann der SV Millensee gegen Wörlitz nochmal Fußball. Also wir haben heute ein wirklich sportliches Programm hier.
4: Nach dem gemeinsamen Aufwärmen wurden die Spieler in 2 Mannschaften eingeteilt. Unter dem Motto Jung gegen Alt traten die Neuzugänge gegen die langjährigen Teammitglieder an. Es fielen einige Tore, doch wichtiger als das Ergebnis war die gute Stimmung auf und neben dem Platz. Auch für die jüngsten Gäste wurde einiges geboten. Neben einer Hüpfburg, einer Malecke und Verkaufsständen der Kinder konnten sie sich auf dem Sportplatz austoben und selbst zum Ball greifen. So war für die ganze Familie etwas dabei, ein Aspekt, auf den die Organisatoren besonderen Wert legen.
5: Es ist uns als Sektion Millensee ist es wichtig, das für alle auszurichten, weil es ist ein Fantreffen in dem Sinne, aber es soll daraus auch ein Familienfest werden, weil man kann ja vieles machen, die Anlage ist groß und da soll ruhig die ganze Familie da sein, dass auch die Frauen und Kinder ihren Spaß haben.
4: Für die Fanclubs des DAHVs war das Sommerfest eine gelungene Mischung aus Sport und Geselligkeit. Auch das leibliche Wohl kam dabei ebenso wenig zu kurz wie der Austausch untereinander. Mit dem Blick auf die kommende Ausgabe ist die Vorfreude bereits groß.
5: Nächstes Jahr haben wir unser 5-jähriges Jubiläum, wo wir auch wieder ein bisschen was krachen lassen werden. Richtig was losmachen werden. Ja, es macht jedes Jahr Spaß und ich hoffe, dass wir es so auch weiterführen können. Im nächsten Monat setzen wir uns mit unserem Vorstand zusammen. Dann werden wir einiges besprechen Und dann werden wir langsam anfangen zu planen.

0: Aber jetzt kann ich dazu noch nichts sagen.
1: Mit viel Gemeinschaftsgefühl und guter Stimmung endet das Sommerfest. Die Unterstützung der Fans für die neue Saison ist dem DRHV schon jetzt sicher.

0: Herzlich willkommen an diesem Dienstag zu den RBW Aktuellnachrichten. Aufgrund der für Donnerstag angekündigten hohen Temperaturen wird der Wochenmarkt in Aschersleben am 30. Juli ausnahmsweise verkürzt bis 13 Uhr stattfinden. Die Stadt Aschersleben bittet alle Bürger sowie die Marktbeschicker um Verständnis für diese Maßnahme. Ziel ist es, die Gesundheit von Besuchern sowie der Händler zu schützen. Der Wochenmarkt findet wie gewohnt auf dem Markt statt. Ab kommender Woche sind, vorbehaltlich anderer Witterungsbedingungen, wieder die regulären Marktzeiten vorgesehen. Politische Verfolgung und willkürliche Urteile prägten in den ersten Nachkriegsjahren das Leben vieler Menschen in der sowjetischen Besatzungszone und der frühen DDR. Eine Wanderausstellung im Industrie- und Filmmuseum Wolfen beleuchtet jetzt das oft wenig bekannte Kapitel der Geschichte Sachsen-Anhalts. Sie zeigt die Schicksale von Betroffenen und macht die Mechanismen der damaligen Strafjustiz nachvollziehbar.
1: Seit dem 19. Juni haust die Ausstellung Politische Strafjustiz in der sowjetischen Besatzungszone und frühen DDR Sachsen-Anhalt im Industrie- und Filmmuseum Wolfen. Die Wanderausstellung, welche in Zusammenarbeit mit dem Justizministerium entstanden ist, wirft einen Blick auf eine oft übersehene Geschichte.
2: Also die Themen, die wir in dieser Ausstellung behandeln, das sind eigentlich die Menschen, die in den Fokus der sowjetischen Besatzungsmacht gerieten, die inhaftiert wurden durch die sowjetischen Sicherheitsdienste bzw. Geheimdienste, NKWD bzw. die Spionageabwehr der Roten Armee SMERSH. Und ein Teil von diesen Menschen, wir reden hier von einer sechsstelligen Zahl im Gebiet sozusagen der ehemaligen DDR, die wurden ohne verurteilt zu werden ausgesondert aus der Gesellschaft. Das heißt, man hat sie weggesperrt in Internierungslagern, in sogenannten sowjetischen Speziallagern.
1: In der Zeit zwischen 1945 und 1952 gab es Unmengen an Strafbeständen und Prozessen in Sachsen-Anhalt. Opfer dieser recht willkürlichen Strafjustiz fanden sich aus verschiedensten Gruppen.
2: Wenn wir jetzt von den deutschen Zivilisten ausgehen, dann waren das auch zum Beispiel Jugendliche wegen Werwolfverdachts. Das hieß dann so antisowjetische Gruppenbildung. Wenn Waffen gefunden wurden, was auch ein Straftatbestand war, illegaler Waffenbesitz, war das strafschärfend. Wir haben auch eine ganze Reihe von Verfahren wegen Verbrechens gegen die Menschlichkeit, also NS- und Kriegsverbrechen, wobei die Vorwürfe oftmals sozusagen in den Raum geworfen wurden und gar nicht bewiesen werden konnten. Und es gibt eine ganze Reihe sozusagen auch von Vorwürfen wegen angeblicher Spionage bzw. Spionageverdachttätigkeit für westliche Geheimdienste, amerikanische, britische, französische oder zum Beispiel dann Organisation GIL dann in den 1950er Jahren. Antisowjetische Propaganda, antisowjetische Gruppenbildung, Terror, also auch als Vorwurf, auch illegaler Grenzübertritt schon, sowas wurde auch geahndet.
1: Diese Menschen wurden mit übermäßig hohem Strafmaß bestraft. Oft reichten sie von 10 bis 15 Jahren Haftstrafe bis hin zur Todesstrafe. Doch sowohl Strafbestände als auch Verfahren wurden willkürlich geführt.
2: Also man kann hier schon von einer willkürlichen Justiz sprechen, weil es sind nicht nur sozusagen diese hohen Strafmaße, sozusagen, die sich an den Regeln sozusagen des Strafgesetzbuches der Russischen Föderation orientierten. Genau, die Straftatbestände sind ja auch zugrunde gelegt worden, sondern es kommen noch ein paar Sachen hinzu. Wenn man überlegt, dass diese Verhandlungen auf Russisch geführt wurden, ja, wo ja sozusagen die Menschen von hier aus der Region dem gar nicht folgen konnten, weil in der Regel nicht übersetzt wurde. Es waren eigentlich Schnellverfahren,

0: wo immer schon das Verfahren immer durch das Militärkollegium schon vorgeprüft wurde. Das heißt, die haben die Verhandlungen schon mal durchgespielt und es wurde eigentlich dann im Wesentlichen nur noch das Urteil verkündet. Und das, was oftmals als Geständnisse herangezogen wurden, das ist eben in vielen Fällen auch durch Folter, also durch richtig körperliche Folter herbeigeführt worden.
1: Wir konnten Bose nach einzelnen besonderen Beispielen fragen. Er erzählte über den Pfarrer Rudolf Ebel.
0: Verbrechen gegen die Menschlichkeit, was hier vor Gericht gebracht wurde, ist der Fall von Rudolf Ebel, der in der Haftanstalt Roter Ochse der evangelische Anstaltspfarrer war. Und er ist Sommer 1945 mit einer ganzen Gruppe sozusagen von Bediensteten des Zuchthauses verhaftet worden und unter anderem den Direktor, Wachpersonal, Aufsichtspersonal im Arbeitsdienst, aber zum Beispiel der Anstaltsarzt auch und der Anstaltsgeistliche. Und man hat ihnen Mitwirkung an den Hinrichtungen im Roten Ochsen. Da sind ja durch die NS-Justiz von Ende 1942 bis April 1945 549 Menschen zum Tode verurteilt. Also die zum Tode verurteilt waren, sind hingerichtet worden, überwiegend mit der Guillotine und sozusagen Mitwirkung an Hinrichtungen. Und es sind eine Reihe an Todesurteilen verhängt worden und aber gegen Herrn Ebel als Anstaltsgeistlichen 7 Jahre Arbeitslager, weil man die Mitwirkung. Was die nicht verstanden haben in dem Fall, dass er natürlich den zum Tode Verurteilten vor ihrer Hinrichtung geistlichen Beistand gegeben hat. Und das haben die Vernehmungsoffiziere des sowjetischen Geheimdienstes missverstanden, in dem Sinne, dass er sie dazu gezwungen hätte, ihre Taten zu gestehen. Und das Ende ist aber letztendlich genauso fatal wie im Fall von Wilhelm Naumann. Er wird verurteilt, zwar nur zu einer Zeitstrafe, überlebt das aber trotzdem nicht, weil damals hieß das, in die Sowjetunion deportiert zu werden. Und wir konnten damals sozusagen diesen Transport nachgehen, sozusagen. Der sollte in den hohen Norden der UdSSR gehen und er stirbt noch auf der Fahrt dorthin. Ja, und keiner von den zu Zeitstrafen Verurteilten hat das eben überlebt bei diesem Transport. Das ist eben so ein klassisches Beispiel.
1: Viele der Verurteilten wurden nach 1990 aufgrund von fehlenden Beweisen auf Antrag strafrechtlich von der Russischen Föderation rehabilitiert. Wer sich selbst ein Bild über die vielen Einzelschicksale machen will, kann noch bis zum 1. September kommen. Nähere Informationen und Termine von Veranstaltungen zur Ausstellung finden Sie unter der Website des Industrie- und Filmmuseums Wolfen.
2: Die Stadt Jessen informiert darüber, dass ab dem 3. August Sanierungsarbeiten an der Friedhofsmauer auf dem Friedhof Jessen durchgeführt werden. Aus Sicherheitsgründen muss der Friedhofseingang an der Hospitalstraße während der gesamten Bauzeit vollständig gesperrt werden. Ein Zugang zum Friedhof über diesen Eingang ist ab dem genannten Datum bis auf Weiteres nicht möglich. Die Bauarbeiten werden voraussichtlich bis Ende Oktober 2026 andauern. Die Stadt bittet, während der Bauzeit die übrigen Eingänge des Friedhofs zu nutzen, sowie die Absperrungen und Hinweisschilder zu beachten. In der Lotto-Landesliga Südsachsen-Anhalt laufen die Vorbereitungen auf die Saison 2026/27 auf Hochtouren. Und dazu gehören natürlich auch die ersten Testspiele. Der FC Grün-Weiß-Piesteritz absolvierte am Donnerstag, den 23. Juli, bereits sein zweites Vorbereitungsspiel. Zu Gast im Volkspark war der SV Graf Zeppelin Absdorf aus der Landesklasse 4.
3: In der Lotto-Landesliga Süd Sachsen-Anhalt 26/27 geht es in die Testspiele. Am Donnerstag, dem 23. Juli, bestritt der FC Grün-Weiß-Wittenberg-Piesteritz bereits sein zweites. Hier wurde der SV Graf Zeppelin Absdorf aus der Landesklasse 4 empfangen. Wir steigen in das Geschehen ein. Anpfiff war um 18.45 Uhr und ganze 50 Zuschauer fanden sich im Stadion Volkspark ein. Zur 9. hat Absdorf die erste große Chance. Der Ball rechts außen bei Schiller, der spielt ihn durch die Defensive und Mende findet den Abschluss mit dem 0:1. Keine 3 Minuten später sind die Absdorfer wieder im Angriff. Der geht jedoch ins Aus, aber dafür gibt es eine Ecke. Nagel lässt ihn fliegen und Koppe macht das Ding geschmeidig zu. Piesteritz bleibt gefährlich, Aber die Blau-Gelben spielen sich aus kniffligen Situationen gut raus. Jedoch passiert in der 21. ein Spielfehler. Mahler passt nicht richtig auf und Elmenthaler auf der Pirsch schnappt sich den Ball und verringert den Abstand auf 1:2. Das kann mal vorkommen. In der 28. Spielminute bekommt Gauert eine Chance. Man mag meinen, dass die Distanz vom Tor zu groß ist, doch der geht rein. Soweit so gut, die erste Hälfte. Hier fällt kein Tor mehr, aber die zweite hat uns noch was zu geben. In der 69. legt Zapatnia eine Flanke vors Tor. Düsseldau mit dem Kopf, schneller als der Wärter und der geht wieder rein. Pisseritz nun in Führung. Mit der Dauer des Spiels geht auch die Sonne allmählich unter und Absdorf hat Ecke in der 76. Der Ball kommt, doch Pisteritz fängt ab und geht schnell auf einen Konter. Der Ball findet seinen Weg über die Mittellinie und Zapatnia beweist sich im Kampf um den Ball. Der geht am Ende rein und so schnell kann es gehen, das 4:2. Mit dem Abstand von 2 Toren scheint Pisteritz sich jedoch etwas zu sicher zu fühlen. Ein langsames Passspiel öffnet das Fenster für Mikola, der handelt konsequent und macht das 4:3 in der 85. Spielminute. Die letzten Spielminuten werden dann nochmal gut genutzt. Becker lüpft den Ball nach vorne und Zapatnia macht das 5:3 in der 89. Spielminute. Sein zweites Tor in dieser Partie und somit geht auch das Spiel zu Ende. Nun noch ein Interview mit Trainer Tobias Klier über die Spieleinschätzung und Neuzugänge im FC Grün-Weiß Wittenberg-Pisteritz.
4: Dass wir das nicht umgesetzt haben, was wir uns vorgenommen haben, die Anfangsphase wieder zu hektisch gemacht haben, dann noch 2-0 zurücklagen, zu Recht zurücklagen, weil wir einfach dort nicht in die Zweikämpfe gekommen sind und nicht sauber Fußball gespielt haben, danach aus gefangen, ein bisschen besser gespielt, aber auch nicht optimal, konnten dann durch Torwartfehler, Stellungsfehler vom Torhüter den Ausgleich erreichen und am Ende ja, erste Halbzeit abhaken, zweite Halbzeit war dann ein bisschen besser, sind ein bisschen besser reingekommen, aber fußballerisch war es auch nicht das Beste, was wir sehen wollen. Am Ende haben wir das Ding noch gedreht, aber halt zu viele einfache Fehler, aber was sicherlich auch in der Phase der Vorbereitung normal ist. Aber wir müssen halt weiter arbeiten, sehr viel arbeiten bis in den nächsten 2 Wochen, bis zum ersten Punktspiel. Ansonsten sieht es schwierig aus am ersten Spieltag. Ja, wir haben jetzt unsere 4 Tschechen sind ja gegangen, die haben wir nicht mehr im Kader. Wir haben jetzt viele Nachwuchsspieler, setzen auf dem Nachwuchs, wollen jetzt versuchen, Fußball zu spielen mit unserem eigenen Nachwuchs. Das über die Runden zu bekommen, auch eine gute Rolle zu spielen in der Landesliga, nicht abzusteigen. Klassenerhalt ist erstmal das Ziel, dass die Jungs sich auch reinfinden, das ist erstmal das Ziel. Und namhafte Veränderungen gibt es eigentlich kaum. Wir haben, wie gesagt, Jugendspieler hochgezogen, wir haben einen guten Kader. Die vertrauen den Jungs aus unserem Verein jetzt und versuchen daraus das Beste zu machen.
2: Und dann noch das am 29. August. Und zwar bis zum 18. September sind die Bürger im Landkreis Anhalt-Bitterfeld wieder dazu aufgerufen, möglichst viele Alltagswege mit dem Fahrrad zurückzulegen. Zusammen mit dem Landkreis beteiligen sich in diesem Jahr auch mehrere Städte und Gemeinden an der internationalen Kampagne. Ob auf dem Weg zur Arbeit, zur Schule, zum Einkaufen oder bei einer Radtour in der Freizeit. Beim Stadtradeln zählt jeder mit dem Fahrrad zurückgelegte Kilometer. Ziel der Aktion ist es, innerhalb von 21 Tagen gemeinsam ein Zeichen für mehr Radverkehr, Klimaschutz und Lebensqualität zu setzen. Dabei spielt es keine Rolle, ob die Teilnehmer täglich mit dem Fahrrad unterwegs sind oder erst während des Aktionszeitraums häufiger in die Pedale treten möchten. Die Anmeldung ist über die Internetseite des Stadtradelns sowie über die kostenfreie Stadtradeln-App möglich. Mit diesem Hinweis sind wir am Ende unserer Dienstagsausgabe der RBB Aktuell Nachrichten. Schauen jetzt wie gewohnt auf den Wetterbericht und im Anschluss daran gern noch auf die Meldungen aus Dessau-Roßlau. Am Mittwoch um 18 Uhr melden wir uns dann aus der Redaktion wieder. Bis dahin machen Sie es gut und auf Wiedersehen.
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Am Mittwoch zeigt sich das Wetter freundlich mit lockerer Bewölkung und sommerlich warmen Temperaturen. Die Höchstwerte erreichen 31 Grad. Am Abend klart sich der Himmel vollständig auf und auch in der Nacht bleibt es bei sternklarem Himmel trocken. Die Temperaturen gehen bis auf 20 Grad zurück. Zeitweise frischt der Wind mit einzelnen Böen auf.

0: 9 Jahre dauert es noch, bis die Bundesgartenschau in Dessau-Roßlau stattfinden soll. Doch die Planungen für das Mega-Event sind schon im vollen Gange. In der Stadtratssitzung vom 1. Juli war die Buga ebenfalls ein wichtiges Thema. Oberbürgermeister Dr. Robert Reck informierte zunächst über den aktuellen Stand.
1: Ein wichtiger Meilenstein wurde am 2. Juni 2026 gelegt mit der konstituierenden Sitzung der Bundesgartenschau Dessau-Roßlau 2035 GmbH, dem Aufsichtsrat im Besonderen. In dieser Sitzung wurde der Wirtschaftsplan für das Jahr 2026 beschlossen, der auch Teil der heutigen Beschlussvorlagen auf dieser Stadtratssitzung sind. Der Wirtschaftsplan ermöglicht, die Gesellschaft ins Arbeiten zu kommen und erste Schritte zu gehen. Ich möchte an dieser Stelle kurz die aktuellen Arbeitsstände darstellen und über die Investitionsplanung informieren. Wir haben ja zwei Handlungsfelder. Das eine sind die Mosaike, also die Entwicklung der Park- und Gartenanlagen, der Grünflächen und die Fugen, die Verbindungen zwischen den einzelnen Standorten, einschließlich der Gestaltung der städtischen Straßen und Freiräume. Nach der Sommerpause werden diese Überlegungen in einer Beschlussvorlage, die wir Ihnen ja bereits angekündigt hat, in den Ausschüssen unseres Stadtrats, insbesondere natürlich auch im Bauausschuss, präsentiert und auch hier dem Stadtrat zur Beratung und Entscheidung vorgelegt. Gestalt nimmt auch die künftige Arbeitsstruktur des Buga-Vorbereitungsprozesses an. Ich hatte über die Gründung der GmbH gesprochen und die drei Innovationswerkstätten. Auch darüber wurde schon informiert. Mosaike, Fugen und Kommunikation haben jetzt stattgefunden. Es schließen sich dann freiraumplanerische Wettbewerbe an.
0: Danach wurde Thomas Pischek als Mitglied des Aufsichtsrates der Buga Dessau-Roßlau 2035 GmbH abberufen und Marco Egelkraut als Mitglied in den Aufsichtsrat entsendet und bestellt. In zwei Beschlussvorlagen ging es dann noch um konkrete Buga-Maßnahmen. Zum einen war die Umgestaltung der Kreuzung Katholische Kirche und Teichstraße ein Thema. Hierbei wurde über eine Genehmigung einer überplanmäßigen Verpflichtungsermächtigung in Höhe von 1.070.000 Euro abgestimmt, was für Diskussionen sorgte.
2: Es geht um die grundsätzliche Frage, welche Stadt wir uns künftig überhaupt noch leisten können. Denn zwischen dem, was sich unsere Stadt leisten kann, und dem, was sie sich leistet, klafft inzwischen eine immer größere Lücke. Das Landesverwaltungsamt hat uns unmissverständlich erklärt, dass die dauerhafte Leistungsfähigkeit unserer Stadt gefährdet ist. Es fordert Ausgabendisziplin, Konsolidierung und eine kritische Überprüfung freiwilliger Leistungen. Was machen wir stattdessen? Wir beschließen eine Buga-Maßnahme nach der anderen. Jede einzelne Maßnahme wird für sich betrachtet begründet. Doch niemand spricht mehr über die Summe dieser Entscheidungen. Und genau darin liegt das eigentliche Problem. Mit jedem weiteren Beschluss wächst das Gesamtprojekt. Mit jedem weiteren Beschluss steigen die Folgekosten. Mit jedem weiteren Beschluss binden wir Haushaltsmittel für viele Jahre. Und irgendwann gibt es kein Zurück mehr. Wir müssen uns ehrlich fragen, bestimmt heute noch der tatsächliche Bedarf unserer Stadt, unserer Investitionen, oder bestimmt inzwischen die Buga, welche Projekte Vorrang haben?
3: Am Montag war ja im Bauhausmuseum eine öffentliche Veranstaltung zur Offenlage des INSEC. Wäre dort ein Vertreter der AfD gewesen, ich war dort, dann hätte die AfD oder Mitglieder der AfD-Fraktion auf jeden Fall zur Kenntnis nehmen können, dass sowohl die Wohnungswirtschaft als auch andere Wirtschaftsunternehmen dieser Stadt händeringend dafür plädieren, die Buga nicht zu zerreden, weil es eine absolute Chance für unsere Stadt ist, nicht nur die Infrastruktur zu entwickeln, sondern auch Zuzug zu erzeugen in unserer Stadt und das Wohl unserer Stadt zu mehren.
4: Das Landesverwaltungsamt hat auch deutlich gesagt, dass wir an der Buga festhalten sollten, weil sie eine Chance für unsere Stadt ist und den Fördergrad bei vielen Projekten erhöht, wodurch wir den kommunalen Haushalt entlasten können und uns anderen Projekten widmen können. Dieses Buga-Label ist eigentlich ein Gewinn in dem Moment, denn wir können wesentlich mehr in wesentlich kürzerer Zeit umsetzen, als wie es eigentlich geplant war. Der Kreisverkehr ist lange beschlossen. Und auch an der Stelle allein das Buga-Label raufzusetzen, vereinfacht dieses Projekt. Und dieser Kreisverkehr war auch schon lange vor der Buga Thema. Und ich dächte auch, dass wir die Beschlussfassung lange vor der Buga schon vorgenommen haben.
5: Herr Diedering, vor 10 Minuten, davon einer halben Stunde, diskutieren wir über die Anhalt Arena Und Sie halten eine flammende Rede, wie wichtig es ist, eine Machbarkeitsstudie für eine Halle zu machen, die uns 20, 25 Millionen Euro kostet, weil Ihnen das Projekt gefällt. Jetzt kommt ein Projekt, da steht Buga drauf, das gefällt Ihnen nicht. Und dann reden Sie vom Haushalt und was wir uns nicht alles leisten können. Sie machen eine Politik, das ist wie Kabarett. Vielen Dank.
0: Die Vorlage wurde mit 39 Ja, 3 Nein-Stimmen sowie einer Enthaltung beschlossen. In einer weiteren Buga-Beschlussvorlage ging es um die Interessensbekundung zur Teilnahme am Bundesprogramm Anpassung urbaner und ländlicher Räume an den Klimawandel. Konkret geht es dabei um Klimaanpassungsmaßnahmen im Schillerpark in Höhe von 3 Millionen Euro mit einem Eigenanteil von 300.000 Euro.
6: Es ist nicht nur die Funktionalität des Parkes als soziales, ökologisches etc. Element, sondern es wird deutlich, dass wir teilweise unter Qualität der Reparatur historischer Strukturen unserer Stadt an der Stelle ein Stück vorankommen. Im Schillerpark wird es eine zeitgemäße entsprechende Aufarbeitung geben mit bemerkenswerter Entwicklung, die sowohl die Qualität der Lebensqualität im Quartier, aber auch der Aktivität und nicht zuletzt eine erhebliche Aufwertung unserer Stadt erfahren lässt. Und hier geht es darum, langjährige Defizite der Stadtentwicklung über eine mögliche Bezuschussung der Buga nun endlich umzusetzen, wo wir schon lange geträumt haben.
7: Inhaltlich freue ich mich über die Vorlage und werde natürlich auch zustimmen, kann aber nicht umhin, trotzdem meinen Unmut hier kundzutun. Wir haben einen Ausschuss für Stadtentwicklung, Bauen, Stadtgrün und Mobilität, der nach momentaner Beschlusslage auch unser Buga-Ausschuss ist. Das sind, wenn man sich allein die sozusagen den Titel der Vorlage anschaut, sind das 5 gute Gründe, warum diese Vorlage unbedingt im Bauausschuss hätte vorbehandelt werden müssen. Natürlich werde ich das jetzt nicht irgendwie offiziell beanstanden, aber ich möchte doch sehr darum bitten, dass das zukünftig nicht so gehandhabt wird.
8: Die Kurzfristigkeit der Fördermittelprogramme ist zum Weinen, um es nicht anders zu nennen. Wir haben jetzt mit Hängen und Würgen und mit dem guten Willen des Referats Stadtgrün diesen Antrag jetzt auf den Weg gebracht. Er bedarf wieder eines Stadtratsbeschlusses. Ich nehme, Herr Bosowski, auch Ihren Hinweis sehr gerne auf. Wir hätten das so tun können. Ich bitte dafür um Entschuldigung. Es geht jetzt nur um, dass wir uns beteiligen an dem Interessenbekundungsverfahren und wir würden dann natürlich die inhaltlichen Dinge sehr gerne hier auch vorstellen.
0: Die Vorlage wurde mit 42 Ja und einer Nein-Stimme beschlossen. Eine letzte Beschlussvorlage kam dann vom fraktionslosen Stadtratsmitglied Paul Nolte. Dabei ging es darum, dass der Oberbürgermeister ab der folgenden Sitzung regelmäßig zum Umsetzungsstand der Buga-Maßnahmen berichten soll.
9: Bisher war die Kommunikation der Verwaltung zum Thema Bundesgartenschau eher lückenhaft. Das haben wir auch schon öfter kritisiert. Mit meiner Beschlussvorlage möchte ich letzten Endes erreichen, dass wir uns in jeder Sitzung einmal zumindest kurz über den aktuellen Stand informieren können, dass eine gewisse stetige Kommunikation stattfindet, auch uns und den Bürger, Bürgerinnen gegenüber.
10: Ich halte diese Beschlussvorlage nicht für gut und bitte da eigentlich nicht zuzustimmen, weil wir brauchen keine zusätzlichen Informationen. Wir haben eine sehr umfängliche Tagesordnung, das haben wir die letzten Stadtratssitzungen gesehen, dass wir teilweise wirklich Probleme hatten, das bis zum Ende zu schaffen. Und ich denke, wir sind immer noch 9 Jahre vor der eigentlichen Durchführung der Buga. Wir sind ausreichend informiert. Viele andere Städte planen diese Buga 3, 4, 5 Jahre erst vorher und sind auch in der Lage, das umzusetzen. Und wir sind in der Anfangsphase und wir sind durch die Beschlussvorlagen wirklich gut informiert.
5: Das Kabarett der AfD geht weiter. Sie haben es echt in den letzten Jahren nicht verstanden, was die Buga für uns bedeutet. Sie haben nicht verstanden, dass das größte Projekt, das größte Infrastrukturprojekt dieser Stadt seit Jahrzehnten ist. Und Sie haben nicht verstanden, was diese Beschlussvorlage aussagt. Sie sagt aus, dass in dem Gremium, dem wichtigsten kommunalen Gremium in dieser Stadt, die Themen besprochen werden, die für diese Stadt elementar sind. Und das ist die Buga die nächsten 10 Jahre. Ganz einfach.
11: Es muss möglich sein, dass dieser Stadtrat, der sich nicht so homogen zusammensetzt, eine Information erhält, die alle Mitglieder dieses Rates auf einen einheitlichen Informationsstand versetzt. Und das sage ich als bekennender Buga-Kritiker. Also wirklich, glauben Sie mir, ich möchte mehr Informationen, um genauer zu wissen, wo das kommunale Geld hingeht.
0: 33 Stadträte stimmten für die Vorlage von Paul Nolte, 9 dagegen und einer enthielt sich. Damit wurde diese so angenommen und in den kommenden Stadtratssitzungen wird es beim Bericht des Oberbürgermeisters den neuen Unterpunkt Informationen zur Buga geben.
12: Die Saison 2026/27 des Zweitligisten Dessau-Roßlauer HV steht kurz bevor. Die Vorfreude bei den Fans ist bereits groß. Beim ZAP-Sommerfest am 18. Juli in Dessau-Mildensee blickten Spieler und Anhänger gemeinsam auf die vergangene Spielzeit zurück, mit ihren Höhen und Tiefen.
13: Wir haben mit dem DHV wieder, ich sag mal, gut abgeschnitten, was für uns Fans ja auch wichtig ist. Hatten eine sehr starke Hinrunde, eine Rückrunde hat es ja ein bisschen, ja, war es nicht mehr ganz so gut, aber egal. Wir sind der Dessau-Roßlauer HV, wir sind Fans davon, wir stehen hinter der Mannschaft. Und wir haben es auch immer weiter unterstützend.
12: Auch wenn aktuell keine Handballspiele stattfinden, bietet das Sommerfest die Gelegenheit, Spieler und Fans zusammenzubringen. Im Mittelpunkt steht die Unterstützung der Mannschaft für die kommende Saison.
13: Wir sind ja alles Handballfans vom DHV 06. Und in der handballfreien Zeit wollen wir natürlich auch uns mal treffen, was zusammen unternehmen. Und da gibt es dann halt ein paar Veranstaltungen, wie jetzt dieses Fußballturnier und Sommerfest oder dann Volleyballturniere. Dass die Fans auch wieder zusammen miteinander was machen, sich sehen, was erleben. Das ist eigentlich ganz wichtig, wenn man so eine Fangemeinschaft ist, dass man auch den Zusammenhalt hat.
12: Vor allem der Spaß stand bei den verschiedenen Fanclubs im Vordergrund. Die Profi-Handballer tauschten für einen Tag den Handball gegen den Fußball und zeigten ihr Können auf dem Sportplatz, wenn auch auf ungewohntem Spielfeld.
13: 14 Uhr spielt die Handballmannschaft ein Spiel gegeneinander. Ab 15.30 Uhr spielt dann der SV Mildensee gegen Wörlitz nochmal Fußball. Also wir haben heute ein wirklich sportliches Programm hier.
12: Nach dem gemeinsamen Aufwärmen wurden die Spieler in zwei Mannschaften eingeteilt. Unter dem Motto Jung gegen Alt traten die Neuzugänge gegen die langjährigen Teammitglieder an. Es fielen einige Tore, doch wichtiger als das Ergebnis war die gute Stimmung auf und neben dem Platz. Auch für die jüngsten Gäste wurde einiges geboten. Neben einer Hüpfburg, einer Malecke und Verkaufsständen der Kinder konnten sie sich auf dem Sportplatz austoben und selbst zum Ball greifen. So war für die ganze Familie etwas dabei, ein Aspekt, auf den die Organisatoren besonderen Wert legen.
13: Es ist uns als Sektion Mildensee ist es wichtig, das für alle auszurichten, weil es ist ein Fantreffen in dem Sinne, aber es soll daraus auch ein Familienfest werden, weil man kann ja vieles machen, die Anlage ist groß und da soll ruhig die ganze Familie da sein, dass auch die Frauen und Kinder ihren Spaß haben.
12: Für die Fanclubs des DHHVs war das Sommerfest eine gelungene Mischung aus Sport und Geselligkeit. Auch das leibliche Wohl kam dabei ebenso wenig zu kurz wie der Austausch untereinander. Mit dem Blick auf die kommende Ausgabe ist die Vorfreude bereits groß.
13: Nächstes Jahr haben wir unser 5-jähriges Jubiläum, wo wir auch wieder ein bisschen was krachen lassen werden, mal richtig was losmachen werden. Ja, es macht jedes Jahr Spaß und ich hoffe, dass wir es so auch weiterführen können. Im nächsten Monat setzen wir uns mit unserem Vorstand zusammen, dann werden wir einiges besprechen und dann werden wir langsam anfangen zu planen.

0: Aber jetzt kann ich dazu noch nichts sagen.
1: Mit viel Gemeinschaftsgefühl und guter Stimmung endet das Sommerfest. Die Unterstützung der Fans für die neue Saison ist dem DRHV schon jetzt sicher.

0: Herzlich willkommen an diesem Dienstag zu den RBB Aktuellnachrichten. Aufgrund der für Donnerstag angekündigten hohen Temperaturen wird der Wochenmarkt in Aschersleben am 30. Juli ausnahmsweise verkürzt bis 13 Uhr stattfinden. Die Stadt Aschersleben bittet alle Bürger sowie die Marktbeschicker um Verständnis für diese Maßnahme. Ziel ist es, die Gesundheit von Besuchern sowie der Händler zu schützen. Der Wochenmarkt findet wie gewohnt auf dem Markt statt. Ab kommender Woche sind, vorbehaltlich anderer Witterungsbedingungen, wieder die regulären Marktzeiten vorgesehen. Politische Verfolgung und willkürliche Urteile prägten in den ersten Nachkriegsjahren das Leben vieler Menschen in der sowjetischen Besatzungszone und der frühen DDR. Eine Wanderausstellung im Industrie- und Filmmuseum Wolfen beleuchtet jetzt das oft wenig bekannte Kapitel der Geschichte Sachsen-Anhalts. Sie zeigt die Schicksale von Betroffenen und macht die Mechanismen der damaligen Strafjustiz nachvollziehbar.
1: Seit dem 19. Juni haust die Ausstellung Politische Strafjustiz in der sowjetischen Besatzungszone und frühen DDR Sachsen-Anhalt im Industrie- und Filmmuseum Wolfen. Die Wanderausstellung, welche in Zusammenarbeit mit dem Justizministerium entstanden ist, wirft einen Blick auf eine oft übersehene Geschichte.
2: Also die Themen, die wir in dieser Ausstellung behandeln, das sind eigentlich die Menschen, die in den Fokus der sowjetischen Besatzungsmacht gerieten, die inhaftiert wurden durch die sowjetischen Sicherheitsdienste bzw. Geheimdienste, der NKWD, bzw. die Spionageabwehr der Roten Armee SMERSH. Und ein Teil von diesen Menschen, wir reden hier von einer sechsstelligen Zahl im Gebiet sozusagen der ehemaligen DDR, die wurden ohne verurteilt zu werden ausgesondert aus der Gesellschaft. Das heißt, man hat sie weggesperrt in Internierungslagern, in sogenannten sowjetischen Speziallagern.
1: In der Zeit zwischen 1945 und 1952 gab es Unmengen an Strafbeständen und Prozessen in Sachsen-Anhalt. Opfer dieser recht willkürlichen Strafjustiz fanden sich aus verschiedensten Gruppen.
2: Wenn wir jetzt von den deutschen Zivilisten ausgehen, dann waren das auch zum Beispiel Jugendliche wegen Werwolfverdachts. Das hieß dann so antisowjetische Gruppenbildung. Wenn Waffen gefunden wurden, was auch ein Straftatbestand war, illegaler Waffenbesitz, war das strafschärfend. Wir haben auch eine ganze Reihe von Verfahren wegen Verbrechens gegen die Menschlichkeit, also NS- und Kriegsverbrechen, wobei die Vorwürfe oftmals sozusagen in den Raum geworfen wurden und gar nicht bewiesen werden konnten. Und es gibt eine ganze Reihe sozusagen auch von Vorwürfen wegen angeblicher Spionage bzw. Spionageverdachttätigkeit für westliche Geheimdienste, amerikanische, britische, französische oder zum Beispiel dann Organisation Gehlen dann in den 1950er Jahren, antisowjetische Propaganda, antisowjetische Gruppenbildung, Terror, also auch als Vorwurf, auch illegaler Grenzübertritt schon, sowas wurde auch geahndet.
1: Diese Menschen wurden mit übermäßig hohem Strafmaß bestraft. Oft reichten sie von 10 bis 15 Jahren Haftstrafe bis hin zur Todesstrafe. Doch sowohl Strafbestände als auch Verfahren wurden willkürlich geführt.
2: Also man kann hier schon von einer willkürlichen Justiz sprechen, weil es sind nicht nur sozusagen diese hohen Strafmaße, sozusagen, die sich an den Regeln sozusagen des Strafgesetzbuches der Russischen Föderation orientierten. Genau, diese Straftatbestände sind ja auch zugrunde gelegt worden, sondern es kommen noch ein paar Sachen hinzu. Wenn man überlegt, dass diese Verhandlungen auf Russisch geführt wurden, ja, wo ja sozusagen die Menschen von hier aus der Region dem gar nicht folgen konnten, weil in der Regel nicht übersetzt wurde. Es waren eigentlich Schnellverfahren.

0: Fall von Rudolf Ebel, der in der Haftanstalt Roter Ochse der evangelische Anstaltspfarrer war. Und er ist im Sommer 1945 mit einer ganzen Gruppe sozusagen von Bediensteten des Zuchthauses verhaftet worden und unter anderem den Direktor, Wachpersonal, Aufsichtspersonal im Arbeitsdienst, aber zum Beispiel der Anstaltsarzt auch und der Anstaltsgeistliche. Und man hat ihn die Mitwirken an den Hinrichtungen im Roten Ochsen. Da sind ja durch die NS-Justiz von Ende 1942 bis April 1945 549 Menschen zum Tode verurteilt. Also die zum Tode verurteilt waren, sind hingerichtet worden, überwiegend mit der Guillotine und sozusagen Mitwirkung an Hinrichtungen. Und es sind eine Reihe an Todesurteilen verhängt worden und aber gegen Herrn Ebel als Anstaltsgeistlichen 7 Jahre Arbeitslager, weil man die Mitwirkung. Was die nicht verstanden haben in dem Fall, dass er natürlich den zum Tode Verurteilten vor ihrer Hinrichtung geistlichen Beistand gegeben hat. Und das haben die Vernehmungsoffiziere des sowjetischen Geheimdienstes missverstanden, in dem Sinne, dass er sie dazu gezwungen hätte, ihre Taten zu gestehen. Und das Ende ist aber letztendlich genauso fatal wie im Fall von Wilhelm Naumann. Er wird verurteilt, zwar nur zu einer Zeitstrafe, überlebt das aber trotzdem nicht, weil damals hieß das, in die Sowjetunion deportiert zu werden. Und wir konnten damals sozusagen diesen Transport nachgehen, sozusagen. Der sollte in den hohen Norden der UdSSR gehen und er stirbt noch auf der Fahrt dorthin. Ja, und keiner von den zu Zeitstrafen Verurteilten hat das eben überlebt bei diesem Transport. Das ist eben so ein klassisches Beispiel.
1: Viele der Verurteilten wurden nach 1990 aufgrund von fehlenden Beweisen auf Antrag strafrechtlich von der Russischen Föderation rehabilitiert. Wer sich selbst ein Bild über die vielen Einzelschicksale machen will, kann noch bis zum 1. September kommen. Nähere Informationen und Termine von Veranstaltungen zur Ausstellung finden Sie unter der Website des Industrie- und Filmmuseums Wolfen.
2: Die Stadt Jessen informiert darüber, dass ab dem 3. August Sanierungsarbeiten an der Friedhofsmauer auf dem Friedhof Jessen durchgeführt werden. Aus Sicherheitsgründen muss der Friedhofseingang an der Hospitalstraße während der gesamten Bauzeit vollständig gesperrt werden. Ein Zugang zum Friedhof über diesen Eingang ist ab dem genannten Datum bis auf Weiteres nicht möglich. Die Bauarbeiten werden voraussichtlich bis Ende Oktober 2026 andauern. Die Stadt bittet, während der Bauzeit die übrigen Eingänge des Friedhofs zu nutzen, sowie die Absperrungen und Hinweisschilder zu beachten. In der Lotto-Landesliga Südsachsen-Anhalt laufen die Vorbereitungen auf die Saison 2026/27 auf Hochtouren. Und dazu gehören natürlich auch die ersten Testspiele. Der FC Grün-Weiß-Piesteritz absolvierte am Donnerstag, den 23. Juli, bereits sein zweites Vorbereitungsspiel. Zu Gast im Volkspark war der SV Graf Zeppelin-Absdorf aus der Landesklasse 4.
3: In der Lotto-Landesliga Süd Sachsen-Anhalt 26/27 geht es in die Testspiele. Am Donnerstag, dem 23. Juli, bestritt der FC Grün-Weiß-Wittenberg-Piesteritz bereits sein zweites. Hier wurde der SV Graf Zeppelin-Absdorf aus der Landesklasse 4 empfangen. Wir steigen in das Geschehen ein. Anpfiff war um 18.45 Uhr und ganze 50 Zuschauer fanden sich im Stadion Volkspark ein. Zur 9. hat Absdorf die erste große Chance. Der Ball rechts außen bei Schiller, der spielt ihn durch die Defensive und Mende findet den Abschluss mit dem 0:1. Keine 3 Minuten später sind die Absdorfer wieder im Angriff. Der geht jedoch ins Aus, aber dafür gibt es eine Ecke. Nagel lässt ihn fliegen und Koppe macht das Ding geschmeidig zu. Piesteritz bleibt gefährlich, aber die Blau-Gelben spielen sich aus kniffligen Situationen gut raus. Jedoch passiert in der 21. ein Spielfehler. Mahler passt nicht richtig auf und Elmenthaler auf der Pirsch schnappt sich den Ball und verringert den Abstand auf 1:2. Das kann mal vorkommen. In der 28. Spielminute bekommt Gauert eine Chance. Man mag meinen, dass die Distanz vom Tor zu groß ist. Doch, der geht rein.

0: Soweit, so gut. Die erste Hälfte. Hier fällt kein Tor mehr, aber die zweite hat uns noch was zu geben. In der 69. legt Zapatnya eine Flanke vors Tor. Düsseldau mit dem Kopf, schneller als der Wärter, und der geht wieder rein. Pisseritz nun in Führung. Mit der Dauer des Spiels geht auch die Sonne allmählich unter und Absdorf hat Ecke in der 76. Der Ball kommt, doch Pisteritz fängt ab und geht schnell auf einen Konter. Der Ball findet seinen Weg über die Mittellinie und Zapatnya beweist sich im Kampf um den Ball. Der geht am Ende rein und so schnell kann es gehen, das 4:2. Mit dem Abstand von 2 Toren scheint Pisteritz sich jedoch etwas zu sicher zu fühlen. Ein langsames Passspiel öffnet das Fenster für Mikola, der handelt konsequent und macht das 4:3 in der 85. Spielminute. Die letzten Spielminuten werden dann nochmal gut genutzt. Becker lüpft den Ball nach vorne und Zapatnya macht das 5:3 in der 89. Spielminute. Sein zweites Tor in dieser Partie und somit geht auch das Spiel zu Ende. Nun noch ein Interview mit Trainer Tobias Klier über die Spieleinschätzung und Neuzugänge im FC Grün-Weiß Wittenberg-Pisteritz.
1: Dass wir das nicht umgesetzt haben, was wir uns vorgenommen haben, die Anfangsphase wieder zu hektisch gemacht haben, dann noch 2:0 zurücklagen, zu Recht zurücklagen, weil wir einfach dort nicht in die Zweikämpfe gekommen sind und nicht sauber Fußball gespielt haben. Danach ist gefangen, ein bisschen besser gespielt, aber auch nicht optimal. Konnten dann durch Torwartfehler, Stellungsfehler vom Torhüter den Ausgleich erreichen und am Ende ja, erste Halbzeit abhaken. Zweite Halbzeit war dann ein bisschen besser, sind ein bisschen besser reingekommen, aber fußballerisch war es auch nicht das Beste, was wir sehen wollen. Am Ende haben wir das Ding noch gedreht, aber halt zu viele einfache Fehler, aber was sicherlich auch in der Phase der Vorbereitung normal ist. Aber wir müssen halt weiter arbeiten, sehr viel arbeiten bis in den nächsten 2 Wochen, bis zum ersten Punktspiel. Ansonsten sieht es schwierig aus am ersten Spieltag. Ja, wir haben jetzt unsere 4 Tschechen sind ja nun gegangen, die haben wir nicht mehr im Kader. Wir haben jetzt viele Nachwuchsspieler, setzen auf dem Nachwuchs, wollen jetzt versuchen, Fußball zu spielen mit unserem eigenen Nachwuchs, das über die Runden zu bekommen, auch eine gute Rolle zu spielen in der Landesliga, nicht abzusteigen. Klassenerhalt ist erstmal das Ziel, dass die Jungs sich auch reinfinden, das ist erstmal das Ziel. Und namhafte Veränderungen gibt es eigentlich kaum. Wir haben, wie gesagt, Jugendspieler hochgezogen, wir haben einen guten Kader. Die vertrauen den Jungs aus unserem Verein jetzt und versuchen daraus das Beste zu machen.
2: Und dann noch das am 29. August. Und zwar bis zum 18. September sind die Bürger im Landkreis Anhalt-Bitterfeld wieder dazu aufgerufen, möglichst viele Alltagswege mit dem Fahrrad zurückzulegen. Zusammen mit dem Landkreis beteiligen sich in diesem Jahr auch mehrere Städte und Gemeinden an der internationalen Kampagne. Ob auf dem Weg zur Arbeit, zur Schule, zum Einkaufen oder bei einer Radtour in der Freizeit. Beim Stadtradeln zählt jeder mit dem Fahrrad zurückgelegte Kilometer. Ziel der Aktion ist es, innerhalb von 21 Tagen gemeinsam ein Zeichen für mehr Radverkehr, Klimaschutz und Lebensqualität zu setzen. Dabei spielt es keine Rolle, ob die Teilnehmer täglich mit dem Fahrrad unterwegs sind oder erst während des Aktionszeitraums häufiger in die Pedale treten möchten. Die Anmeldung ist über die Internetseite des Stadtradelns sowie über die kostenfreie Stadtradeln-App möglich. Mit diesem Hinweis sind wir am Ende unserer Dienstagsausgabe der RBB Aktuell Nachrichten. Schauen jetzt wie gewohnt auf den Wetterbericht und im Anschluss daran gern noch auf die Meldungen aus Dessau-Roßlau. Am Mittwoch um 18 Uhr melden wir uns dann aus der Redaktion wieder. Bis dahin machen Sie es gut und auf Wiedersehen.
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Am Mittwoch zeigt sich das Wetter freundlich mit lockerer Bewölkung und sommerlich warmen Temperaturen. Die Höchstwerte erreichen 31 Grad. Am Abend klart sich der Himmel vollständig auf und auch in der Nacht bleibt es bei sternklarem Himmel trocken. Die Temperaturen gehen bis auf 20 Grad zurück. Zeitweise frischt der Wind mit einzelnen Böen auf.

0: 9 Jahre dauert es noch, bis die Bundesgartenschau in Dessau-Roßlau stattfinden soll. Doch die Planungen für das Mega-Event sind schon im vollen Gange. In der Stadtratssitzung vom 1. Juli war die Buga ebenfalls ein wichtiges Thema. Oberbürgermeister Dr. Robert Reck informierte zunächst über den aktuellen Stand.
1: Ein wichtiger Meilenstein wurde am 2. Juni 2026 gelegt mit der konstituierenden Sitzung der Bundesgartenschau Dessau-Roßlau 2035 GmbH, dem Aufsichtsrat im Besonderen. In dieser Sitzung wurde der Wirtschaftsplan für das Jahr 2026 beschlossen, der auch Teil der heutigen Beschlussvorlagen auf dieser Stadtratssitzung sind. Der Wirtschaftsplan ermöglicht, die Gesellschaft ins Arbeiten zu kommen und erste Schritte zu gehen. Ich möchte an dieser Stelle kurz die aktuellen Arbeitsstände darstellen und über die Investitionsplanung informieren. Wir haben ja zwei Handlungsfelder. Das eine sind die Mosaike, also die Entwicklung der Park- und Gartenanlagen, der Grünflächen und die Fugen, die Verbindungen zwischen den einzelnen Standorten, einschließlich der Gestaltung der städtischen Straßen und Freiräume. Nach der Sommerpause werden diese Überlegungen in einer Beschlussvorlage, die wir Ihnen ja bereits angekündigt haben, in den Ausschüssen unseres Stadtrats, insbesondere natürlich auch im Bauausschuss, präsentiert und auch hier dem Stadtrat zur Beratung und Entscheidung vorgelegt. Gestalt nimmt auch die künftige Arbeitsstruktur des Buga Vorbereitungsprozesses an. Ich hatte über die Gründung der GmbH gesprochen und die drei Innovationswerkstätten. Auch darüber wurde schon informiert. Mosaike, Fugen und Kommunikation haben jetzt stattgefunden. Es schließen sich dann freiraumplanerische Wettbewerbe an.
0: Danach wurde Thomas Pischek als Mitglied des Aufsichtsrates der Buga Dessau-Roßlau 2035 GmbH abberufen und Marco Egelkraut als Mitglied in den Aufsichtsrat entsendet und bestellt. In zwei Beschlussvorlagen ging es dann noch um konkrete Buga-Maßnahmen. Zum einen war die Umgestaltung der Kreuzung Katholische Kirche und Teichstraße ein Thema. Hierbei wurde über eine Genehmigung einer überplanmäßigen Verpflichtungsermächtigung in Höhe von 1.070.000 Euro abgestimmt, was für Diskussionen sorgte.
2: Es geht um die grundsätzliche Frage, welche Stadt wir uns künftig überhaupt noch leisten können. Denn zwischen dem, was sich unsere Stadt leisten kann, und dem, was sie sich leistet, klafft inzwischen eine immer größere Lücke. Das Landesverwaltungsamt hat uns unmissverständlich erklärt, dass die dauerhafte Leistungsfähigkeit unserer Stadt gefährdet ist. Es fordert Ausgabendisziplin, Konsolidierung und eine kritische Überprüfung freiwilliger Leistungen. Was machen wir stattdessen? Wir beschließen eine Buga-Maßnahme nach der anderen. Jede einzelne Maßnahme wird für sich betrachtet begründet. Doch niemand spricht mehr über die Summe dieser Entscheidungen. Und genau darin liegt das eigentliche Problem. Mit jedem weiteren Beschluss wächst das Gesamtprojekt. Mit jedem weiteren Beschluss steigen die Folgekosten. Mit jedem weiteren Beschluss binden wir Haushaltsmittel für viele Jahre. Und irgendwann gibt es kein Zurück mehr. Wir müssen uns ehrlich fragen, bestimmt heute noch der tatsächliche Bedarf unserer Stadt, unserer Investitionen, oder bestimmt inzwischen die Buga, welche Projekte Vorrang haben?
3: Am Montag war ja im Bauhausmuseum eine öffentliche Veranstaltung zur Offenlage des INSEC. Wäre dort ein Vertreter der AfD gewesen, ich war dort, dann hätte die AfD oder Mitglieder der AfD-Fraktion auf jeden Fall zur Kenntnis nehmen können, dass sowohl die Wohnungswirtschaft als auch andere Wirtschaftsunternehmen dieser Stadt händeringend dafür plädieren, die Buga nicht zu zerreden, weil es eine absolute Chance für unsere Stadt ist, nicht nur die Infrastruktur zu entwickeln, sondern auch Zuzug zu erzeugen in unserer Stadt und das Wohl unserer Stadt zu mehren.
4: Das Landesverwaltungsamt hat auch deutlich gesagt, dass wir an der Buga festhalten sollten, weil sie eine Chance für unsere Stadt ist und den Fördergrad bei vielen Projekten erhöht, wodurch wir den kommunalen Haushalt entlasten können und uns anderen Projekten widmen können. Dieses Buga-Label ist eigentlich ein Gewinn in dem Moment, denn wir können wesentlich mehr in wesentlich kürzerer Zeit umsetzen, als wie es eigentlich geplant war. Der Kreisverkehr ist lange beschlossen. Und auch an der Stelle allein das Buga-Label raufzusetzen, vereinfacht dieses Projekt. Und dieser Kreisverkehr war auch schon lange vor der Buga Thema. Und ich dächte auch, dass wir die Beschlussfassung lange vor der Buga schon vorgenommen haben.
5: Herr Diedering, vor 10 Minuten, davon einer halben Stunde, diskutieren wir über die Anhalt Arena Und Sie halten eine flammende Rede, wie wichtig es ist, eine Machbarkeitsstudie für eine Halle zu machen, die uns 20, 25 Millionen Euro kostet, weil Ihnen das Projekt gefällt. Jetzt kommt ein Projekt, da steht Buga drauf, es gefällt Ihnen nicht. Und dann reden Sie vom Haushalt und was wir uns nicht alles leisten können. Sie machen eine Politik, das ist wie Kabarett. Vielen Dank.
0: Die Vorlage wurde mit 39 Ja, 3 Nein-Stimmen sowie einer Enthaltung beschlossen. In einer weiteren Buga-Beschlussvorlage ging es um die Interessensbekundung zur Teilnahme am Bundesprogramm Anpassung urbaner und ländlicher Räume an den Klimawandel. Konkret geht es dabei um Klimaanpassungsmaßnahmen im Schillerpark in Höhe von 3 Millionen Euro mit einem Eigenanteil von 300.000 Euro.
6: Es ist nicht nur die Funktionalität des Parkes als soziales, ökologisches etc. Element, sondern es wird deutlich, dass wir teilweise unter Qualität der Reparatur historischer Strukturen unserer Stadt an der Stelle ein Stück vorankommen. Im Schillerpark wird es eine zeitgemäße entsprechende Aufarbeitung geben mit bemerkenswerter Entwicklung, die sowohl die Qualität der Lebensqualität im Quartier, aber auch der Aktivität und nicht zuletzt eine erhebliche Aufwertung unserer Stadt erfahren lässt. Und hier geht es darum, langjährige Defizite der Stadtentwicklung über eine mögliche Bezuschussung der Buga nun endlich umzusetzen, wo wir schon lange geträumt haben.
7: Inhaltlich freue ich mich über die Vorlage und werde natürlich auch zustimmen, kann aber nicht umhin, trotzdem meinen Unmut hier kundzutun. Wir haben einen Ausschuss für Stadtentwicklung, Bauen, Stadtgrün und Mobilität, der nach momentaner Beschlusslage auch unser Buga-Ausschuss ist. Das sind, wenn man sich allein die sozusagen den Titel der Vorlage anschaut, sind das 5 gute Gründe, warum diese Vorlage unbedingt im Bauausschuss hätte vorbehandelt werden müssen. Natürlich werde ich das jetzt nicht irgendwie offiziell beanstanden, aber ich möchte doch sehr darum bitten, dass das zukünftig nicht so gehandhabt wird.
8: Die Kurzfristigkeit der Fördermittelprogramme ist zum Weinen, um es nicht anders zu nennen. Wir haben jetzt mit Hängen und Würgen und mit dem guten Willen des Referats Stadtgrün diesen Antrag jetzt auf den Weg gebracht. Er bedarf wieder eines Stadtratsbeschlusses. Ich nehme, Herr Bosowski, auch Ihren Hinweis sehr gerne auf. Wir hätten das so tun können. Ich bitte dafür um Entschuldigung. Es geht jetzt nur um, dass wir uns beteiligen an dem Interessenbekundungsverfahren und wir würden dann natürlich die inhaltlichen Dinge sehr gerne hier auch vorstellen.
0: Die Vorlage wurde mit 42 Ja und einer Nein-Stimme beschlossen. Eine letzte Beschlussvorlage kam dann vom fraktionslosen Stadtratsmitglied Paul Nolte. Dabei ging es darum, dass der Oberbürgermeister ab der folgenden Sitzung regelmäßig zum Umsetzungsstand der Buga-Maßnahmen berichten soll.
9: Bisher war die Kommunikation der Verwaltung zum Thema Bundesgartenschau eher lückenhaft. Das haben wir auch schon öfter kritisiert. Mit meiner Beschlussvorlage möchte ich letzten Endes erreichen, dass wir uns in jeder Sitzung einmal zumindest kurz über den aktuellen Stand informieren können, dass eine gewisse stetige Kommunikation stattfindet, auch uns und den Bürger, Bürgerinnen gegenüber.
10: Ich halte diese Beschlussvorlage nicht für gut und bitte da eigentlich nicht zuzustimmen, weil wir brauchen keine zusätzlichen Informationen. Wir haben eine sehr umfängliche Tagesordnung, das haben wir die letzten Stadtratssitzungen gesehen, dass wir teilweise wirklich Probleme hatten, das bis zum Ende zu schaffen. Und ich denke, wir sind immer noch 9 Jahre vor der eigentlichen Durchführung der Buga. Wir sind ausreichend informiert. Viele andere Städte planen diese Buga 3, 4, 5 Jahre erst vorher und sind auch in der Lage, das umzusetzen. Und wir sind in der Anfangsphase und wir sind durch die Beschlussvorlagen wirklich gut informiert.
5: Das Kabarett der AfD geht weiter. Sie haben es echt in den letzten Jahren nicht verstanden, was die Buga für uns bedeutet. Sie haben nicht verstanden, dass das das größte Projekt, das größte Infrastrukturprojekt dieser Stadt seit Jahrzehnten ist. Und Sie haben nicht verstanden, was diese Beschlussvorlage aussagt. Sie sagt aus, dass in dem Gremium, dem wichtigsten kommunalen Gremium in dieser Stadt, die Themen besprochen werden, die für diese Stadt elementar sind. Und das ist die Buga die nächsten 10 Jahre. Ganz einfach.
11: Es muss möglich sein, dass dieser Stadtrat, der sich nicht so homogen zusammensetzt, eine Information erhält, die alle Mitglieder dieses Rates auf einen einheitlichen Informationsstand versetzt. Und das sage ich als bekennender Buga-Kritiker. Also wirklich, glauben Sie mir, ich möchte mehr Informationen, um genauer zu wissen, wo das kommunale Geld hingeht.
0: 33 Stadträte stimmten für die Vorlage von Paul Nolte, 9 dagegen und einer enthielt sich. Damit wurde diese so angenommen und in den kommenden Stadtratssitzungen wird es beim Bericht des Oberbürgermeisters den neuen Unterpunkt Informationen zur Buga geben.
12: Die Saison 2026/27 des Zweitligisten Dessau-Roßlauer HV steht kurz bevor. Die Vorfreude bei den Fans ist bereits groß. Beim ZAP-Sommerfest am 18. Juli in Dessau-Mildensee blickten Spieler und Anhänger gemeinsam auf die vergangene Spielzeit zurück, mit ihren Höhen und Tiefen.
13: Wir haben mit dem DHV wieder, ich sag mal, gut abgeschnitten, was für uns Fans ja auch wichtig ist. Hatten eine sehr starke Hinrunde, in der Rückrunde hat es ja ein bisschen, ja, war es nicht mehr ganz so gut, aber egal. Wir sind der Dessau-Roßlauer HV, wir sind Fans davon, wir stehen hinter der Mannschaft. Und wir haben sie auch immer weiter unterstützend.
12: Auch wenn aktuell keine Handballspiele stattfinden, bietet das Sommerfest die Gelegenheit, Spieler und Fans zusammenzubringen. Im Mittelpunkt steht die Unterstützung der Mannschaft für die kommende Saison.
13: Wir sind ja alles Handballfans vom DHV 06. Und in der handballfreien Zeit wollen wir natürlich auch uns mal treffen, was zusammen unternehmen. Und da gibt es dann halt ein paar Veranstaltungen, wie jetzt dieses Fußballturnier und Sommerfest oder dann Volleyballturniere. Dass die Fans auch wieder zusammen miteinander was machen, sich sehen, was erleben. Das ist eigentlich ganz wichtig, wenn man in so einer Fangemeinschaft ist, dass man auch den Zusammenhalt hat.
12: Vor allem der Spaß stand bei den verschiedenen Fanclubs im Vordergrund. Die Profi-Handballer tauschten für einen Tag den Handball gegen den Fußball und zeigten ihr Können auf dem Sportplatz, wenn auch auf ungewohntem Spielfeld.
13: 14 Uhr spielt die Handballmannschaft ein Spiel gegeneinander. Ab 15:30 spielt dann der SV Mildensee gegen Wörlitz nochmal Fußball. Also wir haben heute ein wirklich sportliches Programm hier.
12: Nach dem gemeinsamen Aufwärmen wurden die Spieler in zwei Mannschaften eingeteilt. Unter dem Motto Jung gegen Alt traten die Neuzugänge gegen die langjährigen Teammitglieder an. Es fielen einige Tore, doch wichtiger als das Ergebnis war die gute Stimmung auf und neben dem Platz. Auch für die jüngsten Gäste wurde einiges geboten. Neben einer Hüpfburg, einer Malecke und Verkaufsständen der Kinder konnten sie sich auf dem Sportplatz austoben und selbst zum Ball greifen. So war für die ganze Familie etwas dabei, ein Aspekt, auf den die Organisatoren besonderen Wert legen.
13: Es ist uns als Sektion Mildensee ist es wichtig, das für alle auszurichten, weil es ist ein Fantreffen in dem Sinne, aber es soll daraus auch ein Familienfest werden, weil man kann ja vieles machen, die Anlage ist groß und da soll ruhig die ganze Familie da sein, dass auch die Frauen und Kinder ihren Spaß haben.
12: Für die Fanclubs des DHHVs war das Sommerfest eine gelungene Mischung aus Sport und Geselligkeit. Auch das leibliche Wohl kam dabei ebenso wenig zu kurz wie der Austausch untereinander. Mit dem Blick auf die kommende Ausgabe ist die Vorfreude bereits groß.
13: Also nächstes Jahr haben wir unser 5-jähriges Jubiläum, wo wir auch wieder ein bisschen was krachen lassen werden, wo wir richtig was losmachen werden. Ja, es macht jedes Jahr Spaß und ich hoffe, dass wir es so auch weiterführen können. Im nächsten Monat setzen wir uns mit unserem Vorstand zusammen, dann werden wir einiges besprechen und dann werden wir langsam anfangen zu planen, aber jetzt kann ich dazu noch nichts sagen.
12: Mit viel Gemeinschaftsgefühl und guter Stimmung endet das Sommerfest. Die Unterstützung der Fans für die neue Saison ist dem DHHV schon jetzt sicher.

0: Herzlich willkommen an diesem Dienstag zu den RBB Aktuellnachrichten. Aufgrund der für Donnerstag angekündigten hohen Temperaturen wird der Wochenmarkt in Aschersleben am 30. Juli ausnahmsweise verkürzt bis 13 Uhr stattfinden. Die Stadt Aschersleben bittet alle Bürger sowie die Marktbeschicker um Verständnis für diese Maßnahme. Ziel ist es, die Gesundheit von Besuchern sowie der Händler zu schützen. Der Wochenmarkt findet wie gewohnt auf dem Markt statt. Ab kommender Woche sind, vorbehaltlich anderer Witterungsbedingungen, wieder die regulären Marktzeiten vorgesehen. Politische Verfolgung und willkürliche Urteile prägten in den ersten Nachkriegsjahren das Leben vieler Menschen in der sowjetischen Besatzungszone und der frühen DDR. Eine Wanderausstellung im Industrie- und Filmmuseum Wolfen beleuchtet jetzt das oft wenig bekannte Kapitel der Geschichte Sachsen-Anhalts. Sie zeigt die Schicksale von Betroffenen und macht die Mechanismen der damaligen Strafjustiz nachvollziehbar.
1: Seit dem 19. Juni haust die Ausstellung Politische Strafjustiz in der sowjetischen Besatzungszone und frühen DDR Sachsen-Anhalt im Industrie- und Filmmuseum Wolfen. Die Wanderausstellung, welche in Zusammenarbeit mit dem Justizministerium entstanden ist, wirft einen Blick auf eine oft übersehene Geschichte.
2: Also die Themen, die wir in dieser Ausstellung behandeln, das sind eigentlich die Menschen, die in den Fokus der sowjetischen Besatzungsmacht gerieten, die inhaftiert wurden durch die sowjetischen Sicherheitsdienste bzw. Geheimdienste, der NKWD bzw. die Spionageabwehr der Roten Armee SMERSH. Und ein Teil von diesen Menschen, wir reden hier von einer sechsstelligen Zahl im Gebiet sozusagen der ehemaligen DDR, die wurden ohne verurteilt zu werden ausgesondert aus der Gesellschaft. Das heißt, man hat sie weggesperrt in Internierungslagern, in sogenannten sowjetischen Speziallagern.
1: In der Zeit zwischen 1945 und 1952 gab es Unmengen an Strafbeständen und Prozessen in Sachsen-Anhalt. Opfer dieser recht willkürlichen Strafjustiz fanden sich aus verschiedensten Gruppen.
2: Wenn wir jetzt von den deutschen Zivilisten ausgehen, dann waren das auch zum Beispiel Jugendliche wegen Werwolfverdachts. Das hieß dann so antisowjetische Gruppenbildung. Wenn Waffen gefunden wurden, was auch ein Straftatbestand war, illegaler Waffenbesitz, war das strafschärfend. Wir haben auch eine ganze Reihe von Verfahren wegen Verbrechens gegen die Menschlichkeit, also NS- und Kriegsverbrechen, wobei die Vorwürfe oftmals sozusagen in den Raum geworfen wurden und gar nicht bewiesen werden konnten. Und es gibt eine ganze Reihe sozusagen auch von Vorwürfen wegen angeblicher Spionage bzw. Spionageverdacht, Tätigkeit für westliche Geheimdienste, amerikanische, britische, französische oder zum Beispiel dann Organisation Gehlen dann in den 1950er Jahren, antisowjetische Propaganda, antisowjetische Gruppenbildung, Terror, also auch als Vorwurf, auch illegaler Grenzübertritt schon, sowas wurde auch geahndet.
1: Diese Menschen wurden mit übermäßig hohem Strafmaß bestraft. Oft reichten sie von 10 bis 15 Jahren Haftstrafe bis hin zur Todesstrafe. Doch sowohl Strafbestände als auch Verfahren wurden willkürlich geführt.
2: Also man kann hier schon von einer willkürlichen Justiz sprechen, weil es sind nicht nur sozusagen diese hohen Strafmaße, sozusagen, die sich an den Regeln sozusagen des Strafgesetzbuches der Russischen Föderation orientierten. Genau diese Straftatbestände sind ja auch zugrunde gelegt worden, sondern es kommen noch ein paar Sachen hinzu. Wenn man überlegt, dass diese Verhandlungen auf Russisch geführt wurden, ja, wo ja sozusagen die Menschen von hier aus der Region dem gar nicht folgen konnten, weil in der Regel nicht übersetzt wurde. Es waren eigentlich Schnellverfahren, wo immer schon das Verfahren immer durch das Militärkollegium schon vorgeprüft wurde. Das heißt, die haben die Verhandlungen schon mal durchgespielt und es wurde eigentlich dann im Wesentlichen nur noch das Urteil verkündet. Und das, was oftmals als Geständnisse herangezogen wurden, das ist eben in vielen Fällen auch durch Folter, also durch richtig körperliche Folter herbeigeführt worden.
1: Wir konnten Bose nach einzelnen besonderen Beispielen fragen. Er erzählte über den Pfarrer Rudolf Ebel.
2: Verbrechen gegen die Menschlichkeit, was hier vor Gericht gebracht wurde, ist der

0: Fall von Rudolf Ebel, der in der Haftanstalt Roter Ochse der evangelische Anstaltspfarrer war. Und er ist im Sommer 1945 mit einer ganzen Gruppe sozusagen von Bediensteten des Zuchthauses verhaftet worden und unter anderem den Direktor, Wachpersonal, Aufsichtspersonal im Arbeitsdienst, aber zum Beispiel der Anstaltsarzt auch und der Anstaltsgeistliche. Und man hat ihnen Mitwirken an den Hinrichtungen im Roten Ochsen. Da sind ja durch die NS-Justiz von Ende 1942 bis April 1945 549 Menschen zum Tode verurteilt. Also die zum Tode verurteilt waren, sind hingerichtet worden, überwiegend mit der Guillotine und sozusagen Mitwirkung an Hinrichtungen. Und es sind eine Reihe an Todesurteilen verhängt worden und aber gegen Herrn Ebel als Anstaltsgeistlichen 7 Jahre Arbeitslager, weil man die Mitwirkung. Was die nicht verstanden haben in dem Fall, dass er natürlich den zum Tode Verurteilten vor ihrer Hinrichtung geistlichen Beistand gegeben hat. Und das haben die Vernehmungsoffiziere des sowjetischen Geheimdienstes missverstanden in dem Sinne, dass er sie dazu gezwungen hätte, ihre Taten zu gestehen. Und das Ende ist aber letztendlich genauso fatal wie im Fall von Wilhelm Naumann. Er wird verurteilt, zwar nur zu einer Zeitstrafe, überlebt das aber trotzdem nicht, weil damals hieß das, in die Sowjetunion deportiert zu werden. Und wir konnten damals sozusagen diesen Transport nachgehen sozusagen. Der sollte in den hohen Norden der UdSSR gehen und er stirbt noch auf der Fahrt dorthin. Ja, und das, keiner von den zu Zeitstrafen Verurteilten hat das eben überlebt bei diesem Transport. Das ist eben so ein klassisches Beispiel.
1: Viele der Verurteilten wurden nach 1990 aufgrund von fehlenden Beweisen auf Antrag strafrechtlich von der Russischen Föderation rehabilitiert. Wer sich selbst ein Bild über die vielen Einzelschicksale machen will, kann noch bis zum 1. September kommen. Nähere Informationen und Termine von Veranstaltungen zur Ausstellung finden Sie unter der Website des Industrie- und Filmmuseums Wolfen.
2: Die Stadt Jessen informiert darüber, dass ab dem 3. August Sanierungsarbeiten an der Friedhofsmauer auf dem Friedhof Jessen durchgeführt werden. Aus Sicherheitsgründen muss der Friedhofseingang an der Hospitalstraße während der gesamten Bauzeit vollständig gesperrt werden. Ein Zugang zum Friedhof über diesen Eingang ist ab dem genannten Datum bis auf Weiteres nicht möglich. Die Bauarbeiten werden voraussichtlich bis Ende Oktober 2026 andauern. Die Stadt bittet, während der Bauzeit die übrigen Eingänge des Friedhofs zu nutzen, sowie die Absperrungen und Hinweisschilder zu beachten. In der Lotto-Landesliga Südsachsen-Anhalt laufen die Vorbereitungen auf die Saison 2026/27 auf Hochtouren. Und dazu gehören natürlich auch die ersten Testspiele. Der FC Grün-Weiß-Piesteritz absolvierte am Donnerstag, den 23. Juli, bereits sein zweites Vorbereitungsspiel. Zu Gast im Volkspark war der SV Graf Zeppelin Absdorf aus der Landesklasse 4.
3: In der Lotto-Landesliga Süd Sachsen-Anhalt 26/27 geht es in die Testspiele. Am Donnerstag, dem 23. Juli, bestritt der FC Grün-Weiß-Wittenberg-Piesteritz bereits sein zweites. Hier wurde der SV Graf Zeppelin Absdorf aus der Landesklasse 4 empfangen. Wir steigen in das Geschehen ein. Anpfiff war um 18.45 Uhr und ganze 50 Zuschauer fanden sich im Stadion Volkspark ein. Zur 9. hat Absdorf die erste große Chance. Der Ball rechts außen bei Schiller, der spielt ihn durch die Defensive und Mende findet den Abschluss mit dem 0:1. Keine 3 Minuten später sind die Absdorfer wieder im Angriff. Der geht jedoch ins Aus, aber dafür gibt es eine Ecke. Nagel lässt ihn fliegen und Koppe macht das Ding geschmeidig zu. Piesteritz bleibt gefährlich, aber die Blau-Gelben spielen sich aus kniffligen Situationen gut raus. Jedoch passiert in der 21. ein Spielfehler. Mahler passt nicht richtig auf und Elmenthaler auf der Pirsch schnappt sich den Ball und verringert den Abstand auf 1:2. Das kann mal vorkommen. In der 28. Spielminute bekommt Gauert eine Chance. Man mag meinen, dass die Distanz vom Tor zu groß ist. Doch, der geht rein.

0: So weit, so gut. Die erste Hälfte. Hier fällt kein Tor mehr, aber die zweite hat uns noch was zu geben. In der 69. legt Zapatnia eine Flanke vors Tor. Düsseldau mit dem Kopf, schneller als der Wärter, und der geht wieder rein. Pisteritz nun in Führung. Mit der Dauer des Spiels geht auch die Sonne allmählich unter und Absdorf hat Ecke in der 76. Der Ball kommt, doch Pisteritz fängt ab und geht schnell auf einen Konter. Der Ball findet seinen Weg über die Mittellinie und Zapatnia beweist sich im Kampf um den Ball. Der geht am Ende rein und so schnell kann es gehen, das 4:2. Mit dem Abstand von 2 Toren scheint Pisteritz sich jedoch etwas zu sicher zu fühlen. Ein langsames Passspiel öffnet das Fenster für Mikola, der handelt konsequent und macht das 4:3 in der 85. Spielminute. Die letzten Spielminuten werden dann nochmal gut genutzt. Becker lüpft den Ball nach vorne und Zapatnia macht das 5:3 in der 89. Spielminute. Sein zweites Tor in dieser Partie und somit geht auch das Spiel zu Ende. Nun noch ein Interview mit Trainer Tobias Klier über die Spieleinschätzung und Neuzugänge im FC Grün-Weiß Wittenberg-Pisteritz.
1: Dass wir das nicht umgesetzt haben, was wir uns vorgenommen haben, die Anfangsphase wieder zu hektisch gemacht haben, dann noch 2-0 zurücklagen, zu Recht zurücklagen, weil wir einfach dort nicht in die Zweikämpfe gekommen sind und nicht sauber Fußball gespielt haben. Danach uns gefangen, ein bisschen besser gespielt, aber auch nicht optimal. Konnten dann durch Torwartfehler, Stellungsfehler vom Torhüter den Ausgleich erreichen und am Ende ja, erste Halbzeit abhaken. Zweite Halbzeit war dann ein bisschen besser, sind ein bisschen besser reingekommen, aber fußballerisch war es auch nicht das Beste, was wir sehen wollen. Am Ende haben wir das Ding noch gedreht, aber halt zu viele einfache Fehler, aber was sicherlich auch in der Phase der Vorbereitung normal ist. Aber wir müssen halt weiter arbeiten, sehr viel arbeiten bis in den nächsten 2 Wochen, bis zum ersten Punktspiel. Ansonsten sieht es schwierig aus am ersten Spieltag. Ja, wir haben jetzt unsere 4 Tschechen sind ja nun gegangen, die haben wir nicht mehr im Kader. Wir haben jetzt viele Nachwuchsspieler, setzen auf den Nachwuchs, wollen jetzt versuchen, Fußball zu spielen mit unserem eigenen Nachwuchs. Das über die Runden zu bekommen, auch eine gute Rolle zu spielen in der Landesliga, nicht abzusteigen. Klassenerhalt ist erstmal das Ziel, dass die Jungs sich auch reinfinden, das ist erstmal das Ziel. Und namhafte Veränderungen gibt es eigentlich kaum. Wir haben, wie gesagt, Jugendspieler hochgezogen, wir haben einen guten Kader. Die vertrauen den Jungs aus unserem Verein jetzt und versuchen daraus das Beste zu machen.
2: Und dann noch das am 29. August. Und zwar bis zum 18. September sind die Bürger im Landkreis Anhalt-Bitterfeld wieder dazu aufgerufen, möglichst viele Alltagswege mit dem Fahrrad zurückzulegen. Zusammen mit dem Landkreis beteiligen sich in diesem Jahr auch mehrere Städte und Gemeinden an der internationalen Kampagne. Ob auf dem Weg zur Arbeit, zur Schule, zum Einkaufen oder bei einer Radtour in der Freizeit. Beim Stadtradeln zählt jeder mit dem Fahrrad zurückgelegte Kilometer. Ziel der Aktion ist es, innerhalb von 21 Tagen gemeinsam ein Zeichen für mehr Radverkehr, Klimaschutz und Lebensqualität zu setzen. Dabei spielt es keine Rolle, ob die Teilnehmer täglich mit dem Fahrrad unterwegs sind oder erst während des Aktionszeitraums häufiger in die Pedale treten möchten. Die Anmeldung ist über die Internetseite des Stadtradelns sowie über die kostenfreie Stadtradeln-App möglich. Mit diesem Hinweis sind wir am Ende unserer Dienstagsausgabe der RBB Aktuell Nachrichten. Schauen jetzt wie gewohnt auf den Wetterbericht und im Anschluss daran gern noch auf die Meldungen aus Dessau-Roßlau. Am Mittwoch um 18 Uhr melden wir uns dann aus der Redaktion wieder. Bis dahin machen Sie es gut und auf Wiedersehen.
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Am Mittwoch zeigt sich das Wetter freundlich mit lockerer Bewölkung und sommerlich warmen Temperaturen. Die Höchstwerte erreichen 31 Grad. Am Abend klart sich der Himmel vollständig auf und auch in der Nacht bleibt es bei sternklarem Himmel trocken. Die Temperaturen gehen bis auf 20 Grad zurück. Zeitweise frischt der Wind mit einzelnen Böen auf.

0: 9 Jahre dauert es noch, bis die Bundesgartenschau in Dessau-Roßlau stattfinden soll. Doch die Planungen für das Mega-Event sind schon im vollen Gange. In der Stadtratssitzung vom 1. Juli war die Buga ebenfalls ein wichtiges Thema. Oberbürgermeister Dr. Robert Reck informierte zunächst über den aktuellen Stand.
1: Ein wichtiger Meilenstein wurde am 2. Juni 2026 gelegt mit der konstituierenden Sitzung der Bundesgartenschau Dessau-Roßlau 2035 GmbH, dem Aufsichtsrat im Besonderen. In dieser Sitzung wurde der Wirtschaftsplan für das Jahr 2026 beschlossen, der auch Teil der heutigen Beschlussvorlagen auf dieser Stadtratssitzung sind. Der Wirtschaftsplan ermöglicht, die Gesellschaft ins Arbeiten zu kommen und erste Schritte zu gehen. Ich möchte an dieser Stelle kurz die aktuellen Arbeitsstände darstellen und über die Investitionsplanung informieren. Wir haben ja zwei Handlungsfelder. Das eine sind die Mosaike, also die Entwicklung der Park- und Gartenanlagen, der Grünflächen und die Fugen, die Verbindungen zwischen den einzelnen Standorten, einschließlich der Gestaltung der städtischen Straßen und Freiräume. Nach der Sommerpause werden diese Überlegungen in einer Beschlussvorlage, die wir Ihnen ja bereits angekündigt haben, in den Ausschüssen unseres Stadtrats, insbesondere natürlich auch im Bauausschuss, präsentiert und auch hier dem Stadtrat zur Beratung und Entscheidung vorgelegt. Gestalt nimmt auch die künftige Arbeitsstruktur des Buga Vorbereitungsprozesses an. Ich hatte über die Gründung der GmbH gesprochen und die drei Innovationswerkstätten. Auch darüber wurde schon informiert. Mosaike, Fugen und Kommunikation haben jetzt stattgefunden. Es schließen sich dann freiraumplanerische Wettbewerbe an.
0: Danach wurde Thomas Pischek als Mitglied des Aufsichtsrates der Buga Dessau-Roßlau 2035 GmbH abberufen und Marco Egelkraut als Mitglied in den Aufsichtsrat entsendet und bestellt. In zwei Beschlussvorlagen ging es dann noch um konkrete Buga-Maßnahmen. Zum einen war die Umgestaltung der Kreuzung Katholische Kirche und Teichstraße ein Thema. Hierbei wurde über eine Genehmigung einer überplanmäßigen Verpflichtungsermächtigung in Höhe von 1.070.000 Euro abgestimmt, was für Diskussionen sorgte.
2: Es geht um die grundsätzliche Frage, welche Stadt wir uns künftig überhaupt noch leisten können. Denn zwischen dem, was sich unsere Stadt leisten kann, und dem, was sie sich leistet, klafft inzwischen eine immer größere Lücke. Das Landesverwaltungsamt hat uns unmissverständlich erklärt, dass die dauerhafte Leistungsfähigkeit unserer Stadt gefährdet ist. Es fordert Ausgabendisziplin, Konsolidierung und eine kritische Überprüfung freiwilliger Leistungen. Was machen wir stattdessen? Wir beschließen eine Buga-Maßnahme nach der anderen. Jede einzelne Maßnahme wird für sich betrachtet begründet. Doch niemand spricht mehr über die Summe dieser Entscheidungen. Und genau darin liegt das eigentliche Problem. Mit jedem weiteren Beschluss wächst das Gesamtprojekt. Mit jedem weiteren Beschluss steigen die Folgekosten. Mit jedem weiteren Beschluss binden wir Haushaltsmittel für viele Jahre. Und irgendwann gibt es kein Zurück mehr. Wir müssen uns ehrlich fragen, bestimmt heute noch der tatsächliche Bedarf unserer Stadt, unserer Investitionen, oder bestimmt inzwischen die Buga, welche Projekte Vorrang haben?
3: Am Montag war ja im Bauhausmuseum eine öffentliche Veranstaltung zur Offenlage des INSEC. Wäre dort ein Vertreter der AfD gewesen, ich war dort, dann hätte die AfD oder Mitglieder der AfD-Fraktion auf jeden Fall zur Kenntnis nehmen können, dass sowohl die Wohnungswirtschaft als auch andere Wirtschaftsunternehmen dieser Stadt händeringend dafür plädieren, die Buga nicht zu zerreden, weil es eine absolute Chance für unsere Stadt ist, nicht nur die Infrastruktur zu entwickeln, sondern auch Zuzug zu erzeugen in unserer Stadt und das Wohl unserer Stadt zu mehren.
4: Das Landesverwaltungsamt hat auch deutlich gesagt, dass wir an der Buga festhalten sollten, weil sie eine Chance für unsere Stadt ist und den Fördergrad bei vielen Projekten erhöht, wodurch wir den kommunalen Haushalt entlasten können und uns anderen Projekten widmen können. Dieses Buga-Label ist eigentlich ein Gewinn in dem Moment, denn wir können wesentlich mehr in wesentlich kürzerer Zeit umsetzen, als wie es eigentlich geplant war. Der Kreisverkehr ist lange beschlossen. Und auch an der Stelle allein das Buga-Label raufzusetzen, vereinfacht dieses Projekt. Und dieser Kreisverkehr war auch schon lange vor der Buga Thema. Und ich dächte auch, dass wir die Beschlussfassung lange vor der Buga schon vorgenommen haben.
5: Herr Diedering, vor 10 Minuten, davon einer halben Stunde, diskutieren wir über die Anhalt Arena Und Sie halten eine flammende Rede, wie wichtig es ist, eine Machbarkeitsstudie für eine Halle zu machen, die uns 20, 25 Millionen Euro kostet, weil Ihnen das Projekt gefällt. Jetzt kommt ein Projekt der Shibuga drauf, es gefällt Ihnen nicht. Und dann reden Sie vom Haushalt und was wir uns nicht alles leisten können. Sie machen eine Politik, das ist wie Kabarett. Vielen Dank.
0: Die Vorlage wurde mit 39 Ja, 3 Nein-Stimmen sowie einer Enthaltung beschlossen. In einer weiteren Buga-Beschlussvorlage ging es um die Interessensbekundung zur Teilnahme am Bundesprogramm Anpassung urbaner und ländlicher Räume an den Klimawandel. Konkret geht es dabei um Klimaanpassungsmaßnahmen im Schillerpark in Höhe von 3 Millionen Euro mit einem Eigenanteil von 300.000 Euro.
6: Es ist nicht nur die Funktionalität des Parkes als soziales, ökologisches etc. Element, sondern es wird deutlich, dass wir teilweise unter Qualität der Reparatur historischer Strukturen unserer Stadt an der Stelle ein Stück vorankommen. Im Schillerpark wird es eine zeitgemäße entsprechende Aufarbeitung geben mit bemerkenswerter Entwicklung, die sowohl die Qualität der Lebensqualität im Quartier, aber auch der Aktivität und nicht zuletzt eine erhebliche Aufwertung unserer Stadt erfahren lässt. Und hier geht es darum, langjährige Defizite der Stadtentwicklung über eine mögliche Bezuschussung der Buga nun endlich umzusetzen, wofür wir schon lange geträumt haben.
7: Inhaltlich freue ich mich über die Vorlage und werde natürlich auch zustimmen, kann aber nicht umhin, trotzdem meinen Unmut hier kundzutun. Wir haben einen Ausschuss für Stadtentwicklung, Bauen, Stadtgrün und Mobilität, der nach momentaner Beschlusslage auch unser Buga-Ausschuss ist. Das sind, wenn man sich allein die sozusagen den Titel der Vorlage anschaut, sind das 5 gute Gründe, warum diese Vorlage unbedingt im Bauausschuss hätte vorbehandelt werden müssen. Natürlich werde ich das jetzt nicht irgendwie offiziell beanstanden, aber ich möchte doch sehr darum bitten, dass das zukünftig nicht so gehandhabt wird.
8: Die Kurzfristigkeit der Fördermittelprogramme ist zum Weinen, um es nicht anders zu nennen. Wir haben jetzt mit Hängen und Würgen und mit dem guten Willen des Referats Stadtgrün diesen Antrag jetzt auf den Weg gebracht. Er bedarf wieder eines Stadtratsbeschlusses. Ich nehme, Herr Bosowski, auch Ihren Hinweis sehr gerne auf. Wir hätten das so tun können. Ich bitte dafür um Entschuldigung. Es geht jetzt nur um, dass wir uns beteiligen an dem Interessenbekundungsverfahren und wir würden dann natürlich die inhaltlichen Dinge sehr gerne hier auch vorstellen.
0: Die Vorlage wurde mit 42 Ja und einer Nein-Stimme beschlossen. Eine letzte Beschlussvorlage kam dann vom fraktionslosen Stadtratsmitglied Paul Nolte. Dabei ging es darum, dass der Oberbürgermeister ab der folgenden Sitzung regelmäßig zum Umsetzungsstand der Buga-Maßnahmen berichten soll.
9: Bisher war die Kommunikation der Verwaltung zum Thema Bundesgartenschau eher lückenhaft. Das haben wir auch schon öfter kritisiert. Mit meiner Beschlussvorlage möchte ich letzten Endes erreichen, dass wir uns in jeder Sitzung einmal zumindest kurz über den aktuellen Stand informieren können, dass eine gewisse stetige Kommunikation stattfindet, auch uns und den Bürgerinnen gegenüber.
10: Ich halte diese Beschlussvorlage nicht für gut und bitte da eigentlich nicht zuzustimmen, weil wir brauchen keine zusätzlichen Informationen. Wir haben eine sehr umfängliche Tagesordnung, das haben wir die letzten Stadtratssitzungen gesehen, dass wir teilweise wirklich Probleme hatten, das bis zum Ende zu schaffen. Und ich denke, wir sind immer noch 9 Jahre vor der eigentlichen Durchführung der Buga. Wir sind ausreichend informiert. Viele andere Städte planen diese Buga 3, 4, 5 Jahre erst vorher und sind auch in der Lage, das umzusetzen. Und wir sind in der Anfangsphase und wir sind durch die Beschlussvorlagen wirklich gut informiert.
5: Das Kabarett der AfD geht weiter. Sie haben es echt in den letzten Jahren nicht verstanden, was die Buga

0: für uns bedeutet. Sie haben nicht verstanden, dass das das größte Projekt, das größte Infrastrukturprojekt dieser Stadt seit Jahrzehnten ist. Und sie haben nicht verstanden, was diese Beschlussvorlage aussagt. Sie sagt aus, dass in dem Gremium, dem wichtigsten kommunalen Gremium in dieser Stadt, die Themen besprochen werden, die für diese Stadt elementar sind. Und das ist die Buga die nächsten 10 Jahre. Ganz einfach.
1: Es muss möglich sein, dass dieser Stadtrat, der sich nicht so homogen zusammensetzt, eine Information erhält, die alle Mitglieder dieses Rates auf einen einheitlichen Informationsstand versetzt. Und das sage ich als bekennender Buga-Kritiker. Also wirklich, glauben Sie mir, ich möchte mehr Informationen, um genauer zu wissen, wo das kommunale Geld hingeht.
2: 33 Stadträte stimmten für die Vorlage von Paul Nolte, 9 dagegen und einer enthielt sich. Damit wurde diese so angenommen und in den kommenden Stadtratssitzungen wird es beim Bericht des Oberbürgermeisters den neuen Unterpunkt Informationen zur Buga geben.
3: Die Saison 2026-27 des Zweitligisten Dessau-Roßlauer HV steht kurz bevor. Die Vorfreude bei den Fans ist bereits groß. Beim ZAP-Sommerfest am 18. Juli in Dessau-Mildensee blickten Spieler und Anhänger gemeinsam auf die vergangene Spielzeit zurück, mit ihren Höhen und Tiefen.
4: Wir haben mit dem DAV wieder, ich sag mal, gut abgeschnitten, was für uns Fans ja auch wichtig ist. Hatten eine sehr starke Hinrunde, in der Rückrunde hat es ja ein bisschen, ja, war es nicht mehr ganz so gut, aber egal. Wir sind der Dessau-Roßlauer HV, wir sind Fans davon, wir stehen hinter der Mannschaft und werden es auch immer weiter unterstützen.
3: Auch wenn aktuell keine Handballspiele stattfinden, bietet das Sommerfest die Gelegenheit, Spieler und Fans zusammenzubringen. Im Mittelpunkt steht die Unterstützung der Mannschaft für die kommende Saison.
4: Wir sind ja alles Handballfans von der V06 und in der handballfreien Zeit wollen wir natürlich auch uns mal treffen, was zusammen unternehmen. Und da gibt es dann halt ein paar Veranstaltungen, wie jetzt dieses Fußballturnier und Sommerfest oder dann Volleyballturniere, dass die Fans auch wieder zusammen miteinander was machen, sich sehen, was erleben. Das ist eigentlich ganz wichtig, wenn man so eine Fangemeinschaft ist, dass man auch den Zusammenhalt hat.
3: Vor allem der Spaß stand bei den verschiedenen Fanclubs im Vordergrund. Die Profi-Handballer tauschten für einen Tag den Handball gegen den Fußball und zeigten ihr Können auf dem Sportplatz, wenn auch auf ungewohntem Spielfeld.
4: 14 Uhr spielt die Handballmannschaft ein Spiel gegeneinander. Ab 15:30 spielt dann der SV Mildensee gegen Wörlitz nochmal Fußball. Also wir haben heute ein wirklich sportliches Programm hier.
3: Nach dem gemeinsamen Aufwärmen wurden die Spieler in 2 Mannschaften eingeteilt. Unter dem Motto Jung gegen Alt traten die Neuzugänge gegen die langjährigen Teammitglieder an. Es fielen einige Tore, doch wichtiger als das Ergebnis war die gute Stimmung auf und neben dem Platz. Auch für die jüngsten Gäste wurde einiges geboten. Neben einer Hüpfburg, einer Malecke und Verkaufsständen der Kinder konnten sie sich auf dem Sportplatz austoben und selbst zum Ball greifen. So war für die ganze Familie etwas dabei, ein Aspekt, auf den die Organisatoren besonderen Wert legen.
4: Es ist uns als Sektion Mildensee ist es wichtig, das für alle auszurichten, weil es ist ein Fantreffen in dem Sinne, aber es soll daraus auch ein Familienfest werden, weil man kann ja vieles machen, die Anlage ist groß und da soll ruhig die ganze Familie da sein, dass auch die Frauen und Kinder ihren Spaß haben.
3: Für die Fanclubs des DAHVs war das Sommerfest eine gelungene Mischung aus Sport und Geselligkeit. Auch das leibliche Wohl kam dabei ebenso wenig zu kurz wie der Austausch untereinander. Mit dem Blick auf die kommende Ausgabe ist die Vorfreude bereits groß.
4: Nächstes Jahr haben wir unser 5-jähriges Jubiläum, wo wir auch wieder ein bisschen was krachen lassen werden, mal richtig was losmachen werden. Ja, es macht jedes Jahr Spaß und ich hoffe, dass wir es so auch weiterführen können. Im nächsten Monat setzen wir uns mit unserem Vorstand zusammen. Dann werden wir einiges besprechen und dann werden wir langsam anfangen zu planen. Aber jetzt kann ich dazu noch nichts sagen.
3: Mit viel Gemeinschaftsgefühl und guter Stimmung endet das Sommerfest. Die Unterstützung der Fans für die neue Saison ist dem DAHV schon jetzt sicher.

0: Herzlich willkommen an diesem Dienstag zu den RBB Aktuellnachrichten. Aufgrund der für Donnerstag angekündigten hohen Temperaturen wird der Wochenmarkt in Aschersleben am 30. Juli ausnahmsweise verkürzt bis 13 Uhr stattfinden. Die Stadt Aschersleben bittet alle Bürger sowie die Marktbeschicker um Verständnis für diese Maßnahme. Ziel ist es, die Gesundheit von Besuchern sowie der Händler zu schützen. Der Wochenmarkt findet wie gewohnt auf dem Markt statt. Ab kommender Woche sind, vorbehaltlich anderer Witterungsbedingungen, wieder die regulären Marktzeiten vorgesehen. Politische Verfolgung und willkürliche Urteile prägten in den ersten Nachkriegsjahren das Leben vieler Menschen in der sowjetischen Besatzungszone und der frühen DDR. Eine Wanderausstellung im Industrie- und Filmmuseum Wolfen beleuchtet jetzt das oft wenig bekannte Kapitel der Geschichte Sachsen-Anhalts. Sie zeigt die Schicksale von Betroffenen und macht die Mechanismen der damaligen Strafjustiz nachvollziehbar.
1: Seit dem 19. Juni haust die Ausstellung Politische Strafjustiz in der sowjetischen Besatzungszone und frühen DDR Sachsen-Anhalt im Industrie- und Filmmuseum Wolfen. Die Wanderausstellung, welche in Zusammenarbeit mit dem Justizministerium entstanden ist, wirft einen Blick auf eine oft übersehene Geschichte.
2: Also die Themen, die wir in dieser Ausstellung behandeln, das sind eigentlich die Menschen, die in den Fokus der sowjetischen Besatzungsmacht gerieten, die inhaftiert wurden durch die sowjetischen Sicherheitsdienste bzw. Geheimdienste, der NKWD, bzw. die Spionageabwehr der Roten Armee SMERSH. Und ein Teil von diesen Menschen, wir reden hier von einer sechsstelligen Zahl im Gebiet sozusagen der ehemaligen DDR, die wurden ohne verurteilt zu werden ausgesondert aus der Gesellschaft. Das heißt, man hat sie weggesperrt in Internierungslagern, in sogenannten sowjetischen Speziallagern.
1: In der Zeit zwischen 1945 und 1952 gab es Unmengen an Strafbeständen und Prozessen in Sachsen-Anhalt. Opfer dieser recht willkürlichen Strafjustiz fanden sich aus verschiedensten Gruppen.
2: Wenn wir jetzt von den deutschen Zivilisten ausgehen, dann waren das auch zum Beispiel Jugendliche wegen Werwolfverdachts. Das hieß dann so antisowjetische Gruppenbildung. Wenn Waffen gefunden wurden, was auch ein Straftatbestand war, illegaler Waffenbesitz, war das strafschärfend. Wir haben auch eine ganze Reihe von Verfahren wegen Verbrechens gegen die Menschlichkeit, also NS- und Kriegsverbrechen, wobei die Vorwürfe oftmals sozusagen in den Raum geworfen wurden und gar nicht bewiesen werden konnten. Und es gibt eine ganze Reihe sozusagen auch von Vorwürfen wegen angeblicher Spionage bzw. Spionageverdacht, Tätigkeit für westliche Geheimdienste, amerikanische, britische, französische oder zum Beispiel dann Organisation GIL dann in den 1950er Jahren, antisowjetische Propaganda, antisowjetische Gruppenbildung, Terror, also auch als Vorwurf, auch illegaler Grenzübertritt schon, sowas wurde auch geahndet.
1: Diese Menschen wurden mit übermäßig hohem Strafmaß bestraft. Oft reichten sie von 10 bis 15 Jahren Haftstrafe bis hin zur Todesstrafe. Doch sowohl Strafbestände als auch Verfahren wurden willkürlich geführt.
2: Also man kann hier schon von einer willkürlichen Justiz sprechen, weil es sind nicht nur sozusagen diese hohen Strafmaße, sozusagen, die sich an den Regeln sozusagen des Strafgesetzbuches der Russischen Föderation orientierten. Genau diese Straftatbestände sind ja auch zugrunde gelegt worden, sondern es kommen noch ein paar Sachen hinzu. Wenn man überlegt, dass diese Verhandlungen auf Russisch geführt wurden, ja, wo ja sozusagen die Menschen von hier aus der Region dem gar nicht folgen konnten, weil in der Regel nicht übersetzt wurde. Es waren eigentlich Schnellverfahren, wo immer schon das Verfahren immer durch das Militärkollegium schon vorgeprüft wurde. Das heißt, die haben die Verhandlungen schon mal durchgespielt und es wurde eigentlich dann im Wesentlichen nur noch das Urteil verkündet. Und das, was oftmals als Geständnisse herangezogen wurden, das ist eben in vielen Fällen auch durch Folter, also durch richtig körperliche Folter herbeigeführt worden.
1: Wir konnten Bose nach einzelnen besonderen Beispielen fragen. Er erzählte über den Pfarrer Rudolf Ebel.
2: Verbrechen gegen die Menschlichkeit, was hier vor Gericht gebracht wurde, ist der Fall.

0: 549 Menschen zum Tode verurteilt, also die zum Tode verurteilt waren, sind hingerichtet worden, überwiegend mit der Guillotine und sozusagen Mitwirkung an Hinrichtung. Und es sind eine Reihe an Todesurteilen verhängt worden und aber gegen Herrn Ebel als Anstaltsgeistlichen 7 Jahre Arbeitslager, weil man die Mitwirkung. Was die nicht verstanden haben in dem Fall, dass er natürlich den zum Tode Verurteilten vor ihrer Hinrichtung geistlichen Beistand gegeben hat. Und das haben die Vernehmungsoffiziere des sowjetischen Geheimdienstes missverstanden, in dem Sinne, dass er sie dazu gezwungen hätte, ihre Taten zu gestehen. Und das Ende ist aber letztendlich genauso fatal wie im Fall von Wilhelm Naumann. Er wird verurteilt, zwar nur zu einer Zeitstrafe, überlebt das aber trotzdem nicht, weil damals hieß das, in die Sowjetunion deportiert zu werden. Und wir konnten damals sozusagen diesen Transport nachgehen, sozusagen. Der sollte in den hohen Norden der UdSSR gehen und er stirbt noch auf der Fahrt dorthin. Ja, und das, keiner von den zu Zeitstrafen Verurteilten hat das eben überlebt bei diesem Transport. Das ist eben so ein klassisches Beispiel.
1: Viele der Verurteilten wurden nach 1990 aufgrund von fehlenden Beweisen auf Antrag strafrechtlich von der Russischen Föderation rehabilitiert. Wer sich selbst ein Bild über die vielen Einzelschicksale machen will, kann noch bis zum 1. September kommen. Nähere Informationen und Termine von Veranstaltungen zur Ausstellung finden Sie unter der Website des Industrie- und Filmmuseums Wolfen.
2: Die Stadt Jessen informiert darüber, dass ab dem 3. August Sanierungsarbeiten an der Friedhofsmauer auf dem Friedhof Jessen durchgeführt werden. Aus Sicherheitsgründen muss der Friedhofseingang an der Hospitalstraße während der gesamten Bauzeit vollständig gesperrt werden. Ein Zugang zum Friedhof über diesen Eingang ist ab dem genannten Datum bis auf Weiteres nicht möglich. Die Bauarbeiten werden voraussichtlich bis Ende Oktober 2026 andauern. Die Stadt bittet, während der Bauzeit die übrigen Eingänge des Friedhofs zu nutzen, sowie die Absperrungen und Hinweisschilder zu beachten. In der Lotto-Landesliga Südsachsen-Anhalt laufen die Vorbereitungen auf die Saison 2026-27 auf Hochtouren. Und dazu gehören natürlich auch die ersten Testspiele. Der FC Grün-Weiß-Piesteritz absolvierte am Donnerstag, den 23. Juli, bereits sein zweites Vorbereitungsspiel. Zu Gast im Volkspark war der SV Graf Zeppelin Absdorf aus der Landesklasse 4.
3: In der Lotto-Landesliga Süd Sachsen-Anhalt 26-27 geht es in die Testspiele. Am Donnerstag, dem 23. Juli, bestritt der FC Grün-Weiß-Wittenberg-Piesteritz bereits sein zweites. Hier wurde der SV Graf Zeppelin Absdorf aus der Landesklasse 4 empfangen. Wir steigen in das Geschehen ein. Anpfiff war um 18.45 Uhr und ganze 50 Zuschauer fanden sich im Stadion Volkspark ein. Zur 9. hat Absdorf die erste große Chance. Der Ball rechts außen bei Schiller, der spielt ihn durch die Defensive und Mende findet den Abschluss mit dem 0:1. Keine 3 Minuten später sind die Absdorfer wieder im Angriff. Der geht jedoch ins Aus, aber dafür gibt es eine Ecke. Nagel lässt ihn fliegen und Koppe macht das Ding geschmeidig zu. Piesteritz bleibt gefährlich, aber die Blau-Gelben spielen sich aus kniffligen Situationen gut raus. Jedoch passiert in der 21. ein Spielfehler. Mahler passt nicht richtig auf und Elmenthaler auf der Pirsch schnappt sich den Ball und verringert den Abstand auf 1:2. Das kann mal vorkommen. In der 28. Spielminute bekommt Gauert eine Chance. Man mag meinen, dass die Distanz vom Tor zu groß ist. Doch, der geht rein. Soweit, so gut. Die erste Hälfte. Hier fällt kein Tor mehr, aber die zweite hat uns noch was zu geben. In der 69. legt Zapatnia eine Flanke vors Tor. Düsseldau mit dem Kopf, schneller als der Wärter und der geht wieder rein. Piesteritz nun in Führung. Mit der Dauer des Spiels geht auch die Sonne allmählich unter und Absdorf hat Ecke in der 76. Der Ball kommt, doch Piesteritz fängt ab und geht schnell auf einen Konter. Der Ball findet seinen Weg über

0: über die Mittellinie und Zapatnia beweist sich im Kampf um den Ball. Der geht am Ende rein und so schnell kann es gehen, das 4:2. Mit dem Abstand von 2 Toren scheint Piesteritz sich jedoch etwas zu sicher zu fühlen. Ein langsames Passspiel öffnet das Fenster für Mikola, der handelt konsequent und macht das 4:3 in der 85. Spielminute. Die letzten Spielminuten werden dann nochmal gut genutzt. Becker lüpft den Ball nach vorne und Zapatnia macht das 5:3 in der 89. Spielminute. Sein zweites Tor in dieser Partie und somit geht auch das Spiel zu Ende. Nun noch ein Interview mit Trainer Tobias Klier über die Spieleinschätzung und Neuzugänge im FC Grün-Weiß Wittenberg-Piesteritz.
1: Dass wir das nicht umgesetzt haben, was wir uns vorgenommen haben, die Anfangsphase wieder zu hektisch gemacht haben, dann noch 2-0 zurücklagen, zu Recht zurücklagen, weil wir einfach dort nicht in die Zweikämpfe gekommen sind und nicht sauber Fußball gespielt haben, danach uns gefangen, ein bisschen besser gespielt, aber auch nicht optimal, konnten dann durch Torwartfehler, Stellungsfehler vom Torhüter den Ausgleich erreichen und am Ende ja, erste Halbzeit abhaken, zweite Halbzeit war dann ein bisschen besser, sind ein bisschen besser reingekommen, aber fußballerisch war es auch nicht das Beste, was wir sehen wollen. Am Ende haben wir das Ding noch gedreht, aber halt zu viele einfache Fehler, aber was sicherlich auch in der Phase der Vorbereitung normal ist. Aber wir müssen halt weiter arbeiten, sehr viel arbeiten bis in den nächsten 2 Wochen, bis zum ersten Punktspiel. Ansonsten sieht es schwierig aus am ersten Spieltag. Ja, wir haben jetzt unsere 4 Tschechen sind ja gegangen, die haben wir nicht mehr im Kader. Wir haben jetzt viele Nachwuchsspieler, setzen auf dem Nachwuchs, wollen jetzt versuchen, Fußball zu spielen mit unserem eigenen Nachwuchs, das über die Runden zu bekommen, auch eine gute Rolle zu spielen in der Landesliga, nicht abzusteigen. Klassenerhalt ist erstmal das Ziel, dass die Jungs sich auch reinfinden, das ist erstmal das Ziel. Und namhafte Veränderungen gibt es eigentlich kaum. Wir haben, wie gesagt, Jugendspieler hochgezogen, wir haben einen guten Kader. Die vertrauen den Jungs aus unserem Verein jetzt und versuchen daraus das Beste zu machen.
2: Und dann noch das am 29. August. Und zwar bis zum 18. September sind die Bürger im Landkreis Anhalt-Bitterfeld wieder dazu aufgerufen, möglichst viele Alltagswege mit dem Fahrrad zurückzulegen. Zusammen mit dem Landkreis beteiligen sich in diesem Jahr auch mehrere Städte und Gemeinden an der internationalen Kampagne. Ob auf dem Weg zur Arbeit, zur Schule, zum Einkaufen oder bei einer Radtour in der Freizeit. Beim Stadtradeln zählt jeder mit dem Fahrrad zurückgelegte Kilometer. Ziel der Aktion ist es, innerhalb von 21 Tagen gemeinsam ein Zeichen für mehr Radverkehr, Klimaschutz und Lebensqualität zu setzen. Dabei spielt es keine Rolle, ob die Teilnehmer täglich mit dem Fahrrad unterwegs sind oder erst während des Aktionszeitraums häufiger in die Pedale treten möchten. Die Anmeldung ist über die Internetseite des Stadtradelns sowie über die kostenfreie Stadtradeln-App möglich. Mit diesem Hinweis sind wir am Ende unserer Dienstagsausgabe der RBB Aktuell Nachrichten. Schauen jetzt wie gewohnt auf den Wetterbericht und im Anschluss daran gern noch auf die Meldungen aus Dessau-Roßlau. Am Mittwoch um 18 Uhr melden wir uns dann aus der Redaktion wieder. Bis dahin machen Sie es gut und auf Wiedersehen.
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Am Mittwoch zeigt sich das Wetter freundlich mit lockerer Bewölkung und sommerlich warmen Temperaturen. Die Höchstwerte erreichen 31 Grad. Am Abend klart sich der Himmel vollständig auf und auch in der Nacht bleibt es bei sternklarem Himmel trocken. Die Temperaturen gehen bis auf 20 Grad zurück. Zeitweise frischt der Wind mit einzelnen Böen auf.

0: 9 Jahre dauert es noch, bis die Bundesgartenschau in Dessau-Roßlau stattfinden soll. Doch die Planungen für das Mega-Event sind schon im vollen Gange. In der Stadtratssitzung vom 1. Juli war die Buga ebenfalls ein wichtiges Thema. Oberbürgermeister Dr. Robert Reck informierte zunächst über den aktuellen Stand.
1: Ein wichtiger Meilenstein wurde am 2. Juni 2026 gelegt mit der konstituierenden Sitzung der Bundesgartenschau Dessau-Roßlau 2035 GmbH, dem Aufsichtsrat im Besonderen. In dieser Sitzung wurde der Wirtschaftsplan für das Jahr 2026 beschlossen, der auch Teil der heutigen Beschlussvorlagen auf dieser Stadtratssitzung sind. Der Wirtschaftsplan ermöglicht, die Gesellschaft ins Arbeiten zu kommen und erste Schritte zu gehen. Ich möchte an dieser Stelle kurz die aktuellen Arbeitsstände darstellen und über die Investitionsplanung informieren. Wir haben ja zwei Handlungsfelder. Das eine sind die Mosaike, also die Entwicklung der Park- und Gartenanlagen, der Grünflächen und die Fugen, die Verbindungen zwischen den einzelnen Standorten, einschließlich der Gestaltung der städtischen Straßen und Freiräume. Nach der Sommerpause werden diese Überlegungen in einer Beschlussvorlage, die wir Ihnen ja bereits angekündigt haben, in den Ausschüssen unseres Stadtrats, insbesondere natürlich auch im Bauausschuss, präsentiert und auch hier dem Stadtrat zur Beratung und Entscheidung vorgelegt. Gestalt nimmt auch die künftige Arbeitsstruktur des Buga-Vorbereitungsprozesses an. Ich hatte über die Gründung der GmbH gesprochen und die drei Innovationswerkstätten. Auch darüber wurde schon informiert. Mosaike, Fugen und Kommunikation haben jetzt stattgefunden. Es schließen sich dann freiraumplanerische Wettbewerbe an.
0: Danach wurde Thomas Pischek als Mitglied des Aufsichtsrates der Buga Dessau-Roßlau 2035 GmbH abberufen und Marco Egelkraut als Mitglied in den Aufsichtsrat entsendet und bestellt. In zwei Beschlussvorlagen ging es dann noch um konkrete Buga-Maßnahmen. Zum einen war die Umgestaltung der Kreuzung Katholische Kirche und Teichstraße ein Thema. Hierbei wurde über eine Genehmigung einer überplanmäßigen Verpflichtungsermächtigung in Höhe von 1.070.000 Euro abgestimmt, was für Diskussionen sorgte.
2: Es geht um die grundsätzliche Frage, welche Stadt wir uns künftig überhaupt noch leisten können. Denn zwischen dem, was sich unsere Stadt leisten kann, und dem, was sie sich leistet, klafft inzwischen eine immer größere Lücke. Das Landesverwaltungsamt hat uns unmissverständlich erklärt, dass die dauerhafte Leistungsfähigkeit unserer Stadt gefährdet ist. Es fordert Ausgabendisziplin, Konsolidierung und eine kritische Überprüfung freiwilliger Leistungen. Was machen wir stattdessen? Wir beschließen eine Buga-Maßnahme nach der anderen. Jede einzelne Maßnahme wird für sich betrachtet begründet. Doch niemand spricht mehr über die Summe dieser Entscheidungen. Und genau darin liegt das eigentliche Problem. Mit jedem weiteren Beschluss wächst das Gesamtprojekt. Mit jedem weiteren Beschluss steigen die Folgekosten. Mit jedem weiteren Beschluss binden wir Haushaltsmittel für viele Jahre. Und irgendwann gibt es kein Zurück mehr. Wir müssen uns ehrlich fragen, bestimmt heute noch der tatsächliche Bedarf unserer Stadt, unserer Investitionen, oder bestimmt inzwischen die Buga, welche Projekte Vorrang haben?
3: Am Montag war ja im Bauhausmuseum eine öffentliche Veranstaltung zur Offenlage des INSEC. Wäre dort ein Vertreter der AfD gewesen, ich war dort, dann hätte die AfD oder Mitglieder der AfD-Fraktion auf jeden Fall zur Kenntnis nehmen können, dass sowohl die Wohnungswirtschaft als auch andere Wirtschaftsunternehmen dieser Stadt händeringend dafür plädieren, die Buga nicht zu zerreden, weil es eine absolute Chance für unsere Stadt ist, nicht nur die Infrastruktur zu entwickeln, sondern auch Zuzug zu erzeugen in unserer Stadt und das Wohl unserer Stadt zu mehren.
4: Das Landesverwaltungsamt hat auch deutlich gesagt, dass wir an der Buga festhalten sollten, weil sie eine Chance für unsere Stadt ist und den Fördergrad bei vielen Projekten erhöht, wodurch wir den kommunalen Haushalt entlasten können und uns anderen Projekten widmen können. Dieses Buga-Label ist eigentlich ein Gewinn in dem Moment, denn wir können wesentlich mehr in wesentlich kürzerer Zeit umsetzen, als wie es eigentlich geplant war. Der Kreisverkehr ist lange beschlossen. Und auch an der Stelle allein das Buga-Label raufzusetzen, vereinfacht dieses Projekt. Und dieser Kreisverkehr war auch schon lange vor der Buga Thema. Und ich dächte auch, dass wir die Beschlussfassung lange vor der Buga schon vorgenommen haben.
5: Herr Diedering, vor 10 Minuten, davon einer halben Stunde, diskutieren wir über die Anhalt-Arena Und Sie halten eine flammende Rede, wie wichtig es ist, eine Machbarkeitsstudie für eine Halle zu machen, die uns 20, 25 Millionen Euro kostet, weil Ihnen das Projekt gefällt. Jetzt kommt ein Projekt, da steht Buga drauf. Das gefällt Ihnen nicht. Und dann reden Sie vom Haushalt und was wir uns nicht alles leisten können. Sie machen eine Politik, das ist wie Kabarett. Vielen Dank.
0: Die Vorlage wurde mit 39 Ja, 3 Nein-Stimmen sowie einer Enthaltung beschlossen. In einer weiteren Buga-Beschlussvorlage ging es um die Interessensbekundung zur Teilnahme am Bundesprogramm Anpassung urbaner und ländlicher Räume an den Klimawandel. Konkret geht es dabei um Klimaanpassungsmaßnahmen im Schillerpark in Höhe von 3 Millionen Euro mit einem Eigenanteil von 300.000 Euro.
6: Es ist nicht nur die Funktionalität des Parkes als soziales, ökologisches etc. Element, sondern es wird deutlich, dass wir teilweise unter Qualität der Reparatur historischer Strukturen unserer Stadt an der Stelle ein Stück vorankommen. Im Schillerpark wird es eine zeitgemäße entsprechende Aufarbeitung geben mit bemerkenswerter Entwicklung, die sowohl die Qualität der Lebensqualität im Quartier, aber auch der Aktivität und nicht zuletzt eine erhebliche Aufwertung unserer Stadt erfahren lässt. Und hier geht es darum, langjährige Defizite der Stadtentwicklung über eine mögliche Bezuschussung der Buga nun endlich umzusetzen, wo wir von lange geträumt haben.
7: Inhaltlich freue ich mich über die Vorlage und werde natürlich auch zustimmen, kann aber nicht umhin, trotzdem meinen Unmut hier kundzutun. Wir haben einen Ausschuss für Stadtentwicklung, Bauen, Stadtgrün und Mobilität, der nach momentaner Beschlusslage auch unser Buga-Ausschuss ist. Das sind, wenn man sich allein die sozusagen den Titel der Vorlage anschaut, sind das 5 gute Gründe, warum diese Vorlage unbedingt im Bauausschuss hätte vorbehandelt werden müssen. Natürlich werde ich das jetzt nicht irgendwie offiziell beanstanden, aber ich möchte doch sehr darum bitten, dass das zukünftig nicht so gehandhabt wird.
8: Die Kurzfristigkeit der Fördermittelprogramme ist zum Weinen, um es nicht anders zu nennen. Wir haben jetzt mit Hängen und Würgen und mit dem guten Willen des Referats Stadtgrün diesen Antrag jetzt auf den Weg gebracht. Er bedarf wieder eines Stadtratsbeschlusses. Ich nehme, Herr Bosowski, auch Ihren Hinweis sehr gerne auf. Wir hätten das so tun können. Ich bitte dafür um Entschuldigung. Es geht jetzt nur um, dass wir uns beteiligen an dem Interessenbekundungsverfahren und wir würden dann natürlich die inhaltlichen Dinge sehr gerne hier auch vorstellen.
0: Die Vorlage wurde mit 42 Ja und einer Nein-Stimme beschlossen. Eine letzte Beschlussvorlage kam dann vom fraktionslosen Stadtratsmitglied Paul Nolte. Dabei ging es darum, dass der Oberbürgermeister ab der folgenden Sitzung regelmäßig zum Umsetzungsstand der Buga-Maßnahmen berichten soll.
9: Bisher war die Kommunikation der Verwaltung zum Thema Bundesgartenschau eher lückenhaft. Das haben wir auch schon öfter kritisiert. Mit meiner Beschlussvorlage möchte ich letzten Endes erreichen, dass wir uns in jeder Sitzung einmal zumindest kurz über den aktuellen Stand informieren können, dass eine gewisse stetige Kommunikation stattfindet, auch uns und den Bürger, Bürgerinnen gegenüber.
10: Ich halte diese Beschlussvorlage nicht für gut und bitte da eigentlich nicht zuzustimmen, weil wir brauchen keine zusätzlichen Informationen. Wir haben eine sehr umfängliche Tagesordnung, das haben wir die letzten Stadtratssitzungen gesehen, dass wir teilweise wirklich Probleme hatten, das bis zum Ende zu schaffen. Und ich denke, wir sind immer noch 9 Jahre vor der eigentlichen Durchführung der Buga. Wir sind ausreichend informiert. Viele andere Städte planen diese Buga 3, 4, 5 Jahre erst vorher und sind auch in der Lage, das umzusetzen. Und wir sind in der Anfangsphase und wir sind durch die Beschlussvorlagen wirklich gut informiert.
5: Das Kabarett der AfD geht weiter. Sie haben es echt in den letzten Jahren nicht verstanden, was die Buga für uns bedeutet. Sie haben nicht verstanden, dass das größte Projekt, das größte Infrastrukturprojekt dieser Stadt seit Jahrzehnten ist. Und Sie haben nicht verstanden, was diese Beschlussvorlage aussagt. Sie sagt aus, dass in dem Gremium, dem wichtigsten kommunalen Gremium in dieser Stadt, die Themen besprochen werden, die für diese Stadt elementar sind. Und das ist die Buga die nächsten 10 Jahre. Ganz einfach.
11: Es muss möglich sein, dass dieser Stadtrat, der sich nicht so homogen zusammensetzt, eine Information erhält, die alle Mitglieder dieses Rates auf einen einheitlichen Informationsstand versetzt. Und das sage ich als bekennender Buga-Kritiker. Also wirklich, glauben Sie mir, ich möchte mehr Informationen, um genauer zu wissen, wo das kommunale Geld hingeht.
0: 33 Stadträte stimmten für die Vorlage von Paul Nolte, 9 dagegen und einer enthielt sich. Damit wurde diese so angenommen und in den kommenden Stadtratssitzungen wird es beim Bericht des Oberbürgermeisters den neuen Unterpunkt Informationen zur Buga geben.
12: Die Saison 2026/27 des Zweitligisten Dessau-Roßlauer HV steht kurz bevor. Die Vorfreude bei den Fans ist bereits groß. Beim ZAP-Sommerfest am 18. Juli in Dessau-Mildensee blickten Spieler und Anhänger gemeinsam auf die vergangene Spielzeit zurück, mit ihren Höhen und Tiefen.
13: Wir haben mit dem DAV wieder, ich sag mal, gut abgeschnitten, was für uns Fans ja auch wichtig ist. Hatten eine sehr starke Hinrunde, in der Rückrunde hat es ja ein bisschen, ja, war es nicht mehr ganz so gut, aber egal. Wir sind der Dessau-Roßlauer HV, wir sind Fans davon, wir stehen hinter der Mannschaft. Und werden sie auch immer weiter unterstützen.
12: Auch wenn aktuell keine Handballspiele stattfinden, bietet das Sommerfest die Gelegenheit, Spieler und Fans zusammenzubringen. Im Mittelpunkt steht die Unterstützung der Mannschaft für die kommende Saison.
13: Wir sind ja alles Handballfans vom DAV 06. Und in der handballfreien Zeit wollen wir natürlich auch uns mal treffen, was zusammen unternehmen. Und da gibt es dann halt ein paar Veranstaltungen, wie jetzt dieses Fußballturnier und Sommerfest oder dann Volleyballturniere. Dass die Fans auch wieder zusammen miteinander was machen, sich sehen, was erleben. Das ist eigentlich ganz wichtig, wenn man in so einer Fangemeinschaft ist, dass man auch den Zusammenhalt hat.
12: Vor allem der Spaß stand bei den verschiedenen Fanclubs im Vordergrund. Die Profi-Handballer tauschten für einen Tag den Handball gegen den Fußball und zeigten ihr Können auf dem Sportplatz, wenn auch auf ungewohntem Spielfeld.
13: 14 Uhr spielt die Handballmannschaft ein Spiel gegeneinander. Ab 15.30 Uhr spielt dann der SV Millensee gegen Wörlitz nochmal Fußball. Also wir haben heute ein wirklich sportliches Programm hier.
12: Nach dem gemeinsamen Aufwärmen wurden die Spieler in zwei Mannschaften eingeteilt. Unter dem Motto Jung gegen Alt traten die Neuzugänge gegen die langjährigen Teammitglieder an. Es fielen einige Tore, doch wichtiger als das Ergebnis war die gute Stimmung auf und neben dem Platz. Auch für die jüngsten Gäste wurde einiges geboten. Neben einer Hüpfburg, einer Malecke und Verkaufsständen der Kinder konnten sie sich auf dem Sportplatz austoben und selbst zum Ball greifen. So war für die ganze Familie etwas dabei, ein Aspekt, auf den die Organisatoren besonderen Wert legen.
13: Es ist uns als Sektion Millensee ist es wichtig, das für alle auszurichten, weil es ist ein Fantreffen in dem Sinne, aber es soll daraus auch ein Familienfest werden, weil man kann ja vieles machen, die Anlage ist groß und da soll ruhig die ganze Familie da sein, dass auch die Frauen und Kinder ihren Spaß haben.
12: Für die Fanclubs des DAHVs war das Sommerfest eine gelungene Mischung aus Sport und Geselligkeit. Auch das leibliche Wohl kam dabei ebenso wenig zu kurz wie der Austausch untereinander. Mit dem Blick auf die kommende Ausgabe ist die Vorfreude bereits groß.
13: Also nächstes Jahr haben wir unser 5-jähriges Jubiläum, wo wir auch wieder ein bisschen was krachen lassen werden. Richtig was losmachen werden. Ja, es macht jedes Jahr Spaß und ich hoffe, dass wir es so auch weiterführen können. Im nächsten Monat setzen wir uns mit unserem Vorstand zusammen. Dann werden wir einiges besprechen und dann werden wir langsam anfangen zu planen. Aber jetzt kann ich dazu noch nichts sagen.
12: Mit viel Gemeinschaftsgefühl und guter Stimmung endet das Sommerfest. Die Unterstützung der Fans für die neue Saison ist dem DAHV schon jetzt sicher.

Herzlich willkommen an diesem Dienstag zu den RBB Aktuellnachrichten. Aufgrund der für Donnerstag angekündigten hohen Temperaturen wird der Wochenmarkt in Aschersleben am 30. Juli ausnahmsweise verkürzt bis 13 Uhr stattfinden. Die Stadt Aschersleben

0: Leben bittet alle Bürger sowie die Marktbeschicker um Verständnis für diese Maßnahme. Ziel ist es, die Gesundheit von Besuchern sowie der Händler zu schützen. Der Wochenmarkt findet wie gewohnt auf dem Markt statt. Ab kommender Woche sind, vorbehaltlich anderer Witterungsbedingungen, wieder die regulären Marktzeiten vorgesehen. Politische Verfolgung und willkürliche Urteile prägten in den ersten Nachkriegsjahren das Leben vieler Menschen in der sowjetischen Besatzungszone und der frühen DDR. Eine Wanderausstellung im Industrie- und Filmmuseum Wolfen beleuchtet jetzt das oft wenig bekannte Kapitel der Geschichte Sachsen-Anhalts. Sie zeigt die Schicksale von Betroffenen und macht die Mechanismen der damaligen Strafjustiz nachvollziehbar.
1: Seit dem 19. Juni haust die Ausstellung Politische Strafjustiz in der sowjetischen Besatzungszone und frühen DDR Sachsen-Anhalt im Industrie- und Filmmuseum Wolfen. Die Wanderausstellung, welche in Zusammenarbeit mit dem Justizministerium entstanden ist, wirft einen Blick auf eine oft übersehene Geschichte.
2: Also die Themen, die wir in dieser Ausstellung behandeln, das sind eigentlich die Menschen, die in den Fokus der sowjetischen Besatzungsmacht gerieten, die inhaftiert wurden durch die sowjetischen Sicherheitsdienste bzw. Geheimdienste, der NKWD bzw. die Spionageabwehr der Roten Armee SMERSH. Und ein Teil von diesen Menschen, wir reden hier von einer sechsstelligen Zahl im Gebiet sozusagen der ehemaligen DDR, die wurden ohne verurteilt zu werden ausgesondert aus der Gesellschaft. Das heißt, man hat sie weggesperrt in Internierungslagern, in sogenannten sowjetischen Speziallagern.
1: In der Zeit zwischen 1945 und 1952 gab es Unmengen an Strafbeständen und Prozessen in Sachsen-Anhalt. Opfer dieser recht willkürlichen Strafjustiz fanden sich aus verschiedensten Gruppen.
2: Wenn wir jetzt von den deutschen Zivilisten ausgehen, dann waren das auch zum Beispiel Jugendliche wegen Werwolfverdachts. Das hieß dann so antisowjetische Gruppenbildung. Wenn Waffen gefunden wurden, was auch ein Straftatbestand war, illegaler Waffenbesitz, war das strafschärfend. Wir haben auch eine ganze Reihe von Verfahren wegen Verbrechens gegen die Menschlichkeit, also NS- und Kriegsverbrechen, wobei die Vorwürfe oftmals sozusagen in den Raum geworfen wurden und gar nicht bewiesen werden konnten. Und es gibt eine ganze Reihe sozusagen auch von Vorwürfen wegen angeblicher Spionage bzw. Spionageverdachttätigkeit für westliche Geheimdienste, amerikanische, britische, französische oder zum Beispiel dann Organisation GEL dann in den 1950er Jahren. Antisowjetische Propaganda, antisowjetische Gruppenbildung, Terror, also auch als Vorwurf, auch illegaler Grenzübertritt schon, sowas wurde auch geahndet.
1: Diese Menschen wurden mit übermäßig hohem Strafmaß bestraft. Oft reichten sie von 10 bis 15 Jahren Haftstrafe bis hin zur Todesstrafe. Doch sowohl Strafbestände als auch Verfahren wurden willkürlich geführt.
2: Also man kann hier schon von einer willkürlichen Justiz sprechen, weil es sind nicht nur sozusagen diese hohen Strafmaße, sozusagen, die sich an den Regeln sozusagen des Strafgesetzbuches der Russischen Föderation orientierten. Genau diese Straftatbestände sind ja auch zugrunde gelegt worden, sondern es kommen noch ein paar Sachen hinzu. Wenn man überlegt, dass diese Verhandlungen auf Russisch geführt wurden, ja, wo ja sozusagen die Menschen von hier aus der Region dem gar nicht folgen konnten, weil in der Regel nicht übersetzt wurde. Es waren eigentlich Schnellverfahren, wo immer schon das Verfahren immer durch das Militärkollegium schon vorgeprüft wurde. Das heißt, die haben die Verhandlungen schon mal durchgespielt und es wurde eigentlich dann im Wesentlichen nur noch das Urteil verkündet. Und das, was oftmals als Geständnisse herangezogen wurden, das ist eben in vielen Fällen auch durch Folter, also durch richtig körperliche Folter herbeigeführt worden.
1: Wir konnten Bose nach einzelnen besonderen Beispielen fragen. Er erzählte über den Pfarrer Rudolf Ebel.
2: Verbrechen gegen die Menschlichkeit, was hier vor Gericht gebracht wurde, ist der Fall von Rudolf Ebel, der in der Haftanstalt Roter Ochse der evangelische Anstaltspfarrer war. Und er ist im Sommer 1945 mit einer ganzen Gruppe sozusagen von Bediensteten des Zuchthauses verhaftet worden und unter anderem den Direktor, Wachpersonal, Aufsichtspersonal im Arbeitsdienst, aber zum Beispiel der Anstaltsarzt auch und der Anstaltsgeistliche. Und man hat ihnen Mitwirken an den Hinrichtungen im Roten Ochsen. Da sind ja durch die NS-Justiz von Ende 1942 bis April 1945

0: 549 Menschen zum Tode verurteilt, also die zum Tode verurteilt waren, sind hingerichtet worden, überwiegend mit der Guillotine und sozusagen Mitwirkung an Hinrichtung. Und es sind eine Reihe an Todesurteilen verhängt worden, und aber gegen Herrn Ebel als Anstaltsgeistlichen 7 Jahre Arbeitslager, weil man die Mitwirkung. Was die nicht verstanden haben in dem Fall, dass er natürlich den zum Tode Verurteilten vor ihrer Hinrichtung geistlichen Beistand gegeben hat. Und das haben die Vernehmungsoffiziere des sowjetischen Geheimdienstes missverstanden, in dem Sinne, dass er sie dazu gezwungen hätte, ihre Taten zu gestehen. Und das Ende ist aber letztendlich genauso fatal wie im Fall von Wilhelm Naumann. Er wird verurteilt, zwar nur zu einer Zeitstrafe, überlebt das aber trotzdem nicht, weil damals hieß das, in die Sowjetunion deportiert zu werden, und wir konnten damals sozusagen diesen Transport nachgehen sozusagen. Der sollte in den hohen Norden der UdSSR gehen, und er stirbt noch auf der Fahrt dorthin. Ja, und das, keiner von den zu Zeitstrafen Verurteilten hat das eben überlebt bei diesem Transport. Das ist eben so ein klassisches Beispiel.
1: Viele der Verurteilten wurden nach 1990 aufgrund von fehlenden Beweisen auf Antrag strafrechtlich von der Russischen Föderation rehabilitiert. Wer sich selbst ein Bild über die vielen Einzelschicksale machen will, kann noch bis zum 1. September kommen. Nähere Informationen und Termine von Veranstaltungen zur Ausstellung finden Sie unter der Website des Industrie- und Filmmuseums Wolfen.
2: Die Stadt Jessen informiert darüber, dass ab dem 3. August Sanierungsarbeiten an der Friedhofsmauer auf dem Friedhof Jessen durchgeführt werden. Aus Sicherheitsgründen muss der Friedhofseingang an der Hospitalstraße während der gesamten Bauzeit vollständig gesperrt werden. Ein Zugang zum Friedhof über diesen Eingang ist ab dem genannten Datum bis auf Weiteres nicht möglich. Die Bauarbeiten werden voraussichtlich bis Ende Oktober 2026 andauern. Die Stadt bittet, während der Bauzeit die übrigen Eingänge des Friedhofs zu nutzen, sowie die Absperrungen und Hinweisschilder zu beachten. In der Lotto-Landesliga Südsachsen-Anhalt laufen die Vorbereitungen auf die Saison 2026-27 auf Hochtouren. Und dazu gehören natürlich auch die ersten Testspiele. Der FC Grün-Weiß-Piesteritz absolvierte am Donnerstag, den 23. Juli, bereits sein zweites Vorbereitungsspiel. Zu Gast im Volkspark war der SV Graf Zeppelin-Absdorf aus der Landesklasse 4.
3: In der Lotto-Landesliga Südsachsen-Anhalt 26-27 geht es in die Testspiele. Am Donnerstag, dem 23. Juli, bestritt der FC Grün-Weiß-Wittenberg-Piesteritz bereits sein zweites. Hier wurde der SV Graf Zeppelin-Absdorf aus der Landesklasse 4 empfangen. Wir steigen in das Geschehen ein. Anpfiff war um 18.45 Uhr und ganze 50 Zuschauer fanden sich im Stadion Volkspark ein. Zur 9. hat Absdorf die erste große Chance. Der Ball rechts außen bei Schiller, der spielt ihn durch die Defensive und Mende findet den Abschluss mit dem 0:1. Keine 3 Minuten später sind die Absdorfer wieder im Angriff. Der geht jedoch ins Aus, aber dafür gibt es eine Ecke. Nagel lässt ihn fliegen und Koppe macht das Ding geschmeidig zu. Piesteritz bleibt gefährlich, aber die Blau-Gelben spielen sich aus kniffligen Situationen gut raus. Jedoch passiert in der 21. ein Spielfehler. Mahler passt nicht richtig auf und Elmenthaler auf der Pirsch schnappt sich den Ball und verringert den Abstand auf 1:2. Das kann mal vorkommen. In der 28. Spielminute bekommt Gauert eine Chance. Man mag meinen, dass die Distanz vom Tor zu groß ist. Doch, der geht rein. Soweit, so gut. Die erste Hälfte. Hier fällt kein Tor mehr, aber die zweite hat uns noch was zu geben. In der 69. legt Zapatnia eine Flanke vors Tor. Düsseldau mit dem Kopf, schneller als der Wärter, und der geht wieder rein. Piesteritz nun in Führung. Mit der Dauer des Spiels geht auch die Sonne allmählich unter und Absdorf hat Ecke in der 76. Der Ball kommt, doch Piesteritz fängt ab und geht schnell auf einen Konter. Der Ball findet seinen Weg über

0: über die Mittellinie und Zapatnia beweist sich im Kampf um den Ball. Der geht am Ende rein und so schnell kann es gehen, das 4:2. Mit dem Abstand von 2 Toren scheint Piesteritz sich jedoch etwas zu sicher zu fühlen. Ein langsames Passspiel öffnet das Fenster für Mikola, der handelt konsequent und macht das 4:3 in der 85. Spielminute. Die letzten Spielminuten werden dann nochmal gut genutzt. Becker lüpft den Ball nach vorne und Zapatnia macht das 5:3 in der 89. Spielminute. Sein zweites Tor in dieser Partie und somit geht auch das Spiel zu Ende. Nun noch ein Interview mit Trainer Tobias Klier über die Spieleinschätzung und Neuzugänge im FC Grün-Weiß Wittenberg-Piesteritz.
1: Dass wir das nicht umgesetzt haben, was wir uns vorgenommen haben, die Anfangsphase wieder zu hektisch gemacht haben, dann noch 2-0 zurücklagen, zu Recht zurücklagen, weil wir einfach dort nicht in die Zweikämpfe gekommen sind und nicht sauber Fußball gespielt haben, danach uns gefangen, bisschen besser gespielt, aber auch nicht optimal, konnten dann durch Torwartfehler, Stellungsfehler vom Torhüter den Ausgleich erreichen und am Ende ja, erste Halbzeit abhaken, zweite Halbzeit war dann ein bisschen besser, sind ein bisschen besser reingekommen, aber fußballerisch war es auch nicht das Beste, was wir sehen wollen. Am Ende haben wir das Ding noch gedreht, aber halt zu viele einfache Fehler, aber was sicherlich auch in der Phase der Vorbereitung normal ist. Aber wir müssen halt weiter arbeiten, sehr viel arbeiten bis in den nächsten 2 Wochen, bis zum ersten Punktspiel. Ansonsten sieht es schwierig aus am ersten Spieltag. Ja, wir haben jetzt unsere 4 Tschechen sind ja gegangen, die haben wir nicht mehr im Kader. Wir haben jetzt viele Nachwuchsspieler, setzen auf den Nachwuchs, wollen jetzt versuchen, Fußball zu spielen mit unserem eigenen Nachwuchs, das über die Runden zu bekommen, auch eine gute Rolle zu spielen in der Landesliga, nicht abzusteigen. Klassenerhalt ist erstmal das Ziel, dass die Jungs sich auch reinfinden, das ist erstmal das Ziel. Und namhafte Veränderungen gibt es eigentlich kaum. Wir haben, wie gesagt, Jugendspieler hochgezogen, wir haben einen guten Kader. Die vertrauen den Jungs aus unserem Verein jetzt und versuchen daraus das Beste zu machen.
2: Und dann noch das am 29. August. Und zwar bis zum 18. September sind die Bürger im Landkreis Anhalt-Bitterfeld wieder dazu aufgerufen, möglichst viele Alltagswege mit dem Fahrrad zurückzulegen. Zusammen mit dem Landkreis beteiligen sich in diesem Jahr auch mehrere Städte und Gemeinden an der internationalen Kampagne. Ob auf dem Weg zur Arbeit, zur Schule, zum Einkaufen oder bei einer Radtour in der Freizeit. Beim Stadtradeln zählt jeder mit dem Fahrrad zurückgelegte Kilometer. Ziel der Aktion ist es, innerhalb von 21 Tagen gemeinsam ein Zeichen für mehr Radverkehr, Klimaschutz und Lebensqualität zu setzen. Dabei spielt es keine Rolle, ob die Teilnehmer täglich mit dem Fahrrad unterwegs sind oder erst während des Aktionszeitraums häufiger in die Pedale treten möchten. Die Anmeldung ist über die Internetseite des Stadtradelns sowie über die kostenfreie Stadtradeln-App möglich. Mit diesem Hinweis sind wir am Ende unserer Dienstagsausgabe der RBB Aktuell Nachrichten. Schauen jetzt wie gewohnt auf den Wetterbericht und im Anschluss daran gern noch auf die Meldungen aus Dessau-Roßlau. Am Mittwoch um 18 Uhr melden wir uns dann aus der Redaktion wieder. Bis dahin machen Sie es gut und auf Wiedersehen.
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Am Mittwoch zeigt sich das Wetter freundlich mit lockerer Bewölkung und sommerlich warmen Temperaturen. Die Höchstwerte erreichen 31 Grad. Am Abend klart sich der Himmel vollständig auf und auch in der Nacht bleibt es bei sternklarem Himmel trocken. Die Temperatur

0: 9 Jahre dauert es noch, bis die Bundesgartenschau in Dessau-Roßlau stattfinden soll. Doch die Planungen für das Mega-Event sind schon im vollen Gange. In der Stadtratssitzung vom 1. Juli war die Buga ebenfalls ein wichtiges Thema. Oberbürgermeister Dr. Robert Reck informierte zunächst über den aktuellen Stand.
1: Ein wichtiger Meilenstein wurde am 2. Juni 2026 gelegt mit der konstituierenden Sitzung der Bundesgartenschau Dessau-Roßlau 2035 GmbH, dem Aufsichtsrat im Besonderen. In dieser Sitzung wurde der Wirtschaftsplan für das Jahr 2026 beschlossen, der auch Teil der heutigen Beschlussvorlagen auf dieser Stadtratssitzung sind. Der Wirtschaftsplan ermöglicht, die Gesellschaft ins Arbeiten zu kommen und erste Schritte zu gehen. Ich möchte an dieser Stelle kurz die aktuellen Arbeitsstände darstellen und über die Investitionsplanung informieren. Wir haben ja zwei Handlungsfelder. Das eine sind die Mosaike, also die Entwicklung der Park- und Gartenanlagen, der Grünflächen und die Fugen, die Verbindungen zwischen den einzelnen Standorten, einschließlich der Gestaltung der städtischen Straßen und Freiräume. Nach der Sommerpause werden diese Überlegungen in einer Beschlussvorlage, die wir Ihnen ja bereits angekündigt haben, in den Ausschüssen unseres Stadtrats, insbesondere natürlich auch im Bauausschuss, präsentiert und auch hier dem Stadtrat zur Beratung und Entscheidung vorgelegt. Gestalt nimmt auch die künftige Arbeitsstruktur des Buger Vorbereitungsprozesses an. Ich hatte über die Gründung der GmbH gesprochen und die drei Innovationswerkstätten. Auch darüber wurde schon informiert. Mosaike, Fugen und Kommunikation haben jetzt stattgefunden. Es schließen sich dann freiraumplanerische Wettbewerbe an.
0: Danach wurde Thomas Pischek als Mitglied des Aufsichtsrates der Buga Dessau-Roßlau 2035 GmbH abberufen und Marco Egelkraut als Mitglied in den Aufsichtsrat entsendet und bestellt. In zwei Beschlussvorlagen ging es dann noch um konkrete Buga-Maßnahmen. Zum einen war die Umgestaltung der Kreuzung Katholische Kirche und Teichstraße ein Thema. Hierbei wurde über eine Genehmigung einer überplanmäßigen Verpflichtungsermächtigung in Höhe von 1.070.000 Euro abgestimmt, was für Diskussionen sorgte.
2: Es geht um die grundsätzliche Frage, welche Stadt wir uns künftig überhaupt noch leisten können. Denn zwischen dem, was sich unsere Stadt leisten kann und dem, was sie sich leistet, klafft inzwischen eine immer größere Lücke. Das Landesverwaltungsamt hat uns unmissverständlich erklärt, dass die dauerhafte Leistungsfähigkeit unserer Stadt gefährdet ist. Es fordert Ausgabendisziplin, Konsolidierung und eine kritische Überprüfung freiwilliger Leistungen. Was machen wir stattdessen? Wir beschließen eine Buga-Maßnahme nach der anderen. Jede einzelne Maßnahme wird für sich betrachtet begründet. Doch niemand spricht mehr über die Summe dieser Entscheidungen. Und genau darin liegt das eigentliche Problem. Mit jedem weiteren Beschluss wächst das Gesamtprojekt. Mit jedem weiteren Beschluss steigen die Folgekosten. Mit jedem weiteren Beschluss binden wir Haushaltsmittel für viele Jahre. Und irgendwann gibt es kein Zurück mehr. Wir müssen uns ehrlich fragen, bestimmt heute noch der tatsächliche Bedarf unserer Stadt, unserer Investitionen oder bestimmt inzwischen die Buga, welche Projekte Vorrang haben?
3: Am Montag war ja im Bauhausmuseum eine öffentliche Veranstaltung zur Offenlage des INSEC. Wäre dort ein Vertreter der AfD gewesen, ich war dort, dann hätte die AfD oder Mitglieder der AfD-Fraktion auf jeden Fall zur Kenntnis nehmen können, dass sowohl die Wohnungswirtschaft als auch andere Wirtschaftsunternehmen dieser Stadt händeringend dafür plädieren, die Buga nicht zu zerreden, weil es eine absolute Chance für unsere Stadt ist, nicht nur die Infrastruktur zu entwickeln, sondern auch Zuzug zu erzeugen in unserer Stadt und das Wohl unserer Stadt zu mehren.
4: Das Landesverwaltungsamt hat auch deutlich gesagt, dass wir an der Buga festhalten sollten, weil sie eine Chance für unsere Stadt ist und den Fördergrad bei vielen Projekten erhöht, wodurch wir den kommunalen Haushalt entlasten können und uns anderen Projekten widmen können. Dieses Buga-Label ist eigentlich ein Gewinn in dem Moment, denn wir können wesentlich mehr in wesentlich kürzerer Zeit umsetzen, als wie es eigentlich geplant war. Der Kreisverkehr ist lange beschlossen.

0: Und auch an der Stelle allein das Buga-Label raufzusetzen, vereinfacht dieses Projekt. Und dieser Kreisverkehr war auch schon lange vor der Buga Thema. Und ich dächte auch, dass wir die Beschlussfassung lange vor der Buga schon vorgenommen haben.
1: Herr Diedering, vor 10 Minuten, davon einer halben Stunde, diskutieren wir über die Anhalt Arena. Und Sie halten eine flammende Rede, wie wichtig es ist, eine Machbarkeitsstudie für eine Halle zu machen, die uns 20, 25 Millionen Euro kostet, weil Ihnen das Projekt gefällt. Jetzt kommt ein Projekt durch die Buga drauf. Es gefällt Ihnen nicht. Und dann reden Sie vom Haushalt und was wir uns nicht alles leisten können. Sie machen eine Politik, das ist wie Kabarett. Vielen Dank.
2: Die Vorlage wurde mit 39 Ja, 3 Nein-Stimmen sowie einer Enthaltung beschlossen. In einer weiteren Buga-Beschlussvorlage ging es um die Interessensbekundung zur Teilnahme am Bundesprogramm Anpassung urbaner und ländlicher Räume an den Klimawandel. Konkret geht es dabei um Klimaanpassungsmaßnahmen im Schillerpark in Höhe von 3 Millionen Euro mit einem Eigenanteil von 300.000 Euro.
3: Es ist nicht nur die Funktionalität des Parkes als soziales, ökologisches etc. Element, sondern es wird deutlich, dass wir teilweise unter Qualität der Reparatur historischer Strukturen unserer Stadt an der Stelle ein Stück vorankommen. Im Schillerpark wird es eine zeitgemäße entsprechende Aufarbeitung geben mit bemerkenswerter Entwicklung, die sowohl die Qualität der Lebensqualität im Quartier, aber auch der Aktivität und nicht zuletzt eine erhebliche Aufwertung unserer Stadt erfahren lässt. Und hier geht es darum, langjährige Defizite der Stadtentwicklung über eine mögliche Bezuschussung der Buga nun endlich umzusetzen, wofür wir schon lange geträumt haben.
4: Inhaltlich freue ich mich über die Vorlage und werde natürlich auch zustimmen, kann aber nicht umhin, trotzdem meinen Unmut hier kundzutun. Wir haben einen Ausschuss für Stadtentwicklung, Bauen, Stadtgrün und Mobilität, der nach momentaner Beschlusslage auch unser Buga-Ausschuss ist. Das sind, wenn man sich allein sozusagen den Titel der Vorlage anschaut, sind das 5 gute Gründe, warum diese Vorlage unbedingt im Bauausschuss hätte vorbehandelt werden müssen. Natürlich werde ich das jetzt nicht irgendwie offiziell beanstanden, aber ich möchte doch sehr darum bitten, dass das zukünftig nicht so gehandhabt wird.
5: Die Kurzfristigkeit der Fördermittelprogramme ist zum Weinen, um es nicht anders zu nennen. Wir haben jetzt mit Hängen und Würgen und mit dem guten Willen des Referats Stadtgrün diesen Antrag jetzt auf den Weg gebracht. Er bedarf wieder eines Stadtratsbeschlusses. Ich nehme, Herr Bosowski, auch Ihren Hinweis sehr gerne auf. Wir hätten das so tun können. Ich bitte dafür um Entschuldigung. Es geht jetzt nur um, dass wir uns beteiligen an dem Interessenbekundungsverfahren und wir würden dann natürlich die inhaltlichen Dinge sehr gerne hier auch vorstellen.
2: Die Vorlage wurde mit 42 Ja und einer Nein-Stimme beschlossen. Eine letzte Beschlussvorlage kam dann vom fraktionslosen Stadtratsmitglied Paul Nolte. Dabei ging es darum, dass der Oberbürgermeister ab der folgenden Sitzung regelmäßig zum Umsetzungsstand der Buga-Maßnahmen berichten soll.
6: Bisher war die Kommunikation der Verwaltung zum Thema Bundesgartenschau eher lückenhaft. Das haben wir auch schon öfter kritisiert. Mit meiner Beschlussvorlage möchte ich letzten Endes erreichen, dass wir uns in jeder Sitzung einmal zumindest kurz über den aktuellen Stand informieren können, dass eine gewisse stetige Kommunikation stattfindet, auch uns und den Bürgerinnen gegenüber.
7: Ich halte diese Beschlussvorlage nicht für gut und bitte da eigentlich nicht zuzustimmen, weil wir brauchen keine zusätzlichen Informationen. Wir haben eine sehr umfängliche Tagesordnung, das haben wir die letzten Stadtratssitzungen gesehen, dass wir teilweise wirklich Probleme hatten, das bis zum Ende zu schaffen. Und ich denke, wir sind immer noch 9 Jahre vor der eigentlichen Durchführung der Buga. Wir sind ausreichend informiert. Viele andere Städte planen diese Buga 3, 4, 5 Jahre erst vorher und sind auch in der Lage, das umzusetzen. Und wir sind in der Anfangsphase und wir sind durch die Beschlussvorlagen wirklich gut informiert.
1: Das Kabarett der AfD geht weiter. Sie haben es echt in den letzten Jahren nicht verstanden, was die Buga für uns bedeutet. Sie haben nicht verstanden, dass das das größte Projekt, das größte Infrastrukturprojekt dieser Stadt seit Jahrzehnten ist. Und Sie haben nicht verstanden, was diese Beschlussvorlage aussagt. Sie sagt aus, dass in dem Gremium, dem wichtigsten kommunalen Gremium in dieser Stadt, die Themen besprochen werden, die für diese Stadt elementar sind. Und das ist die Buga die nächsten 10 Jahre. Ganz einfach.
8: Es muss möglich sein, dass dieser Stadtrat, der sich nicht so homogen zusammensetzt, eine Information erhält, die alle Mitglieder dieses Rates auf einen einheitlichen Informationsstand versetzt. Und das

0: sage ich als bekennender Buger Kritiker. Also wirklich, glauben Sie mir, ich möchte mehr Informationen, um genauer zu wissen, wo das kommunale Geld hingeht.
1: 33 Stadträte stimmten für die Vorlage von Paul Nolte, 9 dagegen und einer enthielt sich. Damit wurde diese so angenommen und in den kommenden Stadtratssitzungen wird es beim Bericht des Oberbürgermeisters den neuen Unterpunkt Informationen zur Buga geben.
2: Die Saison 2026-27 des Zweitligisten Dessau-Roßlauer HV steht kurz bevor. Die Vorfreude bei den Fans ist bereits groß. Beim ZAP-Sommerfest am 18. Juli in Dessau-Mildensee blickten Spieler und Anhänger gemeinsam auf die vergangene Spielzeit zurück, mit ihren Höhen und Tiefen.
3: Wir haben mit dem DHV wieder, ich sag mal, gut abgeschnitten, was für uns Fans ja auch wichtig ist. Hatten eine sehr starke Hinrunde, in der Rückrunde hat es ja ein bisschen, ja, war es nicht mehr ganz so gut, aber egal. Wir sind der Dessau-Roßlauer HV, wir sind Fans davon, wir stehen hinter der Mannschaft und werden es auch immer weiter unterstützen.
2: Auch wenn aktuell keine Handballspiele stattfinden, bietet das Sommerfest die Gelegenheit, Spieler und Fans zusammenzubringen. Im Mittelpunkt steht die Unterstützung der Mannschaft für die kommende Saison.
3: Wir sind ja alles Handballfans vom DRV 06 und in der handballfreien Zeit wollen wir natürlich auch uns mal treffen, was zusammen unternehmen. Und da gibt es dann halt ein paar Veranstaltungen, wie jetzt dieses Fußballturnier und Sommerfest oder dann Volleyballturniere, dass die Fans auch wieder zusammen miteinander was machen, sich sehen, was erleben. Das ist eigentlich ganz wichtig, wenn man so eine Fangemeinschaft ist, dass man auch den Zusammenhalt hat.
2: Vor allem der Spaß stand bei den verschiedenen Fanclubs im Vordergrund. Die Profi-Handballer tauschten für einen Tag den Handball gegen den Fußball und zeigten ihr Können auf dem Sportplatz, wenn auch auf ungewohntem Spielfeld.
3: 14 Uhr spielt die Handballmannschaft ein Spiel gegeneinander. Ab 15:30 spielt dann der SV Millensee gegen Wörlitz nochmal Fußball. Also wir haben heute ein wirklich sportliches Programm hier.
2: Nach dem gemeinsamen Aufwärmen wurden die Spieler in zwei Mannschaften eingeteilt. Unter dem Motto Jung gegen Alt traten die Neuzugänge gegen die langjährigen Teammitglieder an. Es fielen einige Tore, doch wichtiger als das Ergebnis war die gute Stimmung auf und neben dem Platz. Auch für die jüngsten Gäste wurde einiges geboten. Neben einer Hüpfburg, einer Malecke und Verkaufsständen der Kinder konnten sie sich auf dem Sportplatz austoben und selbst zum Ball greifen. So war für die ganze Familie etwas dabei, ein Aspekt, auf den die Organisatoren besonderen Wert legen.
3: Es ist uns als Sektion Millensee ist es wichtig, das für alle auszurichten, weil es ist ein Fantreffen in dem Sinne, aber es soll daraus auch ein Familienfest werden, weil man kann hier vieles machen, die Anlage ist groß und da soll ruhig die ganze Familie da sein, dass auch die Frauen und Kinder ihren Spaß haben.
2: Für die Fanclubs des DHVs war das Sommerfest eine gelungene Mischung aus Sport und Geselligkeit. Auch das leibliche Wohl kam dabei ebenso wenig zu kurz wie der Austausch untereinander. Mit dem Blick auf die kommende Ausgabe ist die Vorfreude bereits groß.
3: Nächstes Jahr haben wir unser 5-jähriges Jubiläum, wo wir auch wieder ein bisschen was krachen lassen werden, mal richtig was losmachen werden. Ja, es macht jedes Jahr Spaß und ich hoffe, dass wir es so auch weiterführen können. Im nächsten Monat setzen wir uns mit unserem Vorstand zusammen. Dann werden wir einiges besprechen und dann werden wir langsam anfangen zu planen. Aber jetzt kann ich dazu noch nichts sagen.
2: Mit viel Gemeinschaftsgefühl und guter Stimmung endet das Sommerfest. Die Unterstützung der Fans für die neue Saison ist dem DHV schon jetzt sicher.

0: Herzlich willkommen an diesem Dienstag zu den RBW Aktuellnachrichten. Aufgrund der für Donnerstag angekündigten hohen Temperaturen wird der Wochenmarkt in Aschersleben am 30. Juli ausnahmsweise verkürzt bis 13 Uhr stattfinden. Die Stadt Aschersleben bittet alle Bürger sowie die Marktbeschicker um Verständnis für diese Maßnahme. Ziel ist es, die Gesundheit von Besuchern sowie der Händler zu schützen. Der Wochenmarkt findet wie gewohnt auf dem Markt statt. Ab kommender Woche sind, vorbehaltlich anderer Witterungsbedingungen, wieder die regulären Marktzeiten vorgesehen. Politische Verfolgung und willkürliche Urteile prägten in den ersten Nachkriegsjahren das Leben vieler Menschen in der sowjetischen Besatzungszone und der frühen DDR. Eine Wanderausstellung im Industrie- und Filmmuseum Wolfen beleuchtet jetzt das oft wenig bekannte Kapitel der Geschichte Sachsen-Anhalts. Sie zeigt die Schicksale von Betroffenen und macht die Mechanismen der damaligen Strafjustiz nachvollziehbar.
1: Seit dem 19. Juni haust die Ausstellung Politische Strafjustiz in der sowjetischen Besatzungszone und frühen DDR Sachsen-Anhalt im Industrie- und Filmmuseum Wolfen. Die Wanderausstellung, welche in Zusammenarbeit mit dem Justizministerium entstanden ist, wirft einen Blick auf eine oft übersehene Geschichte.
2: Also die Themen, die wir in dieser Ausstellung behandeln, das sind eigentlich die Menschen, die in den Fokus der sowjetischen Besatzungsmacht gerieten, die inhaftiert wurden durch die sowjetischen Sicherheitsdienste bzw. Geheimdienste, NKWD bzw. die Spionageabwehr der Roten Armee SMERSH. Und ein Teil von diesen Menschen, wir reden hier von einer sechsstelligen Zahl im Gebiet sozusagen der ehemaligen DDR, die wurden ohne verurteilt zu werden ausgesondert aus der Gesellschaft. Das heißt, man hat sie weggesperrt in Internierungslagern, in sogenannten sowjetischen Speziallagern.
1: In der Zeit zwischen 1945 und 1952 gab es Unmengen an Strafbeständen und Prozessen in Sachsen-Anhalt. Opfer dieser recht willkürlichen Strafjustiz fanden sich aus verschiedensten Gruppen.
2: Wenn wir jetzt von den deutschen Zivilisten ausgehen, dann waren das auch zum Beispiel Jugendliche wegen Werwolfverdachts. Das hieß dann so antisowjetische Gruppenbildung. Wenn Waffen gefunden wurden, was auch ein Straftatbestand war, illegaler Waffenbesitz, war das strafschärfend. Wir haben auch eine ganze Reihe von Verfahren wegen Verbrechens gegen die Menschlichkeit, also NS- und Kriegsverbrechen, wobei die Vorwürfe oftmals sozusagen in den Raum geworfen wurden und gar nicht bewiesen werden konnten. Und es gibt eine ganze Reihe sozusagen auch von Vorwürfen wegen angeblicher Spionage bzw. Spionageverdachttätigkeit für westliche Geheimdienste, amerikanische, britische, französische oder zum Beispiel dann Organisation GIL dann in den 1950er Jahren. Antisowjetische Propaganda, antisowjetische Gruppenbildung, Terror, also auch als Vorwurf, auch illegaler Grenzübertritt schon, sowas wurde auch geahndet.
1: Diese Menschen wurden mit übermäßig hohem Strafmaß bestraft. Oft reichten sie von 10 bis 15 Jahren Haftstrafe bis hin zur Todesstrafe. Doch sowohl Strafbestände als auch Verfahren wurden willkürlich geführt.
2: Also man kann hier schon von einer willkürlichen Justiz sprechen, weil es sind nicht nur sozusagen diese hohen Strafmaße, sozusagen, die sich an den Regeln sozusagen des Strafgesetzbuches der Russischen Föderation orientierten. Genau die Straftatbestände sind ja auch zugrunde gelegt worden, sondern es kommen noch ein paar Sachen hinzu. Wenn man überlegt, dass diese Verhandlungen auf Russisch geführt wurden, ja, wo ja sozusagen die Menschen von hier aus der Region dem gar nicht folgen konnten, weil in der Regel nicht übersetzt wurde. Es waren eigentlich Schnellverfahren, wo immer schon das Verfahren immer durch das Militärkollegium schon vorgeprüft wurde. Das heißt, die haben die Verhandlungen schon mal durchgespielt und es wurde eigentlich dann im Wesentlichen nur noch das Urteil verkündet. Und das, was oftmals als Geständnisse herangezogen wurden, das ist eben in vielen Fällen auch durch Folter, also durch richtig körperliche Folter herbeigeführt worden.
1: Wir konnten Bose nach einzelnen besonderen Beispielen fragen. Er erzählte über den Pfarrer Rudolf Ebel.
2: Verbrechen gegen die Menschlichkeit, was hier vor Gericht gebracht wurde, ist der Fall von Rudolf Ebel, der in der Haftanstalt Roter Ochse der evangelische Anstaltspfarrer war. Und er ist im Sommer 1945 mit einer ganzen Gruppe sozusagen von Bediensteten des Zuchthauses verhaftet worden und unter anderem den Direktor, Wachpersonal, Aufsichtspersonal im Arbeitsdienst, aber zum Beispiel der Anstaltsarzt auch und der Anstaltsgeistliche. Und man hat ihnen die Mitwirkung an den Hinrichtungen im Roten Ochsen. Da sind ja durch die NS-Justiz von Ende 1942 bis April 1945

0: Taten zugestehen.
1: Und das Ende ist aber letztendlich genauso fatal wie im Fall von Wilhelm Naumann. Er wird verurteilt, zwar nur zu einer Zeitstrafe, überlebt das aber trotzdem nicht, weil damals hieß das, in die Sowjetunion deportiert zu werden. Und wir konnten damals sozusagen diesen Transport nachgehen, sozusagen. Der sollte in den hohen Norden der UdSSR gehen und er stirbt noch auf der Fahrt dorthin. Ja, und das, keiner von den zu Zeitstrafen Verurteilten hat das eben überlebt bei diesem Transport. Das ist eben so ein klassisches Beispiel.
2: Viele der Verurteilten wurden nach 1990 aufgrund von fehlenden Beweisen auf Antrag strafrechtlich von der Russischen Föderation rehabilitiert. Wer sich selbst ein Bild über die vielen Einzelschicksale machen will, kann noch bis zum 1. September kommen. Nähere Informationen und Termine von Veranstaltungen zur Ausstellung finden Sie unter der Website des Industrie- und Filmmuseums Wolfen.
3: Die Stadt Jessen informiert darüber, dass ab dem 3. August Sanierungsarbeiten an der Friedhofsmauer auf dem Friedhof Jessen durchgeführt werden. Aus Sicherheitsgründen muss der Friedhofseingang an der Hospitalstraße während der gesamten Bauzeit vollständig gesperrt werden. Ein Zugang zum Friedhof über diesen Eingang ist ab dem genannten Datum bis auf Weiteres nicht möglich. Die Bauarbeiten werden voraussichtlich bis Ende Oktober 2026 andauern. Die Stadt bittet, während der Bauzeit die übrigen Eingänge des Friedhofs zu nutzen, sowie die Absperrungen und Hinweisschilder zu beachten. In der Lotto-Landesliga Südsachsen-Anhalt laufen die Vorbereitungen auf die Saison 2026-27 auf Hochtouren. Und dazu gehören natürlich auch die ersten Testspiele. Der FC Grün-Weiß-Piesteritz absolvierte am Donnerstag, den 23. Juli, bereits sein zweites Vorbereitungsspiel. Zu Gast im Volkspark war der SV Graf Zeppelin-Absdorf aus der Landesklasse 4.
4: In der Lotto-Landesliga Südsachsen-Anhalt 26-27 geht es in die Testspiele. Am Donnerstag, dem 23. Juli, bestritt der FC Grün-Weiß-Wittenberg-Piesteritz bereits sein zweites. Hier wurde der SV Graf Zeppelin-Absdorf aus der Landesklasse 4 empfangen. Wir steigen in das Geschehen ein. Anpfiff war um 18.45 Uhr und ganze 50 Zuschauer fanden sich im Stadion Volkspark ein. Zur 9. hat Absdorf die erste große Chance. Der Ball rechts außen bei Schiller, der spielt ihn durch die Defensive und Mende findet den Abschluss mit dem 0:1. Keine 3 Minuten später sind die Absdorfer wieder im Angriff. Der geht jedoch ins Aus, aber dafür gibt es eine Ecke. Nagel lässt ihn fliegen und Koppe macht das Ding geschmeidig zu. Piesteritz bleibt gefährlich, aber die Blau-Gelben spielen sich aus kniffligen Situationen gut raus. Jedoch passiert in der 21. ein Spielfehler. Mahler passt nicht richtig auf und Elmenthaler auf der Pirsch schnappt sich den Ball und verringert den Abstand auf 1:2. Das kann mal vorkommen. In der 28. Spielminute bekommt Gauert eine Chance. Man mag meinen, dass die Distanz vom Tor zu groß ist. Doch, der geht rein. Soweit, so gut. Die erste Hälfte. Hier fällt kein Tor mehr, aber die zweite hat uns noch was zu geben. In der 69. legt Zapatnia eine Flanke vors Tor. Düsseldau mit dem Kopf, schneller als der Wärter. Und der geht wieder rein. Piesteritz nun in Führung. Mit der Dauer des Spiels geht auch die Sonne allmählich unter und Absdorf hat Ecke in der 76. Der Ball kommt, doch Piesteritz fängt ab und geht schnell auf einen Konter. Der Ball findet seinen Weg über die Mittellinie und Zapatnia beweist sich im Kampf um den Ball. Der geht am Ende rein und so schnell kann es gehen, das 4:2. Mit dem Abstand von 2 Toren scheint Piesteritz sich jedoch etwas zu sicher zu fühlen. Ein langsames Passspiel öffnet das Fenster für Mikola, der handelt konsequent und macht das 4:3 in der 85. Spielminute. Die letzten Spielminuten werden dann nochmal gut genutzt. Becker lüpft den Ball nach vorne und Zapatnia macht das 5:3 in der 89. Spielminute. Sein zweites

0: das Tor in dieser Partie und somit geht auch das Spiel zu Ende. Nun noch ein Interview mit Trainer Tobias Klier über die Spieleinschätzung und Neuzugänge im FC Grün-Weiß Wittenberg-Piesteritz.
1: Dass wir das nicht umgesetzt haben, was wir uns vorgenommen haben, die Anfangsphase wieder zu hektisch gemacht haben, dann noch 2-0 zurücklagen, zu Recht zurücklagen, weil wir einfach dort nicht in die Zweikämpfe gekommen sind und nicht sauber Fußball gespielt haben, danach uns gefangen, ein bisschen besser gespielt, aber auch nicht optimal, konnten dann durch Torwartfehler, Stellungsfehler vom Torhüter den Ausgleich erreichen und am Ende ja, erste Halbzeit abhaken, zweite Halbzeit war dann ein bisschen besser, sind ein bisschen besser reingekommen, aber fußballerisch war es auch nicht das Beste, was wir sehen wollen. Am Ende haben wir das Ding noch gedreht, aber halt zu viele einfache Fehler, aber was sicherlich auch in der Phase der Vorbereitung normal ist. Aber wir müssen halt weiter arbeiten, sehr viel arbeiten bis in den nächsten 2 Wochen, bis zum ersten Punktspiel. Ansonsten sieht es schwierig aus am ersten Spieltag. Ja, wir haben jetzt unsere 4 Tschechen sind ja nun gegangen, die haben wir nicht mehr im Kader. Wir haben jetzt viele Nachwuchsspieler, setzen auf dem Nachwuchs, wollen jetzt versuchen, Fußball zu spielen mit unserem eigenen Nachwuchs, das über die Runden zu bekommen, auch eine gute Rolle zu spielen in der Landesliga, nicht abzusteigen. Klassenerhalt ist erstmal das Ziel, dass die Jungs sich auch reinfinden, das ist erstmal das Ziel. Und namhafte Veränderungen gibt es eigentlich kaum. Wir haben, wie gesagt, Jugendspieler hochgezogen, wir haben einen guten Kader, die vertrauen den Jungs aus unserem Verein jetzt und versuchen daraus das Beste zu machen.
2: Und dann noch das am 29. August. Und zwar bis zum 18. September sind die Bürger im Landkreis Anhalt-Bitterfeld wieder dazu aufgerufen, möglichst viele Alltagswege mit dem Fahrrad zurückzulegen. Zusammen mit dem Landkreis beteiligen sich in diesem Jahr auch mehrere Städte und Gemeinden an der internationalen Kampagne. Ob auf dem Weg zur Arbeit, zur Schule, zum Einkaufen oder bei einer Radtour in der Freizeit. Beim Stadtradeln zählt jeder mit dem Fahrrad zurückgelegte Kilometer. Ziel der Aktion ist es, innerhalb von 21 Tagen gemeinsam ein Zeichen für mehr Radverkehr, Klimaschutz und Lebensqualität zu setzen. Dabei spielt es keine Rolle, ob die Teilnehmer täglich mit dem Fahrrad unterwegs sind oder erst während des Aktionszeitraums häufiger in die Pedale treten möchten. Die Anmeldung ist über die Internetseite des Stadtradelns sowie über die kostenfreie Stadtradeln-App möglich. Mit diesem Hinweis sind wir am Ende unserer Dienstagsausgabe der RBB Aktuell Nachrichten. Schauen jetzt wie gewohnt auf den Wetterbericht und im Anschluss daran gern noch auf die Meldungen aus Dessau-Roßlau. Am Mittwoch um 18 Uhr melden wir uns dann aus der Redaktion wieder. Bis dahin machen Sie es gut und auf Wiedersehen.
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Am Mittwoch zeigt sich das Wetter freundlich mit lockerer Bewölkung und sommerlich warmen Temperaturen. Die Höchstwerte erreichen 31 Grad. Am Abend klart sich der Himmel vollständig auf und auch in der Nacht bleibt es bei sternklarem Himmel trocken. Die Temperaturen gehen bis auf 20 Grad zurück. Zeitweise frischt der Wind mit einzelnen Böen auf.

0: 9 Jahre dauert es noch, bis die Bundesgartenschau in Dessau-Roßlau stattfinden soll. Doch die Planungen für das Mega-Event sind schon im vollen Gange. In der Stadtratssitzung vom 1. Juli war die Buga ebenfalls ein wichtiges Thema. Oberbürgermeister Dr. Robert Reck informierte zunächst über den aktuellen Stand.
1: Ein wichtiger Meilenstein wurde am 2. Juni 2026 gelegt mit der konstituierenden Sitzung der Bundesgartenschau Dessau-Roßlau 2035 GmbH, dem Aufsichtsrat im Besonderen. In dieser Sitzung wurde der Wirtschaftsplan für das Jahr 2026 beschlossen, der auch Teil der heutigen Beschlussvorlagen auf dieser Stadtratssitzung sind. Der Wirtschaftsplan ermöglicht, die Gesellschaft ins Arbeiten zu kommen und erste Schritte zu gehen. Ich möchte an dieser Stelle kurz die aktuellen Arbeitsstände darstellen und über die Investitionsplanung informieren. Wir haben ja zwei Handlungsfelder. Das eine sind die Mosaike, also die Entwicklung der Park- und Gartenanlagen, der Grünflächen und die Fugen, die Verbindungen zwischen den einzelnen Standorten, einschließlich der Gestaltung der städtischen Straßen und Freiräume. Nach der Sommerpause werden diese Überlegungen in einer Beschlussvorlage, die wir Ihnen ja bereits angekündigt haben, in den Ausschüssen unseres Stadtrats, insbesondere natürlich auch im Bauausschuss, präsentiert und auch hier dem Stadtrat zur Beratung und Entscheidung vorgelegt. Gestalt nimmt auch die künftige Arbeitsstruktur des Buga Vorbereitungsprozesses an. Ich hatte über die Gründung der GmbH gesprochen und die drei Innovationswerkstätten. Auch darüber wurde schon informiert. Mosaike, Fugen und Kommunikation haben jetzt stattgefunden. Es schließen sich dann freiraumplanerische Wettbewerbe an.
0: Danach wurde Thomas Pischek als Mitglied des Aufsichtsrates der Buga Dessau-Roßlau 2035 GmbH abberufen und Marco Egelkraut als Mitglied in den Aufsichtsrat entsendet und bestellt. In zwei Beschlussvorlagen ging es dann noch um konkrete Buga-Maßnahmen. Zum einen war die Umgestaltung der Kreuzung Katholische Kirche und Teichstraße ein Thema. Hierbei wurde über eine Genehmigung einer überplanmäßigen Verpflichtungsermächtigung in Höhe von 1.070.000 Euro abgestimmt, was für Diskussionen sorgte.
2: Es geht um die grundsätzliche Frage, welche Stadt wir uns künftig überhaupt noch leisten können. Denn zwischen dem, was sich unsere Stadt leisten kann, und dem, was sie sich leistet, klafft inzwischen eine immer größere Lücke. Das Landesverwaltungsamt hat uns unmissverständlich erklärt, dass die dauerhafte Leistungsfähigkeit unserer Stadt gefährdet ist. Es fordert Ausgabendisziplin, Konsolidierung und eine kritische Überprüfung freiwilliger Leistungen. Was machen wir stattdessen? Wir beschließen eine Buga-Maßnahme nach der anderen. Jede einzelne Maßnahme wird für sich betrachtet begründet. Doch niemand spricht mehr über die Summe dieser Entscheidungen. Und genau darin liegt das eigentliche Problem. Mit jedem weiteren Beschluss wächst das Gesamtprojekt. Mit jedem weiteren Beschluss steigen die Folgekosten. Mit jedem weiteren Beschluss binden wir Haushaltsmittel für viele Jahre. Und irgendwann gibt es kein Zurück mehr. Wir müssen uns ehrlich fragen, bestimmt heute noch der tatsächliche Bedarf unserer Stadt, unserer Investitionen, oder bestimmt inzwischen die Buga, welche Projekte Vorrang haben?
3: Am Montag war ja im Bauhausmuseum eine öffentliche Veranstaltung zur Offenlage des INSEC. Wäre dort ein Vertreter der AfD gewesen, ich war dort, dann hätte die AfD oder Mitglieder der AfD-Fraktion auf jeden Fall zur Kenntnis nehmen können, dass sowohl die Wohnungswirtschaft als auch andere Wirtschaftsunternehmen dieser Stadt händeringend dafür plädieren, die Buga nicht zu zerreden, weil es eine absolute Chance für unsere Stadt ist, nicht nur die Infrastruktur zu entwickeln, sondern auch Zuzug zu erzeugen in unserer Stadt und das Wohl unserer Stadt zu mehren.
4: Das Landesverwaltungsamt hat auch deutlich gesagt, dass wir an der Buga festhalten sollten, weil sie eine Chance für unsere Stadt ist und den Fördergrad bei vielen Projekten erhöht, wodurch wir den kommunalen Haushalt entlasten können und uns anderen Projekten widmen können. Dieses Buga-Label ist eigentlich ein Gewinn in dem Moment, denn wir können wesentlich mehr in wesentlich kürzerer Zeit umsetzen, als wie es eigentlich geplant war. Der Kreisverkehr ist lange beschlossen. Und auch an der Stelle allein das Buga-Label raufzusetzen, vereinfacht dieses Projekt. Und dieser Kreisverkehr war auch schon lange vor der Buga Thema. Und ich dächte auch, dass wir die Beschlussfassung lange vor der Buga schon vorgenommen haben.
5: Herr Diedering, vor 10 Minuten, davon einer halben Stunde, diskutieren wir über die Anhalt Arena Und Sie halten eine flammende Rede, wie wichtig es ist, eine Machbarkeitsstudie für eine Halle zu machen, die uns 20, 25 Millionen Euro kostet, weil Ihnen das Projekt gefällt. Jetzt kommt ein Projekt, da steht Buga drauf, es gefällt Ihnen nicht. Und dann reden Sie vom Haushalt und was wir uns nicht alles leisten können. Sie machen eine Politik, das ist wie Kabarett. Vielen Dank.
0: Die Vorlage wurde mit 39 Ja, 3 Nein-Stimmen sowie einer Enthaltung beschlossen. In einer weiteren Buga-Beschlussvorlage ging es um die Interessensbekundung zur Teilnahme am Bundesprogramm Anpassung urbaner und ländlicher Räume an den Klimawandel. Konkret geht es dabei um Klimaanpassungsmaßnahmen im Schillerpark in Höhe von 3 Millionen Euro mit einem Eigenanteil von 300.000 Euro.
6: Es ist nicht nur die Funktionalität des Parkes als soziales, ökologisches etc. Element, sondern es wird deutlich, dass wir teilweise unter Qualität der Reparatur historischer Strukturen unserer Stadt an der Stelle ein Stück vorankommen. Im Schillerpark wird es eine zeitgemäße entsprechende Aufarbeitung geben mit bemerkenswerter Entwicklung, die sowohl die Qualität der Lebensqualität im Quartier, aber auch der Aktivität und nicht zuletzt eine erhebliche Aufwertung unserer Stadt erfahren lässt. Und hier geht es darum, langjährige Defizite der Stadtentwicklung über eine mögliche Bezuschussung der Buga nun endlich umzusetzen, wo wir schon lange geträumt haben.
7: Inhaltlich freue ich mich über die Vorlage und werde natürlich auch zustimmen, kann aber nicht umhin, trotzdem meinen Unmut hier kundzutun. Wir haben einen Ausschuss für Stadtentwicklung, Bauen, Stadtgrün und Mobilität, der nach momentaner Beschlusslage auch unser Buga-Ausschuss ist. Das sind, wenn man sich allein die sozusagen den Titel der Vorlage anschaut, sind das 5 gute Gründe, warum diese Vorlage unbedingt im Bauausschuss hätte vorbehandelt werden müssen. Natürlich werde ich das jetzt nicht irgendwie offiziell beanstanden, aber ich möchte doch sehr darum bitten, dass das zukünftig nicht so gehandhabt wird.
8: Die Kurzfristigkeit der Fördermittelprogramme ist zum Weinen, um es nicht anders zu nennen. Wir haben jetzt mit Hängen und Würgen und mit dem guten Willen des Referats Stadtgrün diesen Antrag jetzt auf den Weg gebracht. Er bedarf wieder eines Stadtratsbeschlusses. Ich nehme, Herr Bosowski, auch Ihren Hinweis sehr gerne auf. Wir hätten das so tun können. Ich bitte dafür um Entschuldigung. Es geht jetzt nur um, dass wir uns beteiligen an dem Interessenbekundungsverfahren und wir würden dann natürlich die inhaltlichen Dinge sehr gerne hier auch vorstellen.
0: Die Vorlage wurde mit 42 Ja und einer Nein-Stimme beschlossen. Eine letzte Beschlussvorlage kam dann vom fraktionslosen Stadtratsmitglied Paul Nolte. Dabei ging es darum, dass der Oberbürgermeister ab der folgenden Sitzung regelmäßig zum Umsetzungsstand der Buga-Maßnahmen berichten soll.
9: Bisher war die Kommunikation der Verwaltung zum Thema Bundesgartenschau eher lückenhaft. Das haben wir auch schon öfter kritisiert. Mit meiner Beschlussvorlage möchte ich letzten Endes erreichen, dass wir uns in jeder Sitzung einmal zumindest kurz über den aktuellen Stand informieren können, dass eine gewisse stetige Kommunikation stattfindet, auch uns und den Bürger, Bürgerinnen gegenüber.
10: Ich halte diese Beschlussvorlage nicht für gut und bitte da eigentlich nicht zuzustimmen, weil wir brauchen keine zusätzlichen Informationen. Wir haben eine sehr umfängliche Tagesordnung, das haben wir die letzten Stadtratssitzungen gesehen, dass wir teilweise wirklich Probleme hatten, das bis zum Ende zu schaffen. Und ich denke, wir sind immer noch 9 Jahre vor der eigentlichen Durchführung der Buga. Wir sind ausreichend informiert. Viele andere Städte planen diese Buga 3, 4, 5 Jahre erst vorher und sind auch in der Lage, das umzusetzen. Und wir sind in der Anfangsphase und wir sind durch die Beschlussvorlagen wirklich gut informiert.
5: Das Kabarett der AfD geht weiter. Sie haben es echt in den letzten Jahren nicht verstanden, was die Buga für uns bedeutet. Sie haben nicht verstanden, dass das das größte Projekt, das größte Infrastrukturprojekt dieser Stadt seit Jahrzehnten ist. Und Sie haben nicht verstanden, was diese Beschlussvorlage aussagt. Sie sagt aus, dass in dem Gremium, dem wichtigsten kommunalen Gremium in dieser Stadt, die Themen besprochen werden, die für diese Stadt elementar sind. Und das ist die Buga die nächsten 10 Jahre. Ganz einfach.
11: Es muss möglich sein, dass dieser Stadtrat, der sich nicht so homogen zusammensetzt, eine Information erhält, die alle Mitglieder dieses Rates auf einen einheitlichen Informationsstand versetzt. Und das sage ich als bekennender Buga-Kritiker. Also wirklich, glauben Sie mir, ich möchte mehr Informationen, um genauer zu wissen, wo das kommunale Geld hingeht.
0: 33 Stadträte stimmten für die Vorlage von Paul Nolte, 9 dagegen und einer enthielt sich. Damit wurde diese so angenommen und in den kommenden Stadtratssitzungen wird es beim Bericht des Oberbürgermeisters den neuen Unterpunkt Informationen zur Buga geben.
12: Die Saison 2026/27 des Zweitligisten Dessau-Roßlauer HV steht kurz bevor. Die Vorfreude bei den Fans ist bereits groß. Beim ZAP-Sommerfest am 18. Juli in Dessau-Mildensee blickten Spieler und Anhänger gemeinsam auf die vergangene Spielzeit zurück, mit ihren Höhen und Tiefen.
13: Wir haben mit dem DHV wieder, ich sag mal, gut abgeschnitten, was für uns Fans ja auch wichtig ist. Hatten eine sehr starke Hinrunde, in der Rückrunde hat es ja ein bisschen, ja, war es nicht mehr ganz so gut, aber egal. Wir sind der Dessau-Roßlauer HV, wir sind Fans davon, wir stehen hinter der Mannschaft. Und werden sie auch immer weiter unterstützen.
12: Auch wenn aktuell keine Handballspiele stattfinden, bietet das Sommerfest die Gelegenheit, Spieler und Fans zusammenzubringen. Im Mittelpunkt steht die Unterstützung der Mannschaft für die kommende Saison.
13: Wir sind ja alles Handballfans von der V06. Und in der handballfreien Zeit wollen wir natürlich auch uns mal treffen, was zusammen unternehmen. Und da gibt es dann halt ein paar Veranstaltungen, wie jetzt dieses Fußballturnier und Sommerfest oder dann Volleyballturniere. Dass die Fans auch wieder zusammen miteinander was machen, sich sehen, was erleben. Das ist eigentlich ganz wichtig, wenn man so eine Fangemeinschaft ist, dass man auch den Zusammenhalt hat.
12: Vor allem der Spaß stand bei den verschiedenen Fanclubs im Vordergrund. Die Profi-Handballer tauschten für einen Tag den Handball gegen den Fußball und zeigten ihr Können auf dem Sportplatz, wenn auch auf ungewohntem Spielfeld.
13: 14 Uhr spielt die Handballmannschaft ein Spiel gegeneinander. Ab 15:30 spielt dann der SV Mildensee gegen Görlitz nochmal Fußball. Also wir haben heute ein wirklich sportliches Programm hier.
12: Nach dem gemeinsamen Aufwärmen wurden die Spieler in zwei Mannschaften eingeteilt. Unter dem Motto Jung gegen Alt traten die Neuzugänge gegen die langjährigen Teammitglieder an. Es fielen einige Tore, doch wichtiger als das Ergebnis war die gute Stimmung auf und neben dem Platz. Auch für die jüngsten Gäste wurde einiges geboten. Neben einer Hüpfburg, einer Malecke und Verkaufsständen der Kinder konnten sie sich auf dem Sportplatz austoben und selbst zum Ball greifen. So war für die ganze Familie etwas dabei, ein Aspekt, auf den die Organisatoren besonderen Wert legen.
13: Es ist uns als Sektion Mildensee ist es wichtig, das für alle auszurichten, weil es ist ein Fantreffen in dem Sinne, aber es soll daraus auch ein Familienfest werden, weil man kann ja vieles machen, die Anlage ist groß und da soll ruhig die ganze Familie da sein, dass auch die Frauen und Kinder ihren Spaß haben.
12: Für die Fanclubs des DHVs war das Sommerfest eine gelungene Mischung aus Sport und Geselligkeit. Auch das leibliche Wohl kam dabei ebenso wenig zu kurz wie der Austausch untereinander. Mit dem Blick auf die kommende Ausgabe ist die Vorfreude bereits groß.
13: Also nächstes Jahr haben wir unser 5-jähriges Jubiläum, wo wir auch wieder ein bisschen was krachen lassen werden, wo wir richtig was losmachen werden. Ja, es macht jedes Jahr Spaß und ich hoffe, dass wir es so auch weiterführen können. Im nächsten Monat setzen wir uns mit unserem Vorstand zusammen, dann werden wir einiges besprechen und dann werden wir langsam anfangen zu planen, aber jetzt kann ich dazu noch nichts sagen.
12: Mit viel Gemeinschaftsgefühl und guter Stimmung endet das Sommerfest. Die Unterstützung der Fans für die neue Saison ist dem DHV schon jetzt sicher.

0: Herzlich willkommen an diesem Dienstag zu den RBB Aktuellnachrichten. Aufgrund der für Donnerstag angekündigten hohen Temperaturen wird der Wochenmarkt in Aschersleben am 30. Juli ausnahmsweise verkürzt bis 13 Uhr stattfinden. Die Stadt Aschersleben bittet alle Bürger sowie die Marktbeschicker um Verständnis für diese Maßnahme. Ziel ist es, die Gesundheit von Besuchern sowie der Händler zu schützen. Der Wochenmarkt findet wie gewohnt auf dem Markt statt. Ab kommender Woche sind, vorbehaltlich anderer Witterungsbedingungen, wieder die regulären Marktzeiten vorgesehen. Politische Verfolgung und willkürliche Urteile prägten in den ersten Nachkriegsjahren das Leben vieler Menschen in der sowjetischen Besatzungszone und der frühen DDR. Eine Wanderausstellung im Industrie- und Filmmuseum Wolfen beleuchtet jetzt das oft wenig bekannte Kapitel der Geschichte Sachsen-Anhalts. Sie zeigt die Schicksale von Betroffenen und macht die Mechanismen der damaligen Strafjustiz nachvollziehbar.
1: Seit dem 19. Juni haust die Ausstellung Politische Strafjustiz in der sowjetischen Besatzungszone und frühen DDR Sachsen-Anhalt im Industrie- und Filmmuseum Wolfen. Die Wanderausstellung, welche in Zusammenarbeit mit dem Justizministerium entstanden ist, wirft einen Blick auf eine oft übersehene Geschichte.
2: Also die Themen, die wir in dieser Ausstellung behandeln, das sind eigentlich die Menschen, die in den Fokus der sowjetischen Besatzungsmacht gerieten, die inhaftiert wurden durch die sowjetischen Sicherheitsdienste bzw. Geheimdienste, der NKWD bzw. die Spionageabwehr der Roten Armee SMERSH. Und ein Teil von diesen Menschen, wir reden hier von einer sechsstelligen Zahl im Gebiet sozusagen der ehemaligen DDR, die wurden ohne verurteilt zu werden ausgesondert aus der Gesellschaft. Das heißt, man hat sie weggesperrt in Internierungslagern, in sogenannten sowjetischen Speziallagern.
1: In der Zeit zwischen 1945 und 1952 gab es Unmengen an Strafbeständen und Prozessen in Sachsen-Anhalt. Opfer dieser recht willkürlichen Strafjustiz fanden sich aus verschiedensten Gruppen.
2: Wenn wir jetzt von den deutschen Zivilisten ausgehen, dann waren das auch zum Beispiel Jugendliche wegen Werwolfverdachts. Das hieß dann so antisowjetische Gruppenbildung. Wenn Waffen gefunden wurden, was auch ein Straftatbestand war, illegaler Waffenbesitz, war das strafschärfend. Wir haben auch eine ganze Reihe von Verfahren wegen Verbrechens gegen die Menschlichkeit, also NS- und Kriegsverbrechen, wobei die Vorwürfe oftmals sozusagen in den Raum geworfen wurden und gar nicht bewiesen werden konnten. Und es gibt eine ganze Reihe sozusagen auch von Vorwürfen wegen angeblicher Spionage bzw. Spionageverdacht, Tätigkeit für westliche Geheimdienste, amerikanische, britische, französische oder zum Beispiel dann Organisation Gehlen dann in den 1950er Jahren, antisowjetische Propaganda, antisowjetische Gruppenbildung, Terror, also auch als Vorwurf, auch illegaler Grenzübertritt schon, sowas wurde auch geahndet.
1: Diese Menschen wurden mit übermäßig hohem Strafmaß bestraft. Oft reichten sie von 10 bis 15 Jahren Haftstrafe bis hin zur Todesstrafe. Doch sowohl Strafbestände als auch Verfahren wurden willkürlich geführt.
2: Also man kann hier schon von einer willkürlichen Justiz sprechen, weil es sind nicht nur sozusagen diese hohen Strafmaße, sozusagen, die sich an den Regeln sozusagen des Strafgesetzbuches der Russischen Föderation orientierten. Genau diese Straftatbestände sind ja auch zugrunde gelegt worden, sondern es kommen noch ein paar Sachen hinzu. Wenn man überlegt, dass diese Verhandlungen auf Russisch geführt wurden, ja, wo ja sozusagen die Menschen von hier aus der Region dem gar nicht folgen konnten, weil in der Regel nicht übersetzt wurde. Es waren eigentlich Schnellverfahren, wo immer schon das Verfahren immer durch das Militärkollegium schon vorgeprüft wurde. Das heißt, die haben die Verhandlungen schon mal durchgespielt und es wurde eigentlich dann im Wesentlichen nur noch das Urteil verkündet. Und das, was oftmals als Geständnisse herangezogen wurden, das ist eben in vielen Fällen auch durch Folter, also durch richtig körperliche Folter herbeigeführt worden.
1: Wir konnten Bose nach einzelnen besonderen Beispielen fragen. Er erzählte über den Pfarrer Rudolf Ebel.
2: Verbrechen gegen die Menschlichkeit, was hier vor Gericht gebracht wurde, ist der Fall von Rudolf Ebel, der in der Haftanstalt Roter Ochse der evangelische Anstaltspfarrer war. Und er ist im Sommer 1945 mit einer ganzen Gruppe sozusagen von Bediensteten des Zuchthauses verhaftet worden und unter anderem den Direktor, Wachpersonal, Aufsichtspersonal im Arbeitsdienst, aber zum Beispiel der Anstaltsarzt auch und der Anstaltsgeistliche. Und man hat ihnen die Mitwirkung an den Hinrichtungen im Roten Ochsen. Da sind ja durch die NS-Justiz von Ende 1942 bis April 1945 549 Menschen zum Tode verurteilt. Also die zum Tode verurteilt waren, sind hingerichtet worden, überwiegend mit der Guillotine und sozusagen Mitwirkung an Hinrichtungen. Und es sind eine Reihe an Todesurteilen verhängt worden und aber gegen Herrn Ebel als Anstaltsgeistlichen 7 Jahre Arbeitslager, weil man die Mitwirkung. Was die nicht verstanden haben in dem Fall, dass er natürlich den zum Tode Verurteilten vor ihrer Hinrichtung geistlichen Beistand gegeben hat. Und das haben die Vernehmungsoffiziere des sowjetischen Geheimdienstes missverstanden in dem Sinne, dass er sie dazu gezwungen hätte, ihre Taten zu gestehen. Und das Ende ist aber letztendlich genauso fatal wie im Fall von Wilhelm Naumann. Er wird verurteilt, zwar nur zu einer Zeitstrafe, überlebt das aber trotzdem nicht, weil damals hieß das, in die Sowjetunion deportiert zu werden. Und wir konnten damals sozusagen diesen Transport nachgehen sozusagen. Der sollte in den hohen Norden der UdSSR gehen und er stirbt noch auf der Fahrt dorthin. Ja, und das, keiner von den zu Zeitstrafen Verurteilten hat das eben überlebt bei diesem Transport. Das ist eben so ein klassisches Beispiel.
1: Viele der Verurteilten wurden nach 1990 aufgrund von fehlenden Beweisen auf Antrag strafrechtlich von der Russischen Föderation rehabilitiert. Wer sich selbst ein Bild über die vielen Einzelschicksale machen will, kann noch bis zum 1. September kommen. Nähere Informationen und Termine von Veranstaltungen zur Ausstellung finden Sie unter der Website des Industrie- und Filmmuseums Wolfen.
0: Die Stadt Jessen informiert darüber, dass ab dem 3. August Sanierungsarbeiten an der Friedhofsmauer auf dem Friedhof Jessen durchgeführt werden. Aus Sicherheitsgründen muss der Friedhofseingang an der Hospitalstraße während der gesamten Bauzeit vollständig gesperrt werden. Ein Zugang zum Friedhof über diesen Eingang ist ab dem genannten Datum bis auf Weiteres nicht möglich. Die Bauarbeiten werden voraussichtlich bis Ende Oktober 2026 andauern. Die Stadt bittet, während der Bauzeit die übrigen Eingänge des Friedhofs zu nutzen, sowie die Absperrungen und Hinweisschilder zu beachten. In der Lotto-Landesliga Südsachsen-Anhalt laufen die Vorbereitungen auf die Saison 2026-27 auf Hochtouren. Und dazu gehören natürlich auch die ersten Testspiele. Der FC Grün-Weiß-Piesteritz absolvierte am Donnerstag, den 23. Juli, bereits sein zweites Vorbereitungsspiel. Zu Gast im Volkspark war der SV Graf Zeppelin-Absdorf aus der Landesklasse 4.
3: In der Lotto-Landesliga Süd Sachsen-Anhalt 26-27 geht es in die Testspiele. Am Donnerstag, dem 23. Juli, bestritt der FC Grün-Weiß-Wittenberg-Piesteritz bereits sein zweites. Hier wurde der SV Graf Zeppelin-Absdorf aus der Landesklasse 4 empfangen. Wir steigen in das Geschehen ein. Anpfiff war um 18.45 Uhr und ganze 50 Zuschauer fanden sich im Stadion Volkspark ein. Zur 9. hat Absdorf die erste große Chance. Der Ball rechts außen bei Schiller, der spielt ihn durch die Defensive und Mende findet den Abschluss mit dem 0:1. Keine 3 Minuten später sind die Absdorfer wieder im Angriff. Der geht jedoch ins Aus, aber dafür gibt es eine Ecke. Nagel lässt ihn fliegen und Koppe macht das Ding geschmeidig zu. Piesteritz bleibt gefährlich, aber die Blau-Gelben spielen sich aus kniffligen Situationen gut raus. Jedoch passiert in der 21. ein Spielfehler. Mahler passt nicht richtig auf und Elmenthaler auf der Pirsch schnappt sich den Ball und verringert den Abstand auf 1:2. Das kann mal vorkommen. In der 28. Spielminute bekommt Gauert eine Chance. Man mag meinen, dass die Distanz vom Tor zu groß ist, doch der geht rein. Soweit so gut, die erste Hälfte. Hier fällt kein Tor mehr, aber die zweite hat uns noch was zu geben. In der 69. legt Zapatnia eine Flanke vors Tor. Düsseldau mit dem Kopf, schneller als der Wärter und der geht wieder rein. Piesteritz nun in Führung. Mit der Dauer des Spiels geht auch die Sonne allmählich unter und Absdorf hat Ecke in der 76. Der Ball kommt, doch Piesteritz fängt ab und geht schnell auf einen Konter. Der Ball findet seinen Weg über die Mittellinie und Zapatnia beweist sich im Kampf um den Ball. Der geht am Ende rein und so schnell kann es gehen, das 4:2. Mit dem Abstand von 2 Toren scheint Piesteritz sich jedoch etwas zu sicher zu fühlen. Ein langsames Passspiel öffnet das Fenster für Mikola, der handelt konsequent und macht das 4:3 in der 85. Spielminute. Die letzten Spielminuten werden dann nochmal gut genutzt. Becker lüpft den Ball nach vorne und Zapatnia macht das 5:3 in der 89. Spielminute. Sein zweites

0: das Tor in dieser Partie und somit geht auch das Spiel zu Ende. Nun noch ein Interview mit Trainer Tobias Klier über die Spieleinschätzung und Neuzugänge im FC Grün-Weiß Wittenberg-Piesteritz.
1: Dass wir das nicht umgesetzt haben, was wir uns vorgenommen haben, die Anfangsphase wieder zu hektisch gemacht haben, dann noch 2-0 zurücklagen, zu Recht zurücklagen, weil wir einfach dort nicht in die Zweikämpfe gekommen sind und nicht sauber Fußball gespielt haben, danach uns gefangen, ein bisschen besser gespielt, aber auch nicht optimal, konnten durch Torwartfehler, Stellungsfehler vom Torhüter den Ausgleich erreichen und am Ende ja, erste Halbzeit abhaken, zweite Halbzeit war dann ein bisschen besser, sind ein bisschen besser reingekommen, aber fußballerisch war es auch nicht das Beste, was wir sehen wollen. Am Ende haben wir das Ding noch gedreht, aber halt zu viele einfache Fehler, aber was sicherlich auch in der Phase der Vorbereitung normal ist. Aber wir müssen halt weiter arbeiten, sehr viel arbeiten bis in den nächsten 2 Wochen, bis zum ersten Punktspiel. Ansonsten sieht es schwierig aus am ersten Spieltag. Ja, wir haben jetzt unsere 4 Tschechen sind ja nun gegangen, die haben wir nicht mehr im Kader. Wir haben jetzt viele Nachwuchsspieler, setzen auf den Nachwuchs, wollen jetzt versuchen, Fußball zu spielen mit unserem eigenen Nachwuchs, das über die Runden zu bekommen, auch eine gute Rolle zu spielen in der Landesliga, nicht abzusteigen. Klassenerhalt ist erstmal das Ziel, dass die Jungs sich auch reinfinden, das ist erstmal das Ziel. Und namhafte Veränderungen gibt es eigentlich kaum. Wir haben, wie gesagt, Jugendspieler hochgezogen, wir haben einen guten Kader. Die vertrauen den Jungs aus unserem Verein jetzt und versuchen daraus das Beste zu machen.
2: Und dann noch das am 29. August. Und zwar bis zum 18. September sind die Bürger im Landkreis Anhalt-Bitterfeld wieder dazu aufgerufen, möglichst viele Alltagswege mit dem Fahrrad zurückzulegen. Zusammen mit dem Landkreis beteiligen sich in diesem Jahr auch mehrere Städte und Gemeinden an der internationalen Kampagne. Ob auf dem Weg zur Arbeit, zur Schule, zum Einkaufen oder bei einer Radtour in der Freizeit. Beim Stadtradeln zählt jeder mit dem Fahrrad zurückgelegte Kilometer. Ziel der Aktion ist es, innerhalb von 21 Tagen gemeinsam ein Zeichen für mehr Radverkehr, Klimaschutz und Lebensqualität zu setzen. Dabei spielt es keine Rolle, ob die Teilnehmer täglich mit dem Fahrrad unterwegs sind oder erst während des Aktionszeitraums häufiger in die Pedale treten möchten. Die Anmeldung ist über die Internetseite des Stadtradelns sowie über die kostenfreie Stadtradeln-App möglich. Mit diesem Hinweis sind wir am Ende unserer Dienstagsausgabe der RBB Aktuell Nachrichten. Schauen jetzt wie gewohnt auf den Wetterbericht und im Anschluss daran gern noch auf die Meldungen aus Dessau-Roßlau. Am Mittwoch um 18 Uhr melden wir uns dann aus der Redaktion wieder. Bis dahin machen Sie es gut und auf Wiedersehen.
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Am Mittwoch zeigt sich das Wetter freundlich mit lockerer Bewölkung und sommerlich warmen Temperaturen. Die Höchstwerte erreichen 31 Grad. Am Abend klart sich der Himmel vollständig auf und auch in der Nacht bleibt es bei sternklarem Himmel trocken. Die Temperaturen gehen bis auf 20 Grad zurück. Zeitweise frischt der Wind mit einzelnen Böen auf.

0: 9 Jahre dauert es noch, bis die Bundesgartenschau in Dessau-Roßlau stattfinden soll. Doch die Planungen für das Mega-Event sind schon im vollen Gange. In der Stadtratssitzung vom 1. Juli war die Buga ebenfalls ein wichtiges Thema. Oberbürgermeister Dr. Robert Reck informierte zunächst über den aktuellen Stand.
1: Ein wichtiger Meilenstein wurde am 2. Juni 2026 gelegt mit der konstituierenden Sitzung der Bundesgartenschau Dessau-Roßlau 2035G GmbH, dem Aufsichtsrat im Besonderen. In dieser Sitzung wurde der Wirtschaftsplan für das Jahr 2026 beschlossen, der auch Teil der heutigen Beschlussvorlagen auf dieser Stadtratssitzung sind. Der Wirtschaftsplan ermöglicht, die Gesellschaft ins Arbeiten zu kommen und erste Schritte zu gehen. Ich möchte an dieser Stelle kurz die aktuellen Arbeitsstände darstellen und über die Investitionsplanung informieren. Wir haben ja zwei Handlungsfelder. Das eine sind die Mosaike, also die Entwicklung der Park- und Gartenanlagen, der Grünflächen und die Fugen, die Verbindungen zwischen den einzelnen Standorten, einschließlich der Gestaltung der städtischen Straßen und Freiräume. Nach der Sommerpause werden diese Überlegungen in einer Beschlussvorlage, die wir Ihnen ja bereits angekündigt haben, in den Ausschüssen unseres Stadtrats, insbesondere natürlich auch im Bauausschuss, präsentiert und auch hier dem Stadtrat zur Beratung und Entscheidung vorgelegt. Gestalt nimmt auch die künftige Arbeitsstruktur des Buga Vorbereitungsprozesses an. Ich hatte über die Gründung der GmbH gesprochen und die drei Innovationswerkstätten. Auch darüber wurde schon informiert. Mosaike, Fugen und Kommunikation haben jetzt stattgefunden. Es schließen sich dann freiraumplanerische Wettbewerbe an.
0: Danach wurde Thomas Pischek als Mitglied des Aufsichtsrates der Buga Dessau-Roßlau 2035 GmbH abberufen und Marco Egelkraut als Mitglied in den Aufsichtsrat entsendet und bestellt. In zwei Beschlussvorlagen ging es dann noch um konkrete Buga-Maßnahmen. Zum einen war die Umgestaltung der Kreuzung Katholische Kirche und Teichstraße ein Thema. Hierbei wurde über eine Genehmigung einer überplanmäßigen Verpflichtungsermächtigung in Höhe von 1.070.000 Euro abgestimmt, was für Diskussionen sorgte.
2: Es geht um die grundsätzliche Frage, welche Stadt wir uns künftig überhaupt noch leisten können. Denn zwischen dem, was sich unsere Stadt leisten kann, und dem, was sie sich leistet, klafft inzwischen eine immer größere Lücke. Das Landesverwaltungsamt hat uns unmissverständlich erklärt, dass die dauerhafte Leistungsfähigkeit unserer Stadt gefährdet ist. Es fordert Ausgabendisziplin, Konsolidierung und eine kritische Überprüfung freiwilliger Leistungen. Was machen wir stattdessen? Wir beschließen eine Buga-Maßnahme nach der anderen. Jede einzelne Maßnahme wird für sich betrachtet begründet. Doch niemand spricht mehr über die Summe dieser Entscheidungen. Und genau darin liegt das eigentliche Problem. Mit jedem weiteren Beschluss wächst das Gesamtprojekt. Mit jedem weiteren Beschluss steigen die Folgekosten. Mit jedem weiteren Beschluss binden wir Haushaltsmittel für viele Jahre. Und irgendwann gibt es kein Zurück mehr. Wir müssen uns ehrlich fragen, bestimmt heute noch der tatsächliche Bedarf unserer Stadt, unserer Investitionen, oder bestimmt inzwischen die Buga, welche Projekte Vorrang haben?
3: Am Montag war ja im Bauhausmuseum eine öffentliche Veranstaltung zur Offenlage des INSEC. Wäre dort ein Vertreter der AfD gewesen, ich war dort, dann hätte die AfD oder Mitglieder der AfD-Fraktion auf jeden Fall zur Kenntnis nehmen können, dass sowohl die Wohnungswirtschaft als auch andere Wirtschaftsunternehmen dieser Stadt händeringend dafür plädieren, die Buga nicht zu zerreden, weil es eine absolute Chance für unsere Stadt ist, nicht nur die Infrastruktur zu entwickeln, sondern auch Zuzug zu erzeugen in unserer Stadt und das Wohl unserer Stadt zu mehren.
4: Das Landesverwaltungsamt hat auch deutlich gesagt, dass wir an der Buga festhalten sollten, weil sie eine Chance für unsere Stadt ist und den Fördergrad bei vielen Projekten erhöht, wodurch wir den kommunalen Haushalt entlasten können und uns anderen Projekten widmen können. Dieses Buga-Label ist eigentlich ein Gewinn in dem Moment, denn wir können wesentlich mehr in wesentlich kürzerer Zeit umsetzen, als wie es eigentlich geplant war. Der Kreisverkehr ist lange beschlossen. Und auch an der Stelle allein das Buga-Label raufzusetzen, vereinfacht dieses Projekt. Und dieser Kreisverkehr war auch schon lange vor der Buga Thema. Und ich dächte auch, dass wir die Beschlussfassung lange vor der Buga schon vorgenommen haben.
5: Herr Diedering, vor 10 Minuten, davon einer halben Stunde, diskutieren wir über die Anhalt Arena Und Sie halten eine flammende Rede, wie wichtig es ist, eine Machbarkeitsstudie für eine Halle zu machen, die uns 20, 25 Millionen Euro kostet, weil Ihnen das Projekt gefällt. Jetzt kommt ein Projekt, da steht Buga drauf. Das gefällt Ihnen nicht. Und dann reden Sie vom Haushalt und was wir uns nicht alles leisten können. Sie machen eine Politik, das ist wie Kabarett. Vielen Dank.
0: Die Vorlage wurde mit 39 Ja, 3 Nein-Stimmen sowie einer Enthaltung beschlossen. In einer weiteren Buga-Beschlussvorlage ging es um die Interessensbekundung zur Teilnahme am Bundesprogramm Anpassung urbaner und ländlicher Räume an den Klimawandel. Konkret geht es dabei um Klimaanpassungsmaßnahmen im Schillerpark in Höhe von 3 Millionen Euro mit einem Eigenanteil von 300.000 Euro.
6: Es ist nicht nur die Funktionalität des Parkes als soziales, ökologisches etc. Element, sondern es wird deutlich, dass wir teilweise unter Qualität der Reparatur historischer Strukturen unserer Stadt an der Stelle ein Stück vorankommen. Im Schillerpark wird es eine zeitgemäße entsprechende Aufarbeitung geben mit bemerkenswerter Entwicklung, die sowohl die Qualität der Lebensqualität im Quartier, aber auch der Aktivität und nicht zuletzt eine erhebliche Aufwertung unserer Stadt erfahren lässt. Und hier geht es darum, langjährige Defizite der Stadtentwicklung über eine mögliche Bezuschussung der Buga nun endlich umzusetzen, wo wir von lange geträumt haben.
7: Inhaltlich freue ich mich über die Vorlage und werde natürlich auch zustimmen, kann aber nicht umhin, trotzdem meinen Unmut hier kundzutun. Wir haben einen Ausschuss für Stadtentwicklung, Bauen, Stadtgrün und Mobilität, der nach momentaner Beschlusslage auch unser Buga-Ausschuss ist. Das sind, wenn man sich allein die sozusagen den Titel der Vorlage anschaut, sind das 5 gute Gründe, warum diese Vorlage unbedingt im Bauausschuss hätte vorbehandelt werden müssen. Natürlich werde ich das jetzt nicht irgendwie offiziell beanstanden, aber ich möchte doch sehr darum bitten, dass das zukünftig nicht so gehandhabt wird.
8: Die Kurzfristigkeit der Fördermittelprogramme ist zum Weinen, um es nicht anders zu nennen. Wir haben jetzt mit Hängen und Würgen und mit dem guten Willen des Referats Stadtgrün diesen Antrag jetzt auf den Weg gebracht. Er bedarf wieder eines Stadtratsbeschlusses. Ich nehme Herr Bosowski auch Ihren Hinweis sehr gerne auf. Wir hätten das so tun können. Ich bitte dafür um Entschuldigung. Es geht jetzt nur um, dass wir uns beteiligen an dem Interessenbekundungsverfahren und wir würden dann natürlich die inhaltlichen Dinge sehr gerne hier auch vorstellen.
0: Die Vorlage wurde mit 42 Ja und einer Nein-Stimme beschlossen. Eine letzte Beschlussvorlage kam dann vom fraktionslosen Stadtratsmitglied Paul Nolte. Dabei ging es darum, dass der Oberbürgermeister ab der folgenden Sitzung regelmäßig zum Umsetzungsstand der Buga-Maßnahmen berichten soll.
9: Bisher war die Kommunikation der Verwaltung zum Thema Bundesgartenschau eher lückenhaft. Das haben wir auch schon öfter kritisiert. Mit meiner Beschlussvorlage möchte ich letzten Endes erreichen, dass wir uns in jeder Sitzung einmal zumindest kurz über den aktuellen Stand informieren können, dass eine gewisse stetige Kommunikation stattfindet, auch uns und den Bürger, Bürgerinnen gegenüber.
10: Ich halte diese Beschlussvorlage nicht für gut und bitte da eigentlich nicht zuzustimmen, weil wir brauchen keine zusätzlichen Informationen. Wir haben eine sehr umfängliche Tagesordnung, das haben wir die letzten Stadtratssitzungen gesehen, dass wir teilweise wirklich Probleme hatten, das bis zum Ende zu schaffen. Und ich denke, wir sind immer noch 9 Jahre vor der eigentlichen Durchführung der Buga. Wir sind ausreichend informiert. Viele andere Städte planen diese Buga 3, 4, 5 Jahre erst vorher und sind auch in der Lage, das umzusetzen. Und wir sind in der Anfangsphase und wir sind durch die Beschlussvorlagen wirklich gut informiert.
5: Das Kabarett der AfD geht weiter. Sie haben es echt in den letzten Jahren nicht verstanden, was die Buga für uns bedeutet. Sie haben nicht verstanden, dass das größte Projekt, das größte Infrastrukturprojekt dieser Stadt seit Jahrzehnten ist. Und Sie haben nicht verstanden, was diese Beschlussvorlage aussagt. Sie sagt aus, dass in dem Gremium, dem wichtigsten kommunalen Gremium in dieser Stadt, die Themen besprochen werden, die für diese Stadt elementar sind. Und das ist die Buga die nächsten 10 Jahre. Ganz einfach.
11: Es muss möglich sein, dass dieser Stadtrat, der sich nicht so homogen zusammensetzt, eine Information erhält, die alle Mitglieder dieses Rates auf einen einheitlichen Informationsstand versetzt. Und das sage ich als bekennender Buga-Kritiker. Also wirklich, glauben Sie mir, ich möchte mehr Informationen, um genauer zu wissen, wo das kommunale Geld hingeht.
0: 33 Stadträte stimmten für die Vorlage von Paul Nolte, 9 dagegen und einer enthielt sich. Damit wurde diese so angenommen und in den kommenden Stadtratssitzungen wird es beim Bericht des Oberbürgermeisters den neuen Unterpunkt Informationen zur Buga geben.
12: Die Saison 2026/27 des Zweitligisten Dessau-Roßlauer HV steht kurz bevor.

0: Die Vorfreude bei den Fans ist bereits groß. Beim ZAP-Sommerfest am 18. Juli in Dessau-Mildensee blickten Spieler und Anhänger gemeinsam auf die vergangene Spielzeit zurück, mit ihren Höhen und Tiefen.
1: Wir haben mit dem DAV wieder, ich sag mal, gut abgeschnitten, was für uns Fans ja auch wichtig ist. Hatten eine sehr starke Hinrunde, in der Rückrunde hat es ja ein bisschen, ja, war es nicht mehr ganz so gut, aber egal. Wir sind der Dessau-Rosslauer AV, wir sind Fans davon, wir stehen hinter der Mannschaft und werden sie auch immer weiter unterstützen.
0: Auch wenn aktuell keine Handballspiele stattfinden, bietet das Sommerfest die Gelegenheit, Spieler und Fans zusammenzubringen. Im Mittelpunkt steht die Unterstützung der Mannschaft für die kommende Saison.
1: Wir sind ja alles Handballfans von der V06 und in der handballfreien Zeit wollen wir natürlich auch uns mal treffen, was zusammen unternehmen. Und da gibt es dann halt ein paar Veranstaltungen, wie jetzt dieses Fußballturnier und Sommerfest oder dann Volleyballturniere, dass die Fans auch wieder zusammen miteinander was machen, sich sehen, was erleben. Das ist eigentlich ganz wichtig, wenn man so eine Fangemeinschaft ist, dass man auch den Zusammenhalt hat.
0: Vor allem der Spaß stand bei den verschiedenen Fanclubs im Vordergrund. Die Profi-Handballer tauschten für einen Tag den Handball gegen den Fußball und zeigten ihr Können auf dem Sportplatz, wenn auch auf ungewohntem Spielfeld.
1: 14 Uhr spielt die Handballmannschaft ein Spiel gegeneinander. Ab 15:30 spielt dann der SV Mildensee gegen Wörlitz nochmal Fußball. Also wir haben heute ein wirklich sportliches Programm hier.
0: Nach dem gemeinsamen Aufwärmen wurden die Spieler in zwei Mannschaften eingeteilt. Unter dem Motto Jung gegen Alt traten die Neuzugänge gegen die langjährigen Teammitglieder an. Es fielen einige Tore, doch wichtiger als das Ergebnis war die gute Stimmung auf und neben dem Platz. Auch für die jüngsten Gäste wurde einiges geboten. Neben einer Hüpfburg, einer Malecke und Verkaufsständen der Kinder konnten sie sich auf dem Sportplatz austoben und selbst zum Ball greifen. So war für die ganze Familie etwas dabei, ein Aspekt, auf den die Organisatoren besonderen Wert legen.
1: Es ist uns als Sektion Mildensee ist es wichtig, das für alle auszurichten, weil es ist ein Fantreffen in dem Sinne, aber es soll daraus auch ein Familienfest werden, weil man kann hier vieles machen, die Anlage ist groß und da soll ruhig die ganze Familie da sein, dass auch die Frauen und Kinder ihren Spaß haben.
0: Für die Fanclubs des DAHVs war das Sommerfest eine gelungene Mischung aus Sport und Geselligkeit. Auch das leibliche Wohl kam dabei ebenso wenig zu kurz wie der Austausch untereinander. Mit dem Blick auf die kommende Ausgabe ist die Vorfreude bereits groß.
1: Also nächstes Jahr haben wir unser 5-jähriges Jubiläum, wo wir auch wieder ein bisschen was krachen lassen werden, richtig was losmachen werden. Ja, es macht jedes Jahr Spaß und ich hoffe, dass wir es so auch weiterführen können. Im nächsten Monat setzen wir uns mit unserem Vorstand zusammen. Dann werden wir einiges besprechen und dann werden wir langsam anfangen zu planen. Aber jetzt kann ich dazu noch nichts sagen.
0: Mit viel Gemeinschaftsgefühl und guter Stimmung endet das Sommerfest. Die Unterstützung der Fans für die neue Saison ist dem DAHV schon jetzt sicher.

0: Herzlich willkommen an diesem Dienstag zu den RBW Aktuellnachrichten. Aufgrund der für Donnerstag angekündigten hohen Temperaturen wird der Wochenmarkt in Aschersleben am 30. Juli ausnahmsweise verkürzt bis 13 Uhr stattfinden. Die Stadt Aschersleben bittet alle Bürger sowie die Marktbeschicker um Verständnis für diese Maßnahme. Ziel ist es, die Gesundheit von Besuchern sowie der Händler zu schützen. Der Wochenmarkt findet wie gewohnt auf dem Markt statt. Ab kommender Woche sind, vorbehaltlich anderer Witterungsbedingungen, wieder die regulären Marktzeiten vorgesehen. Politische Verfolgung und willkürliche Urteile prägten in den ersten Nachkriegsjahren das Leben vieler Menschen in der sowjetischen Besatzungszone und der frühen DDR. Eine Wanderausstellung im Industrie- und Filmmuseum Wolfen beleuchtet jetzt das oft wenig bekannte Kapitel der Geschichte Sachsen-Anhalts. Sie zeigt die Schicksale von Betroffenen und macht die Mechanismen der damaligen Strafjustiz nachvollziehbar.
1: Seit dem 19. Juni haust die Ausstellung Politische Strafjustiz in der sowjetischen Besatzungszone und frühen DDR Sachsen-Anhalt im Industrie- und Filmmuseum Wolfen. Die Wanderausstellung, welche in Zusammenarbeit mit dem Justizministerium entstanden ist, wirft einen Blick auf eine oft übersehene Geschichte.
2: Also die Themen, die wir in dieser Ausstellung behandeln, das sind eigentlich die Menschen, die in den Fokus der sowjetischen Besatzungsmacht gerieten, die inhaftiert wurden durch die sowjetischen Sicherheitsdienste bzw. Geheimdienste, der NKWD bzw. die Spionageabwehr der Roten Armee SMERSH. Und ein Teil von diesen Menschen, wir reden hier von einer sechsstelligen Zahl im Gebiet sozusagen der ehemaligen DDR, die wurden ohne verurteilt zu werden ausgesondert aus der Gesellschaft. Das heißt, man hat sie weggesperrt in Internierungslagern, in sogenannten sowjetischen Speziallagern.
1: In der Zeit zwischen 1945 und 1952 gab es Unmengen an Strafbeständen und Prozessen in Sachsen-Anhalt. Opfer dieser recht willkürlichen Strafjustiz fanden sich aus verschiedensten Gruppen.
2: Wenn wir jetzt von den deutschen Zivilisten ausgehen, dann waren das auch zum Beispiel Jugendliche wegen Werwolfverdachts. Das hieß dann so antisowjetische Gruppenbildung. Wenn Waffen gefunden wurden, was auch ein Straftatbestand war, illegaler Waffenbesitz, war das strafschärfend. Wir haben auch eine ganze Reihe von Verfahren wegen Verbrechens gegen die Menschlichkeit, also NS- und Kriegsverbrechen, wobei die Vorwürfe oftmals sozusagen in den Raum geworfen wurden und gar nicht bewiesen werden konnten. Und es gibt eine ganze Reihe sozusagen auch von Vorwürfen wegen angeblicher Spionage bzw. Spionageverdacht, Tätigkeit für westliche Geheimdienste, amerikanische, britische, französische oder zum Beispiel dann Organisation Gehlen dann in den 1950er Jahren, antisowjetische Propaganda, antisowjetische Gruppenbildung, Terror, also auch als Vorwurf, auch illegaler Grenzübertritt schon, sowas wurde auch geahndet.
1: Diese Menschen wurden mit übermäßig hohem Strafmaß bestraft. Oft reichten sie von 10 bis 15 Jahren Haftstrafe bis hin zur Todesstrafe. Doch sowohl Strafbestände als auch Verfahren wurden willkürlich geführt.
2: Also man kann hier schon von einer willkürlichen Justiz sprechen, weil es sind nicht nur sozusagen diese hohen Strafmaße, sozusagen, die sich an den Regeln sozusagen des Strafgesetzbuches der Russischen Föderation orientierten. Genau diese Straftatbestände sind ja auch zugrunde gelegt worden, sondern es kommen noch ein paar Sachen hinzu. Wenn man überlegt, dass diese Verhandlungen auf Russisch geführt wurden, ja, wo ja sozusagen die Menschen von hier aus der Region dem gar nicht folgen konnten, weil in der Regel nicht übersetzt wurde. Es waren eigentlich Schnellverfahren, wo immer schon das Verfahren immer durch das Militärkollegium schon vorgeprüft wurde. Das heißt, die haben die Verhandlungen schon mal durchgespielt und es wurde eigentlich dann im Wesentlichen nur noch das Urteil verkündet. Und das, was oftmals als Geständnisse herangezogen wurden, das ist eben in vielen Fällen auch durch Folter, also durch richtig körperliche Folter herbeigeführt worden.
1: Wir konnten Bose nach einzelnen besonderen Beispielen fragen. Er erzählte über den Pfarrer Rudolf Ebel.
2: Verbrechen gegen die Menschlichkeit, was hier vor Gericht gebracht wurde, ist der Fall von Rudolf Ebel, der in der Haftanstalt Roter Ochse der evangelische Anstaltspfarrer war. Und er ist im Sommer 1945 mit einer ganzen Gruppe sozusagen von Bediensteten des Zuchthauses verhaftet worden und unter anderem den Direktor, Wachpersonal, Aufsichtspersonal im Arbeitsdienst, aber zum Beispiel der Anstaltsarzt auch und der Anstaltsgeistliche. Und man hat ihnen die Mitwirkung an den Hinrichtungen im Roten Ochsen. Da sind ja durch die NS-Justiz von Ende 1942 bis April 1945 549 Menschen zum Tode verurteilt. Also die zum Tode verurteilt waren, sind hingerichtet worden, überwiegend mit der Guillotine und sozusagen Mitwirkung an Hinrichtungen. Und es sind eine Reihe an Todesurteilen verhängt worden und aber gegen Herrn Ebel als Anstaltsgeistlichen 7 Jahre Arbeitslager, weil man die Mitwirkung. Was die nicht verstanden haben in dem Fall, dass er natürlich den zum Tode Verurteilten vor ihrer Hinrichtung geistlichen Beistand gegeben hat. Und das haben die Vernehmungsoffiziere des sowjetischen Geheimdienstes missverstanden in dem Sinne, dass er sie dazu gezwungen hätte, ihre Taten

0: von der Russischen Föderation rehabilitiert. Wer sich selbst ein Bild über die vielen Einzelschicksale machen will, kann noch bis zum 1. September kommen. Nähere Informationen und Termine von Veranstaltungen zur Ausstellung finden Sie unter der Website des Industrie- und Filmmuseums Wolfen.
1: Die Stadt Jessen informiert darüber, dass ab dem 3. August Sanierungsarbeiten an der Friedhofsmauer auf dem Friedhof Jessen durchgeführt werden. Aus Sicherheitsgründen muss der Friedhofseingang an der Hospitalstraße während der gesamten Bauzeit vollständig gesperrt werden. Ein Zugang zum Friedhof über diesen Eingang ist ab dem genannten Datum bis auf Weiteres nicht möglich. Die Bauarbeiten werden voraussichtlich bis Ende Oktober 2026 andauern. Die Stadt bittet, während der Bauzeit die übrigen Eingänge des Friedhofs zu nutzen, sowie die Absperrungen und Hinweisschilder zu beachten. In der Lotto-Landesliga Südsachsen-Anhalt laufen die Vorbereitungen auf die Saison 2026/27 auf Hochtouren. Und dazu gehören natürlich auch die ersten Testspiele. Der FC Grün-Weiß-Piesteritz absolvierte am Donnerstag, den 23. Juli, bereits sein zweites Vorbereitungsspiel. Zu Gast im Volkspark war der SV Graf Zeppelin Absdorf aus der Landesklasse 4.
2: In der Lotto-Landesliga Südsachsen-Anhalt 26/27 geht es in die Testspiele. Am Donnerstag, dem 23. Juli, bestritt der FC Grün-Weiß-Wittenberg-Piesteritz bereits sein zweites. Hier wurde der SV Graf Zeppelin Absdorf aus der Landesklasse 4 empfangen. Wir steigen in das Geschehen ein. Anpfiff war um 18.45 Uhr und ganze 50 Zuschauer fanden sich im Stadion Volkspark ein. Zur 9. hat Absdorf die erste große Chance. Der Ball rechts außen bei Schiller, der spielt ihn durch die Defensive und Mende findet den Abschluss mit dem 0:1. Keine 3 Minuten später sind die Absdorfer wieder im Angriff. Der geht jedoch ins Aus, aber dafür gibt es eine Ecke. Nagel lässt ihn fliegen und Koppe macht das Ding geschmeidig zu. Piesteritz bleibt gefährlich, aber die Blau-Gelben spielen sich aus kniffligen Situationen gut raus. Jedoch passiert in der 21. ein Spielfehler. Mahler passt nicht richtig auf und Elmenthaler auf der Pirsch schnappt sich den Ball und verringert den Abstand auf 1:2. Das kann mal vorkommen. In der 28. Spielminute bekommt Gauert eine Chance. Man mag meinen, dass die Distanz vom Tor zu groß ist, doch der geht rein. Soweit so gut, die erste Hälfte. Hier fällt kein Tor mehr, aber die zweite hat uns noch was zu geben. In der 69. legt Zapatnia eine Flanke vors Tor. Düsseldau mit dem Kopf, schneller als der Wärter und der geht wieder rein. Piesteritz nun in Führung. Mit der Dauer des Spiels geht auch die Sonne allmählich unter und Absdorf hat Ecke in der 76. Der Ball kommt, doch Piesteritz fängt ab und geht schnell auf einen Konter. Der Ball findet seinen Weg über die Mittellinie und Zapatnia beweist sich im Kampf um den Ball. Der geht am Ende rein und so schnell kann es gehen, das 4:2. Mit dem Abstand von 2 Toren scheint Piesteritz sich jedoch etwas zu sicher zu fühlen. Ein langsames Passspiel öffnet das Fenster für Mikola, der handelt konsequent und macht das 4:3 in der 85. Spielminute. Die letzten Spielminuten werden dann nochmal gut genutzt. Becker lüpft den Ball nach vorne und Zapatnia macht das 5:3 in der 89. Spielminute. Sein zweites Tor in dieser Partie und somit geht auch das Spiel zu Ende. Nun noch ein Interview mit Trainer Tobias Klier über die Spieleinschätzung und Neuzugänge im FC Grün-Weiß Wittenberg-Piesteritz.
3: Dass wir das nicht umgesetzt haben, was wir uns vorgenommen haben, die Anfangsphase wieder zu hektisch gemacht haben, dann noch 2:0 zurücklagen, zu Recht zurücklagen, weil wir einfach dort nicht in die Zweikämpfe gekommen sind und nicht sauber Fußball gespielt haben. Danach uns gefangen, ein bisschen besser gespielt, aber auch nicht optimal. Konnten durch Torwartfehler, Stellungsfehler vom Torhüter den Ausgleich erreichen und am Ende ja, erste Halbzeit abhaken.

0: Motorhead war dann ein bisschen besser, sind da ein bisschen besser reingekommen, aber fußballerisch war es auch nicht das Beste, was wir sehen wollen. Am Ende haben wir das Ding noch gedreht, aber halt zu viele einfache Fehler, aber was sicherlich auch in der Phase der Vorbereitung normal ist. Aber wir müssen halt weiter arbeiten, sehr viel arbeiten bis in den nächsten zwei Wochen, bis zum ersten Punktspiel. Ansonsten sieht es schwierig aus am ersten Spieltag. Ja, wir haben jetzt unsere vier Tschechen sind ja nun gegangen, die haben wir nicht mehr im Kader. Wir haben jetzt viele Nachwuchsspieler, setzen auf den Nachwuchs, wollen jetzt versuchen, Fußball zu spielen mit unserem eigenen Nachwuchs, das über die Runden zu bekommen, auch eine gute Rolle zu spielen in der Landesliga, nicht abzusteigen. Klassenerhalt ist erstmal das Ziel, dass die Jungs sich auch reinfinden, das ist erstmal das Ziel. Und namhafte Veränderungen gibt es eigentlich kaum. Wir haben, wie gesagt, Jugendspieler hochgezogen, wir haben einen guten Kader. Die vertrauen den Jungs aus unserem Verein jetzt und versuchen daraus das Beste zu machen.
1: Und dann noch das am 29. August. Und zwar bis zum 18. September sind die Bürger im Landkreis Anhalt-Bitterfeld wieder dazu aufgerufen, möglichst viele Alltagswege mit dem Fahrrad zurückzulegen. Zusammen mit dem Landkreis beteiligen sich in diesem Jahr auch mehrere Städte und Gemeinden an der internationalen Kampagne. Ob auf dem Weg zur Arbeit, zur Schule, zum Einkaufen oder bei einer Radtour in der Freizeit. Beim Stadtradeln zählt jeder mit dem Fahrrad zurückgelegte Kilometer. Ziel der Aktion ist es, innerhalb von 21 Tagen gemeinsam ein Zeichen für mehr Radverkehr, Klimaschutz und Lebensqualität zu setzen. Dabei spielt es keine Rolle, ob die Teilnehmer täglich mit dem Fahrrad unterwegs sind oder erst während des Aktionszeitraums häufiger in die Pedale treten möchten. Die Anmeldung ist über die Internetseite des Stadtradelns sowie über die kostenfreie Stadtradeln-App möglich. Mit diesem Hinweis sind wir am Ende unserer Dienstagsausgabe der RBB Aktuell Nachrichten. Schauen jetzt wie gewohnt auf den Wetterbericht und im Anschluss daran gern noch auf die Meldungen aus Dessau-Roßlau. Am Mittwoch um 18 Uhr melden wir uns dann aus der Redaktion wieder. Bis dahin machen Sie es gut und auf Wiedersehen.
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Am Mittwoch zeigt sich das Wetter freundlich mit lockerer Bewölkung und sommerlich warmen Temperaturen. Die Höchstwerte erreichen 31 Grad. Am Abend klart sich der Himmel vollständig auf und auch in der Nacht bleibt es bei sternklarem Himmel trocken. Die Temperaturen gehen bis auf 20 Grad zurück. Zeitweise frischt der Wind mit einzelnen Böen auf.

0: 9 Jahre dauert es noch, bis die Bundesgartenschau in Dessau-Roßlau stattfinden soll. Doch die Planungen für das Mega-Event sind schon im vollen Gange. In der Stadtratssitzung vom 1. Juli war die Buga ebenfalls ein wichtiges Thema. Oberbürgermeister Dr. Robert Reck informierte zunächst über den aktuellen Stand.
1: Ein wichtiger Meilenstein wurde am 2. Juni 2026 gelegt mit der konstituierenden Sitzung der Bundesgartenschau Dessau-Roßlau 2035 GmbH, dem Aufsichtsrat im Besonderen. In dieser Sitzung wurde der Wirtschaftsplan für das Jahr 2026 beschlossen, der auch Teil der heutigen Beschlussvorlagen auf dieser Stadtratssitzung sind. Der Wirtschaftsplan ermöglicht, die Gesellschaft ins Arbeiten zu kommen und erste Schritte zu gehen. Ich möchte an dieser Stelle kurz die aktuellen Arbeitsstände darstellen und über den

0: Investitionsplanung informieren. Wir haben ja zwei Handlungsfelder. Das eine sind die Mosaike, also die Entwicklung der Park- und Gartenanlagen, der Grünflächen und die Fugen, die Verbindungen zwischen den einzelnen Standorten, einschließlich der Gestaltung der städtischen Straßen und Freiräume. Nach der Sommerpause werden diese Überlegungen in einer Beschlussvorlage, die wir Ihnen ja bereits angekündigt haben, in den Ausschüssen unseres Stadtrats, insbesondere natürlich auch im Bauausschuss, präsentiert und auch hier dem Stadtrat zur Beratung und Entscheidung vorgelegt. Gestalt nimmt auch die künftige Arbeitsstruktur des Buger Vorbereitungsprozesses an. Ich hatte über die Gründung der GmbH gesprochen und die drei Innovationswerkstätten. Auch darüber wurde schon informiert. Mosaike, Fugen und Kommunikation haben jetzt stattgefunden. Es schließen sich dann freiraumplanerische Wettbewerbe an.
1: Danach wurde Thomas Pischek als Mitglied des Aufsichtsrates der Buger Dessau-Roßlau 2035 GmbH abberufen und Marco Egelkraut als Mitglied in den Aufsichtsrat entsendet und bestellt. In zwei Beschlussvorlagen ging es dann noch um konkrete Buger-Maßnahmen. Zum einen war die Umgestaltung der Kreuzung Katholische Kirche und Teichstraße ein Thema. Hierbei wurde über eine Genehmigung einer überplanmäßigen Verpflichtungsermächtigung in Höhe von 1.070.000 Euro abgestimmt, was für Diskussionen sorgte.
2: Es geht um die grundsätzliche Frage, welche Stadt wir uns künftig überhaupt noch leisten können. Denn zwischen dem, was sich unsere Stadt leisten kann und dem, was sie sich leistet, klafft inzwischen eine immer größere Lücke. Das Landesverwaltungsamt hat uns unmissverständlich erklärt, dass die dauerhafte Leistungsfähigkeit unserer Stadt gefährdet ist. Es fordert Ausgabendisziplin, Konsolidierung und eine kritische Überprüfung freiwilliger Leistungen. Was machen wir stattdessen? Wir beschließen eine Buger-Maßnahme nach der anderen. Jede einzelne Maßnahme wird für sich betrachtet begründet. Doch niemand spricht mehr über die Summe dieser Entscheidungen. Und genau darin liegt das eigentliche Problem. Mit jedem weiteren Beschluss wächst das Gesamtprojekt. Mit jedem weiteren Beschluss steigen die Folgekosten. Mit jedem weiteren Beschluss binden wir Haushaltsmittel für viele Jahre. Und irgendwann gibt es kein Zurück mehr. Wir müssen uns ehrlich fragen, bestimmt heute noch der tatsächliche Bedarf unserer Stadt, unserer Investitionen oder bestimmt inzwischen die Buger, welche Projekte Vorrang haben?
3: Am Montag war ja im Bauhausmuseum eine öffentliche Veranstaltung zur Offenlage des INSEC. Wäre dort ein Vertreter der AfD gewesen, ich war dort, dann hätte die AfD oder Mitglieder der AfD-Fraktion auf jeden Fall zur Kenntnis nehmen können, dass sowohl die Wohnungswirtschaft als auch andere Wirtschaftsunternehmen dieser Stadt händeringend dafür plädieren, die Buger nicht zu zerreden, weil es eine absolute Chance für unsere Stadt ist, nicht nur die Infrastruktur zu entwickeln, sondern auch Zuzug zu erzeugen in unserer Stadt und das Wohl unserer Stadt zu mehren.
4: Das Landesverwaltungsamt hat auch deutlich gesagt, dass wir an der Buger festhalten sollten, weil sie eine Chance für unsere Stadt ist und den Fördergrad bei vielen Projekten erhöht, wodurch wir den kommunalen Haushalt entlasten können und uns anderen Projekten widmen können. Dieses Buger-Label ist eigentlich ein Gewinn in dem Moment, denn wir können wesentlich mehr in wesentlich kürzerer Zeit umsetzen, als wie es eigentlich geplant war. Der Kreisverkehr ist lange beschlossen. Und auch an der Stelle allein das Buger-Label raufzusetzen, vereinfacht dieses Projekt. Und dieser Kreisverkehr war auch schon lange vor der Buger Thema. Und ich dächte auch, dass wir die Beschlussfassung lange vor der Buger schon vorgenommen haben.
5: Herr Diedering, vor 10 Minuten, davon einer halben Stunde, diskutieren wir über die Anhalt Arena. Und Sie halten eine flammende Rede, wie wichtig es ist, eine Machbarkeitsstudie für eine Halle zu machen, die uns 20, 25 Millionen Euro kostet, weil Ihnen das Projekt gefällt. Jetzt kommt ein Projekt durch die Buger drauf, das gefällt Ihnen nicht. Und dann reden Sie vom Haushalt und was wir uns nicht alles leisten können. Sie machen eine Politik, das ist wie Kabarett. Vielen Dank.
1: Die Vorlage wurde mit 39 Ja, 3 Nein-Stimmen sowie einer Enthaltung beschlossen. In einer weiteren Buger-Beschlussvorlage ging es um die Interessensbekundung zur Teilnahme am Bundesprogramm Anpassung urbaner und ländlicher Räume an den Klimawandel. Konkret geht es dabei um Klimaanpassungsmaßnahmen im Schillerpark in Höhe von 3 Millionen Euro mit einem Eigenanteil von 300.000 Euro.
6: Es ist nicht nur die Funktionalität des Parkes als soziales, ökologisches etc. Element, sondern es wird deutlich, dass wir teilweise unter Qualität der Reparatur historischer Strukturen unserer Stadt an der Stelle ein Stück

0: vorankommen. Aber im Schillerpark wird es eine zeitgemäße entsprechende Aufarbeitung geben mit bemerkenswerter Entwicklung, die sowohl die Qualität der Lebensqualität im Quartier, aber auch der Aktivität und nicht zuletzt eine erhebliche Aufwertung unserer Stadt erfahren lässt. Und hier geht es darum, langjährige Defizite der Stadtentwicklung über eine mögliche Bezuschussung der Buga nun endlich umzusetzen, wofür wir schon lange geträumt haben.
1: Inhaltlich freue ich mich über die Vorlage und werde natürlich auch zustimmen, kann aber nicht umhin, trotzdem meinen Unmut hier kundzutun. Wir haben einen Ausschuss für Stadtentwicklung, Bauen, Stadtgrün und Mobilität, der nach momentaner Beschlusslage auch unser Buga-Ausschuss ist. Das sind, wenn man sich allein die sozusagen den Titel der Vorlage anschaut, sind das 5 gute Gründe, warum diese Vorlage unbedingt im Bauausschuss hätte vorbehandelt werden müssen. Natürlich werde ich das jetzt nicht irgendwie offiziell beanstanden, aber ich möchte doch sehr darum bitten, dass das zukünftig nicht so gehandhabt wird.
2: Die Kurzfristigkeit der Fördermittelprogramme ist zum Weinen, um es nicht anders zu nennen. Wir haben jetzt mit Hängen und Würgen und mit dem guten Willen des Referats Stadtgrün diesen Antrag jetzt auf den Weg gebracht. Er bedarf wieder eines Stadtratsbeschlusses. Ich nehme, Herr Bosowski, auch Ihren Hinweis sehr gerne auf. Wir hätten das so tun können. Ich bitte dafür um Entschuldigung. Es geht jetzt nur um, dass wir uns beteiligen an dem Interessenbekundungsverfahren und wir würden dann natürlich die inhaltlichen Dinge sehr gerne hier auch vorstellen.
3: Die Vorlage wurde mit 42 Ja und einer Nein-Stimme beschlossen. Eine letzte Beschlussvorlage kam dann vom fraktionslosen Stadtratsmitglied Paul Nolte. Dabei ging es darum, dass der Oberbürgermeister ab der folgenden Sitzung regelmäßig zum Umsetzungsstand der Buga-Maßnahmen berichten soll.
4: Bisher war die Kommunikation der Verwaltung zum Thema Bundesgartenschau eher lückenhaft. Das haben wir auch schon öfter kritisiert. Mit meiner Beschlussvorlage möchte ich letzten Endes erreichen, dass wir uns in jeder Sitzung einmal zumindest kurz über den aktuellen Stand informieren können, dass eine gewisse stetige Kommunikation stattfindet, auch uns und den Bürger, Bürgerinnen gegenüber.
5: Ich halte diese Beschlussvorlage nicht für gut und bitte da eigentlich nicht zuzustimmen, weil wir brauchen keine zusätzlichen Informationen. Wir haben eine sehr umfängliche Tagesordnung, das haben wir die letzten Stadtratssitzungen gesehen, dass wir teilweise wirklich Probleme hatten, das bis zum Ende zu schaffen. Und ich denke, wir sind immer noch 9 Jahre vor der eigentlichen Durchführung der Buga. Wir sind ausreichend informiert. Viele andere Städte planen diese Buga 3, 4, 5 Jahre erst vorher und sind auch in der Lage, das umzusetzen. Und wir sind in der Anfangsphase und wir sind durch die Beschlussvorlagen wirklich gut informiert.
6: Das Kabarett der AfD geht weiter. Sie haben es echt in den letzten Jahren nicht verstanden, was die Buga für uns bedeutet. Sie haben nicht verstanden, dass das das größte Infrastrukturprojekt dieser Stadt seit Jahrzehnten ist. Und Sie haben nicht verstanden, was diese Beschlussvorlage aussagt. Sie sagt aus, dass in dem Gremium, dem wichtigsten kommunalen Gremium in dieser Stadt, die Themen besprochen werden, die für diese Stadt elementar sind. Und das ist die Buga die nächsten 10 Jahre. Ganz einfach.
7: Es muss möglich sein, dass dieser Stadtrat, der sich nicht so homogen zusammensetzt, eine Information erhält, die alle Mitglieder dieses Rates auf einen einheitlichen Informationsstand versetzt. Und das sage ich als bekennender Buga-Kritiker. Also wirklich, glauben Sie mir, ich möchte mehr Informationen, um genauer zu wissen, wo das kommunale Geld hingeht.
3: 33 Stadträte stimmten für die Vorlage von Paul Nolte, 9 dagegen und einer enthielt sich. Damit wurde diese so angenommen und in den kommenden Stadtratssitzungen wird es beim Bericht des Oberbürgermeisters den neuen Unterpunkt Informationen zur Buga geben.
8: Die Saison 2026-27 des Zweitligisten Dessau-Roßlauer HV steht kurz bevor. Die Vorfreude bei den Fans ist bereits groß. Beim ZAP-Sommerfest am 18. Juli in Dessau-Mildensee blickten Spieler und Anhänger gemeinsam auf die vergangene Spielzeit zurück, mit ihren Höhen und Tiefen.
9: Wir haben mit dem DAV wieder, ich sag mal, gut abgeschnitten, was für uns Fans ja auch wichtig ist. Hatten eine sehr starke Hinrunde, in der Rückrunde hat es ja ein bisschen, ja, war es nicht mehr ganz so gut, aber egal. Wir sind der Dessau-Roßlauer HV, wir sind Fans davon, wir stehen hinter der Mannschaft. Und werden sie auch immer weiter unterstützen.
8: Auch wenn aktuell keine Handballspiele stattfinden, bietet das Sommerfest

0: Gelegenheit, Spieler und Fans zusammenzubringen. Im Mittelpunkt steht die Unterstützung der Mannschaft für die kommende Saison.
1: Wir sind ja alles Handballfans von der V06 und in der handballfreien Zeit wollen wir natürlich auch uns mal treffen, was zusammen unternehmen. Und da gibt es dann halt ein paar Veranstaltungen, wie jetzt dieses Fußballturnier und Sommerfest oder dann Volleyballturniere, dass die Fans auch wieder zusammen miteinander was machen, sich sehen, was erleben. Das ist eigentlich ganz wichtig, wenn man so eine Fangemeinschaft ist, dass man auch den Zusammenhalt hat.
0: Vor allem der Spaß stand bei den verschiedenen Fanclubs im Vordergrund. Die Profi-Handballer tauschten für einen Tag den Handball gegen den Fußball und zeigten ihr Können auf dem Sportplatz, wenn auch auf ungewohntem Spielfeld.
1: 14 Uhr spielt die Handballmannschaft ein Spiel gegeneinander. Ab 15:30 spielt dann der SV Millensee gegen Wörlitz nochmal Fußball. Also wir haben heute ein wirklich sportliches Programm hier.
0: Nach dem gemeinsamen Aufwärmen wurden die Spieler in zwei Mannschaften eingeteilt. Unter dem Motto Jung gegen Alt traten die Neuzugänge gegen die langjährigen Teammitglieder an. Es fielen einige Tore, doch wichtiger als das Ergebnis war die gute Stimmung auf und neben dem Platz. Auch für die jüngsten Gäste wurde einiges geboten. Neben einer Hüpfburg, einer Malecke und Verkaufsständen der Kinder konnten sie sich auf dem Sportplatz austoben und selbst zum Ball greifen. So war für die ganze Familie etwas dabei, ein Aspekt, auf den die Organisatoren besonderen Wert legen.
1: Es ist uns als Sektion Millensee ist es wichtig, das für alle auszurichten, weil es ist ein Fantreffen in dem Sinne, aber es soll daraus auch ein Familienfest werden, weil man kann ja vieles machen, die Anlage ist groß und da soll ruhig die ganze Familie da sein, dass auch die Frauen und Kinder ihren Spaß haben.
0: Für die Fanclubs des DHHVs war das Sommerfest eine gelungene Mischung aus Sport und Geselligkeit. Auch das leibliche Wohl kam dabei ebenso wenig zu kurz wie der Austausch untereinander. Mit dem Blick auf die kommende Ausgabe ist die Vorfreude bereits groß.
1: Also nächstes Jahr haben wir unser 5-jähriges Jubiläum, wo wir auch wieder ein bisschen was krachen lassen werden, mal richtig was losmachen werden. Ja, es macht jedes Jahr Spaß und ich hoffe, dass wir es so auch weiterführen können. Im nächsten Monat setzen wir uns mit unserem Vorstand zusammen. Dann werden wir einiges besprechen und dann werden wir langsam anfangen zu planen. Aber jetzt kann ich dazu noch nichts sagen.
0: Mit viel Gemeinschaftsgefühl und guter Stimmung endet das Sommerfest. Die Unterstützung der Fans für die neue Saison ist dem DHHV schon jetzt sicher.

0: Herzlich willkommen an diesem Dienstag zu den RBW Aktuellnachrichten. Aufgrund der für Donnerstag angekündigten hohen Temperaturen wird der Wochenmarkt in Aschersleben am 30. Juli ausnahmsweise verkürzt bis 13 Uhr stattfinden. Die Stadt Aschersleben bittet alle Bürger sowie die Marktbeschicker um Verständnis für diese Maßnahme. Ziel ist es, die Gesundheit von Besuchern sowie der Händler zu schützen. Der Wochenmarkt findet wie gewohnt auf dem Markt statt. Ab kommender Woche sind, vorbehaltlich anderer Witterungsbedingungen, wieder die regulären Marktzeiten vorgesehen. Politische Verfolgung und willkürliche Urteile prägten in den ersten Nachkriegsjahren das Leben vieler Menschen in der sowjetischen Besatzungszone und der frühen DDR. Eine Wanderausstellung im Industrie- und Filmmuseum Wolfen beleuchtet jetzt das oft wenig bekannte Kapitel der Geschichte Sachsen-Anhalts. Sie zeigt die Schicksale von Betroffenen und macht die Mechanismen der damaligen Strafjustiz nachvollziehbar.
1: Seit dem 19. Juni haust die Ausstellung Politische Strafjustiz in der sowjetischen Besatzungszone und frühen DDR Sachsen-Anhalt im Industrie- und Filmmuseum Wolfen. Die Wanderausstellung, welche in Zusammenarbeit mit dem Justizministerium entstanden ist, wirft einen Blick auf eine oft übersehene Geschichte.
2: Also die Themen, die wir in dieser Ausstellung behandeln, das sind eigentlich die Menschen,

0: die in den Fokus der sowjetischen Besatzungsmacht gerieten, die inhaftiert wurden durch die sowjetischen Sicherheitsdienste bzw. Geheimdienste der NKWD bzw. die Spionageabwehr der Roten Armee SMERSH. Und ein Teil von diesen Menschen, wir reden hier von einer sechsstelligen Zahl im Gebiet sozusagen der ehemaligen DDR, die wurden ohne verurteilt zu werden ausgesondert aus der Gesellschaft. Das heißt, man hat sie weggesperrt in Internierungslagern, in sogenannten sowjetischen Speziallagern.
1: In der Zeit zwischen 1945 und 1952 gab es Unmengen an Strafbeständen und Prozessen in Sachsen-Anhalt. Opfer dieser recht willkürlichen Strafjustiz fanden sich aus verschiedensten Gruppen.
0: Wenn wir jetzt von den deutschen Zivilisten ausgehen, dann waren das auch zum Beispiel Jugendliche wegen Werwolfverdachts. Das hieß dann so antisowjetische Gruppenbildung. Wenn Waffen gefunden wurden, was auch ein Straftatbestand war, illegaler Waffenbesitz, war das strafschärfend. Wir haben auch eine ganze Reihe von Verfahren wegen Verbrechens gegen die Menschlichkeit, also NS- und Kriegsverbrechen, wobei die Vorwürfe oftmals sozusagen in den Raum geworfen wurden und gar nicht bewiesen werden konnten. Und es gibt eine ganze Reihe sozusagen auch von Vorwürfen wegen angeblicher Spionage bzw. Spionageverdacht, Tätigkeit für westliche Geheimdienste, amerikanische, britische, französische oder zum Beispiel dann Organisation Gehlen dann in den 1950er Jahren, antisowjetische Propaganda, antisowjetische Gruppenbildung, Terror, also auch als Vorwurf, auch illegaler Grenzübertritt schon, sowas wurde auch geahndet.
1: Diese Menschen wurden mit übermäßig hohem Strafmaß bestraft. Oft reichten sie von 10 bis 15 Jahren Haftstrafe bis hin zur Todesstrafe. Doch sowohl Strafbestände als auch Verfahren wurden willkürlich geführt.
0: Also man kann hier schon von einer willkürlichen Justiz sprechen, weil es sind nicht nur sozusagen diese hohen Strafmaße, sozusagen, die sich an den Regeln sozusagen des Strafgesetzbuches der Russischen Föderation orientierten, genau diese Straftatbestände sind ja auch zugrunde gelegt worden, sondern es kommen noch ein paar Sachen hinzu. Wenn man überlegt, dass diese Verhandlungen auf Russisch geführt wurden, ja, wo ja sozusagen die Menschen von hier aus der Region dem gar nicht folgen konnten, weil in der Regel nicht übersetzt wurde. Es waren eigentlich Schnellverfahren, wo immer schon das Verfahren immer durch das Militärkollegium schon vorgeprüft wurde. Das heißt, die haben die Verhandlungen schon mal durchgespielt und es wurde eigentlich dann im Wesentlichen nur noch das Urteil verkündet. Und das, was oftmals als Geständnisse herangezogen wurden, das ist eben in vielen Fällen auch durch Folter, also durch richtig körperliche Folter herbeigeführt worden.
1: Wir konnten Bose nach einzelnen besonderen Beispielen fragen. Er erzählte über den Pfarrer Rudolf Ebel.
0: Verbrechen gegen die Menschlichkeit, was hier vor Gericht gebracht wurde, ist der Fall von Rudolf Ebel, der in der Haftanstalt Roter Ochse der evangelische Anstaltspfarrer war. Und er ist im Sommer 1945 mit einer ganzen Gruppe sozusagen von Bediensteten des Zuchthauses verhaftet worden und unter anderem den Direktor, Wachpersonal, Aufsichtspersonal im Arbeitsdienst, aber zum Beispiel der Anstaltsarzt auch und der Anstaltsgeistliche. Und man hat ihn die Mitwirkung an den Hinrichtungen im Roten Ochsen. Da sind ja durch die NS-Justiz von Ende 1942 bis April 1945 549 Menschen zum Tode verurteilt. Also die zum Tode verurteilt waren, sind hingerichtet worden, überwiegend mit der Guillotine und sozusagen Mitwirkung an Hinrichtungen. Und es sind eine Reihe an Todesurteilen verhängt worden und aber gegen Herrn Ebel als Anstaltsgeistlichen 7 Jahre Arbeitslager, weil man die Mitwirkung. Was die nicht verstanden haben in dem Fall, dass er natürlich den zum Tode Verurteilten vor ihrer Hinrichtung geistlichen Beistand gegeben hat. Und das haben die Vernehmungsoffiziere des sowjetischen Geheimdienstes missverstanden, in dem Sinne, dass er sie dazu gezwungen hätte, ihre Taten zu gestehen. Und das Ende ist aber letztendlich genauso fatal wie im Fall von Wilhelm Naumann. Er wird verurteilt, zwar nur zu einer Zeitstrafe, überlebt das aber trotzdem nicht, weil damals hieß das, in die Sowjetunion deportiert zu werden. Und wir konnten damals sozusagen diesen Transport nachgehen, sozusagen. Der sollte in den hohen Norden der UdSSR gehen und er stirbt noch auf der Fahrt dorthin. Ja, und keiner von den zu Zeitstrafen Verurteilten hat das eben überlebt bei diesem Transport. Das ist eben so ein klassisches Beispiel.
1: Viele der Verurteilten wurden nach 1990 aufgrund von fehlenden Beweisen auf Antrag strafrechtlich von der Russischen Föderation rehabilitiert. Wer sich selbst ein Bild über die vielen Einzelschicksale machen will, kann noch bis zum 1. September kommen. Nähere Informationen und Termine von Veranstaltungen zur Ausstellung finden Sie unter der Website des Industrie- und Filmmuseums Wolfen.
2: Die Stadt Jessen informiert darüber, dass ab dem 3. August Sanierungsarbeiten an der Friedhofsmauer auf dem Friedhof Jessen durchgeführt werden. Aus Sicherheitsgründen muss der Friedhofseingang an der Hospitalstraße während der gesamten Bauzeit vollständig gesperrt werden. Ein Zugang zum Friedhof über diesen Eingang ist ab dem genannten Datum bis auf Weiteres nicht möglich. Die Bauarbeiten werden voraussichtlich bis Ende Oktober 2026 andauern. Die Stadt bittet, während der Bauzeit die übrigen Eingänge des Friedhofs zu nutzen, sowie die Absperrungen und Hinweisschilder zu beachten. In der Lotto-Landesliga Südsachsen-Anhalt laufen die Vorbereitungen auf die Saison 2026-27 auf Hochtouren. Und dazu gehören natürlich auch die ersten Testspiele. Der FC Grün-Weiß-Piesteritz absolvierte am Donnerstag, den 23. Juli, bereits sein zweites Vorbereitungsspiel. Zu Gast im Volkspark war der SV Graf Zeppelin-Absdorf aus der Landesklasse 4.
3: In der Lotto-Landesliga Süd Sachsen-Anhalt 26-27 geht es in die Testspiele. Am Donnerstag, dem 23. Juli, bestritt der FC Grün-Weiß-Wittenberg-Piesteritz bereits sein zweites. Hier wurde der SV Graf Zeppelin-Absdorf aus der Landesklasse 4 empfangen. Wir steigen in das Geschehen ein. Anpfiff war um 18.45 Uhr und ganze 50 Zuschauer fanden sich im Stadion Volkspark ein. Zur 9. hat Absdorf die erste große Chance. Der Ball rechts außen bei Schiller, der spielt ihn durch die Defensive und Mende findet den Abschluss mit dem 0:1. Keine 3 Minuten später sind die Absdorfer wieder im Angriff. Der geht jedoch ins Aus, aber dafür gibt es eine Ecke. Nagel lässt ihn fliegen und Koppe macht das Ding geschmeidig zu. Piesteritz bleibt gefährlich, aber die Blau-Gelben spielen sich aus kniffligen Situationen gut raus. Jedoch passiert in der 21. ein Spielfehler. Mahler passt nicht richtig auf und Elmenthaler auf der Pirsch schnappt sich den Ball und verringert den Abstand auf 1:2. Das kann mal vorkommen. In der 28. Spielminute bekommt Gauert eine Chance. Man mag meinen, dass die Distanz vom Tor zu groß ist. Doch, der geht rein. Soweit so gut. Die erste Hälfte. Hier fällt kein Tor mehr, aber die zweite hat uns noch was zu geben. In der 69. legt Zapatnia eine Flanke vors Tor. Düsseldau mit dem Kopf, schneller als der Wärter und der geht wieder rein. Piesteritz nun in Führung. Mit der Dauer des Spiels geht auch die Sonne allmählich unter und Absdorf hat Ecke in der 76. Der Ball kommt, doch Piesteritz fängt ab und geht schnell auf einen Konter. Der Ball findet seinen Weg über die Mittellinie und Zapatnia beweist sich im Kampf um den Ball. Der geht am Ende rein und so schnell kann es gehen, das 4:2. Mit dem Abstand von 2 Toren scheint Piesteritz sich jedoch etwas zu sicher zu fühlen. Ein langsames Passspiel öffnet das Fenster für Mikola, der handelt konsequent und macht das 4:3 in der 85. Spielminute. Die letzten Spielminuten werden dann nochmal gut genutzt. Becker lüpft den Ball nach vorne und Zapatnia macht das 5:3 in der 89. Spielminute. Sein zweites Tor in dieser Partie und somit geht auch das Spiel zu Ende. Nun noch ein Interview mit Trainer Tobias Klier über die Spieleinschätzung und Neuzugänge im FC Grün-Weiß Wittenberg-Piesteritz.
4: Dass wir das nicht umgesetzt haben, was wir uns vorgenommen haben, die Anfangsphase wieder zu hektisch gemacht haben, dann noch 2-0 zurücklagen, zu Recht zurücklagen, weil wir einfach dort nicht in die Zweikämpfe gekommen sind und nicht sauber Fußball gespielt haben, danach aus gefangen, ein bisschen besser gespielt, aber auch nicht optimal, konnten dann durch Torwartfehler Stellungsfehler vom Torhüter, den Ausgleich erreichen und am Ende, ja, erste Halbzeit abhaken.

0: Gute Halbzeit war dann ein bisschen besser, sind da ein bisschen besser reingekommen. Aber fußballerisch war es auch nicht das Beste, was wir sehen wollen. Am Ende haben wir das Ding noch gedreht, aber halt zu viele einfache Fehler, aber was sicherlich auch in der Phase der Vorbereitung normal ist. Aber wir müssen halt weiter arbeiten, sehr viel arbeiten bis in den nächsten 2 Wochen, bis zum ersten Punktspiel. Ansonsten sieht es schwierig aus am ersten Spieltag. Ja, wir haben jetzt unsere 4 Tschechen sind ja nun gegangen, die haben wir nicht mehr im Kader. Wir haben jetzt viele Nachwuchsspieler, setzen auf dem Nachwuchs, wollen jetzt versuchen, Fußball zu spielen mit unserem eigenen Nachwuchs, das über die Runden zu bekommen, auch eine gute Rolle zu spielen in der Landesliga, nicht abzusteigen. Klassenerhalt ist erstmal das Ziel, dass die Jungs sich auch reinfinden, das ist erstmal das Ziel. Und namhafte Veränderungen gibt es eigentlich kaum. Wir haben, wie gesagt, Jugendspieler hochgezogen, wir haben einen guten Kader, die vertrauen den Jungs aus unserem Verein jetzt und versuchen daraus das Beste zu machen.
1: Und dann noch das am 29. August. Und zwar bis zum 18. September sind die Bürger im Landkreis Anhalt-Bitterfeld wieder dazu aufgerufen, möglichst viele Alltagswege mit dem Fahrrad zurückzulegen. Zusammen mit dem Landkreis beteiligen sich in diesem Jahr auch mehrere Städte und Gemeinden an der internationalen Kampagne. Ob auf dem Weg zur Arbeit, zur Schule, zum Einkaufen oder bei einer Radtour in der Freizeit. Beim Stadtradeln zählt jeder mit dem Fahrrad zurückgelegte Kilometer. Ziel der Aktion ist es, innerhalb von 21 Tagen gemeinsam ein Zeichen für mehr Radverkehr, Klimaschutz und Lebensqualität zu setzen. Dabei spielt es keine Rolle, ob die Teilnehmer täglich mit dem Fahrrad unterwegs sind oder erst während des Aktionszeitraums häufiger in die Pedale treten möchten. Die Anmeldung ist über die Internetseite des Stadtradelns sowie über die kostenfreie Stadtradeln-App möglich. Mit diesem Hinweis sind wir am Ende unserer Dienstagsausgabe der RBB Aktuell Nachrichten. Schauen jetzt wie gewohnt auf den Wetterbericht und im Anschluss daran gern noch auf die Meldungen aus Dessau-Roßlau. Am Mittwoch um 18 Uhr melden wir uns dann aus der Redaktion wieder. Bis dahin machen Sie es gut und auf Wiedersehen.
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Am Mittwoch zeigt sich das Wetter freundlich mit lockerer Bewölkung und sommerlich warmen Temperaturen. Die Höchstwerte erreichen 31 Grad. Am Abend klart sich der Himmel vollständig auf und auch in der Nacht bleibt es bei sternklarem Himmel trocken. Die Temperaturen gehen bis auf 20 Grad zurück. Zeitweise frischt der Wind mit einzelnen Böen auf.

0: 9 Jahre dauert es noch, bis die Bundesgartenschau in Dessau-Roßlau stattfinden soll. Doch die Planungen für das Mega-Event sind schon im vollen Gange. In der Stadtratssitzung vom 1. Juli war die Buga ebenfalls ein wichtiges Thema. Oberbürgermeister Dr. Robert Reck informierte zunächst über den aktuellen Stand.
1: Ein wichtiger Meilenstein wurde am 2. Juni 2026 gelegt mit der konstituierenden Sitzung der Bundesgartenschau Dessau-Roßlau 2035 GmbH, dem Aufsichtsrat im Besonderen. In dieser Sitzung wurde der Wirtschaftsplan für das Jahr 2026 beschlossen, der auch Teil der heutigen Beschlussvorlagen auf dieser Stadtratssitzung sind. Der Wirtschaftsplan ermöglicht, die Gesellschaft ins Arbeiten zu kommen und erste Schritte zu gehen. Ich möchte an dieser Stelle kurz die aktuellen Arbeitsstände darstellen und über den

0: Investitionsplanung informieren. Wir haben ja zwei Handlungsfelder. Das eine sind die Mosaike, also die Entwicklung der Park- und Gartenanlagen, der Grünflächen und die Fugen, die Verbindungen zwischen den einzelnen Standorten, einschließlich der Gestaltung der städtischen Straßen und Freiräume. Nach der Sommerpause werden diese Überlegungen in einer Beschlussvorlage, die wir Ihnen ja bereits angekündigt hat, in den Ausschüssen unseres Stadtrats, insbesondere natürlich auch im Bauausschuss, präsentiert und auch hier dem Stadtrat zur Beratung und Entscheidung vorgelegt. Gestalt nimmt auch die künftige Arbeitsstruktur des Buger Vorbereitungsprozesses an. Ich hatte über die Gründung der GmbH gesprochen und die drei Innovationswerkstätten. Auch darüber wurde schon informiert. Mosaike, Fugen und Kommunikation haben jetzt stattgefunden. Es schließen sich dann freiraumplanerische Wettbewerbe an.
1: Danach wurde Thomas Pischek als Mitglied des Aufsichtsrates der Buger Dessau-Roßlau 2035 GmbH abberufen und Marco Egelkraut als Mitglied in den Aufsichtsrat entsendet und bestellt. In zwei Beschlussvorlagen ging es dann noch um konkrete Buger-Maßnahmen. Zum einen war die Umgestaltung der Kreuzung Katholische Kirche und Teichstraße ein Thema. Hierbei wurde über eine Genehmigung einer überplanmäßigen Verpflichtungsermächtigung in Höhe von 1.070.000 Euro abgestimmt, was für Diskussionen sorgte.
2: Es geht um die grundsätzliche Frage, welche Stadt wir uns künftig überhaupt noch leisten können. Denn zwischen dem, was sich unsere Stadt leisten kann, und dem, was sie sich leistet, klafft inzwischen eine immer größere Lücke. Das Landesverwaltungsamt hat uns unmissverständlich erklärt, dass die dauerhafte Leistungsfähigkeit unserer Stadt gefährdet ist. Es fordert Ausgabendisziplin, Konsolidierung und eine kritische Überprüfung freiwilliger Leistungen. Was machen wir stattdessen? Wir beschließen eine Buger-Maßnahme nach der anderen. Jede einzelne Maßnahme wird für sich betrachtet begründet. Doch niemand spricht mehr über die Summe dieser Entscheidungen. Und genau darin liegt das eigentliche Problem. Mit jedem weiteren Beschluss wächst das Gesamtprojekt. Mit jedem weiteren Beschluss steigen die Folgekosten. Mit jedem weiteren Beschluss binden wir Haushaltsmittel für viele Jahre. Und irgendwann gibt es kein Zurück mehr. Wir müssen uns ehrlich fragen, bestimmt heute noch der tatsächliche Bedarf unserer Stadt, unserer Investitionen, oder bestimmt inzwischen die Buger, welche Projekte Vorrang haben?
3: Am Montag war ja im Bauhausmuseum eine öffentliche Veranstaltung zur Offenlage des INSEC. Wäre dort ein Vertreter der AfD gewesen, ich war dort, dann hätte die AfD oder Mitglieder der AfD-Fraktion auf jeden Fall zur Kenntnis nehmen können, dass sowohl die Wohnungswirtschaft als auch andere Wirtschaftsunternehmen dieser Stadt händeringend dafür plädieren, die Buger nicht zu zerreden, weil es eine absolute Chance für unsere Stadt ist, nicht nur die Infrastruktur zu entwickeln, sondern auch Zuzug zu erzeugen in unserer Stadt und das Wohl unserer Stadt zu mehren.
4: Das Landesverwaltungsamt hat auch deutlich gesagt, dass wir an der Buger festhalten sollten, weil sie eine Chance für unsere Stadt ist und den Fördergrad bei vielen Projekten erhöht, wodurch wir den kommunalen Haushalt entlasten können und uns anderen Projekten widmen können. Dieses Buger-Label ist eigentlich ein Gewinn in dem Moment, denn wir können wesentlich mehr in wesentlich kürzerer Zeit umsetzen, als wie es eigentlich geplant war. Der Kreisverkehr ist lange beschlossen. Und auch an der Stelle allein das Buger-Label raufzusetzen, vereinfacht dieses Projekt. Und dieser Kreisverkehr war auch schon lange vor der Buger Thema. Und ich dächte auch, dass wir die Beschlussfassung lange vor der Buger schon vorgenommen haben.
5: Herr Diedering, vor 10 Minuten, davon einer halben Stunde, diskutieren wir über die Anhalt Arena und Sie halten eine flammende Rede, wie wichtig es ist, eine Machbarkeitsstudie für eine Halle zu machen, die uns 20, 25 Millionen Euro kostet, weil Ihnen das Projekt gefällt. Jetzt kommt ein Projekt der Buger drauf, es gefällt Ihnen nicht. Und dann reden Sie vom Haushalt und was wir uns nicht alles leisten können. Sie machen eine Politik, das ist wie Kabarett. Vielen Dank.
1: Die Vorlage wurde mit 39 Ja, 3 Nein-Stimmen sowie einer Enthaltung beschlossen. In einer weiteren Buger-Beschlussvorlage ging es um die Interessensbekundung zur Teilnahme am Bundesprogramm Anpassung urbaner und ländlicher Räume an den Klimawandel. Konkret geht es dabei um Klimaanpassungsmaßnahmen im Schillerpark in Höhe von 3 Millionen Euro mit einem Eigenanteil von 300.000 Euro.
6: Es ist nicht nur die Funktionalität des Parkes als soziales, ökologisches etc. Element, sondern es wird deutlich, dass wir teilweise unter Qualität der Reparatur historischer Strukturen unserer Stadt an der Stelle ein Stück

0: vorankommen. Im Schillerpark wird es eine zeitgemäße entsprechende Aufarbeitung geben mit bemerkenswerter Entwicklung, die sowohl die Qualität der Lebensqualität im Quartier, aber auch der Aktivität und nicht zuletzt eine erhebliche Aufwertung unserer Stadt erfahren lässt. Und hier geht es darum, langjährige Defizite der Stadtentwicklung über eine mögliche Bezuschussung der Buga nun endlich umzusetzen, wo wir schon lange geträumt haben.
1: Inhaltlich freue ich mich über die Vorlage und werde natürlich auch zustimmen, kann aber nicht umhin, trotzdem meinen Unmut hier kundzutun. Wir haben einen Ausschuss für Stadtentwicklung, Bauen, Stadtgrün und Mobilität, der nach momentaner Beschlusslage auch unser Buga-Ausschuss ist. Das sind, wenn man sich allein sozusagen den Titel der Vorlage anschaut, sind das 5 gute Gründe, warum diese Vorlage unbedingt im Bauausschuss hätte vorbehandelt werden müssen. Natürlich werde ich das jetzt nicht irgendwie offiziell beanstanden, aber ich möchte doch sehr darum bitten, dass das zukünftig nicht so gehandhabt wird.
2: Die Kurzfristigkeit der Fördermittelprogramme ist zum Weinen, um es nicht anders zu nennen. Wir haben jetzt mit Hängen und Würgen und mit dem guten Willen des Referats Stadtgrün diesen Antrag jetzt auf den Weg gebracht. Er bedarf wieder eines Stadtratsbeschlusses. Ich nehme, Herr Bosowski, auch Ihren Hinweis sehr gerne auf. Wir hätten das so tun können. Ich bitte dafür um Entschuldigung. Es geht jetzt nur um, dass wir uns beteiligen an dem Interessenbekundungsverfahren und wir würden dann natürlich die inhaltlichen Dinge sehr gerne hier auch vorstellen.
3: Die Vorlage wurde mit 42 Ja und einer Nein-Stimme beschlossen. Eine letzte Beschlussvorlage kam dann vom fraktionslosen Stadtratsmitglied Paul Nolte. Dabei ging es darum, dass der Oberbürgermeister ab der folgenden Sitzung regelmäßig zum Umsetzungsstand der Buga-Maßnahmen berichten soll.
4: Bisher war die Kommunikation der Verwaltung zum Thema Bundesgartenschau eher lückenhaft. Das haben wir auch schon öfter kritisiert. Mit meiner Beschlussvorlage möchte ich letzten Endes erreichen, dass wir uns in jeder Sitzung einmal zumindest kurz über den aktuellen Stand informieren können, dass eine gewisse stetige Kommunikation stattfindet, auch uns und den Bürgerinnen gegenüber.
5: Ich halte diese Beschlussvorlage nicht für gut und bitte da eigentlich nicht zuzustimmen, weil wir brauchen keine zusätzlichen Informationen. Wir haben eine sehr umfängliche Tagesordnung, das haben wir die letzten Stadtratssitzungen gesehen, dass wir teilweise wirklich Probleme hatten, das bis zum Ende zu schaffen. Und ich denke, wir sind immer noch 9 Jahre vor der eigentlichen Durchführung der Buga. Wir sind ausreichend informiert. Viele andere Städte planen diese Buga 3, 4, 5 Jahre erst vorher und sind auch in der Lage, das umzusetzen. Und wir sind in der Anfangsphase und wir sind durch die Beschlussvorlagen wirklich gut informiert.
6: Das Kabarett der AfD geht weiter. Sie haben es echt in den letzten Jahren nicht verstanden, was die Buga für uns bedeutet. Sie haben nicht verstanden, dass das das größte Projekt, das größte Infrastrukturprojekt dieser Stadt seit Jahrzehnten ist. Und Sie haben nicht verstanden, was diese Beschlussvorlage aussagt. Sie sagt aus, dass in dem Gremium, dem wichtigsten kommunalen Gremium in dieser Stadt, die Themen besprochen werden, die für diese Stadt elementar sind. Und das ist die Buga die nächsten 10 Jahre. Ganz einfach.
7: Es muss möglich sein, dass dieser Stadtrat, der sich nicht so homogen zusammensetzt, eine Information erhält, die alle Mitglieder dieses Rates auf einen einheitlichen Informationsstand versetzt. Und das sage ich als bekennender Buga-Kritiker. Also wirklich, glauben Sie mir, ich möchte mehr Informationen, um genauer zu wissen, wo das kommunale Geld hingeht.
3: 33 Stadträte stimmten für die Vorlage von Paul Nolte, 9 dagegen und einer enthielt sich. Damit wurde diese so angenommen und in den kommenden Stadtratssitzungen wird es beim Bericht des Oberbürgermeisters den neuen Unterpunkt Informationen zur Buga geben.
8: Die Saison 2026-27 des Zweitligisten Dessau-Roßlauer HV steht kurz bevor. Die Vorfreude bei den Fans ist bereits groß. Beim ZAP-Sommerfest am 18. Juli in Dessau-Mildensee blickten Spieler und Anhänger gemeinsam auf die vergangene Spielzeit zurück, mit ihren Höhen und Tiefen.
9: Wir haben mit dem DHV wieder, ich sag mal, gut abgeschnitten, was für uns Fans ja auch wichtig ist. Hatten eine sehr starke Hinrunde, in der Rückrunde hat es ja ein bisschen, ja, war es nicht mehr ganz so gut, aber egal. Wir sind der Dessau-Roßlauer HV, wir sind Fans davon, wir stehen hinter der Mannschaft. Und wir haben sie auch immer weiter unterstützend.
8: Auch wenn aktuell keine Handballspiele stattfinden, bietet das Sommerfest die Gelegenheit, Spieler und Fans zusammenzubringen. Im Mittelpunkt steht die Unterstützung der Mannschaft für die kommende Saison.
9: Wir sind ja alles Handballfans vom DRV06 und in der handballfreien Zeit wollen wir natürlich auch uns mal treffen, was zusammen unternehmen. Und da gibt es dann halt ein paar Veranstaltungen, wie jetzt dieses Fußballturnier und Sommerfest oder dann Volleyballturniere, dass die Fans auch wieder zusammen miteinander was machen, sich sehen, was erleben. Das ist eigentlich ganz wichtig, wenn man so eine Fangemeinschaft ist, dass man auch den Zusammenhalt hat.
8: Vor allem der Spaß stand bei den verschiedenen Fanclubs im Vordergrund. Die Profi-Handballer tauschten für einen Tag den Handball gegen den Fußball und zeigten ihr Können auf dem Sportplatz, wenn auch auf ungewohntem Spielfeld.
9: 14 Uhr spielt die Handballmannschaft ein Spiel gegeneinander. Ab 15:30 spielt dann der SV Millensee gegen Wörlitz nochmal Fußball. Also wir haben heute ein wirklich sportliches Programm hier.
8: Nach dem gemeinsamen Aufwärmen wurden die Spieler in zwei Mannschaften eingeteilt. Unter dem Motto Jung gegen Alt traten die Neuzugänge gegen die langjährigen Teammitglieder an. Es fielen einige Tore, doch wichtiger als das Ergebnis war die gute Stimmung auf und neben dem Platz. Auch für die jüngsten Gäste wurde einiges geboten. Neben einer Hüpfburg, einer Malecke und Verkaufsständen der Kinder konnten sie sich auf dem Sportplatz austoben und selbst zum Ball greifen. So war für die ganze Familie etwas dabei, ein Aspekt, auf den die Organisatoren besonderen Wert legen.
9: Es ist uns als Sektion Millensee ist es wichtig, das für alle auszurichten, weil es ist ein Fantreffen in dem Sinne, aber es soll daraus auch ein Familienfest werden, weil man kann ja vieles machen, die Anlage ist groß und da soll ruhig die ganze Familie da sein, dass auch die Frauen und Kinder ihren Spaß haben.
8: Für die Fanclubs des DAHVs war das Sommerfest eine gelungene Mischung aus Sport und Geselligkeit. Auch das leibliche Wohl kam dabei ebenso wenig zu kurz wie der Austausch untereinander. Mit dem Blick auf die kommende Ausgabe ist die Vorfreude bereits groß.
9: Also nächstes Jahr haben wir unser 5-jähriges Jubiläum, wo wir auch wieder ein bisschen was krachen lassen werden, wo wir richtig was losmachen werden. Ja, es macht jedes Jahr Spaß und ich hoffe, dass wir es so auch weiterführen können. Im nächsten Monat setzen wir uns mit unserem Vorstand zusammen. Dann werden wir einiges besprechen und dann werden wir langsam anfangen zu planen. Aber jetzt kann ich dazu noch nichts sagen.
8: Mit viel Gemeinschaftsgefühl und guter Stimmung endet das Sommerfest. Die Unterstützung der Fans für die neue Saison ist dem DAHV schon jetzt sicher.

0: Herzlich willkommen an diesem Dienstag zu den RBB Aktuellnachrichten. Aufgrund der für Donnerstag angekündigten hohen Temperaturen wird der Wochenmarkt in Aschersleben am 30. Juli ausnahmsweise verkürzt bis 13 Uhr stattfinden. Die Stadt Aschersleben bittet alle Bürger sowie die Marktbeschicker um Verständnis für diese Maßnahme. Ziel ist es, die Gesundheit von Besuchern sowie der Händler zu schützen. Der Wochenmarkt findet wie gewohnt auf dem Markt statt. Ab kommender Woche sind, vorbehaltlich anderer Witterungsbedingungen, wieder die regulären Marktzeiten vorgesehen. Politische Verfolgung und willkürliche Urteile prägten in den ersten Nachkriegsjahren das Leben vieler Menschen in der sowjetischen Besatzungszone und der frühen DDR. Eine Wanderausstellung im Industrie- und Filmmuseum Wolfen beleuchtet jetzt das oft wenig bekannte Kapitel der Geschichte Sachsen-Anhalts. Sie zeigt die Schicksale von Betroffenen und macht die Mechanismen der damaligen Strafjustiz nachvollziehbar.
1: Seit dem 19. Juni haust die Ausstellung Politische Strafjustiz in der sowjetischen Besatzungszone und frühen DDR Sachsen-Anhalt im Industrie- und Filmmuseum Wolfen. Die Wanderausstellung, welche in Zusammenarbeit mit dem Justizministerium entstanden ist, wirft einen Blick auf eine oft übersehene Geschichte.
2: Also die Themen, die wir in dieser Ausstellung behandeln, das sind eigentlich die Menschen,

0: die in den Fokus der sowjetischen Besatzungsmacht gerieten, die inhaftiert wurden durch die sowjetischen Sicherheitsdienste bzw. Geheimdienste, der NKWD, bzw. die Spionageabwehr der Roten Armee, SMERSH. Und ein Teil von diesen Menschen, wir reden hier von einer sechsstelligen Zahl im Gebiet sozusagen der ehemaligen DDR, die wurden ohne verurteilt zu werden ausgesondert aus der Gesellschaft. Das heißt, man hat sie weggesperrt in Internierungslagern, in sogenannten sowjetischen Speziallagern.
1: In der Zeit zwischen 1945 und 1952 gab es Unmengen an Strafbeständen und Prozessen in Sachsen-Anhalt. Opfer dieser recht willkürlichen Strafjustiz fanden sich aus verschiedensten Gruppen.
0: Wenn wir jetzt von den deutschen Zivilisten ausgehen, dann waren das auch zum Beispiel Jugendliche wegen Werwolfverdachts. Das hieß dann so antisowjetische Gruppenbildung. Wenn Waffen gefunden wurden, was auch ein Straftatbestand war, illegaler Waffenbesitz, war das strafschärfend. Wir haben auch eine ganze Reihe von Verfahren wegen Verbrechens gegen die Menschlichkeit, also NS- und Kriegsverbrechen, wobei die Vorwürfe oftmals sozusagen in den Raum geworfen wurden und gar nicht bewiesen werden konnten. Und es gibt eine ganze Reihe sozusagen auch von Vorwürfen wegen angeblicher Spionage bzw. Spionageverdachttätigkeit für westliche Geheimdienste, amerikanische, britische, französische oder zum Beispiel dann Organisation GIL dann in den 1950er Jahren. Antisowjetische Propaganda, antisowjetische Gruppenbildung, Terror, also auch als Vorwurf, auch illegaler Grenzübertritt schon, sowas wurde auch geahndet.
1: Diese Menschen wurden mit übermäßig hohem Strafmaß bestraft. Oft reichten sie von 10 bis 15 Jahren Haftstrafe bis hin zur Todesstrafe. Doch sowohl Strafbestände als auch Verfahren wurden willkürlich geführt.
0: Also man kann hier schon von einer willkürlichen Justiz sprechen, weil es sind nicht nur sozusagen diese hohen Strafmaße, sozusagen, die sich an den Regeln sozusagen des Strafgesetzbuches der Russischen Föderation orientierten. Genau diese Straftatbestände sind ja auch zugrunde gelegt worden, sondern es kommen noch ein paar Sachen hinzu. Wenn man überlegt, dass diese Verhandlungen auf Russisch geführt wurden, ja, wo ja sozusagen die Menschen von hier aus der Region dem gar nicht folgen konnten, weil in der Regel nicht übersetzt wurde. Es waren eigentlich Schnellverfahren, wo immer schon das Verfahren immer durch das Militärkollegium schon vorgeprüft wurde. Das heißt, die haben die Verhandlungen schon mal durchgespielt und es wurde eigentlich dann im Wesentlichen nur noch das Urteil verkündet. Und das, was oftmals als Geständnisse herangezogen wurden, das ist eben in vielen Fällen auch durch Folter, also durch richtig körperliche Folter herbeigeführt worden.
1: Wir konnten Bose nach einzelnen besonderen Beispielen fragen. Er erzählte über den Pfarrer Rudolf Ebel.
0: Verbrechen gegen die Menschlichkeit, was hier vor Gericht gebracht wurde, ist der Fall von Rudolf Ebel, der in der Haftanstalt Roter Ochse der evangelische Anstaltspfarrer war. Und er ist im Sommer 1945 mit einer ganzen Gruppe sozusagen von Bediensteten des Zuchthauses verhaftet worden und unter anderem den Direktor, Wachpersonal, Aufsichtspersonal im Arbeitsdienst, aber zum Beispiel der Anstaltsarzt auch und der Anstaltsgeistliche. Und man hat ihnen Mitwirken an den Hinrichtungen im Roten Ochsen. Da sind ja durch die NS-Justiz von Ende 1942 bis April 1945 549 Menschen zum Tode verurteilt. Also die zum Tode verurteilt waren, sind hingerichtet worden, überwiegend mit der Guillotine und sozusagen Mitwirkung an Hinrichtungen. Und es sind eine Reihe an Todesurteilen verhängt worden und aber gegen Herrn Ebel als Anstaltsgeistlichen 7 Jahre Arbeitslager, weil man die Mitwirkung. Was die nicht verstanden haben in dem Fall, dass er natürlich den zum Tode Verurteilten vor ihrer Hinrichtung geistlichen Beistand gegeben hat. Und das haben die Vernehmungsoffiziere des sowjetischen Geheimdienstes missverstanden, in dem Sinne, dass er sie dazu gezwungen hätte, ihre Taten zu gestehen. Und das Ende ist aber letztendlich genauso fatal wie im Fall von Wilhelm Naumann. Er wird verurteilt, zwar nur zu einer Zeitstrafe, überlebt das aber trotzdem nicht, weil damals hieß das, in die Sowjetunion deportiert zu werden. Und wir konnten damals sozusagen diesen Transport nachgehen, sozusagen. Der sollte in den hohen Norden der UdSSR gehen und er stirbt noch auf der Fahrt dorthin. Ja, und keiner von den zu Zeitstrafen Verurteilten hat das eben überlebt bei diesem Transport. Das ist eben so ein klassisches Beispiel.
1: Viele der Verurteilten wurden nach 1990 aufgrund von fehlenden Beweisen auf Antrag strafrechtlich

0: Ein Zugang zum Friedhof über diesen Eingang ist ab dem genannten Datum bis auf Weiteres nicht möglich. Die Bauarbeiten werden voraussichtlich bis Ende Oktober 2026 andauern. Die Stadt bittet, während der Bauzeit die übrigen Eingänge des Friedhofs zu nutzen, sowie die Absperrungen und Hinweisschilder zu beachten. In der Lotto-Landesliga Südsachsen-Anhalt laufen die Vorbereitungen auf die Saison 2026-27 auf Hochtouren. Und dazu gehören natürlich auch die ersten Testspiele. Der FC Grün-Weiß-Piesteritz absolvierte am Donnerstag, den 23. Juli, bereits sein zweites Vorbereitungsspiel. Zu Gast im Volkspark war der SV Graf Zeppelin-Absdorf aus der Landesklasse 4.
1: In der Lotto-Landesliga Süd Sachsen-Anhalt 26-27 geht es in die Testspiele. Am Donnerstag, dem 23. Juli, bestritt der FC Grün-Weiß-Wittenberg-Piesteritz bereits sein zweites. Hier wurde der SV Graf Zeppelin-Absdorf aus der Landesklasse 4 empfangen. Wir steigen in das Geschehen ein. Anpfiff war um 18.45 Uhr und ganze 50 Zuschauer fanden sich im Stadion Volkspark ein. Zur 9. hat Absdorf die erste große Chance. Der Ball rechts außen bei Schiller. Der spielt ihn durch die Defensive und Mende findet den Abschluss mit dem 0:1. Keine 3 Minuten später sind die Absdorfer wieder im Angriff. Der geht jedoch ins Aus. Aber dafür gibt es eine Ecke. Nagel lässt ihn fliegen und Koppe macht das Ding geschmeidig zu. Piesteritz bleibt gefährlich, aber die Blau-Gelben spielen sich aus kniffligen Situationen gut raus. Jedoch passiert in der 21. ein Spielfehler. Mahler passt nicht richtig auf und Elmenthaler auf der Pirsch schnappt sich den Ball und verringert den Abstand auf 1:2. Das kann mal vorkommen. In der 28. Spielminute bekommt Gauert eine Chance. Man mag meinen, dass die Distanz vom Tor zu groß ist. Doch, der geht rein. Soweit, so gut. Die erste Hälfte. Hier fällt kein Tor mehr, aber die zweite hat uns noch was zu geben. In der 69. legt Zapatnia eine Flanke vors Tor. Düsseldau mit dem Kopf, schneller als der Wärter und der geht wieder rein. Piesteritz nun in Führung. Mit der Dauer des Spiels geht auch die Sonne allmählich unter und Absdorf hat Ecke in der 76. Der Ball kommt, doch Piesteritz fängt ab und geht schnell auf einen Konter. Der Ball findet seinen Weg über die Mittellinie und Zapatnia beweist sich im Kampf um den Ball. Der geht am Ende rein und so schnell kann es gehen, das 4:2. Mit dem Abstand von 2 Toren scheint Piesteritz sich jedoch etwas zu sicher zu fühlen. Ein langsames Passspiel öffnet das Fenster für Mikola, der handelt konsequent und macht das 4:3 in der 85. Spielminute. Die letzten Spielminuten werden dann nochmal gut genutzt. Becker lüpft den Ball nach vorne und Zapatnia macht das 5:3 in der 89. Spielminute. Sein zweites Tor in dieser Partie und somit geht auch das Spiel zu Ende. Nun noch ein Interview mit Trainer Tobias Klier über die Spieleinschätzung und Neuzugänge im FC Grün-Weiß Wittenberg-Piesteritz.
2: Dass wir das nicht umgesetzt haben, was wir uns vorgenommen haben, die Anfangsphase wieder zu hektisch gemacht haben, dann noch 2-0 zurücklagen, zu Recht zurücklagen, weil wir einfach dort nicht in die Zweikämpfe gekommen sind und nicht sauber Fußball gespielt haben, danach aus gefangen, ein bisschen besser gespielt, aber auch nicht optimal, konnten dann durch Torwartfehler, Stellungsfehler vom Torhüter den Ausgleich erreichen und am Ende ja, erste Halbzeit abhaken, zweite Halbzeit war dann ein bisschen besser, sind ein bisschen besser reingekommen, aber fußballerisch war es auch nicht das Beste, was wir sehen wollen. Am Ende haben wir das Ding noch gedreht, aber halt zu viele einfache Fehler, aber was sicherlich auch in der Phase der Vorbereitung normal ist. Aber wir müssen halt weiter arbeiten, sehr viel arbeiten bis in den nächsten 2 Wochen, bis zum ersten Punktspiel. Ansonsten sieht es schwierig aus am ersten Spieltag. Ja, wir haben jetzt unsere 4 Tschechen sind ja nun gegangen, die haben wir nicht mehr im Kader. Wir haben jetzt viele Nachwuchsspieler, wir setzen auf den Nachwuchs, wollen jetzt versuchen, Fußball zu spielen mit unserem eigenen Nachwuchs. Das über die Runden zu bekommen, auch eine gute Rolle zu spielen.

0: spielen in der Landesliga. Nicht abzusteigen, Klassenerhalt ist erstmal das Ziel, dass die Jungs sich auch reinfinden, das ist erstmal das Ziel. Und namhafte Veränderungen gibt es eigentlich kaum. Wir haben, wie gesagt, Jugendspieler hochgezogen, wir haben einen guten Kader. Die vertrauen den Jungs aus unserem Verein jetzt und versuchen daraus das Beste zu machen.
1: Und dann noch das am 29. August. Und zwar bis zum 18. September sind die Bürger im Landkreis Anhalt-Bitterfeld wieder dazu aufgerufen, möglichst viele Alltagswege mit dem Fahrrad zurückzulegen. Zusammen mit dem Landkreis beteiligen sich in diesem Jahr auch mehrere Städte und Gemeinden an der internationalen Kampagne. Ob auf dem Weg zur Arbeit, zur Schule, zum Einkaufen oder bei einer Radtour in der Freizeit. Beim Stadtradeln zählt jeder mit dem Fahrrad zurückgelegte Kilometer. Ziel der Aktion ist es, innerhalb von 21 Tagen gemeinsam ein Zeichen für mehr Radverkehr, Klimaschutz und Lebensqualität zu setzen. Dabei spielt es keine Rolle, ob die Teilnehmer täglich mit dem Fahrrad unterwegs sind oder erst während des Aktionszeitraums häufiger in die Pedale treten möchten. Die Anmeldung ist über die Internetseite des Stadtradelns sowie über die kostenfreie Stadtradeln-App möglich. Mit diesem Hinweis sind wir am Ende unserer Dienstagsausgabe der RBB Aktuell Nachrichten. Schauen jetzt wie gewohnt auf den Wetterbericht und im Anschluss daran gern noch auf die Meldungen aus Dessau-Roßlau. Am Mittwoch um 18 Uhr melden wir uns dann aus der Redaktion wieder. Bis dahin machen Sie es gut und auf Wiedersehen.
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Am Mittwoch zeigt sich das Wetter freundlich mit lockerer Bewölkung und sommerlich warmen Temperaturen. Die Höchstwerte erreichen 31 Grad. Am Abend klart sich der Himmel vollständig auf und auch in der Nacht bleibt es bei sternklarem Himmel trocken. Die Temperaturen gehen bis auf 20 Grad zurück. Zeitweise frischt der Wind mit einzelnen Böen auf.

0: 9 Jahre dauert es noch, bis die Bundesgartenschau in Dessau-Roßlau stattfinden soll. Doch die Planungen für das Mega-Event sind schon im vollen Gange. In der Stadtratssitzung vom 1. Juli war die Buga ebenfalls ein wichtiges Thema. Oberbürgermeister Dr. Robert Reck informierte zunächst über den aktuellen Stand.
1: Ein wichtiger Meilenstein wurde am 2. Juni 2026 gelegt mit der konstituierenden Sitzung der Bundesgartenschau Dessau-Roßlau 2035 GmbH, dem Aufsichtsrat im Besonderen. In dieser Sitzung wurde der Wirtschaftsplan für das Jahr 2026 beschlossen, der auch Teil der heutigen Beschlussvorlagen auf dieser Stadtratssitzung sind. Der Wirtschaftsplan ermöglicht, die Gesellschaft ins Arbeiten zu kommen und erste Schritte zu gehen. Ich möchte an dieser Stelle kurz die aktuellen Arbeitsstände darstellen und über die Investitionsplanung informieren. Wir haben ja zwei Handlungsfelder. Das eine sind die Mosaike, also die Entwicklung der Park- und Gartenanlagen, der Grünflächen und die Fugen, die Verbindungen zwischen den einzelnen Standorten, einschließlich der Gestaltung der städtischen Straßen und Freiräume. Nach der Sommerpause werden diese Überlegungen in einer Beschlussvorlage, die wir Ihnen ja bereits angekündigt haben, in den Ausschüssen unseres Stadtrats, insbesondere natürlich auch im Bauausschuss, präsentiert und auch hier dem Stadtrat zur Beratung und Entscheidung vorgelegt. Gestalt nimmt auch die künftige Arbeitsstruktur des Buger Vorbereitungs-

0: Vorbereitungsprozesses an. Ich hatte über die Gründung der GmbH gesprochen und die drei Innovationswerkstätten. Auch darüber wurde schon informiert. Mosaike, Fugen und Kommunikation haben jetzt stattgefunden. Es schließen sich dann freiraumplanerische Wettbewerbe an.
1: Danach wurde Thomas Pischek als Mitglied des Aufsichtsrates der Buga-Dessau-Roßlau 2035 GmbH abberufen und Marco Egelkraut als Mitglied in den Aufsichtsrat entsendet und bestellt. In zwei Beschlussvorlagen ging es dann noch um konkrete Buga-Maßnahmen. Zum einen war die Umgestaltung der Kreuzung Katholische Kirche und Teichstraße ein Thema. Hierbei wurde über eine Genehmigung einer überplanmäßigen Verpflichtungsermächtigung in Höhe von 1.070.000 Euro abgestimmt, was für Diskussionen sorgte.
2: Es geht um die grundsätzliche Frage, welche Stadt wir uns künftig überhaupt noch leisten können. Denn zwischen dem, was sich unsere Stadt leisten kann, und dem, was sie sich leistet, klafft inzwischen eine immer größere Lücke. Das Landesverwaltungsamt hat uns unmissverständlich erklärt, dass die dauerhafte Leistungsfähigkeit unserer Stadt gefährdet ist. Es fordert Ausgabendisziplin, Konsolidierung und eine kritische Überprüfung freiwilliger Leistungen. Was machen wir stattdessen? Wir beschließen eine Buga-Maßnahme nach der anderen. Jede einzelne Maßnahme wird für sich betrachtet begründet. Doch niemand spricht mehr über die Summe dieser Entscheidungen. Und genau darin liegt das eigentliche Problem. Mit jedem weiteren Beschluss wächst das Gesamtprojekt. Mit jedem weiteren Beschluss steigen die Folgekosten. Mit jedem weiteren Beschluss binden wir Haushaltsmittel für viele Jahre. Und irgendwann gibt es kein Zurück mehr. Wir müssen uns ehrlich fragen, bestimmt heute noch der tatsächliche Bedarf unserer Stadt, unserer Investitionen, oder bestimmt inzwischen die Buga, welche Projekte Vorrang haben?
3: Am Montag war ja im Bauhausmuseum eine öffentliche Veranstaltung zur Offenlage des INSEC. Wäre dort ein Vertreter der AfD gewesen, ich war dort, dann hätte die AfD oder Mitglieder der AfD-Fraktion auf jeden Fall zur Kenntnis nehmen können, dass sowohl die Wohnungswirtschaft als auch andere Wirtschaftsunternehmen dieser Stadt händeringend dafür plädieren, die Buga nicht zu zerreden, weil es eine absolute Chance für unsere Stadt ist, nicht nur die Infrastruktur zu entwickeln, sondern auch Zuzug zu erzeugen in unserer Stadt und das Wohl unserer Stadt zu mehren.
4: Das Landesverwaltungsamt hat auch deutlich gesagt, dass wir an der Buga festhalten sollten, weil sie eine Chance für unsere Stadt ist und den Fördergrad bei vielen Projekten erhöht, wodurch wir den kommunalen Haushalt entlasten können und uns anderen Projekten widmen können. Dieses Buga-Label ist eigentlich ein Gewinn in dem Moment, denn wir können wesentlich mehr in wesentlich kürzerer Zeit umsetzen, als wie es eigentlich geplant war. Der Kreisverkehr ist lange beschlossen. Und auch an der Stelle allein das Buga-Label raufzusetzen, vereinfacht dieses Projekt. Und dieser Kreisverkehr war auch schon lange vor der Buga Thema. Und ich dächte auch, dass wir die Beschlussfassung lange vor der Buga schon vorgenommen haben.
5: Herr Diedering, vor 10 Minuten, davon einer halben Stunde, diskutieren wir über die Anhalt Arena. Und Sie halten eine flammende Rede, wie wichtig es ist, eine Machbarkeitsstudie für eine Halle zu machen, die uns 20, 25 Millionen Euro kostet, weil Ihnen das Projekt gefällt. Jetzt kommt ein Projekt durch die Buga drauf, es gefällt Ihnen nicht. Und dann reden Sie vom Haushalt und was wir uns nicht alles leisten können. Sie machen eine Politik, das ist wie Kabarett. Vielen Dank.
1: Die Vorlage wurde mit 39 Ja, 3 Nein-Stimmen sowie einer Enthaltung beschlossen. In einer weiteren Buga-Beschlussvorlage ging es um die Interessensbekundung zur Teilnahme am Bundesprogramm Anpassung urbaner und ländlicher Räume an den Klimawandel. Konkret geht es dabei um Klimaanpassungsmaßnahmen im Schillerpark in Höhe von 3 Millionen Euro mit einem Eigenanteil von 300.000 Euro.
6: Es ist nicht nur die Funktionalität des Parkes als soziales, ökologisches etc. Element, sondern es wird deutlich, dass wir teilweise unter Qualität der Reparatur historischer Strukturen unserer Stadt an der Stelle ein Stück vorankommen. Im Schillerpark wird es eine zeitgemäße entsprechende Aufarbeitung geben mit bemerkenswerter Entwicklung, die sowohl die Qualität der der Lebensqualität im Quartier, aber auch der Aktivität und nicht zuletzt eine erhebliche Aufwertung unserer Stadt erfahren lässt. Und hier geht es darum, langjährige Defizite der Stadtentwicklung über eine mögliche Bezuschussung der Buga nun endlich umzusetzen, wo wir schon lange geträumt haben.
7: Inhaltlich freue ich mich über die Vorlage und werde natürlich auch zustimmen, kann aber nicht umhin, trotzdem meinen Unmut hier kundzutun. Wir haben einen Ausschuss für Stadtentwicklung, Bauen, Stadtgrün und Mobilität, der nach momentaner Beschlusslage auch unser Buga-Ausschuss ist. Das sind, wenn man sich allein sozusagen den Titel der Vorlage anschaut, sind das 5 gute Gründe, warum diese Vorlage unbedingt im Bauausschuss hätte vorbehandelt werden müssen. Natürlich werde ich das jetzt nicht irgendwie offiziell beanstanden, aber ich möchte doch sehr darum bitten, dass das zukünftig nicht so gehandhabt wird.
8: Die Kurzfristigkeit der Fördermittelprogramme ist zum Weinen, um es nicht anders zu nennen. Wir haben jetzt mit Hängen und Würgen und mit dem guten Willen des Referats Stadtgrün diesen Antrag jetzt auf den Weg gebracht. Er bedarf wieder eines Stadtratsbeschlusses. Ich nehme, Herr Bosowski, auch Ihren Hinweis sehr gerne auf. Wir hätten das so tun können. Ich bitte dafür um Entschuldigung. Es geht jetzt nur um, dass wir uns beteiligen an dem Interessenbekundungsverfahren und wir würden dann natürlich die inhaltlichen Dinge sehr gerne hier auch vorstellen.
1: Die Vorlage wurde mit 42 Ja und einer Nein-Stimme beschlossen. Eine letzte Beschlussvorlage kam dann vom fraktionslosen Stadtratsmitglied Paul Nolte. Dabei ging es darum, dass der Oberbürgermeister ab der folgenden Sitzung regelmäßig zum Umsetzungsstand der Buga-Maßnahmen berichten soll.
9: Bisher war die Kommunikation der Verwaltung zum Thema Bundesgartenschau eher lückenhaft. Das haben wir auch schon öfter kritisiert. Mit meiner Beschlussvorlage möchte ich letzten Endes erreichen, dass wir uns in jeder Sitzung einmal zumindest kurz über den aktuellen Stand informieren können, dass eine gewisse stetige Kommunikation stattfindet, auch uns und den Bürgerinnen gegenüber.
10: Ich halte diese Beschlussvorlage nicht für gut und bitte da eigentlich nicht zuzustimmen, weil wir brauchen keine zusätzlichen Informationen. Wir haben eine sehr umfängliche Tagesordnung, das haben wir die letzten Stadtratssitzungen gesehen, dass wir teilweise wirklich Probleme hatten, das bis zum Ende zu schaffen. Und ich denke, wir sind immer noch 9 Jahre vor der eigentlichen Durchführung der Buga. Wir sind ausreichend informiert. Viele andere Städte planen diese Buga 3, 4, 5 Jahre erst vorher und sind auch in der Lage, das umzusetzen. Und wir sind in der Anfangsphase und wir sind durch die Beschlussvorlagen wirklich gut informiert.
11: Das Kabarett der AfD geht weiter. Sie haben es echt in den letzten Jahren nicht verstanden, was die Buga für uns bedeutet. Sie haben nicht verstanden, dass das das größte Projekt, das größte Infrastrukturprojekt dieser Stadt seit Jahrzehnten ist. Und Sie haben nicht verstanden, was diese Beschlussvorlage aussagt. Sie sagt aus, dass in dem Gremium, dem wichtigsten kommunalen Gremium in dieser Stadt, die Themen besprochen werden, die für diese Stadt elementar sind. Und das ist die Buga die nächsten 10 Jahre. Ganz einfach.
12: Es muss möglich sein, dass dieser Stadtrat, der sich nicht so homogen zusammensetzt, eine Information erhält, die alle Mitglieder dieses Rates auf einen einheitlichen Informationsstand versetzt. Und das sage ich als bekennender Buga-Kritiker. Also wirklich, glauben Sie mir, ich möchte mehr Informationen, um genauer zu wissen, wo das kommunale Geld hingeht.
1: 33 Stadträte stimmten für die Vorlage von Paul Nolte, 9 dagegen und einer enthielt sich. Damit wurde diese so angenommen und in den kommenden Stadtratssitzungen wird es beim Bericht des Oberbürgermeisters den neuen Unterpunkt Informationen zur Buga geben.
13: Die Saison 2026/27 des Zweitligisten Dessau-Roßlauer HV steht kurz bevor. Die Vorfreude bei den Fans ist bereits groß. Beim ZAP-Sommerfest am 18. Juli in Dessau-Mildensee blickten Spieler und Anhänger gemeinsam auf die vergangene Spielzeit zurück, mit ihren Höhen und Tiefen.
14: Wir haben mit dem DHV wieder, ich sag mal, gut abgeschnitten, was für uns Fans ja auch wichtig ist. Hatten eine sehr starke Hinrunde, in der Rückrunde hat es ja ein bisschen, ja, war es nicht mehr ganz so gut, aber egal. Wir sind der Dessau-Roßlauer HV, wir sind Fans davon, wir stehen hinter der Mannschaft. Und wir haben es auch immer weiter unterstützend.
13: Auch wenn aktuell keine Handballspiele stattfinden, bietet das Sommerfest die Gelegenheit, Spieler und Fans zusammenzubringen. Im Mittelpunkt steht die Unterstützung der Mannschaft für die kommende Saison.
14: Wir sind ja alles Handballfans vom DRV06. Und in der handballfreien Zeit wollen wir natürlich auch uns mal treffen, was zusammen unternehmen. Und da gibt es dann halt ein paar Veranstaltungen, wie jetzt dieses Fußballturnier und Sommerfest oder dann Volleyballturniere, dass die Fans auch wieder zusammen miteinander was machen, sich sehen, was erleben. Das ist eigentlich ganz wichtig, wenn man so eine Fangemeinschaft ist, dass man auch den Zusammenhalt hat.
13: Vor allem der Spaß stand bei den verschiedenen Fanclubs im Vordergrund.

0: Profi-Handballer tauschten für einen Tag den Handball gegen den Fußball und zeigten ihr Können auf dem Sportplatz, wenn auch auf ungewohntem Spielfeld.
1: 14 Uhr spielt die Handballmannschaft ein Spiel gegeneinander. Ab 15:30 spielt dann der SV Millensee gegen Wörlitz nochmal Fußball. Also wir haben heute ein wirklich sportliches Programm hier.
0: Nach dem gemeinsamen Aufwärmen wurden die Spieler in zwei Mannschaften eingeteilt. Unter dem Motto Jung gegen Alt traten die Neuzugänge gegen die langjährigen Teammitglieder an. Es fielen einige Tore, doch wichtiger als das Ergebnis war die gute Stimmung auf und neben dem Platz. Auch für die jüngsten Gäste wurde einiges geboten. Neben einer Hüpfburg, einer Malecke und Verkaufsständen der Kinder konnten sie sich auf dem Sportplatz austoben und selbst zum Ball greifen. So war für die ganze Familie etwas dabei, ein Aspekt, auf den die Organisatoren besonderen Wert legen.
1: Es ist uns als Sektion Millensee ist es wichtig, das für alle auszurichten, weil es ist ein Fan-Treffen in dem Sinne, aber es soll daraus auch ein Familienfest werden, weil man kann ja vieles machen, die Anlage ist groß und da soll ruhig die ganze Familie da sein, dass auch die Frauen und Kinder ihren Spaß haben.
0: Für die Fanclubs des DAHVs war das Sommerfest eine gelungene Mischung aus Sport und Geselligkeit. Auch das leibliche Wohl kam dabei ebenso wenig zu kurz wie der Austausch untereinander. Mit dem Blick auf die kommende Ausgabe ist die Vorfreude bereits groß.
1: Nächstes Jahr haben wir unser 5-jähriges Jubiläum, wo wir auch wieder ein bisschen was krachen lassen werden, wo wir richtig was losmachen werden. Ja, es macht jedes Jahr Spaß und ich hoffe, dass wir es so auch weiterführen können. Im nächsten Monat setzen wir uns mit unserem Vorstand zusammen. Dann werden wir einiges besprechen und dann werden wir langsam anfangen zu planen. Aber jetzt kann ich dazu noch nichts sagen.
0: Mit viel Gemeinschaftsgefühl und guter Stimmung endet das Sommerfest. Die Unterstützung der Fans für die neue Saison ist dem DAHV schon jetzt sicher.

0: Herzlich willkommen an diesem Dienstag zu den RBB Aktuellnachrichten. Aufgrund der für Donnerstag angekündigten hohen Temperaturen wird der Wochenmarkt in Aschersleben am 30. Juli ausnahmsweise verkürzt bis 13 Uhr stattfinden. Die Stadt Aschersleben bittet alle Bürger sowie die Marktbeschicker um Verständnis für diese Maßnahme. Ziel ist es, die Gesundheit von Besuchern sowie der Händler zu schützen. Der Wochenmarkt findet wie gewohnt auf dem Markt statt. Ab kommender Woche sind, vorbehaltlich anderer Witterungsbedingungen, wieder die regulären Marktzeiten vorgesehen. Politische Verfolgung und willkürliche Urteile prägten in den ersten Nachkriegsjahren das Leben vieler Menschen in der sowjetischen Besatzungszone und der frühen DDR. Eine Wanderausstellung im Industrie- und Filmmuseum Wolfen beleuchtet jetzt das oft wenig bekannte Kapitel der Geschichte Sachsen-Anhalts. Sie zeigt die Schicksale von Betroffenen und macht die Mechanismen der damaligen Strafjustiz nachvollziehbar.
1: Seit dem 19. Juni haust die Ausstellung Politische Strafjustiz in der sowjetischen Besatzungszone und frühen DDR Sachsen-Anhalt im Industrie- und Filmmuseum Wolfen. Die Wanderausstellung, welche in Zusammenarbeit mit dem Justizministerium entstanden ist, wirft einen Blick auf eine oft übersehene Geschichte.
2: Also die Themen, die wir in dieser Ausstellung behandeln, das sind eigentlich die Menschen, die in den Fokus der sowjetischen Besatzungsmacht gerieten, die inhaftiert wurden durch die sowjetischen Sicherheitsdienste bzw. Geheimdienste, der NKWD bzw. die Spionageabwehr der Roten Armee SMERSH. Und ein Teil von diesen Menschen, wir reden hier von einer sechsstelligen Zahl im Gebiet sozusagen der ehemaligen DDR, die wurden ohne verurteilt zu werden ausgesondert aus der Gesellschaft. Das heißt, man hat sie weggesperrt in Internierungslagern, in sogenannten sowjetischen Speziallagern.
1: In der Zeit zwischen 1945 und 1952 gab

0: gab es Unmengen an Strafbeständen und Prozessen in Sachsen-Anhalt. Opfer dieser recht willkürlichen Strafjustiz fanden sich aus verschiedensten Gruppen.
1: Wenn wir jetzt von den deutschen Zivilisten ausgehen, dann waren das auch zum Beispiel Jugendliche wegen Werwolf-Verdachts. Das hieß dann so antisowjetische Gruppenbildungen. Wenn Waffen gefunden wurden, was auch ein Straftatbestand war, illegaler Waffenbesitz, war das strafschärfend. Wir haben auch eine ganze Reihe von Verfahren wegen Verbrechens gegen die Menschlichkeit, also NS- und Kriegsverbrechen, wobei die Vorwürfe oftmals sozusagen in den Raum geworfen wurden und gar nicht bewiesen werden konnten. Und es gibt eine ganze Reihe sozusagen auch von Vorwürfen wegen angeblicher Spionage bzw. Spionageverdacht, Tätigkeit für westliche Geheimdienste, amerikanische, britische, französische oder zum Beispiel dann Organisation Gehlen dann in den 1950er Jahren, antisowjetische Propaganda, antisowjetische Gruppenbildung, Terror, also auch als Vorwurf, auch illegaler Grenzübertritt schon, sowas wurde auch geahndet.
0: Diese Menschen wurden mit übermäßig hohem Strafmaß bestraft. Oft reichten sie von 10 bis 15 Jahren Haftstrafe bis hin zur Todesstrafe. Doch sowohl Strafbestände als auch Verfahren wurden willkürlich geführt.
1: Also man kann hier schon von einer willkürlichen Justiz sprechen, weil es sind nicht nur sozusagen diese hohen Strafmaße, sozusagen, die sich an den Regeln sozusagen des Strafgesetzbuches der Russischen Föderation orientierten. Genau diese Straftatbestände sind ja auch zugrunde gelegt worden, sondern es kommen noch ein paar Sachen hinzu. Wenn man überlegt, dass diese Verhandlungen auf Russisch geführt wurden, ja, wo ja sozusagen die Menschen von hier aus der Region dem gar nicht folgen konnten, weil in der Regel nicht übersetzt wurde. Es waren eigentlich Schnellverfahren, wo immer schon das Verfahren immer durch das Militärkollegium schon vorgeprüft wurde. Das heißt, die haben die Verhandlungen schon mal durchgespielt und es wurde eigentlich dann im Wesentlichen nur noch das Urteil verkündet. Und das, was oftmals als Geständnisse herangezogen wurden, das ist eben in vielen Fällen auch durch Folter, also durch richtig körperliche Folter herbeigeführt worden.
0: Wir konnten Bose nach einzelnen besonderen Beispielen fragen. Er erzählte über den Pfarrer Rudolf Ebel.
1: Verbrechen gegen die Menschlichkeit, was hier vor Gericht gebracht wurde, ist der Fall von Rudolf Ebel, der in der Haftanstalt Roter Ochse der evangelische Anstaltspfarrer war. Und er ist im Sommer 1945 mit einer ganzen Gruppe sozusagen von Bediensteten des Zuchthauses verhaftet worden und unter anderem den Direktor, Wachpersonal, Aufsichtspersonal im Arbeitsdienst, aber zum Beispiel der Anstaltsarzt auch und der Anstaltsgeistliche. Und man hat ihn mitwirken an den Hinrichtungen im Roten Ochsen. Da sind ja durch die NS-Justiz von Ende 1942 bis April 1945 549 Menschen zum Tode verurteilt. Also die zum Tode verurteilt waren, sind hingerichtet worden, überwiegend mit der Guillotine und sozusagen Mitwirkung an Hinrichtungen. Und es sind eine Reihe an Todesurteilen verhängt worden und aber gegen Herrn Ebel als Anstaltsgeistlichen 7 Jahre Arbeitslager, weil man die Mitwirkung. Was die nicht verstanden haben in dem Fall, dass er natürlich den zum Tode Verurteilten vor ihrer Hinrichtung geistlichen Beistand gegeben hat. Und das haben die Vernehmungsoffiziere des sowjetischen Geheimdienstes missverstanden in dem Sinne, dass er sie dazu gezwungen hätte, ihre Taten zu gestehen. Und das Ende ist aber letztendlich genauso fatal wie im Fall von Wilhelm Naumann. Er wird verurteilt, zwar nur zu einer Zeitstrafe, überlebt das aber trotzdem nicht, weil damals hieß das, in die Sowjetunion deportiert zu werden. Und wir konnten damals sozusagen diesen Transport nachgehen, sozusagen. Der sollte in den hohen Norden der UdSSR gehen und er stirbt noch auf der Fahrt dorthin. Ja, und das, keiner von den zu Zeitstrafen Verurteilten hat das eben überlebt bei diesem Transport. Das ist eben so ein klassisches Beispiel.
0: Viele der Verurteilten wurden nach 1990 aufgrund von fehlenden Beweisen auf Antrag strafrechtlich von der Russischen Föderation rehabilitiert. Wer sich selbst ein Bild über die vielen Einzelschicksale machen will, kann noch bis zum 1. September kommen. Nähere Informationen und Termine von Veranstaltungen zur Ausstellung finden Sie unter der Website des Industrie- und Filmmuseums Wolfen.
2: Die Stadt Jessen informiert darüber, dass ab dem 3. August Sanierungsarbeiten an der Friedhofsmauer auf dem Friedhof Jessen durchgeführt werden. Aus Sicherheitsgründen muss der Friedhofseingang an der Hospitalstraße während der gesamten Bauzeit vollständig gesperrt werden.

0: Zugang zum Friedhof über diesen Eingang ist ab dem genannten Datum bis auf Weiteres nicht möglich. Die Bauarbeiten werden voraussichtlich bis Ende Oktober 2026 andauern. Die Stadt bittet, während der Bauzeit die übrigen Eingänge des Friedhofs zu nutzen, sowie die Absperrungen und Hinweisschilder zu beachten. In der Lotto-Landesliga Südsachsen-Anhalt laufen die Vorbereitungen auf die Saison 2026/27 auf Hochtouren. Und dazu gehören natürlich auch die ersten Testspiele. Der FC Grün-Weiß-Piesteritz absolvierte am Donnerstag, den 23. Juli, bereits sein zweites Vorbereitungsspiel. Zu Gast im Volkspark war der SV Graf Zeppelin Absdorf aus der Landesklasse 4.
1: In der Lotto-Landesliga Südsachsen-Anhalt 26/27 geht es in die Testspiele. Am Donnerstag, dem 23. Juli, bestritt der FC Grün-Weiß-Wittenberg-Piesteritz bereits sein zweites. Hier wurde der SV Graf Zeppelin Absdorf aus der Landesklasse 4 empfangen. Wir steigen in das Geschehen ein. Anpfiff war um 18.45 Uhr und ganze 50 Zuschauer fanden sich im Stadion Volkspark ein. Zur 9. hat Absdorf die erste große Chance. Der Ball rechts außen bei Schiller, der spielt ihn durch die Defensive und Mende findet den Abschluss mit dem 0:1. Keine 3 Minuten später sind die Absdorfer wieder im Angriff. Der geht jedoch ins Aus, aber dafür gibt es eine Ecke. Nagel lässt ihn fliegen und Koppe macht das Ding geschmeidig zu. Piesteritz bleibt gefährlich, aber die Blau-Gelben spielen sich aus kniffligen Situationen gut raus. Jedoch passiert in der 21. ein Spielfehler. Mahler passt nicht richtig auf und Elmenthaler auf der Pirsch schnappt sich den Ball und verringert den Abstand auf 1:2. Das kann mal vorkommen. In der 28. Spielminute bekommt Gauert eine Chance. Man mag meinen, dass die Distanz vom Tor zu groß ist, doch der geht rein. Soweit so gut, die erste Hälfte. Hier fällt kein Tor mehr, aber die zweite hat uns noch was zu geben. In der 69. legt Zapatnia eine Flanke vors Tor. Düsseldau mit dem Kopf, schneller als der Wärter und der geht wieder rein. Piesteritz nun in Führung. Mit der Dauer des Spiels geht auch die Sonne allmählich unter und Absdorf hat Ecke in der 76. Der Ball kommt, doch Piesteritz fängt ab und geht schnell auf einen Konter. Der Ball findet seinen Weg über die Mittellinie und Zapatnia beweist sich im Kampf um den Ball. Der geht am Ende rein und so schnell kann es gehen, das 4:2. Mit dem Abstand von 2 Toren scheint Piesteritz sich jedoch etwas zu sicher zu fühlen. Ein langsames Passspiel öffnet das Fenster für Mikola, der handelt konsequent und macht das 4:3 in der 85. Spielminute. Die letzten Spielminuten werden dann nochmal gut genutzt. Becker lüpft den Ball nach vorne und Zapatnia macht das 5:3 in der 89. Spielminute. Sein zweites Tor in dieser Partie und somit geht auch das Spiel zu Ende. Nun noch ein Interview mit Trainer Tobias Klier über die Spieleinschätzung und Neuzugänge im FC Grün-Weiß Wittenberg-Piesteritz.
2: Dass wir das nicht umgesetzt haben, was wir uns vorgenommen haben, die Anfangsphase wieder zu hektisch gemacht haben, dann noch 2:0 zurücklagen, zu Recht zurücklagen, weil wir einfach dort nicht in die Zweikämpfe gekommen sind und nicht sauber Fußball gespielt haben. Danach uns gefangen, ein bisschen besser gespielt, aber auch nicht optimal. Konnten durch Torwartfehler, Stellungsfehler vom Torhüter den Ausgleich erreichen und am Ende ja, erste Halbzeit abhaken. Zweite Halbzeit war dann ein bisschen besser, sind ein bisschen besser reingekommen, aber fußballerisch war es auch nicht das Beste, was wir sehen wollen. Am Ende haben wir das Ding noch gedreht, aber halt zu viele einfache Fehler, aber was sicherlich auch in der Phase der Vorbereitung normal ist. Aber wir müssen halt weiter arbeiten, sehr viel arbeiten bis in den nächsten 2 Wochen, bis zum ersten Punktspiel. Ansonsten sieht es schwierig aus am ersten Spieltag. Ja, wir haben jetzt unsere 4 Tschechen sind ja nun gegangen, die haben wir nicht mehr im Kader. Wir haben jetzt viele Nachwuchsspieler, setzen auf dem Nachwuchs, wollen jetzt versuchen, Fußball zu spielen mit unserem eigenen Nachwuchs, das über die Runden zu bekommen, auch eine gute Rolle zu spielen.

0: Spielen in der Landesliga nicht abzusteigen. Klassenerhalt ist erstmal das Ziel, dass die Jungs sich auch reinfinden, das ist erstmal das Ziel. Und namhafte Veränderungen gibt es eigentlich kaum. Wir haben, wie gesagt, Jugendspieler hochgezogen, wir haben einen guten Kader. Die vertrauen den Jungs aus unserem Verein jetzt und versuchen daraus das Beste zu machen.
1: Und dann noch das am 29. August. Und zwar bis zum 18. September sind die Bürger im Landkreis Anhalt-Bitterfeld wieder dazu aufgerufen, möglichst viele Alltagswege mit dem Fahrrad zurückzulegen. Zusammen mit dem Landkreis beteiligen sich in diesem Jahr auch mehrere Städte und Gemeinden an der internationalen Kampagne. Ob auf dem Weg zur Arbeit, zur Schule, zum Einkaufen oder bei einer Radtour in der Freizeit. Beim Stadtradeln zählt jeder mit dem Fahrrad zurückgelegte Kilometer. Ziel der Aktion ist es, innerhalb von 21 Tagen gemeinsam ein Zeichen für mehr Radverkehr, Klimaschutz und Lebensqualität zu setzen. Dabei spielt es keine Rolle, ob die Teilnehmer täglich mit dem Fahrrad unterwegs sind oder erst während des Aktionszeitraums häufiger in die Pedale treten möchten. Die Anmeldung ist über die Internetseite des Stadtradelns sowie über die kostenfreie Stadtradeln-App möglich. Mit diesem Hinweis sind wir am Ende unserer Dienstagsausgabe der RBB Aktuell Nachrichten. Schauen jetzt wie gewohnt auf den Wetterbericht und im Anschluss daran gern noch auf die Meldungen aus Dessau-Roßlau. Am Mittwoch um 18 Uhr melden wir uns dann aus der Redaktion wieder. Bis dahin machen Sie es gut und auf Wiedersehen.
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Am Mittwoch zeigt sich das Wetter freundlich mit lockerer Bewölkung und sommerlich warmen Temperaturen. Die Höchstwerte erreichen 31 Grad. Am Abend klart sich der Himmel vollständig auf und auch in der Nacht bleibt es bei sternklarem Himmel trocken. Die Temperaturen gehen bis auf 20 Grad zurück. Zeitweise frischt der Wind mit einzelnen Böen auf.

0: 9 Jahre dauert es noch, bis die Bundesgartenschau in Dessau-Roßlau stattfinden soll. Doch die Planungen für das Mega-Event sind schon im vollen Gange. In der Stadtratssitzung vom 1. Juli war die Buga ebenfalls ein wichtiges Thema. Oberbürgermeister Dr. Robert Reck informierte zunächst über den aktuellen Stand.
1: Ein wichtiger Meilenstein wurde am 2. Juni 2026 gelegt mit der konstituierenden Sitzung der Bundesgartenschau Dessau-Roßlau 2035 GmbH, dem Aufsichtsrat im Besonderen. In dieser Sitzung wurde der Wirtschaftsplan für das Jahr 2026 beschlossen, der auch Teil der heutigen Beschlussvorlagen auf dieser Stadtratssitzung sind. Der Wirtschaftsplan ermöglicht, die Gesellschaft ins Arbeiten zu kommen und erste Schritte zu gehen. Ich möchte an dieser Stelle kurz die aktuellen Arbeitsstände darstellen und über die Investitionsplanung informieren. Wir haben ja zwei Handlungsfelder. Das eine sind die Mosaike, also die Entwicklung der Park- und Gartenanlagen, der Grünflächen und die Fugen, die Verbindungen zwischen den einzelnen Standorten, einschließlich der Gestaltung der städtischen Straßen und Freiräume. Nach der Sommerpause werden diese Überlegungen in einer Beschlussvorlage, die wir Ihnen ja bereits angekündigt haben, in den Ausschüssen unseres Stadtrats, insbesondere natürlich auch im Bauausschuss, präsentiert und auch hier dem Stadtrat zur Beratung und Entscheidung vorgelegt. Gestalt nimmt auch die künftige Arbeitsstruktur des Buga Vorbereitungs

0: Gestaltungsprozesses an. Ich hatte über die Gründung der GmbH gesprochen und die drei Innovationswerkstätten. Auch darüber wurde schon informiert. Mosaike, Fugen und Kommunikation haben jetzt stattgefunden. Es schließen sich dann freiraumplanerische Wettbewerbe an.
1: Danach wurde Thomas Pischek als Mitglied des Aufsichtsrates der Buga Dessau-Roßlau 2035 GmbH abberufen und Marco Egelkraut als Mitglied in den Aufsichtsrat entsendet und bestellt. In zwei Beschlussvorlagen ging es dann noch um konkrete Buga-Maßnahmen. Zum einen war die Umgestaltung der Kreuzung Katholische Kirche und Teichstraße ein Thema. Hierbei wurde über eine Genehmigung einer überplanmäßigen Verpflichtungsermächtigung in Höhe von 1.070.000 Euro abgestimmt, was für Diskussionen sorgte.
2: Es geht um die grundsätzliche Frage, welche Stadt wir uns künftig überhaupt noch leisten können. Denn zwischen dem, was sich unsere Stadt leisten kann und dem, was sie sich leistet, klafft inzwischen eine immer größere Lücke. Das Landesverwaltungsamt hat uns unmissverständlich erklärt, dass die dauerhafte Leistungsfähigkeit unserer Stadt gefährdet ist. Es fordert Ausgabendisziplin, Konsolidierung und eine kritische Überprüfung freiwilliger Leistungen. Was machen wir stattdessen? Wir beschließen eine Buga-Maßnahme nach der anderen. Jede einzelne Maßnahme wird für sich betrachtet begründet. Doch niemand spricht mehr über die Summe dieser Entscheidungen. Und genau darin liegt das eigentliche Problem. Mit jedem weiteren Beschluss wächst das Gesamtprojekt. Mit jedem weiteren Beschluss steigen die Folgekosten. Mit jedem weiteren Beschluss binden wir Haushaltsmittel für viele Jahre. Und irgendwann gibt es kein Zurück mehr. Wir müssen uns ehrlich fragen, bestimmt heute noch der tatsächliche Bedarf unserer Stadt, unserer Investitionen oder bestimmt inzwischen die Buga, welche Projekte Vorrang haben?
3: Am Montag war ja im Bauhausmuseum eine öffentliche Veranstaltung zur Offenlage des INSEC. Wäre dort ein Vertreter der AfD gewesen, ich war dort, dann hätte die AfD oder Mitglieder der AfD-Fraktion auf jeden Fall zur Kenntnis nehmen können, dass sowohl die Wohnungswirtschaft als auch andere Wirtschaftsunternehmen dieser Stadt händeringend dafür plädieren, die Buga nicht zu zerreden, weil es eine absolute Chance für unsere Stadt ist, nicht nur die Infrastruktur zu entwickeln, sondern auch Zuzug zu erzeugen in unserer Stadt und das Wohl unserer Stadt zu mehren.
4: Das Landesverwaltungsamt hat auch deutlich gesagt, dass wir an der Buga festhalten sollten, weil sie eine Chance für unsere Stadt ist und den Fördergrad bei vielen Projekten erhöht, wodurch wir den kommunalen Haushalt entlasten können und uns anderen Projekten widmen können. Dieses Buga-Label ist eigentlich ein Gewinn in dem Moment, denn wir können wesentlich mehr in wesentlich kürzerer Zeit umsetzen, als wie es eigentlich geplant war. Der Kreisverkehr ist lange beschlossen. Und auch an der Stelle allein das Buga-Label raufzusetzen, vereinfacht dieses Projekt. Und dieser Kreisverkehr war auch schon lange vor der Buga Thema. Und ich dächte auch, dass wir die Beschlussfassung lange vor der Buga schon vorgenommen haben.
5: Herr Diedering, vor 10 Minuten, davon einer halben Stunde, diskutieren wir über die Anhalt Arena. Und Sie halten eine flammende Rede, wie wichtig es ist, eine Machbarkeitsstudie für eine Halle zu machen, die uns 20, 25 Millionen Euro kostet, bei Ihnen das Projekt gefällt. Jetzt kommt ein Projekt durch die Buga drauf, es gefällt Ihnen nicht. Und dann reden Sie vom Haushalt und was wir uns nicht alles leisten können. Sie machen eine Politik, das ist wie Kabarett. Vielen Dank.
1: Die Vorlage wurde mit 39 Ja, 3 Nein-Stimmen sowie einer Enthaltung beschlossen. In einer weiteren Buga-Beschlussvorlage ging es um die Interessensbekundung zur Teilnahme am Bundesprogramm Anpassung urbaner und ländlicher Räume an den Klimawandel. Konkret geht es dabei um Klimaanpassungsmaßnahmen im Schillerpark in Höhe von 3 Millionen Euro mit einem Eigenanteil von 300.000 Euro.
6: Es ist nicht nur die Funktionalität des Parkes als soziales, ökologisches etc. Element, sondern es wird deutlich, dass wir teilweise unter Qualität der Reparatur historischer Strukturen unserer Stadt an der Stelle ein Stück vorankommen. Im Schillerpark wird es eine zeitgemäße entsprechende Aufarbeitung geben mit bemerkenswerter Entwicklung, die sowohl die Qualität der Lebensqualität im Quartier, aber auch der Aktivität und nicht zuletzt eine erhebliche Aufwertung unserer Stadt erfahren lässt. Und hier geht es darum, langjährige Defizite der Stadtentwicklung über eine mögliche Bezuschussung der Buga nun endlich umzusetzen, wo wir schon lange geträumt haben.
7: Inhaltlich freue ich mich über die Vorlage und werde natürlich auch zustimmen, kann aber nicht umhin, trotzdem meinen Unmut hier kundzutun.

0: Wir haben einen Ausschuss für Stadtentwicklung, Bauen, Stadtgrün und Mobilität, der nach momentaner Beschlusslage auch unser BUGA-Ausschuss ist. Das sind, wenn man sich allein die sozusagen den Titel der Vorlage anschaut, sind das 5 gute Gründe, warum diese Vorlage unbedingt im Bauausschuss hätte vorbehandelt werden müssen. Natürlich werde ich das jetzt nicht irgendwie offiziell beanstanden, aber ich möchte doch sehr darum bitten, dass das zukünftig nicht so gehandhabt wird.
1: Die Kurzfristigkeit der Fördermittelprogramme ist zum Weinen, um es nicht anders zu nennen. Wir haben jetzt mit Hängen und Würgen und mit dem guten Willen des Referats Stadtgrün diesen Antrag jetzt auf den Weg gebracht. Er bedarf wieder eines Stadtratsbeschlusses. Ich nehme, Herr Brosowski, auch Ihren Hinweis sehr gerne auf. Wir hätten das so tun können. Ich bitte dafür um Entschuldigung. Es geht jetzt nur um, dass wir uns beteiligen an dem Interessenbekundungsverfahren und wir würden dann natürlich die inhaltlichen Dinge sehr gerne hier auch vorstellen.
2: Die Vorlage wurde mit 42 Ja und einer Nein-Stimme beschlossen. Eine letzte Beschlussvorlage kam dann vom fraktionslosen Stadtratsmitglied Paul Nolte. Dabei ging es darum, dass der Oberbürgermeister ab der folgenden Sitzung regelmäßig zum Umsetzungsstand der BUGA-Maßnahmen berichten soll.
3: Bisher war die Kommunikation der Verwaltung zum Thema Bundesgartenschau eher lückenhaft. Das haben wir auch schon öfter kritisiert. Mit meiner Beschlussvorlage möchte ich letzten Endes erreichen, dass wir uns in jeder Sitzung einmal zumindest kurz über den aktuellen Stand informieren können, dass eine gewisse stetige Kommunikation stattfindet, auch uns und den Bürger, Bürgerinnen gegenüber.
4: Ich halte diese Beschlussvorlage nicht für gut und bitte da eigentlich nicht zuzustimmen, weil wir brauchen keine zusätzlichen Informationen. Wir haben eine sehr umfängliche Tagesordnung, das haben wir die letzten Stadtratssitzungen gesehen, dass wir teilweise wirklich Probleme hatten, das bis zum Ende zu schaffen. Und ich denke, wir sind immer noch 9 Jahre vor der eigentlichen Durchführung der BUGA. Wir sind ausreichend informiert. Viele andere Städte planen diese BUGA 3, 4, 5 Jahre erst vorher und sind auch in der Lage, das umzusetzen. Und wir sind in der Anfangsphase und wir sind durch die Beschlussvorlagen wirklich gut informiert.
5: Das Kabarett der AfD geht weiter. Sie haben es echt in den letzten Jahren nicht verstanden, was die BUGA für uns bedeutet. Sie haben nicht verstanden, dass das das größte Infrastrukturprojekt dieser Stadt seit Jahrzehnten ist. Und Sie haben nicht verstanden, was diese Beschlussvorlage aussagt. Sie sagt aus, dass in dem Gremium, dem wichtigsten kommunalen Gremium in dieser Stadt, die Themen besprochen werden, die für diese Stadt elementar sind. Und das ist die BUGA die nächsten 10 Jahre. Ganz einfach.
6: Es muss möglich sein, dass dieser Stadtrat, der sich nicht so homogen zusammensetzt, eine Information erhält, die alle Mitglieder dieses Rates auf einen einheitlichen Informationsstand versetzt. Und das sage ich als bekennender BUGA-Kritiker. Also wirklich, glauben Sie mir, ich möchte mehr Informationen, um genauer zu wissen, wo das kommunale Geld hingeht.
2: 33 Stadträte stimmten für die Vorlage von Paul Nolte, 9 dagegen und einer enthielt sich. Damit wurde diese so angenommen und in den kommenden Stadtratssitzungen wird es beim Bericht des Oberbürgermeisters den neuen Unterpunkt Informationen zur BUGA geben.
7: Die Saison 2026-27 des Zweitligisten Dessau-Roßlauer HV steht kurz bevor. Die Vorfreude bei den Fans ist bereits groß. Beim ZAP-Sommerfest am 18. Juli in Dessau-Mildensee blickten Spieler und Anhänger gemeinsam auf die vergangene Spielzeit zurück, mit ihren Höhen und Tiefen.
8: Wir haben mit dem DAV wieder, ich sag mal, gut abgeschnitten, was für uns Fans ja auch wichtig ist. Hatten eine sehr starke Hinrunde, in der Rückrunde hat es ja ein bisschen, ja, war es nicht mehr ganz so gut, aber egal. Wir sind der Dessau-Roßlauer HV, wir sind Fans davon, wir stehen hinter der Mannschaft. Und wir haben es auch immer weiter unterstützend.
7: Auch wenn aktuell keine Handballspiele stattfinden, bietet das Sommerfest die Gelegenheit, Spieler und Fans zusammenzubringen. Im Mittelpunkt steht die Unterstützung der Mannschaft für die kommende Saison.
8: Wir sind ja alles Handballfans vom DRV 06. Und in der handballfreien Zeit wollen wir natürlich auch uns mal treffen, was zusammen unternehmen. Und da gibt es dann halt ein paar Veranstaltungen, wie jetzt dieses Fußballturnier und Sommerfest oder dann Volleyballturniere. Dass die Fans auch wieder zusammen miteinander was machen, sich sehen, was erleben. Das ist eigentlich ganz wichtig, wenn man so eine Fangemeinschaft ist, dass man auch den Zusammenhalt hat.
7: Vor allem der Spaß stand bei den verschiedenen Fanclubs im Vordergrund. Die Profi-Handballer tauschten für einen Tag den Handball gegen den Fußball und zeigten ihr Können auf dem Sportplatz, wenn auch auf ungewohntem Spielfeld.
8: 14 Uhr spielt die Handballmannschaft ein Spiel gegeneinander. Ab 15.30 Uhr spielt dann der SV Millensee gegen Wörlitz nochmal Fußball. Also wir haben heute ein wirklich sportliches Programm hier.
7: Nach dem gemeinsamen Aufwärmen wurden die Spieler in zwei Mannschaften eingeteilt. Unter dem Motto Jung gegen Alt traten die Neuzugänge gegen die langjährigen Teammitglieder an. Es fielen einige Tore, doch wichtiger als das Ergebnis war die gute Stimmung auf und neben dem Platz. Auch für die jüngsten Gäste wurde einiges geboten. Neben einer Hüpfburg, einer Malecke und Verkaufsständen der Kinder konnten sie sich auf dem Sportplatz austoben und selbst zum Ball greifen. So war für die ganze Familie etwas dabei, ein Aspekt, auf den die Organisatoren besonderen Wert legen.
8: Es ist uns als Sektion Millensee ist es wichtig, das für alle auszurichten, weil es ist ein Fan-Treffen in dem Sinne, aber es soll daraus auch ein Familienfest werden, weil man kann ja vieles machen, die Anlage ist groß und da soll ruhig die ganze Familie da sein, dass auch die Frauen und Kinder ihren Spaß haben.
7: Für die Fanclubs des DAHVs war das Sommerfest eine gelungene Mischung aus Sport und Geselligkeit. Auch das leibliche Wohl kam dabei ebenso wenig zu kurz wie der Austausch untereinander. Mit dem Blick auf die kommende Ausgabe ist die Vorfreude bereits groß.
8: Also nächstes Jahr haben wir unser 5-jähriges Jubiläum, wo wir auch wieder ein bisschen was krachen lassen werden, mal richtig was losmachen werden. Ja, es macht jedes Jahr Spaß und ich hoffe, dass wir es so auch weiterführen können. Im nächsten Monat setzen wir uns mit unserem Vorstand zusammen. Dann werden wir einiges besprechen und dann werden wir langsam anfangen zu planen. Aber jetzt kann ich dazu noch nichts sagen.
7: Mit viel Gemeinschaftsgefühl und guter Stimmung endet das Sommerfest. Die Unterstützung der Fans für die neue Saison ist dem DAHV schon jetzt sicher.

0: Herzlich willkommen an diesem Dienstag zu den RBW Aktuellnachrichten. Aufgrund der für Donnerstag angekündigten hohen Temperaturen wird der Wochenmarkt in Aschersleben am 30. Juli ausnahmsweise verkürzt bis 13 Uhr stattfinden. Die Stadt Aschersleben bittet alle Bürger sowie die Marktbeschicker um Verständnis für diese Maßnahme. Ziel ist es, die Gesundheit von Besuchern sowie der Händler zu schützen. Der Wochenmarkt findet wie gewohnt auf dem Markt statt. Ab kommender Woche sind, vorbehaltlich anderer Witterungsbedingungen, wieder die regulären Marktzeiten vorgesehen. Politische Verfolgung und willkürliche Urteile prägten in den ersten Nachkriegsjahren das Leben vieler Menschen in der sowjetischen Besatzungszone und der frühen DDR. Eine Wanderausstellung im Industrie- und Filmmuseum Wolfen beleuchtet jetzt das oft wenig bekannte Kapitel der Geschichte Sachsen-Anhalts. Sie zeigt die Schicksale von Betroffenen und macht die Mechanismen der damaligen Strafjustiz nachvollziehbar.
1: Seit dem 19. Juni haust die Ausstellung Politische Strafjustiz in der sowjetischen Besatzungszone und frühen DDR Sachsen-Anhalt im Industrie- und Filmmuseum Wolfen. Die Wanderausstellung, welche in Zusammenarbeit mit dem Justizministerium entstanden ist, wirft einen Blick auf eine oft übersehene Geschichte.
2: Also die Themen, die wir in dieser Ausstellung behandeln, das sind eigentlich die Menschen, die in den Fokus der sowjetischen Besatzungsmacht gerieten, die inhaftiert wurden durch die sowjetischen Sicherheitsdienste bzw. Geheimdienste, NKWD, bzw. die Spionageabwehr der Roten Armee SMERSH. Und ein Teil von diesen Menschen, wir reden hier von einer sechsstelligen Zahl im Gebiet sozusagen der ehemaligen DDR, die wurden ohne Vorurteil zu werden ausgesondert aus der Gesellschaft. Das heißt, man hat sie weggesperrt in Internierungslagern, in sogenannten sowjetischen Speziallagern.
1: In der Zeit zwischen 1945 und 1952 gab